0: aber im Oktober schon mit den neu gewählten Abgeordneten im Rahmen eines Handwerkerfrühstücks werden wir diese Dinge vertiefen. Wir knüpfen also an Handwerkspolitik, was wir hier am 30.06. gemacht haben.
1: Zur Feier des 100-jährigen Bauhausjubiläums wollte man noch einmal auf die große Bedeutung des Handwerks aufmerksam machen. Zahlreiche Auszeichnungen wurden vergeben, um Menschen und Unternehmen zu ehren. Ohne den Einsatz der Handwerker wäre beispielsweise die Wiedereröffnung des historischen Dessauer Wahrzeichens nicht möglich gewesen.
0: Für uns stand heute im Mittelpunkt diese Frage Handwerk und Bauhaus. Gropius sagte ja, ohne Handwerk hätte es das Bauhaus nicht gegeben. Und es mussten als Handwerker unbedingt das auch dann mal in den Mittelpunkt stellen. Dazu haben wir extra eine Broschüre gefertigt und haben diese Zeitzeugenproblematik auch in den Mittelpunkt gestellt. Wir konnten heute erste drei Zeitzeugen aus dieser Zeit, die also hier aktiv beteiligt waren, würdigen. Und es haben sich auch schon mehr gemeldet. Wir werden also unmittelbar jetzt nach diesem Brunnenfest den Zeitzeugenstammtisch aus diesen Alten, die noch da sind, und vor allen Dingen auch unter Zuziehung der jungen Generation von Handwerkern, Architekten und so weiter diskutieren und weiter vertiefen. Da haben sich also schon viele gemeldet.
1: Die Kreishandwerkerschaft gab eine neue Broschüre mit dem Titel Handwerk und Bauhauserbe im Osten heraus. Das bei der Druckerei Wiebrich gedruckte Heft konzentriert sich vor allem auf die Sanierung des Bauhausgebäudes im Jahr 1976. Darin enthalten sind auch die Geschichten von Zeitzeugen. Sibylle Sachtler, Lothar Lee und Antje Buschmann erzählten, wie sie damals ihr Improvisationstalent unter Beweis stellen mussten, da herrschende Materialknappheit große Herausforderungen mit sich brachte. So war es beispielsweise die Aufgabe der Firma von Lothar Lee, das gesamte Bauhaus in neue Farbe zu setzen.
2: Ich war in dieser PGH. Mein Auftrag war, als Jungmeister eine Kfz-Abteilung zu bilden und eine Technikabteilung für den Maler. Der Chef holte uns vor und sagte, lass dir mal was einfallen, wir brauchen einen großen Kompressor fürs Bauhaus. Und dann, wir haben nichts und es geht nicht. Und im Nachhinein habe ich mitbekommen, dass die Großkompressoren nur von der NVA, also das heißt von der Armee, unterstand die Produktion und wurden vergeben. Und da sind diese Betriebe, wie unser Betrieb mit 130 Mann, nicht dabei gewesen. Drum hat er mich vorgeholt und hat zu mir gesagt, lass dir mal was einfallen.
1: Durch diverse Kontakte gelang es dem Kfz-Meister damals, einen großen Kompressor, einen Elektromotor sowie ein Transportfahrzeug zu organisieren.
2: Vier Räder, vollgummibereift, lenkbare Achse, Deichsel dran, alles. Ich sag, den brauche ich. Mitgenommen, Konsolen drauf gebaut, Kompressor drauf gebaut. Ja, jetzt müssen aber Druckkessel dran. Und in Schrottalten wurden von der Eisenbahn die Druckkessel abgegeben, von Bremsen. Da habe ich die geholt, dann haben wir die Druckkessel dran gemacht, Hähne alles anmontiert, die ganze Verbindungshähne mit den Schläuchen. Und dann waren wir fertig. Aber wir haben für den Hänger keine Zulassung gehabt. Der musste mit 6 Kilometer Stundengeschwindigkeit von der Firma zum Bauhaus gefahren werden. Und dann ist der eingesetzt worden und es hat alles geklappt. So, und dieses habe ich in Herrn Kröckel erzählt und der hatte das ja gleich, das brauche ich, das kann ich aufnehmen und einschreiben. Und er hat es hier gleich ins Heft mit eingeschrieben.
1: Neben den Zeitzeugen wurden auch aktuelle Erfolge gewürdigt. So zeichnete man René Schönau als Handwerksunternehmer des Jahres aus. Er ist unter anderem seit 25 Jahren Meister in der Malerinnung. Eine weitere Besonderheit beim diesjährigen Brunnenfest war die feierliche Freisprechung von Lara Eva Semmler, die als einzige Gesellin der Malerinnung ihre Lehre erfolgreich beendete. Solche Leistungen werden besonders geehrt, da es heutzutage zunehmend schwieriger wird, Nachwuchs für das Handwerk zu finden.
0: Deswegen müssen wir auch solche Foren nutzen, wie heute. Und auch andere Dinge sagen, Mensch, macht doch was Praktisches, kommt doch ins Handwerk, ihr habt die Zukunft und ihr kann man wirklich Sachen gestalten und mit anpacken. Man ist am Kunden nah dran, am Bürger und so weiter und sitzt nicht an irgendeinem Schreibtisch.

0: Also es gibt Probleme, aber wir sind da dran.
1: Damit ging ein erfolgreiches Brunnenfest zu Ende. Im nächsten Jahr steht bereits das 20-jährige Jubiläum an. Schon jetzt ist geplant, an diesem Tag in Erinnerung an den damaligen Oberbürgermeister Karl Gröger zu feiern. Er war ein großer Fan des Handwerks und vor 2 Jahrzehnten an der Eröffnung des Brunnens beteiligt. Gezeigt werden soll dabei, wie seine Ideen und sein Geist im Handwerk weiterleben und was sich bis heute alles verändert hat.
2: Zahlreiche festlich geschmückten Stände lockten am Festwochenende vom 11. bis 13. September nach Mildensee rund um den Napoleonsturm. Das Nordmannfest zog viele Besucher aus der Region sowie Einheimische an, die gemeinsam feiern und die besondere Atmosphäre genießen wollten. Gleichzeitig fand auch der traditionelle Bauernmarkt statt. Und traditionell ist er allemal. In diesem Jahr feierten die Mildenseer das 50-jährige Bestehen des Marktes. Das musste natürlich gebührend zelebriert werden.
3: Also wir haben es uns nicht so leicht gemacht zum 50. Bauernmarkt. Das ist ja ein Jubiläum und da haben wir gedacht, okay, da muss es mal was Besonderes sein. Wir hatten heute also zwischen 11 und 13 Uhr den großen Festumzug mit ganz vielen Firmen aus Mildensee, mit ganz vielen Gruppen, die extra dafür ihre Wagen geschmückt haben, mit sehr alten Erntemaschinen. Also es war rundum ein gelungenes, eine gelungene Darstellung und ganz viele junge Leute haben teilgenommen. Einfach um zu zeigen, 50 Jahre Bauernmarkt, da hat sich ganz schön was geändert. Im Nachmittagsprogramm ist dann ganz viel wieder unter der Rubrik Mildensee Tanz zu sehen. Auch da ganz viele Kindertanzgruppen, die Nordmann-Trachtengruppe wird da sein. Und dann gibt es ab 17 Uhr eine ganz besondere, ein Highlight eigentlich, denn wir machen eine Kinderdisco und die DJs sind 2 Kinder aus dem Ort hier und die machen das also dann für ihresgleichen im Festzelt. Und dann startet natürlich 20 Uhr das große Festprogramm, auf das ganz viele Mildenseer schon warten. Und dann gibt's bis in den Abend Tanz und Unterhaltung, ja.
2: Der Mildenseer Bauernmarkt blickt auf eine lange und traditionsreiche Geschichte zurück und zählt seit Jahrzehnten zu den beliebten Heimatsfesten der Region. Sein Ursprung hat die Veranstaltung in den 70er Jahren, nachdem 1973 zunächst ein Fest als Dankeschön für die fleißigen Erntehelfer gefeiert worden war, wurde vom 13. bis 15. September 1974 erstmals ein großer Bauernmarkt in Mildensee veranstaltet. Was damals eher bescheiden begann, entwickelte sich rasch zu einem festen Bestandteil des regionalen Veranstaltungskalenders.
3: Angefangen hat es 1974, nachdem ein Erntehelferfest gefeiert wurde im Jahr zuvor und man gesagt hat, man will es einfach ein bisschen größer machen, nicht nur den Erntehelfern danken, sondern auch dem Ort was Gutes tun und daraus ist es eigentlich entstanden. Also die LPG hat dann mit Unterstützung vieler anderer dieses Fest organisiert und das ist jährlich gewachsen. Also immer wieder neu was dazugekommen. Ja, Ochse am Spieß haben wir jetzt wieder dabei. Das war so ein Highlight früher. Und ja, also man sieht schon, das Fest hat an Größe gewonnen und auch an Reichweite gewonnen. Und das ist einfach, hängt damit zusammen, weil wir wirklich in Mildensee eine schöne Gemeinschaft sind, die mit zufassen und dann auch wirklich für den Ort sich engagieren. Und ja, und jetzt ist es in dieser Größe, in der es jetzt ist. Zwischenzeitlich war es mal ein bisschen knapp in den Anfang 90er Jahren, aber wir haben uns da nicht entmutigen lassen und sind stolz drauf, dass es das gibt.
2: Das Festwochenende selbst bot eine große Anzahl an Höhepunkten. Eigentlich war für jeden etwas dabei. Von Fackelumzügen bis Live-Musik und Tanz konnten die Besucher ein schönes Spätsommerwochenende genießen. Auch die Kulinarik kam nicht zu kurz. Neben herzhaften Angeboten lockte der traditionell zurechtgemachte Kuchenstand mit zahlreichen Leckereien.
3: Also bisher bin ich absolut zufrieden. Wir hatten gestern Tänzchentee auf der Außenbühne, hatten hier einen vollen Platz. Ganz viele Leute waren da, haben bis in den Abend gefeiert, bis in die Nacht gefeiert. Das war unbeschreiblich. Auch beim Festumzug ganz viele Leute, die dazugeguckt haben und die unterwegs waren. Jetzt füllt sich der Platz langsam. Also ich bin wirklich zufrieden. Das Wetter spielt mit. Es ist einfach toll. Ursprünglich, den Bauernmarkt gibt es ja schon lange. Also

0: Seit 1974 gibt es an sich diesen Bauernmarkt. Und als der Heimatverein sich gegründet hat, 2001, haben wir dann gesagt, okay, da muss irgendwie auch was passieren. Und haben dann gesagt, zwei Feste in der Größe ist vielleicht schwierig. Also deshalb haben wir gesagt, das wäre doch eine schöne Tradition, das einfach damit zu integrieren und Heimatgeschichte einfach auch so ein bisschen mit einfließen zu lassen. Ja, und dann haben wir überlegt und haben gesagt, gut, dann wird das der Bauernmarkt und das Nordmannfest, also an einem Wochenende gefeiert.
1: Der Mildenseer Heimatfreunde e.V. blickt auf ein gelungenes 50-jähriges Jubiläum des Bauernmarkts sowie das Nordmannfest zurück. Doch nach dem Feiern ist vor dem Feiern. Bis zum Advent ist noch etwas Zeit, aber der Verein bereitet sich schon auf das nächste Highlight, dem Adventsmarkt auf dem Pfarrhof, vor.
2: Erfolgreicher Nachmittag bei den Tafeln der Begegnung. Nachdem der ursprüngliche Termin für die Tafeln der Begegnung ins Wasser gefallen war, konnte die Veranstaltung am 18. September von 15 bis 19 Uhr an der Ecke Friedrich-Naumann-Straße-Kavalierstraße nachgeholt werden. Das Integrationsbüro der Stadt Dessau-Roßlau lud gemeinsam mit engagierten Vereinen und Initiativen zum gemeinsamen Essen, Austauschen und Kennenlernen ein. Bereits zum 7. Mal bot die Veranstaltung eine bunte Mischung aus Musik, Spielen, internationalen Köstlichkeiten und kleinen Programmpunkten, die von engagierten Menschen aus der Nachbarschaft gestaltet wurden. Der Eintritt war kostenlos. Wer die beteiligten Vereine und Initiativen unterstützen wollte, konnte dies mit einer Spende tun. Mit am Tisch saßen in diesem Jahr unter anderem Slobada, die IVDE, Initiative für Dialog und Engagement, das Internationale Frauennetzwerk, die AWO SPI mit Elternchancen Dessau und Rat und Tat sowie die Streetworker der Stadt Dessau-Roßlau. Unter dem Motto Vorbeikommen, Begegnen und Kennenlernen verbrachten die Gäste einen geselligen und abwechslungsreichen Nachmittag miteinander.
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0: 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Der Dessauer Flugplatz füllte sich am 13. September mit zahlreichen Motorrädern. Viele Biker kamen mit ihren motorisierten Zweirädern auf die Landebahn im Dessauer Westen, um an der 11. Benefizausfahrt des Vereins Biker zeigen Herz für Kinder teilzunehmen. Leider spielte das Wetter in diesem Jahr nicht so mit, wie die Veranstalter gehofft hatten, so dass die Teilnehmerzahl im Vergleich zum Vorjahr etwas geringer ausfiel.
1: Naja, das Problem ist ganz einfach, dass das Wetter nicht so ist, wie man sich für eine Ausfahrt vorstellt. Und es kommen auch viele nicht, hat das Wetter abgeschreckt. Das tut uns sehr leid, aber wir können ja eh nichts dran ändern.
0: Obwohl in diesem Jahr weniger Teilnehmer dabei waren, ist die Freude bei den Bikern groß, wieder für den guten Zweck unterwegs zu sein.
2: Wir nehmen hier schon mehrere Jahre dran teil und das ist eine gute Veranstaltung, um zu zeigen, dass auch Biker präsent für die Kinder sind.
3: Ja, sehr zufrieden, aber die Teilnehmerzahl ist dürftig. Also es könnten viel mehr sein.
4: Ja, ich komme von Aachen, von der Feuerwehr. Eigentlich wollten mehr mitkommen, aber das Wetter hat ein bisschen getäuscht. Und für die Kinder und für Speed oder sonst sowas machen wir das gerne.
2: Sehr gut. Also es war bis jetzt immer sehr gut besucht. Das heißt, dass doch viele Biker zeigen, dass sie auch für Kinder eben ein Herz haben. Es wird ja auch auf der Straße, wenn ein Kind grüßt, dann

0: grüßen wir zurück, das ist Fakt.
1: Wir machen das jetzt schon ein paar Jährchen für unsere Kinder, ne? Dass da auch was für getan wird.
2: Ne? Also ich bin ein bisschen enttäuscht, weil das Wetter sonst sind ja 3-4 Mal so viel. Schade ein bisschen.
3: Ich bin das erste Mal hier und wie gesagt, also wir kommen aus dem Harz und wir haben aber auch schon einige Veranstaltungen in dieser Richtung eben auch schon durchgeführt, wo ich auch mit dabei war, die eben auch sehr gut besucht waren und es ist für einen guten Zweck und das ist gut.
4: Insgesamt gingen 283 Motorradfahrer an den Start. Um 10 Uhr machte sich die erste Gruppe auf den Weg zur Ausfahrt, die in diesem Jahr erstmals rund um Aachen führte.
5: Ja, die Route ist heute in einer ganz anderen Richtung, zwar Richtung Aachen, von Aachen in Richtung Kalbe, dann Löderitz, Diepzig, Wulfen, Treppichau, Osternienburg, Elsnig und dann wieder über Aachen zurück zum Flugplatz.
4: Durch Startgeld, die Einnahmen des Kuchenbazars und zahlreiche Spenden vor Ort kamen insgesamt 7.852 Euro zu den bisher eingesammelten ca. 16.000 Euro dazu. Das Geld soll drei Einrichtungen zugutekommen: dem Kinderheim Wolkenfrei für die Ausstattung des Werkraums, der Grundschule Mainsdorf für eine schattenspendende Sitzgelegenheit auf dem Schulhof und der Kita Sonnenköpfchen für 100 neue Schlafmatten. Auch wer bei der Benefizausfahrt nicht dabei sein konnte, hat weiterhin die Möglichkeit, die Projekte mit einer Spende zu unterstützen.
5: Natürlich, man kann danach noch spenden. Wir werden im Prinzip für diejenigen, die nicht an der Ausfahrt teilnehmen konnten, über Facebook unser Spendenkonto noch einrichten. Und da kann jeder sein Startgeld dort noch einzahlen, wenn er möchte, um den Kindern was Gutes zu tun.
4: Die Organisatoren bedanken sich nochmals herzlich bei allen Unterstützern. Ein besonderer Dank gilt den Stadtwerken Dessau, die den Flugplatz erneut kostenfrei zur Verfügung gestellt haben, sowie der Polizei, die die Ausfahrt begleitete und für deren sichere Durchführung sorgte.

0: Die kleine Open-Air-Bühne in der Gartenträume-Lounge auf dem Dessauer Marktplatz bot auch in diesem Sommer wieder eine besondere Kulisse für Konzerte und Veranstaltungen. Bis zum 17. September präsentierten sich dort jeden Donnerstagabend regionale Künstler und sorgten mit ihrer Musik für abwechslungsreiche Sommerabende.
1: Die Saison lief super gut. Wir hatten jetzt 15 Veranstaltungen, Konzerte hier jeden Donnerstagabend plus 6 Veranstaltungen, Puppentheater, alles immer super gut besucht und wir sind sehr, sehr, sehr zufrieden mit der Saison.
0: Die diesjährige Open Stage Saison ist mit einem vielseitigen Abend auf dem Dessauer Marktplatz zu Ende gegangen.
2: Guten Abend, Dessau! Wir sind Return, schön, dass ihr da seid und schön, dass wir hier heute Abend das letzte Konzert der Open Stage-Reihe mit euch feiern dürfen. On the Edge.

0: DJ-Sounds und eine spektakuläre Feuershow sorgten für einen stimmungsvollen Abschluss.
1: Also heute Abend haben wir eine Band aus Zerbst zu Gast, Return, die jetzt hier gleich den Auftakt machen. Danach wechseln wir an den Marktplatzbrunnen zu einem DJ, DJ Jeff. Und der spielt bis ca. 21.30 Uhr und dann erwartet uns noch eine tolle Feuershow vor dem Rathaus. Und wir freuen uns, dass wir diesen Abschluss so toll präsentieren können.
0: Aufgrund der positiven Resonanz in den vergangenen Jahren wird die Open Stage auch im kommenden Jahr wieder Teil des Veranstaltungsprogramms sein. Besucher dürfen sich somit erneut

0: erneut auf facettenreiche Kulturabende freuen.
1: Ja, wir haben vor, die Veranstaltungsreihe auch im nächsten Jahr weiterzumachen. Also wir sind immer bemüht, eine bunte Mischung zu finden und das auch abwechslungsreich zu gestalten. Von daher, im Moment sind wir noch relativ offen und in der Planung noch nicht allzu weit voran, aber das findet sich im kommenden Jahr.
0: Die Gartenträume-Lounge verabschiedet sich für dieses Jahr, kommt aber 2027 zurück. Mit neuen Klängen, neuen Künstlern und viele weitere Sommerabenden unter freiem Himmel. Die kleine Bühne auf dem Dessauer Marktplatz bleibt damit auch im kommenden Jahr ein Treffpunkt für Musik, Begegnung und gute Laune.
2: Am 12. September füllte sich das Sportgelände des Bogensportclub Dessau in der Walderseestraße mit Vereinen aus ganz Sachsen-Anhalt. Der Dessauer Verein richtete die erste offene Landesmeisterschaft Short Metric aus. Eine neue Wettkampfform, die auch für die Organisatoren eine besondere Premiere war.
3: Für unseren Verein hat einen sehr hohen Stellenwert. Wir als Bogensportclub Dessau sind hier heute Ausrichter und Veranstalter ist der Bogensportbund Sachsen-Anhalt und wir arbeiten für diesen Wettkampf natürlich ganz toll miteinander zusammen.
2: Bei strahlendem Sonnenschein und besten Bedingungen gingen insgesamt 112 Bogenschützen an den Start und gaben ihr Bestes. Dabei mussten sowohl organisatorische als auch sportliche Regeln eingehalten werden.
3: Wenn man jetzt so auf die sportlichen Regeln schaut, dann ist es natürlich ein sehr disziplinierter Sport. Das heißt, wir müssen ja auch sehr auf die Sicherheit achten, dass alle sozusagen sicher aus dem Wettkampf auch wieder rauskommen. Das heißt, es wird nur zu bestimmten Zeiten geschossen, die durch eine Ampelanlage vorgegeben sind. Und dann schießt sozusagen jeder seine Pfeile und danach werden die Pfeile geholt und dann wird erneut geschossen. Und das Ganze dann halt mit 2x36 Pfeilen in zwei Durchgängen sozusagen und danach werden in den Klassen die Meister ermittelt.
2: Neben einem sicheren Schussablauf und guter Technik waren vor allem Konzentration und Ausdauer über den gesamten Wettkampftag hinweg gefragt. Aufgeteilt in zwei Gruppen stellten sich die Teilnehmenden der Herausforderung, insgesamt 72 Pfeile konzentriert ins Ziel zu bringen. Trotz des sportlichen Ehrgeizes stand auch der Spaß am Bogensport für alle im Vordergrund.
3: Es hat ja was mit Disziplin zu tun, es hat aber auch was damit zu tun, dass wir natürlich dort Körper und Geist wunderbar miteinander vereinen können. Also diese Sportart ist vor allen Dingen gut für den Kopf. Ja. Man kann die Gedanken frei kriegen, auch mal sorgenlos werden, weil man sich ja einfach auch nur auf sich selbst fokussiert. Ja. Aber für den Körper ist es natürlich auch sehr gut. Viele Muskeln werden beansprucht und insofern ist es ein gutes Gesamtpaket.
2: Trotz der Wettkampfbedingungen herrschte auf dem Sportgelände eine durchweg freundschaftliche Atmosphäre, die für eine positive Resonanz sorgte. Ein gutes Vereinsklima und starker Zusammenhalt zeichnen den Bogensportclub Dessau ohnehin aus.
3: Also der Bogensportclub Dessau hat aktuell, jetzt muss ich kurz drüber nachdenken, knapp 140 Mitglieder. Wir sind einer der größten bogensporttreibenden Vereine in Sachsen-Anhalt. Ich glaube sogar der zweitgrößte und sehr viele aktive Mitglieder bei uns. Viele schießen hier heute auch mit.
2: Wer neugierig geworden ist und selbst einmal Pfeil und Bogen ausprobieren möchte, kann beim Bogensportclub Dessau jederzeit im Rahmen eines Schnupperkurses vorbeischauen. Neue Interessierte sind herzlich willkommen.
0: Strahlende Kinderaugen, fröhliches Lachen und jede Menge zu entdecken. Am 17. September grüßte wieder Horst Bäumchen. Rund um die Geschäftsstelle der Wohnungsgenossenschaft Dessau in der Wolfgangstraße war ordentlich was los. Zahlreiche Kinder und Familien aus der Doppelstadt folgten der Einladung zum traditionellen Kinderfest der WG Dessau und erlebten einen abwechslungsreichen Tag voller Spiel, Spaß und gemeinsamer Erlebnisse.
4: Ja, diesmal ist das Thema Sportfest, also auf die Plätze fertig los, dementsprechend die Spielstation dem Sport gewidmet. Wir haben Minigolf, wir haben Riesenbasketball, wir haben auf der Seite Seilspringen und Kegeln und hinten Bogenschießen und Hockeydribbling, also breite Palette. Zusätzlich dann die Hüpfburg und auch Bungee Run Also ich denke, hier haben wir für jeden Geschmack irgendwas zu finden.
0: Ganz im Zeichen des Sports wurde beim Kinderfest fleißig ausprobiert, gespielt und gestaunt. An zahlreichen bunten Mitmachaktionen konnten die kleinen Besucher ihre Geschicklichkeit unter Beweis stellen, neue Dinge entdecken und sich dabei auf die eine oder andere Überraschung freuen. Ob sportlich, aktiv oder abenteuerlich, für jeden Geschmack war etwas dabei. Und wer mit besonders viel Einsatz dabei war, durfte sich am Ende über tolle Preise freuen.
4: Also ich bin tatsächlich sehr zufrieden. Wir haben viele Leute, sowohl drinnen als auch draußen. Drinnen läuft gerade noch die Zaubershow. Und ich bin wirklich glücklich, dass das so funktioniert. Und ich hoffe und ich denke auch, dass die Kinder soweit zufrieden sind.
0: Das diesjährige Kinderfest bot nicht nur jede Menge Spiel und Spaß, sondern auch eine schöne Gelegenheit, mit den Mietern ins Gespräch zu kommen und gemeinsam Zeit zu verbringen. Denn ein gutes und persönliches Miteinander liegt der Wohnungsgenossenschaft Dessau besonders am Herzen.
4: Ja, also wir haben natürlich eine breite Palette an Mieterinnen und Mietern und dementsprechend auch an die Jüngsten muss gedacht werden. Und darum bieten wir eben auch für die Kinder ein Kinderfest an, dass wir sie fördern und mit einbinden. Und das ist eben diese Verbundenheit, die ja bei einer Genossenschaft dann doch nochmal anders ist als bei privaten oder kommunalen Wohnungsgebern. Und da denke ich, das zeigt sich ja auch.
0: Nach dem Kinderfest hält die WGD noch weitere Veranstaltungen für seine Mitglieder bereit. Eine davon führt sogar aus der Bauerstadt hinaus bis in den Harz.
4: Ja, nächste Woche findet tatsächlich unsere Mitgliederreise statt. Da fahren wir zusammen in den Harz nach Quedlinburg und Blankenburg. Und da haben wir einen vollen Reisebus. Die Leute waren auch da total interessiert und man kann so sagen, haben uns die Bude eingerannt. Und ansonsten natürlich der vorweihnachtliche Kaffeeklatsch zum Ende des Jahres. Und ja, das Kinderfest, denke ich, schließt auch den Sommer ab. Sieht man auch am Wetter und da kann man nur glücklich sein.
0: Bei schönem Sonnenschein konnte die Wohnungsgenossenschaft Dessau ein weiteres erfolgreiches Kinderfest veranstalten. Und die Kinder hatten reichlich Gelegenheit, sich beim Sportfest auszupowern und jede Menge neue Sportarten auszuprobieren.

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1: Bereits zum 19. Mal wurde am 11. September das traditionelle Brunnenfest auf dem Marktplatz gefeiert. Am Tag des Handwerks wurden verdiente Handwerker geehrt. Der Tag wird jedes Jahr auch dazu genutzt, der Politik die Standpunkte des Handwerks zu vermitteln. Diesmal jedoch mit einer kleinen Änderung.
2: Wir haben heute, oder sagen wir mal, alle anderen 18 Brunnenfeste, die wir bisher durchgeführt haben, waren ja stark geprägt zu unseren handwerkspolitischen Forderungen. Die haben wir heute nochmal zurückgestellt aufgrund des Bauhausjubiläums und vor allen Dingen deshalb, weil wir am 30.06. ja hier mit allen Landtagskandidaten bereits zusammen waren und ausführlich hier am 30.06. mit den Kandidaten die Probleme des Handwerks und die Anforderungen, die wir an die Politik stellen, diskutiert haben. Deswegen haben wir uns das heute ausgespart und machen das aber im November oder im Oktober schon mit den neu gewählten Abgeordneten. Im Rahmen eines Handwerkerfrühstücks werden wir diese Dinge vertiefen. Wir knüpfen also an Handwerkspolitik, was wir hier am 30.06. gemacht haben.
1: Zur Feier des 100-jährigen Bauhausjubiläums wollte man noch einmal auf die große Bedeutung des Handwerks aufmerksam machen. Zahlreiche Auszeichnungen wurden vergeben, um Menschen und Unternehmen zu ehren. Ohne den Einsatz der Handwerker wäre beispielsweise die Wiedereröffnung des historischen Dessauer Wahrzeichens nicht möglich gewesen.
2: Für uns stand heute im Mittelpunkt diese Frage Handwerk und Bauhaus. Gropius sagte ja, ohne Handwerk hätte es das Bauhaus nicht gegeben. Und es mussten als Handwerker unbedingt das auch dann mal in den Mittelpunkt stellen. Dazu haben wir extra eine Broschüre gefertigt und haben diese Zeitzeugenproblematik auch in den Mittelpunkt gestellt. Wir konnten heute erste drei Zeitzeugen aus dieser Zeit, die also hier aktiv beteiligt waren, würdigen. Und es haben sich auch schon mehr gemeldet. Wir werden also unmittelbar jetzt nach diesem Brunnenfest den Zeitzeugenstammtisch aus diesen Alten, die noch da sind, und vor allen Dingen auch unter Zuziehung der jungen Generation von Handwerkern, Architekten und so weiter diskutieren und weiter vertiefen. Da haben sich also schon viele gemeldet.
1: Die Kreishandwerkerschaft gab eine neue Broschüre mit dem Titel Handwerk und Bauhauserbe im Osten heraus. Das bei der Druckerei Wiebrig gedruckte Heft konzentriert sich vor allem auf die Sanierung des Bauhausgebäudes im Jahr 1976. Darin enthalten sind auch die Geschichten von Zeitzeugen. Sibylle Sachtler, Lothar Lee und Antje Buschmann erzählten, wie sie damals ihr Improvisationstalent unter Beweis stellen mussten, da herrschende Materialknappheit große Herausforderungen mit sich brachte. So war es beispielsweise die Aufgabe der Firma von Lothar Lee, das gesamte Bauhaus in neue Farbe zu setzen.
3: Ich war in dieser PGH. Mein Auftrag war, als Jungmeister eine Kfz-Abteilung zu bilden und eine Technikabteilung für den Maler. Der Chef holte uns vor und sagte, lass dir mal was einfallen, wir brauchen einen großen Kompressor fürs Bauhaus. Und wir haben nichts und es geht nicht. Und im Nachhinein habe ich mitbekommen, dass die Großkompressoren nur von der NVA, also das heißt von der Armee, unterstand die Produktion und wurden vergeben. Und da sind diese Betriebe, wie unser Betrieb mit 130 Mann, nicht dabei gewesen. Drum hat er mich vorgeholt und hat zu mir gesagt, lass dir mal was einfallen.
1: Durch diverse Kontakte gelang es dem Kfz-Meister damals, einen großen Kompressor, einen Elektromotor sowie ein Transportfahrzeug zu organisieren.
3: Vier Räder, vollgummibereift, lenkbare Achse, Deichsel dran alles. Sagt, den brauche ich. Mitgenommen, Konsolen drauf gebaut, Kompressor drauf gebaut. Ja, jetzt müssen aber Druckkessel dran. Und in Schrott-Alten wurden von der Eisenbahn die Druckkessel abgegeben, von Bremsen. Da habe ich die geholt, dann haben wir die Druckkessel dran gemacht, Hähne alles anmontiert, die ganze Verbindungshähne mit den Schläuchen. Und dann waren wir fertig. Aber wir haben für den Hänger keine Zulassung gehabt. Der musste mit 6 Kilometer Stundengeschwindigkeit von der Firma zum Bauhaus gefahren werden. Und dann ist der eingesetzt worden und es hat alles geklappt. So, und dieses habe ich Herrn Kröckel erzählt und der hatte das ja gleich, das brauche ich, das kann ich aufnehmen und einschreiben, und der hat das hier gleich ins Heft mit eingeschrieben.
1: Neben den Zeitzeugen wurden auch aktuelle Erfolge gewürdigt. So zeichnete man René Schönau als Handwerksunternehmer des Jahres aus. Er ist unter anderem seit 25 Jahren Meister in der Malerinnung. Eine weitere Besonderheit beim diesjährigen Brunnenfest war die feierliche Freisprechung von Lara Eva Semmler, die als einzige Gesellin der Malerinnung ihre Lehre erfolgreich beendete. Solche Leistungen werden besonders geehrt, da es heutzutage zunehmend schwieriger wird, Nachwuchs für das Handwerk zu finden.
2: Deswegen müssen wir auch solche Foren nutzen wie heute und auch andere Dinge sagen, Mensch, macht doch was Praktisches, kommt doch ins Handwerk, ihr habt eine Zukunft und ihr kann man wirklich Sachen gestalten und mit anpacken. Man ist am Kunden nah dran, am Bürger und so weiter und sitzt nicht an irgendeinem Schreibtisch.

0: Zahlreiche festlich geschmückten Stände lockten am Festwochenende vom 11. bis 13. September nach Mildensee rund um den Napoleonsturm. Das Nordmannfest zog viele Besucher aus der Region sowie Einheimische an, die gemeinsam feiern und die besondere Atmosphäre genießen wollten. Gleichzeitig fand auch der traditionelle Bauernmarkt statt. Und traditionell ist er allemal. In diesem Jahr feierten die Mildenseer das 50-jährige Bestehen des Marktes. Das musste natürlich gebührend zelebriert werden.
1: Also wir haben es uns nicht so leicht gemacht zum 50. Bauernmarkt. Das ist ja ein Jubiläum und da haben wir gedacht, okay, da muss es mal was Besonderes sein. Wir hatten heute also zwischen 11 und 13 Uhr den großen Festumzug mit ganz vielen Firmen aus Mildensee, mit ganz vielen Gruppen, die extra dafür ihre Wagen geschmückt haben, mit sehr alten Erntemaschinen. Also es war rundum ein gelungenes, eine gelungene Darstellung und ganz viele junge Leute haben teilgenommen. Einfach um zu zeigen, 50 Jahre Bauernmarkt, da hat sich ganz schön was geändert. Im Nachmittagsprogramm ist dann ganz viel wieder unter der Rubrik Mildensee Tanz zu sehen. Auch da ganz viele Kindertanzgruppen, die Nordmann-Trachtengruppe wird da sein. Und dann gibt es ab 17 Uhr eine ganz besondere, ein Highlight eigentlich, denn wir machen eine Kinderdisco und die DJs sind zwei Kinder aus dem Ort hier und die machen das also dann für ihresgleichen im Festzelt. Und dann startet natürlich 20 Uhr das große Festprogramm, auf das ganz viele Mildenseer schon warten. Und dann gibt's bis in den Abend Tanz und Unterhaltung, ja.
0: Der Mildenseer Bauernmarkt blickt auf eine lange und traditionsreiche Geschichte zurück und zählt seit Jahrzehnten zu den beliebten Heimatsfesten der Region. Sein Ursprung hat die Veranstaltung in den 70er Jahren, nachdem 1973 zunächst ein Fest als Dankeschön für die fleißigen Erntehelfer gefeiert worden war, wurde vom 13. bis 15. September 1974 erstmals ein großer Bauernmarkt in Mildensee veranstaltet. Was damals eher bescheiden begann, entwickelte sich rasch zu einem festen Bestandteil des regionalen Veranstaltungskalenders.
1: Angefangen hat es 1974, nachdem ein Erntehelferfest gefeiert wurde im Jahr zuvor und man gesagt hat, man will es einfach ein bisschen größer machen, nicht nur den Erntehelfern danken, sondern auch dem Ort was Gutes tun. Und daraus ist es eigentlich entstanden. Also die LPG hat dann mit Unterstützung vieler anderer dieses Fest organisiert und das ist jährlich gewachsen. Also immer wieder neu was dazugekommen. Ja, Ochse am Spieß haben wir jetzt wieder dabei. Das war so ein Highlight früher. Und ja, also man sieht schon, das Fest hat an Größe gewonnen und auch an Reichweite gewonnen. Und das ist einfach, hängt damit zusammen, weil wir wirklich in Mildensee eine schöne Gemeinschaft sind, die mit zufassen und dann auch wirklich für den Ort sich engagieren. Und ja, und jetzt ist es in dieser Größe, in der es jetzt ist. Zwischenzeitlich war es mal ein bisschen knapp in den Anfang 90er Jahren, aber wir haben uns da nicht entmutigen lassen und sind stolz drauf, dass es das gibt.
0: Das Festwochenende selbst bot eine große Anzahl an Höhepunkten. Eigentlich war für jeden etwas dabei. Von Fackelumzügen bis Live-Musik und Tanz konnten die Besucher ein schönes Spätsommerwochenende genießen. Auch die Kulinarik kam nicht zu kurz. Neben herzhaften Angeboten lockte der traditionell zurechtgemachte Kuchenstand mit zahlreichen Leckereien.
1: Also bisher bin ich absolut zufrieden. Wir hatten gestern Tänzchentee auf der Außenbühne, hatten hier einen vollen Platz. Ganz viele Leute waren da, haben bis in den Abend gefeiert, bis in die Nacht gefeiert. Das war unbeschreiblich. Auch beim Festumzug ganz viele Leute, die dazugeguckt haben und die unterwegs waren. Jetzt füllt sich der Platz langsam. Also ich bin wirklich zufrieden. Das Wetter spielt mit. Es ist einfach toll. Ursprünglich, den Bauernmarkt gibt es ja schon lang, also seit 1974 gibt es an sich diesen Bauernmarkt. Und als der Heimatverein sich gegründet hat, 2001, haben wir dann gesagt, okay, da muss irgendwie auch was passieren. Und haben dann gesagt, zwei Feste in der Größe ist vielleicht schwierig. Also deshalb haben wir gesagt, das wäre doch eine schöne Tradition, das einfach damit zu integrieren und Heimatgeschichte einfach auch so ein bisschen mit einfließen zu lassen. Ja, und dann haben wir überlegt und haben gesagt, gut, dann wird das der Bauernmarkt und das Nordmannfest, also an einem Wochenende gefeiert.
0: Der Mildenseer Heimatfreunde e.V. blickt auf ein gelungenes 50-jähriges Jubiläum des Bauernmarkts sowie das Nordmannfest zurück. Doch nach dem Feiern ist vor dem Feiern.

0: Bis zum Advent ist noch etwas Zeit, aber der Verein bereitet sich schon auf das nächste Highlight, dem Adventsmarkt auf dem Pfarrhof, vor.
1: Erfolgreicher Nachmittag bei den Tafeln der Begegnung. Nachdem der ursprüngliche Termin für die Tafeln der Begegnung ins Wasser gefallen war, konnte die Veranstaltung am 18. September von 15 bis 19 Uhr an der Ecke Friedrich-Naumann-Straße, Kavalierstraße nachgeholt werden. Das Integrationsbüro der Stadt Dessau-Roßlau lud gemeinsam mit engagierten Vereinen und Initiativen zum gemeinsamen Essen, Austauschen und Kennenlernen ein. Bereits zum 7. Mal bot die Veranstaltung eine bunte Mischung aus Musik, Spielen, internationalen Köstlichkeiten und kleinen Programmpunkten, die von engagierten Menschen aus der Nachbarschaft gestaltet wurden. Der Eintritt war kostenlos. Wer die beteiligten Vereine und Initiativen unterstützen wollte, konnte dies mit einer Spende tun. Mit am Tisch saßen in diesem Jahr unter anderem Slobada, die IVDE, Initiative für Dialog und Engagement, das Internationale Frauennetzwerk, die AWO SPI mit Elternchancen Dessau und Rat und Tat sowie die Streetworker der Stadt Dessau-Roßlau. Unter dem Motto Vorbeikommen, Begegnen und Kennenlernen verbrachten die Gäste einen geselligen und abwechslungsreichen Nachmittag miteinander.
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0: 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Der Dessauer Flugplatz füllte sich am 13. September mit zahlreichen Motorrädern. Viele Biker kamen mit ihren motorisierten Zweirädern auf die Landebahn im Dessauer Westen, um an der 11. Benefizausfahrt des Vereins Biker zeigen Herz für Kinder teilzunehmen. Leider spielte das Wetter in diesem Jahr nicht so mit, wie die Veranstalter gehofft hatten, so dass die Teilnehmerzahl im Vergleich zum Vorjahr etwas geringer ausfiel.
1: Naja, das Problem ist ganz einfach, dass das Wetter nicht so ist, wie man sich für eine Ausfahrt vorstellt. Und es sind auch, haben auch viele, es kommen auch viele nicht, hat das Wetter abgeschreckt. Das tut uns sehr leid, aber wir können ja eh nichts dran ändern.
0: Obwohl in diesem Jahr weniger Teilnehmer dabei waren, ist die Freude bei den Bikern groß, wieder für den guten Zweck unterwegs zu sein.
2: Wir nehmen hier schon mehrere Jahre dran teil und das ist eine gute Veranstaltung, um zu zeigen, dass auch Biker präsent für die Kinder sind.
3: Ja, sehr zufrieden, aber die Teilnehmerzahl ist dürftig. Also es könnten viel mehr sein.
4: Ja, ich komme von Aachen und der Feuerwehr. Eigentlich wollten mehr mitkommen, aber das Wetter hat ein bisschen getäuscht. Und für die Kinder und für Speed oder sonst sowas machen wir das gerne.
2: Sehr gut. Also es war bis jetzt immer sehr gut besucht. Das heißt, dass doch viele Biker zeigen, dass sie auch für Kinder eben ein Herz haben. Es wird ja auch auf der Straße, wenn ein Kind grüßt, dann grüßen wir zurück. Das ist Fakt.
3: Wir machen das jetzt schon ein paar Jährchen für unsere Kinder, ne? Dass da auch was für getan wird.
4: Also ich bin ein bisschen enttäuscht, weil das Wetter sonst sind ja 3-4 Mal so viel. Schade ein bisschen.
5: Ich bin das erste Mal hier und wie gesagt, also wir kommen aus dem Harz und wir haben aber auch schon einige Veranstaltungen in dieser Richtung eben auch schon durchgeführt, wo ich auch mit dabei war, die eben auch sehr gut besucht waren und es ist für einen guten Zweck und das ist gut.
0: Insgesamt gingen 283 Motorradfahrer an den Start. Um 10 Uhr machte sich die erste Gruppe auf den Weg zur Ausfahrt, die in diesem Jahr erstmals rund um Aachen

0: führte.
1: Ja, die Route ist heute in eine ganz andere Richtung, zwar Richtung Aachen, von Aachen in Richtung Calwe, dann Löderitz, Diepzig, Wulfen, Treppichau, Osternienburg, Elsnig und dann wieder über Aachen zurück zum Flugplatz.
0: Durch Startgeld, die Einnahmen des Kuchenbazars und zahlreiche Spenden vor Ort kamen insgesamt 7.852 Euro zu den bisher eingesammelten ca. 16.000 Euro dazu. Das Geld soll drei Einrichtungen zugutekommen: dem Kinderheim Wolkenfrei für die Ausstattung des Werkraums, der Grundschule Mainsdorf für eine schattenspendende Sitzgelegenheit auf dem Schulhof und der Kita Sonnenköpfchen für 100 neue Schlafmatten. Auch wer bei der Benefizausfahrt nicht dabei sein konnte, hat weiterhin die Möglichkeit, die Projekte mit einer Spende zu unterstützen.
1: Natürlich, man kann danach noch spenden. Wir werden im Prinzip für diejenigen, die nicht an der Ausfahrt teilnehmen konnten, über Facebook unser Spendenkonto noch einrichten. Und da kann jeder sein Startgeld dort noch einzahlen, wenn er möchte, um den Kindern was Gutes zu tun.
0: Die Organisatoren bedanken sich nochmals herzlich bei allen Unterstützern. Ein besonderer Dank gilt den Stadtwerken Dessau, die den Flugplatz erneut kostenfrei zur Verfügung gestellt haben, sowie der Polizei, die die Ausfahrt begleitete und für deren sichere Durchführung sorgte.

0: Die kleine Open-Air-Bühne in der Gartentäumelounge auf dem Dessauer Marktplatz bot auch in diesem Sommer wieder eine besondere Kulisse für Konzerte und Veranstaltungen. Bis zum 17. September präsentierten sich dort jeden Donnerstagabend regionale Künstler und sorgten mit ihrer Musik für abwechslungsreiche Sommerabende.
1: Die Saison lief super gut. Wir hatten jetzt 15 Veranstaltungen, Konzerte hier jeden Donnerstagabend plus 6 Veranstaltungen, Puppentheater, alles immer super gut besucht und wir sind sehr, sehr, sehr zufrieden mit der Saison.
0: Die diesjährige Open Stage Saison ist mit einem vielseitigen Abend auf dem Dessauer Marktplatz zu Ende gegangen.
2: Guten Abend, Dessau! Wir sind Return. Schön, dass ihr da seid und schön, dass wir hier heute Abend das letzte Konzert der Open Stage Reihe mit euch feiern dürfen. On the Edge.

0: DJ-Sounds und eine spektakuläre Feuershow sorgten für einen stimmungsvollen Abschluss.
1: Also heute Abend haben wir eine Band aus Zerbst zu Gast, Return, die jetzt hier gleich den Auftakt machen. Danach wechseln wir an den Marktplatzbrunnen zu einem DJ, DJ Jeff. Und der spielt bis ca. 21.30 Uhr und dann erwartet uns noch eine tolle Feuershow vor dem Rathaus. Und wir freuen uns, dass wir diesen Abschluss so toll präsentieren können.
0: Aufgrund der positiven Resonanz in den vergangenen Jahren wird die Open Stage auch im kommenden Jahr wieder Teil des Veranstaltungsprogramms sein. Besucher dürfen sich somit erneut auf facettenreiche Kulturabende freuen.
2: Ja, wir haben vor, die Veranstaltungsreihe auch im nächsten Jahr weiterzumachen. Also wir sind immer bemüht, eine bunte Mischung zu finden und das auch abwechslungsreich zu gestalten. Von daher, im Moment sind wir noch relativ offen und in der Planung noch nicht allzu weit voran, aber das findet sich im kommenden Jahr.
0: Die Gartenträume-Lounge verabschiedet sich für dieses Jahr, kommt aber 2027 zurück. Mit neuen Klängen, neuen Künstlern und viele weitere Sommerabenden unter freiem Himmel. Die kleine Bühne auf dem Dessauer Marktplatz bleibt damit auch im kommenden Jahr ein Treffpunkt für Musik, Begegnung und gute Laune.
3: Am 12. September füllte sich das Sportgelände des Bogensportclub Dessau in der Walderseestraße mit Vereinen aus ganz Sachsen-Anhalt. Der Dessauer Verein richtete die erste offene Landesmeisterschaft Short Metric aus. Eine neue Wettkampfform, die auch für die Organisatoren eine besondere Premiere war.
4: Für unseren Verein hat einen sehr hohen Stellenwert. Wir als Bogensportclub Dessau sind hier heute Ausrichter und Veranstalter ist der Bogensportbund Sachsen-Anhalt und wir arbeiten für diesen Wettkampf natürlich ganz toll miteinander zusammen.
3: Bei strahlendem Sonnenschein und besten Bedingungen gingen insgesamt 112 Bogenschützen an den Start und gaben ihr Bestes. Dabei mussten sowohl organisatorische als auch sportliche Regeln eingehalten werden.
4: Wenn man jetzt so auf die sportlichen Regeln schaut, dann ist es natürlich ein sehr disziplinierter Sport. Das heißt, wir müssen ja auch sehr auf die Sicherheit achten, dass alle sozusagen sicher aus dem Wettkampf auch wieder rauskommen. Das heißt, es wird nur zu bestimmten Zeiten geschossen, die durch eine Ampelanlage vorgegeben sind. Und dann schießt sozusagen jeder seine Pfeile und danach werden die Pfeile geholt und dann wird erneut geschossen. Und das Ganze dann halt mit 2x36 Pfeilen in zwei Durchgängen sozusagen und danach werden in den Klassen die Meister ermittelt.
3: Neben einem sicheren Schussablauf und guter Technik waren vor allem Konzentration und Ausdauer über den gesamten Wettkampftag hinweg gefragt. Aufgeteilt in zwei Gruppen stellten sich die Teilnehmenden der Herausforderung, insgesamt 72 Pfeile konzentriert ins Ziel zu bringen. Trotz des sportlichen Ehrgeizes stand auch der Spaß am Bogensport für alle im Vordergrund.
4: Es hat ja was mit Disziplin zu tun, es hat aber auch was damit zu tun, dass wir natürlich dort Körper und Geist wunderbar miteinander vereinen können. Also diese Sportart ist vor allen Dingen gut für den Kopf. Ja, man kann die Gedanken frei kriegen, auch mal sorgenlos werden, weil man sich ja einfach auch nur auf sich selbst fokussiert. Ja, aber für den Körper ist es natürlich auch sehr gut. Viele Muskeln werden beansprucht und insofern ist es ein gutes Gesamtpaket.
3: Trotz der Wettkampfbedingungen herrschte auf dem Sportgelände eine durchweg freundschaftliche Atmosphäre, die für eine positive Resonanz sorgte. Ein gutes Vereinsklima und starker Zusammenhalt zeichnen den Bogensportclub Dessau ohnehin aus.
4: Also der Bogensportclub Dessau hat aktuell, jetzt muss ich kurz drüber nachdenken, knapp 140 Mitglieder. Wir sind einer der größten bogensporttreibenden Vereine in Sachsen-Anhalt. Ich glaube sogar der zweitgrößte und doch sehr viele aktive Mitglieder bei uns. Viele schießen hier heute auch mit.
3: Wer neugierig geworden ist und selbst einmal Pfeil und Bogen ausprobieren möchte, kann beim Bogensportclub Dessau jederzeit im Rahmen eines Schnupperkurses vorbeischauen. Neue Interessierte sind herzlich willkommen.
0: Strahlende Kinderaugen, fröhliches Lachen und jede Menge zu entdecken. Am 17. September grüßte wieder Horst Bäumchen. Rund um die Geschäftsstelle der Wohnungsgenossenschaft Dessau in der Wolfgangstraße war ordentlich was los. Zahlreiche Kinder und Familien aus der Doppelstadt folgten der Einladung zum traditionellen Kinderfest der WG Dessau und erlebten einen abwechslungsreichen Tag voller Spiel, Spaß und gemeinsamer Erlebnisse.
5: Ja, diesmal ist das Thema Sportfest, also auf die Plätze fertig los, dementsprechend die Spielstation dem Sport gewidmet. Wir haben Minigolf, wir haben Riesenbasketball, wir haben auf der Seite Seilspringen und Kegeln und hinten Bogenschießen und Hockeydribbling, also breite Palette. Zusätzlich dann die Hüpfburg und auch Bungee Run. Also ich denke, hier haben wir für jeden Geschmack irgendwas zu finden.
0: Ganz im Zeichen des Sports wurde beim Kinderfest fleißig ausprobiert, gespielt und gestaunt. An zahlreichen bunten Mitmachaktionen konnten die kleinen Besucher ihre Geschicklichkeit unter Beweis stellen, neue Dinge entdecken und sich dabei auf die eine oder andere Überraschung freuen. Ob sportlich, aktiv oder abenteuerlich, für jeden Geschmack war etwas dabei. Und wer mit besonders viel Einsatz dabei war, durfte sich am Ende über tolle Preise freuen.
5: Also ich bin tatsächlich sehr zufrieden. Wir haben viele Leute, sowohl drinnen als auch draußen. Drinnen läuft gerade noch die Zaubershow. Und ich bin wirklich glücklich, dass das so funktioniert. Und ich hoffe und ich denke auch, dass die Kinder soweit zufrieden sind.
0: Das diesjährige Kinderfest bot nicht nur jede Menge Spiel und Spaß, sondern auch eine schöne Gelegenheit, mit den Mietern ins Gespräch zu kommen und gemeinsam Zeit zu verbringen. Denn ein gutes und persönliches Miteinander liegt der Wohnungsgenossenschaft Dessau besonders am Herzen.
5: Ja, also wir haben natürlich eine breite Palette an Mieterinnen und Mietern und dementsprechend auch an die Jüngsten muss gedacht werden. Und darum bieten wir eben auch für die Kinder ein Kinderfest an, dass wir sie fördern und mit einbinden. Und das ist eben diese Verbundenheit, die ja bei einer Genossenschaft dann doch nochmal anders ist als bei privaten oder kommunalen Wohnungsgebern. Und da denke ich, das zeigt sich ja auch.
0: Nach dem Kinderfest hält die WGD noch weitere Veranstaltungen für seine Mitglieder bereit. Eine davon führt sogar aus der Bauerstadt hinaus bis in den Harz.
5: Ja, nächste Woche findet tatsächlich unsere Mitgliederreise statt. Da fahren wir zusammen in den Harz nach Quedlinburg und Blankenburg. Und da haben wir einen vollen Reisebus. Die Leute waren auch da total interessiert und man kann so sagen, haben uns die Bude eingerannt. Und ansonsten natürlich der vorweihnachtliche Kaffeeklatsch zum Ende des Jahres. Und ja, das Kinderfest, denke ich, schließt auch den Sommer ab. Sieht man auch am Wetter und da kann man nur glücklich sein.
0: Bei schönem Sonnenschein konnte die Wohnungsgenossenschaft Dessau ein weiteres erfolgreiches Kinderfest veranstalten. Und die Kinder hatten reichlich Gelegenheit, sich beim Sportfest auszupowern und jede Menge neue Sportarten auszuprobieren.

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1: Bereits zum 19. Mal wurde am 11. September das traditionelle Brunnenfest auf dem Marktplatz gefeiert. Am Tag des Handwerks wurden verdiente Handwerker geehrt. Der Tag wird jedes Jahr auch dazu genutzt, der Politik die Standpunkte des Handwerks zu vermitteln. Diesmal jedoch mit einer kleinen Änderung.
2: Wir haben heute, oder sagen wir mal, alle anderen 18 Brunnenfeste, die wir bisher durchgeführt haben, waren ja stark geprägt zu unseren handwerkspolitischen Forderungen. Die haben wir heute nochmal zurückgestellt aufgrund des Bauhausjubiläums und vor allen Dingen deshalb, weil wir am 30.06. ja hier mit allen Landtagskandidaten bereits zusammen waren und ausführlich hier am 30.06. mit den Kandidaten die Probleme des Handwerks und die Anforderungen, die wir an die Politik stellen, diskutiert haben. Deswegen haben wir uns das heute ausgespart und machen das aber im November oder im Oktober schon mit den neu gewählten Abgeordneten. Im Rahmen eines Handwerkerfrühstücks werden wir diese Dinge vertiefen. Wir knüpfen also an Handwerkspolitik, was wir hier am 30.06. gemacht haben.
1: Zur Feier des 100-jährigen Bauhausjubiläums wollte man noch einmal auf die große Bedeutung des Handwerks aufmerksam machen. Zahlreiche Auszeichnungen wurden vergeben, um Menschen und Unternehmen zu ehren. Ohne den Einsatz der Handwerker wäre beispielsweise die Wiedereröffnung des historischen Dessauer Wahrzeichens nicht möglich gewesen.
2: Für uns stand heute im Mittelpunkt diese Frage Handwerk und Bauhaus. Gropius sagte ja, ohne Handwerk hätte es das Bauhaus nicht gegeben. Und es mussten als Handwerker unbedingt das auch dann mal in den Mittelpunkt stellen. Dazu haben wir extra eine Broschüre gefertigt und haben diese Zeitzeugenproblematik auch in den Mittelpunkt gestellt. Wir konnten heute erste drei Zeitzeugen aus dieser Zeit, die also hier aktiv beteiligt waren, würdigen. Und es haben sich auch schon mehr gemeldet. Wir werden also unmittelbar jetzt nach diesem Brunnenfest den Zeitzeugenstammtisch aus diesen Alten, die noch da sind, und vor allen Dingen auch unter Zuziehung der jungen Generation von Handwerkern, Architekten und so weiter diskutieren und weiter vertiefen. Da haben sich also schon viele gemeldet.
1: Die Kreishandwerkerschaft gab eine neue Broschüre mit dem Titel Handwerk und Bauhauserbe im Osten heraus. Das bei der Druckerei Wiebrich gedruckte Heft konzentriert sich vor allem auf die Sanierung des Bauhausgebäudes im Jahr 1976. Darin enthalten sind auch die Geschichten von Zeitzeugen. Sibylle Sachtler, Lothar Lee und Antje Buschmann erzählten, wie sie damals ihr Improvisationstalent unter Beweis stellen mussten, da herrschende Materialknappheit große Herausforderungen mit sich brachte. So war es beispielsweise die Aufgabe der Firma von Lothar Lee, das gesamte Bauhaus in neue Farbe zu setzen.
3: Ich war in dieser PGH. Mein Auftrag war, als Jungmeister eine Kfz-Abteilung zu bilden und eine Technikabteilung für den Maler. Der Chef holte uns vor und sagte, lass dir mal was einfallen, wir brauchen einen großen Kompressor fürs Bauhaus. Und dann, wir haben nichts und es geht nicht. Und im Nachhinein habe ich mitbekommen, dass die Großkompressoren nur von der NVA, also das heißt von der Armee, unterstand die Produktion und wurden vergeben. Und da sind diese Betriebe, wie unser Betrieb mit 130 Mann, nicht dabei gewesen. Drum hat er mich vorgeholt und hat zu mir gesagt, lass dir mal was einfallen.
1: Durch diverse Kontakte gelang es dem Kfz-Meister damals, einen großen Kompressor, einen Elektromotor sowie ein Transportfahrzeug zu organisieren.
3: Vier Räder, vollgummibereift, lenkbare Achse, Deichsel dran, alles. So, den brauche ich. Mitgenommen, Konsolen drauf gebaut, Kompressor drauf gebaut. Ja, jetzt müssen aber Druckkessel dran. Und in Schrott-Alten wurden von der Eisenbahn die Druckkessel abgegeben, von Bremsen. Da habe ich die geholt, dann haben wir die Druckkessel dran gemacht, Hähne alles anmontiert, die ganze Verbindungshähne mit den Schläuchen. Und dann waren wir fertig. Aber wir haben für

0: den Hänger keine Zulassung gehabt. Der musste mit 6 Kilometer Stundengeschwindigkeit von der Firma zum Bauhaus gefahren werden. Und dann ist der eingesetzt worden und es hat alles geklappt. So, und dieses habe ich Herrn Kröckel erzählt und der hatte das ja gleich, das brauche ich, das kann ich aufnehmen und einschreiben, und der hat das hier gleich ins Heft mit eingeschrieben.
1: Neben den Zeitzeugen wurden auch aktuelle Erfolge gewürdigt. So zeichnete man René Schönau als Handwerksunternehmer des Jahres aus. Er ist unter anderem seit 25 Jahren Meister in der Malerinnung. Eine weitere Besonderheit beim diesjährigen Brunnenfest war die feierliche Freisprechung von Lara Eva Semmler, die als einzige Gesellin der Malerinnung ihre Lehre erfolgreich beendete. Solche Leistungen werden besonders geehrt, da es heutzutage zunehmend schwieriger wird, Nachwuchs für das Handwerk zu finden.
2: Deswegen müssen wir auch solche Foren nutzen wie heute und auch andere Dinge. Sagen, Mensch, macht doch was Praktisches, kommt doch ins Handwerk, ihr habt eine Zukunft und ihr kann man wirklich Sachen gestalten und mit anpacken. Man ist am Kunden nah dran, am Bürger und so weiter und sitzt nicht an irgendeinem Schreibtisch. Also es gibt Probleme, aber wir sind da dran.
1: Damit ging ein erfolgreiches Brunnenfest zu Ende. Im nächsten Jahr steht bereits das 20-jährige Jubiläum an. Schon jetzt ist geplant, an diesem Tag in Erinnerung an den damaligen Oberbürgermeister Karl Gröger zu feiern. Er war ein großer Fan des Handwerks und vor 2 Jahrzehnten an der Eröffnung des Brunnens beteiligt. Gezeigt werden soll dabei, wie seine Ideen und sein Geist im Handwerk weiterleben und was sich bis heute alles verändert hat.
3: Zahlreiche festlich geschmückten Stände lockten am Festwochenende vom 11. bis 13. September nach Mildensee rund um den Napoleonsturm. Das Nordmannfest zog viele Besucher aus der Region sowie Einheimische an, die gemeinsam feiern und die besondere Atmosphäre genießen wollten. Gleichzeitig fand auch der traditionelle Bauernmarkt statt. Und traditionell ist er allemal. In diesem Jahr feierten die Mildenseer das 50-jährige Bestehen des Marktes. Das musste natürlich gebührend zelebriert werden.
4: Also wir haben es uns nicht so leicht gemacht zum 50. Bauernmarkt. Das ist ja ein Jubiläum. Und da haben wir gedacht, okay, da muss es mal was Besonderes sein. Wir hatten heute also zwischen 11 und 13 Uhr den großen Festumzug mit ganz vielen Firmen aus Mildensee, mit ganz vielen Gruppen, die extra dafür ihre Wagen geschmückt haben, mit sehr alten Erntemaschinen. Also es war rundum ein gelungenes, eine gelungene Darstellung. Und ganz viele junge Leute haben teilgenommen. Einfach um zu zeigen, 50 Jahre Bauernmarkt, da hat sich ganz schön was geändert. Im Nachmittagsprogramm ist dann ganz viel wieder unter der Rubrik Mildensee Tanz zu sehen. Auch da ganz viele Kindertanzgruppen, die Nordmann-Trachtengruppe wird da sein. Und dann gibt es ab 17 Uhr eine ganz besondere, ein Highlight eigentlich, denn wir machen eine Kinderdisco und die DJs sind 2 Kinder aus dem Ort hier und die machen das also dann für ihresgleichen im Festzelt. Und dann startet natürlich 20 Uhr das große Festprogramm, auf das ganz viele Mildenseer schon warten. Und dann gibt's bis in den Abend Tanz und Unterhaltung, ja.
3: Der Mildenseer Bauernmarkt blickt auf eine lange und traditionsreiche Geschichte zurück und zählt seit Jahrzehnten zu den beliebten Heimatsfesten der Region. Sein Ursprung hat die Veranstaltung in den 70er Jahren, nachdem 1973 zunächst ein Fest als Dankeschön für die fleißigen Erntehelfer gefeiert worden war, wurde vom 13. bis 15. September 1974 erstmals ein großer Bauernmarkt in Mildensee veranstaltet. Was damals eher bescheiden begann, entwickelte sich rasch zu einem festen Bestandteil des regionalen Veranstaltungskalenders.
4: Angefangen hat es 1974, nachdem ein Erntehelferfest gefeiert wurde im Jahr zuvor und man gesagt hat, man will es einfach ein bisschen größer machen, nicht nur den Erntehelfern danken, sondern auch dem Ort was Gutes tun. Und daraus ist es eigentlich entstanden. Also die LPG hat dann mit Unterstützung vieler anderer dieses Fest organisiert und das ist jährlich gewachsen. Also immer wieder neu was dazugekommen. Ja, Ochse am Spieß haben wir jetzt wieder dabei. Das war so ein Highlight früher. Und

0: Ja, also man sieht schon, das Fest hat an Größe gewonnen und auch an Reichweite gewonnen. Und das ist einfach, hängt damit zusammen, weil wir wirklich in Wildensee eine schöne Gemeinschaft sind, die mit zufassen und dann auch wirklich für den Ort sich engagieren. Und ja, und jetzt ist es in dieser Größe, in der es jetzt ist. Zwischenzeitlich war es mal ein bisschen knapp in den Anfang 90er Jahren, aber wir haben uns da nicht entmutigen lassen und sind stolz drauf, dass es das gibt.
1: Das Festwochenende selbst bot eine große Anzahl an Höhepunkten. Eigentlich war für jeden etwas dabei. Von Fackelumzügen bis Live-Musik und Tanz konnten die Besucher ein schönes Spätsommerwochenende genießen. Auch die Kulinarik kam nicht zu kurz. Neben herzhaften Angeboten lockte der traditionell zurechtgemachte Kuchenstand mit zahlreichen Leckereien.
0: Also bisher bin ich absolut zufrieden. Wir hatten gestern Tänzchentee auf der Außenbühne, hatten hier einen vollen Platz. Ganz viele Leute waren da, haben bis in den Abend gefeiert, bis in die Nacht gefeiert. Das war unbeschreiblich. Auch beim Festumzug ganz viele Leute, die dazugeguckt haben und die unterwegs waren. Jetzt füllt sich der Platz langsam. Also ich bin wirklich zufrieden. Das Wetter spielt mit. Es ist einfach toll. Ursprünglich, den Bauernmarkt gibt es ja schon lang, also seit 1974 gibt es an sich diesen Bauernmarkt. Und als der Heimatverein sich gegründet hat, 2001, haben wir dann gesagt, okay, da muss irgendwie auch was passieren und haben dann gesagt, zwei Feste in der Größe ist vielleicht schwierig. Also deshalb haben wir gesagt, das wäre doch eine schöne Tradition, das einfach damit zu integrieren und Heimatgeschichte einfach auch so ein bisschen mit einfließen zu lassen. Ja, und dann haben wir überlegt und haben gesagt, gut, dann wird das der Bauernmarkt und das Nordmannfest, also an einem Wochenende gefeiert.
1: Der Mildenseer Heimatfreunde e.V. blickt auf ein gelungenes 50-jähriges Jubiläum des Bauernmarkts sowie das Nordmannfest zurück. Doch nach dem Feiern ist vor dem Feiern. Bis zum Advent ist noch etwas Zeit, aber der Verein bereitet sich schon auf das nächste Highlight, dem Adventsmarkt auf dem Pfarrhof, vor.
2: Erfolgreicher Nachmittag bei den Tafeln der Begegnung. Nachdem der ursprüngliche Termin für die Tafeln der Begegnung ins Wasser gefallen war, konnte die Veranstaltung am 18. September von 15 bis 19 Uhr an der Ecke Friedrich-Naumann-Straße-Kavalierstraße nachgeholt werden. Das Integrationsbüro der Stadt Dessau-Roßlau lud gemeinsam mit engagierten Vereinen und Initiativen zum gemeinsamen Essen, Austauschen und Kennenlernen ein. Bereits zum siebten Mal bot die Veranstaltung eine bunte Mischung aus Musik, Spielen, internationalen Köstlichkeiten und kleinen Programmpunkten, die von engagierten Menschen aus der Nachbarschaft gestaltet wurden. Der Eintritt war kostenlos. Wer die beteiligten Vereine und Initiativen unterstützen wollte, konnte dies mit einer Spende tun. Mit am Tisch saßen in diesem Jahr unter anderem Slobada, die IVDE, Initiative für Dialog und Engagement, das Internationale Frauennetzwerk, die AWO SPI mit Elternchancen Dessau und Rat und Tat sowie die Streetworker der Stadt Dessau-Roßlau. Unter dem Motto Vorbeikommen, Begegnen und Kennenlernen verbrachten die Gäste einen geselligen und abwechslungsreichen Nachmittag miteinander.
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Der Dessauer Flugplatz füllte sich am 13. September mit zahlreichen Motorrädern. Viele Biker kamen mit ihren motorisierten Zweirädern auf die Landebahn im Dessauer Westen, um an der 11. Benefizausfahrt des Vereins Biker zeigen Herz für Kinder teilzunehmen.

0: Leider spielte das Wetter in diesem Jahr nicht so mit, wie die Veranstalter gehofft hatten, so dass die Teilnehmerzahl im Vergleich zum Vorjahr etwas geringer ausfiel.
1: Naja, das Problem ist ganz einfach, dass das Wetter nicht so ist, wie man sich für eine Ausfahrt vorstellt. Und es sind auch, haben auch viele, es kommen auch viele nicht, hat das Wetter abgeschreckt, das tut uns sehr leid, aber wir können ja eh nichts dran ändern.
0: Obwohl in diesem Jahr weniger Teilnehmer dabei waren, ist die Freude bei dem Balkan groß, wieder für den guten Zweck unterwegs zu sein.
2: Wir nehmen hier schon mehrere Jahre dran teil und das ist eine gute Veranstaltung, um zu zeigen, dass auch Biker präsent für die Kinder sind.
3: Ja, sehr zufrieden, aber die Teilnehmerzahl ist dürftig. Also es könnten viel mehr sein.
4: Ja, ich komme von Aachen und der Feuerwehr. Eigentlich wollten mehr mitkommen, aber das Wetter hat ein bisschen getäuscht. Und für die Kinder und für Speed oder sonst sowas machen wir das gerne.
2: Sehr gut. Also es war bis jetzt immer sehr gut besucht. Das heißt, dass doch viele Biker zeigen, dass sie auch für Kinder eben ein Herz haben. Es wird ja auch auf der Straße, wenn ein Kind grüßt, dann grüßen wir zurück. Das ist Fakt.
3: Wir machen das jetzt schon ein paar Jährchen für unsere Kinder, ne? Dass da auch was für getan wird.
4: Also ich bin ein bisschen enttäuscht, weil das Wetter sonst sind ja 3-4 Mal so viel. Schade ein bisschen.
5: Ich bin das erste Mal hier und wie gesagt, also wir kommen aus dem Harz und wir haben aber auch schon einige Veranstaltungen in dieser Richtung eben auch schon durchgeführt, wo ich auch mit dabei war, die eben auch sehr gut besucht waren und es ist für einen guten Zweck und das ist gut.
0: Insgesamt gingen 283 Motorradfahrer an den Start. Um 10 Uhr machte sich die erste Gruppe auf den Weg zur Ausfahrt, die in diesem Jahr erstmals rund um Aachen führte.
1: Ja, die Route ist heute in einer ganz anderen Richtung, zwar in Richtung Aachen, von Aachen in Richtung Kalbe, dann Löderitz, Diebzig, Wulfen, Treppichau, Osternienburg, Elsnig und dann wieder über Aachen zurück zum Flugplatz.
0: Durch Startgeld, die Einnahmen des Kuchenbazars und zahlreiche Spenden vor Ort kamen insgesamt 7.852 Euro zu den bisher eingesammelten ca. 16.000 Euro dazu. Das Geld soll 3 Einrichtungen zugutekommen. Dem Kinderheim Wolkenfrei für die Ausstattung des Werkraums, der Grundschule Mainsdorf für eine schattenspendende Sitzgelegenheit auf dem Schulhof und der Kita Sonnenköpfchen für 100 neue Schlafmatten. Auch wer bei der Benefizausfahrt nicht dabei sein konnte, hat weiterhin die Möglichkeit, die Projekte mit einer Spende zu unterstützen.
1: Natürlich, man kann danach noch spenden. Wir werden im Prinzip für diejenigen, die nicht an der Ausfahrt teilnehmen konnten, über Facebook unser Spendenkonto noch einrichten. Und da kann jeder sein Startgeld dort noch einzahlen, wenn er möchte, um den Kindern was Gutes zu tun.
0: Die Organisatoren bedanken sich nochmals herzlich bei allen Unterstützern. Ein besonderer Dank gilt den Stadtwerken Dessau, die den Flugplatz erneut kostenfrei zur Verfügung gestellt haben, sowie der Polizei, die die Ausfahrt begleitete und für deren sichere Durchführung sorgte.

0: Die kleine Open-Air-Bühne in der Gartenträume-Lounge auf dem Dessauer Marktplatz bot auch in diesem Sommer wieder eine besondere Kulisse für Konzerte und Veranstaltungen. Bis zum 17. September präsentierten sich dort jeden Donnerstagabend regionale Künstler und sorgten mit ihrer Musik für abwechslungsreiche Sommerabende.
1: Die Saison lief super gut. Wir hatten jetzt 15 Veranstaltungen, Konzerte hier jeden Donnerstagabend plus 6 Veranstaltungen, Puppentheater, alles immer super gut besucht und wir sind sehr, sehr, sehr zufrieden mit der Saison.
0: Die diesjährige Open Stage Saison ist mit einem vierseitigen Abend auf dem Dessauer Marktplatz zu Ende gegangen.
2: Guten Abend, Dessau! Wir sind Return, schön, dass ihr da seid und schön, dass wir hier heute Abend das letzte Konzert der Open Stage Reihe mit euch feiern dürfen. On the Edge.

0: DJ-Sounds und eine spektakuläre Feuershow sorgten für einen stimmungsvollen Abschluss.
1: Also heute Abend haben wir eine Band aus Zerbst zu Gast, Return, die jetzt hier gleich den Auftakt machen. Danach wechseln wir an den Marktplatzbrunnen zu einem DJ, DJ Jeff. Und der spielt bis ca. 21.30 Uhr und dann erwartet uns noch eine tolle Feuershow vor dem Rathaus. Und wir freuen uns, dass wir diesen Abschluss so toll präsentieren können.
0: Aufgrund der positiven Resonanz in den vergangenen Jahren wird die Open Stage auch im kommenden Jahr wieder Teil des Veranstaltungsprogramms sein. Besucher dürfen sich somit erneut auf facettenreiche Kulturabende freuen.
2: Ja, wir haben vor, die Veranstaltungsreihe auch im nächsten Jahr weiterzumachen. Also wir sind immer bemüht, eine bunte Mischung zu finden und das auch abwechslungsreich zu gestalten. Von daher, im Moment sind wir noch relativ offen und in der Planung noch nicht allzu weit voran, aber das findet sich im kommenden Jahr.
0: Die Gartenträume-Lounge verabschiedet sich für dieses Jahr, kommt aber 2027 zurück. Mit neuen Klängen, neuen Künstlern und viele weitere Sommerabenden unter freiem Himmel. Die kleine Bühne auf dem Dessauer Marktplatz bleibt damit auch im kommenden Jahr ein Treffpunkt für Musik, Begegnung und gute Laune.
3: Am 12. September füllte sich das Sportgelände des Bogensportclub Dessau in der Walderseestraße mit Vereinen aus ganz Sachsen-Anhalt. Der Dessauer Verein richtete die erste offene Landesmeisterschaft Short Metric aus. Eine neue Wettkampfform, die auch für die Organisatoren eine besondere Premiere war.
4: Für unseren Verein hat einen sehr hohen Stellenwert. Wir als Bogensportclub Dessau sind hier heute Ausrichter und Veranstalter ist der Bogensportbund Sachsen-Anhalt und wir arbeiten für diesen Wettkampf natürlich ganz toll miteinander zusammen.
3: Bei strahlendem Sonnenschein und besten Bedingungen gingen insgesamt 112 Bogenschützen an den Start und gaben ihr Bestes. Dabei mussten sowohl organisatorische als auch sportliche Regeln eingehalten werden.
4: Wenn man jetzt so auf die sportlichen Regeln schaut, dann ist es natürlich ein sehr disziplinierter Sport. Das heißt, wir müssen ja auch sehr auf die Sicherheit achten, dass alle sozusagen sicher aus dem Wettkampf auch wieder rauskommen. Das heißt, es wird nur zu bestimmten Zeiten geschossen, die durch eine Ampelanlage vorgegeben sind. Und dann schießt sozusagen jeder seine Pfeile und danach werden die Pfeile geholt und dann wird erneut geschossen. Und das Ganze dann halt mit 2x36 Pfeilen in zwei Durchgängen sozusagen und danach werden in den Klassen die Meister ermittelt.
3: Neben einem sicheren Schussablauf und guter Technik waren vor allem Konzentration und Ausdauer über den gesamten Wettkampftag hinweg gefragt. Aufgeteilt in zwei Gruppen stellten sich die Teilnehmenden der Herausforderung, insgesamt 72 Pfeile konzentriert ins Ziel zu bringen. Trotz des sportlichen Ehrgeizes stand auch der Spaß am Bogensport für alle im Vordergrund.
4: Es hat ja was mit Disziplin zu tun, es hat aber auch was damit zu tun, dass wir natürlich dort Körper und Geist wunderbar miteinander vereinen können. Also diese Sportart ist vor allen Dingen gut für den Kopf. Ja, man kann die Gedanken frei kriegen, auch mal sorgenlos werden, weil man sich ja einfach auch nur auf sich selbst fokussiert. Ja, aber für den Körper ist es natürlich auch sehr gut. Viele Muskeln werden beansprucht und insofern ist es ein gutes Gesamtpaket.
3: Trotz der Wettkampfbedingungen herrschte auf dem Sportgelände eine durchweg freundschaftliche Atmosphäre, die für eine positive Resonanz sorgte. Ein gutes Vereinsklima und starker Zusammenhalt zeichnen den Bogensportclub Dessau ohnehin aus.
4: Also der Bogensportclub Dessau hat aktuell, jetzt muss ich kurz drüber nachdenken, knapp 140 Mitglieder. Wir sind einer der größten bogensporttreibenden Vereine in Sachsen-Anhalt. Ich glaube sogar der zweitgrößte und doch sehr viele aktive Mitglieder bei uns. Viele schießen hier heute auch mit.
3: Wer neugierig geworden ist und selbst einmal Pfeil und Bogen ausprobieren möchte, kann beim Bogensportclub Dessau jederzeit im Rahmen eines Schnupperkurses vorbeischauen. Neue Interessierte sind herzlich willkommen.
0: Strahlende Kinderaugen, fröhliches Lachen und jede Menge zu entdecken. Am 17. September grüßte wieder Horst Bäumchen. Rund um die Geschäftsstelle der Wohnungsgenossenschaft Dessau in der Wolfgangstraße war ordentlich was los. Zahlreiche Kinder und Familien aus der Doppelstadt folgten der Einladung zum traditionellen Kinderfest der WG Dessau und erlebten einen abwechslungsreichen Tag voller Spiel, Spaß und gemeinsamer Erlebnisse.
5: Ja, diesmal ist das Thema Sportfest, also auf die Plätze fertig los, dementsprechend die Spielstation dem Sport gewidmet. Wir haben Minigolf, wir haben Riesenbasketball, wir haben auf der Seite Seilspringen und Kegeln und hinten Bogenschießen und Hockeydribbling, also breite Palette. Zusätzlich dann die Hüpfburg und auch Bungee Run. Also ich denke, hier haben wir für jeden Geschmack irgendwas zu finden.
0: Ganz im Zeichen des Sports wurde beim Kinderfest fleißig ausprobiert, gespielt und gestaunt. An zahlreichen bunten Mitmachaktionen konnten die kleinen Besucher ihre Geschicklichkeit unter Beweis stellen, neue Dinge entdecken und sich dabei auf die eine oder andere Überraschung freuen. Ob sportlich, aktiv oder abenteuerlich, für jeden Geschmack war etwas dabei. Und wer mit besonders viel Einsatz dabei war, durfte sich am Ende über tolle Preise freuen.
5: Also ich bin tatsächlich sehr zufrieden. Wir haben viele Leute, sowohl drinnen als auch draußen. Drinnen läuft gerade noch die Zaubershow. Und ich bin wirklich glücklich, dass das so funktioniert. Und ich hoffe und ich denke auch, dass die Kinder soweit zufrieden sind.
0: Das diesjährige Kinderfest bot nicht nur jede Menge Spiel und Spaß, sondern auch eine schöne Gelegenheit, mit den Mietern ins Gespräch zu kommen und gemeinsam Zeit zu verbringen. Denn ein gutes und persönliches Miteinander liegt der Wohnungsgenossenschaft Dessau besonders am Herzen.
5: Ja, also wir haben natürlich eine breite Palette an Mieterinnen und Mietern und dementsprechend auch an die Jüngsten muss gedacht werden. Und darum bieten wir eben auch für die Kinder ein Kinderfest an, dass wir sie fördern und mit einbinden. Und das ist eben diese Verbundenheit, die ja bei einer Genossenschaft dann doch nochmal anders ist als bei privaten oder kommunalen Wohnungsgebern. Und da denke ich, das zeigt sich ja auch.
0: Nach dem Kinderfest hält die WGD noch weitere Veranstaltungen für seine Mitglieder bereit. Eine davon führt sogar aus der Bauerstadt hinaus bis in den Harz.
5: Ja, nächste Woche findet tatsächlich unsere Mitgliederreise statt. Da fahren wir zusammen in den Harz nach Quedlinburg und Blankenburg. Und da haben wir einen vollen Reisebus. Die Leute waren auch da total interessiert und man kann so sagen, haben uns die Bude eingerannt. Und ansonsten natürlich der vorweihnachtliche Kaffeeklatsch zum Ende des Jahres. Und ja, das Kinderfest, denke ich, schließt auch den Sommer ab. Sieht man auch am Wetter und da kann man nur glücklich sein.
0: Bei schönem Sonnenschein konnte die Wohnungsgenossenschaft Dessau ein weiteres erfolgreiches Kinderfest veranstalten. Und die Kinder hatten reichlich Gelegenheit, sich beim Sportfest auszupowern und jede Menge neue Sportarten auszuprobieren.

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1: Bereits zum 19. Mal wurde am 11. September das traditionelle Brunnenfest auf dem Marktplatz gefeiert. Am Tag des Handwerks wurden verdiente Handwerker geehrt. Der Tag wird jedes Jahr auch dazu genutzt, der Politik die Standpunkte des Handwerks zu vermitteln. Diesmal jedoch mit einer kleinen Änderung.
2: Wir haben heute, oder sagen wir mal, alle anderen 18 Brunnenfeste, die wir bisher durchgeführt haben, waren ja stark geprägt zu unseren handwerkspolitischen Forderungen. Die haben wir heute nochmal zurückgestellt aufgrund des Bauhausjubiläums und vor allen Dingen deshalb, weil wir am 30.06. ja hier mit allen Landtagskandidaten bereits zusammen waren und ausführlich hier am 30.06. mit den Kandidaten die Probleme des Handwerks und die Anforderungen, die wir an die Politik stellen, diskutiert haben. Deswegen haben wir uns das heute ausgespart und machen das aber im November oder im Oktober schon mit den neu gewählten Abgeordneten. Im Rahmen eines Handwerkerfrühstücks werden wir diese Dinge vertiefen. Wir knüpfen also an Handwerkspolitik, was wir hier am 30.06. gemacht haben.
1: Zur Feier des 100-jährigen Bauhausjubiläums wollte man noch einmal auf die große Bedeutung des Handwerks aufmerksam machen. Zahlreiche Auszeichnungen wurden vergeben, um Menschen und Unternehmen zu ehren. Ohne den Einsatz der Handwerker wäre beispielsweise die Wiedereröffnung des historischen Dessauer Wahrzeichens nicht möglich gewesen.
2: Für uns stand heute im Mittelpunkt diese Frage Handwerk und Bauhaus. Gropius sagte ja, ohne Handwerk hätte es das Bauhaus nicht gegeben. Und es mussten als Handwerker unbedingt das auch dann mal in den Mittelpunkt stellen. Dazu haben wir extra eine Broschüre gefertigt und haben diese Zeitzeugenproblematik auch in den Mittelpunkt gestellt. Wir konnten heute erste drei Zeitzeugen aus dieser Zeit, die also hier aktiv beteiligt waren, würdigen. Und es haben sich auch schon mehr gemeldet. Wir werden also unmittelbar jetzt nach diesem Brunnenfest den Zeitzeugenstammtisch aus diesen Alten, die noch da sind, und vor allen Dingen auch unter Zuziehung der jungen Generation von Handwerkern, Architekten und so weiter diskutieren und weiter vertiefen. Da haben sich also schon viele gemeldet.
1: Die Kreishandwerkerschaft gab eine neue Broschüre mit dem Titel Handwerk und Bauhauserbe im Osten heraus. Das bei der Druckerei Wiebrig gedruckte Heft konzentriert sich vor allem auf die Sanierung des Bauhausgebäudes im Jahr 1976. Darin enthalten sind auch die Geschichten von Zeitzeugen. Sibylle Sachtler, Lothar Lee und Antje Buschmann erzählten, wie sie damals ihr Improvisationstalent unter Beweis stellen mussten, da herrschende Materialknappheit große Herausforderungen mit sich brachte. So war es beispielsweise die Aufgabe der Firma von Lothar Lee, das gesamte Bauhaus in neue Farbe zu setzen.
3: Ich war in dieser PGH. Mein Auftrag war, als Jungmeister eine Kfz-Abteilung zu bilden und eine Technikabteilung für den Maler. Der Chef holte uns vor und sagte, lass dir mal was einfallen, wir brauchen einen großen Kompressor fürs Bauhaus. Und wir haben nichts und es geht nicht. Und im Nachhinein habe ich mitbekommen, dass die Großkompressoren nur von der NVA, also das heißt von der Armee, unterstand die Produktion und wurden vergeben. Und da sind diese Betriebe, wie unser Betrieb mit 130 Mann, nicht dabei gewesen. Drum hat er mich vorgeholt und hat zu mir gesagt, lass dir mal was einfallen.
1: Durch diverse Kontakte gelang es dem Kfz-Meister damals, einen großen Kompressor, einen Elektromotor sowie ein Transportfahrzeug zu organisieren.
3: Vier Räder, vollgummibereift, lenkbare Achse, Deichsel dran, alles. So, den brauche ich. Mitgenommen, Konsolen drauf gebaut, Kompressor drauf gebaut. Ja, jetzt müssen aber Druckkessel dran. Und in Schrott-Alten wurden von der Eisenbahn die Druckkessel abgegeben, von Bremsen. Da habe ich die geholt, dann haben wir die Druckkessel dran gemacht, Hähne alles anmontiert, die ganze Verbindungshähne mit den Schläuchen. Und dann waren wir fertig. Aber wir haben für den Hänger keine Zulassung gehabt. Der musste mit 6 Kilometer Stundengeschwindigkeit von der Firma zum Bauhaus gefahren werden. Und dann ist er eingesetzt worden und es hat alles geklappt. So, und dieses habe ich Herrn Kröckel erzählt und er hatte das ja gleich, das brauche ich, das kann ich aufnehmen und einschreiben, und er hat es hier gleich ins Heft mit eingeschrieben.
1: Neben den Zeitzeugen wurden auch aktuelle Erfolge gewürdigt. So zeichnete man René Schönau als Handwerksunternehmer des Jahres aus. Er ist unter anderem seit 25 Jahren Meister in der Malerinnung. Eine weitere Besonderheit beim diesjährigen Brunnenfest war die feierliche Freisprechung von Lara Eva Semmler, die als einzige Gesellin der Malerinnung ihre Lehre erfolgreich beendete. Solche Leistungen werden besonders geehrt, da es heutzutage zunehmend schwieriger wird, Nachwuchs für das Handwerk zu finden.
2: Deswegen müssen wir auch solche Foren nutzen wie heute und auch andere Dinge sagen: Mensch, macht doch was Praktisches, kommt doch ins Handwerk, ihr habt eine Zukunft und ihr kann man wirklich Sachen gestalten und mit anpacken. Man ist am Kunden nah dran, am Bürger und so weiter und sitzt nicht an irgendeinem Schreibtisch. Also es gibt Probleme, aber wir sind da dran.
1: Damit ging ein erfolgreiches Brunnenfest zu Ende. Im nächsten Jahr steht bereits das 20-jährige Jubiläum an. Schon jetzt ist geplant, an diesem Tag in Erinnerung an den damaligen Oberbürgermeister Karl Gröger zu feiern. Er war ein großer Fan des Handwerks und vor 2 Jahrzehnten an der Eröffnung des Brunnens beteiligt. Gezeigt werden soll dabei, wie seine Ideen und sein Geist im Handwerk weiterleben und was sich bis heute alles verändert hat.
4: Zahlreiche festlich geschmückten Stände lockten am Festwochenende vom 11. bis 13. September nach Mildensee rund um den

0: Besonderes sein. Wir hatten heute also zwischen 11 und 13 Uhr den großen Festumzug mit ganz vielen Firmen aus Mildensee, mit ganz vielen Gruppen, die extra dafür ihre Wagen geschmückt haben, mit sehr alten Erntemaschinen. Also es war rundum ein gelungenes, glaube ich, eine gelungene Darstellung und ganz viele junge Leute haben teilgenommen, einfach um zu zeigen, 50 Jahre Bauernmarkt, da hat sich ganz schön was geändert. Im Nachmittagsprogramm ist dann ganz viel wieder unter der Rubrik Mildensee Tanz zu sehen. Auch da ganz viele Kindertanzgruppen, die Nordmann-Trachten-Gruppe wird da sein. Und dann gibt es ab 17 Uhr eine ganz besondere, ein Highlight eigentlich, denn wir machen eine Kinderdisco und die DJs sind zwei Kinder aus dem Ort hier und die machen das also dann für ihresgleichen im Festzelt. Und dann startet natürlich 20 Uhr das große Festprogramm, auf das ganz viele Mildenseer schon warten. Und dann gibt's bis in den Abend Tanz und Unterhaltung, ja.
1: Der Mildenseer Bauernmarkt blickt auf eine lange und traditionsreiche Geschichte zurück und zählt seit Jahrzehnten zu den beliebten Heimatsfesten der Region. Sein Ursprung hat die Veranstaltung in den 70er Jahren, nachdem 1973 zunächst ein Fest als Dankeschön für die fleißigen Erntehelfer gefeiert worden war, wurde vom 13. bis 15. September 1974 erstmals ein großer Bauernmarkt in Mildensee veranstaltet. Was damals eher bescheiden begann, entwickelte sich rasch zu einem festen Bestandteil des regionalen Veranstaltungskalenders.
0: Angefangen hat es 1974, nachdem ein Erntehelferfest gefeiert wurde im Jahr zuvor und man gesagt hat, man will es einfach ein bisschen größer machen, nicht nur den Erntehelfern danken, sondern auch dem Ort was Gutes tun. Und daraus ist es eigentlich entstanden. Also die LPG hat dann mit Unterstützung vieler anderer dieses Fest organisiert und das ist jährlich gewachsen. Also immer wieder neu was dazugekommen. Ja, Ochse am Spieß haben wir jetzt wieder dabei. Das war so ein Highlight früher. Und ja, also man sieht schon, das Fest hat an Größe gewonnen und auch an Reichweite gewonnen. Und das ist einfach, hängt damit zusammen, weil wir wirklich in Mildensee eine schöne Gemeinschaft sind, die mit zufassen und dann auch wirklich für den Ort sich engagieren. Und ja, und jetzt ist es in dieser Größe, in der es jetzt ist. Zwischenzeitlich war es mal ein bisschen knapp in den Anfang 90er Jahren, aber wir haben uns da nicht entmutigen lassen und sind stolz drauf, dass es das gibt.
1: Das Festwochenende selbst bot eine große Anzahl an Höhepunkten. Eigentlich war für jeden etwas dabei. Von Fackelumzügen bis Live-Musik und Tanz konnten die Besucher ein schönes Spätsommerwochenende genießen. Auch die Kulinarik kam nicht zu kurz. Neben herzhaften Angeboten lockte der traditionell zurechtgemachte Kuchenstand mit zahlreichen Leckereien.
0: Also bisher bin ich absolut zufrieden. Wir hatten gestern Tänzchentee auf der Außenbühne, hatten hier einen vollen Platz. Ganz viele Leute waren da, haben bis in den Abend gefeiert, bis in die Nacht gefeiert. Das war unbeschreiblich. Auch beim Festumzug ganz viele Leute, die dazugeguckt haben und die unterwegs waren. Jetzt füllt sich der Platz langsam. Also ich bin wirklich zufrieden. Das Wetter spielt mit. Es ist einfach toll. Ursprünglich, den Bauernmarkt gibt es ja schon lang, also seit 1974 gibt es an sich diesen Bauernmarkt. Und als der Heimatverein sich gegründet hat, 2001, haben wir dann gesagt, okay, da muss irgendwie auch was passieren. Und haben dann gesagt, zwei Feste in der Größe ist vielleicht schwierig. Also deshalb haben wir gesagt, das wäre doch eine schöne Tradition, das einfach damit zu integrieren und Heimatgeschichte einfach auch so ein bisschen mit einfließen zu lassen. Ja, und dann haben wir überlegt und haben gesagt, gut, dann wird das der Bauernmarkt. Und das Nordmannfest, also an einem Wochenende gefeiert.
1: Der Mildenseer Heimatfreunde e.V. blickt auf ein gelungenes 50-jähriges Jubiläum des Bauernmarkts sowie das Nordmannfest zurück. Doch nach dem Feiern ist vor dem Feiern. Bis zum Advent ist noch etwas Zeit, aber der Verein bereitet sich schon auf das nächste Highlight, dem Adventsmarkt auf dem Pfarrhof, vor.
2: Erfolgreicher Nachmittag bei den Tafeln der Begegnung. Nachdem der ursprüngliche Termin für die Tafeln der Begegnung ins Wasser gefallen war, konnte die Veranstaltung am 18. September von 15 bis 19 Uhr an der Ecke Friedrich-Naumann-Straße, Kavalierstraße nachgeholt werden. Das Integrationsbüro der Stadt Dessau-Roßlau lud gemeinsam mit engagierten Vereinen und Initiativen zum gemeinsamen Essen, Austauschen und Kennenlernen ein. bereits im 7.

0: Mal bot die Veranstaltung eine bunte Mischung aus Musik, Spielen, internationalen Köstlichkeiten und kleinen Programmpunkten, die von engagierten Menschen aus der Nachbarschaft gestaltet wurden. Der Eintritt war kostenlos. Wer die beteiligten Vereine und Initiativen unterstützen wollte, konnte dies mit einer Spende tun. Mit am Tisch saßen in diesem Jahr unter anderem Sloboda, die IVDE, Initiative für Dialog und Engagement, das internationale Frauennetzwerk, die AWO SPI, mit Elternchancen Dessau und Rat und Tat sowie die Streetworker der Stadt Dessau-Roßlau. Unter dem Motto Vorbeikommen, Begegnen und Kennenlernen verbrachten die Gäste einen geselligen und abwechslungsreichen Nachmittag miteinander.
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0: 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Der Dessauer Flugplatz füllte sich am 13. September mit zahlreichen Motorrädern. Viele Biker kamen mit ihren motorisierten Zweirädern auf die Landebahn im Dessauer Westen, um an der 11. Benefizausfahrt des Vereins Biker zeigen Herz für Kinder teilzunehmen. Leider spielte das Wetter in diesem Jahr nicht so mit, wie die Veranstalter gehofft hatten, so dass die Teilnehmerzahl im Vergleich zum Vorjahr etwas geringer ausfiel.
1: Naja, das Problem ist ganz einfach, dass das Wetter nicht so ist, wie man sich für eine Ausfahrt vorstellt. Und es sind auch, haben auch viele, es kommen auch viele nicht, hat das Wetter abgeschreckt. Das tut uns sehr leid, aber wir können ja eh nichts dran ändern.
0: Obwohl in diesem Jahr weniger Teilnehmer dabei waren, ist die Freude bei den Bikern groß, wieder für den guten Zweck unterwegs zu sein.
2: Wir nehmen hier schon mehrere Jahre dran teil und das ist eine gute Veranstaltung, um zu zeigen, dass auch Biker präsent für die Kinder sind.
3: Ja, sehr zufrieden, aber die Teilnehmerzahl ist dürftig. Also es könnten viel mehr sein.
4: Ja, ich komme von Aachen und der Feuerwehr. Eigentlich wollten mehr mitkommen, aber das Wetter hat ein bisschen getäuscht. Und für die Kinder und für Speed oder sonst sowas machen wir das gerne.
2: Sehr gut. Also es war bis jetzt immer sehr gut besucht. Das heißt, dass doch viele Biker zeigen, dass sie auch für Kinder eben ein Herz haben. Es wird ja auch auf der Straße, wenn ein Kind grüßt, dann grüßen wir zurück. Das ist Fakt.
3: Wir machen das jetzt schon ein paar Jährchen für unsere Kinder, ne? Dass da auch was für getan wird.
4: Also ich bin ein bisschen enttäuscht, weil das Wetter sonst sind ja 3-4 Mal so viel. Schade ein bisschen.
5: Ich bin das erste Mal hier und wie gesagt, also wir kommen aus dem Harz und wir haben aber auch schon einige Veranstaltungen in dieser Richtung eben auch schon durchgeführt, wo ich auch mit dabei war, die eben auch sehr gut besucht waren und es ist für einen guten Zweck und das ist gut.
0: Insgesamt gingen 283 Motorradfahrer an den Start. Um 10 Uhr machte sich die erste Gruppe auf den Weg zur Ausfahrt, die in diesem Jahr erstmals rund um Aachen führte.
1: Ja, die Route ist heute in eine ganz andere Richtung, zwar Richtung Aachen, von Aachen in Richtung Kalbe, dann Löderitz, Diebzig, Wulfen, Treppichau, Osternienburg, Elsnig und dann wieder über Aachen zurück zum Flugplatz.
0: Durch Startgeld, die Einnahmen des Kuchenbazars und zahlreiche Spenden vor Ort kamen insgesamt 7.852 Euro zu den bisher eingesammelten ca. 16.000 Euro dazu. Das Geld soll drei Einrichtungen zugutekommen. Dem Kinderheim Wolkenfrei für die Ausstattung des Werkraums, der Grundschule Mainsdorf für eine Schattenspende

0: Sitzgelegenheit auf dem Schulhof und der Kita Sonnenköpfchen für 100 neue Schlafmatten. Auch wer bei der Benefizausfahrt nicht dabei sein konnte, hat weiterhin die Möglichkeit, die Projekte mit einer Spende zu unterstützen.
1: Natürlich, man kann danach noch spenden. Wir werden im Prinzip für diejenigen, die nicht an der Ausfahrt teilnehmen konnten, über Facebook unser Spendenkonto noch einrichten. Und da kann jeder sein Startgeld dort noch einzahlen, wenn er möchte, um den Kindern was Gutes zu tun.
0: Die Organisatoren bedanken sich nochmals herzlich bei allen Unterstützern. Ein besonderer Dank gilt den Stadtwerken Dessau, die den Flugplatz erneut kostenfrei zur Verfügung gestellt haben, sowie der Polizei, die die Ausfahrt begleitete und für deren sichere Durchführung sorgte.

0: Die kleine Open-Air-Bühne in der Gartentäumel-Lounge auf dem Dessauer Marktplatz bot auch in diesem Sommer wieder eine besondere Kulisse für Konzerte und Veranstaltungen. Bis zum 17. September präsentierten sich dort jeden Donnerstagabend regionale Künstler und sorgten mit ihrer Musik für abwechslungsreiche Sommerabende.
1: Die Saison lief super gut. Wir hatten jetzt 15 Veranstaltungen, Konzerte hier jeden Donnerstagabend plus 6 Veranstaltungen, Puppentheater. Alles immer super gut besucht und wir sind sehr, sehr, sehr zufrieden mit der Saison.
0: Die diesjährige Open Stage Saison ist mit einem vielseitigen Abend auf dem Dessauer Marktplatz zu Ende gegangen.
2: Guten Abend, Dessau! Wir sind Return. Schön, dass ihr da seid und schön, dass wir hier heute Abend das letzte Konzert der Open Stage Reihe mit euch feiern dürfen. On the Edge.

0: DJ-Sounds und eine spektakuläre Feuershow sorgten für einen stimmungsvollen Abschluss.
1: Also heute Abend haben wir eine Band aus Zerbst zu Gast, Return, die jetzt hier gleich den Auftakt machen. Danach wechseln wir an den Marktplatzbrunnen zu einem DJ, DJ Jeff. Und der spielt bis ca. 21.30 Uhr und dann erwartet uns noch eine tolle Feuershow vor dem Rathaus. Und wir freuen uns, dass wir diesen Abschluss so toll präsentieren können.
0: Aufgrund der positiven Resonanz in den vergangenen Jahren wird die Open Stage auch im kommenden Jahr wieder Teil des Veranstaltungsprogramms sein. Besucher dürfen sich somit erneut auf facettenreiche Kulturabende freuen.
2: Ja, wir haben vor, die Veranstaltungsreihe auch im nächsten Jahr weiterzumachen. Also wir sind immer bemüht, eine bunte Mischung zu finden und das auch abwechslungsreich zu gestalten. Von daher, im Moment sind wir noch relativ offen und in der Planung noch nicht allzu weit voran, aber das findet sich im kommenden Jahr.
0: Die Gartenträume-Lounge verabschiedet sich für dieses Jahr, kommt aber 2027 zurück. Mit neuen Klängen, neuen Künstlern und viele weitere Sommerabenden unter freiem Himmel. Die kleine Bühne auf dem Dessauer Marktplatz bleibt damit auch im kommenden Jahr ein Treffpunkt für Musik, Begegnung und gute Laune.
3: Am 12. September füllte sich das Sportgelände des Bogensportclub Dessau in der Walderseestraße mit Vereinen aus ganz Sachsen-Anhalt. Der Dessauer Verein richtete die erste offene Landesmeisterschaft Short Metric aus. Eine neue Wettkampfform, die auch für die Organisatoren eine besondere Premiere war.
4: Für unseren Verein hat einen sehr hohen Stellenwert. Wir als Bogensportclub Dessau sind hier heute Ausrichter und Veranstalter ist der Bogensportbund Sachsen-Anhalt und wir arbeiten für diesen Wettkampf natürlich ganz toll miteinander zusammen.
3: Bei strahlendem Sonnenschein und besten Bedingungen

0: gingen insgesamt 112 Bogenschützen an den Start und gaben ihr Bestes. Dabei mussten sowohl organisatorische als auch sportliche Regeln eingehalten werden.
1: Wenn man jetzt so auf die sportlichen Regeln schaut, dann ist es natürlich ein sehr disziplinierter Sport. Das heißt, wir müssen ja auch sehr auf die Sicherheit achten, dass alle sozusagen sicher aus dem Wettkampf auch wieder rauskommen. Das heißt, es wird nur zu bestimmten Zeiten geschossen, die durch eine Ampelanlage vorgegeben sind. Und dann schießt sozusagen jeder seine Pfeile und danach werden die Pfeile geholt und dann wird erneut geschossen. Und das Ganze dann halt mit 2x36 Pfeilen in zwei Durchgängen sozusagen und danach werden in den Klassen die Meister ermittelt.
0: Neben einem sicheren Schussablauf und guter Technik waren vor allem Konzentration und Ausdauer über den gesamten Wettkampftag hinweg gefragt. Aufgeteilt in zwei Gruppen stellten sich die Teilnehmenden der Herausforderung, insgesamt 72 Pfeile konzentriert ins Ziel zu bringen. Trotz des sportlichen Ehrgeizes stand auch der Spaß am Bogensport für alle im Vordergrund.
1: Es hat ja was mit Disziplin zu tun, es hat aber auch was damit zu tun, dass wir natürlich dort Körper und Geist wunderbar miteinander vereinen können. Also diese Sportart ist vor allen Dingen gut für den Kopf. Ja, man kann die Gedanken frei kriegen, auch mal sorgenlos werden, weil man sich ja einfach auch nur auf sich selbst fokussiert. Ja, aber für den Körper ist es natürlich auch sehr gut. Viele Muskeln werden beansprucht und insofern ist es ein gutes Gesamtpaket.
0: Trotz der Wettkampfbedingungen herrschte auf dem Sportgelände eine durchweg freundschaftliche Atmosphäre, die für eine positive Resonanz sorgte. Ein gutes Vereinsklima und starker Zusammenhalt zeichnen den Bogensportclub Dessau ohnehin aus.
1: Also der Bogensportclub Dessau hat aktuell, jetzt muss ich kurz drüber nachdenken, knapp 140 Mitglieder. Wir sind einer der größten bogensporttreibenden Vereine in Sachsen-Anhalt. Ich glaube sogar der zweitgrößte und doch sehr viele aktive Mitglieder bei uns. Viele schießen hier heute auch mit.
0: Wer neugierig geworden ist und selbst einmal Pfeil und Bogen ausprobieren möchte, kann beim Bogensportclub Dessau jederzeit im Rahmen eines Schnupperkurses vorbeischauen. Neue Interessierte sind herzlich willkommen.
2: Strahlende Kinderaugen, fröhliches Lachen und jede Menge zu entdecken. Am 17. September grüßte wieder Horst Bäumchen. Rund um die Geschäftsstelle der Wohnungsgenossenschaft Dessau in der Wolfgangstraße war ordentlich was los. Zahlreiche Kinder und Familien aus der Doppelstadt folgten der Einladung zum traditionellen Kinderfest der WG Dessau und erlebten einen abwechslungsreichen Tag voller Spiel, Spaß und gemeinsamer Erlebnisse.
3: Ja, diesmal ist das Thema Sportfest, also auf die Plätze fertig los, dementsprechend die Spielstation dem Sport gewidmet. Wir haben Minigolf, wir haben Riesenbasketball, wir haben auf der Seite Seilspringen und Kegeln und hinten Bogenschießen und Hockeydribbling, also breite Palette. Zusätzlich dann die Hüpfburg und auch Bungee Run. Also ich denke, hier haben wir für jeden Geschmack irgendwas zu finden.
2: Ganz im Zeichen des Sports wurde beim Kinderfest fleißig ausprobiert, gespielt und gestaunt. An zahlreichen bunten Mitmachaktionen konnten die kleinen Besucher ihre Geschicklichkeit unter Beweis stellen, neue Dinge entdecken und sich dabei auf die eine oder andere Überraschung freuen. Ob sportlich, aktiv oder abenteuerlich, für jeden Geschmack war etwas dabei. Und wer mit besonders viel Einsatz dabei war, durfte sich am Ende über tolle Preise freuen.
3: Also ich bin tatsächlich sehr zufrieden. Wir haben viele Leute, sowohl drinnen als auch draußen. Drinnen läuft gerade noch die Zaubershow und ich bin wirklich glücklich, dass das so funktioniert. Und ich hoffe und ich denke auch, dass die Kinder soweit zufrieden sind.
2: Das diesjährige Kinderfest bot nicht nur jede Menge Spiel und Spaß, sondern auch eine schöne Gelegenheit, mit den Mietern ins Gespräch zu kommen und gemeinsam Zeit zu verbringen. Denn ein gutes und persönliches Miteinander liegt der Wohnungsgenossenschaft Dessau besonders am Herzen.
3: Ja, also wir haben natürlich eine breite Palette an Mieterinnen und Mietern und dementsprechend auch an die Jüngsten muss gedacht werden. Und darum bieten wir eben auch für die Kinder ein Kinderfest an, dass wir sie fördern und mit einbinden. Und das ist eben diese Verbundenheit, die ja bei einer Genossenschaft dann doch nochmal

0: anders ist als bei privaten oder kommunalen Wohnungsträgern. Und da denke ich, das zeigt sich ja auch.
1: Nach dem Kinderfest hält die WGD noch weitere Veranstaltungen für seine Mitglieder bereit. Eine davon führt sogar aus der Bauerstadt hinaus bis in den Harz.
0: Ja, nächste Woche findet tatsächlich unsere Mitgliederreise statt. Da fahren wir zusammen in den Harz nach Quedlinburg und Blankenburg. Und da haben wir einen vollen Reisebus. Die Leute waren auch da total interessiert und man kann so sagen, haben uns die Bude eingerannt. Und ansonsten natürlich der vorweihnachtliche Kaffeeklatsch zum Ende des Jahres. Und ja, das Kinderfest, denke ich, schließt auch den Sommer ab. Sieht man auch am Wetter und da kann man nur glücklich sein.
1: Bei schönem Sonnenschein konnte die Wohnungsgenossenschaft Dessau ein weiteres erfolgreiches Kinderfest veranstalten. Und die Kinder hatten reichlich Gelegenheit, sich beim Sportfest auszupowern und jede Menge neue Sportarten auszuprobieren.

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1: Bereits zum 19. Mal wurde am 11. September das traditionelle Brunnenfest auf dem Marktplatz gefeiert. Am Tag des Handwerks wurden verdiente Handwerker geehrt. Der Tag wird jedes Jahr auch dazu genutzt, der Politik die Standpunkte des Handwerks zu vermitteln. Diesmal jedoch mit einer kleinen Änderung.
2: Wir haben heute, oder sagen wir mal, alle anderen 18 Brunnenfeste, die wir bisher durchgeführt haben, waren ja stark geprägt zu unseren handwerkspolitischen Forderungen. Die haben wir heute nochmal zurückgestellt aufgrund des Bauhausjubiläums und vor allen Dingen deshalb, weil wir am 30.06. ja hier mit allen Landtagskandidaten bereits zusammen waren und ausführlich hier am 30.06. mit den Kandidaten die Probleme des Handwerks und die Anforderungen, die wir an die Politik stellen, diskutiert haben. Deswegen haben wir uns das heute ausgespart und machen das aber im November oder im Oktober schon mit den neu gewählten Abgeordneten. Im Rahmen eines Handwerkerfrühstücks werden wir diese Dinge vertiefen. Wir knüpfen also an Handwerkspolitik, was wir hier am 30.06. gemacht haben.
1: Zur Feier des 100-jährigen Bauhausjubiläums wollte man noch einmal auf die große Bedeutung des Handwerks aufmerksam machen. Zahlreiche Auszeichnungen wurden vergeben, um Menschen und Unternehmen zu ehren. Ohne den Einsatz der Handwerker wäre beispielsweise die Wiedereröffnung des historischen Dessauer Wahrzeichens nicht möglich gewesen.
2: Für uns stand heute im Mittelpunkt diese Frage Handwerk und Bauhaus. Gropius sagte ja, ohne Handwerk hätte es das Bauhaus nicht gegeben. Und es mussten als Handwerker unbedingt das auch dann mal in den Mittelpunkt stellen. Dazu haben wir extra eine Broschüre gefertigt und haben diese Zeitzeugenproblematik auch in den Mittelpunkt gestellt. Wir konnten heute erste drei Zeitzeugen aus dieser Zeit, die also hier aktiv beteiligt waren, würdigen. Und es haben sich auch schon mehr gemeldet. Wir werden also unmittelbar jetzt nach diesem Brunnenfest den Zeitzeugenstammtisch aus diesen Alten, die noch da sind, und vor allen Dingen auch unter Zuziehung der jungen Generation von Handwerkern, Architekten und so weiter diskutieren und weiter vertiefen. Da haben sich also schon viele

0: gemeldet.
1: Die Kreishandwerkerschaft gab eine neue Broschüre mit dem Titel Handwerk und Bauhauserbe im Osten heraus. Das bei der Druckerei Wiebrich gedruckte Heft konzentriert sich vor allem auf die Sanierung des Bauhausgebäudes im Jahr 1976. Darin enthalten sind auch die Geschichten von Zeitzeugen. Sibylle Sachtler, Lothar Lee und Antje Buschmann erzählten, wie sie damals ihr Improvisationstalent unter Beweis stellen mussten, da herrschende Materialknappheit große Herausforderungen mit sich brachte. So war es beispielsweise die Aufgabe der Firma von Lothar Lee, das gesamte Bauhaus in neue Farbe zu setzen.
2: Ich war in dieser PGH. Mein Auftrag war als Jungmeister, eine Kfz-Abteilung zu bilden und eine Technikabteilung für den Maler. Der Chef holte uns vor und sagte, lass dir mal was einfallen, wir brauchen einen großen Kompressor fürs Bauhaus. Und dann, wir haben nichts und es geht nicht. Und im Nachhinein habe ich mitbekommen, dass die Großkompressoren nur von der NVA, also das heißt von der Armee, unterstand die Produktion und wurden vergeben. Und da sind diese Betriebe, wie unser Betrieb mit 130 Mann, nicht dabei gewesen. Drum hat er mich vorgeholt und hat zu mir gesagt, lass dir mal was einfallen.
1: Durch diverse Kontakte gelang es dem Kfz-Meister damals, einen großen Kompressor, einen Elektromotor sowie ein Transportfahrzeug zu organisieren.
2: Vier Räder, vollgummibereift, lenkbare Achse, Deichsel dran, alles. So, den brauche ich. Mitgenommen, Konsolen drauf gebaut, Kompressor drauf gebaut. Ja, jetzt müssen aber Druckkessel dran. Und in Schrott-Alten wurden von der Eisenbahn die Druckkessel abgegeben, von Bremsen. Da habe ich die geholt, dann haben wir die Druckkessel dran gemacht, Hähne alles anmontiert, die ganze Verbindungshähne mit den Schläuchen. Und dann waren wir fertig. Aber wir haben für den Hänger keine Zulassung gehabt. Der musste mit 6 Kilometer Stundengeschwindigkeit von der Firma zum Bauhaus gefahren werden. Und dann ist er eingesetzt worden und es hat alles geklappt. So, und dieses habe ich Herrn Kröckel erzählt und der hatte das ja gleich, das brauche ich, das kann ich aufnehmen und einschreiben, und er hat es hier gleich ins Heft mit eingeschrieben.
1: Neben den Zeitzeugen wurden auch aktuelle Erfolge gewürdigt. So zeichnete man René Schönau als Handwerksunternehmer des Jahres aus. Er ist unter anderem seit 25 Jahren Meister in der Malerinnung. Eine weitere Besonderheit beim diesjährigen Brunnenfest war die feierliche Freisprechung von Lara Eva Semmler, die als einzige Gesellin der Malerinnung ihre Lehre erfolgreich beendete. Solche Leistungen werden besonders geehrt, da es heutzutage zunehmend schwieriger wird, Nachwuchs für das Handwerk zu finden.
0: Deswegen müssen wir auch solche Foren nutzen wie heute und auch andere Dinge. Sagen, Mensch, macht doch was Praktisches, kommt doch ins Handwerk, ihr habt eine Zukunft und ihr kann man wirklich Sachen gestalten und mit anpacken. Man ist am Kunden nah dran, am Bürger und so weiter und sitzt nicht an irgendeinem Schreibtisch. Also es gibt Probleme, aber wir sind da dran.
1: Damit ging ein erfolgreiches Brunnenfest zu Ende. Im nächsten Jahr steht bereits das 20-jährige Jubiläum an. Schon jetzt ist geplant, an diesem Tag in Erinnerung an den damaligen Oberbürgermeister Karl Gröger zu feiern. Er war ein großer Fan des Handwerks und vor 2 Jahrzehnten an der Eröffnung des Brunnens beteiligt. Gezeigt werden soll dabei, wie seine Ideen und sein Geist im Handwerk weiterleben und was sich bis heute alles verändert hat.
3: Zahlreiche festlich geschmückten Stände lockten am Festwochenende vom 11. bis 13. September nach Mildensee rund um den Napoleonsturm. Das Nordmannfest zog viele Besucher aus der Region sowie Einheimische an, die gemeinsam feiern und die besondere Atmosphäre genießen wollten. Gleichzeitig fand auch der traditionelle Bauernmarkt statt. Und traditionell ist er allemal. In diesem Jahr feierten die Mildenseer das 50-jährige Bestehen des Marktes. Das musste natürlich gebührend zelebriert werden.
4: Also wir haben es uns nicht so leicht gemacht zum 50. Bauernmarkt. Das ist ja ein Jubiläum und da haben wir gedacht, okay, da muss es mal was Besonderes sein. Wir hatten heute also zwischen 11 und 13 Uhr den großen Festumzug mit ganz vielen Firmen aus Mildensee, mit ganz vielen Gruppen, die extra dafür ihre Wagen geschmückt haben, mit sehr alten Erntemaschinen. Also es war rundum ein gelungenes, eine gelungene Darstellung und ganz viele junge Leute haben teilgenommen, einfach um zu zeigen, 50 Jahre Bauernmarkt, da hat sich ganz schön was geändert. Im Nachmittagsprogramm ist dann ganz viel wieder unter der Rubrik Mildensee Tanz zu sehen. Auch da ganz viele Kindertanzgruppen, die Nordmann-Trachten-Gruppe wird da sein. Und dann gibt es ab 17 Uhr eine ganz besondere, ein Highlight eigentlich, denn wir machen eine Kinderdisco und die DJs sind zwei Kinder aus dem Ort hier und die machen das also dann für ihresgleichen im Festzelt. Und dann startet natürlich 20 Uhr das große Festprogramm, auf das ganz viele Mildenseer schon warten. Und dann gibt es bis in den Abend Tanz und Unterhaltung, ja.
3: Der Mildenseer Bauernmarkt blickt auf eine lange und traditionsreiche Geschichte zurück und zählt seit Jahrzehnten zu den beliebten Heimatsfesten der Region. Sein Ursprung hat die Veranstaltung in den 70er Jahren, nachdem 1973 zunächst ein Fest als Dankeschön für die fleißigen Erntehelfer gefeiert worden war, wurde vom 13. bis 15. September 1974 erstmals ein großer Bauernmarkt in Mildensee veranstaltet. Was damals eher bescheiden begann, entwickelte sich rasch zu einem festen Bestandteil des regionalen Veranstaltungskalenders.
4: Angefangen hat es 1974, nachdem ein Erntehelferfest gefeiert wurde im Jahr zuvor und man gesagt hat, man will es einfach ein bisschen größer machen, nicht nur den Erntehelfern danken, sondern auch dem Ort was Gutes tun. Und daraus ist es eigentlich entstanden. Also die LPG hat dann mit Unterstützung vieler anderer dieses Fest organisiert. Und das ist jährlich gewachsen. Also immer wieder neu was dazugekommen. Ja, Ochse am Spieß haben wir jetzt wieder dabei. Das war so ein Highlight früher. Und ja, also man sieht schon, das Fest hat an Größe gewonnen und auch an Reichweite gewonnen. Und das ist einfach, hängt damit zusammen, weil wir wirklich in Mildensee eine schöne Gemeinschaft sind, die mit zufassen und dann auch wirklich für den Ort sich engagieren. Und ja, und jetzt ist es in dieser Größe, in der es jetzt ist. Zwischenzeitlich war es mal ein bisschen knapp in den Anfang 90er Jahren, aber wir haben uns da nicht entmutigen lassen und sind stolz drauf, dass es das gibt.
3: Das Festwochenende selbst bot eine große Anzahl an Höhepunkten. Eigentlich war für jeden etwas dabei. Von Fackelumzügen bis Live-Musik und Tanz konnten die Besucher ein schönes Spätsommerwochenende genießen. Auch die Kulinarik kam nicht zu kurz. Neben herzhaften Angeboten lockte der traditionell zurechtgemachte Kuchenstand mit zahlreichen Leckereien.
4: Also bisher bin ich absolut zufrieden. Wir hatten gestern Tänzchentee auf der Außenbühne, hatten hier einen vollen Platz. Ganz viele Leute waren da, haben bis in den Abend gefeiert, bis in die Nacht gefeiert. Das war unbeschreiblich. Auch beim Festumzug ganz viele Leute, die dazugeguckt haben und die unterwegs waren. Jetzt füllt sich der Platz langsam. Also ich bin wirklich zufrieden. Das Wetter spielt mit. Es ist einfach toll. Ursprünglich, den Bauernmarkt gibt es ja schon lang, also seit 1974 gibt es an sich diesen Bauernmarkt. Und als der Heimatverein sich gegründet hat, 2001, haben wir dann gesagt, okay, da muss irgendwie auch was passieren. Und haben dann gesagt, zwei Feste in der Größe ist vielleicht schwierig. Also deshalb haben wir gesagt, das wäre doch eine schöne Tradition, das einfach damit zu integrieren und Heimatgeschichte einfach auch so ein bisschen mit einfließen zu lassen. Ja, und dann haben wir überlegt und haben gesagt, gut, dann wird das der Bauernmarkt und das Nordmannfest, also an einem Wochenende gefeiert.
3: Der Mildenseer Heimatfreunde e.V. blickt auf ein gelungenes 50-jähriges Jubiläum des Bauernmarkts sowie das Nordmannfest zurück. Doch nach dem Feiern ist vor dem Feiern. Bis zum Advent ist noch etwas Zeit, aber der Verein bereitet sich schon auf das nächste Highlight, dem Adventsmarkt auf dem Pfarrhof, vor.
1: Erfolgreicher Nachmittag bei den Tafeln der Begegnung. Nachdem der ursprüngliche Termin für die Tafeln der Begegnung ins Wasser gefallen war, konnte die Veranstaltung am 18. September von 15 bis 19 Uhr an der Ecke Friedrich-Naumann-Straße-Kavalierstraße nachgeholt werden. Das Integrationsbüro der Stadt Dessau-Roßlau lud gemeinsam mit engagierten Vereinen und Initiativen zum gemeinsamen Essen, Austauschen und Kennenlernen ein. Bereits zum 7. Mal bot die Veranstaltung eine bunte Mischung aus Musik, Spielen, internationalen Köstlichkeiten und kleinen Programmpunkten, die von engagierten Menschen aus der Nachbarschaft gestaltet wurden. Der Eintritt war kostenlos. Wer die beteiligten Vereine und Initiativen unterstützen wollte, konnte dies mit einer Spende tun. Mit am Tisch saßen in diesem Jahr unter anderem Sloboda, die IVDE, Initiative für Dialog und Engagement, das Internationale Frauennetzwerk, die AWO SPI, mit Elternchancen Dessau und Rat und Tat sowie die Streetworker der Stadt Dessau-Roßlau. Unter dem Motto Vorbeikommen, Begegnen und Kennenlernen verbrachten die Gäste einen geselligen und abwechslungsreichen Nachmittag miteinander.
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0: 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Der Dessauer Flugplatz füllte sich am 13. September mit zahlreichen Motorrädern. Viele Biker kamen mit ihren motorisierten Zweirädern auf die Landebahn im Dessauer Westen, um an der 11. Benefizausfahrt des Vereins Biker zeigen Herz für Kinder teilzunehmen. Leider spielte das Wetter in diesem Jahr nicht so mit, wie die Veranstalter gehofft hatten, so dass die Teilnehmerzahl im Vergleich zum Vorjahr etwas geringer ausfiel.
1: Naja, das Problem ist ganz einfach, dass das Wetter nicht so ist, wie man sich für eine Ausfahrt vorstellt. Und es sind auch, kommen auch viele nicht, hat das Wetter abgeschreckt. Das tut uns sehr leid, aber wir können ja eh nichts dran ändern.
0: Obwohl in diesem Jahr weniger Teilnehmer dabei waren, ist die Freude bei den Bikern groß, wieder für den guten Zweck unterwegs zu sein.
2: Wir nehmen hier schon mehrere Jahre dran teil und das ist eine gute Veranstaltung, um zu zeigen, dass auch Biker präsent für die Kinder sind.
3: Ja, sehr zufrieden, aber die Teilnehmerzahl ist dürftig. Also es könnten viel mehr sein.
4: Ja, ich komme von Aachen von der Feuerwehr. Eigentlich wollten mehr mitkommen, aber das Wetter hat ein bisschen getäuscht. Und für die Kinder und für Speed oder sonst sowas machen wir das gerne.
2: Sehr gut. Also es war bis jetzt immer sehr gut besucht. Das heißt, dass doch viele Biker zeigen, dass sie auch für Kinder eben ein Herz haben. Es wird ja auch auf der Straße, wenn ein Kind grüßt, dann grüßen wir zurück. Das ist Fakt.
3: Wir machen das jetzt schon ein paar Jährchen für unsere Kinder, ne? Dass da auch was für getan wird.
4: Ne? Also ich bin ein bisschen enttäuscht, weil das Wetter sonst sind ja 3-4 Mal so viel. Schade ein bisschen.
5: Ich bin das erste Mal hier und wie gesagt, also wir kommen aus dem Harz und wir haben aber auch schon einige Veranstaltungen in dieser Richtung eben auch schon durchgeführt, wo ich auch mit dabei war, die eben auch sehr gut besucht waren und es ist für einen guten Zweck und das ist gut.
0: Insgesamt gingen 283 Motorradfahrer an den Start. Um 10 Uhr machte sich die erste Gruppe auf den Weg zur Ausfahrt, die in diesem Jahr erstmals rund um Aachen führte.
1: Ja, die Route ist heute in eine ganz andere Richtung, zwar Richtung Aachen, von Aachen in Richtung Kalbe, dann Löderitz, Diepzig, Wulfen, Treppichau, Osternienburg, Elsnig und dann wieder über Aachen zurück zum Flugplatz.
0: Durch Startgeld, die Einnahmen des Kuchenbazars und zahlreiche Spenden vor Ort kamen insgesamt 7.852 Euro zu den bisher eingesammelten ca. 16.000 Euro dazu. Das Geld soll drei Einrichtungen zugutekommen. Dem Kinderheim Wolkenfrei für die Ausstattung des Werkraums, der Grundschule Mainsdorf für eine Schattenspende

0: Sitzgelegenheit auf dem Schulhof und der Kita Sonnenköpfchen für 100 neue Schlafmatten. Auch wer bei der Benefizausfahrt nicht dabei sein konnte, hat weiterhin die Möglichkeit, die Projekte mit einer Spende zu unterstützen.
1: Natürlich, man kann danach noch spenden. Wir werden im Prinzip für diejenigen, die nicht an der Ausfahrt teilnehmen konnten, über Facebook unser Spendenkonto noch einrichten. Und da kann jeder sein Startgeld dort noch einzahlen, wenn er möchte, um den Kindern was Gutes zu tun.
0: Die Organisatoren bedanken sich nochmals herzlich bei allen Unterstützern. Ein besonderer Dank gilt den Stadtwerken Dessau, die den Flugplatz erneut kostenfrei zur Verfügung gestellt haben, sowie der Polizei, die die Ausfahrt begleitete und für deren sichere Durchführung sorgte.

0: Die kleine Open-Air-Bühne in der Gartenträume-Lounge auf dem Dessauer Marktplatz bot auch in diesem Sommer wieder eine besondere Kulisse für Konzerte und Veranstaltungen. Bis zum 17. September präsentierten sich dort jeden Donnerstagabend regionale Künstler und sorgten mit ihrer Musik für abwechslungsreiche Sommerabende.
1: Die Saison lief super gut. Wir hatten jetzt 15 Veranstaltungen, Konzerte hier jeden Donnerstagabend plus 6 Veranstaltungen, Puppentheater, alles immer super gut besucht und wir sind sehr, sehr, sehr zufrieden mit der Saison.
0: Die diesjährige Open Stage Saison ist mit einem vielseitigen Abend auf dem Dessauer Marktplatz zu Ende gegangen.
2: Guten Abend, Dessau! Wir sind Return. Schön, dass ihr da seid und schön, dass wir hier heute Abend das letzte Konzert der Open Stage Reihe mit euch feiern dürfen. On the Edge.

0: DJ-Sounds und eine spektakuläre Feuershow sorgten für einen stimmungsvollen Abschluss.
1: Also heute Abend haben wir eine Band aus Zerbst zu Gast, Return, die jetzt hier gleich den Auftakt machen. Danach wechseln wir an den Marktplatzbrunnen zu einem DJ, DJ Jeff. Und der spielt bis ca. 21.30 Uhr und dann erwartet uns noch eine tolle Feuershow vor dem Rathaus. Und wir freuen uns, dass wir diesen Abschluss so toll präsentieren können.
0: Aufgrund der positiven Resonanz in den vergangenen Jahren wird die Open Stage auch im kommenden Jahr wieder Teil des Veranstaltungsprogramms sein. Besucher dürfen sich somit erneut auf facettenreiche Kulturabende freuen.
2: Ja, wir haben vor, die Veranstaltungsreihe auch im nächsten Jahr weiterzumachen. Also wir sind immer bemüht, eine bunte Mischung zu finden und das auch abwechslungsreich zu gestalten. Von daher, im Moment sind wir noch relativ offen und in der Planung noch nicht allzu weit voran, aber das findet sich im kommenden Jahr.
0: Die Gartenträume-Lounge verabschiedet sich für dieses Jahr, kommt aber 2027 zurück. Mit neuen Klängen, neuen Künstlern und viele weitere Sommerabenden unter freiem Himmel. Die kleine Bühne auf dem Dessauer Marktplatz bleibt damit auch im kommenden Jahr ein Treffpunkt für Musik, Begegnung und gute Laune.
3: Am 12. September füllte sich das Sportgelände des Bogensportclub Dessau in der Walderseestraße mit Vereinen aus ganz Sachsen-Anhalt. Der Dessauer Verein richtete die erste offene Landesmeisterschaft Short Metric aus. Eine neue Wettkampfform, die auch für die Organisatoren eine besondere Premiere war.
4: Für unseren Verein hat einen sehr hohen Stellenwert. Wir als Bogensportclub Dessau sind hier heute Ausrichter und Veranstalter ist der Bogensportbund Sachsen-Anhalt und wir arbeiten für diesen Wettkampf natürlich ganz toll miteinander zusammen.
3: Bei strahlendem Sonnenschein und besten Bedingungen

0: gingen insgesamt 112 Bogenschützen an den Start und gaben ihr Bestes. Dabei mussten sowohl organisatorische als auch sportliche Regeln eingehalten werden.
1: Wenn man jetzt so auf die sportlichen Regeln schaut, dann ist es natürlich ein sehr disziplinierter Sport. Das heißt, wir müssen ja auch sehr auf die Sicherheit achten, dass alle sozusagen sicher aus dem Wettkampf auch wieder rauskommen. Das heißt, es wird nur zu bestimmten Zeiten geschossen, die durch eine Ampelanlage vorgegeben sind. Und dann schießt sozusagen jeder seine Pfeile und danach werden die Pfeile geholt und dann wird erneut geschossen. Und das Ganze dann halt mit 2x36 Pfeilen in zwei Durchgängen sozusagen und danach werden in den Klassen die Meister ermittelt.
0: Neben einem sicheren Schussablauf und guter Technik waren vor allem Konzentration und Ausdauer über den gesamten Wettkampftag hinweg gefragt. Aufgeteilt in zwei Gruppen stellten sich die Teilnehmenden der Herausforderung, insgesamt 72 Pfeile konzentriert ins Ziel zu bringen. Trotz des sportlichen Ehrgeizes stand auch der Spaß am Bogensport für alle im Vordergrund.
1: Es hat ja was mit Disziplin zu tun, es hat aber auch was damit zu tun, dass wir natürlich dort Körper und Geist wunderbar miteinander vereinen können. Also diese Sportart ist vor allen Dingen gut für den Kopf. Ja. Man kann die Gedanken frei kriegen, auch mal sorgenlos werden, weil man sich ja einfach auch nur auf sich selbst fokussiert. Ja. Aber für den Körper ist es natürlich auch sehr gut. Viele Muskeln werden beansprucht und insofern ist es ein gutes Gesamtpaket.
0: Trotz der Wettkampfbedingungen herrschte auf dem Sportgelände eine durchweg freundschaftliche Atmosphäre, die für eine positive Resonanz sorgte. Ein gutes Vereinsklima und starker Zusammenhalt zeichnen den Bogensportclub Dessau ohnehin aus.
1: Also der Bogensportclub Dessau hat aktuell, jetzt muss ich kurz drüber nachdenken, knapp 140 Mitglieder. Wir sind einer der größten bogensporttreibenden Vereine in Sachsen-Anhalt. Ich glaube sogar der zweitgrößte und doch sehr viele aktive Mitglieder bei uns. Viele schießen hier heute auch mit.
0: Wer neugierig geworden ist und selbst einmal Pfeil und Bogen ausprobieren möchte, kann beim Bogensportclub Dessau jederzeit im Rahmen eines Schnupperkurses vorbeischauen. Neue Interessierte sind herzlich willkommen.
2: Strahlende Kinderaugen, fröhliches Lachen und jede Menge zu entdecken. Am 17. September grüßte wieder Horst Bäumchen. Rund um die Geschäftsstelle der Wohnungsgenossenschaft Dessau in der Wolfgangstraße war ordentlich was los. Zahlreiche Kinder und Familien aus der Doppelstadt folgten der Einladung zum traditionellen Kinderfest der WG Dessau und erlebten einen abwechslungsreichen Tag voller Spiel, Spaß und gemeinsamer Erlebnisse.
3: Ja, diesmal ist das Thema Sportfest, also auf die Plätze fertig los, dementsprechend die Spielstation dem Sport gewidmet. Wir haben Minigolf, wir haben Riesenbasketball, wir haben auf der Seite Seilspringen und Kegeln und hinten Bogenschießen und Hockeydribbling, also breite Palette. Zusätzlich dann die Hüpfburg und auch Bungee Run. Also ich denke, hier haben wir für jeden Geschmack irgendwas zu finden.
2: Ganz im Zeichen des Sports wurde beim Kinderfest fleißig ausprobiert, gespielt und gestaunt. An zahlreichen bunten Mitmachaktionen konnten die kleinen Besucher ihre Geschicklichkeit unter Beweis stellen, neue Dinge entdecken und sich dabei auf die eine oder andere Überraschung freuen. Ob sportlich, aktiv oder abenteuerlich, für jeden Geschmack war etwas dabei. Und wer mit besonders viel Einsatz dabei war, durfte sich am Ende über tolle Preise freuen.
3: Also ich bin tatsächlich sehr zufrieden. Wir haben viele Leute sowohl drinnen als auch draußen. Drinnen läuft gerade noch die Zaubershow und ich bin wirklich glücklich, dass das so funktioniert. Und ich hoffe und ich denke auch, dass die Kinder soweit zufrieden sind.
2: Das diesjährige Kinderfest bot nicht nur jede Menge Spiel und Spaß, sondern auch eine schöne Gelegenheit, mit den Mietern ins Gespräch zu kommen und gemeinsam Zeit zu verbringen. Denn ein gutes und persönliches Miteinander liegt der Wohnungsgenossenschaft Dessau besonders am Herzen.
3: Ja, also wir haben natürlich eine breite Palette an Mieterinnen und Mietern und dementsprechend auch an die Jüngsten muss gedacht werden. Und darum bieten wir eben auch für die Kinder ein Kinderfest an, dass wir sie fördern und mit einbinden. Und das ist eben diese Verbundenheit, die ja bei einer Genossenschaft dann doch nochmal

0: anders ist als bei privaten oder kommunalen Wohnungsgebern. Und da denke ich, das zeigt sich ja auch.
1: Nach dem Kinderfest hält die WGD noch weitere Veranstaltungen für seine Mitglieder bereit. Eine davon führt sogar aus der Bauerstadt hinaus bis in den Harz.
0: Ja, nächste Woche findet tatsächlich unsere Mitgliederreise statt. Da fahren wir zusammen in den Harz nach Quedlinburg und Blankenburg. Und da haben wir einen vollen Reisebus. Die Leute waren auch da total interessiert und man kann so sagen, haben uns die Bude eingerannt. Und ansonsten natürlich der vorweihnachtliche Kaffeeklatsch zum Ende des Jahres. Und ja, das Kinderfest, denke ich, schließt auch den Sommer ab. Sieht man auch am Wetter und da kann man nur glücklich sein.
1: Bei schönem Sonnenschein konnte die Wohnungsgenossenschaft Dessau ein weiteres erfolgreiches Kinderfest veranstalten. Und die Kinder hatten reichlich Gelegenheit, sich beim Sportfest auszupowern und jede Menge neue Sportarten auszuprobieren.

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1: Bereits zum 19. Mal wurde am 11. September das traditionelle Brunnenfest auf dem Marktplatz gefeiert. Am Tag des Handwerks wurden verdiente Handwerker geehrt. Der Tag wird jedes Jahr auch dazu genutzt, der Politik die Standpunkte des Handwerks zu vermitteln. Diesmal jedoch mit einer kleinen Änderung.
2: Wir haben heute, oder sagen wir mal, alle anderen 18 Brunnenfeste, die wir bisher durchgeführt haben, waren ja stark geprägt zu unseren handwerkspolitischen Forderungen. Die haben wir heute nochmal zurückgestellt aufgrund des Bauhausjubiläums und vor allen Dingen deshalb, weil wir am 30.06. ja hier mit allen Landtagskandidaten bereits zusammen waren und ausführlich hier am 30.06. mit den Kandidaten die Probleme des Handwerks und die Anforderungen, die wir an die Politik stellen, diskutiert haben. Deswegen haben wir uns das heute ausgespart und machen das aber im November oder im Oktober schon mit den neu gewählten Abgeordneten. Im Rahmen eines Handwerkerfrühstücks werden wir diese Dinge vertiefen. Wir knüpfen also an Handwerkspolitik, was wir hier am 30.06. gemacht haben.
1: Zur Feier des 100-jährigen Bauhausjubiläums wollte man noch einmal auf die große Bedeutung des Handwerks aufmerksam machen. Zahlreiche Auszeichnungen wurden vergeben, um Menschen und Unternehmen zu ehren. Ohne den Einsatz der Handwerker wäre beispielsweise die Wiedereröffnung des historischen Dessauer Wahrzeichens nicht möglich gewesen.
2: Für uns stand heute im Mittelpunkt diese Frage Handwerk und Bauhaus. Gropius sagte ja, ohne Handwerk hätte es das Bauhaus nicht gegeben. Und es mussten als Handwerker unbedingt das auch dann mal in den Mittelpunkt stellen. Dazu haben wir extra eine Broschüre gefertigt und haben diese Zeitzeugenproblematik auch in den Mittelpunkt gestellt. Wir konnten heute erste drei Zeitzeugen aus dieser Zeit, die also hier aktiv beteiligt waren, würdigen. Und es haben sich auch schon mehr gemeldet. Wir werden also unmittelbar jetzt nach diesem Brunnenfest den Zeitzeugenstammtisch aus diesen Alten, die noch da sind, und vor allen Dingen auch unter Zuziehung der jungen Generation von Handwerkern, Architekten und so weiter diskutieren und weiter vertiefen. Da haben sich also schon viele

0: gemeldet.
1: Die Kreishandwerkerschaft gab eine neue Broschüre mit dem Titel Handwerk und Bauhauserbe im Osten heraus. Das bei der Druckerei Wiebrich gedruckte Heft konzentriert sich vor allem auf die Sanierung des Bauhausgebäudes im Jahr 1976. Darin enthalten sind auch die Geschichten von Zeitzeugen. Sibylle Sachtler, Lothar Lee und Antje Buschmann erzählten, wie sie damals ihr Improvisationstalent unter Beweis stellen mussten, da herrschende Materialknappheit große Herausforderungen mit sich brachte. So war es beispielsweise die Aufgabe der Firma von Lothar Lee, das gesamte Bauhaus in neue Farbe zu setzen.
2: Ich war in dieser PGH. Mein Auftrag war als Jungmeister, eine Kfz-Abteilung zu bilden und eine Technikabteilung für den Maler. Der Chef holte uns vor und sagte, lass dir mal was einfallen, wir brauchen einen großen Kompressor fürs Bauhaus. Und dann, wir haben nichts und es geht nicht. Und im Nachhinein habe ich mitbekommen, dass die Großkompressoren nur von der NVA, also das heißt von der Armee, unterstand die Produktion und wurden vergeben. Und da sind diese Betriebe, wie unser Betrieb mit 130 Mann, nicht dabei gewesen. Drum hat er mich vorgeholt und hat zu mir gesagt, lass dir mal was einfallen.
1: Durch diverse Kontakte gelang es dem Kfz-Meister damals, einen großen Kompressor, einen Elektromotor sowie ein Transportfahrzeug zu organisieren.
2: Vier Räder, vollgummibereift, lenkbare Achse, Deichsel dran, alles. Sag, den brauche ich. Mitgenommen, Konsolen drauf gebaut, Kompressor drauf gebaut. Ja, jetzt müssen aber Druckkessel dran. Und in Schrott-Alten wurden von der Eisenbahn die Druckkessel abgegeben, von Bremsen. Da habe ich die geholt, dann haben wir die Druckkessel dran gemacht, Hähne alles anmontiert, die ganze Verbindungshähne mit den Schläuchen. Und dann waren wir fertig. Aber wir haben für den Hänger keine Zulassung gehabt. Der musste mit 6 Kilometer Stundengeschwindigkeit von der Firma zum Bauhaus gefahren werden. Und dann ist er eingesetzt worden und es hat alles geklappt. So, und dieses habe ich Herrn Kröckel erzählt und der hatte das ja gleich, das brauche ich, das kann ich aufnehmen und einschreiben, und der hat es hier gleich ins Heft mit eingeschrieben.
1: Neben den Zeitzeugen wurden auch aktuelle Erfolge gewürdigt. So zeichnete man René Schönau als Handwerksunternehmer des Jahres aus. Er ist unter anderem seit 25 Jahren Meister in der Malerinnung. Eine weitere Besonderheit beim diesjährigen Brunnenfest war die feierliche Freisprechung von Lara Eva Semmler, die als einzige Gesellin der Malerinnung ihre Lehre erfolgreich beendete. Solche Leistungen werden besonders geehrt, da es heutzutage zunehmend schwieriger wird, Nachwuchs für das Handwerk zu finden.
0: Deswegen müssen wir auch solche Foren nutzen wie heute und auch andere Dinge sagen, Mensch, macht doch was Praktisches, kommt doch ins Handwerk, ihr habt die Zukunft und ihr kann man wirklich Sachen gestalten und mit anpacken. Man ist am Kunden nah dran, am Bürger und so weiter und sitzt nicht an irgendeinem Schreibtisch. Also es gibt Probleme, aber wir sind da dran.
1: Damit ging ein erfolgreiches Brunnenfest zu Ende. Im nächsten Jahr steht bereits das 20-jährige Jubiläum an. Schon jetzt ist geplant, an diesem Tag in Erinnerung an den damaligen Oberbürgermeister Karl Gröger zu feiern. Er war ein großer Fan des Handwerks und vor 2 Jahrzehnten an der Eröffnung des Brunnens beteiligt. Gezeigt werden soll dabei, wie seine Ideen und sein Geist im Handwerk weiterleben und was sich bis heute alles verändert hat.
3: Zahlreiche festlich geschmückten Stände lockten am Festwochenende vom 11. bis 13. September nach Mildensee rund um den Napoleonsturm. Das Nordmannfest zog viele Besucher aus der Region sowie Einheimische an, die gemeinsam feiern und die besondere Atmosphäre genießen wollten. Gleichzeitig fand auch der traditionelle Bauernmarkt statt. Und traditionell ist er allemal. In diesem Jahr feierten die Mildenseer das 50-jährige Bestehen des Marktes. Das musste natürlich gebührend zelebriert werden.
4: Also wir haben es uns nicht so leicht gemacht zum 50. Bauernmarkt. Das ist ja ein Jubiläum. Und da haben wir gedacht, okay, da muss es mal was Besonderes

0: ja, ihresgleichen im Festzelt. Und dann startet natürlich 20 Uhr das große Festprogramm, auf das ganz viele Millensier schon warten. Und dann gibt es bis in den Abend Tanz und Unterhaltung, ja.
1: Der Millenseer Bauernmarkt blickt auf eine lange und traditionsreiche Geschichte zurück und zählt seit Jahrzehnten zu den beliebten Heimatsfesten der Region. Sein Ursprung hat die Veranstaltung in den 70er Jahren, nachdem 1973 zunächst ein Fest als Dankeschön für die fleißigen Erntehelfer gefeiert worden war, wurde vom 13. bis 15. September 1974 erstmals ein großer Bauernmarkt in Millensee veranstaltet. Was damals eher bescheiden begann, entwickelte sich rasch zu einem festen Bestandteil des regionalen Veranstaltungskalenders.
0: Angefangen hat es 1974, nachdem ein Erntehelferfest gefeiert wurde im Jahr zuvor und man gesagt hat, man will es einfach ein bisschen größer machen, nicht nur den Erntehelfern danken, sondern auch dem Ort was Gutes tun. Und daraus ist es eigentlich entstanden. Also die LPG hat dann mit Unterstützung vieler anderer dieses Fest organisiert. Und das ist jährlich gewachsen. Also immer wieder neu was dazugekommen. Ja, Ochse am Spieß haben wir jetzt wieder dabei. Das war so ein Highlight früher. Und ja, also man sieht schon, das Fest hat an Größe gewonnen und auch an Reichweite gewonnen. Und das ist einfach, hängt damit zusammen, weil wir wirklich in Millensee eine schöne Gemeinschaft sind, die mit zufassen und dann auch wirklich für den Ort sich engagieren. Und ja, und jetzt ist es in dieser Größe, in der es jetzt ist. Zwischenzeitlich war es mal ein bisschen knapp in den Anfang 90er Jahren, aber wir haben uns da nicht entmutigen lassen und sind stolz drauf, dass es das gibt.
1: Das Festwochenende selbst bot eine große Anzahl an Höhepunkten. Eigentlich war für jeden etwas dabei. Von Fackelumzügen bis Live-Musik und Tanz konnten die Besucher ein schönes Spätsommerwochenende genießen. Auch die Kulinarik kam nicht zu kurz. Neben herzhaften Angeboten lockte der traditionell zurechtgemachte Kuchenstand mit zahlreichen Leckereien.
0: Also bisher bin ich absolut zufrieden. Wir hatten gestern Tänzchentee auf der Außenbühne, hatten hier einen vollen Platz. Ganz viele Leute waren da, haben bis in den Abend gefeiert, bis in die Nacht gefeiert. Das war unbeschreiblich. Auch beim Festumzug ganz viele Leute, die dazugeguckt haben und die unterwegs waren. Jetzt füllt sich der Platz langsam. Also ich bin wirklich zufrieden. Das Wetter spielt mit. Es ist einfach toll. Ursprünglich, den Bauernmarkt gibt es ja schon lang, also seit 1974 gibt es an sich diesen Bauernmarkt. Und als der Heimatverein sich gegründet hat, 2001, haben wir dann gesagt, okay, da muss irgendwie auch was passieren. Und haben dann gesagt, zwei Feste in der Größe ist vielleicht schwierig. Also deshalb haben wir gesagt, das wäre doch eine schöne Tradition, das einfach damit zu integrieren und Heimatgeschichte einfach auch so ein bisschen mit einfließen zu lassen. Ja, und dann haben wir überlegt und haben gesagt, gut, dann wird das der Bauernmarkt und das Nordmannfest, also an einem Wochenende gefeiert.
1: Der Millenseer Heimatfreunde e.V. blickt auf ein gelungenes 50-jähriges Jubiläum des Bauernmarkts sowie das Nordmannfest zurück. Doch nach dem Feiern ist vor dem Feiern. Bis zum Advent ist noch etwas Zeit, aber der Verein bereitet sich schon auf das nächste Highlight, dem Adventsmarkt auf dem Pfarrhof, vor.
2: Erfolgreicher Nachmittag bei den Tafeln der Begegnung. Nachdem der ursprüngliche Termin für die Tafeln der Begegnung ins Wasser gefallen war, konnte die Veranstaltung am 18. September von 15 bis 19 Uhr an der Ecke Friedrich-Naumann-Straße, Kavalierstraße nachgeholt werden. Das Integrationsbüro der Stadt Dessau-Roßlau lud gemeinsam mit engagierten Vereinen und Initiativen zum gemeinsamen Essen, Austauschen und Kennenlernen ein. Bereits zum siebten Mal bot die Veranstaltung eine bunte Mischung aus Musik, Spielen, internationalen Köstlichkeiten und kleinen Programmpunkten, die von engagierten Menschen aus der Nachbarschaft gestaltet wurden. Der Eintritt war kostenlos. Wer die beteiligten Vereine und Initiativen unterstützen wollte, konnte dies mit einer Spende tun. Mit am Tisch saßen in diesem Jahr unter anderem Slobada, die IVDE, Initiative für Dialog und Engagement, das Internationale Frauennetzwerk, die AWO SPI, mit Elternchancen Dessau und Rat und Tat sowie die Streetworker der Stadt Dessau-Roßlau. Unter dem Motto Vorbeikommen, Begegnen und Kennenlernen verbrachten die Gäste einen geselligen und abwechslungsreichen

0: Reichen Nachmittag miteinander.
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0: 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Der Dessauer Flugplatz füllte sich am 13. September mit zahlreichen Motorrädern. Viele Biker kamen mit ihren motorisierten Zweirädern auf die Landebahn im Dessauer Westen, um an der 11. Benefizausfahrt des Vereins Biker zeigen Herz für Kinder teilzunehmen. Leider spielte das Wetter in diesem Jahr nicht so mit, wie die Veranstalter gehofft hatten, so dass die Teilnehmerzahl im Vergleich zum Vorjahr etwas geringer ausfiel.
1: Naja, das Problem ist ganz einfach, dass das Wetter nicht so ist, wie man sich für eine Ausfahrt vorstellt. Und es sind auch, haben auch viele, es kommen auch viele nicht, hat das Wetter abgeschreckt, das tut uns sehr leid, aber wir können ja eh nichts dran ändern.
0: Obwohl in diesem Jahr weniger Teilnehmer dabei waren, ist die Freude bei den Bikern groß, wieder für den guten Zweck unterwegs zu sein.
2: Wir nehmen hier schon mehrere Jahre dran teil und das ist eine gute Veranstaltung, um zu zeigen, dass auch Biker präsent für die Kinder sind.
3: Ja, sehr zufrieden, aber die Teilnehmerzahl ist dürftig. Also es könnten viel mehr sein.
4: Ja, ich komme von Aachen und der Feuerwehr. Eigentlich wollten mehr mitkommen, aber das Wetter hat ein bisschen getäuscht. Und für die Kinder und für Speed oder sonst sowas machen wir das gerne.
2: Sehr gut. Also es war bis jetzt immer sehr gut besucht. Das heißt, dass doch viele Biker zeigen, dass sie auch für Kinder eben ein Herz haben. Es wird ja auch auf der Straße, wenn ein Kind grüßt, dann grüßen wir zurück. Das ist Fakt.
3: Wir machen das jetzt schon ein paar Jährchen für unsere Kinder, ne? Dass da auch was für getan wird.
4: Also ich bin ein bisschen enttäuscht, weil das Wetter sonst sind ja 3-4 Mal so viel. Schade ein bisschen.
5: Ich bin das erste Mal hier und wie gesagt, also wir kommen aus dem Harz und wir haben aber auch schon einige Veranstaltungen in dieser Richtung eben auch schon durchgeführt, wo ich auch mit dabei war, die eben auch sehr gut besucht waren und es ist für einen guten Zweck und das ist gut.
0: Insgesamt gingen 283 Motorradfahrer an den Start. Um 10 Uhr machte sich die erste Gruppe auf den Weg zur Ausfahrt, die in diesem Jahr erstmals rund um Aachen führte.
1: Ja, die Route ist heute in einer ganz anderen Richtung, zwar in Richtung Aachen, von Aachen in Richtung Kalbe, dann Löderitz, Diebzig, Wulfen, Treppichau, Osternienburg, Elsnig und dann wieder über Aachen zurück zum Flugplatz.
0: Durch Startgeld, die Einnahmen des Kuchenbazars und zahlreiche Spenden vor Ort kamen insgesamt 7.852 Euro zu den bisher eingesammelten ca. 16.000 Euro dazu. Das Geld soll drei Einrichtungen zugutekommen: dem Kinderheim Wolkenfrei für die Ausstattung des Werkraums, der Grundschule Mainsdorf für eine schattenspendende Sitzgelegenheit auf dem Schulhof und der Kita Sonnenköpfchen für 100 neue Schlafmatten. Auch wer bei der Benefizausfahrt nicht dabei sein konnte, hat weiterhin die Möglichkeit, die Projekte mit einer Spende zu unterstützen.
1: Natürlich, man kann danach noch spenden. Wir werden im Prinzip für diejenigen, die nicht an der Ausfahrt teilnehmen konnten, über Facebook unser Spendenkonto noch einrichten. Und da kann jeder sein Startgeld dort noch einzahlen, wenn er möchte, um den Kindern was Gutes zu tun.
0: Die Organisatoren bedanken sich nochmals herzlich bei allen Unterstützern. Ein besonderer Dank gilt den Stadtwerken Dessau, die den Flugplatz erneut kostenfrei zur Verfügung gestellt haben, sowie

0: Die kleine Open-Air-Bühne in der Gartentäumelounge auf dem Dessauer Marktplatz bot auch in diesem Sommer wieder eine besondere Kulisse für Konzerte und Veranstaltungen. Bis zum 17. September präsentierten sich dort jeden Donnerstagabend regionale Künstler und sorgten mit ihrer Musik für abwechslungsreiche Sommerabende.
1: Die Saison lief super gut. Wir hatten jetzt 15 Veranstaltungen, Konzerte hier jeden Donnerstagabend plus 6 Veranstaltungen, Puppentheater, alles immer super gut besucht und wir sind sehr, sehr, sehr zufrieden mit der Saison.
0: Die diesjährige Open Stage Saison ist mit einem vielseitigen Abend auf dem Dessauer Marktplatz zu Ende gegangen.
2: Guten Abend, Dessau! Wir sind Return, schön, dass ihr da seid und schön, dass wir hier heute Abend das letzte Konzert der Open Stage Reihe mit euch feiern dürfen. On the Edge.

0: DJ-Sounds und eine spektakuläre Feuershow sorgten für einen stimmungsvollen Abschluss.
1: Also heute Abend haben wir eine Band aus Zerbst zu Gast, Return, die jetzt hier gleich den Auftakt machen. Danach wechseln wir an den Marktplatzbrunnen zu einem DJ, DJ Jeff. Und der spielt bis ca. 21.30 Uhr und dann erwartet uns noch eine tolle Feuershow vor dem Rathaus. Und wir freuen uns, dass wir diesen Abschluss so toll präsentieren können.
0: Aufgrund der positiven Resonanz in den vergangenen Jahren wird die Open Stage auch im kommenden Jahr wieder Teil des Veranstaltungsprogramms sein. Besucher dürfen sich somit erneut auf facettenreiche Kulturabende freuen.
2: Ja, wir haben vor, die Veranstaltungsreihe auch im nächsten Jahr weiterzumachen. Also wir sind immer bemüht, eine bunte Mischung zu finden und das auch abwechslungsreich zu gestalten. Von daher, im Moment sind wir noch relativ offen und in der Planung noch nicht allzu weit voran, aber das findet sich im kommenden Jahr.
0: Die Gartenträume-Lounge verabschiedet sich für dieses Jahr, kommt aber 2027 zurück. Mit neuen Klängen, neuen Künstlern und viele weitere Sommerabenden unter freiem Himmel. Die kleine Bühne auf dem Dessauer Marktplatz bleibt damit auch im kommenden Jahr ein Treffpunkt für Musik, Begegnung und gute Laune.
3: Am 12. September füllte sich das Sportgelände des Bogensportclub Dessau in der Walderseestraße mit Vereinen aus ganz Sachsen-Anhalt. Der Dessauer Verein richtete die erste offene Landesmeisterschaft Short Metric aus. Eine neue Wettkampfform, die auch für die Organisatoren eine besondere Premiere war.
4: Für unseren Verein hat einen sehr hohen Stellenwert. Wir als Bogensportclub Dessau sind hier heute Ausrichter und Veranstalter ist der Bogensportbund Sachsen-Anhalt und wir arbeiten für diesen Wettkampf natürlich ganz toll miteinander zusammen.
3: Bei strahlendem Sonnenschein und besten Bedingungen gingen insgesamt 112 Bogenschützen an den Start und gaben ihr Bestes. Dabei mussten sowohl organisatorische als auch sportliche Regeln eingehalten werden.
4: Wenn man jetzt so auf die sportlichen Regeln schaut, dann ist es natürlich ein sehr disziplinierter Sport. Das heißt, wir müssen ja auch sehr auf die Sicherheit achten, dass alle sozusagen sicher aus dem Wettkampf auch wieder rauskommen. Das heißt, es wird nur zu bestimmten Zeiten geschossen, die durch eine Ampelanlage vorgegeben sind. Und dann schießt sozusagen jeder seine Pfeile und danach werden die Pfeile geholt und dann wird erneut geschossen. Und das Ganze dann halt mit 2x36 Pfeilen in zwei Durchgängen sozusagen und danach werden in den Klassen die Meister ermittelt.
3: Neben einem sicheren Schussablauf und guter Technik waren vor allem Konzentration und Ausdauer über den gesamten Wettkampftag hinweg gefragt. Aufgeteilt in zwei Gruppen stellten sich die Teilnehmenden der Herausforderung, insgesamt 72 Pfeile konzentriert ins Ziel zu bringen. Trotz des sportlichen Ehrgeizes stand auch der Spaß am Bogensport für alle im Vordergrund.
4: Es hat ja was mit Disziplin zu tun, es hat aber auch was damit zu tun, dass wir natürlich dort Körper und Geist wunderbar miteinander vereinen können. Also diese Sportart ist vor allen Dingen gut für den Kopf. Ja. Man kann die Gedanken freikriegen, auch mal sorgenlos werden, weil man sich ja einfach auch nur auf sich selbst fokussiert. Ja. Aber für den Körper ist es natürlich auch sehr gut. Viele Muskeln werden beansprucht und insofern ist es ein gutes Gesamtpaket.
3: Trotz der Wettkampfbedingungen herrschte auf dem Sportgelände eine durchweg freundschaftliche Atmosphäre, die für eine positive Resonanz sorgte. Ein gutes Vereinsklima und starker Zusammenhalt zeichnen den Bogensportclub Dessau ohnehin aus.
4: Also der Bogensportclub Dessau hat aktuell, jetzt muss ich kurz drüber nachdenken, knapp 140 Mitglieder. Wir sind einer der größten bogensporttreibenden Vereine in Sachsen-Anhalt. Ich glaube sogar der zweitgrößte und doch sehr viele aktive Mitglieder bei uns. Viele schießen hier heute auch mit.
3: Wer neugierig geworden ist und selbst einmal Pfeil und Bogen ausprobieren möchte, kann beim Bogensportclub Dessau jederzeit im Rahmen eines Schnupperkurses vorbeischauen. Neue Interessierte sind herzlich willkommen.
0: Strahlende Kinderaugen, fröhliches Lachen und jede Menge zu entdecken. Am 17. September grüßte wieder Horst Bäumchen, Rund um die Geschäftsstelle der Wohnungsgenossenschaft Dessau in der Wolfgangstraße war ordentlich was los. Zahlreiche Kinder und Familien aus der Doppelstadt folgten der Einladung zum traditionellen Kinderfest der WG Dessau und erlebten einen abwechslungsreichen Tag voller Spiel, Spaß und gemeinsamer Erlebnisse.
5: Ja, diesmal ist das Thema Sportfest, also auf die Plätze fertig los, dementsprechend die Spielstation dem Sport gewidmet. Wir haben Minigolf, wir haben Riesenbasketball, wir haben auf der Seite Seilspringen und Kegeln und hinten Bogenschießen und Hockeydribbling, also breite Palette. Zusätzlich dann die Hüpfburg und auch Bungee Run. Also ich denke, hier haben wir für jeden Geschmack irgendwas zu finden.
0: Ganz im Zeichen des Sports wurde beim Kinderfest fleißig ausprobiert, gespielt und gestaunt. An zahlreichen bunten Mitmachaktionen konnten die kleinen Besucher ihre Geschicklichkeit unter Beweis stellen, neue Dinge entdecken und sich dabei auf die eine oder andere Überraschung freuen. Ob sportlich, aktiv oder abenteuerlich, für jeden Geschmack war etwas dabei. Und wer mit besonders viel Einsatz dabei war, durfte sich am Ende über tolle Preise freuen.
5: Also ich bin tatsächlich sehr zufrieden. Wir haben viele Leute sowohl drinnen als auch draußen. Drinnen läuft gerade noch die Zaubershow und ich bin wirklich glücklich, dass das so funktioniert. Und ich hoffe und ich denke auch, dass die Kinder soweit zufrieden sind.
0: Das diesjährige Kinderfest bot nicht nur jede Menge Spiel und Spaß, sondern auch eine schöne Gelegenheit, mit den Mietern ins Gespräch zu kommen und gemeinsam Zeit zu verbringen. Denn ein gutes und persönliches Miteinander liegt der Wohnungsgenossenschaft Dessau besonders am Herzen.
5: Ja, also wir haben natürlich eine breite Palette an Mieterinnen und Mietern und dementsprechend auch an die Jüngsten muss gedacht werden. Und darum bieten wir eben auch für die Kinder ein Kinderfest an, dass wir sie fördern und mit einbinden. Und das ist eben diese Verbundenheit, die ja bei einer Genossenschaft dann doch nochmal anders ist als bei privaten oder kommunalen Wohnungsgebern. Und da denke ich, das zeigt sich ja auch.
0: Nach dem Kinderfest hält die WGD noch weitere Veranstaltungen für seine Mitglieder bereit. Eine davon führt sogar aus der Bauerstadt hinaus bis in den Harz.
5: Ja, nächste Woche findet tatsächlich unsere Mitgliederreise statt. Da fahren wir zusammen in den Harz nach Quedlinburg und Blankenburg. Und da haben wir einen vollen Reisebus. Die Leute waren auch da total interessiert und man kann so sagen, haben uns die Bude eingerannt. Und ansonsten natürlich der vorweihnachtliche Kaffeeklatsch zum Ende des Jahres. Und ja, das Kinderfest, denke ich, schließt auch den Sommer ab. Sieht man auch am Wetter und da kann man nur glücklich sein.
0: Bei schönem Sonnenschein konnte die Wohnungsgenossenschaft Dessau ein weiteres erfolgreiches Kinderfest veranstalten. Und die Kinder hatten reichlich Gelegenheit, sich beim Sportfest auszupowern und jede Menge neue Sportarten auszuprobieren.

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1: Bereits zum 19. Mal wurde am 11. September das traditionelle Brunnenfest auf dem Marktplatz gefeiert. Am Tag des Handwerks wurden verdiente Handwerker geehrt. Der Tag wird jedes Jahr auch dazu genutzt, der Politik die Standpunkte des Handwerks zu vermitteln. Diesmal jedoch mit einer kleinen Änderung.
2: Wir haben heute, oder sagen wir mal, alle anderen 18 Brunnenfeste, die wir bisher durchgeführt haben, waren ja stark geprägt zu unseren handwerkspolitischen Forderungen. Die haben wir heute nochmal zurückgestellt aufgrund des Bauhausjubiläums und vor allen Dingen deshalb, weil wir am 30.06. ja hier mit allen Landtagskandidaten bereits zusammen waren und ausführlich hier am 30.06. mit den Kandidaten die Probleme des Handwerks und die Anforderungen, die wir an die Politik stellen, diskutiert haben. Deswegen haben wir uns das heute ausgespart und machen das aber im November oder im Oktober schon mit den neu gewählten Abgeordneten. Im Rahmen eines Handwerkerfrühstücks werden wir diese Dinge vertiefen. Wir knüpfen also an Handwerkspolitik, was wir hier am 30.06. gemacht haben.
1: Zur Feier des 100-jährigen Bauhausjubiläums wollte man noch einmal auf die große Bedeutung des Handwerks aufmerksam machen. Zahlreiche Auszeichnungen wurden vergeben, um Menschen und Unternehmen zu ehren. Ohne den Einsatz der Handwerker wäre beispielsweise die Wiedereröffnung des historischen Dessauer Wahrzeichens nicht möglich gewesen.
2: Für uns stand heute im Mittelpunkt diese Frage Handwerk und Bauhaus. Gropius sagte ja, ohne Handwerk hätte es das Bauhaus nicht gegeben. Und es mussten als Handwerker unbedingt das auch dann mal in den Mittelpunkt stellen. Dazu haben wir extra eine Broschüre gefertigt und haben diese Zeitzeugenproblematik auch in den Mittelpunkt gestellt. Wir konnten heute erste drei Zeitzeugen aus dieser Zeit, die also hier aktiv beteiligt waren, würdigen. Und es haben sich auch schon mehr gemeldet. Wir werden also unmittelbar jetzt nach diesem Brunnenfest den Zeitzeugenstammtisch aus diesen Alten, die noch da sind, und vor allen Dingen auch unter Zuziehung der jungen Generation von Handwerkern, Architekten und so weiter, diskutieren und weiter vertiefen. Da haben sich also schon viele gemeldet.
1: Die Kreishandwerkerschaft gab eine neue Broschüre mit dem Titel Handwerk und Bauhauserbe im Osten heraus. Das bei der Druckerei Wiebrich gedruckte Heft konzentriert sich vor allem auf die Sanierung des Bauhausgebäudes im Jahr 1976. Darin enthalten sind auch die Geschichten von Zeitzeugen. Sibylle Sachtler, Lothar Lee und Antje Buschmann erzählten, wie sie damals ihr Improvisationstalent unter Beweis stellen mussten, da herrschende Materialknappheit große Herausforderungen mit sich brachte. So war es beispielsweise die Aufgabe der Firma von Lothar Lee, das gesamte Bauhaus in neue Farbe zu setzen.
3: Ich war in dieser PGH. Mein Auftrag war, als Jungmeister eine Kfz-Abteilung zu bilden und eine Technikabteilung für den Maler. Der Chef holte uns vor und sagte, lass dir mal was einfallen, wir brauchen einen großen Kompressor fürs Bauhaus. Und dann, wir haben nichts und es geht nicht. Und im Nachhinein habe ich mitbekommen, dass die Großkompressoren nur von der NVA, also das heißt von der Armee, unterstand die Produktion und wurden vergeben. Und da sind diese Betriebe, wie unser Betrieb mit 130 Mann, nicht dabei gewesen. Drum hat er mich vorgeholt und hat zu mir gesagt, lass dir mal was einfallen.
1: Durch diverse Kontakte gelang es dem Kfz-Meister damals, einen großen Kompressor, einen Elektromotor sowie ein Transportfahrzeug zu organisieren.
3: Vier Räder, vollgummibereift, lenkbare Achse, Deichsel dran, alles. Sag, den brauche ich. Mitgenommen, Konsolen drauf gebaut, Kompressor drauf gebaut. Ja, jetzt müssen aber Druckkessel dran. Und in Schrott-Alten wurden von der Eisenbahn die Druckkessel abgegeben, von Bremsen. Da habe ich die geholt, dann haben wir die Druckkessel dran gemacht, Hähne alles anmontiert, die ganze Verbindungshähne mit den Schläuchen. Und dann waren wir fertig. Aber wir haben für den Hänger keine Zulassung gehabt. Der musste mit 6 Kilometer Stundengeschwindigkeit von der Firma zum Bauhaus gefahren werden. Und dann ist er eingesetzt worden und es hat alles geklappt. So, und dieses habe ich Herrn Kröckel erzählt und er hatte das ja gleich, das brauche ich, das kann ich aufnehmen und einschreiben, und er hat es hier gleich ins Heft mit eingeschrieben.
1: Neben den Zeitzeugen wurden auch aktuelle Erfolge gewürdigt. So zeichnete man René Schönau als Handwerksunternehmer des Jahres aus. Er ist unter anderem seit 25 Jahren Meister in der Malerinnung. Eine weitere Besonderheit beim diesjährigen Brunnenfest war die feierliche Freisprechung von Lara Eva Semmler, die als einzige Gesellin der Malerinnung ihre Lehre erfolgreich beendete. Solche Leistungen werden besonders geehrt, da es heutzutage zunehmend schwieriger wird, Nachwuchs für das Handwerk zu finden.
2: Deswegen müssen wir auch solche Foren nutzen wie heute und auch andere Dinge. Sagen, Mensch, macht doch was Praktisches, kommt doch ins Handwerk, ihr habt eine Zukunft und ihr kann man wirklich Sachen gestalten und mit anpacken. Man ist am Kunden nah dran, am Bürger und so weiter und sitzt nicht an irgendeinem Schreibtisch. Also es gibt Probleme, aber wir sind da dran.
1: Damit ging ein erfolgreiches Brunnenfest zu Ende. Im nächsten Jahr steht bereits das 20-jährige Jubiläum an. Schon jetzt ist geplant, an diesem Tag in Erinnerung an den damaligen Oberbürgermeister Karl Gröger zu feiern. Er war ein großer Fan des Handwerks und vor 2 Jahrzehnten an der Eröffnung des Brunnens beteiligt. Gezeigt werden soll dabei, wie seine Ideen und sein Geist im Handwerk weiterleben und was sich bis heute alles verändert hat.
0: Zahlreiche festlich geschmückten Stände lockten am Festwochenende vom 11. bis 13. September nach Mildensee, rund um den Napoleonsturm. Das Nordmannfest zog viele Besucher aus der Region sowie Einheimische an, die gemeinsam feiern und die besondere Atmosphäre genießen wollten. Gleichzeitig fand auch der traditionelle Bauernmarkt statt. Und traditionell ist er allemal. In diesem Jahr feierten die Mildenseer das 50-jährige Bestehen des Marktes. Das musste natürlich gebührend zelebriert werden.
4: Also wir haben es uns nicht so leicht gemacht zum 50. Bauernmarkt. Das ist ja ein Jubiläum. Und da haben wir gedacht, okay, da muss es mal was Besonderes sein. Wir hatten heute also zwischen 11 und 13 Uhr den großen Festumzug mit ganz vielen Firmen aus Mildensee, mit ganz vielen Gruppen, die extra dafür ihre Wagen geschmückt haben, mit sehr alten Erntemaschinen. Also es war rundum ein gelungenes, eine gelungene Darstellung. Und ganz viele junge Leute haben teilgenommen. Einfach um zu zeigen, 50 Jahre Bauernmarkt, da hat sich ganz schön was geändert. Im Nachmittagsprogramm ist dann ganz viel wieder unter der Rubrik Mildensee Tanz zu sehen. Auch da ganz viele Kindertanzgruppen, die Nordmann-Trachtengruppe wird da sein. Und dann gibt es ab 17 Uhr eine ganz besondere, ein Highlight eigentlich, denn wir machen eine Kinderdisco und die DJs sind 2 Kinder aus dem Ort hier und die machen das also dann für

0: ja, ihresgleichen im Festzelt. Und dann startet natürlich 20 Uhr das große Festprogramm, auf das ganz viele Millensier schon warten. Und dann gibt es bis in den Abend Tanz und Unterhaltung, ja.
1: Der Millensier Bauernmarkt blickt auf eine lange und traditionsreiche Geschichte zurück und zählt seit Jahrzehnten zu den beliebten Heimatsfesten der Region. Sein Ursprung hat die Veranstaltung in den 70er Jahren, nachdem 1973 zunächst ein Fest als Dankeschön für die fleißigen Erntehelfer gefeiert worden war, wurde vom 13. bis 15. September 1974 erstmals ein großer Bauernmarkt in Millensee veranstaltet. Was damals eher bescheiden begann, entwickelte sich rasch zu einem festen Bestandteil des regionalen Veranstaltungskalenders.
0: Angefangen hat es 1974, nachdem ein Erntehelferfest gefeiert wurde im Jahr zuvor und man gesagt hat, man will es einfach ein bisschen größer machen, nicht nur den Erntehelfern danken, sondern auch dem Ort was Gutes tun. Und daraus ist es eigentlich entstanden. Also die LPG hat dann mit Unterstützung vieler anderer dieses Fest organisiert und das ist jährlich gewachsen. Also immer wieder neu was dazugekommen. Ja, Ochse am Spieß haben wir jetzt wieder dabei. Das war so ein Highlight früher. Und ja, also man sieht schon, das Fest hat an Größe gewonnen und auch an Reichweite gewonnen. Und das ist einfach, hängt damit zusammen, weil wir wirklich in Millensee eine schöne Gemeinschaft sind, die mit zufassen und dann auch wirklich für den Ort sich engagieren. Und ja, und jetzt ist es in dieser Größe, in der es jetzt ist. Zwischenzeitlich war es mal ein bisschen knapp in den Anfang 90er Jahren, aber wir haben uns da nicht entmutigen lassen und sind stolz drauf, dass es das gibt.
1: Das Festwochenende selbst bot eine große Anzahl an Höhepunkten. Eigentlich war für jeden etwas dabei. Von Fackelumzügen bis Live-Musik und Tanz konnten die Besucher ein schönes Spätsommerwochenende genießen. Auch die Kulinarik kam nicht zu kurz. Neben herzhaften Angeboten lockte der traditionell zurechtgemachte Kuchenstand mit zahlreichen Leckereien.
0: Also bisher bin ich absolut zufrieden. Wir hatten gestern Tänzchentee auf der Außenbühne, hatten hier einen vollen Platz. Ganz viele Leute waren da, haben bis in den Abend gefeiert, bis in die Nacht gefeiert. Das war unbeschreiblich. Auch beim Festumzug ganz viele Leute, die dazugeguckt haben und die unterwegs waren. Jetzt füllt sich der Platz langsam. Also ich bin wirklich zufrieden. Das Wetter spielt mit. Es ist einfach toll. Ursprünglich, den Bauernmarkt gibt es ja schon lang, also seit 1974 gibt es an sich diesen Bauernmarkt. Und als der Heimatverein sich gegründet hat, 2001, haben wir dann gesagt, okay, da muss irgendwie auch was passieren und haben dann gesagt, zwei Feste in der Größe ist vielleicht schwierig. Also deshalb haben wir gesagt, das wäre doch eine schöne Tradition, das einfach damit zu integrieren und Heimatgeschichte einfach auch so ein bisschen mit einfließen zu lassen. Ja, und dann haben wir überlegt und haben gesagt, gut, dann wird das der Bauernmarkt und das Nordmannfest, also an einem Wochenende gefeiert.
1: Der Millenseer Heimatfreunde e.V. blickt auf ein gelungenes 50-jähriges Jubiläum des Bauernmarkts sowie das Nordmannfest zurück. Doch nach dem Feiern ist vor dem Feiern. Bis zum Advent ist noch etwas Zeit, aber der Verein bereitet sich schon auf das nächste Highlight, dem Adventsmarkt auf dem Pfarrhof, vor.
2: Erfolgreicher Nachmittag bei den Tafeln der Begegnung. Nachdem der ursprüngliche Termin für die Tafeln der Begegnung ins Wasser gefallen war, konnte die Veranstaltung am 18. September von 15 bis 19 Uhr an der Ecke Friedrich-Naumann-Straße, Kavalierstraße nachgeholt werden. Das Integrationsbüro der Stadt Dessau-Roßlau lud gemeinsam mit engagierten Vereinen und Initiativen zum gemeinsamen Essen, Austauschen und Kennenlernen ein. Bereits zum 7. Mal bot die Veranstaltung eine bunte Mischung aus Musik, Spielen, internationalen Köstlichkeiten und kleinen Programmpunkten, die von engagierten Menschen aus der Nachbarschaft gestaltet wurden. Der Eintritt war kostenlos. Wer die beteiligten Vereine und Initiativen unterstützen wollte, konnte dies mit einer Spende tun. Mit am Tisch saßen in diesem Jahr unter anderem Slobada, die IVDE, Initiative für Dialog und Engagement, das Internationale Frauennetzwerk, die AWO SPI, mit Elternchancen Dessau und Rat und Tat sowie die Streetworker der Stadt Dessau-Roßlau. Unter dem Motto Vorbeikommen, Begegnen und Kennenlernen verbrachten die Gäste einen geselligen und abwechslungsreichen

0: erfolgreichen Nachmittag miteinander.
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0: 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Der Dessauer Flugplatz füllte sich am 13. September mit zahlreichen Motorrädern. Viele Biker kamen mit ihren motorisierten Zweirädern auf die Landebahn im Dessauer Westen, um an der 11. Benefizausfahrt des Vereins Biker zeigen Herz für Kinder teilzunehmen. Leider spielte das Wetter in diesem Jahr nicht so mit, wie die Veranstalter gehofft hatten, so dass die Teilnehmerzahl im Vergleich zum Vorjahr etwas geringer ausfiel.
1: Naja, das Problem ist ganz einfach, dass das Wetter nicht so ist, wie man sich für eine Ausfahrt vorstellt. Und es kommen auch viele nicht, hat das Wetter abgeschreckt. Das tut uns sehr leid, aber wir können ja eh nichts dran ändern.
0: Obwohl in diesem Jahr weniger Teilnehmer dabei waren, ist die Freude bei den Bikern groß, wieder für den guten Zweck unterwegs zu sein.
2: Wir nehmen hier schon mehrere Jahre dran teil und das ist eine gute Veranstaltung, um zu zeigen, dass auch Biker präsent für die Kinder sind.
3: Ja, sehr zufrieden, aber die Teilnehmerzahl ist dürftig. Also es könnten viel mehr sein.
4: Ja, ich komme von Aachen und der Feuerwehr. Eigentlich wollten mehr mitkommen, aber das Wetter hat ein bisschen getäuscht. Und für die Kinder und für Speed oder sonst sowas machen wir das gerne.
2: Sehr gut. Also es war bis jetzt immer sehr gut besucht. Das heißt, dass doch viele Biker zeigen, dass sie auch für Kinder eben ein Herz haben. Es wird ja auch auf der Straße, wenn ein Kind grüßt, dann grüßen wir zurück. Das ist Fakt.
3: Wir machen das jetzt schon ein paar Jährchen für unsere Kinder, ne? Dass da auch was für getan wird.
4: Also ich bin ein bisschen enttäuscht, weil das Wetter sonst sind ja 3-4 Mal so viel. Schade ein bisschen.
5: Ich bin das erste Mal hier und wie gesagt, also wir kommen aus dem Harz und wir haben aber auch schon einige Veranstaltungen in dieser Richtung eben auch schon durchgeführt, wo ich auch mit dabei war, die eben auch sehr gut besucht waren und es ist für einen guten Zweck und das ist gut.
0: Insgesamt gingen 283 Motorradfahrer an den Start. Um 10 Uhr machte sich die erste Gruppe auf den Weg zur Ausfahrt, die in diesem Jahr erstmals rund um Aachen führte.
1: Ja, die Route ist heute in einer ganz anderen Richtung, zwar in Richtung Aachen, von Aachen in Richtung Kalbe, dann Löderitz, Diebzig, Wulfen, Treppichau, Osternienburg, Elsnig und dann wieder über Aachen zurück zum Flugplatz.
0: Durch Startgeld, die Einnahmen des Kuchenbazars und zahlreiche Spenden vor Ort kamen insgesamt 7.852 Euro zu den bisher eingesammelten ca. 16.000 Euro dazu. Das Geld soll drei Einrichtungen zugutekommen. Dem Kinderheim Wolkenfrei für die Ausstattung des Werkraums, der Grundschule Mainsdorf für eine schattenspendende Sitzgelegenheit auf dem Schulhof und der Kita Sonnenköpfchen für 100 neue Schlafmatten. Auch wer bei der Benefizausfahrt nicht dabei sein konnte, hat weiterhin die Möglichkeit, die Projekte mit einer Spende zu unterstützen.
1: Natürlich, man kann danach noch spenden. Wir werden im Prinzip für diejenigen, die nicht an der Ausfahrt teilnehmen konnten, über Facebook unser Spendenkonto noch einrichten. Und da kann jeder sein Startgeld dort noch einzahlen, wenn er möchte, um den Kindern was Gutes zu tun.
0: Die Organisatoren bedanken sich nochmals herzlich bei allen Unterstützern. Ein besonderer Dank gilt den Stadtwerken Dessau, die den Flugplatz erneut kostenfrei zur Verfügung gestellt haben, sowie der

0: Die kleine Open-Air-Bühne in der Gartenträume-Lounge auf dem Dessauer Marktplatz bot auch in diesem Sommer wieder eine besondere Kulisse für Konzerte und Veranstaltungen. Bis zum 17. September präsentierten sich dort jeden Donnerstagabend regionale Künstler und sorgten mit ihrer Musik für abwechslungsreiche Sommerabende.
1: Die Saison lief super gut. Wir hatten jetzt 15 Veranstaltungen, Konzerte hier jeden Donnerstagabend plus 6 Veranstaltungen, Puppentheater, alles immer super gut besucht und wir sind sehr, sehr, sehr zufrieden mit der Saison.
0: Die diesjährige Open Stage Saison ist mit einem vierseitigen Abend auf dem Dessauer Marktplatz zu Ende gegangen.
2: Guten Abend, Dessau! Wir sind Return. Schön, dass ihr da seid und schön, dass wir hier heute Abend das letzte Konzert der Open Stage Reihe mit euch feiern dürfen. On the Edge.

0: DJ-Sounds und eine spektakuläre Feuershow sorgten für einen stimmungsvollen Abschluss.
1: Also heute Abend haben wir eine Band aus Zerbst zu Gast, Return, die jetzt hier gleich den Auftakt machen. Danach wechseln wir an den Marktplatzbrunnen zu einem DJ, DJ Jeff. Und der spielt bis ca. 21.30 Uhr und dann erwartet uns noch eine tolle Feuershow vor dem Rathaus. Und wir freuen uns, dass wir diesen Abschluss so toll präsentieren können.
0: Aufgrund der positiven Resonanz in den vergangenen Jahren wird die Open Stage auch im kommenden Jahr wieder Teil des Veranstaltungsprogramms sein. Besucher dürfen sich somit erneut auf facettenreiche Kulturabende freuen.
2: Ja, wir haben vor, die Veranstaltungsreihe auch im nächsten Jahr weiterzumachen. Also wir sind immer bemüht, eine bunte Mischung zu finden und das auch abwechslungsreich zu gestalten. Von daher, im Moment sind wir noch relativ offen und in der Planung noch nicht allzu weit voran, aber das findet sich im kommenden Jahr.
0: Die Gartenträume-Lounge verabschiedet sich für dieses Jahr, kommt aber 2027 zurück. Mit neuen Klängen, neuen Künstlern und viele weitere Sommerabenden unter freiem Himmel. Die kleine Bühne auf dem Dessauer Marktplatz bleibt damit auch im kommenden Jahr ein Treffpunkt für Musik, Begegnung und gute Laune.
3: Am 12. September füllte sich das Sportgelände des Bogensportclub Dessau in der Walderseestraße mit Vereinen aus ganz Sachsen-Anhalt. Der Dessauer Verein richtete die erste offene Landesmeisterschaft Short Metric aus. Eine neue Wettkampfform, die auch für die Organisatoren eine besondere Premiere war.
4: Für unseren Verein hat einen sehr hohen Stellenwert. Wir als Bogensportclub Dessau sind hier heute Ausrichter und Veranstalter ist der Bogensportbund Sachsen-Anhalt und wir arbeiten für diesen Wettkampf natürlich ganz toll miteinander zusammen.
3: Bei strahlendem Sonnenschein und besten Bedingungen gingen insgesamt 112 Bogenschützen an den Start und gaben ihr Bestes. Dabei mussten sowohl organisatorische als auch sportliche Regeln eingehalten werden.
4: Wenn man jetzt so auf die sportlichen Regeln schaut, dann ist es natürlich ein sehr disziplinierter Sport. Das heißt, wir müssen ja auch sehr auf die Sicherheit achten, dass alle sozusagen sicher aus dem Wettkampf auch wieder rauskommen. Das heißt, es wird nur zu bestimmten Zeiten geschossen, die durch eine Ampelanlage vorgegeben sind. Und dann schießt sozusagen jeder seine Pfeile und danach werden die Pfeile geholt und dann wird erneut geschossen. Und das Ganze dann halt mit 2x36 Pfeilen in zwei Durchgängen sozusagen und danach werden in den Klassen die Meister ermittelt.
3: Neben einem sicheren Schussablauf und guter Technik waren vor allem Konzentration und Ausdauer über den gesamten Wettkampftag hinweg gefragt. Aufgeteilt in zwei Gruppen stellten sich die Teilnehmenden der Herausforderung, insgesamt 72 Pfeile konzentriert ins Ziel zu bringen. Trotz des sportlichen Ehrgeizes stand auch der Spaß am Bogensport für alle im Vordergrund.
4: Es hat ja was mit Disziplin zu tun, es hat aber auch was damit zu tun, dass wir natürlich dort Körper und Geist wunderbar miteinander vereinen können. Also diese Sportart ist vor allen Dingen gut für den Kopf. Ja. Man kann die Gedanken frei kriegen, auch mal sorgenlos werden, weil man sich ja einfach auch nur auf sich selbst fokussiert. Ja. Aber für den Körper ist es natürlich auch sehr gut. Viele Muskeln werden beansprucht und insofern ist es ein gutes Gesamtpaket.
3: Trotz der Wettkampfbedingungen herrschte auf dem Sportgelände eine durchweg freundschaftliche Atmosphäre, die für eine positive Resonanz sorgte. Ein gutes Vereinsklima und starker Zusammenhalt zeichnen den Bogensportclub Dessau ohnehin aus.
4: Also der Bogensportclub Dessau hat aktuell, jetzt muss ich kurz drüber nachdenken, knapp 140 Mitglieder. Wir sind einer der größten bogensporttreibenden Vereine in Sachsen-Anhalt. Ich glaube sogar der zweitgrößte und doch sehr viele aktive Mitglieder bei uns. Viele schießen hier heute auch mit.
3: Wer neugierig geworden ist und selbst einmal Pfeil und Bogen ausprobieren möchte, kann beim Bogensportclub Dessau jederzeit im Rahmen eines Schnupperkurses vorbeischauen. Neue Interessierte sind herzlich willkommen.
0: Strahlende Kinderaugen, fröhliches Lachen und jede Menge zu entdecken. Am 17. September grüßte wieder Horst Bäumchen. Rund um die Geschäftsstelle der Wohnungsgenossenschaft Dessau in der Wolfgangstraße war ordentlich was los. Zahlreiche Kinder und Familien aus der Doppelstadt folgten der Einladung zum traditionellen Kinderfest der WG Dessau und erlebten einen abwechslungsreichen Tag voller Spiel, Spaß und gemeinsamer Erlebnisse.
5: Ja, diesmal ist das Thema Sportfest, also auf die Plätze fertig los, dementsprechend die Spielstation dem Sport gewidmet. Wir haben Minigolf, wir haben Riesenbasketball, wir haben auf der Seite Seilspringen und Kegeln und hinten Bogenschießen und Hockeydribbling, also breite Palette. Zusätzlich dann die Hüpfburg und auch Bungee Run. Also ich denke, hier haben wir für jeden Geschmack irgendwas zu finden.
0: Ganz im Zeichen des Sports wurde beim Kinderfest fleißig ausprobiert, gespielt und gestaunt. An zahlreichen bunten Mitmachaktionen konnten die kleinen Besucher ihre Geschicklichkeit unter Beweis stellen, neue Dinge entdecken und sich dabei auf die eine oder andere Überraschung freuen. Ob sportlich, aktiv oder abenteuerlich, für jeden Geschmack war etwas dabei. Und wer mit besonders viel Einsatz dabei war, durfte sich am Ende über tolle Preise freuen.
5: Also ich bin tatsächlich sehr zufrieden. Wir haben viele Leute sowohl drinnen als auch draußen. Drinnen läuft gerade noch die Zaubershow und ich bin wirklich glücklich, dass das so funktioniert. Und ich hoffe und ich denke auch, dass die Kinder soweit zufrieden sind.
0: Das diesjährige Kinderfest bot nicht nur jede Menge Spiel und Spaß, sondern auch eine schöne Gelegenheit, mit den Mietern ins Gespräch zu kommen und gemeinsam Zeit zu verbringen. Denn ein gutes und persönliches Miteinander liegt der Wohnungsgenossenschaft Dessau besonders am Herzen.
5: Ja, also wir haben natürlich eine breite Palette an Mieterinnen und Mietern und dementsprechend auch an die Jüngsten muss gedacht werden. Und darum bieten wir eben auch für die Kinder ein Kinderfest an, dass wir sie fördern und mit einbinden. Und das ist eben diese Verbundenheit, die ja bei einer Genossenschaft dann doch nochmal anders ist als bei privaten oder kommunalen Wohnungsgebern. Und da denke ich, das zeigt sich ja auch.
0: Nach dem Kinderfest hält die WGD noch weitere Veranstaltungen für seine Mitglieder bereit. Eine davon führt sogar aus der Bauerstadt hinaus bis in den Harz.
5: Ja, nächste Woche findet tatsächlich unsere Mitgliederreise statt. Da fahren wir zusammen in den Harz nach Quedlinburg und Blankenburg. Und da haben wir einen vollen Reisebus. Die Leute waren auch da total interessiert und man kann so sagen, haben uns die Bude eingerannt. Und ansonsten natürlich der vorweihnachtliche Kaffeeklatsch zum Ende des Jahres. Und ja, das Kinderfest, denke ich, schließt auch den Sommer ab. Sieht man auch am Wetter und da kann man nur glücklich sein.
0: Bei schönem Sonnenschein konnte die Wohnungsgenossenschaft Dessau ein weiteres erfolgreiches Kinderfest veranstalten. Und die Kinder hatten reichlich Gelegenheit, sich beim Sportfest auszupowern und jede Menge neue Sportarten auszuprobieren.

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1: Bereits zum 19. Mal wurde am 11. September das traditionelle Brunnenfest auf dem Marktplatz gefeiert. Am Tag des Handwerks wurden verdiente Handwerker geehrt. Der Tag wird jedes Jahr auch dazu genutzt, der Politik die Standpunkte des Handwerks zu vermitteln. Diesmal jedoch mit einer kleinen Änderung.
2: Wir haben heute, oder sagen wir mal, alle anderen 18 Brunnenfeste, die wir bisher durchgeführt haben, waren ja stark geprägt zu unseren handwerkspolitischen Forderungen. Die haben wir heute nochmal zurückgestellt aufgrund des Bauhausjubiläums und vor allen Dingen deshalb, weil wir am 30.06. ja hier mit allen Landtagskandidaten bereits zusammen waren und ausführlich hier am 30.06. mit den Kandidaten die Probleme des Handwerks und die Anforderungen, die wir an die Politik stellen, diskutiert haben. Deswegen haben wir uns das heute ausgespart und machen das aber im November oder im Oktober schon mit den neu gewählten Abgeordneten. Im Rahmen eines Handwerkerfrühstücks werden wir diese Dinge vertiefen. Wir knüpfen also an Handwerkspolitik, was wir hier am 30.06. gemacht haben.
1: Zur Feier des 100-jährigen Bauhausjubiläums wollte man noch einmal auf die große Bedeutung des Handwerks aufmerksam machen. Zahlreiche Auszeichnungen wurden vergeben, um Menschen und Unternehmen zu ehren. Ohne den Einsatz der Handwerker wäre beispielsweise die Wiedereröffnung des historischen Dessauer Wahrzeichens nicht möglich gewesen.
2: Für uns stand heute im Mittelpunkt diese Frage Handwerk und Bauhaus. Gropius sagte ja, ohne Handwerk hätte es das Bauhaus nicht gegeben. Und es mussten als Handwerker unbedingt das auch dann mal in den Mittelpunkt stellen. Dazu haben wir extra eine Broschüre gefertigt und haben diese Zeitzeugenproblematik auch in den Mittelpunkt gestellt. Wir konnten heute erste drei Zeitzeugen aus dieser Zeit, die also hier aktiv beteiligt waren, würdigen. Und es haben sich auch schon mehr gemeldet. Wir werden also unmittelbar jetzt nach diesem Brunnenfest den Zeitzeugenstammtisch aus diesen Alten, die noch da sind, und vor allen Dingen auch unter Zuziehung der jungen Generation von Handwerkern, Architekten und so weiter diskutieren und weiter vertiefen. Da haben sich also schon viele gemeldet.
1: Die Kreishandwerkerschaft gab eine neue Broschüre mit dem Titel Handwerk und Bauhauserbe im Osten heraus. Das bei der Druckerei Wiebrig gedruckte Heft konzentriert sich vor allem auf die Sanierung des Bauhausgebäudes im Jahr 1976. Darin enthalten sind auch die Geschichten von Zeitzeugen. Sibylle Sachtler, Lothar Lee und Antje Buschmann erzählten, wie sie damals ihr Improvisationstalent unter Beweis stellen mussten, da herrschende Materialknappheit große Herausforderungen mit sich brachte. So war es beispielsweise die Aufgabe der Firma von Lothar Lee, das gesamte Bauhaus in neue Farbe zu setzen.
3: Ich war in dieser PGH. Mein Auftrag war, als Jungmeister eine Kfz-Abteilung zu bilden und eine Technikabteilung für den Maler. Der Chef holte uns vor und sagte, lass dir mal was einfallen, wir brauchen einen großen Kompressor fürs Bauhaus. Und wir haben nichts und es geht nicht. Und im Nachhinein habe ich mitbekommen, dass die Großkompressoren nur von der NVA, also das heißt von der Armee, unterstand die Produktion und wurden vergeben. Und da sind diese Betriebe, wie unser Betrieb mit 130 Mann, nicht dabei gewesen. Drum hat er mich vorgeholt und hat zu mir gesagt, lass dir mal was einfallen.
1: Durch diverse Kontakte gelang es dem Kfz-Meister damals, einen großen Kompressor, einen Elektromotor sowie ein Transportfahrzeug zu organisieren.
3: Vier Räder, vollgummibereift, lenkbare Achse, Deichsel dran, alles. Sagt, den brauche ich. Mitgenommen, Konsolen drauf gebaut, Kompressor drauf gebaut. Ja, jetzt müssen aber Druckkessel dran. Und in Schrott-Alten wurden von der Eisenbahn die Druckkessel abgegeben, von Bremsen. Da habe ich die geholt, dann haben wir die Druckkessel dran gemacht, Hähne alles anmontiert, die ganze Verbindungshähne mit den Schläuchen. Und dann waren wir fertig. Aber wir haben für den Hänger keine Zulassung gehabt. Der musste mit 6 Kilometer Stundengeschwindigkeit von der Firma zum Bauhaus gefahren werden. Und dann ist der eingesetzt worden und es hat alles geklappt. So, und dieses habe ich Herrn Kröckel erzählt und er hatte das gleich, das brauche ich, das kann ich aufnehmen und einschreiben, und er hat es hier gleich ins Heft mit eingeschrieben.
1: Neben den Zeitzeugen wurden auch aktuelle Erfolge gewürdigt. So zeichnete man René Schönau als Handwerksunternehmer des Jahres aus. Er ist unter anderem seit 25 Jahren Meister in der Malerinnung. Eine weitere Besonderheit beim diesjährigen Brunnenfest war die feierliche Freisprechung von Lara Eva Semmler, die als einzige Gesellin der Malerinnung ihre Lehre erfolgreich beendete. Solche Leistungen werden besonders geehrt, da es heutzutage zunehmend schwieriger wird, Nachwuchs für das Handwerk zu finden.
2: Deswegen müssen wir auch solche Foren nutzen wie heute und auch andere Dinge sagen: Mensch, macht doch was Praktisches, kommt doch ins Handwerk, ihr habt eine Zukunft und ihr kann man wirklich Sachen gestalten und mit anpacken. Man ist am Kunden nah dran, am Bürger und so weiter und sitzt nicht an irgendeinem Schreibtisch. Also es gibt Probleme, aber wir sind da dran.
1: Damit ging ein erfolgreiches Brunnenfest zu Ende. Im nächsten Jahr steht bereits das 20-jährige Jubiläum an. Schon jetzt ist geplant, an diesem Tag in Erinnerung an den damaligen Oberbürgermeister Karl Gröger zu feiern. Er war ein großer Fan des Handwerks und vor 2 Jahrzehnten an der Eröffnung des Brunnens beteiligt. Gezeigt werden soll dabei, wie seine Ideen und sein Geist im Handwerk weiterleben und was sich bis heute alles verändert hat.
4: Zahlreiche festlich geschmückten Stände lockten am Festwochenende vom 11. bis 13. September nach Mildensee rund um den Napoleonsturm. Das Nordmannfest zog viele Besucher aus der Region sowie Einheimische an, die gemeinsam feiern und die besondere Atmosphäre genießen wollten. Gleichzeitig fand auch der traditionelle Bauernmarkt statt. Und traditionell ist er allemal. In diesem Jahr feierten die Mildenseer das 50-jährige Bestehen des Marktes. Das musste natürlich gebührend zelebriert werden.
5: Also wir haben es uns nicht so leicht gemacht zum 50. Bauernmarkt. Das ist ja ein Jubiläum. Und da haben wir gedacht, okay, da muss es mal was Besonderes sein. Wir hatten heute also zwischen 11 und 13 Uhr den großen Festumzug mit ganz vielen Firmen aus Mildensee, mit ganz vielen Gruppen, die extra dafür ihre Wagen geschmückt haben, mit sehr alten Erntemaschinen. Also es war rundum ein gelungenes, eine gelungene Darstellung. Und ganz viele junge Leute haben teilgenommen. Einfach um zu zeigen, 50 Jahre Bauernmarkt, da hat sich ganz schön was geändert. Im Nachmittagsprogramm ist dann ganz viel wieder unter der Rubrik Mildensee Tanz zu sehen. Auch da ganz viele Kindertanzgruppen, die Nordmann-Trachtengruppe wird da sein. Und dann gibt es ab 17 Uhr eine ganz besondere, ein Highlight eigentlich, denn wir machen eine Kinderdisco und die DJs sind 2 Kinder aus dem Ort hier und die machen das also dann für

0: Was damals eher bescheiden begann, entwickelte sich rasch zu einem festen Bestandteil des regionalen Veranstaltungskalenders.
1: Angefangen hat es 1974, nachdem ein Erntehelferfest gefeiert wurde im Jahr zuvor und man gesagt hat, man will es einfach ein bisschen größer machen, nicht nur den Erntehelfern danken, sondern auch dem Ort was Gutes tun. Und daraus ist es eigentlich entstanden. Also die LPG hat dann mit Unterstützung vieler anderer dieses Fest organisiert. Und das ist jährlich gewachsen. Also immer wieder neu was dazugekommen. Ja, Ochse am Spieß haben wir jetzt wieder dabei. Das war so ein Highlight früher. Und ja, also man sieht schon, das Fest hat an Größe gewonnen und auch an Reichweite gewonnen. Und das ist einfach, hängt damit zusammen, weil wir wirklich in Mildensee eine schöne Gemeinschaft sind, die mit zufassen und dann auch wirklich für den Ort sich engagieren. Und ja, und jetzt ist es in dieser Größe, in der es jetzt ist. Zwischenzeitlich war es mal ein bisschen knapp in den Anfang 90er Jahren, aber wir haben uns da nicht entmutigen lassen und sind stolz drauf, dass es das gibt.
0: Das Festwochenende selbst bot eine große Anzahl an Höhepunkten. Eigentlich war für jeden etwas dabei. Von Fackelumzügen bis Live-Musik und Tanz konnten die Besucher ein schönes Spätsommerwochenende genießen. Auch die Kulinarik kam nicht zu kurz. Neben herzhaften Angeboten lockte der traditionell zurechtgemachte Kuchenstand mit zahlreichen Leckereien.
1: Also bisher bin ich absolut zufrieden. Wir hatten gestern Tänzchentee auf der Außenbühne, hatten hier einen vollen Platz. Ganz viele Leute waren da, haben bis in den Abend gefeiert, bis in die Nacht gefeiert. Das war unbeschreiblich. Auch beim Festumzug ganz viele Leute, die dazugeguckt haben und die unterwegs waren. Jetzt füllt sich der Platz langsam. Also ich bin wirklich zufrieden. Das Wetter spielt mit. Es ist einfach toll. Ursprünglich, den Bauernmarkt gibt es ja schon lang, also seit 1974 gibt es an sich diesen Bauernmarkt. Und als der Heimatverein sich gegründet hat, 2001, haben wir dann gesagt, okay, da muss irgendwie auch was passieren und haben dann gesagt, zwei Feste in der Größe ist vielleicht schwierig. Also deshalb haben wir gesagt, das wäre doch eine schöne Tradition, das einfach damit zu integrieren und Heimatgeschichte einfach auch so ein bisschen mit einfließen zu lassen. Ja, und dann haben wir überlegt und haben gesagt, gut, dann wird das der Bauernmarkt und das Nordmannfest, also an einem Wochenende gefeiert.
0: Der Mildenseer Heimatfreunde e.V. blickt auf ein gelungenes 50-jähriges Jubiläum des Bauernmarkts sowie das Nordmannfest zurück. Doch nach dem Feiern ist vor dem Feiern. Bis zum Advent ist noch etwas Zeit, aber der Verein bereitet sich schon auf das nächste Highlight, dem Adventsmarkt auf dem Pfarrhof, vor.
2: Erfolgreicher Nachmittag bei den Tafeln der Begegnung. Nachdem der ursprüngliche Termin für die Tafeln der Begegnung ins Wasser gefallen war, konnte die Veranstaltung am 18. September von 15 bis 19 Uhr an der Ecke Friedrich-Naumann-Straße, Kavalierstraße nachgeholt werden. Das Integrationsbüro der Stadt Dessau-Roßlau lud gemeinsam mit engagierten Vereinen und Initiativen zum gemeinsamen Essen, Austauschen und Kennenlernen ein. Bereits zum 7. Mal bot die Veranstaltung eine bunte Mischung aus Musik, Spielen, internationalen Köstlichkeiten und kleinen Programmpunkten, die von engagierten Menschen aus der Nachbarschaft gestaltet wurden. Der Eintritt war kostenlos. Wer die beteiligten Vereine und Initiativen unterstützen wollte, konnte dies mit einer Spende tun. Mit am Tisch saßen in diesem Jahr unter anderem Slobada, die IVDE, Initiative für Dialog und Engagement, das Internationale Frauennetzwerk, die AWO SPI mit Elternchancen Dessau und Rat und Tat sowie die Streetworker der Stadt Dessau-Roßlau. Unter dem Motto Vorbeikommen, Begegnen und Kennenlernen verbrachten die Gäste einen geselligen und abwechslungsreichen Nachmittag miteinander.
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0: 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Der Dessauer Flugplatz füllte sich am 13. September mit zahlreichen Motorrädern. Viele Biker kamen mit ihren motorisierten Zweirädern auf die Landebahn im Dessauer Westen, um an der 11. Benefizausfahrt des Vereins Biker zeigen Herz für Kinder teilzunehmen. Leider spielte das Wetter in diesem Jahr nicht so mit, wie die Veranstalter gehofft hatten, so dass die Teilnehmerzahl im Vergleich zum Vorjahr etwas geringer ausfiel.
1: Naja, das Problem ist ganz einfach, dass das Wetter nicht so ist, wie man sich für eine Ausfahrt vorstellt. Und es sind auch, haben auch viele, es kommen auch viele nicht, hat das Wetter abgeschreckt, das tut uns sehr leid, aber wir können ja eh nichts dran ändern.
0: Obwohl in diesem Jahr weniger Teilnehmer dabei waren, ist die Freude bei den Bikern groß, wieder für den guten Zweck unterwegs zu sein.
2: Wir nehmen hier schon mehrere Jahre dran teil und das ist eine gute Veranstaltung, um zu zeigen, dass auch Biker präsent für die Kinder sind.
3: Ja, sehr zufrieden, aber die Teilnehmerzahl ist dürftig. Also es könnten viel mehr sein.
4: Ja, ich komme von Aachen, von der Feuerwehr. Eigentlich wollten mehr mitkommen, aber das Wetter hat ein bisschen getäuscht. Und für die Kinder und für Speed oder sonst sowas machen wir das gerne.
2: Sehr gut. Also es war bis jetzt immer sehr gut besucht. Das heißt, dass doch viele Biker zeigen, dass sie auch für Kinder eben ein Herz haben. Es wird ja auch auf der Straße, wenn ein Kind grüßt, dann grüßen wir zurück. Das ist Fakt.
3: Wir machen das jetzt schon ein paar Jährchen für unsere Kinder, ne? Dass da auch was für getan wird.
4: Also ich bin ein bisschen enttäuscht, weil das Wetter sonst sind ja 3-4 Mal so viel. Schade ein bisschen.
5: Ich bin das erste Mal hier und wie gesagt, also wir kommen aus dem Harz und wir haben aber auch schon einige Veranstaltungen in dieser Richtung eben auch schon durchgeführt, wo ich auch mit dabei war, die eben auch sehr gut besucht waren und es ist für einen guten Zweck und das ist gut.
0: Insgesamt gingen 283 Motorradfahrer an den Start. Um 10 Uhr machte sich die erste Gruppe auf den Weg zur Ausfahrt, die in diesem Jahr erstmals rund um Aachen führte.
1: Ja, die Route ist heute in eine ganz andere Richtung, zwar in Richtung Aachen, von Aachen in Richtung Kalbe, dann Löderitz, Diebzig, Wulfen, Treppichau, Osternienburg, Elsnig und dann wieder über Aachen zurück zum Flugplatz.
0: Durch Startgeld, die Einnahmen des Kuchenbazars und zahlreiche Spenden vor Ort kamen insgesamt 7.852 Euro zu den bisher eingesammelten ca. 16.000 Euro dazu. Das Geld soll drei Einrichtungen zugutekommen. Dem Kinderheim Wolkenfrei für die Ausstattung des Werkraums, der Grundschule Mainsdorf für eine schattenspendende Sitzgelegenheit auf dem Schulhof und der Kita Sonnenköpfchen für 100 neue Schlafmatten. Auch wer bei der Benefizausfahrt nicht dabei sein konnte, hat weiterhin die Möglichkeit, die Projekte mit einer Spende zu unterstützen.
1: Natürlich, man kann danach noch spenden. Wir werden im Prinzip für diejenigen, die nicht an der Ausfahrt teilnehmen konnten, über Facebook unser Spendenkonto noch einrichten. Und da kann jeder sein Startgeld dort noch einzahlen, wenn er möchte, um den Kindern was Gutes zu tun.
0: Die Organisatoren bedanken sich nochmals herzlich bei allen Unterstützern. Ein besonderer Dank gilt den Stadtwerken Dessau, die den Flugplatz erneut kostenfrei zur Verfügung gestellt haben, sowie der Polizei, die die Ausfahrt begleitete und für deren sichere Durchführung sorgte.

0: Die kleine Open-Air-Bühne in der Gartenträume-Lounge auf dem Dessauer Marktplatz bot auch in diesem Sommer wieder eine besondere Kulisse für Konzerte und Veranstaltungen. Bis zum 17. September präsentierten sich dort jeden Donnerstagabend regionale Künstler und sorgten mit ihrer Musik für abwechslungsreiche Sommerabende.
1: Die Saison lief super gut. Wir hatten jetzt 15 Veranstaltungen.

0: Konzerte hier jeden Donnerstagabend plus 6 Veranstaltungen, Puppentheater, alles immer super gut besucht und wir sind sehr, sehr, sehr zufrieden mit der Saison.
1: Die diesjährige Open Stage Saison ist mit einem vierseitigen Abend auf dem Dessauer Marktplatz zu Ende gegangen.
2: Guten Abend, Dessau! Wir sind Return, schön, dass ihr da seid und schön, dass wir hier heute Abend das letzte Konzert der Open Stage-Reihe mit euch feiern dürfen. On the Edge.

0: DJ-Sounds und eine spektakuläre Feuershow sorgten für einen stimmungsvollen Abschluss.
1: Also heute Abend haben wir eine Band aus Zerbst zu Gast, Return, die jetzt hier gleich den Auftakt machen. Danach wechseln wir an den Marktplatzbrunnen zu einem DJ, DJ Jeff. Und der spielt bis ca. 21.30 Uhr und dann erwartet uns noch eine tolle Feuershow vor dem Rathaus. Und wir freuen uns, dass wir diesen Abschluss so toll präsentieren können.
0: Aufgrund der positiven Resonanz in den vergangenen Jahren wird die Open Stage auch im kommenden Jahr wieder Teil des Veranstaltungsprogramms sein. Besucher dürfen sich somit erneut auf facettenreiche Kulturabende freuen.
2: Ja, wir haben vor, die Veranstaltungsreihe auch im nächsten Jahr weiterzumachen. Also wir sind immer bemüht, eine bunte Mischung zu finden und das auch abwechslungsreich zu gestalten. Von daher, im Moment sind wir noch relativ offen und in der Planung noch nicht allzu weit voran, aber das findet sich im kommenden Jahr.
0: Die Gartenträume-Lounge verabschiedet sich für dieses Jahr, kommt aber 2027 zurück. Mit neuen Klängen, neuen Künstlern und viele weitere Sommerabenden unter freiem Himmel. Die kleine Bühne auf dem Dessauer Marktplatz bleibt damit auch im kommenden Jahr ein Treffpunkt für Musik, Begegnung und gute Laune.
3: Am 12. September füllte sich das Sportgelände des Bogensportclub Dessau in der Walderseestraße mit Vereinen aus ganz Sachsen-Anhalt. Der Dessauer Verein richtete die erste offene Landesmeisterschaft Short Metric aus. Eine neue Wettkampfform, die auch für die Organisatoren eine besondere Premiere war.
4: Für unseren Verein hat einen sehr hohen Stellenwert. Wir als Bogensportclub Dessau sind hier heute Ausrichter und Veranstalter ist der Bogensportbund Sachsen-Anhalt und wir arbeiten für diesen Wettkampf natürlich ganz toll miteinander zusammen.
3: Bei strahlendem Sonnenschein und besten Bedingungen gingen insgesamt 112 Bogenschützen an den Start und gaben ihr Bestes. Dabei mussten sowohl organisatorische als auch sportliche Regeln eingehalten werden.
4: Wenn man jetzt so auf die sportlichen Regeln schaut, dann ist es natürlich ein sehr disziplinierter Sport. Das heißt, wir müssen ja auch sehr auf die Sicherheit achten, dass alle sozusagen sicher aus dem Wettkampf auch wieder rauskommen. Das heißt, es wird nur zu bestimmten Zeiten geschossen, die durch eine Ampelanlage vorgegeben sind. Und dann schießt sozusagen jeder seine Pfeile und danach werden die Pfeile geholt und dann wird erneut geschossen. Und das Ganze dann halt mit 2x36 Pfeilen in zwei Durchgängen sozusagen und danach werden in den Klassen die Meister ermittelt.
3: Neben einem sicheren Schussablauf und guter Technik waren vor allem Konzentration und Ausdauer über den gesamten Wettkampftag hinweg gefragt. Aufgeteilt in zwei Gruppen stellten sich die Teilnehmenden der Herausforderung, insgesamt 72 Pfeile konzentriert ins Ziel zu bringen. Trotz des sportlichen Ehrgeizes stand auch der Spaß am Bogensport für alle im Vordergrund.
4: Es hat ja was mit Disziplin zu tun, es hat aber auch was damit zu tun, dass wir natürlich dort Körper und Geist wunderbar miteinander vereinen können. Also diese Sportart ist vor allen Dingen gut für den Kopf. Ja, man kann die Gedanken frei kriegen, auch mal sorgenlos werden, weil man sich ja einfach

0: auch nur auf sich selbst fokussiert. Ja, aber für den Körper ist es natürlich auch sehr gut. Viele Muskeln werden beansprucht und insofern ist es ein gutes Gesamtpaket.
1: Trotz der Wettkampfbedingungen herrschte auf dem Sportgelände eine durchweg freundschaftliche Atmosphäre, die für eine positive Resonanz sorgte. Ein gutes Vereinsklima und starker Zusammenhalt zeichnen den Bogensportclub Dessau ohnehin aus.
0: Also der Bogensportclub Dessau hat aktuell, jetzt muss ich kurz drüber nachdenken, knapp 140 Mitglieder. Wir sind einer der größten bogensporttreibenden Vereine in Sachsen-Anhalt. Ich glaube sogar der zweitgrößte. Und ja, doch, sehr viele aktive Mitglieder bei uns. Viele schießen hier heute auch mit.
1: Wer neugierig geworden ist und selbst einmal Pfeil und Bogen ausprobieren möchte, kann beim Bogensportclub Dessau jederzeit im Rahmen eines Schnupperkurses vorbeischauen. Neue Interessierte sind herzlich willkommen. Strahlende Kinderaugen, fröhliches Lachen und jede Menge zu entdecken. Am 17. September grüßte wieder Horst Bäumchen rund um die Geschäftsstelle der Wohnungsgenossenschaft Dessau in der Wolfgangstraße war ordentlich was los. Zahlreiche Kinder und Familien aus der Doppelstadt folgten der Einladung zum traditionellen Kinderfest der WG Dessau und erlebten einen abwechslungsreichen Tag voller Spiel, Spaß und gemeinsamer Erlebnisse.
2: Ja, diesmal ist das Thema Sportfest, also auf die Plätze fertig los, dementsprechend die Spielstation dem Sport gewidmet. Wir haben Minigolf, wir haben Riesenbasketball, wir haben auf der Seite Seilspringen und Kegeln und hinten Bogenschießen und Hockeydribbling, also breite Palette. Zusätzlich dann die Hüpfburg und auch Bungee Run. Also ich denke, hier haben wir für jeden Geschmack irgendwas zu finden.
1: Ganz im Zeichen des Sports wurde beim Kinderfest fleißig ausprobiert, gespielt und gestaunt. An zahlreichen bunten Mitmachaktionen konnten die kleinen Besucher ihre Geschicklichkeit unter Beweis stellen, neue Dinge entdecken und sich dabei auf die eine oder andere Überraschung freuen. Ob sportlich, aktiv oder abenteuerlich, für jeden Geschmack war etwas dabei. Und wer mit besonders viel Einsatz dabei war, durfte sich am Ende über tolle Preise freuen.
2: Also ich bin tatsächlich sehr zufrieden. Wir haben viele Leute, sowohl drinnen als auch draußen. Drinnen läuft gerade noch die Zaubershow. Und ich bin wirklich glücklich, dass das so funktioniert. Und ich hoffe und ich denke auch, dass die Kinder soweit zufrieden sind.
1: Das diesjährige Kinderfest bot nicht nur jede Menge Spiel und Spaß, sondern auch eine schöne Gelegenheit, mit den Mietern ins Gespräch zu kommen und gemeinsam Zeit zu verbringen. Denn ein gutes und persönliches Miteinander liegt der Wohnungsgenossenschaft Dessau besonders am Herzen.
2: Ja, also wir haben natürlich eine breite Palette an Mieterinnen und Mietern und dementsprechend auch an die Jüngsten muss gedacht werden. Und darum bieten wir eben auch für die Kinder ein Kinderfest an, dass wir sie fördern und mit einbinden. Und das ist eben diese Verbundenheit, die ja bei einer Genossenschaft dann doch nochmal anders ist als bei privaten oder kommunalen Wohnungsgebern und da denke ich, das zeigt sich ja auch.
1: Nach dem Kinderfest hält die WGD noch weitere Veranstaltungen für seine Mitglieder bereit. Eine davon führt sogar aus der Bauerstadt hinaus bis in den Harz.
2: Ja, nächste Woche findet tatsächlich unsere Mitgliederreise statt. Da fahren wir zusammen in den Harz nach Quedlinburg und Blankenburg. Und da haben wir einen vollen Reisebus. Die Leute waren auch da total interessiert und man kann so sagen, haben uns die Bude eingerannt. Und ansonsten natürlich der vorweihnachtliche Kaffeeklatsch zum Ende des Jahres. Und ja, das Kinderfest, denke ich, schließt auch den Sommer ab. Sieht man auch am Wetter. Und da kann man nur glücklich sein.
1: Bei schönem Sonnenschein konnte die Wohnungsgenossenschaft Dessau ein weiteres erfolgreiches Kinderfest veranstalten. Und die Kinder hatten reichlich Gelegenheit, sich beim Sportfest auszupowern und jede Menge neue Sportarten auszuprobieren.

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1: Bereits zum 19. Mal wurde am 11. September das traditionelle Brunnenfest auf dem Marktplatz gefeiert. Am Tag des Handwerks wurden verdiente Handwerker geehrt. Der Tag wird jedes Jahr auch dazu genutzt, der Politik die Standpunkte des Handwerks zu vermitteln. Diesmal jedoch mit einer kleinen Änderung.
2: Wir haben heute, oder sagen wir mal, alle anderen 18 Brunnenfeste, die wir bisher durchgeführt haben, waren ja stark geprägt zu unseren handwerkspolitischen Forderungen. Die haben wir heute nochmal zurückgestellt aufgrund des Bauhausjubiläums und vor allen Dingen deshalb, weil wir am 30.06. ja hier mit allen Landtagskandidaten bereits zusammen waren und ausführlich hier am 30.06. mit den Kandidaten die Probleme des Handwerks und die Anforderungen, die wir an die Politik stellen, diskutiert haben. Deswegen haben wir uns das heute ausgespart und machen das aber im November oder im Oktober schon mit den neu gewählten Abgeordneten. Im Rahmen eines Handwerkerfrühstücks werden wir diese Dinge vertiefen. Wir knüpfen also an Handwerkspolitik, was wir hier am 30.06. gemacht haben.
1: Zur Feier des 100-jährigen Bauhausjubiläums wollte man noch einmal auf die große Bedeutung des Handwerks aufmerksam machen. Zahlreiche Auszeichnungen wurden vergeben, um Menschen und Unternehmen zu ehren. Ohne den Einsatz der Handwerker wäre beispielsweise die Wiedereröffnung des historischen Dessauer Wahrzeichens nicht möglich gewesen.
2: Für uns stand heute im Mittelpunkt diese Frage Handwerk und Bauhaus. Gropius sagte ja, ohne Handwerk hätte es das Bauhaus nicht gegeben. Und es mussten als Handwerker unbedingt das auch dann mal in den Mittelpunkt stellen. Dazu haben wir extra eine Broschüre gefertigt und haben diese Zeitzeugenproblematik auch in den Mittelpunkt gestellt. Wir konnten heute erste drei Zeitzeugen aus dieser Zeit, die also hier aktiv beteiligt waren, würdigen. Und es haben sich auch schon mehr gemeldet. Wir werden also unmittelbar jetzt nach diesem Brunnenfest den Zeitzeugenstammtisch aus diesen Alten, die noch da sind, und vor allen Dingen auch unter Zuziehung der jungen Generation von Handwerkern, Architekten und so weiter, diskutieren und weiter vertiefen. Da haben sich also schon viele gemeldet.
1: Die Kreishandwerkerschaft gab eine neue Broschüre mit dem Titel Handwerk und Bauhauserbe im Osten heraus. Das bei der Druckerei Wiebrich gedruckte Heft konzentriert sich vor allem auf die Sanierung des Bauhausgebäudes im Jahr 1976. Darin enthalten sind auch die Geschichten von Zeitzeugen. Sibylle Sachtler, Lothar Lee und Antje Buschmann erzählten, wie sie damals ihr Improvisationstalent unter Beweis stellen mussten, da herrschende Materialknappheit große Herausforderungen mit sich brachte. So war es beispielsweise die Aufgabe der Firma von Lothar Lee, das gesamte Bauhaus in neue Farbe zu setzen.
3: Ich war in dieser PGH. Mein Auftrag war, als Jungmeister eine Kfz-Abteilung zu bilden und eine Technikabteilung für den Maler. Der Chef holte uns vor und sagte, lass dir mal was einfallen, wir brauchen einen großen Kompressor fürs Bauhaus. Und dann, wir haben nichts und es geht nicht. Und im Nachhinein habe ich mitbekommen, dass die Großkompressoren nur von der NVA, also das heißt von der Armee, unterstand die Produktion und wurden vergeben. Und da sind diese Betriebe, wie unser Betrieb mit 130 Mann, nicht dabei gewesen. Drum hat er mich vorgeholt und hat zu mir gesagt, lass dir mal was einfallen.

0: Durch diverse Kontakte gelang es dem Kfz-Meister damals, einen großen Kompressor, einen Elektromotor sowie ein Transportfahrzeug zu organisieren.
1: Vier Räder, vollgummibereift, lenkbare Achse, Deichsel dran, alles. So, den brauche ich. Mitgenommen, Konsolen drauf gebaut, Kompressor drauf gebaut. Ja, jetzt müssen aber Druckkessel dran. Und in Schrott-Alten wurden von der Eisenbahn die Druckkessel abgegeben, von Bremsen. Da habe ich die geholt, dann haben wir die Druckkessel dran gemacht, Hähne alles anmontiert, die ganze Verbindungshähne mit den Schläuchen. Und dann waren wir fertig. Aber wir haben für den Hänger keine Zulassung gehabt. Der musste mit 6 Kilometer Stundengeschwindigkeit von der Firma zum Bauhaus gefahren werden. Und dann ist der eingesetzt worden und es hat alles geklappt. So, und dieses habe ich Herrn Kröckel erzählt. Und der hatte das ja gleich, das brauche ich, das kann ich aufnehmen und einschreiben. Und er hat es hier gleich ins Heft mit eingeschrieben.
0: Neben den Zeitzeugen wurden auch aktuelle Erfolge gewürdigt. So zeichnete man René Schönau als Handwerksunternehmer des Jahres aus. Er ist unter anderem seit 25 Jahren Meister in der Malerinnung. Eine weitere Besonderheit beim diesjährigen Brunnenfest war die feierliche Freisprechung von Lara Eva Semmler, die als einzige Gesellin der Malerinnung ihre Lehre erfolgreich beendete. Solche Leistungen werden besonders geehrt, da es heutzutage zunehmend schwieriger wird, Nachwuchs für das Handwerk zu finden.
2: Deswegen müssen wir auch solche Foren nutzen wie heute und auch andere Dinge sagen, Mensch, macht doch was Praktisches, kommt doch ins Handwerk, ihr habt eine Zukunft und ihr kann man wirklich Sachen gestalten und mit anpacken. Man ist am Kunden nah dran, am Bürger und so weiter und sitzt nicht an irgendeinem Schreibtisch. Also es gibt Probleme, aber wir sind da dran.
0: Damit ging ein erfolgreiches Brunnenfest zu Ende. Im nächsten Jahr steht bereits das 20-jährige Jubiläum an. Schon jetzt ist geplant, an diesem Tag in Erinnerung an den damaligen Oberbürgermeister Karl Gröger zu feiern. Er war ein großer Fan des Handwerks und vor 2 Jahrzehnten an der Eröffnung des Brunnens beteiligt. Gezeigt werden soll dabei, wie seine Ideen und sein Geist im Handwerk weiterleben und was sich bis heute alles verändert hat.
3: Zahlreiche festlich geschmückten Stände lockten am Festwochenende vom 11. bis 13. September nach Mildensee rund um den Napoleonsturm. Das Nordmannfest zog viele Besucher aus der Region sowie Einheimische an, die gemeinsam feiern und die besondere Atmosphäre genießen wollten. Gleichzeitig fand auch der traditionelle Bauernmarkt statt. Und traditionell ist er allemal. In diesem Jahr feierten die Mildenseer das 50-jährige Bestehen des Marktes. Das musste natürlich gebührend zelebriert werden.
4: Also wir haben es uns nicht so leicht gemacht zum 50. Bauernmarkt. Das ist ja ein Jubiläum und da haben wir gedacht, okay, da muss es mal was Besonderes sein. Wir hatten heute also zwischen 11 und 13 Uhr den großen Festumzug mit ganz vielen Firmen aus Mildensee, mit ganz vielen Gruppen, die extra dafür ihre Wagen geschmückt haben, mit sehr alten Erntemaschinen. Also es war rundum ein gelungenes, eine gelungene Darstellung und ganz viele junge Leute haben teilgenommen. Einfach um zu zeigen, 50 Jahre Bauernmarkt, da hat sich ganz schön was geändert. Im Nachmittagsprogramm ist dann ganz viel wieder unter der Rubrik Mildensee Tanz zu sehen. Auch da ganz viele Kindertanzgruppen, die Nordmann-Trachtengruppe wird da sein. Und dann gibt es ab 17 Uhr eine ganz besondere, ein Highlight eigentlich, denn wir machen eine Kinderdisco und die DJs sind 2 Kinder aus dem Ort hier und die machen das also dann für ihresgleichen im Festzelt. Und dann startet natürlich 20 Uhr das große Festprogramm, auf das ganz viele Mildenseer schon warten. Und dann gibt's bis in den Abend Tanz und Unterhaltung, ja.
3: Der Mildenseer Bauernmarkt blickt auf eine lange und traditionsreiche Geschichte zurück und zählt seit Jahrzehnten zu den beliebten Heimatsfesten der Region. Sein Ursprung hat die Veranstaltung in den 70er Jahren, nachdem 1973 zunächst ein Fest als Dankeschön für die fleißigen Erntehelfer gefeiert worden war, wurde vom 13. bis 15. September 1974 erstmals ein großer Bauernmarkt in Mildensee veranstaltet. Was damals eher bescheiden begann, entwickelte sich rasch zu einem festen Bestandteil des regionalen Veranstaltungskalenders.
4: Angefangen hat es 1974, nachdem ein Erntehelferfest gefeiert wurde im Jahr zuvor und man gesagt hat, man will es einfach ein bisschen größer machen, nicht nur den Erntehelfern danken, sondern auch dem Ort was Gutes tun. Und daraus ist es eigentlich entstanden. Also die LPG hat dann mit Unterstützung vieler anderer dieses Fest organisiert. Und das ist jährlich gewachsen. Also immer wieder neu was dazugekommen. Ja, Ochse am Spieß haben wir jetzt wieder dabei. Das war so ein Highlight früher. Und ja, also man sieht schon, das Fest hat an Größe gewonnen und auch an Reichweite gewonnen. Und das ist einfach, hängt damit zusammen, weil wir wirklich in Mildensee eine schöne Gemeinschaft sind, die mit zufassen und dann auch wirklich für den Ort sich engagieren. Und ja, und jetzt ist es in dieser Größe, in der es jetzt ist. Zwischenzeitlich war es mal ein bisschen knapp in den Anfang 90er Jahren, aber wir haben uns da nicht entmutigen lassen und sind stolz drauf, dass es das gibt.
3: Das Festwochenende selbst bot eine große Anzahl an Höhepunkten. Eigentlich war für jeden etwas dabei. Von Fackelumzügen bis Live-Musik und Tanz konnten die Besucher ein schönes Spätsommerwochenende genießen. Auch die Kulinarik kam nicht zu kurz. Neben herzhaften Angeboten lockte der traditionell zurechtgemachte Kuchenstand mit zahlreichen Leckereien.
4: Also bisher bin ich absolut zufrieden. Wir hatten gestern Tänzchentee auf der Außenbühne, hatten hier einen vollen Platz. Ganz viele Leute waren da, haben bis in den Abend gefeiert, bis in die Nacht gefeiert. Das war unbeschreiblich. Auch beim Festumzug ganz viele Leute, die dazugeguckt haben und die unterwegs waren. Jetzt füllt sich der Platz langsam. Also ich bin wirklich zufrieden. Das Wetter spielt mit. Es ist einfach toll. Ursprünglich, den Bauernmarkt gibt es ja schon lang, also seit 1974 gibt es an sich diesen Bauernmarkt. Und als der Heimatverein sich gegründet hat, 2001, haben wir dann gesagt, okay, da muss irgendwie auch was passieren. Und haben dann gesagt, zwei Feste in der Größe ist vielleicht schwierig. Also deshalb haben wir gesagt, das wäre doch eine schöne Tradition, das einfach damit zu integrieren und Heimatgeschichte einfach auch so ein bisschen mit einfließen zu lassen. Ja, und dann haben wir überlegt und haben gesagt, gut, dann wird das der Bauernmarkt und das Nordmannfest, also an einem Wochenende gefeiert.
3: Der Mildenseer Heimatfreunde e.V. blickt auf ein gelungenes 50-jähriges Jubiläum des Bauernmarkts sowie das Nordmannfest zurück. Doch nach dem Feiern ist vor dem Feiern. Bis zum Advent ist noch etwas Zeit, aber der Verein bereitet sich schon auf das nächste Highlight, dem Adventsmarkt auf dem Pfarrhof, vor.
0: Erfolgreicher Nachmittag bei den Tafeln der Begegnung. Nachdem der ursprüngliche Termin für die Tafeln der Begegnung ins Wasser gefallen war, konnte die Veranstaltung am 18. September von 15 bis 19 Uhr an der Ecke Friedrich-Naumann-Straße-Kavalierstraße nachgeholt werden. Das Integrationsbüro der Stadt Dessau-Roßlau lud gemeinsam mit engagierten Vereinen und Initiativen zum gemeinsamen Essen, Austauschen und Kennenlernen ein. Bereits zum 7. Mal bot die Veranstaltung eine bunte Mischung aus Musik, Spielen, internationalen Köstlichkeiten und kleinen Programmpunkten, die von engagierten Menschen aus der Nachbarschaft gestaltet wurden. Der Eintritt war kostenlos. Wer die beteiligten Vereine und Initiativen unterstützen wollte, konnte dies mit einer Spende tun. Mit am Tisch saßen in diesem Jahr unter anderem Slobada, die IVDE, Initiative für Dialog und Engagement, das Internationale Frauennetzwerk, die AWO SPI mit Elternchancen Dessau und Rat und Tat sowie die Streetworker der Stadt Dessau-Roßlau. Unter dem Motto Vorbeikommen, Begegnen und Kennenlernen verbrachten die Gäste einen geselligen und abwechslungsreichen Nachmittag miteinander.
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0: 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Der Dessauer Flugplatz füllte sich am 13. September mit zahlreichen Motorrädern. Viele Biker kamen mit ihren motorisierten Zweirädern auf die Landebahn im Dessauer Westen, um an der 11. Benefizausfahrt des Vereins Biker zeigen Herz für Kinder teilzunehmen. Leider spielte das Wetter in diesem Jahr nicht so mit, wie die Veranstalter gehofft hatten, so dass die Teilnehmerzahl im Vergleich zum Vorjahr etwas geringer ausfiel.
1: Naja, das Problem ist ganz einfach, dass das Wetter nicht so ist, wie man sich für eine Ausfahrt vorstellt. Und es sind auch, haben auch viele, es kommen auch viele nicht, hat das Wetter abgeschreckt. Das tut uns sehr leid, aber wir können ja eh nichts dran ändern.
0: Obwohl in diesem Jahr weniger Teilnehmer dabei waren, ist die Freude bei den Bikern groß, wieder für den guten Zweck unterwegs zu sein.
2: Wir nehmen hier schon mehrere Jahre dran teil und das ist eine gute Veranstaltung, um zu zeigen, dass auch Biker präsent für die Kinder sind.
3: Ja, sehr zufrieden, aber die Teilnehmerzahl ist dürftig. Also es könnten viel mehr sein.
4: Ja, ich komme von Aachen von der Feuerwehr. Eigentlich wollten mehr mitkommen, aber das Wetter hat ein bisschen getäuscht. Und für die Kinder und für Speed oder sonst sowas machen wir das gerne.
2: Sehr gut. Also es war bis jetzt immer sehr gut besucht. Das heißt, dass doch viele Biker zeigen, dass sie auch für Kinder eben ein Herz haben. Es wird ja auch auf der Straße, wenn ein Kind grüßt, dann grüßen wir zurück. Das ist Fakt.
3: Wir machen das jetzt schon ein paar Jährchen für unsere Kinder, ne? Dass da auch was für getan wird.
4: Also ich bin ein bisschen enttäuscht, weil das Wetter sonst sind ja 3-4 Mal so viel. Schade ein bisschen.
5: Ich bin das erste Mal hier und wie gesagt, also wir kommen aus dem Harz und wir haben aber auch schon einige Veranstaltungen in dieser Richtung eben auch schon durchgeführt, wo ich auch mit dabei war, die eben auch sehr gut besucht waren und es ist für einen guten Zweck und das ist gut.
0: Insgesamt gingen 283 Motorradfahrer an den Start. Um 10 Uhr machte sich die erste Gruppe auf den Weg zur Ausfahrt, die in diesem Jahr erstmals rund um Aachen führte.
1: Ja, die Route ist heute in eine ganz andere Richtung, zwar Richtung Aachen, von Aachen in Richtung Kalbe, dann Löderitz, Diepzig, Wulfen, Treppichau, Osternienburg, Elsnig und dann wieder über Aachen zurück zum Flugplatz.
0: Durch Startgeld, die Einnahmen des Kuchenbazars und zahlreiche Spenden vor Ort kamen insgesamt 7.852 Euro zu den bisher eingesammelten ca. 16.000 Euro dazu. Das Geld soll drei Einrichtungen zugutekommen. Dem Kinderheim Wolkenfrei für die Ausstattung des Werkraums, der Grundschule Mainsdorf für eine schattenspendende Sitzgelegenheit auf dem Schulhof und der Kita Sonnenköpfchen für 100 neue Schlafmatten. Auch wer bei der Benefizausfahrt nicht dabei sein konnte, hat weiterhin die Möglichkeit, die Projekte mit einer Spende zu unterstützen.
1: Natürlich, man kann danach noch spenden. Wir werden im Prinzip für diejenigen, die nicht an der Ausfahrt teilnehmen konnten, über Facebook unser Spendenkonto noch einrichten. Und da kann jeder sein Startgeld dort noch einzahlen, wenn er möchte, um den Kindern was Gutes zu tun.
0: Die Organisatoren bedanken sich nochmals herzlich bei allen Unterstützern. Ein besonderer Dank gilt den Stadtwerken Dessau, die den Flugplatz erneut kostenfrei zur Verfügung gestellt haben, sowie der Polizei, die die Ausfahrt begleitete und für deren sichere Durchführung sorgte.

0: Die kleine Open-Air-Bühne in der Gartentäumel-Lounge auf dem Dessauer Marktplatz bot auch in diesem Sommer wieder eine besondere Kulisse für Konzerte und Veranstaltungen. Bis zum 17. September präsentierten sich dort jeden Donnerstagabend regionale Künstler und sorgten mit ihrer Musik für abwechslungsreiche Sommerabende.
1: Die Saison lief super gut. Wir hatten jetzt 15 Veranstaltungen.

0: Konzerte hier jeden Donnerstagabend plus 6 Veranstaltungen, Puppentheater, alles immer super gut besucht und wir sind sehr, sehr, sehr zufrieden mit der Saison.
1: Die diesjährige Open Stage Saison ist mit einem vielseitigen Abend auf dem Dessauer Marktplatz zu Ende gegangen.
2: Guten Abend, Dessau! Wir sind Return, schön, dass ihr da seid und schön, dass wir hier heute Abend das letzte Konzert der Open Stage-Reihe mit euch feiern dürfen. On the Edge.

0: DJ-Sounds und eine spektakuläre Feuershow sorgten für einen stimmungsvollen Abschluss.
1: Also heute Abend haben wir eine Band aus Zerbst zu Gast, Return, die jetzt hier gleich den Auftakt machen. Danach wechseln wir an den Marktplatzbrunnen zu einem DJ, DJ Jeff. Und der spielt bis ca. 21.30 Uhr und dann erwartet uns noch eine tolle Feuershow vor dem Rathaus. Und wir freuen uns, dass wir diesen Abschluss so toll präsentieren können.
0: Aufgrund der positiven Resonanz in den vergangenen Jahren wird die Open Stage auch im kommenden Jahr wieder Teil des Veranstaltungsprogramms sein. Besucher dürfen sich somit erneut auf facettenreiche Kulturabende freuen.
2: Ja, wir haben vor, die Veranstaltungsreihe auch im nächsten Jahr weiterzumachen. Also wir sind immer bemüht, eine bunte Mischung zu finden und das auch abwechslungsreich zu gestalten. Von daher, im Moment sind wir noch relativ offen und in der Planung noch nicht allzu weit voran, aber das findet sich im kommenden Jahr.
0: Die Gartenträume-Lounge verabschiedet sich für dieses Jahr, kommt aber 2027 zurück. Mit neuen Klängen, neuen Künstlern und viele weitere Sommerabenden unter freiem Himmel. Die kleine Bühne auf dem Dessauer Marktplatz bleibt damit auch im kommenden Jahr ein Treffpunkt für Musik, Begegnung und gute Laune.
3: Am 12. September füllte sich das Sportgelände des Bogensportclub Dessau in der Walderseestraße mit Vereinen aus ganz Sachsen-Anhalt. Der Dessauer Verein richtete die erste offene Landesmeisterschaft Short Metric aus. Eine neue Wettkampfform, die auch für die Organisatoren eine besondere Premiere war.
4: Für unseren Verein hat einen sehr hohen Stellenwert. Wir als Bogensportclub Dessau sind hier heute Ausrichter und Veranstalter ist der Bogensportbund Sachsen-Anhalt und wir arbeiten für diesen Wettkampf natürlich ganz toll miteinander zusammen.
3: Bei strahlendem Sonnenschein und besten Bedingungen gingen insgesamt 112 Bogenschützen an den Start und gaben ihr Bestes. Dabei mussten sowohl organisatorische als auch sportliche Regeln eingehalten werden.
4: Wenn man jetzt so auf die sportlichen Regeln schaut, dann ist es natürlich ein sehr disziplinierter Sport. Das heißt, wir müssen ja auch sehr auf die Sicherheit achten, dass alle sozusagen sicher aus dem Wettkampf auch wieder rauskommen. Das heißt, es wird nur zu bestimmten Zeiten geschossen, die durch eine Ampelanlage vorgegeben sind. Und dann schießt sozusagen jeder seine Pfeile und danach werden die Pfeile geholt und dann wird erneut geschossen. Und das Ganze dann halt mit 2x36 Pfeilen in zwei Durchgängen sozusagen und danach werden in den Klassen die Meister ermittelt.
3: Neben einem sicheren Schussablauf und guter Technik waren vor allem Konzentration und Ausdauer über den gesamten Wettkampftag hinweg gefragt. Aufgeteilt in zwei Gruppen stellten sich die Teilnehmenden der Herausforderung, insgesamt 72 Pfeile konzentriert ins Ziel zu bringen. Trotz des sportlichen Ehrgeizes stand auch der Spaß am Bogensport für alle im Vordergrund.
4: Es hat ja was mit Disziplin zu tun, es hat aber auch was damit zu tun, dass wir natürlich dort Körper und Geist wunderbar miteinander vereinen können. Also diese Sportart ist vor allen Dingen gut für den Kopf. Ja, man kann die Gedanken frei kriegen, auch mal sorgenlos werden, weil man sich ja einfach auch nur auf sich selbst fokussiert. Ja, aber für den Körper ist es natürlich auch sehr gut. Viele Muskeln werden beansprucht und insofern ist es ein gutes Gesamtpaket.
3: Trotz der Wettkampfbedingungen herrschte auf dem Sportgelände eine durchweg freundschaftliche Atmosphäre, die für eine positive Resonanz sorgte. Ein gutes Vereinsklima und starker Zusammenhalt zeichnen den Bogensportclub Dessau ohnehin aus.
4: Also der Bogensportclub Dessau hat aktuell, jetzt muss ich kurz drüber nachdenken, knapp 140 Mitglieder. Wir sind einer der größten bogensporttreibenden Vereine in Sachsen-Anhalt. Ich glaube sogar der zweitgrößte und doch sehr viele aktive Mitglieder bei uns. Viele schießen hier heute auch mit.
3: Wer neugierig geworden ist und selbst einmal Pfeil und Bogen ausprobieren möchte, kann beim Bogensportclub Dessau jederzeit im Rahmen eines Schnupperkurses vorbeischauen. Neue Interessierte sind herzlich willkommen.
0: Strahlende Kinderaugen, fröhliches Lachen und jede Menge zu entdecken. Am 17. September grüßte wieder Horst Bäumchen. Rund um die Geschäftsstelle der Wohnungsgenossenschaft Dessau in der Wolfgangstraße war ordentlich was los. Zahlreiche Kinder und Familien aus der Doppelstadt folgten der Einladung zum traditionellen Kinderfest der WG Dessau und erlebten einen abwechslungsreichen Tag voller Spiel, Spaß und gemeinsamer Erlebnisse.
5: Ja, diesmal ist das Thema Sportfest, also auf die Plätze fertig los, dementsprechend die Spielstation dem Sport gewidmet. Wir haben Minigolf, wir haben Riesenbasketball, wir haben auf der Seite Seilspringen und Kegeln und hinten Bogenschießen und Hockeydribbling, also breite Palette. Zusätzlich dann die Hüpfburg und auch Bungee Run. Also ich denke, hier haben wir für jeden Geschmack irgendwas zu finden.
0: Ganz im Zeichen des Sports wurde beim Kinderfest fleißig ausprobiert, gespielt und gestaunt. An zahlreichen bunten Mitmachaktionen konnten die kleinen Besucher ihre Geschicklichkeit unter Beweis stellen, neue Dinge entdecken und sich dabei auf die eine oder andere Überraschung freuen. Ob sportlich, aktiv oder abenteuerlich, für jeden Geschmack war etwas dabei. Und wer mit besonders viel Einsatz dabei war, durfte sich am Ende über tolle Preise freuen.
5: Also ich bin tatsächlich sehr zufrieden. Wir haben viele Leute, sowohl drinnen als auch draußen. Drinnen läuft gerade noch die Zaubershow. Und ich bin wirklich glücklich, dass das so funktioniert. Und ich hoffe und ich denke auch, dass die Kinder soweit zufrieden sind.
0: Das diesjährige Kinderfest bot nicht nur jede Menge Spiel und Spaß, sondern auch eine schöne Gelegenheit, mit den Mietern ins Gespräch zu kommen und gemeinsam Zeit zu verbringen. Denn ein gutes und persönliches Miteinander liegt der Wohnungsgenossenschaft Dessau besonders am Herzen.
5: Ja, also wir haben natürlich eine breite Palette an Mieterinnen und Mietern und dementsprechend auch an die Jüngsten muss gedacht werden. Und darum bieten wir eben auch für die Kinder ein Kinderfest an, dass wir sie fördern und mit einbinden. Und das ist eben diese Verbundenheit, die ja bei einer Genossenschaft dann doch nochmal anders ist als bei privaten oder kommunalen Wohnungsgebern. Und da denke ich, das zeigt sich ja auch.
0: Nach dem Kinderfest hält die WGD noch weitere Veranstaltungen für seine Mitglieder bereit. Eine davon führt sogar aus der Bauerstadt hinaus bis in den Harz.
5: Ja, nächste Woche findet tatsächlich unsere Mitgliederreise statt. Da fahren wir zusammen in den Harz nach Quedlinburg und Blankenburg. Und da haben wir einen vollen Reisebus. Die Leute waren auch da total interessiert und man kann so sagen, haben uns die Bude eingerannt. Und ansonsten natürlich der vorweihnachtliche Kaffeeklatsch zum Ende des Jahres. Und ja, das Kinderfest, denke ich, schließt auch den Sommer ab. Sieht man auch am Wetter und da kann man nur glücklich sein.
0: Bei schönem Sonnenschein konnte die Wohnungsgenossenschaft Dessau ein weiteres erfolgreiches Kinderfest veranstalten. Und die Kinder hatten reichlich Gelegenheit, sich beim Sportfest auszupowern und jede Menge neue Sportarten auszuprobieren.

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1: Bereits zum 19. Mal wurde am 11. September das traditionelle Brunnenfest auf dem Marktplatz gefeiert. Am Tag des Handwerks wurden verdiente Handwerker geehrt. Der Tag wird jedes Jahr auch dazu genutzt, der Politik die Standpunkte des Handwerks zu vermitteln. Diesmal jedoch mit einer kleinen Änderung.
2: Wir haben heute, oder sagen wir mal, alle anderen 18 Brunnenfeste, die wir bisher durchgeführt haben, waren ja stark geprägt zu unseren handwerkspolitischen Forderungen. Die haben wir heute nochmal zurückgestellt aufgrund des Bauhausjubiläums und vor allen Dingen deshalb, weil wir am 30.06. ja hier mit allen Landtagskandidaten bereits zusammen waren und ausführlich hier am 30.06. mit den Kandidaten die Probleme des Handwerks und die Anforderungen, die wir an die Politik stellen, diskutiert haben. Deswegen haben wir uns das heute ausgespart und machen das aber im November oder im Oktober schon mit den neu gewählten Abgeordneten. Im Rahmen eines Handwerkerfrühstücks werden wir diese Dinge vertiefen. Wir knüpfen also an Handwerkspolitik, was wir hier am 30.06. gemacht haben.
1: Zur Feier des 100-jährigen Bauhausjubiläums wollte man noch einmal auf die große Bedeutung des Handwerks aufmerksam machen. Zahlreiche Auszeichnungen wurden vergeben, um Menschen und Unternehmen zu ehren. Ohne den Einsatz der Handwerker wäre beispielsweise die Wiedereröffnung des historischen Dessauer Wahrzeichens nicht möglich gewesen.
2: Für uns stand heute im Mittelpunkt diese Frage Handwerk und Bauhaus. Gropius sagte ja, ohne Handwerk hätte es das Bauhaus nicht gegeben. Und wir mussten als Handwerker unbedingt das auch dann mal in den Mittelpunkt stellen. Dazu haben wir extra eine Broschüre gefertigt und haben diese Zeitzeugenproblematik auch in den Mittelpunkt gestellt. Wir konnten heute erste drei Zeitzeugen aus dieser Zeit, die also hier aktiv beteiligt waren, würdigen. Und es haben sich auch schon mehr gemeldet. Wir werden also unmittelbar jetzt nach diesem Brunnenfest den Zeitzeugenstammtisch aus diesen Alten, die noch da sind, und vor allen Dingen auch unter Hinzuziehung der jungen Generation von Handwerkern, Architekten und so weiter diskutieren und weiter vertiefen. Da haben sich also schon viele gemeldet.
1: Die Kreishandwerkerschaft gab eine neue Broschüre mit dem Titel Handwerk und Bauhauserbe im Osten heraus. Das bei der Druckerei Wiebrich gedruckte Heft konzentriert sich vor allem auf die Sanierung des Bauhausgebäudes im Jahr 1976. Darin enthalten sind auch die Geschichten von Zeitzeugen. Sibylle Sachtler, Lothar Lee und Antje Buschmann erzählten, wie sie damals ihr Improvisationstalent unter Beweis stellen mussten, da herrschende Materialknappheit große Herausforderungen mit sich brachte. So war es beispielsweise die Aufgabe der Firma von Lothar Lee, das gesamte Bauhaus in neue Farbe zu setzen.
3: Ich war in dieser PGH. Mein Auftrag war, als Jungmeister eine Kfz-Abteilung zu bilden und eine Technikabteilung für den Maler. Der Chef holte uns vor und sagte, lass dir mal was einfallen, wir brauchen einen großen Kompressor fürs Bauhaus. Und dann, wir haben nichts und es geht nicht. Und im Nachhinein habe ich mitbekommen, dass die Großkompressoren nur von der NVA, also das heißt von der Armee, unterstand die Produktion und wurden vergeben. Und da sind diese Betriebe, wie unser Betrieb mit 130 Mann, nicht dabei gewesen. Drum hat er mich vorgeholt und hat zu mir gesagt, lass dir mal was einfallen.

0: diverse Kontakte gelang es dem Kfz-Meister damals, einen großen Kompressor, einen Elektromotor sowie ein Transportfahrzeug zu organisieren.
1: Vier Räder, vollgummibereift, lenkbare Achse, Deichsel dran, alles. So, den brauche ich. Mitgenommen, Konsolen drauf gebaut, Kompressor drauf gebaut. Ja, jetzt müssen aber Druckkessel dran. Und in Schrottalten wurden von der Eisenbahn die Druckkessel abgegeben, von Bremsen. Da habe ich die geholt, dann haben wir die Druckkessel dran gemacht, Hähne alles anmontiert, die ganze Verbindungshähne mit den Schläuchen. Und dann waren wir fertig. Aber wir haben für den Hänger keine Zulassung gehabt. Der musste mit 6 Kilometer Stundengeschwindigkeit von der Firma zum Bauhaus gefahren werden. Und dann ist der eingesetzt worden und es hat alles geklappt. So, und dieses habe ich in Herrn Kröckel erzählt und der hatte das ja gleich, das brauche ich, das kann ich aufnehmen und einschreiben, und der hat es hier gleich ins Heft mit eingeschrieben.
0: Neben den Zeitzeugen wurden auch aktuelle Erfolge gewürdigt. So zeichnete man René Schönau als Handwerksunternehmer des Jahres aus. Er ist unter anderem seit 25 Jahren Meister in der Malerinnung. Eine weitere Besonderheit beim diesjährigen Brunnenfest war die feierliche Freisprechung von Lara Eva Semmler, die als einzige Gesellin der Malerinnung ihre Lehre erfolgreich beendete. Solche Leistungen werden besonders geehrt, da es heutzutage zunehmend schwieriger wird, Nachwuchs für das Handwerk zu finden.
2: Deswegen müssen wir auch solche Foren nutzen wie heute und auch andere Dinge. Sagen, Mensch, macht doch was Praktisches, kommt doch ins Handwerk, ihr habt eine Zukunft und ihr kann man wirklich Sachen gestalten und mit anpacken. Man ist am Kunden nahe dran, am Bürger und so weiter und sitzt nicht an irgendeinem Schreibtisch. Also es gibt Probleme, aber wir sind da dran.
0: Damit ging ein erfolgreiches Brunnenfest zu Ende. Im nächsten Jahr steht bereits das 20-jährige Jubiläum an. Schon jetzt ist geplant, an diesem Tag in Erinnerung an den damaligen Oberbürgermeister Karl Gröger zu feiern. Er war ein großer Fan des Handwerks und vor 2 Jahrzehnten an der Eröffnung des Brunnens beteiligt. Gezeigt werden soll dabei, wie seine Ideen und sein Geist im Handwerk weiterleben und was sich bis heute alles verändert hat.
3: Zahlreiche festlich geschmückten Stände lockten am Festwochenende vom 11. bis 13. September nach Mildensee rund um den Napoleonsturm. Das Nordmannfest zog viele Besucher aus der Region sowie Einheimische an, die gemeinsam feiern und die besondere Atmosphäre genießen wollten. Gleichzeitig fand auch der traditionelle Bauernmarkt statt. Und traditionell ist er allemal. In diesem Jahr feierten die Mildenseer das 50-jährige Bestehen des Marktes. Das musste natürlich gebührend zelebriert werden.
4: Also wir haben es uns nicht so leicht gemacht zum 50. Bauernmarkt. Ist ja ein Jubiläum und da haben wir gedacht, okay, da muss es mal was Besonderes sein. Wir hatten heute also zwischen 11 und 13 Uhr den großen Festumzug mit ganz vielen Firmen aus Mildensee, mit ganz vielen Gruppen, die extra dafür ihre Wagen geschmückt haben, mit sehr alten Erntemaschinen. Also es war rundum ein gelungenes, eine gelungene Darstellung und ganz viele junge Leute haben teilgenommen. Einfach um zu zeigen, 50 Jahre Bauernmarkt, da hat sich ganz schön was geändert. Im Nachmittagsprogramm ist dann ganz viel wieder unter der Rubrik Mildensee Tanz zu sehen. Auch da ganz viele Kindertanzgruppen, die Nordmann-Trachtengruppe wird da sein. Und dann gibt es ab 17 Uhr eine ganz besondere, ein Highlight eigentlich, denn wir machen eine Kinderdisco und die DJs sind 2 Kinder aus dem Ort hier und die machen das also dann für ihresgleichen im Festzelt. Und dann startet natürlich 20 Uhr das große Festprogramm, auf das ganz viele Mildenseer schon warten. Und dann gibt's bis in den Abend Tanz und Unterhaltung, ja.
3: Der Mildenseer Bauernmarkt blickt auf eine lange und traditionsreiche Geschichte zurück und zählt seit Jahrzehnten zu den beliebten Heimatsfesten der Region. Sein Ursprung hat die Veranstaltung in den 70er Jahren, nachdem 1973 zunächst ein Fest als Dankeschön für die fleißigen Erntehelfer gefeiert worden war, wurde vom 13. bis 15. September 1974 erstmals ein großer Bauernmarkt in Mildensee veranstaltet.

0: Hängt damit zusammen, weil wir wirklich in Wildensee eine schöne Gemeinschaft sind, die mit zufassen und dann auch wirklich für den Ort sich engagieren. Und ja, und jetzt ist es in dieser Größe, in der es jetzt ist. Zwischenzeitlich war es mal ein bisschen knapp in den Anfang 90er Jahren, aber wir haben uns da nicht entmutigen lassen und sind stolz drauf, dass es das gibt.
1: Das Festwochenende selbst bot eine große Anzahl an Höhepunkten. Eigentlich war für jeden etwas dabei. Von Fackelumzügen bis Live-Musik und Tanz konnten die Besucher ein schönes Spätsommerwochenende genießen. Auch die Kulinarik kam nicht zu kurz. Neben herzhaften Angeboten lockte der traditionell zurechtgemachte Kuchenstand mit zahlreichen Leckereien.
0: Also bisher bin ich absolut zufrieden. Wir hatten gestern Tänzchentee auf der Außenbühne, hatten hier einen vollen Platz. Ganz viele Leute waren da, haben bis in den Abend gefeiert, bis in die Nacht gefeiert. Das war unbeschreiblich. Auch beim Festumzug ganz viele Leute, die dazugeguckt haben und die unterwegs waren. Jetzt füllt sich der Platz langsam. Also ich bin wirklich zufrieden. Das Wetter spielt mit. Es ist einfach toll. Ursprünglich, den Bauernmarkt gibt es ja schon lang, also seit 1974 gibt es an sich diesen Bauernmarkt. Und als der Heimatverein sich gegründet hat, 2001, haben wir dann gesagt, okay, da muss irgendwie auch was passieren und haben dann gesagt, zwei Feste in der Größe ist vielleicht schwierig. Also deshalb haben wir gesagt, das wäre doch eine schöne Tradition, das einfach damit zu integrieren und Heimatgeschichte einfach auch so ein bisschen mit einfließen zu lassen. Ja, und dann haben wir überlegt und haben gesagt, gut, dann wird das der Bauernmarkt und das Nordmannfest, also an einem Wochenende gefeiert.
1: Der Mildenseer Heimatfreunde e.V. blickt auf ein gelungenes 50-jähriges Jubiläum des Bauernmarkts sowie das Nordmannfest zurück. Doch nach dem Feiern ist vor dem Feiern. Bis zum Advent ist noch etwas Zeit, aber der Verein bereitet sich schon auf das nächste Highlight, dem Adventsmarkt auf dem Pfarrhof, vor.
2: Erfolgreicher Nachmittag bei den Tafeln der Begegnung. Nachdem der ursprüngliche Termin für die Tafeln der Begegnung ins Wasser gefallen war, konnte die Veranstaltung am 18. September von 15 bis 19 Uhr an der Ecke Friedrich-Naumann-Straße, Kavalierstraße nachgeholt werden. Das Integrationsbüro der Stadt Dessau-Roßlau lud gemeinsam mit engagierten Vereinen und Initiativen zum gemeinsamen Essen, Austauschen und Kennenlernen ein. Bereits zum 7. Mal bot die Veranstaltung eine bunte Mischung aus Musik, Spielen, internationalen Köstlichkeiten und kleinen Programmpunkten, die von engagierten Menschen aus der Nachbarschaft gestaltet wurden. Der Eintritt war kostenlos. Wer die beteiligten Vereine und Initiativen unterstützen wollte, konnte dies mit einer Spende tun. Mit am Tisch saßen in diesem Jahr unter anderem Slobada, die IVDE, Initiative für Dialog und Engagement, das Internationale Frauennetzwerk, die AWO SPI mit Elternchancen Dessau und Rat und Tat sowie die Streetworker der Stadt Dessau-Roßlau. Unter dem Motto Vorbeikommen, Begegnen und Kennenlernen verbrachten die Gäste einen geselligen und abwechslungsreichen Nachmittag miteinander.
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Der Dessauer Flugplatz füllte sich am 13. September mit zahlreichen Motorrädern. Viele Biker kamen mit ihren motorisierten Zweirädern auf die Landebahn im Dessauer Westen, um an der 11. Benefizausfahrt des Vereins Biker zeigen Herz für Kinder teilzunehmen. Leider spielte das Wetter in diesem Jahr nicht so mit, wie die Veranstalter gehofft hatten, sodass die Teilnehmer

0: Teilnehmerzahl im Vergleich zum Vorjahr etwas geringer ausfiel.
1: Naja, das Problem ist ganz einfach, dass das Wetter nicht so ist, wie man sich für eine Ausfahrt vorstellt. Und es sind auch, haben auch viele, es kommen auch viele nicht, hat das Wetter abgeschreckt. Das tut uns sehr leid, aber wir können ja eh nichts dran ändern.
0: Obwohl in diesem Jahr weniger Teilnehmer dabei waren, ist die Freude bei den Bikern groß, wieder für den guten Zweck unterwegs zu sein.
2: Wir nehmen hier schon mehrere Jahre dran teil und das ist eine gute Veranstaltung, um zu zeigen, dass auch Biker präsent für die Kinder sind.
3: Ja, sehr zufrieden, aber die Teilnehmerzahl ist dürftig. Also es könnten viel mehr sein.
4: Ja, ich komme von Aachen, von der Feuerwehr. Eigentlich wollte mehr mitkommen, aber das Wetter hat ein bisschen getäuscht. Und für die Kinder und für Speed oder sonst sowas machen wir das gerne.
2: Sehr gut. Also es war bis jetzt immer sehr gut besucht. Das heißt, dass doch viele Biker zeigen, dass sie auch für Kinder eben ein Herz haben. Es wird ja auch auf der Straße, wenn ein Kind grüßt, dann grüßen wir zurück. Das ist Fakt.
3: Wir machen das jetzt schon ein paar Jährchen für unsere Kinder, ne? Dass da auch was für getan wird.
4: Also ich bin ein bisschen enttäuscht, weil das Wetter sonst sind ja 3-4 Mal so viel. Schade ein bisschen.
5: Ich bin das erste Mal hier und wie gesagt, also wir kommen aus dem Harz und wir haben aber auch schon einige Veranstaltungen in dieser Richtung eben auch schon durchgeführt, wo ich auch mit dabei war, die eben auch sehr gut besucht waren und es ist für einen guten Zweck und das ist gut.
0: Insgesamt gingen 283 Motorradfahrer an den Start. Um 10 Uhr machte sich die erste Gruppe auf den Weg zur Ausfahrt, die in diesem Jahr erstmals rund um Aachen führte.
1: Ja, die Route ist heute in eine ganz andere Richtung, zwar in Richtung Aachen, von Aachen in Richtung Kalbe, dann Löderitz, Diepzig, Wulfen, Treppichau, Osternienburg, Elsnig und dann wieder über Aachen zurück zum Flugplatz.
0: Durch Startgeld, die Einnahmen des Kuchenbazars und zahlreiche Spenden vor Ort kamen insgesamt 7.852 Euro zu den bisher eingesammelten ca. 16.000 Euro dazu. Das Geld soll 3 Einrichtungen zugutekommen. Dem Kinderheim Wolkenfrei für die Ausstattung des Werkraums, der Grundschule Mainsdorf für eine schattenspendende Sitzgelegenheit auf dem Schulhof und der Kita Sonnenköpfchen für 100 neue Schlafmatten. Auch wer bei der Benefizausfahrt nicht dabei sein konnte, hat weiterhin die Möglichkeit, die Projekte mit einer Spende zu unterstützen.
1: Natürlich, man kann danach noch spenden. Wir werden im Prinzip für diejenigen, die nicht an der Ausfahrt teilnehmen konnten, über Facebook unser Spendenkonto noch einrichten. Und da kann jeder sein Startgeld dort noch einzahlen, wenn er möchte, um den Kindern was Gutes zu tun.
0: Die Organisatoren bedanken sich nochmals herzlich bei allen Unterstützern. Ein besonderer Dank gilt den Stadtwerken Dessau, die den Flugplatz erneut kostenfrei zur Verfügung gestellt haben, sowie der Polizei, die die Ausfahrt begleitete und für deren sichere Durchführung sorgte.

0: Die kleine Open-Air-Bühne in der Gartenträume-Lounge auf dem Dessauer Marktplatz bot auch in diesem Sommer wieder eine besondere Kulisse für Konzerte und Veranstaltungen. Bis zum 17. September präsentierten sich dort jeden Donnerstagabend regionale Künstler und sorgten mit ihrer Musik für abwechslungsreiche Sommerabende.
1: Die Saison lief super gut. Wir hatten jetzt 15 Veranstaltungen, Konzerte hier jeden Donnerstagabend plus 6 Veranstaltungen, Puppentheater, alles immer super gut besucht und wir sind sehr, sehr, sehr zufrieden mit der Saison.
0: Die diesjährige Open Stage Saison ist mit einem vierseitigen Abend auf dem Dessauer Marktplatz zu Ende gegangen.
2: Guten Abend, Dessau! Wir sind Return. Schön, dass ihr da seid und schön, dass wir hier heute Abend das letzte Konzert der Open Stage Reihe mit euch feiern dürfen. On the Edge.

0: DJ-Sounds und eine spektakuläre Feuershow sorgten für einen stimmungsvollen Abschluss.
1: Also heute Abend haben wir eine Band aus Zerbst zu Gast, Return, die jetzt hier gleich den Auftakt machen. Danach wechseln wir an den Marktplatzbrunnen zu einem DJ Jeff. Und der spielt bis ca. 21.30 Uhr und dann erwartet uns noch eine tolle Feuershow vor dem Rathaus. Und wir freuen uns, dass wir diesen Abschluss so toll präsentieren können.
0: Aufgrund der positiven Resonanz in den vergangenen Jahren wird die Open Stage auch im kommenden Jahr wieder Teil des Veranstaltungsprogramms sein. Besucher dürfen sich somit erneut auf facettenreiche Kulturabende freuen.
2: Ja, wir haben vor, die Veranstaltungsreihe auch im nächsten Jahr weiterzumachen. Also wir sind immer bemüht, eine bunte Mischung zu finden und das auch abwechslungsreich zu gestalten. Von daher, im Moment sind wir noch relativ offen und in der Planung noch nicht allzu weit voran, aber das findet sich im kommenden Jahr.
0: Die Gartentreu-Melange verabschiedet sich für dieses Jahr, kommt aber 2027 zurück. Mit neuen Klängen, neuen Künstlern und viele weitere Sommerabenden unter freiem Himmel. Die kleine Bühne auf dem Dessauer Marktplatz bleibt damit auch im kommenden Jahr ein Treffpunkt für Musik, Begegnung und gute Laune.
3: Am 12. September füllte sich das Sportgelände des Bogensportclub Dessau in der Walderseestraße mit Vereinen aus ganz Sachsen-Anhalt. Der Dessauer Verein richtete die erste offene Landesmeisterschaft Short Metric aus. Eine neue Wettkampfform, die auch für die Organisatoren eine besondere Premiere war.
4: Für unseren Verein hat einen sehr hohen Stellenwert. Wir als Bogensportclub Dessau sind hier heute Ausrichter und Veranstalter ist der Bogensportbund Sachsen-Anhalt und wir arbeiten für diesen Wettkampf natürlich ganz toll miteinander zusammen.
3: Bei strahlendem Sonnenschein und besten Bedingungen gingen insgesamt 112 Bogenschützen an den Start und gaben ihr Bestes. Dabei mussten sowohl organisatorische als auch sportliche Regeln eingehalten werden.
4: Wenn man jetzt so auf die sportlichen Regeln schaut, dann ist es natürlich ein sehr disziplinierter Sport. Das heißt, wir müssen ja auch sehr auf die Sicherheit achten, dass alle sozusagen sicher aus dem Wettkampf auch wieder rauskommen. Das heißt, es wird nur zu bestimmten Zeiten geschossen, die durch eine Ampelanlage vorgegeben sind. Und dann schießt sozusagen jeder seine Pfeile und danach werden die Pfeile geholt und dann wird erneut geschossen. Und das Ganze dann halt mit 2x36 Pfeilen in zwei Durchgängen sozusagen und danach werden in den Klassen die Meister ermittelt.
3: Neben einem sicheren Schussablauf und guter Technik waren vor allem Konzentration und Ausdauer über den gesamten Wettkampftag hinweg gefragt. Aufgeteilt in zwei Gruppen stellten sich die Teilnehmenden der Herausforderung, insgesamt 72 Pfeile konzentriert ins Ziel zu bringen. Trotz des sportlichen Ehrgeizes stand auch der Spaß am Bogensport für alle im Vordergrund.
4: Es hat ja was mit Disziplin zu tun, es hat aber auch was damit zu tun, dass wir natürlich dort Körper und Geist wunderbar miteinander vereinen können. Also diese Sportart ist vor allen Dingen gut für den Kopf. Ja, man kann die Gedanken frei kriegen, auch mal sorgenlos werden, weil man sich ja einfach auch nur auf sich selbst fokussiert. Ja, aber für den Körper ist es natürlich auch sehr gut. Viele Muskeln werden beansprucht und insofern ist es ein gutes Gesamtpaket.
3: Trotz der Wettkampfbedingungen herrschte auf dem Sportgelände eine durchweg freundschaftliche Atmosphäre, die für eine positive Resonanz sorgte. Ein gutes Vereinsklima und starker Zusammenhalt zeichnen den Bogensportclub Dessau ohnehin aus.
4: Also der Bogensportclub Dessau hat aktuell, jetzt muss ich kurz drüber nachdenken, knapp 140 Mitglieder. Wir sind einer der größten bogensporttreibenden Vereine in Sachsen-Anhalt. Ich glaube sogar der zweitgrößte und doch sehr viele aktive Mitglieder bei uns. Viele schießen hier heute auch mit.
3: Wer neugierig geworden ist und selbst einmal Pfeil und Bogen ausprobieren möchte, kann beim Bogensportclub Dessau jederzeit im Rahmen eines Schnupperkurses vorbeischauen. Neue Interessierte sind herzlich willkommen.
0: Strahlende Kinderaugen, fröhliches Lachen und jede Menge zu entdecken. Am 17. September grüßte wieder Horst Bäumchen. rund um die Geschäftsstelle der Wohnungsgenossenschaft Dessau in der Wolfgangstraße war ordentlich was los. Zahlreiche Kinder und Familien aus der Doppelstadt folgten der Einladung zum traditionellen Kinderfest der WG Dessau und erlebten einen abwechslungsreichen Tag voller Spiel, Spaß und gemeinsamer Erlebnisse.
5: Ja, diesmal ist das Thema Sportfest, also auf die Plätze fertig los, dementsprechend die Spielstation dem Sport gewidmet. Wir haben Minigolf, wir haben Riesenbasketball, wir haben auf der Seite Seilspringen und Kegeln und hinten Bogenschießen und Hockeydribbling, also breite Palette. Zusätzlich dann die Hüpfburg und auch Bungee Run. Also ich denke, hier haben wir für jeden Geschmack irgendwas zu finden.
0: Ganz im Zeichen des Sports wurde beim Kinderfest fleißig ausprobiert, gespielt und gestaunt. An zahlreichen bunten Mitmachaktionen konnten die kleinen Besucher ihre Geschicklichkeit unter Beweis stellen, neue Dinge entdecken und sich dabei auf die eine oder andere Überraschung freuen. Ob sportlich, aktiv oder abenteuerlich, für jeden Geschmack war etwas dabei. Und wer mit besonders viel Einsatz dabei war, durfte sich am Ende über tolle Preise freuen.
5: Also ich bin tatsächlich sehr zufrieden. Wir haben viele Leute, sowohl drinnen als auch draußen. Drinnen läuft gerade noch die Zaubershow. Und ich bin wirklich glücklich, dass das so funktioniert. Und ich hoffe und ich denke auch, dass die Kinder soweit zufrieden sind.
0: Das diesjährige Kinderfest bot nicht nur jede Menge Spiel und Spaß, sondern auch eine schöne Gelegenheit, mit den Mietern ins Gespräch zu kommen und gemeinsam Zeit zu verbringen. Denn ein gutes und persönliches Miteinander liegt der Wohnungsgenossenschaft Dessau besonders am Herzen.
5: Ja, also wir haben natürlich eine breite Palette an Mieterinnen und Mietern und dementsprechend auch an die Jüngsten muss gedacht werden. Und darum bieten wir eben auch für die Kinder ein Kinderfest an, dass wir sie fördern und mit einbinden. Und das ist eben diese Verbundenheit, die ja bei einer Genossenschaft dann doch nochmal anders ist als bei privaten oder kommunalen Wohnungsgebern. Und da denke ich, das zeigt sich ja auch.
0: Nach dem Kinderfest hält die WGD noch weitere Veranstaltungen für seine Mitglieder bereit. Eine davon führt sogar aus der Bauerstadt hinaus bis in den Harz.
5: Ja, nächste Woche findet tatsächlich unsere Mitgliederreise statt. Da fahren wir zusammen in den Harz nach Quedlinburg und Blankenburg. Und da haben wir einen vollen Reisebus. Die Leute waren auch da total interessiert und man kann so sagen, haben uns die Bude eingerannt. Und ansonsten natürlich der vorweihnachtliche Kaffeeklatsch zum Ende des Jahres. Und ja, das Kinderfest, denke ich, schließt auch den Sommer ab. Sieht man auch am Wetter und da kann man nur glücklich sein.
0: Bei schönem Sonnenschein konnte die Wohnungsgenossenschaft Dessau ein weiteres erfolgreiches Kinderfest veranstalten. Und die Kinder hatten reichlich Gelegenheit, sich beim Sportfest auszupowern und jede Menge neue Sportarten auszuprobieren.

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1: Bereits zum 19. Mal wurde am 11. September das traditionelle Brunnenfest auf dem Marktplatz gefeiert. Am Tag des Handwerks wurden verdiente Handwerker geehrt. Der Tag wird jedes Jahr auch dazu genutzt, der Politik die Standpunkte des Handwerks zu vermitteln. Diesmal jedoch mit einer kleinen Änderung.
2: Wir haben heute, oder sagen wir mal, alle anderen 18 Brunnenfeste, die wir bisher durchgeführt haben, waren ja stark geprägt zu unseren handwerkspolitischen Forderungen. Die haben wir heute nochmal zurückgestellt aufgrund des Bauhausjubiläums und vor allen Dingen deshalb, weil wir am 30.06. ja hier mit allen Landtagskandidaten bereits zusammen waren und ausführlich hier am 30.06. mit den Kandidaten die Probleme des Handwerks und die Anforderungen, die wir an die Politik stellen, diskutiert haben. Deswegen haben wir uns das heute ausgespart und machen das aber im November oder im Oktober schon mit den neu gewählten Abgeordneten. Im Rahmen eines Handwerkerfrühstücks werden wir diese Dinge vertiefen. Wir knüpfen also an Handwerkspolitik, was wir hier am 30.06. gemacht haben.
1: Zur Feier des 100-jährigen Bauhausjubiläums wollte man noch einmal auf die große Bedeutung des Handwerks aufmerksam machen. Zahlreiche Auszeichnungen wurden vergeben, um Menschen und Unternehmen zu ehren. Ohne den Einsatz der Handwerker wäre beispielsweise die Wiedereröffnung des historischen Dessauer Wahrzeichens nicht möglich gewesen.
2: Für uns stand heute im Mittelpunkt diese Frage Handwerk und Bauhaus. Gropius sagte ja, ohne Handwerk hätte es das Bauhaus nicht gegeben. Und es mussten als Handwerker unbedingt das auch dann mal in den Mittelpunkt stellen. Dazu haben wir extra eine Broschüre gefertigt und haben diese Zeitzeugenproblematik auch in den Mittelpunkt gestellt. Wir konnten heute erste drei Zeitzeugen aus dieser Zeit, die also hier aktiv beteiligt waren, würdigen. Und es haben sich auch schon mehr gemeldet. Wir werden also unmittelbar jetzt nach diesem Brunnenfest den Zeitzeugenstammtisch aus diesen Alten, die noch da sind, und vor allen Dingen auch unter Zuziehung der jungen Generation von Handwerkern, Architekten und so weiter diskutieren und weiter vertiefen. Da haben sich also schon viele gemeldet.
1: Die Kreishandwerkerschaft gab eine neue Broschüre mit dem Titel Handwerk und Bauhauserbe im Osten heraus. Das bei der Druckerei Wiebrich gedruckte Heft konzentriert sich vor allem auf die Sanierung des Bauhausgebäudes im Jahr 1976. Darin enthalten sind auch die Geschichten von Zeitzeugen. Sibylle Sachtler, Lothar Lee und Antje Buschmann erzählten, wie sie damals ihr Improvisationstalent unter Beweis stellen mussten, da herrschende Materialknappheit große Herausforderungen mit sich brachte. So war es beispielsweise die Aufgabe der Firma von Lothar Lee, das gesamte Bauhaus in neue Farbe zu setzen.
3: Ich war in dieser PGH. Mein Auftrag war, als Jungmeister eine Kfz-Abteilung zu bilden und eine Technikabteilung für den Maler. Der Chef holte uns vor und sagte, lass dir mal was einfallen, wir brauchen einen großen Kompressor fürs Bauhaus. Und wir haben nichts und es geht nicht. Und im Nachhinein habe ich mitbekommen, dass die Großkompressoren nur von der NVA, also das heißt von der Armee, unterstand die Produktion und wurden vergeben. Und da sind diese Betriebe, wie unser Betrieb mit 130 Mann, nicht dabei gewesen. Drum hat er mich vorgeholt und hat zu mir gesagt, lass dir mal was einfallen.
1: Durch diverse Kontakte gelang es dem Kfz-Meister damals, einen großen Kompressor, einen Elektromotor sowie ein Transportfahrzeug zu organisieren.
3: Vier Räder, vollgummibereift, lenkbare Achse, Deichsel dran, alles. Sagt, den brauche ich. Mitgenommen, Konsolen drauf gebaut, Kompressor drauf gebaut. Ja, jetzt müssen aber Druckkessel dran. Und in Schrott-Alten wurden von der Eisenbahn die Druckkessel abgegeben, von Bremsen. Da habe ich die geholt, dann haben wir die Druckkessel dran gemacht, Hähne alles anmontiert, die ganze Verbindungshähne mit den Schläuchen. Und dann waren wir fertig. Aber wir haben für den Hänger keine Zulassung gehabt. Der musste mit 6 Kilometer Stundengeschwindigkeit von der Firma zum Bauhaus gefahren werden. Und dann ist der eingesetzt worden und es hat alles geklappt. So, und dieses habe ich Herrn Kröckel erzählt und der hatte das gleich, das brauche ich, das kann ich aufnehmen und einschreiben, und der hat es hier gleich ins Heft mit eingeschrieben.
1: Neben den Zeitzeugen wurden auch aktuelle Erfolge gewürdigt. So zeichnete man René Schönau als Handwerksunternehmer des Jahres aus. Er ist unter anderem seit 25 Jahren Meister in der Malerinnung. Eine weitere Besonderheit beim diesjährigen Brunnenfest war die feierliche Freisprechung von Lara Eva Semmler, die als einzige Gesellin der Malerinnung ihre Lehre erfolgreich beendete. Solche Leistungen werden besonders geehrt, da es heutzutage zunehmend schwieriger wird, Nachwuchs für das Handwerk zu finden.
2: Deswegen müssen wir auch solche Foren nutzen wie heute und auch andere Dinge sagen: Mensch, macht doch was Praktisches, kommt doch ins Handwerk, ihr habt eine Zukunft und ihr kann man wirklich Sachen gestalten und mit anpacken. Man ist am Kunden nah dran, am Bürger und so weiter und sitzt nicht an irgendeinem Schreibtisch. Also es gibt Probleme, aber wir sind da dran.
1: Damit ging ein erfolgreiches Brunnenfest zu Ende. Im nächsten Jahr steht bereits das 20-jährige Jubiläum an. Schon jetzt ist geplant, an diesem Tag in Erinnerung an den damaligen Oberbürgermeister Karl Gröger zu feiern. Er war ein großer Fan des Handwerks und vor 2 Jahrzehnten an der Eröffnung des Brunnens beteiligt. Gezeigt werden soll dabei, wie seine Ideen und sein Geist im Handwerk weiterleben und was sich bis heute alles verändert hat.
0: Zahlreiche festlich geschmückten Stände lockten am Festwochenende vom 11. bis 13. September nach Mildensee rund um den Napoleonsturm. Das Nordmannfest zog viele Besucher aus der Region sowie Einheimische an, die gemeinsam feiern und die besondere Atmosphäre genießen wollten. Gleichzeitig fand auch der traditionelle Bauernmarkt statt. Und traditionell ist er allemal. In diesem Jahr feierten die Mildenseer das 50-jährige Bestehen des Marktes. Das musste natürlich gebührend zelebriert werden.
4: Also wir haben es uns nicht so leicht gemacht zum 50. Bauernmarkt. Das ist ja ein Jubiläum. Und da haben wir gedacht, okay, da muss es mal was Besonderes sein. Wir hatten heute also zwischen 11 und 13 Uhr den großen Festumzug mit ganz vielen Firmen aus Mildensee, mit ganz vielen Gruppen, die extra dafür ihre Wagen geschmückt haben, mit sehr alten Erntemaschinen. Also es war rundum ein gelungenes, eine gelungene Darstellung. Und ganz viele junge Leute haben teilgenommen. Einfach um zu zeigen, 50 Jahre Bauernmarkt, da hat sich ganz schön was geändert. Im Nachmittagsprogramm ist dann ganz viel wieder unter der Rubrik Mildensee Tanz zu sehen. Auch da ganz viele Kindertanzgruppen, die Nordmann-Trachtengruppe wird da sein. Und dann gibt es ab 17 Uhr eine ganz besondere, ein Highlight eigentlich, denn wir machen eine Kinderdisco und die DJs sind 2 Kinder aus dem Ort hier und die machen das also dann für ihresgleichen im Festzelt. Und dann startet natürlich 20 Uhr das große Festprogramm, auf das ganz viele Mildenseer schon warten. Und dann gibt's bis in den Abend Tanz und Unterhaltung, ja.
0: Der Mildenseer Bauernmarkt blickt auf eine lange und traditionsreiche Geschichte zurück und zählt seit Jahrzehnten zu den beliebten Heimatsfesten der Region. Sein Ursprung hat die Veranstaltung in den 70er Jahren, nachdem 1973 zunächst ein Fest als Dankeschön für die fleißigen Erntehelfer gefeiert worden war, wurde vom 13. bis 15. September 1974 erstmals ein großer Bauernmarkt in Mildensee veranstaltet. Was damals eher bescheiden begann, entwickelte sich rasch zu einem festen Bestandteil des regionalen Veranstaltungskalenders.
4: Angefangen hat es 1974, nachdem ein Erntehelferfest gefeiert wurde im Jahr zuvor und man gesagt hat, man will es einfach ein bisschen größer machen, nicht nur den Erntehelfern danken, sondern auch dem Ort was Gutes tun. Und daraus ist es eigentlich entstanden. Also die LPG hat dann mit Unterstützung vieler anderer dieses Fest organisiert und das ist jährlich gewachsen. Also immer wieder neu was dazugekommen. Ja, Ochse am Spieß haben wir jetzt wieder dabei. Das war so ein Highlight früher. Und ja, also man sieht schon, das Fest hat an Größe gewonnen und auch an Reichweite gewonnen. Und das ist einfach, hängt damit zusammen, weil wir wirklich in Mildensee eine schöne Gemeinschaft sind, die mit zufassen und dann auch wirklich für den Ort sich engagieren. Und ja, und jetzt ist es in dieser Größe, in der es jetzt ist. Zwischenzeitlich war es mal ein bisschen knapp in den Anfang 90er Jahren, aber wir haben uns da nicht entmutigen lassen und sind stolz drauf, dass es das gibt.
0: Das Festwochenende selbst bot eine große Anzahl an Höhepunkten. Eigentlich war für jeden etwas dabei. Von Fackelumzügen bis Live-Musik und Tanz konnten die Besucher ein schönes Spätsommerwochenende genießen. Auch die Kulinarik kam nicht zu kurz. Neben herzhaften Angeboten lockte der traditionell zurechtgemachte Kuchenstand mit zahlreichen Leckereien.
4: Also bisher bin ich absolut zufrieden. Wir hatten gestern Tänzchentee auf der Außenbühne, hatten hier einen vollen Platz. Ganz viele Leute waren da, haben bis in den Abend gefeiert, bis in die Nacht gefeiert. Das war unbeschreiblich. Auch beim Festumzug ganz viele Leute, die dazugeguckt haben und die unterwegs waren. Jetzt füllt sich der Platz langsam. Also ich bin wirklich zufrieden. Das Wetter spielt mit. Es ist einfach toll. Ursprünglich, den Bauernmarkt gibt es ja schon lang, also seit 1974 gibt es an sich diesen Bauernmarkt. Und als der Heimatverein sich gegründet hat, 2001, haben wir dann gesagt, okay, da muss irgendwie auch was passieren. Und haben dann gesagt, zwei Feste in der Größe ist vielleicht schwierig. Also deshalb haben wir gesagt, das wäre doch eine schöne Tradition, das einfach damit zu integrieren und Heimatgeschichte einfach auch so ein bisschen mit einfließen zu lassen. Ja, und dann haben wir überlegt und haben gesagt, gut, dann wird das der Bauernmarkt und das Nordmannfest, also an einem Wochenende gefeiert.
0: Der Mildenseer Heimatfreunde e.V. blickt auf ein gelungenes 50-jähriges Jubiläum des Bauernmarkts sowie das Nordmannfest zurück. Doch nach dem Feiern ist vor dem Feiern. Bis zum Advent ist noch etwas Zeit, aber der Verein bereitet sich schon auf das nächste Highlight, dem Adventsmarkt auf dem Pfarrhof, vor.
1: Erfolgreicher Nachmittag bei den Tafeln der Begegnung. Nachdem der ursprüngliche Termin für die Tafeln der Begegnung ins Wasser gefallen war, konnte die Veranstaltung am 18. September von 15 bis 19 Uhr an der Ecke Friedrich-Naumann-Straße-Kavalierstraße nachgeholt werden. Das Integrationsbüro der Stadt Dessau-Roßlau lud gemeinsam mit engagierten Vereinen und Initiativen zum gemeinsamen Essen, Austauschen und Kennenlernen ein. Bereits zum siebten Mal bot die Veranstaltung eine bunte Mischung aus Musik, Spielen, internationalen Köstlichkeiten und kleinen Programmpunkten, die von engagierten Menschen aus der Nachbarschaft gestaltet wurden. Der Eintritt war kostenlos. Wer die beteiligten Vereine und Initiativen unterstützen wollte, konnte dies mit einer Spende tun. Mit am Tisch saßen in diesem Jahr unter anderem Slobada, die IVDE, Initiative für Dialog und Engagement, das Internationale Frauennetzwerk, die AWO SPI mit Elternchancen Dessau und Rat und Tat sowie die Streetworker der Stadt Dessau-Roßlau. Unter dem Motto Vorbeikommen, Begegnen und Kennenlernen verbrachten die Gäste einen geselligen und abwechslungsreichen Nachmittag miteinander.
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0: 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Der Dessauer Flugplatz füllte sich am 13. September mit zahlreichen Motorrädern. Viele Biker kamen mit ihren motorisierten Zweirädern auf die Landebahn im Dessauer Westen, um an der 11. Benefizausfahrt des Vereins Biker zeigen Herz für Kinder teilzunehmen. Leider spielte das Wetter in diesem Jahr nicht so mit, wie die Veranstalter gehofft hatten, sodass die Teilnehmerzahl im Vergleich zum Vorjahr etwas geringer ausfiel.
1: Naja, das Problem ist ganz einfach, dass das Wetter nicht so ist, wie man sich für eine Ausfahrt vorstellt. Und es kommen auch viele nicht, hat das Wetter abgeschreckt, das tut uns sehr leid, aber wir können ja nichts dran ändern.
0: Obwohl in diesem Jahr weniger Teilnehmer dabei waren, ist die Freude bei den Bikern groß, wieder für den guten Zweck unterwegs zu sein.
2: Wir nehmen hier schon mehrere Jahre dran teil und das ist eine gute Veranstaltung, um zu zeigen, dass auch Biker präsent für die Kinder sind.
3: Ja, sehr zufrieden, aber die Teilnehmerzahl ist dürftig. Also es könnten viel mehr sein.
4: Ja, ich komme von Aachen und der Feuerwehr. Eigentlich wollten mehr mitkommen, aber das Wetter hat ein bisschen getäuscht. Und für die Kinder und für Speed oder sonst sowas machen wir das gerne.
2: Sehr gut. Also es war bis jetzt immer sehr gut besucht. Das heißt, dass doch viele Biker zeigen, dass sie auch für Kinder eben ein Herz haben. Es wird ja auch auf der Straße, wenn ein Kind grüßt, dann grüßen wir zurück. Das ist Fakt.
3: Wir machen das jetzt schon ein paar Jährchen für unsere Kinder, ne? Dass da auch was für getan wird.
4: Also ich bin ein bisschen enttäuscht, weil das Wetter sonst sind ja 3-4 Mal so viel. Schade ein bisschen.
5: Ich bin das erste Mal hier und wie gesagt, also wir kommen aus dem Harz und wir haben aber auch schon einige Veranstaltungen in dieser Richtung eben auch schon durchgeführt, wo ich auch mit dabei war, die eben auch sehr gut besucht waren und es ist für einen guten Zweck und das ist gut.
0: Insgesamt gingen 283 Motorradfahrer an den Start. Um 10 Uhr machte sich die erste Gruppe auf den Weg zur Ausfahrt, die in diesem Jahr erstmals rund um Aachen führte.
1: Ja, die Route ist heute in eine ganz andere Richtung, zwar in Richtung Aachen, von Aachen in Richtung Kalbe, dann Löderitz, Diepzig, Wulfen, Treppichau, Osternienburg, Elsnig und dann wieder über Aachen zurück zum Flugplatz.
0: Durch Startgeld, die Einnahmen des Kuchenbazars und zahlreiche Spenden vor Ort kamen insgesamt 7.852 Euro zu den bisher eingesammelten ca. 16.000 Euro dazu. Das Geld soll drei Einrichtungen zugutekommen. Dem Kinderheim Wolkenfrei für die Ausstattung des Werkraums, der Grundschule Mainsdorf für eine schattenspendende Sitzgelegenheit auf dem Schulhof und der Kita Sonnenköpfchen für 100 neue Schlafmatten. Auch wer bei der Benefizausfahrt nicht dabei sein konnte, hat weiterhin die Möglichkeit, die Projekte mit einer Spende zu unterstützen.
1: Natürlich, man kann danach noch spenden. Wir werden im Prinzip für diejenigen, die nicht an der Ausfahrt teilnehmen konnten, über Facebook unser Spendenkonto noch einrichten. Und da kann jeder sein Startgeld dort noch einzahlen, wenn er möchte, um den Kindern was Gutes zu tun.
0: Die Organisatoren bedanken sich nochmals herzlich bei allen Unterstützern. Ein besonderer Dank gilt den Stadtwerken Dessau, die den Flugplatz erneut kostenfrei zur Verfügung gestellt haben, sowie der Polizei, die die Ausfahrt begleitete und für deren sichere Durchführung sorgte.

0: Die kleine Open-Air-Bühne in der Gartenträume-Lounge auf dem Dessauer Marktplatz bot auch in diesem Sommer wieder eine besondere Kulisse für Konzerte und Veranstaltungen. Bis zum 17. September präsentierten sich dort jeden Donnerstagabend regionale Künstler und sorgten mit ihrer Musik für abwechslungsreiche Sommerabende.
1: Die Saison lief super gut. Wir hatten jetzt 15 Veranstaltungen, Konzerte hier jeden Donnerstagabend plus 6 Veranstaltungen, Puppentheater, alles immer super gut besucht und wir sind sehr, sehr, sehr zufrieden mit der Saison.
0: Die diesjährige Open Stage Saison ist mit einem vielseitigen Abend auf dem Dessauer Marktplatz zu Ende gegangen.
2: Guten Abend, Dessau! Wir sind Return. Schön, dass ihr da seid und schön, dass wir hier heute Abend das letzte Konzert der Open Stage Reihe mit euch feiern dürfen. On the Edge.

0: DJ-Sounds und eine spektakuläre Feuershow sorgten für einen stimmungsvollen Abschluss.
1: Also heute Abend haben wir eine Band aus Zerbst zu Gast, Return, die jetzt hier gleich den Auftakt machen. Danach wechseln wir an den Marktplatzbrunnen zu einem DJ, DJ Jeff. Und der spielt bis ca. 21.30 Uhr und dann erwartet uns noch eine tolle Feuershow vor dem Rathaus. Und wir freuen uns, dass wir diesen Abschluss so toll präsentieren können.
0: Aufgrund der positiven Resonanz in den vergangenen Jahren wird die Open Stage auch im kommenden Jahr wieder Teil des Veranstaltungsprogramms sein. Besucher dürfen sich somit erneut auf facettenreiche Kulturabende freuen.
2: Ja, wir haben vor, die Veranstaltungsreihe auch im nächsten Jahr weiterzumachen. Also wir sind immer bemüht, eine bunte Mischung zu finden und das auch abwechslungsreich zu gestalten. Von daher, im Moment sind wir noch relativ offen und in der Planung noch nicht allzu weit voran, aber das findet sich im kommenden Jahr.
0: Die Gartenträume-Lounge verabschiedet sich für dieses Jahr, kommt aber 2027 zurück. Mit neuen Klängen, neuen Künstlern und viele weitere Sommerabenden unter freiem Himmel. Die kleine Bühne auf dem Dessauer Marktplatz bleibt damit auch im kommenden Jahr ein Treffpunkt für Musik, Begegnung und gute Laune.
3: Am 12. September füllte sich das Sportgelände des Bogensportclub Dessau in der Walderseestraße mit Vereinen aus ganz Sachsen-Anhalt. Der Dessauer Verein richtete die erste offene Landesmeisterschaft Short Metric aus. Eine neue Wettkampfform, die auch für die Organisatoren eine besondere Premiere war.
4: Für unseren Verein hat einen sehr hohen Stellenwert. Wir als Bogensportclub Dessau sind hier heute Ausrichter und Veranstalter ist der Bogensportbund Sachsen-Anhalt und wir arbeiten für diesen Wettkampf natürlich ganz toll miteinander zusammen.
3: Bei strahlendem Sonnenschein und besten Bedingungen gingen insgesamt 112 Bogenschützen an den Start und gaben ihr Bestes. Dabei mussten sowohl organisatorische als auch sportliche Regeln eingehalten werden.
4: Wenn man jetzt so auf die sportlichen Regeln schaut, dann ist es natürlich ein sehr disziplinierter Sport. Das heißt, wir müssen ja auch sehr auf die Sicherheit achten, dass alle sozusagen sicher aus dem Wettkampf auch wieder rauskommen. Das heißt, es wird nur zu bestimmten Zeiten geschossen, die durch eine Ampelanlage vorgegeben sind. Und dann schießt sozusagen jeder seine Pfeile und danach werden die Pfeile geholt und dann wird erneut geschossen. Und das Ganze dann halt mit 2x36 Pfeilen in zwei Durchgängen sozusagen und danach werden in den Klassen die Meister ermittelt.
3: Neben einem sicheren Schussablauf und guter Technik waren vor allem Konzentration und Ausdauer über den gesamten Wettkampftag hinweg gefragt. Aufgeteilt in zwei Gruppen stellten sich die Teilnehmenden der Herausforderung, insgesamt 72 Pfeile konzentriert ins Ziel zu bringen. Trotz des sportlichen Ehrgeizes stand auch der Spaß am Bogensport für alle im Vordergrund.
4: Es hat ja was mit Disziplin zu tun, es hat aber auch was damit zu tun, dass wir natürlich dort Körper und Geist wunderbar miteinander vereinen können. Also diese Sportart ist vor allen Dingen gut für den Kopf. Ja. Man kann die Gedanken frei kriegen, auch mal sorgenlos werden, weil man sich ja einfach auch nur auf sich selbst fokussiert. Ja. Aber für den Körper ist es natürlich auch sehr gut. Viele Muskeln werden beansprucht und insofern ist es ein gutes Gesamtpaket.
3: Trotz der Wettkampfbedingungen herrschte auf dem Sportgelände eine durchweg freundschaftliche Atmosphäre, die für eine positive Resonanz sorgte. Ein gutes Vereinsklima und starker Zusammenhalt zeichnen den Bogensportclub Dessau ohnehin aus.
4: Also der Bogensportclub Dessau hat aktuell, jetzt muss ich kurz drüber nachdenken, knapp 140 Mitglieder. Wir sind einer der größten bogensporttreibenden Vereine in Sachsen-Anhalt. Ich glaube sogar der zweitgrößte und doch sehr viele aktive Mitglieder bei uns. Viele schießen hier heute auch mit.
3: Wer neugierig geworden ist und selbst einmal Pfeil und Bogen ausprobieren möchte, kann beim Bogensportclub Dessau jederzeit im Rahmen eines Schnupperkurses vorbeischauen. Neue Interessierte sind herzlich willkommen.
0: Strahlende Kinderaugen, fröhliches Lachen und jede Menge zu entdecken. Am 17. September grüßte wieder Horst Bäumchen. rund um die Geschäftsstelle der Wohnungsgenossenschaft Dessau in der Wolfgangstraße war ordentlich was los. Zahlreiche Kinder und Familien aus der Doppelstadt folgten der Einladung zum traditionellen Kinderfest der WG Dessau und erlebten einen abwechslungsreichen Tag voller Spiel, Spaß und gemeinsamer Erlebnisse.
5: Ja, diesmal ist das Thema Sportfest, also auf die Plätze fertig los, dementsprechend die Spielstation dem Sport gewidmet. Wir haben Minigolf, wir haben Riesenbasketball, wir haben auf der Seite Seilspringen und Kegeln und hinten Bogenschießen und Hockeydribbling, also breite Palette. Zusätzlich dann die Hüpfburg und auch Bungee Run. Also ich denke, hier haben wir für jeden Geschmack irgendwas zu finden.
0: Ganz im Zeichen des Sports wurde beim Kinderfest fleißig ausprobiert, gespielt und gestaunt. An zahlreichen bunten Mitmachaktionen konnten die kleinen Besucher ihre Geschicklichkeit unter Beweis stellen, neue Dinge entdecken und sich dabei auf die eine oder andere Überraschung freuen. Ob sportlich, aktiv oder abenteuerlich, für jeden Geschmack war etwas dabei. Und wer mit besonders viel Einsatz dabei war, durfte sich am Ende über tolle Preise freuen.
5: Also ich bin tatsächlich sehr zufrieden. Wir haben viele Leute sowohl drinnen als auch draußen. Drinnen läuft gerade noch die Zaubershow und ich bin wirklich glücklich, dass das so funktioniert. Und ich hoffe und ich denke auch, dass die Kinder soweit zufrieden sind.
0: Das diesjährige Kinderfest bot nicht nur jede Menge Spiel und Spaß, sondern auch eine schöne Gelegenheit, mit den Mietern ins Gespräch zu kommen und gemeinsam Zeit zu verbringen. Denn ein gutes und persönliches Miteinander liegt der Wohnungsgenossenschaft Dessau besonders am Herzen.
5: Ja, also wir haben natürlich eine breite Palette an Mieterinnen und Mietern und dementsprechend auch an die Jüngsten muss gedacht werden. Und darum bieten wir eben auch für die Kinder ein Kinderfest an, dass wir sie fördern und mit einbinden. Und das ist eben diese Verbundenheit, die ja bei einer Genossenschaft dann doch nochmal anders ist als bei privaten oder kommunalen Wohnungsgebern. Und da denke ich, das zeigt sich ja auch.
0: Nach dem Kinderfest hält die WGD noch weitere Veranstaltungen für seine Mitglieder bereit. Eine davon führt sogar aus der Bauerstadt hinaus bis in den Harz.
5: Ja, nächste Woche findet tatsächlich unsere Mitgliederreise statt. Da fahren wir zusammen in den Harz nach Quedlinburg und Blankenburg. Und da haben wir einen vollen Reisebus. Die Leute waren auch da total interessiert und man kann so sagen, haben uns die Bude eingerannt. Und ansonsten natürlich der vorweihnachtliche Kaffeeklatsch zum Ende des Jahres. Und ja, das Kinderfest, denke ich, schließt auch den Sommer ab. Sieht man auch am Wetter und da kann man nur glücklich sein.
0: Bei schönem Sonnenschein konnte die Wohnungsgenossenschaft Dessau ein weiteres erfolgreiches Kinderfest veranstalten. Und die Kinder hatten reichlich Gelegenheit, sich beim Sportfest auszupowern und jede Menge neue Sportarten auszuprobieren.

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1: Bereits zum 19. Mal wurde am 11. September das traditionelle Brunnenfest auf dem Marktplatz gefeiert. Am Tag des Handwerks wurden verdiente Handwerker geehrt. Der Tag wird jedes Jahr auch dazu genutzt, der Politik die Standpunkte des Handwerks zu vermitteln. Diesmal jedoch mit einer kleinen Änderung.
2: Wir haben heute, oder sagen wir mal, alle anderen 18 Brunnenfeste, die wir bisher durchgeführt haben, waren ja stark geprägt zu unseren handwerkspolitischen Forderungen. Die haben wir heute nochmal zurückgestellt aufgrund des Bauhausjubiläums und vor allen Dingen deshalb, weil wir am 30.06. ja hier mit allen Landtagskandidaten bereits zusammen waren und ausführlich hier am 30.06. mit den Kandidaten die Probleme des Handwerks und die Anforderungen, die wir an die Politik stellen, diskutiert haben. Deswegen haben wir uns das heute ausgespart und machen das aber im November oder im Oktober schon mit den neu gewählten Abgeordneten. Im Rahmen eines Handwerkerfrühstücks werden wir diese Dinge vertiefen. Wir knüpfen also an Handwerkspolitik, was wir hier am 30.06. gemacht haben.
1: Zur Feier des 100-jährigen Bauhausjubiläums wollte man noch einmal auf die große Bedeutung des Handwerks aufmerksam machen. Zahlreiche Auszeichnungen wurden vergeben, um Menschen und Unternehmen zu ehren. Ohne den Einsatz der Handwerker wäre beispielsweise die Wiedereröffnung des historischen Dessauer Wahrzeichens nicht möglich gewesen.
2: Für uns stand heute im Mittelpunkt diese Frage Handwerk und Bauhaus. Gropius sagte ja, ohne Handwerk hätte es das Bauhaus nicht gegeben. Und es mussten als Handwerker unbedingt das auch dann mal in den Mittelpunkt stellen. Dazu haben wir extra eine Broschüre gefertigt und haben diese Zeitzeugenproblematik auch in den Mittelpunkt gestellt. Wir konnten heute erste drei Zeitzeugen aus dieser Zeit, die also hier aktiv beteiligt waren, würdigen. Und es haben sich auch schon mehr gemeldet. Wir werden also unmittelbar jetzt nach diesem Brunnenfest den Zeitzeugenstammtisch aus diesen Alten, die noch da sind, und vor allen Dingen auch unter Zuziehung der jungen Generation von Handwerkern, Architekten und so weiter diskutieren und weiter vertiefen. Da haben sich also schon viele gemeldet.
1: Die Kreishandwerkerschaft gab eine neue Broschüre mit dem Titel Handwerk und Bauhauserbe im Osten heraus. Das bei der Druckerei Wiebrich gedruckte Heft konzentriert sich vor allem auf die Sanierung des Bauhausgebäudes im Jahr 1976. Darin enthalten sind auch die Geschichten von Zeitzeugen. Sibylle Sachtler, Lothar Lee und Antje Buschmann erzählten, wie sie damals ihr Improvisationstalent unter Beweis stellen mussten, da herrschende Materialknappheit große Herausforderungen mit sich brachte. So war es beispielsweise die Aufgabe der Firma von Lothar Lee, das gesamte Bauhaus in neue Farbe zu setzen.
3: Ich war in dieser PGH. Mein Auftrag war, als Jungmeister eine Kfz-Abteilung zu bilden und eine Technikabteilung für den Maler. Der Chef holte uns vor und sagte, lass dir mal was einfallen, wir brauchen einen großen Kompressor fürs Bauhaus. Und dann, wir haben nichts und es geht nicht. Und im Nachhinein habe ich mitbekommen, dass die Großkompressoren nur von der NVA, also das heißt von der Armee, unterstand die Produktion und wurden vergeben. Und da sind diese Betriebe, wie unser Betrieb mit 130 Mann, nicht dabei gewesen. Drum hat er mich vorgeholt und hat zu mir gesagt, lass dir mal was einfallen.
1: Durch diverse Kontakte gelang es dem Kfz-Meister damals, einen großen Kompressor, einen Elektromotor sowie ein Transportfahrzeug zu organisieren.
3: Vier Räder, vollgummibereift, lenkbare Achse, Deichsel dran alles. So, den brauche ich. Mitgenommen, Konsolen drauf gebaut, Kompressor drauf gebaut. Ja, jetzt müssen aber Druckkessel dran. Und in Schrott-Alten wurden von der Eisenbahn die Druckkessel abgegeben, von Bremsen. Da habe ich die geholt, dann haben wir die Druckkessel dran gemacht, Hähne alles anmontiert, die ganze Verbindungshähne mit den Schläuchen. Und dann waren wir fertig. Aber wir haben für den Hänger keine Zulassung gehabt. Der musste mit 6 Kilometer Stundengeschwindigkeit von der Firma zum Bauhaus gefahren werden. Und dann ist er eingesetzt worden und es hat alles geklappt. So, und dieses habe ich in Herrn Kröckel erzählt und der hatte das ja gleich, das brauche ich, das kann ich aufnehmen und einschreiben, und der hat es hier gleich ins Heft mit eingeschrieben.
1: Neben den Zeitzeugen wurden auch aktuelle Erfolge gewürdigt. So zeichnete man René Schönau als Handwerksunternehmer des Jahres aus. Er ist unter anderem seit 25 Jahren Meister in der Malerinnung. Eine weitere Besonderheit beim diesjährigen Brunnenfest war die feierliche Freisprechung von Lara Eva Semmler, die als einzige Gesellin der Malerinnung ihre Lehre erfolgreich beendete. Solche Leistungen werden besonders geehrt, da es heutzutage zunehmend schwieriger wird, Nachwuchs für das Handwerk zu finden.
2: Deswegen müssen wir auch solche Foren nutzen, wie heute, und auch andere Dinge sagen, Mensch, macht doch was Praktisches, kommt doch ins Handwerk, ihr habt eine Zukunft und ihr kann man wirklich Sachen gestalten und mit anpacken. Man ist am Kunden nah dran, am Bürger und so weiter und sitzt nicht an irgendeinem Schreibtisch. Also es gibt Probleme, aber wir sind da dran.
1: Damit ging ein erfolgreiches Brunnenfest zu Ende. Im nächsten Jahr steht bereits das 20-jährige Jubiläum an. Schon jetzt ist geplant, an diesem Tag in Erinnerung an den damaligen Oberbürgermeister Karl Gröger zu feiern. Er war ein großer Fan des Handwerks und vor 2 Jahrzehnten an der Eröffnung des Brunnens beteiligt. Gezeigt werden soll dabei, wie seine Ideen und sein Geist im Handwerk weiterleben und was sich bis heute alles verändert hat.
4: Zahlreiche festlich geschmückten Stände lockten am Festwochenende vom 11. bis 13. September nach Mildensee rund um den Napoleonsturm. Das Nordmannfest zog viele Besucher aus der Region sowie Einheimische an, die gemeinsam feiern und die besondere Atmosphäre genießen wollten. Gleichzeitig fand auch der traditionelle Bauernmarkt statt. Und traditionell ist er allemal. In diesem Jahr feierten die Mildenseer das 50-jährige Bestehen des Marktes. Das musste natürlich gebührend zelebriert werden.
5: Also wir haben es uns nicht so leicht gemacht zum 50. Bauernmarkt. Das ist ja ein Jubiläum. Und da haben wir gedacht, okay, da muss es mal was Besonderes sein. Wir hatten heute also zwischen 11 und 13 Uhr den großen Festumzug mit ganz vielen Firmen aus Mildensee, mit ganz vielen Gruppen, die extra dafür ihre Wagen geschmückt haben, mit sehr alten Erntemaschinen. Also es war rundum ein gelungenes, eine gelungene Darstellung. Und ganz viele junge Leute haben teilgenommen, einfach um zu zeigen, 50 Jahre Bauernmarkt, da hat sich ganz schön was geändert. Im Nachmittagsprogramm ist dann ganz viel wieder unter der Rubrik Mildensee Tanz zu sehen. Auch da ganz viele Kindertanzgruppen, die Nordmann-Trachtengruppe wird da sein. Und dann gibt es ab 17 Uhr eine ganz besondere, ein Highlight eigentlich, denn wir machen eine Kinderdisco und die DJs sind 2 Kinder aus dem Ort hier und die machen das also dann für ihresgleichen im Festzelt. Und dann startet natürlich 20 Uhr das große Festprogramm, auf das ganz viele Mildenseer schon warten. Und dann gibt es bis in den Abend Tanz und Unterhaltung, ja.
4: Der Mildenseer Bauernmarkt blickt auf eine lange und traditionsreiche Geschichte zurück und zählt seit Jahrzehnten zu den beliebten Heimatsfesten der Region. Sein Ursprung hat die Veranstaltung in den 70er Jahren, nachdem 1973 zunächst ein Fest als Dankeschön für die fleißigen Erntehelfer gefeiert worden war, wurde vom 13. bis 15. September 1974 erstmals ein großer Bauernmarkt in Mildensee veranstaltet. Was damals eher bescheiden begann, entwickelte sich rasch zu einem festen Bestandteil des regionalen Veranstaltungskalenders.
5: Angefangen hat es 1974, nachdem ein Erntehelferfest gefeiert wurde im Jahr zuvor und man gesagt hat, man will es einfach ein bisschen größer machen, nicht nur den Erntehelfern danken, sondern auch dem Ort was Gutes tun. Und daraus ist es eigentlich entstanden. Also die LPG hat dann mit Unterstützung vieler anderer dieses Fest organisiert und das ist jährlich gewachsen. Also immer wieder neu was dazugekommen. Ja, Ochse am Spieß haben wir jetzt wieder dabei. Das war so ein Highlight früher. Und ja, also man sieht schon, das Fest hat an Größe gewonnen und auch an Reichweite gewonnen. Und das ist einfach,

0: hatten hier einen vollen Platz. Ganz viele Leute waren da, haben bis in den Abend gefeiert, bis in die Nacht gefeiert. Das war unbeschreiblich. Auch beim Festumzug ganz viele Leute, die dazugeguckt haben und die unterwegs waren. Jetzt füllt sich der Platz langsam. Also ich bin wirklich zufrieden, das Wetter spielt mit. Es ist einfach toll. Ursprünglich, den Bauernmarkt gibt es ja schon lang, also seit 1974 gibt es an sich diesen Bauernmarkt. Und als der Heimatverein sich gegründet hat, 2001, haben wir dann gesagt, okay, da muss irgendwie auch was passieren und haben dann gesagt, zwei Feste in der Größe ist vielleicht schwierig. Also deshalb haben wir gesagt, das wäre doch eine schöne Tradition, das einfach damit zu integrieren und Heimatgeschichte einfach auch so ein bisschen mit einfließen zu lassen. Ja, und dann haben wir überlegt und haben gesagt, gut, dann wird das der Bauernmarkt und das Nordmannfest, also an einem Wochenende gefeiert.
1: Der Mildenseer Heimatfreunde e.V. blickt auf ein gelungenes 50-jähriges Jubiläum des Bauernmarkts sowie das Nordmannfest zurück. Doch nach dem Feiern ist vor dem Feiern. Bis zum Advent ist noch etwas Zeit, aber der Verein bereitet sich schon auf das nächste Highlight, dem Adventsmarkt auf dem Pfarrhof, vor.
2: Erfolgreicher Nachmittag bei den Tafeln der Begegnung. Nachdem der ursprüngliche Termin für die Tafeln der Begegnung ins Wasser gefallen war, konnte die Veranstaltung am 18. September von 15 bis 19 Uhr an der Ecke Friedrich-Naumann-Straße-Kavalierstraße nachgeholt werden. Das Integrationsbüro der Stadt Dessau-Roßlau lud gemeinsam mit engagierten Vereinen und Initiativen zum gemeinsamen Essen, Austauschen und Kennenlernen ein. Bereits zum 7. Mal bot die Veranstaltung eine bunte Mischung aus Musik, Spielen, internationalen Köstlichkeiten und kleinen Programmpunkten, die von engagierten Menschen aus der Nachbarschaft gestaltet wurden. Der Eintritt war kostenlos. Wer die beteiligten Vereine und Initiativen unterstützen wollte, konnte dies mit einer Spende tun. Mit am Tisch saßen in diesem Jahr unter anderem Slobada, die IVDE, Initiative für Dialog und Engagement, das Internationale Frauennetzwerk, die AWO SPI mit Elternchancen Dessau und Rat und Tat sowie die Streetworker der Stadt Dessau-Roßlau. Unter dem Motto Vorbeikommen, Begegnen und Kennenlernen verbrachten die Gäste einen geselligen und abwechslungsreichen Nachmittag miteinander.
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0: 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Der Dessauer Flugplatz füllte sich am 13. September mit zahlreichen Motorrädern. Viele Biker kamen mit ihren motorisierten Zweirädern auf die Landebahn im Dessauer Westen, um an der 11. Benefizausfahrt des Vereins Biker zeigen Herz für Kinder teilzunehmen. Leider spielte das Wetter in diesem Jahr nicht so mit, wie die Veranstalter gehofft hatten, so dass die Teilnehmerzahl im Vergleich zum Vorjahr etwas geringer ausfiel.
1: Naja, das Problem ist ganz einfach, dass das Wetter nicht so ist, wie man sich für eine Ausfahrt vorstellt. Und es kommen auch viele nicht, hat das Wetter abgeschreckt. Das tut uns sehr leid, aber wir können ja eh nichts dran ändern.
0: Obwohl in diesem Jahr weniger Teilnehmer dabei waren, ist die Freude bei den Bikern groß, wieder für den guten Zweck unterwegs zu sein.
2: Wir nehmen hier schon mehrere Jahre dran teil und das ist eine gute Veranstaltung, um zu zeigen, dass auch Biker präsent für die Kinder sind.
3: Ja, sehr zufrieden, aber die Teilnehmerzahl ist dürftig. Also es könnten viel mehr sein.
4: Ja, ich komme von Aachen.

0: Eine Feuerwehr. Eigentlich wollten mehr mitkommen, aber das Wetter hat ein bisschen getäuscht. Und für die Kinder und für Hospiz oder sonst sowas machen wir das gerne.
1: Sehr gut, also es war bis jetzt immer sehr gut besucht. Das heißt, dass doch viele Biker zeigen, dass sie auch für Kinder eben ein Herz haben. Es wird ja auch auf der Straße, wenn ein Kind grüßt, dann grüßen wir zurück, das ist Fakt.
2: Wir machen das jetzt schon ein paar Jährchen für unsere Kinder, ne? Dass da auch was für getan wird.
0: Also, ich bin ein bisschen enttäuscht, weil das Wetter sonst sind ja 3, 4 Mal so viel. Schade, ein bisschen.
3: Ich bin das erste Mal hier und wie gesagt, also wir kommen aus dem Harz und wir haben aber auch schon einige Veranstaltungen in dieser Richtung eben auch schon durchgeführt, wo ich auch mit dabei war, die eben auch sehr gut besucht waren und es ist für einen guten Zweck und das ist gut.
4: Insgesamt gingen 283 Motorradfahrer an den Start. Um 10 Uhr machte sich die erste Gruppe auf den Weg zur Ausfahrt, die in diesem Jahr erstmals rund um Aachen führte.
5: Ja, die Route ist heute in einer ganz anderen Richtung, zwar in Richtung Aachen, von Aachen in Richtung Calwe, dann Lötteritz, Diepzig, Wulfen, Treppichau, Osternienburg, Elsnig und dann wieder über Aachen zurück zum Flugplatz.
4: Durch Startgeld, die Einnahmen des Kuchenbazars und zahlreiche Spenden vor Ort kamen insgesamt 7.852 Euro zu den bisher eingesammelten circa 16.000 Euro dazu. Das Geld soll drei Einrichtungen zugutekommen: dem Kinderheim Wolkenfrei für die Ausstattung des Werkraums, der Grundschule Mainsdorf für eine schattenspendende Sitzgelegenheit auf dem Schulhof und der Kita Sonnenköpfchen für 100 neue Schlafmatten. Auch wer bei der Benefizausfahrt nicht dabei sein konnte, hat weiterhin die Möglichkeit, die Projekte mit einer Spende zu unterstützen.
5: Natürlich, man kann danach noch spenden. Wir werden im Prinzip für diejenigen, die nicht an der Ausfahrt teilnehmen konnten, über Facebook unser Spendenkonto noch einrichten. Und da kann jeder sein Startgeld dort noch einzahlen, wenn er möchte, um den Kindern was Gutes zu tun.
4: Die Organisatoren bedanken sich nochmals herzlich bei allen Unterstützern. Ein besonderer Dank gilt den Stadtwerken Dessau, die den Flugplatz erneut kostenfrei zur Verfügung gestellt haben, sowie der Polizei, die die Ausfahrt begleitete und für deren sichere Durchführung sorgte.

0: Die kleine Open-Air-Bühne in der Gartentäumelounge auf dem Dessauer Marktplatz bot auch in diesem Sommer wieder eine besondere Kulisse für Konzerte und Veranstaltungen. Bis zum 17. September präsentierten sich dort jeden Donnerstagabend regionale Künstler und sorgten mit ihrer Musik für abwechslungsreiche Sommerabende.
1: Die Saison lief super gut. Wir hatten jetzt 15 Veranstaltungen, Konzerte hier jeden Donnerstagabend plus 6 Veranstaltungen, Puppentheater. Alles immer super gut besucht und wir sind sehr, sehr, sehr zufrieden mit der Saison.
0: Die diesjährige Open Stage Saison ist mit einem vielseitigen Abend auf dem Dessauer Marktplatz zu Ende gegangen.
2: Guten Abend, Dessau! Wir sind Return. Schön, dass ihr da seid und schön, dass wir hier heute Abend das letzte Konzert der Open Stage Reihe mit euch feiern dürfen. On the Edge.

0: DJ-Sounds und eine spektakuläre Feuershow sorgten für einen stimmungsvollen Abschluss.
1: Also heute Abend haben wir eine Band aus Zerbst zu Gast, Return, die jetzt hier gleich den Auftakt machen. Danach wechseln wir an den Marktplatzbrunnen zu einem DJ, DJ Jeff. Und der spielt bis ca. 21.30 Uhr und dann erwartet uns noch eine tolle Feuershow vor dem Rathaus. Und wir freuen uns, dass wir diesen Abschluss so toll präsentieren können.
0: Aufgrund der positiven Resonanz in den vergangenen Jahren wird die Open Stage auch im kommenden Jahr wieder Teil des Veranstaltungsprogramms sein. Besucher dürfen sich somit erneut auf facettenreiche Kulturabende freuen.
2: Ja, wir haben vor, die Veranstaltungsreihe auch im nächsten Jahr weiterzumachen. Also wir sind immer bemüht, eine bunte Mischung zu finden und das auch abwechslungsreich zu gestalten. Von daher, im Moment sind wir noch relativ offen und in der Planung noch nicht allzu weit voran, aber das findet sich im kommenden Jahr.
0: Die Gartenträume-Lounge verabschiedet sich für dieses Jahr, kommt aber 2027 zurück. Mit neuen Klängen, neuen Künstlern und viele weitere Sommerabenden unter freiem Himmel. Die kleine Bühne auf dem Dessauer Marktplatz bleibt damit auch im kommenden Jahr ein Treffpunkt für Musik, Begegnung und gute Laune.
3: Am 12. September füllte sich das Sportgelände des Bogensportclub Dessau in der Walderseestraße mit Vereinen aus ganz Sachsen-Anhalt. Der Dessauer Verein richtete die erste offene Landesmeisterschaft Shortmetric aus. Eine neue Wettkampfform, die auch für die Organisatoren eine besondere Premiere war.
4: Für unseren Verein hat einen sehr hohen Stellenwert. Wir als Bogensportclub Dessau sind hier heute Ausrichter und Veranstalter ist der Bogensportbund Sachsen-Anhalt und wir arbeiten für diesen Wettkampf natürlich ganz toll miteinander zusammen.
3: Bei strahlendem Sonnenschein und besten Bedingungen gingen insgesamt 112 Bogenschützen an den Start und gaben ihr Bestes. Dabei mussten sowohl organisatorische als auch sportliche Regeln eingehalten werden.
4: Wenn man jetzt so auf die sportlichen Regeln schaut, dann ist es natürlich ein sehr disziplinierter Sport. Das heißt, wir müssen ja auch sehr auf die Sicherheit achten, dass alle sozusagen sicher aus dem Wettkampf auch wieder rauskommen. Das heißt, es wird nur zu bestimmten Zeiten geschossen, die durch eine Ampelanlage vorgegeben sind. Und dann schießt sozusagen jeder seine Pfeile und danach werden die Pfeile geholt und dann wird erneut geschossen. Und das Ganze dann halt mit 2x36 Pfeilen in zwei Durchgängen sozusagen und danach werden in den Klassen die Meister ermittelt.
3: Neben einem sicheren Schussablauf und guter Technik waren vor allem Konzentration und Ausdauer über den gesamten Wettkampftag hinweg gefragt. Aufgeteilt in zwei Gruppen stellten sich die Teilnehmenden der Herausforderung, insgesamt 72 Pfeile konzentriert ins Ziel zu bringen. Trotz des sportlichen Ehrgeizes stand auch der Spaß am Bogensport für alle im Vordergrund.
4: Es hat ja was mit Disziplin zu tun, es hat aber auch was damit zu tun, dass wir natürlich dort Körper und Geist wunderbar miteinander vereinen können. Also diese Sportart ist vor allen Dingen gut für den Kopf. Ja. Man kann die Gedanken frei kriegen, auch mal sorgenlos werden, weil man sich ja einfach auch nur auf sich selbst fokussiert. Ja. Aber für den Körper ist es natürlich auch sehr gut. Viele Muskeln werden beansprucht und insofern ist es ein gutes Gesamtpaket.
3: Trotz der Wettkampfbedingungen herrschte auf dem Sportgelände eine durchweg freundschaftliche Atmosphäre, die für eine positive Resonanz sorgte. Ein gutes Vereinsklima und starker Zusammenhalt zeichnen den Bogensportclub Dessau ohnehin aus.
4: Also der Bogensportclub Dessau hat aktuell, jetzt muss ich kurz drüber nachdenken, knapp 140 Mitglieder. Wir sind einer der größten bogensporttreibenden Vereine in Sachsen-Anhalt. Ich glaube sogar der zweitgrößte und doch sehr viele aktive Mitglieder bei uns. Viele schießen hier heute auch mit.
3: Wer neugierig geworden ist und selbst einmal Pfeil und Bogen ausprobieren möchte, kann beim Bogensportclub Dessau jederzeit im Rahmen eines Schnupperkurses vorbeischauen. Neue Interessierte sind herzlich willkommen.
0: Strahlende Kinderaugen, fröhliches Lachen und jede Menge zu entdecken. Am 17. September grüßte wieder Horst Bäumchen. Rund um die Geschäftsstelle der Wohnungsgenossenschaft Dessau in der Wolfgangstraße war ordentlich was los. Zahlreiche Kinder und Familien aus der Doppelstadt folgten der Einladung zum traditionellen Kinderfest der WG Dessau und erlebten einen abwechslungsreichen Tag voller Spiel, Spaß und gemeinsamer Erlebnisse.
5: Ja, diesmal ist das Thema Sportfest, also auf die Plätze fertig los, dementsprechend die Spielstation dem Sport gewidmet. Wir haben Minigolf, wir haben Riesenbasketball, wir haben auf der Seite Seilspringen und Kegeln und hinten Bogenschießen und Hockeydribbling, also breite Palette. Zusätzlich dann die Hüpfburg und auch Bungee Run. Also ich denke, hier haben wir für jeden Geschmack irgendwas zu finden.
0: Ganz im Zeichen des Sports wurde beim Kinderfest fleißig ausprobiert, gespielt und gestaunt. An zahlreichen bunten Mitmachaktionen konnten die kleinen Besucher ihre Geschicklichkeit unter Beweis stellen, neue Dinge entdecken und sich dabei auf die eine oder andere Überraschung freuen. Ob sportlich, aktiv oder abenteuerlich, für jeden Geschmack war etwas dabei. Und wer mit besonders viel Einsatz dabei war, durfte sich am Ende über tolle Preise freuen.
5: Also ich bin tatsächlich sehr zufrieden. Wir haben viele Leute, sowohl drinnen als auch draußen. Drinnen läuft gerade noch die Zaubershow. Und ich bin wirklich glücklich, dass das so funktioniert. Und ich hoffe und ich denke auch, dass die Kinder soweit zufrieden sind.
0: Das diesjährige Kinderfest bot nicht nur jede Menge Spiel und Spaß, sondern auch eine schöne Gelegenheit, mit den Mietern ins Gespräch zu kommen und gemeinsam Zeit zu verbringen. Denn ein gutes und persönliches Miteinander liegt der Wohnungsgenossenschaft Dessau besonders am Herzen.
5: Ja, also wir haben natürlich eine breite Palette an Mieterinnen und Mietern und dementsprechend auch an die Jüngsten muss gedacht werden. Und darum bieten wir eben auch für die Kinder ein Kinderfest an, dass wir sie fördern und mit einbinden. Und das ist eben diese Verbundenheit, die ja bei einer Genossenschaft dann doch nochmal anders ist als bei privaten oder kommunalen Wohnungsgebern. Und da denke ich, das zeigt sich ja auch.
0: Nach dem Kinderfest hält die WGD noch weitere Veranstaltungen für seine Mitglieder bereit. Eine davon führt sogar aus der Bauerstadt hinaus bis in den Harz.
5: Ja, nächste Woche findet tatsächlich unsere Mitgliederreise statt. Da fahren wir zusammen in den Harz nach Quedlinburg und Blankenburg. Und da haben wir einen vollen Reisebus. Die Leute waren auch da total interessiert und man kann so sagen, haben uns die Bude eingerannt. Und ansonsten natürlich der vorweihnachtliche Kaffeeklatsch zum Ende des Jahres. Und ja, das Kinderfest, denke ich, schließt auch den Sommer ab. Sieht man auch am Wetter und da kann man nur glücklich sein.
0: Bei schönem Sonnenschein konnte die Wohnungsgenossenschaft Dessau ein weiteres erfolgreiches Kinderfest veranstalten. Und die Kinder hatten reichlich Gelegenheit, sich beim Sportfest auszupowern und jede Menge neue Sportarten auszuprobieren.

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1: Bereits zum 19. Mal wurde am 11. September das traditionelle Brunnenfest auf dem Marktplatz gefeiert. Am Tag des Handwerks wurden verdiente Handwerker geehrt. Der Tag wird jedes Jahr auch dazu genutzt, der Politik die Standpunkte des Handwerks zu vermitteln. Diesmal jedoch mit einer kleinen Änderung.
2: Wir haben heute, oder sagen wir mal, alle anderen 18 Brunnenfeste, die wir bisher durchgeführt haben, waren ja stark geprägt zu unseren handwerkspolitischen Forderungen. Die haben wir heute nochmal zurückgestellt aufgrund des Bauhausjubiläums und vor allen Dingen deshalb, weil wir am 30.06. ja hier mit allen Landtagskandidaten bereits zusammen waren und ausführlich hier am 30.06. mit den Kandidaten die Probleme des Handwerks und die Anforderungen, die wir an die Politik stellen, diskutiert haben. Deswegen haben wir uns das heute ausgespart und machen das aber im November oder im Oktober schon mit den neu gewählten Abgeordneten. Im Rahmen eines Handwerkerfrühstücks werden wir diese Dinge vertiefen. Wir knüpfen also an Handwerkspolitik, was wir hier am 30.06. gemacht haben.
1: Zur Feier des 100-jährigen Bauhausjubiläums wollte man noch einmal auf die große Bedeutung des Handwerks aufmerksam machen. Zahlreiche Auszeichnungen wurden vergeben, um Menschen und Unternehmen zu ehren. Ohne den Einsatz der Handwerker wäre beispielsweise die Wiedereröffnung des historischen Dessauer Wahrzeichens nicht möglich gewesen.
2: Für uns stand heute im Mittelpunkt diese Frage Handwerk und Bauhaus. Gropius sagte ja, ohne Handwerk hätte es das Bauhaus nicht gegeben. Und es mussten als Handwerker unbedingt das auch dann mal in den Mittelpunkt stellen. Dazu haben wir extra eine Broschüre gefertigt und haben diese Zeitzeugenproblematik auch in den Mittelpunkt gestellt. Wir konnten heute erste drei Zeitzeugen aus dieser Zeit, die also hier aktiv beteiligt waren, würdigen. Und es haben sich auch schon mehr gemeldet. Wir werden also unmittelbar jetzt nach diesem Brunnenfest den Zeitzeugenstammtisch aus diesen Alten, die noch da sind, und vor allen Dingen auch unter Zuziehung der jungen Generation von Handwerkern, Architekten und so weiter diskutieren und weiter vertiefen. Da haben sich also schon viele gemeldet.
1: Die Kreishandwerkerschaft gab eine neue Broschüre mit dem Titel Handwerk und Bauhauserbe im Osten heraus. Das bei der Druckerei Wiebrich gedruckte Heft konzentriert sich vor allem auf die Sanierung des Bauhausgebäudes im Jahr 1976. Darin enthalten sind auch die Geschichten von Zeitzeugen. Sibylle Sachtler, Lothar Lee und Antje Buschmann erzählten, wie sie damals ihr Improvisationstalent unter Beweis stellen mussten, da herrschende Materialknappheit große Herausforderungen mit sich brachte. So war es beispielsweise die Aufgabe der Firma von Lothar Lee, das gesamte Bauhaus in neue Farbe zu setzen.
3: Ich war in dieser PGH. Mein Auftrag war, als Jungmeister eine Kfz-Abteilung zu bilden und eine Technikabteilung für den Maler. Der Chef holte uns vor und sagte, lass dir mal was einfallen, wir brauchen einen großen Kompressor fürs Bauhaus. Und dann, wir haben nichts und es geht nicht. Und im Nachhinein habe ich mitbekommen, dass die Großkompressoren nur von der NVA, also das heißt von der Armee, unterstand die Produktion und wurden vergeben. Und da sind diese Betriebe, wie unser Betrieb mit 130 Mann, nicht dabei gewesen. Drum hat er mich vorgeholt und hat zu mir gesagt, lass dir mal was einfallen.
1: Durch diverse Kontakte gelang es dem Kfz-Meister damals, einen großen Kompressor, einen Elektromotor sowie ein Transportfahrzeug zu organisieren.
3: Vier Räder, vollgummibereift, lenkbare Achse, Deichsel dran alles. So, den brauche ich. Mitgenommen, Konsolen drauf gebaut, Kompressor drauf gebaut. Ja, jetzt müssen aber Druckkessel dran. Und in Schrott-Alten wurden von der Eisenbahn die Druckkessel abgegeben, von Bremsen. Da habe ich die geholt, dann haben wir die Druckkessel dran gemacht, Hähne alles anmontiert, die ganze Verbindungshähne mit den Schläuchen. Und dann waren wir fertig. Aber wir haben für den Hänger keine Zulassung gehabt. Der musste mit 6 Kilometer Stundengeschwindigkeit von der Firma zum Bauhaus gefahren werden. Und dann ist er eingesetzt worden und es hat alles geklappt. So, und dieses habe ich in Herrn Kröckel erzählt und der hatte das ja gleich, das brauche ich, das kann ich aufnehmen und einschreiben, und der hat das hier gleich ins Heft mit eingeschrieben.
1: Neben den Zeitzeugen wurden auch aktuelle Erfolge gewürdigt. So zeichnete man René Schönau als Handwerksunternehmer des Jahres aus. Er ist unter anderem seit 25 Jahren Meister in der Malerinnung. Eine weitere Besonderheit beim diesjährigen Brunnenfest war die feierliche Freisprechung von Lara Eva Semmler, die als einzige Gesellin der Malerinnung ihre Lehre erfolgreich beendete. Solche Leistungen werden besonders geehrt, da es heutzutage zunehmend schwieriger wird, Nachwuchs für das Handwerk zu finden.
2: Deswegen müssen wir auch solche Foren nutzen wie heute und auch andere Dinge zu sagen, Mensch, macht doch was Praktisches, kommt doch ins Handwerk, ihr habt eine Zukunft und ihr kann man wirklich Sachen gestalten und mit anpacken. Man ist am Kunden nah dran, am Bürger und so weiter und sitzt nicht an irgendeinem Schreibtisch. Also es gibt Probleme, aber wir sind da dran.
1: Damit ging ein erfolgreiches Brunnenfest zu Ende. Im nächsten Jahr steht bereits das 20-jährige Jubiläum an. Schon jetzt ist geplant, an diesem Tag in Erinnerung an den damaligen Oberbürgermeister Karl Gröger zu feiern. Er war ein großer Fan des Handwerks und vor 2 Jahrzehnten an der Eröffnung des Brunnens beteiligt. Gezeigt werden soll dabei, wie seine Ideen und sein Geist im Handwerk weiterleben und was sich bis heute alles verändert hat.
0: Zahlreiche festlich geschmückten Stände lockten am Festwochenende vom 11. bis 13. September nach Mildensee rund um den Napoleonsturm. Das Nordmannfest zog viele Besucher aus der Region sowie Einheimische an, die gemeinsam feiern und die besondere Atmosphäre genießen wollten. Gleichzeitig fand auch der traditionelle Bauernmarkt statt. Und traditionell ist er allemal. In diesem Jahr feierten die Mildenseer das 50-jährige Bestehen des Marktes. Das musste natürlich gebührend zelebriert werden.
4: Also wir haben es uns nicht so leicht gemacht zum 50. Bauernmarkt. Das ist ja ein Jubiläum und da haben wir gedacht, okay, da muss es mal was Besonderes sein. Wir hatten heute also zwischen 11 und 13 Uhr den großen Festumzug mit ganz vielen Firmen aus Mildensee, mit ganz vielen Gruppen, die extra dafür ihre Wagen geschmückt haben, mit sehr alten Erntemaschinen. Also es war rundum ein gelungenes, eine gelungene Darstellung und ganz viele junge Leute haben teilgenommen, einfach um zu zeigen, 50 Jahre Bauernmarkt, da hat sich ganz schön was geändert. Im Nachmittagsprogramm ist dann ganz viel wieder unter der Rubrik Mildensee Tanz zu sehen. Auch da ganz viele Kindertanzgruppen, die Nordmann-Trachtengruppe wird da sein. Und dann gibt es ab 17 Uhr eine ganz besondere, ein Highlight eigentlich, denn wir machen eine Kinderdisco und die DJs sind 2 Kinder aus dem Ort hier und die machen das also dann für ihresgleichen im Festzelt. Und dann startet natürlich 20 Uhr das große Festprogramm, auf das ganz viele Mildenseer schon warten. Und dann gibt es bis in den Abend Tanz und Unterhaltung, ja.
0: Der Mildenseer Bauernmarkt blickt auf eine lange und traditionsreiche Geschichte zurück und zählt seit Jahrzehnten zu den beliebten Heimatsfesten der Region. Sein Ursprung hat die Veranstaltung in den 70er Jahren, nachdem 1973 zunächst ein Fest als Dankeschön für die fleißigen Erntehelfer gefeiert worden war, wurde vom 13. bis 15. September 1974 erstmals ein großer Bauernmarkt in Mildensee veranstaltet. Was damals eher bescheiden begann, entwickelte sich rasch zu einem festen Bestandteil des regionalen Veranstaltungskalenders.
4: Angefangen hat es 1974, nachdem ein Erntehelferfest gefeiert wurde im Jahr zuvor und man gesagt hat, man will es einfach ein bisschen größer machen, nicht nur den Erntehelfern danken, sondern auch dem Ort was Gutes tun. Und daraus ist es eigentlich entstanden. Also die LPG hat dann mit Unterstützung vieler anderer dieses Fest organisiert und das ist jährlich gewachsen. Also immer wieder neu was dazugekommen. Ja, Ochse am Spieß haben wir jetzt wieder dabei. Das war so ein Highlight früher. Und ja, also man sieht schon, das Fest hat an Größe gewonnen und auch an Reichweite gewonnen. Und das ist einfach, hängt damit zusammen, weil wir wirklich in Mildensee eine schöne Gemeinschaft sind, die mit zufassen und dann auch wirklich für den Ort sich engagieren. Und ja, und jetzt ist es in dieser Größe, in der es jetzt ist. Zwischenzeitlich war es mal ein bisschen knapp in den Anfang 90er Jahren, aber wir haben uns da nicht entmutigen lassen und sind stolz drauf, dass es das gibt.
0: Das Festwochenende selbst bot eine große Anzahl an Höhepunkten. Eigentlich war für jeden etwas dabei. Von Fackelumzügen bis Live-Musik und Tanz konnten die Besucher ein schönes Spätsommerwochenende genießen. Auch die Kulinarik kam nicht zu kurz. Neben herzhaften Angeboten lockte der traditionell zurechtgemachte Kuchenstand mit zahlreichen Leckereien.
4: Also bisher bin ich absolut zufrieden. Wir hatten gestern Tänzchentee auf der Außenbühne, hatten hier einen vollen Platz. Ganz viele Leute waren da, haben bis in den Abend gefeiert, bis in die Nacht gefeiert. Das war unbeschreiblich. Auch beim Festumzug ganz viele Leute, die dazugeguckt haben und die unterwegs waren. Jetzt füllt sich der Platz langsam. Also ich bin wirklich zufrieden. Das Wetter spielt mit. Es ist einfach toll. Ursprünglich, den Bauernmarkt gibt es ja schon lang, also seit 1974 gibt es an sich diesen Bauernmarkt. Und als der Heimatverein sich gegründet hat, 2001, haben wir dann gesagt, okay, da muss irgendwie auch was passieren. Und haben dann gesagt, zwei Feste in der Größe ist vielleicht schwierig. Also deshalb haben wir gesagt, das wäre doch eine schöne Tradition, das einfach damit zu integrieren und Heimatgeschichte einfach auch so ein bisschen mit einfließen zu lassen. Ja, und dann haben wir überlegt und haben gesagt, gut, dann wird das der Bauernmarkt und das Nordmannfest, also an einem Wochenende gefeiert.
0: Der Mildenseer Heimatfreunde e.V. blickt auf ein gelungenes 50-jähriges Jubiläum des Bauernmarkts sowie das Nordmannfest zurück. Doch nach dem Feiern ist vor dem Feiern. Bis zum Advent ist noch etwas Zeit, aber der Verein bereitet sich schon auf das nächste Highlight, dem Adventsmarkt auf dem Pfarrhof, vor.
1: Erfolgreicher Nachmittag bei den Tafeln der Begegnung. Nachdem der ursprüngliche Termin für die Tafeln der Begegnung ins Wasser gefallen war, konnte die Veranstaltung am 18. September von 15 bis 19 Uhr an der Ecke Friedrich-Naumann-Straße, Kavalierstraße nachgeholt werden. Das Integrationsbüro der Stadt Dessau-Roßlau lud gemeinsam mit engagierten Vereinen und Initiativen zum gemeinsamen Essen, Austauschen und Kennenlernen ein. Bereits zum 7. Mal bot die Veranstaltung eine bunte Mischung aus Musik, Spielen, internationalen Köstlichkeiten und kleinen Programmpunkten, die von engagierten Menschen aus der Nachbarschaft gestaltet wurden. Der Eintritt war kostenlos. Wer die beteiligten Vereine und Initiativen unterstützen wollte, konnte dies mit einer Spende tun. Mit am Tisch saßen in diesem Jahr unter anderem Slobada, die IVDE, Initiative für Dialog und Engagement, das Internationale Frauennetzwerk, die AWO SPI mit Elternchancen Dessau und Rat und Tat sowie die Streetworker der Stadt Dessau-Roßlau. Unter dem Motto Vorbeikommen, Begegnen und Kennenlernen verbrachten die Gäste einen geselligen und abwechslungsreichen Nachmittag miteinander.
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0: 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Der Dessauer Flugplatz füllte sich am 13. September mit zahlreichen Motorrädern. Viele Biker kamen mit ihren motorisierten Zweirädern auf die Landebahn im Dessauer Westen, um an der 11. Benefizausfahrt des Vereins Biker zeigen Herz für Kinder teilzunehmen. Leider spielte das Wetter in diesem Jahr nicht so mit, wie die Veranstalter gehofft hatten, so dass die Teilnehmerzahl im Vergleich zum Vorjahr etwas geringer ausfiel.
1: Naja, das Problem ist ganz einfach, dass das Wetter nicht so ist, wie man sich für eine Ausfahrt vorstellt. Und es sind auch, haben auch viele, es kommen auch viele nicht, hat das Wetter abgeschreckt. Das tut uns sehr leid, aber wir können ja eh nichts dran ändern.
0: Obwohl in diesem Jahr weniger Teilnehmer dabei waren, ist die Freude bei den Bikern groß, wieder für den guten Zweck unterwegs zu sein.
2: Wir nehmen hier schon mehrere Jahre dran teil und das ist eine gute Veranstaltung, um zu zeigen, dass auch Biker präsent für die Kinder sind.
3: Ja, sehr zufrieden, aber die Teilnehmerzahl ist dürftig. Also es könnten viel mehr sein.
4: Ja, ich komme von Aachen.

0: Feuerwehr. Eigentlich wollten mehr mitkommen, aber das Wetter hat ein bisschen getäuscht. Und für die Kinder und für Speed oder sonst sowas machen wir das gerne.
1: Sehr gut, also es war bis jetzt immer sehr gut besucht. Das heißt, dass doch viele Biker zeigen, dass sie auch für Kinder eben ein Herz haben. Es wird ja auch auf der Straße, wenn ein Kind grüßt, dann grüßen wir zurück, das ist Fakt.
2: Wir machen das jetzt schon ein paar Jährchen für unsere Kinder, ne? Dass da auch was für getan wird.
0: Also, ich bin ein bisschen enttäuscht, weil das Wetter sonst sind ja 3, 4 Mal so viel. Schade, ein bisschen.
3: Ich bin das erste Mal hier und wie gesagt, also wir kommen aus dem Harz und wir haben aber auch schon einige Veranstaltungen in dieser Richtung eben auch schon durchgeführt, wo ich auch mit dabei war, die eben auch sehr gut besucht waren und es ist für einen guten Zweck und das ist gut.
4: Insgesamt gingen 283 Motorradfahrer an den Start. Um 10 Uhr machte sich die erste Gruppe auf den Weg zur Ausfahrt, die in diesem Jahr erstmals rund um Aachen führte.
5: Ja, die Route ist heute in einer ganz anderen Richtung, zwar Richtung Aachen, von Aachen in Richtung Calwe, dann Lödderitz, Diepzig, Wulfen, Treppichau, Osternienburg, Elsnig und dann wieder über Aachen zurück zum Flugplatz.
4: Durch Startgeld, die Einnahmen des Kuchenbazars und zahlreiche Spenden vor Ort kamen insgesamt 7.852 Euro zu den bisher eingesammelten circa 16.000 Euro dazu. Das Geld soll drei Einrichtungen zugutekommen: dem Kinderheim Wolkenfrei für die Ausstattung des Werkraums, der Grundschule Mainsdorf für eine Schattenspende-Sitzgelegenheit auf dem Schulhof und der Kita Sonnenköpfchen für 100 neue Schlafmatten. Auch wer bei der Benefizausfahrt nicht dabei sein konnte, hat weiterhin die Möglichkeit, die Projekte mit einer Spende zu unterstützen.
5: Natürlich, man kann danach noch spenden. Wir werden im Prinzip für diejenigen, die nicht an der Ausfahrt teilnehmen konnten, über Facebook unser Spendenkonto noch einrichten. Und da kann jeder sein Startgeld dort noch einzahlen, wenn er möchte, um den Kindern was Gutes zu tun.
4: Die Organisatoren bedanken sich nochmals herzlich bei allen Unterstützern. Ein besonderer Dank gilt den Stadtwerken Dessau, die den Flugplatz erneut kostenfrei zur Verfügung gestellt haben, sowie der Polizei, die die Ausfahrt begleitete und für deren sichere Durchführung sorgte.

0: Die kleine Open-Air-Bühne in der Gartenträume-Lounge auf dem Dessauer Marktplatz bot auch in diesem Sommer wieder eine besondere Kulisse für Konzerte und Veranstaltungen. Bis zum 17. September präsentierten sich dort jeden Donnerstagabend regionale Künstler und sorgten mit ihrer Musik für abwechslungsreiche Sommerabende.
1: Die Saison lief super gut. Wir hatten jetzt 15 Veranstaltungen, Konzerte hier jeden Donnerstagabend plus 6 Veranstaltungen, Puppentheater, alles immer super gut besucht und wir sind sehr, sehr, sehr zufrieden mit der Saison.
0: Die diesjährige Open Stage Saison ist mit einem vielseitigen Abend auf dem Dessauer Marktplatz zu Ende gegangen.
2: Guten Abend, Dessau! Wir sind Return. Schön, dass ihr da seid und schön, dass wir hier heute Abend das letzte Konzert der Open Stage Reihe mit euch feiern dürfen. On the Edge.

0: DJ-Sounds und eine spektakuläre Feuershow sorgten für einen stimmungsvollen Abschluss.
1: Also heute Abend haben wir eine Band aus Zerbst zu Gast, Return, die jetzt hier gleich den Auftakt machen. Danach wechseln wir an den Marktplatzbrunnen zu einem DJ Jeff, und der spielt bis ca. 21.30 Uhr.

0: und dann erwartet uns noch eine tolle Feuershow vor dem Rathaus. Und wir freuen uns, dass wir diesen Abschluss so toll präsentieren können.
1: Aufgrund der positiven Resonanz in den vergangenen Jahren wird die Open Stage auch im kommenden Jahr wieder Teil des Veranstaltungsprogramms sein. Besucher dürfen sich somit erneut auf facettenreiche Kulturabende freuen.
2: Ja, wir haben vor, die Veranstaltungsreihe auch im nächsten Jahr weiterzumachen. Also wir sind immer bemüht, eine bunte Mischung zu finden und das auch abwechslungsreich zu gestalten. Von daher, im Moment sind wir noch relativ offen und in der Planung noch nicht allzu weit voran, aber das findet sich im kommenden Jahr.
1: Die Gartenträume-Lounge verabschiedet sich für dieses Jahr, kommt aber 2027 zurück. Mit neuen Klängen, neuen Künstlern und viele weitere Sommerabenden unter freiem Himmel. Die kleine Bühne auf dem Dessauer Marktplatz bleibt damit auch im kommenden Jahr ein Treffpunkt für Musik, Begegnung und gute Laune.
3: Am 12. September füllte sich das Sportgelände des Bogensportclub Dessau in der Walderseestraße mit Vereinen aus ganz Sachsen-Anhalt. Der Dessauer Verein richtete die erste offene Landesmeisterschaft Short Metric aus. Eine neue Wettkampfform, die auch für die Organisatoren eine besondere Premiere war.
4: Für unseren Verein hat einen sehr hohen Stellenwert. Wir als Bogensportclub Dessau sind hier heute Ausrichter und Veranstalter ist der Bogensportbund Sachsen-Anhalt und wir arbeiten für diesen Wettkampf natürlich ganz toll miteinander zusammen.
3: Bei strahlendem Sonnenschein und besten Bedingungen gingen insgesamt 112 Bogenschützen an den Start und gaben ihr Bestes. Dabei mussten sowohl organisatorische als auch sportliche Regeln eingehalten werden.
4: Wenn man jetzt so auf die sportlichen Regeln schaut, dann ist es natürlich ein sehr disziplinierter Sport. Das heißt, wir müssen ja auch sehr auf die Sicherheit achten, dass alle sozusagen sicher aus dem Wettkampf auch wieder rauskommen. Das heißt, es wird nur zu bestimmten Zeiten geschossen, die durch eine Ampelanlage vorgegeben sind. Und dann schießt sozusagen jeder seine Pfeile und danach werden die Pfeile geholt und dann wird erneut geschossen. Und das Ganze dann halt mit 2x36 Pfeilen in zwei Durchgängen sozusagen und danach werden in den Klassen die Meister ermittelt.
3: Neben einem sicheren Schussablauf und guter Technik waren vor allem Konzentration und Ausdauer über den gesamten Wettkampftag hinweg gefragt. Aufgeteilt in zwei Gruppen stellten sich die Teilnehmenden der Herausforderung, insgesamt 72 Pfeile konzentriert ins Ziel zu bringen. Trotz des sportlichen Ehrgeizes stand auch der Spaß am Bogensport für alle im Vordergrund.
4: Es hat ja was mit Disziplin zu tun, es hat aber auch was damit zu tun, dass wir natürlich dort Körper und Geist wunderbar miteinander vereinen können. Also diese Sportart ist vor allen Dingen gut für den Kopf. Ja, man kann die Gedanken frei kriegen, auch mal sorgenlos werden, weil man sich ja einfach auch nur auf sich selbst fokussiert. Ja, aber für den Körper ist es natürlich auch sehr gut. Viele Muskeln werden beansprucht und insofern ist es ein gutes Gesamtpaket.
3: Trotz der Wettkampfbedingungen herrschte auf dem Sportgelände eine durchweg freundschaftliche Atmosphäre, die für eine positive Resonanz sorgte. Ein gutes Vereinsklima und starker Zusammenhalt zeichnen den Bogensportclub Dessau ohnehin aus.
4: Also der Bogensportclub Dessau hat aktuell, jetzt muss ich kurz drüber nachdenken, knapp 140 Mitglieder. Wir sind einer der größten bogensporttreibenden Vereine in Sachsen-Anhalt. Ich glaube sogar der zweitgrößte und doch sehr viele aktive Mitglieder bei uns. Viele schießen hier heute auch mit.
3: Wer neugierig geworden ist und selbst einmal Pfeil und Bogen ausprobieren möchte, kann beim Bogensportclub Dessau jederzeit im Rahmen eines Schnupperkurses vorbeischauen. Neue Interessierte sind herzlich willkommen.
1: Strahlende Kinderaugen, fröhliches Lachen und jede Menge zu entdecken. Am 17. September grüßte wieder Horst Bäumchen. Rund um die Geschäftsstelle der Wohnungsgenossenschaft Dessau in der Wolfgangstraße war ordentlich was los. Zahlreiche Kinder und Familien aus der Doppelstadt folgten der Einladung zum traditionellen Kinderfest der WG Dessau und erlebten einen abwechslungsreichen Tag voller Spiel, Spaß und gemeinsamer Erlebnisse.
5: Ja, diesmal ist das Thema Sportfest, also

0: auf die Plätze fertig los. Dementsprechend die Spielstation dem Sport gewidmet. Wir haben Minigolf, wir haben Riesenbasketball, wir haben auf der Seite Seilspringen und Kegeln und hinten Bogenschießen und Hockeydribbling, also breite Palette. Zusätzlich dann die Hüpfburg und auch Bungee Run. Also ich denke, hier haben wir für jeden Geschmack irgendwas zu finden.
1: Ganz im Zeichen des Sports wurde beim Kinderfest fleißig ausprobiert, gespielt und gestaunt. An zahlreichen bunten Mitmachaktionen konnten die kleinen Besucher ihre Geschicklichkeit unter Beweis stellen, neue Dinge entdecken und sich dabei auf die eine oder andere Überraschung freuen. Ob sportlich, aktiv oder abenteuerlich, für jeden Geschmack war etwas dabei. Und wer mit besonders viel Einsatz dabei war, durfte sich am Ende über tolle Preise freuen.
0: Also ich bin tatsächlich sehr zufrieden. Wir haben viele Leute, sowohl drinnen als auch draußen. Drinnen läuft gerade noch die Zaubershow. Und ich bin wirklich glücklich, dass das so funktioniert. Und ich hoffe und ich denke auch, dass die Kinder soweit zufrieden sind.
1: Das diesjährige Kinderfest bot nicht nur jede Menge Spiel und Spaß, sondern auch eine schöne Gelegenheit, mit den Mietern ins Gespräch zu kommen und gemeinsam Zeit zu verbringen. Denn ein gutes und persönliches Miteinander liegt der Wohnungsgenossenschaft Dessau besonders am Herzen.
0: Ja, also wir haben natürlich eine breite Palette an Mieterinnen und Mietern und dementsprechend auch an die Jüngsten muss gedacht werden. Und darum bieten wir eben auch für die Kinder ein Kinderfest an, dass wir sie fördern und mit einbinden. Und das ist eben diese Verbundenheit, die ja bei einer Genossenschaft dann doch nochmal anders ist als bei privaten oder kommunalen Wohnungsträgern. Und da denke ich, das zeigt sich ja auch.
1: Nach dem Kinderfest hält die WGD noch weitere Veranstaltungen für seine Mitglieder bereit. Eine davon führt sogar aus der Bauerstadt hinaus bis in den Harz.
0: Ja, nächste Woche findet tatsächlich unsere Mitgliederreise statt. Da fahren wir zusammen in den Harz nach Quedlinburg und Blankenburg. Und da haben wir einen vollen Reisebus. Die Leute waren auch da total interessiert und man kann so sagen, haben uns die Bude eingerannt. Und ansonsten natürlich der vorweihnachtliche Kaffeeklatsch zum Ende des Jahres. Und ja, das Kinderfest, denke ich, schließt auch den Sommer ab. Sieht man auch am Wetter und da kann man nur glücklich sein.
1: Bei schönem Sonnenschein konnte die Wohnungsgenossenschaft Dessau ein weiteres erfolgreiches Kinderfest veranstalten. Und die Kinder hatten reichlich Gelegenheit, sich beim Sportfest auszupowern und jede Menge neue Sportarten auszuprobieren.

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1: Bereits zum 19. Mal wurde am 11. September das traditionelle Brunnenfest auf dem Marktplatz gefeiert. Am Tag des Handwerks wurden verdiente Handwerker geehrt. Der Tag wird jedes Jahr auch dazu genutzt, der Politik die Standpunkte des Handwerks zu vermitteln. Diesmal jedoch mit einer kleinen Änderung.
2: Wir haben heute, oder sagen wir mal, alle anderen 18 Brunnenfeste, die wir bisher durchgeführt haben, waren ja stark geprägt zu unseren handwerkspolitischen Forderungen. Die haben wir heute nochmal zurückgestellt aufgrund des Bauhausjubiläums und vor allen Dingen deshalb, weil wir am 30.06. ja hier mit allen Landtagskandidaten bereits zusammen waren und ausführlich hier am 30.06. mit den Kandidaten die Probleme des Handwerks und die Anforderungen, die wir an die Politik stellen, diskutiert haben. Deswegen haben wir uns das heute ausgespart und machen das aber im November oder im Oktober schon mit den neu gewählten Abgeordneten. Im Rahmen eines Handwerkerfrühstücks werden wir diese Dinge vertiefen. Wir knüpfen also an Handwerkspolitik, was wir hier am 30.06. gemacht haben.
1: Zur Feier des 100-jährigen Bauhausjubiläums wollte man noch einmal auf die große Bedeutung des Handwerks aufmerksam machen. Zahlreiche Auszeichnungen wurden vergeben, um Menschen und Unternehmen zu ehren. Ohne den Einsatz der Handwerker wäre beispielsweise die Wiedereröffnung des historischen Dessauer Wahrzeichens nicht möglich gewesen.
2: Für uns stand heute im Mittelpunkt diese Frage Handwerk und Bauhaus. Gropius sagte ja, ohne Handwerk hätte es das Bauhaus nicht gegeben. Und es mussten als Handwerker unbedingt das auch dann mal in den Mittelpunkt stellen. Dazu haben wir extra eine Broschüre gefertigt und haben diese Zeitzeugenproblematik auch in den Mittelpunkt gestellt. Wir konnten heute erste drei Zeitzeugen aus dieser Zeit, die also hier aktiv beteiligt waren, würdigen. Und es haben sich auch schon mehr gemeldet. Wir werden also unmittelbar jetzt nach diesem Brunnenfest den Zeitzeugenstammtisch aus diesen Alten, die noch da sind, und vor allen Dingen auch unter Zuziehung der jungen Generation von Handwerkern, Architekten und so weiter diskutieren und weiter vertiefen. Da haben sich also schon viele gemeldet.
1: Die Kreishandwerkerschaft gab eine neue Broschüre mit dem Titel Handwerk und Bauhauserbe im Osten heraus. Das bei der Druckerei Wiebrich gedruckte Heft konzentriert sich vor allem auf die Sanierung des Bauhausgebäudes im Jahr 1976. Darin enthalten sind auch die Geschichten von Zeitzeugen. Sibylle Sachtler, Lothar Lee und Antje Buschmann erzählten, wie sie damals ihr Improvisationstalent unter Beweis stellen mussten, da herrschende Materialknappheit große Herausforderungen mit sich brachte. So war es beispielsweise die Aufgabe der Firma von Lothar Lee, das gesamte Bauhaus in neue Farbe zu setzen.
3: Ich war in dieser PGH. Mein Auftrag war, als Jungmeister eine Kfz-Abteilung zu bilden und eine Technikabteilung für den Maler. Der Chef holte uns vor und sagte, lass dir mal was einfallen, wir brauchen einen großen Kompressor fürs Bauhaus. Und dann, wir haben nichts und es geht nicht. Und im Nachhinein habe ich mitbekommen, dass die Großkompressoren nur von der NVA, also das heißt von der Armee, unterstand die Produktion und wurden vergeben. Und da sind diese Betriebe, wie unser Betrieb mit 130 Mann, nicht dabei gewesen. Drum hat er mich vorgeholt und hat zu mir gesagt, lass dir mal was einfallen.
1: Durch diverse Kontakte gelang es dem Kfz-Meister damals, einen großen Kompressor, einen Elektromotor sowie ein Transportfahrzeug zu organisieren.
3: Vier Räder, vollgummibereift, lenkbare Achse, Deichsel dran, alles. So, den brauche ich. Mitgenommen, Konsolen drauf gebaut, Kompressor drauf gebaut. Ja, jetzt müssen aber Druckkessel dran. Und in Schrott-Alten wurden von der Eisenbahn die Druckkessel abgegeben, von Bremsen. Da habe ich die geholt, dann haben wir die Druckkessel dran gemacht, Hähne alles anmontiert, die ganze Verbindungshähne mit den Schläuchen. Und dann waren wir fertig. Aber wir haben für den Hänger keine Zulassung gehabt. Der musste mit 6 Kilometer Stundengeschwindigkeit von der Firma zum Bauhaus gefahren werden. Und dann ist er eingesetzt worden und es hat alles geklappt. So, und dieses habe ich in Herrn Kröckel erzählt und der hatte das ja gleich, das brauche ich, das kann ich aufnehmen und einschreiben, und der hat es hier gleich ins Heft mit eingeschrieben.
1: Neben den Zeitzeugen wurden auch aktuelle Erfolge gewürdigt. So zeichnete man René Schönau als Handwerksunternehmer des Jahres aus. Er ist unter anderem seit 25 Jahren Meister in der Malerinnung. Eine weitere Besonderheit beim diesjährigen Brunnenfest war die feierliche Freisprechung von Lara Eva Semmler, die als einzige Gesellin der Malerinnung ihre Lehre erfolgreich beendete. Solche Leistungen werden besonders geehrt, da es heutzutage zunehmend schwieriger wird, Nachwuchs für das Handwerk zu finden.
2: Deswegen müssen wir auch solche Foren nutzen wie heute und auch andere Dinge sagen: Mensch, macht doch was Praktisches, kommt doch ins Handwerk, ihr habt eine Zukunft und ihr kann man wirklich Sachen gestalten und mit anpacken. Man ist am Kunden nah dran, am Bürger und so weiter und sitzt nicht an irgendeinem Schreibtisch. Also es gibt Probleme, aber wir sind da dran.
1: Damit ging ein erfolgreiches Brunnenfest zu Ende. Im nächsten Jahr steht bereits das 20-jährige Jubiläum an. Schon jetzt ist geplant, an diesem Tag in Erinnerung an den damaligen Oberbürgermeister Karl Gröger zu feiern. Er war ein großer Fan des Handwerks und vor 2 Jahrzehnten an der Eröffnung des Brunnens beteiligt. Gezeigt werden soll dabei, wie seine Ideen und sein Geist im Handwerk weiterleben und was sich bis heute alles verändert hat.
0: Zahlreiche festlich geschmückten Stände lockten am Festwochenende vom 11. bis 13. September nach Mildensee rund um den Napoleonsturm. Das Nordmannfest zog viele Besucher aus der Region sowie Einheimische an, die gemeinsam feiern und die besondere Atmosphäre genießen wollten. Gleichzeitig fand auch der traditionelle Bauernmarkt statt. Und traditionell ist er allemal. In diesem Jahr feierten die Mildenseer das 50-jährige Bestehen des Marktes. Das musste natürlich gebührend zelebriert werden.
4: Also wir haben es uns nicht so leicht gemacht zum 50. Bauernmarkt. Das ist ja ein Jubiläum. Und da haben wir gedacht, okay, da muss es mal was Besonderes sein. Wir hatten heute also zwischen 11 und 13 Uhr den großen Festumzug mit ganz vielen Firmen aus Mildensee, mit ganz vielen Gruppen, die extra dafür ihre Wagen geschmückt haben, mit sehr alten Erntemaschinen. Also es war rundum ein gelungenes, eine gelungene Darstellung. Und ganz viele junge Leute haben teilgenommen. Einfach um zu zeigen, 50 Jahre Bauernmarkt, da hat sich ganz schön was geändert. Im Nachmittagsprogramm ist dann ganz viel wieder unter der Rubrik Mildensee Tanz zu sehen. Auch da ganz viele Kindertanzgruppen, die Nordmann-Trachtengruppe wird da sein. Und dann gibt es ab 17 Uhr eine ganz besondere, ein Highlight eigentlich, denn wir machen eine Kinderdisco und die DJs sind 2 Kinder aus dem Ort hier und die machen das also dann für ihresgleichen im Festzelt. Und dann startet natürlich 20 Uhr das große Festprogramm, auf das ganz viele Mildenseer schon warten. Und dann gibt's bis in den Abend Tanz und Unterhaltung, ja.
0: Der Mildenseer Bauernmarkt blickt auf eine lange und traditionsreiche Geschichte zurück und zählt seit Jahrzehnten zu den beliebten Heimatsfesten der Region. Sein Ursprung hat die Veranstaltung in den 70er Jahren, nachdem 1973 zunächst ein Fest als Dankeschön für die fleißigen Erntehelfer gefeiert worden war, wurde vom 13. bis 15. September 1974 erstmals ein großer Bauernmarkt in Mildensee veranstaltet. Was damals eher bescheiden begann, entwickelte sich rasch zu einem festen Bestandteil des regionalen Veranstaltungskalenders.
4: Angefangen hat es 1974, nachdem ein Erntehelferfest gefeiert wurde im Jahr zuvor und man gesagt hat, man will es einfach ein bisschen größer machen, nicht nur den Erntehelfern danken, sondern auch dem Ort was Gutes tun, und daraus ist es eigentlich entstanden. Also die LPG hat dann mit Unterstützung vieler anderer dieses Fest organisiert und das ist jährlich gewachsen. Also immer wieder neu was dazugekommen. Ja, Ochse am Spieß haben wir jetzt wieder dabei. Das war so ein Highlight früher. Und ja, also man sieht schon, das Fest hat an Größe gewonnen und auch an Reichweite gewonnen. Und das ist einfach, hängt damit zusammen, weil wir wirklich in Mildensee eine schöne Gemeinschaft sind, die mit zufassen und dann auch wirklich für den Ort sich engagieren. Und ja, und jetzt ist es in dieser Größe, in der es jetzt ist. Zwischenzeitlich war es mal ein bisschen knapp in den Anfang 90er Jahren, aber wir haben uns da nicht entmutigen lassen und sind stolz drauf, dass es das gibt.
0: Das Festwochenende selbst bot eine große Anzahl an Höhepunkten. Eigentlich war für jeden etwas dabei. Von Fackelumzügen bis Live-Musik und Tanz konnten die Besucher ein schönes Spätsommerwochenende genießen. Auch die Kulinarik kam nicht zu kurz. Neben herzhaften Angeboten lockte der traditionell zurechtgemachte Kuchenstand mit zahlreichen Leckereien.
4: Also bisher bin ich absolut zufrieden. Wir hatten gestern Tänzchentee auf der Außenbühne.

0: Und dann haben wir überlegt und haben gesagt, gut, dann wird das der Bauernmarkt und das Nordmannfest also an einem Wochenende gefeiert.
1: Der Mildenseer Heimatfreunde e.V. blickt auf ein gelungenes 50-jähriges Jubiläum des Bauernmarkts sowie das Nordmannfest zurück. Doch nach dem Feiern ist vor dem Feiern. Bis zum Advent ist noch etwas Zeit, aber der Verein bereitet sich schon auf das nächste Highlight, dem Adventsmarkt auf dem Pfarrhof, vor.
2: Erfolgreicher Nachmittag bei den Tafeln der Begegnung. Nachdem der ursprüngliche Termin für die Tafeln der Begegnung ins Wasser gefallen war, konnte die Veranstaltung am 18. September von 15 bis 19 Uhr an der Ecke Friedrich-Naumann-Straße-Kavalierstraße nachgeholt werden. Das Integrationsbüro der Stadt Dessau-Roßlau lud gemeinsam mit engagierten Vereinen und Initiativen zum gemeinsamen Essen, Austauschen und Kennenlernen ein. Bereits zum 7. Mal bot die Veranstaltung eine bunte Mischung aus Musik, Spielen, internationalen Köstlichkeiten und kleinen Programmpunkten, die von engagierten Menschen aus der Nachbarschaft gestaltet wurden. Der Eintritt war kostenlos. Wer die beteiligten Vereine und Initiativen unterstützen wollte, konnte dies mit einer Spende tun. Mit am Tisch saßen in diesem Jahr unter anderem Slobada, die IVDE, Initiative für Dialog und Engagement, das Internationale Frauennetzwerk, die AWO-SPI mit Elternchancen Dessau und Rat und Tat sowie die Streetworker der Stadt Dessau-Roßlau. Unter dem Motto Vorbeikommen, Begegnen und Kennenlernen verbrachten die Gäste einen geselligen und abwechslungsreichen Nachmittag miteinander.
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0: 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Der Dessauer Flugplatz füllte sich am 13. September mit zahlreichen Motorrädern. Viele Biker kamen mit ihren motorisierten Zweirädern auf die Landebahn im Dessauer Westen, um an der 11. Benefizausfahrt des Vereins Biker zeigen Herz für Kinder teilzunehmen. Leider spielte das Wetter in diesem Jahr nicht so mit, wie die Veranstalter gehofft hatten, so dass die Teilnehmerzahl im Vergleich zum Vorjahr etwas geringer ausfiel.
1: Naja, das Problem ist ganz einfach, dass das Wetter nicht so ist, wie man sich für eine Ausfahrt vorstellt. Und es kommen auch viele nicht, hat das Wetter abgeschreckt. Das tut uns sehr leid, aber wir können ja eh nichts dran ändern.
0: Obwohl in diesem Jahr weniger Teilnehmer dabei waren, ist die Freude bei den Bikern groß, wieder für den guten Zweck unterwegs zu sein.
2: Wir nehmen hier schon mehrere Jahre dran teil und das ist eine gute Veranstaltung, um zu zeigen, dass auch Biker präsent für die Kinder sind.
3: Ja, sehr zufrieden, aber die Teilnehmerzahl ist dürftig. Also es könnten viel mehr sein.
4: Ja, ich komme vorhin von Aachen und der Feuerwehr. Eigentlich wollten mehr mitkommen, aber das Wetter hat ein bisschen getäuscht. Und für die Kinder und für Speed oder sonst sowas machen wir das gerne.
2: Sehr gut. Also es war bis jetzt immer sehr gut besucht. Das heißt, dass doch viele Biker zeigen, dass sie auch für Kinder eben ein Herz haben. Es wird ja auch auf der Straße, wenn ein Kind grüßt, dann grüßen wir zurück. Das ist Fakt.
3: Wir machen das jetzt schon ein paar Jährchen für unsere Kinder, ne? Dass da auch was für getan wird.
4: Ne? Also ich bin ein bisschen enttäuscht, weil das Wetter sonst sind ja 3-4 Mal so viel. Schade ein bisschen.
5: Ich bin das erste Mal hier und wie gesagt, also wir kommen aus dem Harz und wir haben aber auch schon einige Veranstaltungen in dieser Richtung eben auch schon.

0: und durchgeführt, wo ich auch mit dabei war, die eben auch sehr gut besucht waren. Und es ist für einen guten Zweck und das ist gut.
1: Insgesamt gingen 283 Motorradfahrer an den Start. Um 10 Uhr machte sich die erste Gruppe auf den Weg zur Ausfahrt, die in diesem Jahr erstmals rund um Aachen führte.
2: Ja, die Route ist heute in einer ganz anderen Richtung, zwar in Richtung Aachen, von Aachen in Richtung Kalbe, dann Löderitz, Diebzig, Wulfen, Treppichau, Osternienburg, Elsnig und dann wieder über Aachen zurück zum Flugplatz.
1: Durch Startgeld, die Einnahmen des Kuchenbazars und zahlreiche Spenden vor Ort kamen insgesamt 7.852 Euro zu den bisher eingesammelten ca. 16.000 Euro dazu. Das Geld soll drei Einrichtungen zugutekommen: dem Kinderheim Wolkenfrei für die Ausstattung des Werkraums, der Grundschule Mainsdorf für eine schattenspendende Sitzgelegenheit auf dem Schulhof und der Kita Sonnenköpfchen für 100 neue Schlafmatten. Auch wer bei der Benefizausfahrt nicht dabei sein konnte, hat weiterhin die Möglichkeit, die Projekte mit einer Spende zu unterstützen.
2: Natürlich, man kann danach noch spenden. Wir werden im Prinzip für diejenigen, die nicht an der Ausfahrt teilnehmen konnten, über Facebook unser Spendenkonto noch einrichten. Und da kann jeder sein Startgeld dort noch einzahlen, wenn er möchte, um den Kindern was Gutes zu tun.
1: Die Organisatoren bedanken sich nochmals herzlich bei allen Unterstützern. Ein besonderer Dank gilt den Stadtwerken Dessau, die den Flugplatz erneut kostenfrei zur Verfügung gestellt haben, sowie der Polizei, die die Ausfahrt begleitete und für deren sichere Durchführung sorgte.

0: Die kleine Open-Air-Bühne in der Gartenträume-Lounge auf dem Dessauer Marktplatz bot auch in diesem Sommer wieder eine besondere Kulisse für Konzerte und Veranstaltungen. Bis zum 17. September präsentierten sich dort jeden Donnerstagabend regionale Künstler und sorgten mit ihrer Musik für abwechslungsreiche Sommerabende.
1: Die Saison lief super gut. Wir hatten jetzt 15 Veranstaltungen, Konzerte hier jeden Donnerstagabend plus 6 Veranstaltungen, Puppentheater, alles immer super gut besucht und wir sind sehr, sehr, sehr zufrieden mit der Saison.
0: Die diesjährige Open Stage Saison ist mit einem vierseitigen Abend auf dem Dessauer Marktplatz zu Ende gegangen.
2: Guten Abend, Dessau! Wir sind Return, schön, dass ihr da seid und schön, dass wir hier heute Abend das letzte Konzert der Open Stage-Reihe mit euch feiern dürfen. On the Edge.

0: DJ-Sounds und eine spektakuläre Feuershow sorgten für einen stimmungsvollen Abschluss.
1: Also heute Abend haben wir eine Band aus Zerbst zu Gast, Return, die jetzt hier gleich den Auftakt machen. Danach wechseln wir an den Marktplatzbrunnen zu einem DJ, DJ Jeff. Und der spielt bis ca. 21.30 Uhr und dann erwartet uns noch eine tolle Feuershow vor dem Rathaus. Und wir freuen uns, dass wir diesen Abschluss so toll präsentieren können.
0: Aufgrund der positiven Resonanz in den vergangenen Jahren wird die Open Stage auch im kommenden Jahr wieder Teil des Veranstaltungsprogramms sein. Besucher dürfen sich somit erneut auf facettenreiche Kulturabende freuen.
2: Ja, wir haben vor, die Veranstaltungsreihe auch im nächsten Jahr weiterzumachen. Also wir sind immer bemüht, eine bunte Mischung zu finden und das auch abwechslungsreich zu gestalten. Von daher, im Moment sind wir noch relativ offen und in der Planung noch nicht allzu weit voran, aber das findet sich im kommenden Jahr.
0: Die Gartenträume-Lounge verabschiedet sich für dieses

0: Jahr kommt aber 2027 zurück. Mit neuen Klängen, neuen Künstlern und viele weitere Sommerabenden unter freiem Himmel. Die kleine Bühne auf dem Dessauer Marktplatz bleibt damit auch im kommenden Jahr ein Treffpunkt für Musik, Begegnung und gute Laune.
1: Am 12. September füllte sich das Sportgelände des Bogensportclub Dessau in der Walderseestraße mit Vereinen aus ganz Sachsen-Anhalt. Der Dessauer Verein richtete die erste offene Landesmeisterschaft Short Metric aus. Eine neue Wettkampfform, die auch für die Organisatoren eine besondere Premiere war.
2: Für unseren Verein hat einen sehr hohen Stellenwert. Wir als Bogensportclub Dessau sind hier heute Ausrichter und Veranstalter ist der Bogensportbund Sachsen-Anhalt und wir arbeiten für diesen Wettkampf natürlich ganz toll miteinander zusammen.
1: Bei strahlendem Sonnenschein und besten Bedingungen gingen insgesamt 112 Bogenschützen an den Start und gaben ihr Bestes. Dabei mussten sowohl organisatorische als auch sportliche Regeln eingehalten werden.
2: Wenn man jetzt so auf die sportlichen Regeln schaut, dann ist es natürlich ein sehr disziplinierter Sport. Das heißt, wir müssen ja auch sehr auf die Sicherheit achten, dass alle sozusagen sicher aus dem Wettkampf auch wieder rauskommen. Das heißt, es wird nur zu bestimmten Zeiten geschossen, die durch eine Ampelanlage vorgegeben sind. Und dann schießt sozusagen jeder seine Pfeile. Und danach werden die Pfeile geholt und dann wird erneut geschossen. Und das Ganze dann halt mit 2x36 Pfeilen in zwei Durchgängen sozusagen. Und danach werden in den Klassen die Meister ermittelt.
1: Neben einem sicheren Schussablauf und guter Technik waren vor allem Konzentration und Ausdauer über den gesamten Wettkampftag hinweg gefragt. Aufgeteilt in zwei Gruppen stellten sich die Teilnehmenden der Herausforderung, insgesamt 72 Pfeile konzentriert ins Ziel zu bringen. Trotz des sportlichen Ehrgeizes stand auch der Spaß am Bogensport für alle im Vordergrund.
2: Es hat ja was mit Disziplin zu tun, es hat aber auch was damit zu tun, dass wir natürlich dort Körper und Geist wunderbar miteinander vereinen können. Also diese Sportart ist vor allen Dingen gut für den Kopf. Ja, man kann die Gedanken frei kriegen, auch mal sorgenlos werden, weil man sich ja einfach auch nur auf sich selbst fokussiert. Ja, aber für den Körper ist es natürlich auch sehr gut. Viele Muskeln werden beansprucht und insofern ist es ein gutes Gesamtpaket.
1: Trotz der Wettkampfbedingungen herrschte auf dem Sportgelände eine durchweg freundschaftliche Atmosphäre, die für eine positive Resonanz sorgte. Ein gutes Vereinsklima und starker Zusammenhalt zeichnen den Bogensportclub Dessau ohnehin aus.
2: Also der Bogensportclub Dessau hat aktuell, jetzt muss ich kurz drüber nachdenken, knapp 140 Mitglieder. Wir sind einer der größten bogensporttreibenden Vereine in Sachsen-Anhalt. Ich glaube sogar der zweitgrößte und doch sehr viele aktive Mitglieder bei uns. Viele schießen hier heute auch mit.
1: Wer neugierig geworden ist und selbst einmal Pfeil und Bogen ausprobieren möchte, kann beim Bogensportclub Dessau jederzeit im Rahmen eines Schnupperkurses vorbeischauen. Neue Interessierte sind herzlich willkommen.
0: Strahlende Kinderaugen, fröhliches Lachen und jede Menge zu entdecken. Am 17. September grüßte wieder Horst Bäumchen. Rund um die Geschäftsstelle der Wohnungsgenossenschaft Dessau in der Wolfgangstraße war ordentlich was los. Zahlreiche Kinder und Familien aus der Doppelstadt folgten der Einladung zum traditionellen Kinderfest der WG Dessau und erlebten einen abwechslungsreichen Tag voller Spiel, Spaß und gemeinsamer Erlebnisse.
3: Ja, diesmal ist das Thema Sportfest, also auf die Plätze fertig los, dementsprechend die Spielstation dem Sport gewidmet. Wir haben Minigolf, wir haben Riesenbasketball, wir haben auf der Seite Seilspringen und Kegeln und hinten Bogenschießen und Hockeydribbling, also breite Palette. Zusätzlich dann die Hüpfburg und auch Bungee Run. Also ich denke, hier haben wir für jeden Geschmack irgendwas zu finden.
0: Ganz im Zeichen des Sports wurde beim Kinderfest fleißig ausprobiert, gespielt und gestaunt. An zahlreichen bunten Mitmachaktionen konnten die kleinen Besucher ihre Geschicklichkeit unter Beweis stellen, neue Dinge entdecken und sich dabei auf die eine oder andere Überraschung freuen. Ob sportlich, aktiv oder abenteuerlich, für jeden Geschmack war etwas dabei. Und wer mit besonders viel Einsatz dabei war, durfte sich am Ende über tolle Preise freuen.
3: Also ich bin tatsächlich sehr zufrieden. Wir haben viele Leute, sowohl drinnen als auch draußen. Drinnen läuft gerade noch die Zaubershow. Und ich bin wirklich glücklich, dass das so funktioniert. Und ich hoffe und ich denke auch, dass die Kinder soweit zufrieden sind.
0: Das diesjährige Kinderfest bot nicht nur jede Menge Spiel und Spaß, sondern auch eine schöne Gelegenheit, mit den Mietern ins Gespräch zu kommen und gemeinsam Zeit zu verbringen. Denn ein gutes und persönliches Miteinander liegt der Wohnungsgenossenschaft Dessau besonders am Herzen.
3: Ja, also wir haben natürlich eine breite Palette an Mieterinnen und Mietern und dementsprechend auch an die Jüngsten muss gedacht werden. Und darum bieten wir eben auch für die Kinder ein Kinderfest an, dass wir sie fördern und mit einbinden. Und das ist eben diese Verbundenheit, die ja bei einer Genossenschaft dann doch nochmal anders ist als bei privaten oder kommunalen Wohnungsgebern. Und da denke ich, das zeigt sich ja auch.
0: Nach dem Kinderfest hält die WGD noch weitere Veranstaltungen für seine Mitglieder bereit. Eine davon führt sogar aus der Bauerstadt hinaus bis in den Harz.
3: Ja, nächste Woche findet tatsächlich unsere Mitgliederreise statt. Da fahren wir zusammen in den Harz nach Quedlinburg und Blankenburg. Und da haben wir einen vollen Reisebus. Die Leute waren auch da total interessiert und man kann so sagen, haben uns die Bude eingerannt. Und ansonsten natürlich der vorweihnachtliche Kaffeeklatsch zum Ende des Jahres. Und ja, das Kinderfest, denke ich, schließt auch den Sommer ab. Sieht man auch am Wetter und da kann man nur glücklich sein.
0: Bei schönem Sonnenschein konnte die Wohnungsgenossenschaft Dessau ein weiteres erfolgreiches Kinderfest veranstalten. Und die Kinder hatten reichlich Gelegenheit, sich beim Sportfest auszupowern und jede Menge neue Sportarten auszuprobieren.

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1: Bereits zum 19. Mal wurde am 11. September das traditionelle Brunnenfest auf dem Marktplatz gefeiert. Am Tag des Handwerks wurden verdiente Handwerker geehrt. Der Tag wird jedes Jahr auch dazu genutzt, der Politik die Standpunkte des Handwerks zu vermitteln. Diesmal jedoch mit einer kleinen Änderung.
2: Wir haben heute, oder sagen wir mal, alle anderen 18 Brunnenfeste, die wir bisher durchgeführt haben, waren ja stark geprägt zu unseren handwerkspolitischen Forderungen. Die haben wir heute nochmal zurückgestellt aufgrund des Bauhausjubiläums und vor allen Dingen deshalb, weil wir am 30.06. ja hier mit allen Landtagskandidaten bereits zusammen waren und ausführlich hier am 30.06. mit den Kandidaten die Probleme des Handwerks und die Anforderungen, die wir an die Politik stellen, diskutiert haben. Deswegen haben wir uns das heute ausgespart und machen das aber im November oder im Oktober schon mit den neu gewählten Abgeordneten. Im Rahmen eines Handwerkerfrühstücks werden wir diese Dinge vertiefen. Wir knüpfen also an Handwerkspolitik, was wir hier am 30.06. gemacht haben.
1: Zur Feier des 100-jährigen Bauhausjubiläums wollte man noch einmal auf die große Bedeutung des Handwerks aufmerksam machen. Zahlreiche Auszeichnungen wurden vergeben, um Menschen und Unternehmen zu ehren. Ohne den Einsatz der Handwerker wäre beispielsweise die Wiedereröffnung des historischen Dessauer Wahrzeichens nicht möglich gewesen.
2: Für uns stand heute im Mittelpunkt diese Frage Handwerk und Bauhaus. Gropius sagte ja, ohne Handwerk hätte es das Bauhaus nicht gegeben. Und es mussten als Handwerker unbedingt das auch dann mal in den Mittelpunkt stellen. Dazu haben wir extra eine Broschüre gefertigt und haben diese Zeitzeugenproblematik auch in den Mittelpunkt gestellt. Wir konnten heute erste drei Zeitzeugen aus dieser Zeit, die also hier aktiv beteiligt waren, würdigen. Und es haben sich auch schon mehr gemeldet. Wir werden also unmittelbar jetzt nach diesem Brunnenfest den Zeitzeugenstammtisch aus diesen Alten, die noch da sind, und vor allen Dingen auch unter Zuziehung der jungen Generation von Handwerkern, Architekten und so weiter diskutieren und weiter vertiefen. Da haben sich also schon viele gemeldet.
1: Die Kreishandwerkerschaft gab eine neue Broschüre mit dem Titel Handwerk und Bauhauserbe im Osten heraus. Das bei der Druckerei Wiebrig gedruckte Heft konzentriert sich vor allem auf die Sanierung des Bauhausgebäudes im Jahr 1976. Darin enthalten sind auch die Geschichten von Zeitzeugen. Sibylle Sachtler, Lothar Lee und Antje Buschmann erzählten, wie sie damals ihr Improvisationstalent unter Beweis stellen mussten, da herrschende Materialknappheit große Herausforderungen mit sich brachte. So war es beispielsweise die Aufgabe der Firma von Lothar Lee, das gesamte Bauhaus in neue Farbe zu setzen.
3: Ich war in dieser PGH. Mein Auftrag war, als Jungmeister eine Kfz-Abteilung zu bilden und eine Technikabteilung für den Maler. Der Chef holte uns vor und sagte, lass dir mal was einfallen, wir brauchen einen großen Kompressor fürs Bauhaus. Und wir haben nichts und es geht nicht. Und im Nachhinein habe ich mitbekommen, dass die Großkompressoren nur von der NVA, also das heißt von der Armee, unterstand die Produktion und wurden vergeben. Und da sind diese Betriebe, wie unser Betrieb mit 130 Mann, nicht dabei gewesen. Drum hat er mich vorgeholt und hat zu mir gesagt, lass dir mal was einfallen.
1: Durch diverse Kontakte gelang es dem Kfz-Meister damals, einen großen Kompressor, einen Elektromotor sowie ein Transportfahrzeug zu organisieren.
3: Vier Räder, vollgummibereift, lenkbare Achse, Deichsel dran, alles. So, den brauche ich. Mitgenommen, Konsolen drauf gebaut, Kompressor drauf gebaut. Ja, jetzt müssen aber Druckkessel dran. Und in Schrott-Alten wurden von der Eisenbahn die Druckkessel abgegeben, von Bremsen. Da habe ich die geholt, dann haben wir die Druckkessel dran gemacht, Hähne alles anmontiert, die ganze Verbindungshähne mit den Schläuchen. Und dann waren wir fertig. Aber wir haben für den Hänger keine Zulassung gehabt. Der musste mit 6 Kilometer Stundengeschwindigkeit von der Firma zum Bauhaus gefahren werden. Und dann ist der eingesetzt worden und es hat alles geklappt. So, und dieses habe ich Herrn Kröckel erzählt und der hatte das ja gleich, das brauche ich, das kann ich aufnehmen und einschreiben, und der hat es hier gleich ins Heft mit eingeschrieben.
1: Neben den Zeitzeugen wurden auch aktuelle Erfolge gewürdigt. So zeichnete man René Schönau als Handwerksunternehmer des Jahres aus. Er ist unter anderem seit 25 Jahren Meister in der Malerinnung. Eine weitere Besonderheit beim diesjährigen Brunnenfest war die feierliche Freisprechung von Lara Eva Semmler, die als einzige Gesellin der Malerinnung ihre Lehre erfolgreich beendete. Solche Leistungen werden besonders geehrt, da es heutzutage zunehmend schwieriger wird, Nachwuchs für das Handwerk zu finden.
2: Deswegen müssen wir auch solche Foren nutzen wie heute und auch andere Dinge sagen: Mensch, macht doch was Praktisches, kommt doch ins Handwerk, ihr habt eine Zukunft und ihr kann man wirklich Sachen gestalten und mit anpacken. Man ist am Kunden nah dran, am Bürger und so weiter und sitzt nicht an irgendeinem Schreibtisch. Also es gibt Probleme, aber wir sind da dran.
1: Damit ging ein erfolgreiches Brunnenfest zu Ende. Im nächsten Jahr steht bereits das 20-jährige Jubiläum an. Schon jetzt ist geplant, an diesem Tag in Erinnerung an den damaligen Oberbürgermeister Karl Gröger zu feiern. Er war ein großer Fan des Handwerks und vor 2 Jahrzehnten an der Eröffnung des Brunnens beteiligt. Gezeigt werden soll dabei, wie seine Ideen und sein Geist im Handwerk weiterleben und was sich bis heute alles verändert hat.
4: Zahlreiche festlich geschmückten Stände lockten am Festwochenende vom 11. bis 13. September nach Mildensee rund um den Napoleonsturm. Das Nordmannfest zog viele Besucher aus der Region sowie Einheimische an, die gemeinsam feiern und die besondere Atmosphäre genießen wollten. Gleichzeitig fand auch der traditionelle Bauernmarkt statt. Und traditionell ist er allemal. In diesem Jahr feierten die Mildenseer das 50-jährige Bestehen des Marktes. Das musste natürlich gebührend zelebriert werden.
5: Also wir haben es uns nicht so leicht gemacht zum 50. Bauernmarkt. Das ist ja ein Jubiläum und da haben wir gedacht, okay, da muss es mal was Besonderes sein. Wir hatten heute also zwischen 11 und 13 Uhr den großen Festumzug mit ganz vielen Firmen aus Mildensee, mit ganz vielen Gruppen, die extra dafür ihre Wagen geschmückt haben, mit sehr alten Erntemaschinen. Also es war rundum ein gelungenes, eine gelungene Darstellung und ganz viele junge Leute haben teilgenommen, einfach um zu zeigen, 50 Jahre Bauernmarkt, da hat sich ganz schön was geändert. Im Nachmittagsprogramm ist dann ganz viel wieder unter der Rubrik Mildensee Tanz zu sehen. Auch da ganz viele Kindertanzgruppen, die Nordmann-Trachtengruppe wird da sein. Und dann gibt es ab 17 Uhr eine ganz besondere, ein Highlight eigentlich, denn wir machen eine Kinderdisco und die DJs sind 2 Kinder aus dem Ort hier und die machen das also dann für ihresgleichen im Festzelt. Und dann startet natürlich 20 Uhr das große Festprogramm, auf das ganz viele Mildenseer schon warten. Und dann gibt's bis in den Abend Tanz und Unterhaltung, ja.
4: Der Mildenseer Bauernmarkt blickt auf eine lange und traditionsreiche Geschichte zurück und zählt seit Jahrzehnten zu den beliebten Heimatsfesten der Region. Sein Ursprung hat die Veranstaltung in den 70er Jahren, nachdem 1973 zunächst ein Fest als Dankeschön für die fleißigen Erntehelfer gefeiert worden war, wurde vom 13. bis 15. September 1974 erstmals ein großer Bauernmarkt in Mildensee veranstaltet. Was damals eher bescheiden begann, entwickelte sich rasch zu einem festen Bestandteil des regionalen Veranstaltungskalenders.
5: Angefangen hat es 1974, nachdem ein Erntehelferfest gefeiert wurde im Jahr zuvor und man gesagt hat, man will es einfach ein bisschen größer machen, nicht nur den Erntehelfern danken, sondern auch dem Ort was Gutes tun. Und daraus ist es eigentlich entstanden. Also die LPG hat dann mit Unterstützung vieler anderer dieses Fest organisiert und das ist jährlich gewachsen. Also immer wieder neu was dazugekommen. Ja, Ochse am Spieß haben wir jetzt wieder dabei. Das war so ein Highlight früher. Und ja, also man sieht schon, das Fest hat an Größe gewonnen und auch an Reichweite gewonnen. Und das ist einfach, hängt damit zusammen, weil wir wirklich in Mildensee eine schöne Gemeinschaft sind, die mit zufassen und dann auch wirklich für den Ort sich engagieren. Und ja, und jetzt ist es in dieser Größe, in der es jetzt ist. Zwischenzeitlich war es mal ein bisschen knapp in den Anfang 90er Jahren, aber wir haben uns da nicht entmutigen lassen und sind stolz drauf, dass es das gibt.
4: Das Festwochenende selbst bot eine große Anzahl an Höhepunkten. Eigentlich war für jeden etwas dabei. Von Fackelumzügen bis Live-Musik und Tanz konnten die Besucher ein schönes Spätsommerwochenende genießen. Auch die Kulinarik kam nicht zu kurz. Neben herzhaften Angeboten lockte der traditionell zurechtgemachte Kuchenstand mit zahlreichen Leckereien.
5: Also bisher bin ich absolut zufrieden. Wir hatten gestern Tänzchentee auf der Außenbühne, hatten hier einen vollen Platz. Ganz viele Leute waren da, haben bis in den Abend gefeiert, bis in die Nacht gefeiert. Das war unbeschreiblich. Auch beim Festumzug ganz viele Leute, die dazugeguckt haben und die unterwegs waren. Jetzt füllt sich der Platz langsam. Also ich bin wirklich zufrieden. Das Wetter spielt mit. Es ist einfach toll. Ursprünglich, den Bauernmarkt gibt es ja schon lang, also seit 1974 gibt es an sich diesen Bauernmarkt. Und als der Heimatverein sich gegründet hat, 2001, haben wir dann gesagt, okay, da muss irgendwie auch was passieren und haben dann gesagt, zwei Feste in der Größe ist vielleicht schwierig. Also deshalb haben wir gesagt, das wäre doch eine schöne Tradition, das einfach damit zu integrieren und Heimatgeschichte einfach auch so ein bisschen mit einfließen zu lassen. Ja, und dann haben wir überlegt und haben gesagt, gut, dann wird das der Bauernmarkt und das Nordmannfest, also an einem Wochenende gefeiert.
4: Der Mildenseer Heimatfreunde e.V. blickt auf ein gelungenes 50-jähriges Jubiläum des Bauernmarkts sowie das Nordmannfest zurück. Doch nach dem Feiern ist vor dem Feiern. Bis zum Advent ist noch etwas Zeit, aber der Verein bereitet sich schon auf das nächste Highlight, dem Adventsmarkt auf dem Pfarrhof, vor.
1: Erfolgreicher Nachmittag bei den Tafeln der Begegnung. Nachdem der ursprüngliche Termin für die Tafeln der Begegnung ins Wasser gefallen war, konnte die Veranstaltung am 18. September von 15 bis 19 Uhr an der Ecke Friedrich-Naumann-Straße, Kavalierstraße nachgeholt werden. Das Integrationsbüro der Stadt Dessau-Roßlau lud gemeinsam mit engagierten Vereinen und Initiativen zum gemeinsamen Essen, Austauschen und Kennenlernen ein. Bereits zum 7. Mal bot die Veranstaltung eine bunte Mischung aus Musik, Spielen, internationalen Köstlichkeiten und kleinen Programmpunkten, die von engagierten Menschen aus der Nachbarschaft gestaltet wurden. Der Eintritt war kostenlos. Wer die beteiligten Vereine und Initiativen unterstützen wollte, konnte dies mit einer Spende tun. Mit am Tisch saßen in diesem Jahr unter anderem Slobada, die IVDE, Initiative für Dialog und Engagement, das Internationale Frauennetzwerk, die AWO SPI mit Elternchancen Dessau und Rat und Tat sowie die Streetworker der Stadt Dessau-Roßlau. Unter dem Motto Vorbeikommen, Begegnen und Kennenlernen verbrachten die Gäste einen geselligen und abwechslungsreichen Nachmittag miteinander.
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0: 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Der Dessauer Flugplatz füllte sich am 13. September mit zahlreichen Motorrädern. Viele Biker kamen mit ihren motorisierten Zweirädern auf die Landebahn im Dessauer Westen, um an der 11. Benefizausfahrt des Vereins Biker zeigen Herz für Kinder teilzunehmen. Leider spielte das Wetter in diesem Jahr nicht so mit, wie die Veranstalter gehofft hatten, so dass die Teilnehmerzahl im Vergleich zum Vorjahr etwas geringer ausfiel.
1: Naja, das Problem ist ganz einfach, dass das Wetter nicht so ist, wie man sich für eine Ausfahrt vorstellt. Und es sind auch, haben auch viele, es kommen auch viele nicht, hat das Wetter abgeschreckt, das tut uns sehr leid, aber wir können ja eh nichts dran ändern.
0: Obwohl in diesem Jahr weniger Teilnehmer dabei waren, ist die Freude bei den Bikern groß, wieder für den guten Zweck unterwegs zu sein.
2: Wir nehmen hier schon mehrere Jahre dran teil und das ist eine gute Veranstaltung, um zu zeigen, dass auch Biker präsent für die Kinder sind.
3: Ja, sehr zufrieden, aber die Teilnehmerzahl ist dürftig. Also es könnten viel mehr sein.
4: Ja, ich komme von Aachen, von der Feuerwehr. Eigentlich wollten mehr mitkommen, aber das Wetter hat ein bisschen getäuscht. Und für die Kinder und für Speed oder sonst sowas machen wir das gerne.
2: Sehr gut. Also es war bis jetzt immer sehr gut besucht. Das heißt, dass doch viele Biker zeigen, dass sie auch für Kinder eben ein Herz haben. Es wird ja auch auf der Straße, wenn ein Kind grüßt, dann grüßen wir zurück. Das ist Fakt.
3: Wir machen das jetzt schon ein paar Jährchen für unsere Kinder, ne? Dass da auch was für getan wird.
4: Also ich bin ein bisschen enttäuscht, weil das Wetter, sonst sind ja 3-4 Mal so viel. Schade ein bisschen.
5: Ich bin das erste Mal hier und wie gesagt, also wir kommen aus dem Harz und wir haben aber auch schon einige Veranstaltungen in dieser Richtung eben auch schon durchgeführt, wo ich auch mit dabei war, die eben auch sehr gut besucht waren und es ist für einen guten Zweck und das ist gut.
0: Insgesamt gingen 283 Motorradfahrer an den Start. Um 10 Uhr machte sich die erste Gruppe auf den Weg zur Ausfahrt, die in diesem Jahr erstmals rund um Aachen führte.
1: Ja, die Route ist heute in eine ganz andere Richtung, zwar in Richtung Aachen, von Aachen in Richtung Kalbe, dann Löderitz, Diebzig, Wulfen, Treppichau, Osternienburg, Elsnig und dann wieder über Aachen zurück zum Flugplatz.
0: Durch Startgeld, die Einnahmen des Kuchenbazars und zahlreiche Spenden vor Ort kamen insgesamt 7.852 Euro zu den bisher eingesammelten ca. 16.000 Euro dazu. Das Geld soll drei Einrichtungen zugutekommen. Dem Kinderheim Wolkenfrei für die Ausstattung des Werkraums, der Grundschule Mainsdorf für eine schattenspendende Sitzgelegenheit auf dem Schulhof und der Kita Sonnenköpfchen für 100 neue Schlafmatten. Auch wer bei der Benefizausfahrt nicht dabei sein konnte, hat weiterhin die Möglichkeit, die Projekte mit einer Spende zu unterstützen.
1: Natürlich, man kann danach noch spenden. Wir werden im Prinzip für diejenigen, die nicht an der Ausfahrt teilnehmen konnten, über Facebook unser Spendenkonto noch einrichten. Und da kann jeder sein Startgeld dort noch einzahlen, wenn er möchte, um den Kindern was Gutes zu tun.
0: Die Organisatoren bedanken sich nochmals herzlich bei allen Unterstützern. Ein besonderer Dank gilt den Stadtwerken Dessau, die den Flugplatz erneut kostenfrei zur Verfügung gestellt haben, sowie der Polizei, die die Ausfahrt begleitete und für deren sichere Durchführung sorgte.

0: Die kleine Open-Air-Bühne in der Gartenträume-Lounge auf dem Dessauer Marktplatz bot auch in diesem Sommer wieder eine besondere Kulisse für Konzerte und Veranstaltungen. Bis zum 17. September präsentierten sich dort jeden Donnerstagabend regionale Künstler und sorgten mit ihrer Musik für abwechslungsreiche Sommerabende.
1: Die Saison lief super gut. Wir hatten jetzt 15 Veranstaltungen, Konzerte hier jeden Donnerstagabend plus 6 Veranstaltungen, Puppentheater, alles immer super gut besucht und wir sind sehr, sehr, sehr zufrieden mit der Saison.
0: Die diesjährige Open Stage Saison ist mit einem vierseitigen Abend auf dem Dessauer Marktplatz zu Ende gegangen.
2: Guten Abend, Dessau! Wir sind Return, schön, dass ihr da seid und schön, dass wir hier heute Abend das letzte Konzert der Open Stage Reihe mit euch feiern dürfen. On the Edge.

0: DJ-Sounds und eine spektakuläre Feuershow sorgten für einen stimmungsvollen Abschluss.
1: Also heute Abend haben wir eine Band aus Zerbst zu Gast, Return, die jetzt hier gleich den Auftakt machen. Danach wechseln wir an den Marktplatzbrunnen zu einem DJ, DJ Jeff. Und der spielt bis ca. 21.30 Uhr und dann erwartet uns noch eine tolle Feuershow vor dem Rathaus. Und wir freuen uns, dass wir diesen Abschluss so toll präsentieren können.
0: Aufgrund der positiven Resonanz in den vergangenen Jahren wird die Open Stage auch im kommenden Jahr wieder Teil des Veranstaltungsprogramms sein. Besucher dürfen sich somit erneut auf facettenreiche Kulturabende freuen.
2: Ja, wir haben vor, die Veranstaltungsreihe auch im nächsten Jahr weiterzumachen. Also wir sind immer bemüht, eine bunte Mischung zu finden und das auch abwechslungsreich zu gestalten. Von daher, im Moment sind wir noch relativ offen und in der Planung noch nicht allzu weit voran, aber das findet sich im kommenden Jahr.
0: Die Gartenträume-Lounge verabschiedet sich für dieses Jahr, kommt aber 2027 zurück. Mit neuen Klängen, neuen Künstlern und viele weitere Sommerabenden unter freiem Himmel. Die kleine Bühne auf dem Dessauer Marktplatz bleibt damit auch im kommenden Jahr ein Treffpunkt für Musik, Begegnung und gute Laune.
3: Am 12. September füllte sich das Sportgelände des Bogensportclub Dessau in der Walderseestraße mit Vereinen aus ganz Sachsen-Anhalt. Der Dessauer Verein richtete die erste offene Landesmeisterschaft Short Metric aus. Eine neue Wettkampfform, die auch für die Organisatoren eine besondere Premiere war.
4: Für unseren Verein hat einen sehr hohen Stellenwert. Wir als Bogensportclub Dessau sind hier heute Ausrichter und Veranstalter ist der Bogensportbund Sachsen-Anhalt und wir arbeiten für diesen Wettkampf natürlich ganz toll miteinander zusammen.
3: Bei strahlendem Sonnenschein und besten Bedingungen gingen insgesamt 112 Bogenschützen an den Start und gaben ihr Bestes. Dabei mussten sowohl organisatorische als auch sportliche Regeln eingehalten werden.
4: Wenn man jetzt so auf die sportlichen Regeln schaut, dann ist es natürlich ein sehr disziplinierter Sport. Das heißt, wir müssen ja auch sehr auf die Sicherheit achten, dass alle sozusagen sicher aus dem Wettkampf auch wieder rauskommen. Das heißt, es wird nur zu bestimmten Zeiten geschossen, die durch eine Ampelanlage vorgegeben sind. Und dann schießt sozusagen jeder seine Pfeile und danach werden die Pfeile geholt und dann wird erneut geschossen. Und das Ganze dann halt mit 2x36 Pfeilen in zwei Durchgängen sozusagen und danach werden in den Klassen die Meister ermittelt.
3: Neben einem sicheren Schussablauf und guter Technik waren vor allem Konzentration und Ausdauer über den gesamten Wettkampftag hinweg gefragt. Aufgeteilt in zwei Gruppen stellten sich die Teilnehmenden der Herausforderung, insgesamt 72 Pfeile konzentriert ins Ziel zu bringen. Trotz des sportlichen Ehrgeizes stand auch der Spaß am Bogensport für alle im Vordergrund.
4: Es hat ja was mit Disziplin zu tun, es hat aber auch was damit zu tun, dass wir natürlich dort Körper und Geist wunderbar miteinander vereinen können. Also diese Sportart ist vor allen Dingen gut für den Kopf. Ja. Man kann die Gedanken frei kriegen, auch mal sorgenlos werden, weil man sich ja einfach auch nur auf sich selbst fokussiert. Ja, aber für den Körper ist es natürlich auch sehr gut. Viele Muskeln werden beansprucht und insofern ist es ein gutes Gesamtpaket.
3: Trotz der Wettkampfbedingungen herrschte auf dem Sportgelände eine durchweg freundschaftliche Atmosphäre, die für eine positive Resonanz sorgte. Ein gutes Vereinsklima und starker Zusammenhalt zeichnen den Bogensportclub Dessau ohnehin aus.
4: Also der Bogensportclub Dessau hat aktuell, jetzt muss ich kurz drüber nachdenken, knapp 140 Mitglieder. Wir sind einer der größten bogensporttreibenden Vereine in Sachsen-Anhalt. Ich glaube sogar der zweitgrößte und doch sehr viele aktive Mitglieder bei uns. Viele schießen hier heute auch mit.
3: Wer neugierig geworden ist und selbst einmal Pfeil und Bogen ausprobieren möchte, kann beim Bogensportclub Dessau jederzeit im Rahmen eines Schnupperkurses vorbeischauen. Neue Interessierte sind herzlich willkommen.
0: Strahlende Kinderaugen, fröhliches Lachen und jede Menge zu entdecken. Am 17. September grüßte wieder Horst Bäumchen, Rund um die Geschäftsstelle der Wohnungsgenossenschaft Dessau in der Wolfgangstraße war ordentlich was los. Zahlreiche Kinder und Familien aus der Doppelstadt folgten der Einladung zum traditionellen Kinderfest der WG Dessau und erlebten einen abwechslungsreichen Tag voller Spiel, Spaß und gemeinsamer Erlebnisse.
5: Ja, diesmal ist das Thema Sportfest, also auf die Plätze fertig los, dementsprechend die Spielstation dem Sport gewidmet. Wir haben Minigolf, wir haben Riesenbasketball, wir haben auf der Seite Seilspringen und Kegeln und hinten Bogenschießen und Hockeydribbling, also breite Palette. Zusätzlich dann die Hüpfburg und auch Bungee Run. Also ich denke, hier haben wir für jeden Geschmack irgendwas zu finden.
0: Ganz im Zeichen des Sports wurde beim Kinderfest fleißig ausprobiert, gespielt und gestaunt. An zahlreichen bunten Mitmachaktionen konnten die kleinen Besucher ihre Geschicklichkeit unter Beweis stellen, neue Dinge entdecken und sich dabei auf die eine oder andere Überraschung freuen. Ob sportlich, aktiv

0: oder abenteuerlich. Für jeden Geschmack war etwas dabei. Und wer mit besonders viel Einsatz dabei war, durfte sich am Ende über tolle Preise freuen.
1: Also ich bin tatsächlich sehr zufrieden. Wir haben viele Leute, sowohl drinnen als auch draußen. Drinnen läuft gerade noch die Zaubershow. Und ich bin wirklich glücklich, dass das so funktioniert. Und ich hoffe und ich denke auch, dass die Kinder soweit zufrieden sind.
0: Das diesjährige Kinderfest bot nicht nur jede Menge Spiel und Spaß, sondern auch eine schöne Gelegenheit, mit den Mietern ins Gespräch zu kommen und gemeinsam Zeit zu verbringen. Denn ein gutes und persönliches Miteinander liegt der Wohnungsgenossenschaft Dessau besonders am Herzen.
1: Ja, also wir haben natürlich eine breite Palette an Mieterinnen und Mietern und dementsprechend auch an die Jüngsten muss gedacht werden. Und darum bieten wir eben auch für die Kinder ein Kinderfest an, dass wir sie fördern und mit einbinden. Und das ist eben diese Verbundenheit, die ja bei einer Genossenschaft dann doch nochmal anders ist als bei privaten oder kommunalen Wohnungsgebern. Und da denke ich, das zeigt sich ja auch.
0: Nach dem Kinderfest hält die WGD noch weitere Veranstaltungen für seine Mitglieder bereit. Eine davon führt sogar aus der Bauerstadt hinaus bis in den Harz.
1: Ja, nächste Woche findet tatsächlich unsere Mitgliederreise statt. Da fahren wir zusammen in den Harz nach Quedlinburg und Blankenburg. Und da haben wir einen vollen Reisebus. Die Leute waren auch da total interessiert und man kann so sagen, haben uns die Bude eingerannt. Und ansonsten natürlich der vorweihnachtliche Kaffeeklatsch zum Ende des Jahres. Und ja, das Kinderfest, denke ich, schließt auch den Sommer ab. Sieht man auch am Wetter und da kann man nur glücklich sein.
0: Bei schönem Sonnenschein konnte die Wohnungsgenossenschaft Dessau ein weiteres erfolgreiches Kinderfest veranstalten. Und die Kinder hatten reichlich Gelegenheit, sich beim Sportfest auszupowern und jede Menge neue Sportarten auszuprobieren.

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1: Bereits zum 19. Mal wurde am 11. September das traditionelle Brunnenfest auf dem Marktplatz gefeiert. Am Tag des Handwerks wurden verdiente Handwerker geehrt. Der Tag wird jedes Jahr auch dazu genutzt, der Politik die Standpunkte des Handwerks zu vermitteln. Diesmal jedoch mit einer kleinen Änderung.
2: Wir haben heute, oder sagen wir mal, alle anderen 18 Brunnenfeste, die wir bisher durchgeführt haben, waren ja stark geprägt zu unseren handwerkspolitischen Forderungen. Die haben wir heute nochmal zurückgestellt aufgrund des Bauhausjubiläums und vor allen Dingen deshalb, weil wir am 30.06. ja hier mit allen Landtagskandidaten bereits zusammen waren und ausführlich hier am 30.06. mit den Kandidaten die Probleme des Handwerks und die Anforderungen, die wir an die Politik stellen, diskutiert haben. Deswegen haben wir uns das heute ausgespart und machen das aber im November oder im Oktober schon mit den neu gewählten Abgeordneten. Im Rahmen eines Handwerkerfrühstücks werden wir diese Dinge vertiefen. Wir knüpfen also an Handwerkspolitik, was wir hier am 30.06. gemacht haben.
1: Zur Feier des 100-jährigen Bauhausjubiläums wollte man noch einmal auf die große Bedeutung des Handwerks aufmerksam machen. Zahlreiche Auszeichnungen wurden vergeben, um Menschen und Unternehmen zu ehren. Ohne den Einsatz der Handwerker wäre beispielsweise die Wiedereröffnung des historischen Dessauer Wahrzeichens nicht möglich gewesen.
2: Für uns stand heute im Mittelpunkt diese Frage Handwerk und Bauhaus. Gropius sagte ja, ohne Handwerk hätte es das Bauhaus nicht gegeben. Und wir mussten als Handwerker unbedingt das auch dann mal in den Mittelpunkt stellen. Dazu haben wir extra eine Broschüre gefertigt und haben diese Zeitzeugenproblematik auch in den Mittelpunkt gestellt. Wir konnten heute erste drei Zeitzeugen aus dieser Zeit, die also hier aktiv beteiligt waren, würdigen. Und es haben sich auch schon mehr gemeldet. Wir werden also unmittelbar jetzt nach diesem Brunnenfest den Zeitzeugenstammtisch aus diesen Alten, die noch da sind, und vor allen Dingen auch unter Zuziehung der jungen Generation von Handwerkern, Architekten und so weiter diskutieren und weiter vertiefen. Da haben sich also schon viele gemeldet.
1: Die Kreishandwerkerschaft gab eine neue Broschüre mit dem Titel Handwerk und Bauhauserbe im Osten heraus. Das bei der Druckerei Wiebrich gedruckte Heft konzentriert sich vor allem auf die Sanierung des Bauhausgebäudes im Jahr 1976. Darin enthalten sind auch die Geschichten von Zeitzeugen. Sibylle Sachtler, Lothar Lee und Antje Buschmann erzählten, wie sie damals ihr Improvisationstalent unter Beweis stellen mussten, da herrschende Materialknappheit große Herausforderungen mit sich brachte. So war es beispielsweise die Aufgabe der Firma von Lothar Lee, das gesamte Bauhaus in neue Farbe zu setzen.
3: Ich war in dieser PGH. Mein Auftrag war, als Jungmeister eine Kfz-Abteilung zu bilden und eine Technikabteilung für den Maler. Der Chef holte uns vor und sagte, lass dir mal was einfallen, wir brauchen einen großen Kompressor fürs Bauhaus. Und dann, wir haben nichts und es geht nicht. Und im Nachhinein habe ich mitbekommen, dass die Großkompressoren nur von der NVA, also das heißt von der Armee, unterstand die Produktion und wurden vergeben. Und da sind diese Betriebe, wie unser Betrieb mit 130 Mann, nicht dabei gewesen. Drum hat er mich vorgeholt und hat zu mir gesagt, lass dir mal was einfallen.
1: Durch diverse Kontakte gelang es dem Kfz-Meister damals, einen großen Kompressor, einen Elektromotor sowie ein Transportfahrzeug zu organisieren.
3: Vier Räder, vollgummibereift, lenkbare Achse, Deichsel dran alles. So, den brauche ich. Mitgenommen, Konsolen drauf gebaut, Kompressor drauf gebaut. Ja, jetzt müssen aber Druckkessel dran. Und in Schrott-Alten wurden von der Eisenbahn die Druckkessel abgegeben, von Bremsen. Da habe ich die geholt, dann haben wir die Druckkessel dran gemacht, Hähne alles anmontiert, die ganze Verbindungshähne mit den Schläuchen. Und dann waren wir fertig. Aber wir haben für den Hänger keine Zulassung gehabt. Der musste mit 6 Kilometer Stundengeschwindigkeit von der Firma zum Bauhaus gefahren werden. Und dann ist er eingesetzt worden und es hat alles geklappt. So, und dieses habe ich Herrn Kröckel erzählt und der hatte das ja gleich, das brauche ich, das kann ich aufnehmen und einschreiben, und der hat es hier gleich ins Heft mit eingeschrieben.
1: Neben den Zeitzeugen wurden auch aktuelle Erfolge gewürdigt. So zeichnete man René Schönau als Handwerksunternehmer des Jahres aus. Er ist unter anderem seit 25 Jahren Meister in der Malerinnung. Eine weitere Besonderheit beim diesjährigen Brunnenfest war die feierliche Freisprechung von Lara Eva Semmler, die als einzige Gesellin der Malerinnung ihre Lehre erfolgreich beendete. Solche Leistungen werden besonders geehrt, da es heutzutage zunehmend schwieriger wird, Nachwuchs für das Handwerk zu finden.
2: Deswegen müssen wir auch solche Foren nutzen wie heute und auch andere Dinge. Sagen, Mensch, macht doch was Praktisches, kommt doch ins Handwerk, ihr habt die Zukunft und ihr kann man wirklich Sachen gestalten und mit anpacken. Man ist am Kunden nah dran, am Bürger und so weiter und sitzt nicht an irgendeinem Schreibtisch. Also es gibt Probleme, aber wir sind da dran.
1: Damit ging ein erfolgreiches Brunnenfest zu Ende. Im nächsten Jahr steht bereits das 20-jährige Jubiläum an. Schon jetzt ist geplant, an diesem Tag in Erinnerung an den damaligen Oberbürgermeister Karl Gröger zu feiern. Er war ein großer Fan des Handwerks und vor 2 Jahrzehnten an der Eröffnung des Brunnens beteiligt. Gezeigt werden soll dabei, wie seine Ideen und sein Geist im Handwerk weiterleben und was sich bis heute alles verändert hat.
0: Zahlreiche festlich geschmückten Stände lockten am Festwochenende vom 11. bis 13. September nach Mildensee rund um den Napoleonsturm. Das Nordmannfest zog viele Besucher aus der Region sowie Einheimische an, die gemeinsam feiern und die besondere Atmosphäre genießen wollten. Gleichzeitig fand auch der traditionelle Bauernmarkt statt. Und traditionell ist er allemal. In diesem Jahr feierten die Mildenseer das 50-jährige Bestehen des Marktes. Das musste natürlich gebührend zelebriert werden.
4: Also wir haben es uns nicht so leicht gemacht zum 50. Bauernmarkt. Das ist ja ein Jubiläum und da haben wir gedacht, okay, da muss es mal was Besonderes sein. Wir hatten heute also zwischen 11 und 13 Uhr den großen Festumzug mit ganz vielen Firmen aus Mildensee, mit ganz vielen Gruppen, die extra dafür ihre Wagen geschmückt haben, mit sehr alten Erntemaschinen. Also es war rundum ein gelungenes, eine gelungene Darstellung und ganz viele junge Leute haben teilgenommen, einfach um zu zeigen, 50 Jahre Bauernmarkt, da hat sich ganz schön was geändert. Im Nachmittagsprogramm ist dann ganz viel wieder unter der Rubrik Mildensee Tanz zu sehen. Auch da ganz viele Kindertanzgruppen, die Nordmann-Trachtengruppe wird da sein. Und dann gibt es ab 17 Uhr eine ganz besondere, ein Highlight eigentlich, denn wir machen eine Kinderdisco und die DJs sind 2 Kinder aus dem Ort hier und die machen das also dann für ihresgleichen im Festzelt. Und dann startet natürlich 20 Uhr das große Festprogramm, auf das ganz viele Mildenseer schon warten. Und dann gibt's bis in den Abend Tanz und Unterhaltung, ja.
0: Der Mildenseer Bauernmarkt blickt auf eine lange und traditionsreiche Geschichte zurück und zählt seit Jahrzehnten zu den beliebten Heimatsfesten der Region. Sein Ursprung hat die Veranstaltung in den 70er Jahren, nachdem 1973 zunächst ein Fest als Dankeschön für die fleißigen Erntehelfer gefeiert worden war, wurde vom 13. bis 15. September 1974 erstmals ein großer Bauernmarkt in Mildensee veranstaltet. Was damals eher bescheiden begann, entwickelte sich rasch zu einem festen Bestandteil des regionalen Veranstaltungskalenders.
4: Angefangen hat es 1974, nachdem ein Erntehelferfest gefeiert wurde im Jahr zuvor und man gesagt hat, man will es einfach ein bisschen größer machen, nicht nur den Erntehelfern danken, sondern auch dem Ort was Gutes tun. Und daraus ist es eigentlich entstanden. Also die LPG hat dann mit Unterstützung vieler anderer dieses Fest organisiert und das ist jährlich gewachsen. Also immer wieder neu was dazugekommen. Ja, Ochse am Spieß haben wir jetzt wieder dabei. Das war so ein Highlight früher. Und ja, also man sieht schon, das Fest hat an Größe gewonnen und auch an Reichweite gewonnen. Und das ist einfach, hängt damit zusammen, weil wir wirklich in Mildensee eine schöne Gemeinschaft sind, die mit zufassen und dann auch wirklich für den Ort sich engagieren. Und ja, und jetzt ist es in dieser Größe, in der es jetzt ist. Zwischenzeitlich war es mal ein bisschen knapp in den Anfang 90er Jahren, aber wir haben uns da nicht entmutigen lassen und sind stolz drauf, dass es das gibt.
0: Das Festwochenende selbst bot eine große Anzahl an Höhepunkten. Eigentlich war für jeden etwas dabei. Von Fackelumzügen bis Live-Musik und Tanz konnten die Besucher ein schönes Spätsommerwochenende genießen. Auch die Kulinarik kam nicht zu kurz. Neben herzhaften Angeboten lockte der traditionell zurechtgemachte Kuchenstand mit zahlreichen Leckereien.
4: Also bisher bin ich absolut zufrieden. Wir hatten gestern Tänzchentee auf der Außenbühne, hatten hier einen vollen Platz. Ganz viele Leute waren da, haben bis in den Abend gefeiert, bis in die Nacht gefeiert. Das war unbeschreiblich. Auch beim Festumzug ganz viele Leute, die dazugeguckt haben und die unterwegs waren. Jetzt füllt sich der Platz langsam. Also ich bin wirklich zufrieden. Das Wetter spielt mit. Es ist einfach toll. Ursprünglich, den Bauernmarkt gibt es ja schon lang, also seit 1974 gibt es an sich diesen Bauernmarkt. Und als der Heimatverein sich gegründet hat, 2001, haben wir dann gesagt, okay, da muss irgendwie auch was passieren und haben dann gesagt, zwei Feste in der Größe ist vielleicht schwierig. Also deshalb haben wir gesagt, das wäre doch eine schöne Tradition, das einfach damit zu integrieren und Heimatgeschichte einfach auch so ein bisschen mit einfließen zu lassen. Ja,

0: Kavalierstraße nachgeholt werden. Das Integrationsbüro der Stadt Dessau-Roßlau lud gemeinsam mit engagierten Vereinen und Initiativen zum gemeinsamen Essen, Austauschen und Kennenlernen ein. Bereits zum 7. Mal bot die Veranstaltung eine bunte Mischung aus Musik, Spielen, internationalen Köstlichkeiten und kleinen Programmpunkten, die von engagierten Menschen aus der Nachbarschaft gestaltet wurden. Der Eintritt war kostenlos. Wer die beteiligten Vereine und Initiativen unterstützen wollte, konnte dies mit einer Spende tun. Mit am Tisch saßen in diesem Jahr unter anderem Sloboda, die IVDE, Initiative für Dialog und Engagement, das Internationale Frauennetzwerk, die AWO-SPI, mit Elternchancen Dessau und Rat und Tat sowie die Streetworker der Stadt Dessau-Roßlau. Unter dem Motto Vorbeikommen, Begegnen und Kennenlernen verbrachten die Gäste einen geselligen und abwechslungsreichen Nachmittag miteinander.
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0: 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Der Dessauer Flugplatz füllte sich am 13. September mit zahlreichen Motorrädern. Viele Biker kamen mit ihren motorisierten Zweirädern auf die Landebahn im Dessauer Westen, um an der 11. Benefizausfahrt des Vereins Biker zeigen Herz für Kinder teilzunehmen. Leider spielte das Wetter in diesem Jahr nicht so mit, wie die Veranstalter gehofft hatten, so dass die Teilnehmerzahl im Vergleich zum Vorjahr etwas geringer ausfiel.
1: Naja, das Problem ist ganz einfach, dass das Wetter nicht so ist, wie man sich für eine Ausfahrt vorstellt. Und es kommen auch viele nicht, hat das Wetter abgeschreckt. Das tut uns sehr leid, aber wir können ja eh nichts dran ändern.
0: Obwohl in diesem Jahr weniger Teilnehmer dabei waren, ist die Freude bei den Bikern groß, wieder für den guten Zweck unterwegs zu sein.
2: Wir nehmen hier schon mehrere Jahre dran teil und das ist eine gute Veranstaltung, um zu zeigen, dass auch Biker präsent für die Kinder sind.
3: Ja, sehr zufrieden, aber die Teilnehmerzahl ist dürftig. Also es könnten viel mehr sein.
4: Ja, ich komme von Aachen und der Feuerwehr. Eigentlich wollten mehr mitkommen, aber das Wetter hat ein bisschen getäuscht. Und für die Kinder und für Speed oder sonst sowas machen wir das gerne.
2: Sehr gut. Also es war bis jetzt immer sehr gut besucht. Das heißt, dass doch viele Biker zeigen, dass sie auch für Kinder eben ein Herz haben. Es wird ja auch auf der Straße, wenn ein Kind grüßt, dann grüßen wir zurück. Das ist Fakt.
3: Wir machen das jetzt schon ein paar Jährchen für unsere Kinder, ne? Dass da auch was für getan wird.
4: Also ich bin ein bisschen enttäuscht, weil das Wetter sonst sind ja 3-4 Mal so viel. Schade ein bisschen.
5: Ich bin das erste Mal hier und wie gesagt, also wir kommen aus dem Harz und wir haben aber auch schon einige Veranstaltungen in dieser Richtung eben auch schon durchgeführt, wo ich auch mit dabei war, die eben auch sehr gut besucht waren und es ist für einen guten Zweck und das ist gut.
0: Insgesamt gingen 283 Motorradfahrer an den Start. Um 10 Uhr machte sich die erste Gruppe auf den Weg zur Ausfahrt, die in diesem Jahr erstmals rund um Aachen führte.
1: Ja, die Route ist heute in eine ganz andere Richtung, zwar Richtung Aachen, von Aachen in Richtung Kalbe, dann Löderitz, Diepzig, Wulfen, Treppichau, Osternienburg, Elsnig und dann wieder über Aachen zurück zum Flugplatz.
0: Durch Startgeld, die Einnahmen des Kuchenbazars und zahlreiche Spenden vor Ort kamen insgesamt 7.852 Euro zu den bisher

0: eingesammelten ca. 16.000 Euro dazu. Das Geld soll drei Einrichtungen zugutekommen: dem Kinderheim Wolkenfrei für die Ausstattung des Werkraums, der Grundschule Mainsdorf für eine schattenspendende Sitzgelegenheit auf dem Schulhof und der Kita Sonnenköpfchen für 100 neue Schlafmatten. Auch wer bei der Benefizausfahrt nicht dabei sein konnte, hat weiterhin die Möglichkeit, die Projekte mit einer Spende zu unterstützen.
1: Natürlich, man kann danach noch spenden. Wir werden im Prinzip für diejenigen, die nicht an der Ausfahrt teilnehmen konnten, über Facebook unser Spendenkonto noch einrichten. Und da kann jeder sein Startgeld dort noch einzahlen, wenn er möchte, um den Kindern was Gutes zu tun.
0: Die Organisatoren bedanken sich nochmals herzlich bei allen Unterstützern. Ein besonderer Dank gilt den Stadtwerken Dessau, die den Flugplatz erneut kostenfrei zur Verfügung gestellt haben, sowie der Polizei, die die Ausfahrt begleitete und für deren sichere Durchführung sorgte.

0: Die kleine Open-Air-Bühne in der Gartentäumelounge auf dem Dessauer Marktplatz bot auch in diesem Sommer wieder eine besondere Kulisse für Konzerte und Veranstaltungen. Bis zum 17. September präsentierten sich dort jeden Donnerstagabend regionale Künstler und sorgten mit ihrer Musik für abwechslungsreiche Sommerabende.
1: Die Saison lief super gut. Wir hatten jetzt 15 Veranstaltungen, Konzerte hier jeden Donnerstagabend plus 6 Veranstaltungen, Puppentheater, alles immer super gut besucht und wir sind sehr, sehr, sehr zufrieden mit der Saison.
0: Die diesjährige Open Stage Saison ist mit einem vielseitigen Abend auf dem Dessauer Marktplatz zu Ende gegangen.
2: Guten Abend, Dessau! Wir sind Return, schön, dass ihr da seid und schön, dass wir hier heute Abend das letzte Konzert der Open Stage Reihe mit euch feiern dürfen. On the Edge.

0: DJ-Sounds und eine spektakuläre Feuershow sorgten für einen stimmungsvollen Abschluss.
1: Also heute Abend haben wir eine Band aus Zerbst zu Gast, Return, die jetzt hier gleich den Auftakt machen. Danach wechseln wir an den Marktplatzbrunnen zu einem DJ, DJ Jeff. Und der spielt bis ca. 21.30 Uhr und dann erwartet uns noch eine tolle Feuershow vor dem Rathaus. Und wir freuen uns, dass wir diesen Abschluss so toll präsentieren können.
0: Aufgrund der positiven Resonanz in den vergangenen Jahren wird die Open Stage auch im kommenden Jahr wieder Teil des Veranstaltungsprogramms sein. Besucher dürfen sich somit erneut auf facettenreiche Kulturabende freuen.
2: Ja, wir haben vor, die Veranstaltungsreihe auch im nächsten Jahr weiterzumachen. Also wir sind immer bemüht, eine bunte Mischung zu finden und das auch abwechslungsreich zu gestalten. Von daher, im Moment sind wir noch relativ offen und in der Planung noch nicht allzu weit voran, aber das findet sich im kommenden Jahr.
0: Die Gartenträume-Lounge verabschiedet sich für dieses Jahr, kommt aber 2027 zurück. Mit neuen Klängen, neuen Künstlern und viele weitere Sommerabenden unter freiem Himmel. Die kleine Bühne auf dem Dessauer Marktplatz bleibt damit auch im kommenden Jahr ein Treffpunkt für Musik, Begegnung und gute Laune.
3: Am 12. September füllte sich das Sportgelände des Bogensportclub Dessau in der Walderseestraße mit Vereinen aus ganz Sachsen-Anhalt. Der Dessauer Verein richtete die erste offene Landesmeisterschaft Shortmetric aus. Eine neue Wettkampfform, die auch für die Organisatoren eine besondere Premiere war.
4: Für unseren Verein

0: Hat einen sehr hohen Stellenwert. Wir als Bogensportclub Dessau sind hier heute Ausrichter und Veranstalter ist der Bogensportbund Sachsen-Anhalt und wir arbeiten für diesen Wettkampf natürlich ganz toll miteinander zusammen.
1: Bei strahlendem Sonnenschein und besten Bedingungen gingen insgesamt 112 Bogenschützen an den Start und gaben ihr Bestes. Dabei mussten sowohl organisatorische als auch sportliche Regeln eingehalten werden.
0: Wenn man jetzt so auf die sportlichen Regeln schaut, dann ist es natürlich ein sehr disziplinierter Sport. Das heißt, wir müssen ja auch sehr auf die Sicherheit achten, dass alle sozusagen sicher aus dem Wettkampf auch wieder rauskommen. Das heißt, es wird nur zu bestimmten Zeiten geschossen, die durch eine Ampelanlage vorgegeben sind. Und dann schießt sozusagen jeder seine Pfeile und danach werden die Pfeile geholt und dann wird erneut geschossen. Und das Ganze dann halt mit 2x36 Pfeilen in zwei Durchgängen sozusagen und danach werden in den Klassen die Meister ermittelt.
1: Neben einem sicheren Schussablauf und guter Technik waren vor allem Konzentration und Ausdauer über den gesamten Wettkampftag hinweg gefragt. Aufgeteilt in zwei Gruppen stellten sich die Teilnehmenden der Herausforderung, insgesamt 72 Pfeile konzentriert ins Ziel zu bringen. Trotz des sportlichen Ehrgeizes stand auch der Spaß am Bogensport für alle im Vordergrund.
0: Es hat ja was mit Disziplin zu tun, es hat aber auch was damit zu tun, dass wir natürlich dort Körper und Geist wunderbar miteinander vereinen können. Also diese Sportart ist vor allen Dingen gut für den Kopf. Ja. Man kann die Gedanken frei kriegen, auch mal sorgenlos werden, weil man sich ja einfach auch nur auf sich selbst fokussiert. Ja. Aber für den Körper ist es natürlich auch sehr gut. Viele Muskeln werden beansprucht und insofern ist es ein gutes Gesamtpaket.
1: Trotz der Wettkampfbedingungen herrschte auf dem Sportgelände eine durchweg freundschaftliche Atmosphäre, die für eine positive Resonanz sorgte. Ein gutes Vereinsklima und starker Zusammenhalt zeichnen den Bogensportclub Dessau ohnehin aus.
0: Also der Bogensportclub Dessau hat aktuell, jetzt muss ich kurz drüber nachdenken, knapp 140 Mitglieder. Wir sind einer der größten bogensporttreibenden Vereine in Sachsen-Anhalt. Ich glaube sogar der zweitgrößte und ja, doch sehr viele aktive Mitglieder bei uns. Viele schießen hier heute auch mit.
1: Wer neugierig geworden ist und selbst einmal Pfeil und Bogen ausprobieren möchte, kann beim Bogensportclub Dessau jederzeit im Rahmen eines Schnupperkurses vorbeischauen. Neue Interessierte sind herzlich willkommen.
2: Strahlende Kinderaugen, fröhliches Lachen und jede Menge zu entdecken. Am 17. September grüßte wieder Horst Bäumchen. Rund um die Geschäftsstelle der Wohnungsgenossenschaft Dessau in der Wolfgangstraße war ordentlich was los. Zahlreiche Kinder und Familien aus der Doppelstadt folgten der Einladung zum traditionellen Kinderfest der WG Dessau und erlebten einen abwechslungsreichen Tag voller Spiel, Spaß und gemeinsamer Erlebnisse.
3: Ja, diesmal ist das Thema Sportfest, also auf die Plätze fertig los, dementsprechend die Spielstation dem Sport gewidmet. Wir haben Minigolf, wir haben Riesenbasketball, wir haben auf der Seite Seilspringen und Kegeln und hinten Bogenschießen und Hockeydribbling, also breite Palette. Zusätzlich dann die Hüpfburg und auch Bungee Run. Also ich denke, hier haben wir für jeden Geschmack irgendwas zu finden.
2: Ganz im Zeichen des Sports wurde beim Kinderfest fleißig ausprobiert, gespielt und gestaunt. An zahlreichen bunten Mitmachaktionen konnten die kleinen Besucher ihre Geschicklichkeit unter Beweis stellen, neue Dinge entdecken und sich dabei auf die eine oder andere Überraschung freuen. Ob sportlich, aktiv oder abenteuerlich, für jeden Geschmack war etwas dabei. Und wer mit besonders viel Einsatz dabei war, durfte sich am Ende über tolle Preise freuen.
3: Also ich bin tatsächlich sehr zufrieden. Wir haben viele Leute sowohl drinnen als auch draußen. Drinnen läuft gerade noch die Zaubershow und ich bin wirklich glücklich, dass das so funktioniert. Und ich hoffe und ich denke auch, dass die Kinder soweit zufrieden sind.
2: Das diesjährige Kinderfest bot nicht nur jede Menge Spiel und Spaß, sondern auch eine schöne Gelegenheit, mit den Mietern ins Gespräch zu kommen und gemeinsam Zeit zu verbringen. Denn ein gutes und persönliches Miteinander liegt der Wohnungsgenossenschaft Dessau besonders am Herzen.
3: Ja, also wir haben natürlich eine breite Palette an

0: Mieterinnen und Mietern und dementsprechend auch an die Jüngsten muss gedacht werden und darum bieten wir eben auch für die Kinder ein Kinderfest an, dass wir sie fördern und mit einbinden und das ist eben diese Verbundenheit, die ja bei einer Genossenschaft dann doch nochmal anders ist als bei privaten oder kommunalen Wohnungsgebern und da denke ich, das zeigt sich ja auch.
1: Nach dem Kinderfest hält die WGD noch weitere Veranstaltungen für seine Mitglieder bereit. Eine davon führt sogar aus der Bauerstadt hinaus bis in den Harz.
0: Ja, nächste Woche findet tatsächlich unsere Mitgliederreise statt. Da fahren wir zusammen in den Harz nach Quedlinburg und Blankenburg. Und da haben wir einen vollen Reisebus. Die Leute waren auch da total interessiert und man kann so sagen, haben uns die Bude eingerannt. Und ansonsten natürlich der vorweihnachtliche Kaffeeklatsch zum Ende des Jahres. Und ja, das Kinderfest, denke ich, schließt auch den Sommer ab. Sieht man auch am Wetter und da kann man nur glücklich sein.
1: Bei schönem Sonnenschein konnte die Wohnungsgenossenschaft Dessau ein weiteres erfolgreiches Kinderfest veranstalten. Und die Kinder hatten reichlich Gelegenheit, sich beim Sportfest auszupowern und jede Menge neue Sportarten auszuprobieren.

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1: Bereits zum 19. Mal wurde am 11. September das traditionelle Brunnenfest auf dem Marktplatz gefeiert. Am Tag des Handwerks wurden verdiente Handwerker geehrt. Der Tag wird jedes Jahr auch dazu genutzt, der Politik die Standpunkte des Handwerks zu vermitteln. Diesmal jedoch mit einer kleinen Änderung.
2: Wir haben heute, oder sagen wir mal, alle anderen 18 Brunnenfeste, die wir bisher durchgeführt haben, waren ja stark geprägt zu unseren handwerkspolitischen Forderungen. Die haben wir heute nochmal zurückgestellt aufgrund des Bauhausjubiläums und vor allen Dingen deshalb, weil wir am 30.06. ja hier mit allen Landtagskandidaten bereits zusammen waren und ausführlich hier am 30.06. mit den Kandidaten die Probleme des Handwerks und die Anforderungen, die wir an die Politik stellen, diskutiert haben. Deswegen haben wir uns das heute ausgespart und machen das aber im November oder im Oktober schon mit den neu gewählten Abgeordneten. Im Rahmen eines Handwerkerfrühstücks werden wir diese Dinge vertiefen. Wir knüpfen also an Handwerkspolitik, was wir hier am 30.06. gemacht haben.
1: Zur Feier des 100-jährigen Bauhausjubiläums wollte man noch einmal auf die große Bedeutung des Handwerks aufmerksam machen. Zahlreiche Auszeichnungen wurden vergeben, um Menschen und Unternehmen zu ehren. Ohne den Einsatz der Handwerker wäre beispielsweise die Wiedereröffnung des historischen Dessauer Wahrzeichens nicht möglich gewesen.
2: Für uns stand heute im Mittelpunkt diese Frage Handwerk und Bauhaus. Gropius sagte ja, ohne Handwerk hätte es das Bauhaus nicht gegeben. Und es mussten als Handwerker unbedingt das auch dann mal in den Mittelpunkt stellen. Dazu haben wir extra eine Broschüre gefertigt und haben diese Zeitzeugenproblematik auch in den Mittelpunkt gestellt. Wir konnten heute erste drei Zeitzeugen aus dieser Zeit, die also hier aktiv beteiligt waren, würdigen. Und es haben sich auch schon mehr gemeldet. Wir werden also unmittelbar jetzt nach diesem Brunnenfest den Zeitzeugenstammtisch aus diesen Alten, die noch da sind, und vor allen Dingen auch unter Zuziehung der jungen Generation von Handwerkern, Architekten und so weiter diskutieren und weiter vertiefen. Da haben sich also schon viele gemeldet.
1: Die Kreishandwerkerschaft gab eine neue Broschüre mit dem Titel Handwerk und Bauhauserbe im Osten heraus. Das bei der Druckerei Wiebrich gedruckte Heft konzentriert sich vor allem auf die Sanierung des Bauhausgebäudes im Jahr 1976. Darin enthalten sind auch die Geschichten von Zeitzeugen. Sibylle Sachtler, Lothar Lee und Antje Buschmann erzählten, wie sie damals ihr Improvisationstalent unter Beweis stellen mussten, da herrschende Materialknappheit große Herausforderungen mit sich brachte. So war es beispielsweise die Aufgabe der Firma von Lothar Lee, das gesamte Bauhaus in neue Farbe zu setzen.
3: Ich war in dieser PGH. Mein Auftrag war, als Jungmeister eine Kfz-Abteilung zu bilden und eine Technikabteilung für den Maler. Der Chef holte uns vor und sagte, lass dir mal was einfallen, wir brauchen einen großen Kompressor fürs Bauhaus. Und dann, wir haben nichts und es geht nicht. Und im Nachhinein habe ich mitbekommen, dass die Großkompressoren nur von der NVA, also das heißt von der Armee, unterstand die Produktion und wurden vergeben. Und da sind diese Betriebe, wie unser Betrieb mit 130 Mann, nicht dabei gewesen. Drum hat er mich vorgeholt und hat zu mir gesagt, lass dir mal was einfallen.
1: Durch diverse Kontakte gelang es dem Kfz-Meister damals, einen großen Kompressor, einen Elektromotor sowie ein Transportfahrzeug zu organisieren.
3: Vier Räder, vollgummibereift, lenkbare Achse, Deichsel dran, alles. So, den brauche ich. Mitgenommen, Konsolen drauf gebaut, Kompressor drauf gebaut. Ja, jetzt müssen aber Druckkessel dran. Und in Schrott-Alten wurden von der Eisenbahn die Druckkessel abgegeben, von Bremsen. Da habe ich die geholt, dann haben wir die Druckkessel dran gemacht, Hähne alles anmontiert, die ganze Verbindungshähne mit den Schläuchen. Und dann waren wir fertig. Aber wir haben für den Hänger keine Zulassung gehabt. Der musste mit 6 Kilometer Stundengeschwindigkeit von der Firma zum Bauhaus gefahren werden. Und dann ist der eingesetzt worden und es hat alles geklappt. So, und dieses habe ich Herrn Kröckel erzählt und der hatte das ja gleich, das brauche ich, das kann ich aufnehmen und einschreiben, und der hat es hier gleich ins Heft mit eingeschrieben.
1: Neben den Zeitzeugen wurden auch aktuelle Erfolge gewürdigt. So zeichnete man René Schönau als Handwerksunternehmer des Jahres aus. Er ist unter anderem seit 25 Jahren Meister in der Malerinnung. Eine weitere Besonderheit beim diesjährigen Brunnenfest war die feierliche Freisprechung von Lara Eva Semmler, die als einzige Gesellin der Malerinnung ihre Lehre erfolgreich beendete. Solche Leistungen werden besonders geehrt, da es heutzutage zunehmend schwieriger wird, Nachwuchs für das Handwerk zu finden.
2: Deswegen müssen wir auch solche Foren nutzen wie heute und auch andere Dinge. Sagen, Mensch, macht doch was Praktisches, kommt doch ins Handwerk, ihr habt eine Zukunft und ihr kann man wirklich Sachen gestalten und mit anpacken. Man ist am Kunden nah dran, am Bürger und so weiter und sitzt nicht an irgendeinem Schreibtisch. Also es gibt Probleme, aber wir sind da dran.
1: Damit ging ein erfolgreiches Brunnenfest zu Ende. Im nächsten Jahr steht bereits das 20-jährige Jubiläum an. Schon jetzt ist geplant, an diesem Tag in Erinnerung an den damaligen Oberbürgermeister Karl Gröger zu feiern. Er war ein großer Fan des Handwerks und vor 2 Jahrzehnten an der Eröffnung des Brunnens beteiligt. Gezeigt werden soll dabei, wie seine Ideen und sein Geist im Handwerk weiterleben und was sich bis heute alles verändert hat.
0: Zahlreiche festlich geschmückten Stände lockten am Festwochenende vom 11. bis 13. September nach Mildensee rund um den Napoleonsturm. Das Nordmannfest zog viele Besucher aus der Region sowie Einheimische an, die gemeinsam feiern und die besondere Atmosphäre genießen wollten. Gleichzeitig fand auch der traditionelle Bauernmarkt statt. Und traditionell ist er allemal. In diesem Jahr feierten die Mildenseer das 50-jährige Bestehen des Marktes. Das musste natürlich gebührend zelebriert werden.
4: Also wir haben es uns nicht so leicht gemacht zum 50. Bauernmarkt. Ist ja ein Jubiläum und da haben wir gedacht, okay, da muss es mal was Besonderes sein. Wir hatten heute also zwischen 11 und 13 Uhr den großen Festumzug mit ganz vielen Firmen aus Mildensee, mit ganz vielen Gruppen, die extra dafür ihre Wagen geschmückt haben, mit sehr alten Erntemaschinen. Also es war rundum ein gelungenes, eine gelungene Darstellung und ganz viele junge Leute haben teilgenommen. Einfach um zu zeigen, 50 Jahre Bauernmarkt, da hat sich ganz schön was geändert. Im Nachmittagsprogramm ist dann ganz viel wieder unter der Rubrik Mildensee Tanz zu sehen. Auch da ganz viele Kindertanzgruppen, die Nordmann-Trachtengruppe wird da sein. Und dann gibt es ab 17 Uhr eine ganz besondere, ein Highlight eigentlich, denn wir machen eine Kinderdisco und die DJs sind 2 Kinder aus dem Ort hier und die machen das also dann für ihresgleichen im Festzelt. Und dann startet natürlich 20 Uhr das große Festprogramm, auf das ganz viele Mildenseer schon warten. Und dann gibt's bis in den Abend Tanz und Unterhaltung, ja.
0: Der Mildenseer Bauernmarkt blickt auf eine lange und traditionsreiche Geschichte zurück und zählt seit Jahrzehnten zu den beliebten Heimatsfesten der Region. Sein Ursprung hat die Veranstaltung in den 70er Jahren, nachdem 1973 zunächst ein Fest als Dankeschön für die fleißigen Erntehelfer gefeiert worden war, wurde vom 13. bis 15. September 1974 erstmals ein großer Bauernmarkt in Mildensee veranstaltet. Was damals eher bescheiden begann, entwickelte sich rasch zu einem festen Bestandteil des regionalen Veranstaltungskalenders.
4: Angefangen hat es 1974, nachdem ein Erntehelferfest gefeiert wurde im Jahr zuvor und man gesagt hat, man will es einfach ein bisschen größer machen, nicht nur den Erntehelfern danken, sondern auch dem Ort was Gutes tun. Und daraus ist es eigentlich entstanden. Also die LPG hat dann mit Unterstützung vieler anderer dieses Fest organisiert und das ist jährlich gewachsen. Also immer wieder neu was dazugekommen. Ja, Ochse am Spieß haben wir jetzt wieder dabei. Das war so ein Highlight früher. Und ja, also man sieht schon, das Fest hat an Größe gewonnen und auch an Reichweite gewonnen. Und das ist einfach, hängt damit zusammen, weil wir wirklich in Mildensee eine schöne Gemeinschaft sind, die mit zufassen und dann auch wirklich für den Ort sich engagieren. Und ja, und jetzt ist es in dieser Größe, in der es jetzt ist. Zwischenzeitlich war es mal ein bisschen knapp in den Anfang 90er Jahren, aber wir haben uns da nicht entmutigen lassen und sind stolz drauf, dass es das gibt.
0: Das Festwochenende selbst bot eine große Anzahl an Höhepunkten. Eigentlich war für jeden etwas dabei. Von Fackelumzügen bis Live-Musik und Tanz konnten die Besucher ein schönes Spätsommerwochenende genießen. Auch die Kulinarik kam nicht zu kurz. Neben herzhaften Angeboten lockte der traditionell zurechtgemachte Kuchenstand mit zahlreichen Leckereien.
4: Also bisher bin ich absolut zufrieden. Wir hatten gestern Tänzchentee auf der Außenbühne, hatten hier einen vollen Platz. Ganz viele Leute waren da, haben bis in den Abend gefeiert, bis in die Nacht gefeiert. Das war unbeschreiblich. Auch beim Festumzug ganz viele Leute, die dazugeguckt haben und die unterwegs waren. Jetzt füllt sich der Platz langsam. Also ich bin wirklich zufrieden. Das Wetter spielt mit. Es ist einfach toll. Ursprünglich, den Bauernmarkt gibt es ja schon lang, also seit 1974 gibt es an sich diesen Bauernmarkt. Und als der Heimatverein sich gegründet hat, 2001, haben wir dann gesagt, okay, da muss irgendwie auch was passieren. Und haben dann gesagt, zwei Feste in der Größe ist vielleicht schwierig. Also deshalb haben wir gesagt, das wäre doch eine schöne Tradition, das einfach damit zu integrieren und Heimatgeschichte einfach auch so ein bisschen mit einfließen zu lassen. Ja, und dann haben wir überlegt und haben gesagt, gut, dann wird das der Bauernmarkt und das Nordmannfest, also an einem Wochenende gefeiert.
0: Der Mildenseer Heimatfreunde e.V. blickt auf ein gelungenes 50-jähriges Jubiläum des Bauernmarkts sowie das Nordmannfest zurück. Doch nach dem Feiern ist vor dem Feiern. Bis zum Advent ist noch etwas Zeit, aber der Verein bereitet sich schon auf das nächste Highlight, dem Adventsmarkt auf dem Pfarrhof, vor.
1: Erfolgreicher Nachmittag bei den Tafeln der Begegnung. Nachdem der ursprüngliche Termin für die Tafeln der Begegnung ins Wasser gefallen war, konnte die Veranstaltung am 18. September von 15 bis 19 Uhr an der Ecke Friedrich-Naumann-Straße-Kavalierstraße nachgeholt werden. Das Integrationsbüro der Stadt Dessau-Roßlau lud gemeinsam mit engagierten Vereinen und Initiativen zum gemeinsamen Essen, Austauschen und Kennenlernen ein. Bereits zum 7. Mal bot die Veranstaltung eine bunte Mischung aus Musik, Spielen, internationalen Köstlichkeiten und kleinen Programmpunkten, die von engagierten Menschen aus der Nachbarschaft gestaltet wurden. Der Eintritt war kostenlos. Wer die beteiligten Vereine und Initiativen unterstützen wollte, konnte dies mit einer Spende tun. Mit am Tisch saßen in diesem Jahr unter anderem Slobada, die IVDE, Initiative für Dialog und Engagement, das Internationale Frauennetzwerk, die AWO SPI mit Elternchancen Dessau und Rat und Tat sowie die Streetworker der Stadt Dessau-Roßlau. Unter dem Motto Vorbeikommen, Begegnen und Kennenlernen verbrachten die Gäste einen geselligen und abwechslungsreichen Nachmittag miteinander.
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0: 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Der Dessauer Flugplatz füllte sich am 13. September mit zahlreichen Motorrädern. Viele Biker kamen mit ihren motorisierten Zweirädern auf die Landebahn im Dessauer Westen, um an der 11. Benefizausfahrt des Vereins Biker zeigen Herz für Kinder teilzunehmen. Leider spielte das Wetter in diesem Jahr nicht so mit, wie die Veranstalter gehofft hatten, so dass die Teilnehmerzahl im Vergleich zum Vorjahr etwas geringer ausfiel.
1: Naja, das Problem ist ganz einfach, dass das Wetter nicht so ist, wie man sich für eine Ausfahrt vorstellt. Und es kommen auch viele nicht, hat das Wetter abgeschreckt, das tut uns sehr leid, aber wir können ja eh nichts dran ändern.
0: Obwohl in diesem Jahr weniger Teilnehmer dabei waren, ist die Freude bei den Bikern groß, wieder für den guten Zweck unterwegs zu sein.
2: Wir nehmen hier schon mehrere Jahre dran teil und das ist eine gute Veranstaltung, um zu zeigen, dass auch Biker präsent für die Kinder sind.
3: Ja, sehr zufrieden, aber die Teilnehmerzahl ist dürftig. Also es könnten viel mehr sein.
4: Ja, ich komme von Aachen, von der Feuerwehr. Eigentlich wollten mehr mitkommen, aber das Wetter hat ein bisschen getäuscht. Und für die Kinder und für Speed oder sonst sowas machen wir das gerne.
2: Sehr gut. Also es war bis jetzt immer sehr gut besucht. Das heißt, dass doch viele Biker zeigen, dass sie auch für Kinder eben ein Herz haben. Es wird ja auch auf der Straße, wenn ein Kind grüßt, dann grüßen wir zurück. Das ist Fakt.
3: Wir machen das jetzt schon ein paar Jährchen für unsere Kinder, ne? Dass da auch was für getan wird.
4: Also ich bin ein bisschen enttäuscht, weil das Wetter, sonst sind ja 3-4 Mal so viel. Schade ein bisschen.
5: Ich bin das erste Mal hier und wie gesagt, also wir kommen aus dem Harz und wir haben aber auch schon einige Veranstaltungen in dieser Richtung eben auch schon durchgeführt, wo ich auch mit dabei war, die eben auch sehr gut besucht waren und es ist für einen guten Zweck und das ist gut.
0: Insgesamt gingen 283 Motorradfahrer an den Start. Um 10 Uhr machte sich die erste Gruppe auf den Weg zur Ausfahrt, die in diesem Jahr erstmals rund um Aachen führte.
1: Ja, die Route ist heute in eine ganz andere Richtung, zwar in Richtung Aachen, von Aachen in Richtung Kalbe, dann Lödderitz, Diepzig, Wulfen, Treppichau, Osternienburg, Elsnig und dann wieder über Aachen zurück zum Flugplatz.
0: Durch Startgeld, die Einnahmen des Kuchenbazars und zahlreiche Spenden vor Ort kamen insgesamt 7.852 Euro zu den bisher

0: angesammelten ca. 16.000 Euro dazu. Das Geld soll drei Einrichtungen zugutekommen: dem Kinderheim Wolkenfrei für die Ausstattung des Werkraums, der Grundschule Mainzdorf für eine Schattenspende-Sitzgelegenheit auf dem Schulhof und der Kita Sonnenköpfchen für 100 neue Schlafmatten. Auch wer bei der Benefizausfahrt nicht dabei sein konnte, hat weiterhin die Möglichkeit, die Projekte mit einer Spende zu unterstützen.
1: Natürlich, man kann danach noch spenden. Wir werden im Prinzip für diejenigen, die nicht an der Ausfahrt teilnehmen konnten, über Facebook unser Spendenkonto noch einrichten. Und da kann jeder sein Startgeld dort noch einzahlen, wenn er möchte, um den Kindern was Gutes zu tun.
0: Die Organisatoren bedanken sich nochmals herzlich bei allen Unterstützern. Ein besonderer Dank gilt den Stadtwerken Dessau, die den Flugplatz erneut kostenfrei zur Verfügung gestellt haben, sowie der Polizei, die die Ausfahrt begleitete und für deren sichere Durchführung sorgte.

0: Die kleine Open-Air-Bühne in der Gartenträume-Lounge auf dem Dessauer Marktplatz bot auch in diesem Sommer wieder eine besondere Kulisse für Konzerte und Veranstaltungen. Bis zum 17. September präsentierten sich dort jeden Donnerstagabend regionale Künstler und sorgten mit ihrer Musik für abwechslungsreiche Sommerabende.
1: Die Saison lief super gut. Wir hatten jetzt 15 Veranstaltungen, Konzerte hier jeden Donnerstagabend plus 6 Veranstaltungen, Puppentheater, alles immer super gut besucht und wir sind sehr, sehr, sehr zufrieden mit der Saison.
0: Die diesjährige Open Stage Saison ist mit einem vielseitigen Abend auf dem Dessauer Marktplatz zu Ende gegangen.
2: Guten Abend, Dessau! Wir sind Return. Schön, dass ihr da seid und schön, dass wir hier heute Abend das letzte Konzert der Open Stage Reihe mit euch feiern dürfen. On the Edge.

0: DJ-Sounds und eine spektakuläre Feuershow sorgten für einen stimmungsvollen Abschluss.
1: Also heute Abend haben wir eine Band aus Zerbst zu Gast, Return, die jetzt hier gleich den Auftakt machen. Danach wechseln wir an den Marktplatzbrunnen zu einem DJ, DJ Jeff. Und der spielt bis ca. 21.30 Uhr und dann erwartet uns noch eine tolle Feuershow vor dem Rathaus. Und wir freuen uns, dass wir diesen Abschluss so toll präsentieren können.
0: Aufgrund der positiven Resonanz in den vergangenen Jahren wird die Open Stage auch im kommenden Jahr wieder Teil des Veranstaltungsprogramms sein. Besucher dürfen sich somit erneut auf facettenreiche Kulturabende freuen.
2: Ja, wir haben vor, die Veranstaltungsreihe auch im nächsten Jahr weiterzumachen. Also wir sind immer bemüht, eine bunte Mischung zu finden und das auch abwechslungsreich zu gestalten. Von daher, im Moment sind wir noch relativ offen und in der Planung noch nicht allzu weit voran, aber das findet sich im kommenden Jahr.
0: Die Gartenträume-Lounge verabschiedet sich für dieses Jahr, kommt aber 2027 zurück. Mit neuen Klängen, neuen Künstlern und viele weitere Sommerabenden unter freiem Himmel. Die kleine Bühne auf dem Dessauer Marktplatz bleibt damit auch im kommenden Jahr ein Treffpunkt für Musik, Begegnung und gute Laune.
3: Am 12. September füllte sich das Sportgelände des Bogensportclub Dessau in der Walderseestraße mit Vereinen aus ganz Sachsen-Anhalt. Der Dessauer Verein richtete die erste offene Landesmeisterschaft Short Metric aus. Eine neue Wettkampfform, die auch für die Organisatoren eine besondere Premiere war.
4: Für unseren Verein hat einen sehr hohen Stellenwert. Wir als Bogensportclub Dessau sind hier heute Ausrichter und Veranstalter ist der Bogensportbund Sachsen-Anhalt und wir arbeiten für diesen Wettkampf natürlich ganz toll miteinander zusammen.
3: Bei strahlendem Sonnenschein und besten Bedingungen gingen insgesamt 112 Bogenschützen an den Start und gaben ihr Bestes. Dabei mussten sowohl organisatorische als auch sportliche Regeln eingehalten werden.
4: Wenn man jetzt so auf die sportlichen Regeln schaut, dann ist es natürlich ein sehr disziplinierter Sport. Das heißt, wir müssen ja auch sehr auf die Sicherheit achten, dass alle sozusagen sicher aus dem Wettkampf auch wieder rauskommen. Das heißt, es wird nur zu bestimmten Zeiten geschossen, die durch eine Ampelanlage vorgegeben sind. Und dann schießt sozusagen jeder seine Pfeile und danach werden die Pfeile geholt und dann wird erneut geschossen. Und das Ganze dann halt mit 2x36 Pfeilen in zwei Durchgängen sozusagen und danach werden in den Klassen die Meister ermittelt.
3: Neben einem sicheren Schussablauf und guter Technik waren vor allem Konzentration und Ausdauer über den gesamten Wettkampftag hinweg gefragt. Aufgeteilt in zwei Gruppen stellten sich die Teilnehmenden der Herausforderung, insgesamt 72 Pfeile konzentriert ins Ziel zu bringen. Trotz des sportlichen Ehrgeizes stand auch der Spaß am Bogensport für alle im Vordergrund.
4: Es hat ja was mit Disziplin zu tun, es hat aber auch was damit zu tun, dass wir natürlich dort Körper und Geist wunderbar miteinander vereinen können. Also diese Sportart ist vor allen Dingen gut für den Kopf. Ja. Man kann die Gedanken frei kriegen, auch mal sorgenlos werden, weil man sich ja einfach auch nur auf sich selbst fokussiert. Ja. Aber für den Körper ist es natürlich auch sehr gut. Viele Muskeln werden beansprucht und insofern ist es ein gutes Gesamtpaket.
3: Trotz der Wettkampfbedingungen herrschte auf dem Sportgelände eine durchweg freundschaftliche Atmosphäre, die für eine positive Resonanz sorgte. Ein gutes Vereinsklima und starker Zusammenhalt zeichnen den Bogensportclub Dessau ohnehin aus.
4: Also der Bogensportclub Dessau hat aktuell, jetzt muss ich kurz drüber nachdenken, knapp 140 Mitglieder. Wir sind einer der größten bogensporttreibenden Vereine in Sachsen-Anhalt. Ich glaube sogar der zweitgrößte und sehr viele aktive Mitglieder bei uns. Viele schießen hier heute auch mit.
3: Wer neugierig geworden ist und selbst einmal Pfeil und Bogen ausprobieren möchte, kann beim Bogensportclub Dessau jederzeit im Rahmen eines Schnupperkurses vorbeischauen. Neue Interessierte sind herzlich willkommen.
0: Strahlende Kinderaugen, fröhliches Lachen und jede Menge zu entdecken. Am 17. September grüßte wieder Horst Bäumchen. Rund um die Geschäftsstelle der Wohnungsgenossenschaft Dessau in der Wolfgangstraße war ordentlich was los. Zahlreiche Kinder und Familien aus der Doppelstadt folgten der Einladung zum traditionellen Kinderfest der WG Dessau und erlebten einen abwechslungsreichen Tag voller Spiel, Spaß und gemeinsamer Erlebnisse.
5: Ja, diesmal ist das Thema Sportfest, also auf die Plätze fertig los, dementsprechend die Spielstation dem Sport gewidmet. Wir haben Minigolf, wir haben Riesenbasketball, wir haben auf der Seite Seilspringen und Kegeln und hinten Bogenschießen und Hockeydribbling, also breite Palette. Zusätzlich dann die Hüpfburg und auch Bungee Run. Also ich denke, hier haben wir für jeden Geschmack irgendwas zu finden.
0: Ganz im Zeichen des Sports wurde beim Kinderfest fleißig ausprobiert, gespielt und gestaunt. An zahlreichen bunten Mitmachaktionen konnten die kleinen Besucher ihre Geschicklichkeit unter Beweis stellen, neue Dinge entdecken und sich dabei auf die eine oder andere Überraschung freuen. Ob sportlich, aktiv oder abenteuerlich, für jeden Geschmack war etwas dabei. Und wer mit besonders viel Einsatz dabei war, durfte sich am Ende über tolle Preise freuen.
5: Also ich bin tatsächlich sehr zufrieden. Wir haben viele Leute sowohl drinnen als auch draußen. Drinnen läuft gerade noch die Zaubershow und ich bin wirklich glücklich, dass das so funktioniert. Und ich hoffe und ich denke auch, dass die Kinder soweit zufrieden sind.
0: Das diesjährige Kinderfest bot nicht nur jede Menge Spiel und Spaß, sondern auch eine schöne Gelegenheit, mit den Mietern ins Gespräch zu kommen und gemeinsam Zeit zu verbringen. Denn ein gutes und persönliches Miteinander liegt der Wohnungsgenossenschaft Dessau besonders am Herzen.
5: Ja, also wir haben natürlich eine breite Palette an Mieterinnen und Mietern und dementsprechend auch an die Jüngsten muss gedacht werden. Und darum bieten wir eben auch für die Kinder ein Kinderfest an, dass wir sie fördern und mit einbinden. Und das ist eben diese Verbundenheit, die ja bei einer Genossenschaft dann doch nochmal anders ist als bei privaten oder kommunalen Wohnungsgebern. Und da denke ich, das zeigt sich ja auch.
0: Nach dem Kinderfest hält die WGD noch weitere Veranstaltungen für seine Mitglieder bereit. Eine davon führt sogar aus der Bauerstadt hinaus bis in den Harz.
5: Ja, nächste Woche findet tatsächlich unsere Mitgliederreise statt. Da fahren wir zusammen in den Harz nach Quedlinburg und Blankenburg. Und da haben wir einen vollen Reisebus. Die Leute waren auch da total interessiert und man kann so sagen, haben uns die Bude eingerannt. Und ansonsten natürlich der vorweihnachtliche Kaffeeklatsch zum Ende des Jahres. Und ja, das Kinderfest, denke ich, schließt auch den Sommer ab. Sieht man auch am Wetter und da kann man nur glücklich sein.
0: Bei schönem Sonnenschein konnte die Wohnungsgenossenschaft Dessau ein weiteres erfolgreiches Kinderfest veranstalten. Und die Kinder hatten reichlich Gelegenheit, sich beim Sportfest auszupowern und jede Menge neue Sportarten auszuprobieren.

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1: Bereits zum 19. Mal wurde am 11. September das traditionelle Brunnenfest auf dem Marktplatz gefeiert. Am Tag des Handwerks wurden verdiente Handwerker geehrt. Der Tag wird jedes Jahr auch dazu genutzt, der Politik die Standpunkte des Handwerks zu vermitteln. Diesmal jedoch mit einer kleinen Änderung.
2: Wir haben heute, oder sagen wir mal, alle anderen 18 Brunnenfeste, die wir bisher durchgeführt haben, waren ja stark geprägt zu unseren handwerkspolitischen Forderungen. Die haben wir heute nochmal zurückgestellt aufgrund des Bauhausjubiläums und vor allen Dingen deshalb, weil wir am 30.06. ja hier mit allen Landtagskandidaten bereits zusammen waren und ausführlich hier am 30.06. mit den Kandidaten die Probleme des Handwerks und die Anforderungen, die wir an die Politik stellen, diskutiert haben. Deswegen haben wir uns das heute ausgespart und machen das aber im November oder im Oktober schon mit den neu gewählten Abgeordneten. Im Rahmen eines Handwerkerfrühstücks werden wir diese Dinge vertiefen. Wir knüpfen also an Handwerkspolitik, was wir hier am 30.06. gemacht haben.
1: Zur Feier des 100-jährigen Bauhausjubiläums wollte man noch einmal auf die große Bedeutung des Handwerks aufmerksam machen. Zahlreiche Auszeichnungen wurden vergeben, um Menschen und Unternehmen zu ehren. Ohne den Einsatz der Handwerker wäre beispielsweise die Wiedereröffnung des historischen Dessauer Wahrzeichens nicht möglich gewesen.
2: Für uns stand heute im Mittelpunkt diese Frage Handwerk und Bauhaus. Gropius sagte ja, ohne Handwerk hätte es das Bauhaus nicht gegeben. Und es mussten als Handwerker unbedingt das auch dann mal in den Mittelpunkt stellen. Dazu haben wir extra eine Broschüre gefertigt und haben diese Zeitzeugenproblematik auch in den Mittelpunkt gestellt. Wir konnten heute erste drei Zeitzeugen aus dieser Zeit, die also hier aktiv beteiligt waren, würdigen. Und es haben sich auch schon mehr gemeldet. Wir werden also unmittelbar jetzt nach diesem Brunnenfest den Zeitzeugenstammtisch aus diesen Alten, die noch da sind, und vor allen Dingen auch unter Zuziehung der jungen Generation von Handwerkern, Architekten und so weiter diskutieren und weiter vertiefen. Da haben sich also schon viele gemeldet.
1: Die Kreishandwerkerschaft gab eine neue Broschüre mit dem Titel Handwerk und Bauhauserbe im Osten heraus. Das bei der Druckerei Wiebrig gedruckte Heft konzentriert sich vor allem auf die Sanierung des Bauhausgebäudes im Jahr 1976. Darin enthalten sind auch die Geschichten von Zeitzeugen. Sibylle Sachtler, Lothar Lee und Antje Buschmann erzählten, wie sie damals ihr Improvisationstalent unter Beweis stellen mussten, da herrschende Materialknappheit große Herausforderungen mit sich brachte. So war es beispielsweise die Aufgabe der Firma von Lothar Lee, das gesamte Bauhaus in neue Farbe zu setzen.
3: Ich war in dieser PGH. Mein Auftrag war, als Jungmeister eine Kfz-Abteilung zu bilden und eine Technikabteilung für den Maler. Der Chef holte uns vor und sagte, lass dir mal was einfallen, wir brauchen einen großen Kompressor fürs Bauhaus. Und wir haben nichts und es geht nicht. Und im Nachhinein habe ich mitbekommen, dass die Großkompressoren nur von der NVA, also das heißt von der Armee, unterstand die Produktion und wurden vergeben. Und da sind diese Betriebe, wie unser Betrieb mit 130 Mann, nicht dabei gewesen. Drum hat er mich vorgeholt und hat zu mir gesagt, lass dir mal was einfallen.
1: Durch diverse Kontakte gelang es dem Kfz-Meister damals, einen großen Kompressor, einen Elektromotor sowie ein Transportfahrzeug zu organisieren.
3: Vier Räder, vollgummibereift, lenkbare Achse, Deichsel dran, alles. Sagt, den brauche ich. Mitgenommen, Konsolen drauf gebaut, Kompressor drauf gebaut. Ja, jetzt müssen aber Druckkessel dran. Und in Schrott-Alten wurden von der Eisenbahn die Druckkessel abgegeben, von Bremsen. Da habe ich die geholt, dann haben wir die Druckkessel dran gemacht, Hähne alles anmontiert, die ganze Verbindungshähne mit den Schläuchen. Und dann waren wir fertig. Aber wir haben für den Hänger keine Zulassung gehabt. Der musste mit 6 Kilometer Stundengeschwindigkeit von der Firma zum Bauhaus gefahren werden. Und dann ist der eingesetzt worden und es hat alles geklappt. So, und dieses habe ich Herrn Kröckel erzählt und der hatte das ja gleich, das brauche ich, das kann ich aufnehmen und einschreiben, und der hat es hier gleich ins Heft mit eingeschrieben.
1: Neben den Zeitzeugen wurden auch aktuelle Erfolge gewürdigt. So zeichnete man René Schönau als Handwerksunternehmer des Jahres aus. Er ist unter anderem seit 25 Jahren Meister in der Malerinnung. Eine weitere Besonderheit beim diesjährigen Brunnenfest war die feierliche Freisprechung von Lara Eva Semmler, die als einzige Gesellin der Malerinnung ihre Lehre erfolgreich beendete. Solche Leistungen werden besonders geehrt, da es heutzutage zunehmend schwieriger wird, Nachwuchs für das Handwerk zu finden.
2: Deswegen müssen wir auch solche Foren nutzen wie heute und auch andere Dinge sagen: Mensch, macht doch was Praktisches, kommt doch ins Handwerk, ihr habt eine Zukunft und ihr kann man wirklich Sachen gestalten und mit anpacken. Man ist am Kunden nah dran, am Bürger und so weiter und sitzt nicht an irgendeinem Schreibtisch. Also es gibt Probleme, aber wir sind da dran.
1: Damit ging ein erfolgreiches Brunnenfest zu Ende. Im nächsten Jahr steht bereits das 20-jährige Jubiläum an. Schon jetzt ist geplant, an diesem Tag in Erinnerung an den damaligen Oberbürgermeister Karl Gröger zu feiern. Er war ein großer Fan des Handwerks und vor 2 Jahrzehnten an der Eröffnung des Brunnens beteiligt. Gezeigt werden soll dabei, wie seine Ideen und sein Geist im Handwerk weiterleben und was sich bis heute alles verändert hat.
4: Zahlreiche festlich geschmückten Stände lockten am Festwochenende vom 11. bis 13. September nach Mildensee rund um den Napoleonsturm. Das Nordmannfest zog viele Besucher aus der Region sowie Einheimische an, die gemeinsam feiern und die besondere Atmosphäre genießen wollten. Gleichzeitig fand auch der traditionelle Bauernmarkt statt. Und traditionell ist er allemal. In diesem Jahr feierten die Mildenseer das 50-jährige Bestehen des Marktes. Das musste natürlich gebührend zelebriert werden.
5: Also wir haben es uns nicht so leicht gemacht zum 50. Bauernmarkt. Das ist ja ein Jubiläum. Und da haben wir gedacht, okay, da muss es mal was Besonderes sein. Wir hatten heute also zwischen 11 und 13 Uhr den großen Festumzug mit ganz vielen Firmen aus Mildensee, mit ganz vielen Gruppen, die extra dafür ihre Wagen geschmückt haben, mit sehr alten Erntemaschinen. Also es war rundum ein gelungenes, eine gelungene Darstellung. Und ganz viele junge Leute haben teilgenommen. Einfach um zu zeigen, 50 Jahre Bauernmarkt, da hat sich ganz schön was geändert. Im Nachmittagsprogramm ist dann ganz viel wieder unter der Rubrik Mildensee Tanz zu sehen. Auch da ganz viele Kindertanzgruppen, die Nordmann-Trachtengruppe wird da sein. Und dann gibt es ab 17 Uhr eine ganz besondere, ein Highlight eigentlich, denn wir machen eine Kinderdisco und die DJs sind 2 Kinder aus dem Ort hier und die machen das also dann für ihresgleichen im Festzelt. Und dann startet natürlich 20 Uhr das große Festprogramm, auf das ganz viele Mildenseer schon warten. Und dann gibt es bis in den Abend Tanz und Unterhaltung, ja.
4: Der Mildenseer Bauernmarkt blickt auf eine lange und traditionsreiche Geschichte zurück und zählt seit Jahrzehnten zu den beliebten Heimatsfesten der Region. Sein Ursprung hat die Veranstaltung in den 70er Jahren, nachdem 1973 zunächst ein Fest als Dankeschön für die fleißigen Erntehelfer gefeiert worden war, wurde vom 13. bis 15. September 1974 erstmals ein großer Bauernmarkt in Mildensee veranstaltet. Was damals eher bescheiden begann, entwickelte sich rasch zu einem festen Bestandteil des regionalen Veranstaltungskalenders.
5: Angefangen hat es 1974, nachdem ein Erntehelferfest gefeiert wurde im Jahr zuvor und man gesagt hat, man will es einfach ein bisschen größer machen, nicht nur den Erntehelfern danken, sondern auch dem Ort was Gutes tun. Und daraus ist es eigentlich entstanden. Also die LPG hat dann mit Unterstützung vieler anderer dieses Fest organisiert und das ist jährlich gewachsen. Also immer wieder neu was dazugekommen. Ja, Ochse am Spieß haben wir jetzt wieder dabei. Das war so ein Highlight früher. Und ja, also man sieht schon, das Fest hat an Größe gewonnen und auch an Reichweite gewonnen. Und das ist einfach, hängt damit zusammen, weil wir wirklich in Mildensee eine schöne Gemeinschaft sind, die mit zufassen und dann auch wirklich für den Ort sich engagieren. Und ja, und jetzt ist es in dieser Größe, in der es jetzt ist. Zwischenzeitlich war es mal ein bisschen knapp in den Anfang 90er Jahren, aber wir haben uns da nicht entmutigen lassen und sind stolz drauf, dass es das gibt.
4: Das Festwochenende selbst bot eine große Anzahl an Höhepunkten. Eigentlich war für jeden etwas dabei. Von Fackelumzügen bis Live-Musik und Tanz konnten die Besucher ein schönes Spätsommerwochenende genießen. Auch die Kulinarik kam nicht zu kurz. Neben herzhaften Angeboten lockte der traditionell zurechtgemachte Kuchenstand mit zahlreichen Leckereien.
5: Also bisher bin ich absolut zufrieden. Wir hatten gestern Tänzchentee auf der Außenbühne, hatten hier einen vollen Platz. Ganz viele Leute waren da, haben bis in den Abend gefeiert, bis in die Nacht gefeiert. Das war unbeschreiblich. Auch beim Festumzug ganz viele Leute, die dazugeguckt haben und die unterwegs waren. Jetzt füllt sich der Platz langsam. Also ich bin wirklich zufrieden. Das Wetter spielt mit. Es ist einfach toll. Ursprünglich, den Bauernmarkt gibt es ja schon lang, also seit 1974 gibt es an sich diesen Bauernmarkt. Und als der Heimatverein sich gegründet hat, 2001, haben wir dann gesagt, okay, da muss irgendwie auch was passieren. Und haben dann gesagt, zwei Feste in der Größe ist vielleicht schwierig. Also deshalb haben wir gesagt, das wäre doch eine schöne Tradition, das einfach damit zu integrieren und Heimatgeschichte einfach auch so ein bisschen mit einfließen zu lassen. Ja, und dann haben wir überlegt und haben gesagt, gut, dann wird das der Bauernmarkt. Das Nordmannfest, also an einem Wochenende gefeiert.
4: Der Mildenseer Heimatfreunde e.V. blickt auf ein gelungenes 50-jähriges Jubiläum des Bauernmarkts sowie das Nordmannfest zurück. Doch nach dem Feiern ist vor dem Feiern. Bis zum Advent ist noch etwas Zeit, aber der Verein bereitet sich schon auf das nächste Highlight, dem Adventsmarkt auf dem Pfarrhof, vor.
1: Erfolgreicher Nachmittag bei den Tafeln der Begegnung. Nachdem der ursprüngliche Termin für die Tafeln der Begegnung ins Wasser gefallen war, konnte die Veranstaltung am 18. September von 15 bis 19 Uhr an der Ecke Friedrich-Naumann-Straße

0: Initiative für Dialog und Engagement, das internationale Frauennetzwerk, die AWO SPI mit Elternchancen Dessau und Rat und Tat sowie die Streetworker der Stadt Dessau-Roßlau. Unter dem Motto Vorbeikommen, Begegnen und Kennenlernen verbrachten die Gäste einen geselligen und abwechslungsreichen Nachmittag miteinander.
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0: 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Der Dessauer Flugplatz füllte sich am 13. September mit zahlreichen Motorrädern. Viele Biker kamen mit ihren motorisierten Zweirädern auf die Landebahn im Dessauer Westen, um an der 11. Benefizausfahrt des Vereins Biker zeigen Herz für Kinder teilzunehmen. Leider spielte das Wetter in diesem Jahr nicht so mit, wie die Veranstalter gehofft hatten, sodass die Teilnehmerzahl im Vergleich zum Vorjahr etwas geringer ausfiel.
1: Naja, das Problem ist ganz einfach, dass das Wetter nicht so ist, wie man sich für eine Ausfahrt vorstellt. Und es kommen auch viele nicht, hat das Wetter abgeschreckt. Das tut uns sehr leid, aber wir können ja eh nichts dran ändern.
0: Obwohl in diesem Jahr weniger Teilnehmer dabei waren, ist die Freude bei den Bikern groß, wieder für den guten Zweck unterwegs zu sein.
2: Wir nehmen hier schon mehrere Jahre dran teil und das ist eine gute Veranstaltung, um zu zeigen, dass auch Biker präsent für die Kinder sind.
3: Ja, sehr zufrieden, aber die Teilnehmerzahl ist dürftig. Also es könnten viel mehr sein.
4: Ja, ich komme von Aachen und der Feuerwehr. Eigentlich wollten mehr mitkommen, aber das Wetter hat ein bisschen getäuscht. Und für die Kinder und für Speed oder sonst sowas machen wir das gerne.
2: Sehr gut. Also es war bis jetzt immer sehr gut besucht. Das heißt, dass doch viele Biker zeigen, dass sie auch für Kinder eben ein Herz haben. Es wird ja auch auf der Straße, wenn ein Kind grüßt, dann grüßen wir zurück. Das ist Fakt.
3: Wir machen das jetzt schon ein paar Jährchen für unsere Kinder, ne? Dass da auch was für getan wird.
4: Also ich bin ein bisschen enttäuscht, weil das Wetter sonst sind ja 3-4 Mal so viel. Schade ein bisschen.
5: Ich bin das erste Mal hier und wie gesagt, also wir kommen aus dem Harz und wir haben aber auch schon einige Veranstaltungen in dieser Richtung eben auch schon durchgeführt, wo ich auch mit dabei war, die eben auch sehr gut besucht waren und es ist für einen guten Zweck und das ist gut.
0: Insgesamt gingen 283 Motorradfahrer an den Start. Um 10 Uhr machte sich die erste Gruppe auf den Weg zur Ausfahrt, die in diesem Jahr erstmals rund um Aachen führte.
1: Ja, die Route ist heute in einer ganz anderen Richtung, zwar in Richtung Aachen, von Aachen in Richtung Kalbe, dann Löderitz, Diebzig, Wulfen, Treppichau, Osternienburg, Elsnig und dann wieder über Aachen zurück zum Flugplatz.
0: Durch Startgeld, die Einnahmen des Kuchenbazars und zahlreiche Spenden vor Ort kamen insgesamt 7.852 Euro zu den bisher eingesammelten ca. 16.000 Euro dazu. Das Geld soll drei Einrichtungen zugutekommen. Dem Kinderheim Wolkenfrei für die Ausstattung des Werkraums, der Grundschule Mainsdorf für eine schattenspendende Sitzgelegenheit auf dem Schulhof und der Kita Sonnenköpfchen für 100 neue Schlafmatten. Auch wer bei der Benefizausfahrt nicht dabei sein konnte, hat weiterhin die Möglichkeit, die Projekte mit einer Spende zu unterstützen.
1: Natürlich, man kann danach noch spenden. Wir werden im Prinzip für diejenigen, die nicht an der Ausfahrt teilnehmen konnten, über Facebook unser Spendenkonto noch einrichten. Und da

0: Kann jeder sein Startgeld dort noch einzahlen, wenn er möchte, um den Kindern was Gutes zu tun.
1: Die Organisatoren bedanken sich nochmals herzlich bei allen Unterstützern. Ein besonderer Dank gilt den Stadtwerken Dessau, die den Flugplatz erneut kostenfrei zur Verfügung gestellt haben, sowie der Polizei, die die Ausfahrt begleitete und für deren sichere Durchführung sorgte.

0: Die kleine Open-Air-Bühne in der Gartenträume-Lounge auf dem Dessauer Marktplatz bot auch in diesem Sommer wieder eine besondere Kulisse für Konzerte und Veranstaltungen. Bis zum 17. September präsentierten sich dort jeden Donnerstagabend regionale Künstler und sorgten mit ihrer Musik für abwechslungsreiche Sommerabende.
1: Die Saison lief super gut. Wir hatten jetzt 15 Veranstaltungen, Konzerte hier jeden Donnerstagabend plus 6 Veranstaltungen, Puppentheater. Alles immer super gut besucht und wir sind sehr, sehr, sehr zufrieden mit der Saison.
0: Die diesjährige Open Stage Saison ist mit einem vielseitigen Abend auf dem Dessauer Marktplatz zu Ende gegangen.
2: Guten Abend, Dessau! Wir sind Return. Schön, dass ihr da seid und schön, dass wir hier heute Abend das letzte Konzert der Open Stage Reihe mit euch feiern dürfen. On the Edge.

0: DJ-Sounds und eine spektakuläre Feuershow sorgten für einen stimmungsvollen Abschluss.
1: Also heute Abend haben wir eine Band aus Zerbst zu Gast, Return, die jetzt hier gleich den Auftakt machen. Danach wechseln wir an den Marktplatzbrunnen zu einem DJ, DJ Jeff. Und der spielt bis ca. 21.30 Uhr und dann erwartet uns noch eine tolle Feuershow vor dem Rathaus. Und wir freuen uns, dass wir diesen Abschluss so toll präsentieren können.
0: Aufgrund der positiven Resonanz in den vergangenen Jahren wird die Open Stage auch im kommenden Jahr wieder Teil des Veranstaltungsprogramms sein. Besucher dürfen sich somit erneut auf facettenreiche Kulturabende freuen.
2: Ja, wir haben vor, die Veranstaltungsreihe auch im nächsten Jahr weiterzumachen. Also wir sind immer bemüht, eine bunte Mischung zu finden und das auch abwechslungsreich zu gestalten. Von daher, im Moment sind wir noch relativ offen und in der Planung noch nicht allzu weit voran, aber das findet sich im kommenden Jahr.
0: Die Gartenträume-Lounge verabschiedet sich für dieses Jahr, kommt aber 2027 zurück. Mit neuen Klängen, neuen Künstlern und viele weitere Sommerabenden unter freiem Himmel. Die kleine Bühne auf dem Dessauer Marktplatz bleibt damit auch im kommenden Jahr ein Treffpunkt für Musik, Begegnung und gute Laune.
3: Am 12. September füllte sich das Sportgelände des Bogensportclub Dessau in der Walderseestraße mit Vereinen aus ganz Sachsen-Anhalt. Der Dessauer Verein richtete die erste offene Landesmeisterschaft Short Metric aus. Eine neue Wettkampfform, die auch für die Organisatoren eine besondere Premiere war.
4: Für unseren Verein hat einen sehr hohen Stellenwert. Wir als Bogensportclub Dessau sind hier heute Ausrichter und Veranstalter ist der Bogensportbund Sachsen-Anhalt und wir arbeiten für diesen Wettkampf natürlich ganz toll miteinander zusammen.
3: Bei strahlendem Sonnenschein und besten Bedingungen gingen insgesamt 112 Bogenschützen an den Start und gaben ihr Bestes. Dabei mussten sowohl organisatorische als auch sportliche Regeln eingehalten werden.
4: Wenn man jetzt so auf die sportlichen Regeln schaut, dann ist es natürlich ein sehr disziplinierter Sport. Das heißt, wir müssen ja auch sehr auf die Sicherheit achten, dass alle sozusagen sicher aus dem Wettkampf auch wieder rauskommen. Das heißt, es wird nur zu bestimmten Zeiten geschossen, die

0: durch eine Ampelanlage vorgegeben sind. Und dann schießt sozusagen jeder seine Pfeile und danach werden die Pfeile geholt und dann wird erneut geschossen. Und das Ganze dann halt mit 2x36 Pfeilen in zwei Durchgängen sozusagen und danach werden in den Klassen die Meister ermittelt.
1: Neben einem sicheren Schussablauf und guter Technik waren vor allem Konzentration und Ausdauer über den gesamten Wettkampftag hinweg gefragt. Aufgeteilt in zwei Gruppen stellten sich die Teilnehmenden der Herausforderung, insgesamt 72 Pfeile konzentriert ins Ziel zu bringen. Trotz des sportlichen Ehrgeizes stand auch der Spaß am Bogensport für alle im Vordergrund.
0: Es hat ja was mit Disziplin zu tun. Es hat aber auch was damit zu tun, dass wir natürlich dort Körper und Geist wunderbar miteinander vereinen können. Also diese Sportart ist vor allen Dingen gut für den Kopf. Ja, man kann die Gedanken frei kriegen, auch mal sorgenlos werden, weil man sich ja einfach auch nur auf sich selbst fokussiert. Ja, aber für den Körper ist es natürlich auch sehr gut. Viele, viele Muskeln werden beansprucht und insofern ist es ein gutes Gesamtpaket.
1: Trotz der Wettkampfbedingungen herrschte auf dem Sportgelände eine durchweg freundschaftliche Atmosphäre, die für eine positive Resonanz sorgte. Ein gutes Vereinsklima und starker Zusammenhalt zeichnen den Bogensportclub Dessau ohnehin aus.
0: Also der Bogensportclub Dessau hat aktuell, jetzt muss ich kurz drüber nachdenken, knapp 140 Mitglieder. Wir sind einer der größten bogensporttreibenden Vereine in Sachsen-Anhalt. Ich glaube sogar der zweitgrößte. Und ja, doch sehr viele aktive Mitglieder bei uns. Viele schießen hier heute auch mit.
1: Wer neugierig geworden ist und selbst einmal Pfeil und Bogen ausprobieren möchte, kann beim Bogensportclub Dessau jederzeit im Rahmen eines Schnupperkurses vorbeischauen. Neue Interessierte sind herzlich willkommen.
2: Strahlende Kinderaugen, fröhliches Lachen und jede Menge zu entdecken. Am 17. September grüßte wieder Horst Bäumchen. Rund um die Geschäftsstelle der Wohnungsgenossenschaft Dessau in der Wolfgangstraße war ordentlich was los. Zahlreiche Kinder und Familien aus der Doppelstadt folgten der Einladung zum traditionellen Kinderfest der WG Dessau und erlebten einen abwechslungsreichen Tag voller Spiel, Spaß und gemeinsamer Erlebnisse.
3: Ja, diesmal ist das Thema Sportfest, also auf die Plätze fertig los, dementsprechend die Spielstation dem Sport gewidmet. Wir haben Minigolf, wir haben Riesenbasketball, wir haben auf der Seite Seilspringen und Kegeln und hinten Bogenschießen und Hockeydribbling, also breite Palette. Zusätzlich dann die Hüpfburg und auch Bungee Run. Also ich denke, hier haben wir für jeden Geschmack irgendwas zu finden.
2: Ganz im Zeichen des Sports wurde beim Kinderfest fleißig ausprobiert, gespielt und gestaunt. An zahlreichen bunten Mitmachaktionen konnten die kleinen Besucher ihre Geschicklichkeit unter Beweis stellen, neue Dinge entdecken und sich dabei auf die eine oder andere Überraschung freuen. Ob sportlich, aktiv oder abenteuerlich, für jeden Geschmack war etwas dabei. Und wer mit besonders viel Einsatz dabei war, durfte sich am Ende über tolle Preise freuen.
3: Also ich bin tatsächlich sehr zufrieden. Wir haben viele Leute sowohl drinnen als auch draußen. Drinnen läuft gerade noch die Zauberschau und ich bin wirklich glücklich, dass das so funktioniert. Und ich hoffe und ich denke auch, dass die Kinder soweit zufrieden sind.
2: Das diesjährige Kinderfest bot nicht nur jede Menge Spiel und Spaß, sondern auch eine schöne Gelegenheit, mit den Mietern ins Gespräch zu kommen und gemeinsam Zeit zu verbringen. Denn ein gutes und persönliches Miteinander liegt der Wohnungsgenossenschaft Dessau besonders am Herzen.
3: Ja, also wir haben natürlich eine breite Palette an Mieterinnen und Mietern und dementsprechend auch an die Jüngsten muss gedacht werden. Und darum bieten wir eben auch für die Kinder ein Kinderfest an, dass wir sie fördern und mit einbinden. Und das ist eben diese Verbundenheit, die ja bei einer Genossenschaft dann doch nochmal anders ist als bei privaten oder kommunalen Wohnungsgebern. Und da denke ich, das zeigt sich ja auch.
2: Nach dem Kinderfest hält die WGD noch weitere Veranstaltungen für seine Mitglieder bereit. Eine davon führt sogar aus der Bauerstadt hinaus bis in den Harz.
3: Ja, nächste Woche findet tatsächlich unsere Mitgliederreise statt. Da fahren wir zusammen in den Harz nach Quedlinburg.

0: Regensburg und Blankenburg. Und da haben wir einen vollen Reisebus. Die Leute waren auch da total interessiert und man kann so sagen, haben uns die Bude eingerannt. Und ansonsten natürlich der vorweihnachtliche Kaffeeklatsch zum Ende des Jahres. Und ja, das Kinderfest, denke ich, schließt auch den Sommer ab. Sieht man auch am Wetter. Und da kann man nur glücklich sein.
1: Bei schönem Sonnenschein konnte die Wohnungsgenossenschaft Dessau ein weiteres erfolgreiches Kinderfest veranstalten. Und die Kinder hatten reichlich Gelegenheit, sich beim Sportfest auszupowern und jede Menge neue Sportarten auszuprobieren.

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1: Bereits zum 19. Mal wurde am 11. September das traditionelle Brunnenfest auf dem Marktplatz gefeiert. Am Tag des Handwerks wurden verdiente Handwerker geehrt. Der Tag wird jedes Jahr auch dazu genutzt, der Politik die Standpunkte des Handwerks zu vermitteln. Diesmal jedoch mit einer kleinen Änderung.
2: Wir haben heute, oder sagen wir mal, alle anderen 18 Brunnenfeste, die wir bisher durchgeführt haben, waren ja stark geprägt zu unseren handwerkspolitischen Forderungen. Die haben wir heute nochmal zurückgestellt aufgrund des Bauhausjubiläums und vor allen Dingen deshalb, weil wir am 30.06. ja hier mit allen Landtagskandidaten bereits zusammen waren und ausführlich hier am 30.06. mit den Kandidaten die Probleme des Handwerks und die Anforderungen, die wir an die Politik stellen, diskutiert haben. Deswegen haben wir uns das heute ausgespart und machen das aber im November oder im Oktober schon mit den neu gewählten Abgeordneten. Im Rahmen eines Handwerkerfrühstücks werden wir diese Dinge vertiefen. Wir knüpfen also an Handwerkspolitik, was wir hier am 30.06. gemacht haben.
1: Zur Feier des 100-jährigen Bauhausjubiläums wollte man noch einmal auf die große Bedeutung des Handwerks aufmerksam machen. Zahlreiche Auszeichnungen wurden vergeben, um Menschen und Unternehmen zu ehren. Ohne den Einsatz der Handwerker wäre beispielsweise die Wiedereröffnung des historischen Dessauer Wahrzeichens nicht möglich gewesen.
2: Für uns stand heute im Mittelpunkt diese Frage Handwerk und Bauhaus. Gropius sagte ja, ohne Handwerk hätte es das Bauhaus nicht gegeben. Und es mussten als Handwerker unbedingt das auch dann mal in den Mittelpunkt stellen. Dazu haben wir extra eine Broschüre gefertigt und haben diese Zeitzeugenproblematik auch in den Mittelpunkt gestellt. Wir konnten heute erste drei Zeitzeugen aus dieser Zeit, die also hier aktiv beteiligt waren, würdigen. Und es haben sich auch schon mehr gemeldet. Wir werden also unmittelbar jetzt nach diesem Brunnenfest den Zeitzeugenstammtisch aus diesen Alten, die noch da sind, und vor allen Dingen auch unter Zuziehung der jungen Generation von Handwerkern, Architekten und so weiter diskutieren und weiter vertiefen. Da haben sich also schon viele gemeldet.
1: Die Kreishandwerkerschaft gab eine neue Broschüre mit dem Titel Handwerk und Bauhauserbe im Osten heraus. Das bei der Druckerei Wiebrich gedruckte Heft konzentriert sich vor allem auf die Sanierung des Bauhausgebäudes im Jahr 1976. Darin enthalten sind auch die Geschichten von Zeitzeugen. Sibylle Sachtler, Lothar Lee und Antje Buschmann erzählten, wie sie damals ihr Improvisationstalent unter Beweis stellen mussten, da herrschende Materialknappheit große Herausforderungen mit sich brachte. So war es beispielsweise die Aufgabe der Firma von Lothar Lee, das gesamte Bauhaus in neue Farbe zu setzen.
3: Ich war in dieser PGH. Mein Auftrag war, als Jungmeister eine Kfz-Abteilung zu bilden und eine Technikabteilung für den Maler. Der Chef holte uns vor und sagte, lass dir mal was einfallen, wir brauchen einen großen Kompressor fürs Bauhaus. Und dann, wir haben nichts und es geht nicht. Und im Nachhinein habe ich mitbekommen, dass die Großkompressoren nur von der NVA, also das heißt von der Armee, unterstand die Produktion und wurden vergeben. Und da sind diese Betriebe, wie unser Betrieb mit 130 Mann, nicht dabei gewesen. Drum hat er mich vorgeholt und hat zu mir gesagt, lass dir mal was einfallen.
1: Durch diverse Kontakte gelang es dem Kfz-Meister damals, einen großen Kompressor, einen Elektromotor sowie ein Transportfahrzeug zu organisieren.
3: Vier Räder, vollgummibereift, lenkbare Achse, Deichsel dran alles. Sag, den brauche ich. Mitgenommen, Konsolen drauf gebaut, Kompressor drauf gebaut. Ja, jetzt müssen aber Druckkessel dran. Und in Schrott-Alten wurden von der Eisenbahn die Druckkessel abgegeben, von Bremsen. Da habe ich die geholt, dann haben wir die Druckkessel dran gemacht, Hähne alles anmontiert, die ganze Verbindungshähne mit den Schläuchen. Und dann waren wir fertig. Aber wir haben für den Hänger keine Zulassung gehabt. Der musste mit 6 Kilometer Stundengeschwindigkeit von der Firma zum Bauhaus gefahren werden. Und dann ist er eingesetzt worden und es hat alles geklappt. So, und dieses habe ich Herrn Kröckel erzählt und der hatte das ja gleich, das brauche ich, das kann ich aufnehmen und einschreiben, und der hat es hier gleich ins Heft mit eingeschrieben.
1: Neben den Zeitzeugen wurden auch aktuelle Erfolge gewürdigt. So zeichnete man René Schönau als Handwerksunternehmer des Jahres aus. Er ist unter anderem seit 25 Jahren Meister in der Malerinnung. Eine weitere Besonderheit beim diesjährigen Brunnenfest war die feierliche Freisprechung von Lara Eva Semmler, die als einzige Gesellin der Malerinnung ihre Lehre erfolgreich beendete. Solche Leistungen werden besonders geehrt, da es heutzutage zunehmend schwieriger wird, Nachwuchs für das Handwerk zu finden.
2: Deswegen müssen wir auch solche Foren nutzen wie heute und auch andere Dinge sagen, Mensch, macht doch was Praktisches, kommt doch ins Handwerk, ihr habt die Zukunft und ihr kann man wirklich Sachen gestalten und mit anpacken. Man ist am Kunden nah dran, am Bürger und so weiter und sitzt nicht an irgendeinem Schreibtisch. Also es gibt Probleme, aber wir sind da dran.
1: Damit ging ein erfolgreiches Brunnenfest zu Ende. Im nächsten Jahr steht bereits das 20-jährige Jubiläum an. Schon jetzt ist geplant, an diesem Tag in Erinnerung an den damaligen Oberbürgermeister Karl Gröger zu feiern. Er war ein großer Fan des Handwerks und vor 2 Jahrzehnten an der Eröffnung des Brunnens beteiligt. Gezeigt werden soll dabei, wie seine Ideen und sein Geist im Handwerk weiterleben und was sich bis heute alles verändert hat.
0: Zahlreiche festlich geschmückten Stände lockten am Festwochenende vom 11. bis 13. September nach Mildensee, rund um den Napoleonsturm. Das Nordmannfest zog viele Besucher aus der Region sowie Einheimische an, die gemeinsam feiern und die besondere Atmosphäre genießen wollten. Gleichzeitig fand auch der traditionelle Bauernmarkt statt. Und traditionell ist er allemal. In diesem Jahr feierten die Mildenseer das 50-jährige Bestehen des Marktes. Das musste natürlich gebührend zelebriert werden.
4: Also wir haben es uns nicht so leicht gemacht zum 50. Bauernmarkt. Das ist ja ein Jubiläum und da haben wir gedacht, okay, da muss es mal was Besonderes sein. Wir hatten heute also zwischen 11 und 13 Uhr den großen Festumzug mit ganz vielen Firmen aus Mildensee, mit ganz vielen Gruppen, die extra dafür ihre Wagen geschmückt haben, mit sehr alten Erntemaschinen. Also es war rundum ein gelungenes, eine gelungene Darstellung und ganz viele junge Leute haben teilgenommen, einfach um zu zeigen, 50 Jahre Bauernmarkt, da hat sich ganz schön was geändert. Im Nachmittagsprogramm ist dann ganz viel wieder unter der Rubrik Mildensee Tanz zu sehen. Auch da ganz viele Kindertanzgruppen, die Nordmann-Trachtengruppe wird da sein. Und dann gibt es ab 17 Uhr eine ganz besondere, ein Highlight eigentlich, denn wir machen eine Kinderdisco und die DJs sind 2 Kinder aus dem Ort hier und die machen das also dann für ihresgleichen im Festzelt. Und dann startet natürlich 20 Uhr das große Festprogramm, auf das ganz viele Mildenseer schon warten. Und dann gibt's bis in den Abend Tanz und Unterhaltung, ja.
0: Der Mildenseer Bauernmarkt blickt auf eine lange und traditionsreiche Geschichte zurück und zählt seit Jahrzehnten zu den beliebten Heimatsfesten der Region. Sein Ursprung hat die Veranstaltung in den 70er Jahren, nachdem 1973 zunächst ein Fest als Dankeschön für die fleißigen Erntehelfer gefeiert worden war, wurde vom 13. bis 15. September 1974 erstmals ein großer Bauernmarkt in Mildensee veranstaltet. Was damals eher bescheiden begann, entwickelte sich rasch zu einem festen Bestandteil des regionalen Veranstaltungskalenders.
4: Angefangen hat es 1974, nachdem ein Erntehelferfest gefeiert wurde im Jahr zuvor und man gesagt hat, man will es einfach ein bisschen größer machen, nicht nur den Erntehelfern danken, sondern auch dem Ort was Gutes tun. Und daraus ist es eigentlich entstanden. Also die LPG hat dann mit Unterstützung vieler anderer dieses Fest organisiert und das ist jährlich gewachsen. Also immer wieder neu was dazugekommen. Ja, Ochse am Spieß haben wir jetzt wieder dabei. Das war so ein Highlight früher. Und ja, also man sieht schon, das Fest hat an Größe gewonnen und auch an Reichweite gewonnen. Und das ist einfach, hängt damit zusammen, weil wir wirklich in Mildensee eine schöne Gemeinschaft sind, die mit zufassen und dann auch wirklich für den Ort sich engagieren. Und ja, und jetzt ist es in dieser Größe, in der es jetzt ist. Zwischenzeitlich war es mal ein bisschen knapp in den Anfang 90er Jahren, aber wir haben uns da nicht entmutigen lassen und sind stolz drauf, dass es das gibt.
0: Das Festwochenende selbst bot eine große Anzahl an Höhepunkten. Eigentlich war für jeden etwas dabei. Von Fackelumzügen bis Live-Musik und Tanz konnten die Besucher ein schönes Spätsommerwochenende genießen. Auch die Kulinarik kam nicht zu kurz. Neben herzhaften Angeboten lockte der traditionell zurechtgemachte Kuchenstand mit zahlreichen Leckereien.
4: Also bisher bin ich absolut zufrieden. Wir hatten gestern Tänzchentee auf der Außenbühne, hatten hier einen vollen Platz. Ganz viele Leute waren da, haben bis in den Abend gefeiert, bis in die Nacht gefeiert. Das war unbeschreiblich. Auch beim Festumzug ganz viele Leute, die dazugeguckt haben und die unterwegs waren. Jetzt füllt sich der Platz langsam. Also ich bin wirklich zufrieden. Das Wetter spielt mit. Es ist einfach toll. Ursprünglich, den Bauernmarkt gibt es ja schon lang, also seit 1974 gibt es an sich diesen Bauernmarkt. Und als der Heimatverein sich gegründet hat, 2001, haben wir dann gesagt, okay, da muss irgendwie auch was passieren. Und haben dann gesagt, zwei Feste in der Größe ist vielleicht schwierig. Also deshalb haben wir gesagt, das wäre doch eine schöne Tradition, das einfach damit zu integrieren und Heimatgeschichte einfach auch so ein bisschen mit einfließen zu lassen. Ja, und dann haben wir überlegt und haben gesagt, gut, dann wird das der Bauernmarkt und das Nordmannfest, also an einem Wochenende gefeiert.
0: Der Mildenseer Heimatfreunde e.V. blickt auf ein gelungenes 50-jähriges Jubiläum des Bauernmarkts sowie das Nordmannfest zurück. Doch nach dem Feiern ist vor dem Feiern. Bis zum Advent ist noch etwas Zeit, aber der Verein bereitet sich schon auf das nächste Highlight, dem Adventsmarkt auf dem Pfarrhof, vor.
1: Erfolgreicher Nachmittag bei den Tafeln der Begegnung. Nachdem der ursprüngliche Termin für die Tafeln der Begegnung ins Wasser gefallen war, konnte die Veranstaltung am 18. September von 15 bis 19 Uhr an der Ecke Friedrich-Naumann-Straße-Kavalierstraße nachgeholt werden. Das Integrationsbüro der Stadt Dessau-Roßlau lud gemeinsam mit engagierten Vereinen und Initiativen zum gemeinsamen Essen, Austauschen und Kennenlernen ein. Bereits zum 7. Mal bot die Veranstaltung eine bunte Mischung aus Musik, Spielen, internationalen Köstlichkeiten und kleinen Programmpunkten, die von engagierten Menschen aus der Nachbarschaft gestaltet wurden. Der Eintritt war kostenlos. Wer die beteiligten Vereine und Initiativen unterstützen wollte, konnte dies mit einer Spende tun. Mit am Tisch saßen in diesem Jahr unter anderem Sloboda, die IVDE-Initiative

0: für Dialog und Engagement, das internationale Frauennetzwerk, die AWO-SPI mit Elternchancen Dessau und Rat und Tat sowie die Streetworker der Stadt Dessau-Roßlau. Unter dem Motto Vorbeikommen, Begegnen und Kennenlernen verbrachten die Gäste einen geselligen und abwechslungsreichen Nachmittag miteinander.
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0: 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Der Dessauer Flugplatz füllte sich am 13. September mit zahlreichen Motorrädern. Viele Biker kamen mit ihren motorisierten Zweirädern auf die Landebahn im Dessauer Westen, um an der 11. Benefizausfahrt des Vereins Biker zeigen Herz für Kinder teilzunehmen. Leider spielte das Wetter in diesem Jahr nicht so mit, wie die Veranstalter gehofft hatten, so dass die Teilnehmerzahl im Vergleich zum Vorjahr etwas geringer ausfiel.
1: Naja, das Problem ist ganz einfach, dass das Wetter nicht so ist, wie man sich für eine Ausfahrt vorstellt. Und es kommen auch viele nicht, hat das Wetter abgeschreckt, das tut uns sehr leid, aber wir können ja eh nichts dran ändern.
0: Obwohl in diesem Jahr weniger Teilnehmer dabei waren, ist die Freude bei den Bikern groß, wieder für den guten Zweck unterwegs zu sein.
2: Wir nehmen hier schon mehrere Jahre dran teil und das ist eine gute Veranstaltung, um zu zeigen, dass auch Biker präsent für die Kinder sind.
3: Ja, sehr zufrieden, aber die Teilnehmerzahl ist dürftig. Also es könnten viel mehr sein.
4: Ja, ich komme von Aachen, von der Feuerwehr. Eigentlich wollten mehr mitkommen, aber das Wetter hat ein bisschen getäuscht. Und für die Kinder und für Speed oder sonst sowas machen wir das gerne.
2: Sehr gut. Also es war bis jetzt immer sehr gut besucht. Das heißt, dass doch viele Biker zeigen, dass sie auch für Kinder eben ein Herz haben. Es wird ja auch auf der Straße, wenn ein Kind grüßt, dann grüßen wir zurück. Das ist Fakt.
3: Wir machen das jetzt schon ein paar Jährchen für unsere Kinder, ne? Dass da auch was für getan wird.
4: Ne? Also ich bin ein bisschen enttäuscht, weil das Wetter sonst sind ja 3-4 Mal so viel. Schade ein bisschen.
5: Ich bin das erste Mal hier und wie gesagt, also wir kommen aus dem Harz und wir haben aber auch schon einige Veranstaltungen in dieser Richtung eben auch schon durchgeführt, wo ich auch mit dabei war, die eben auch sehr gut besucht waren und es ist für einen guten Zweck und das ist gut.
0: Insgesamt gingen 283 Motorradfahrer an den Start. Um 10 Uhr machte sich die erste Gruppe auf den Weg zur Ausfahrt, die in diesem Jahr erstmals rund um Aachen führte.
1: Ja, die Route ist heute in eine ganz andere Richtung, zwar in Richtung Aachen, von Aachen in Richtung Kalbe, dann Lödderitz, Diepzig, Wulfen, Treppichau, Osternienburg, Elsnig und dann wieder über Aachen zurück zum Flugplatz.
0: Durch Startgeld, die Einnahmen des Kuchenbazars und zahlreiche Spenden vor Ort kamen insgesamt 7.852 Euro zu den bisher eingesammelten ca. 16.000 Euro dazu. Das Geld soll drei Einrichtungen zugutekommen. Dem Kinderheim Wolkenfrei für die Ausstattung des Werkraums, der Grundschule Mainsdorf für eine schattenspendende Sitzgelegenheit auf dem Schulhof und der Kita Sonnenköpfchen für 100 neue Schlafmatten. Auch wer bei der Benefizausfahrt nicht dabei sein konnte, hat weiterhin die Möglichkeit, die Projekte mit einer Spende zu unterstützen.
1: Natürlich, man kann danach noch spenden. Wir werden im Prinzip für diejenigen, die nicht an der Ausfahrt teilnehmen konnten, über Facebook unser Spendenkonto noch einrichten. Und da kann

0: jeder sein Startgeld dort noch einzahlen, wenn er möchte, um den Kindern was Gutes zu tun.
1: Die Organisatoren bedanken sich nochmals herzlich bei allen Unterstützern. Ein besonderer Dank gilt den Stadtwerken Dessau, die den Flugplatz erneut kostenfrei zur Verfügung gestellt haben, sowie der Polizei, die die Ausfahrt begleitete und für deren sichere Durchführung sorgte.

0: Die kleine Open-Air-Bühne in der Gartenträume-Lounge auf dem Dessauer Marktplatz bot auch in diesem Sommer wieder eine besondere Kulisse für Konzerte und Veranstaltungen. Bis zum 17. September präsentierten sich dort jeden Donnerstagabend regionale Künstler und sorgten mit ihrer Musik für abwechslungsreiche Sommerabende.
1: Die Saison lief super gut. Wir hatten jetzt 15 Veranstaltungen, Konzerte hier jeden Donnerstagabend plus 6 Veranstaltungen, Puppentheater, alles immer super gut besucht und wir sind sehr, sehr, sehr zufrieden mit der Saison.
0: Die diesjährige Open Stage Saison ist mit einem vielseitigen Abend auf dem Dessauer Marktplatz zu Ende gegangen.
2: Guten Abend, Dessau! Wir sind Return, schön, dass ihr da seid und schön, dass wir hier heute Abend das letzte Konzert der Open Stage Reihe mit euch feiern dürfen. On the Edge.

0: DJ-Sounds und eine spektakuläre Feuershow sorgten für einen stimmungsvollen Abschluss.
1: Also heute Abend haben wir eine Band aus Zerbst zu Gast, Return, die jetzt hier gleich den Auftakt machen. Danach wechseln wir an den Marktplatzbrunnen zu einem DJ, DJ Jeff. Und der spielt bis ca. 21.30 Uhr und dann erwartet uns noch eine tolle Feuershow vor dem Rathaus. Und wir freuen uns, dass wir diesen Abschluss so toll präsentieren können.
0: Aufgrund der positiven Resonanz in den vergangenen Jahren wird die Open Stage auch im kommenden Jahr wieder Teil des Veranstaltungsprogramms sein. Besucher dürfen sich somit erneut auf facettenreiche Kulturabende freuen.
2: Ja, wir haben vor, die Veranstaltungsreihe auch im nächsten Jahr weiterzumachen. Also wir sind immer bemüht, eine bunte Mischung zu finden und das auch abwechslungsreich zu gestalten. Von daher, im Moment sind wir noch relativ offen und in der Planung noch nicht allzu weit voran, aber das findet sich im kommenden Jahr.
0: Die Gartenträume-Lounge verabschiedet sich für dieses Jahr, kommt aber 2027 zurück. Mit neuen Klängen, neuen Künstlern und viele weitere Sommerabenden unter freiem Himmel. Die kleine Bühne auf dem Dessauer Marktplatz bleibt damit auch im kommenden Jahr ein Treffpunkt für Musik, Begegnung und gute Laune.
3: Am 12. September füllte sich das Sportgelände des Bogensportclub Dessau in der Walderseestraße mit Vereinen aus ganz Sachsen-Anhalt. Der Dessauer Verein richtete die erste offene Landesmeisterschaft Short Metric aus. Eine neue Wettkampfform, die auch für die Organisatoren eine besondere Premiere war.
4: Für unseren Verein hat einen sehr hohen Stellenwert. Wir als Bogensportclub Dessau sind hier heute Ausrichter und Veranstalter ist der Bogensportbund Sachsen-Anhalt und wir arbeiten für diesen Wettkampf natürlich ganz toll miteinander zusammen.
3: Bei strahlendem Sonnenschein und besten Bedingungen gingen insgesamt 112 Bogenschützen an den Start und gaben ihr Bestes. Dabei mussten sowohl organisatorische als auch sportliche Regeln eingehalten werden.
4: Wenn man jetzt so auf die sportlichen Regeln schaut, dann ist es natürlich ein sehr disziplinierter Sport. Das heißt, wir müssen ja auch sehr auf die Sicherheit achten, dass alle sozusagen sicher aus dem Wettkampf auch wieder rauskommen. Das heißt, es wird nur zu bestimmten Zeiten geschossen, die

0: durch eine Ampelanlage vorgegeben sind. Und dann schießt sozusagen jeder seine Pfeile und danach werden die Pfeile geholt und dann wird erneut geschossen. Und das Ganze dann halt mit 2x36 Pfeilen in zwei Durchgängen sozusagen und danach werden in den Klassen die Meister ermittelt.
1: Neben einem sicheren Schussablauf und guter Technik waren vor allem Konzentration und Ausdauer über den gesamten Wettkampftag hinweg gefragt. Aufgeteilt in zwei Gruppen stellten sich die Teilnehmenden der Herausforderung, insgesamt 72 Pfeile konzentriert ins Ziel zu bringen. Trotz des sportlichen Ehrgeizes stand auch der Spaß am Bogensport für alle im Vordergrund.
0: Es hat ja was mit Disziplin zu tun, es hat aber auch was damit zu tun, dass wir natürlich dort Körper und Geist wunderbar miteinander vereinen können. Also diese Sportart ist vor allen Dingen gut für den Kopf. Ja, man kann die Gedanken frei kriegen, auch mal sorgenlos werden, weil man sich ja einfach auch nur auf sich selbst fokussiert. Ja, aber für den Körper ist es natürlich auch sehr gut. Viele Muskeln werden beansprucht und insofern ist es ein gutes Gesamtpaket.
1: Trotz der Wettkampfbedingungen herrschte auf dem Sportgelände eine durchweg freundschaftliche Atmosphäre, die für eine positive Resonanz sorgte. Ein gutes Vereinsklima und starker Zusammenhalt zeichnen den Bogensportclub Dessau ohnehin aus.
0: Also der Bogensportclub Dessau hat aktuell, jetzt muss ich kurz drüber nachdenken, knapp 140 Mitglieder. Wir sind einer der größten bogensporttreibenden Vereine in Sachsen-Anhalt. Ich glaube sogar der zweitgrößte. Und ja, doch, sehr viele aktive Mitglieder bei uns. Viele schießen hier heute auch mit.
1: Wer neugierig geworden ist und selbst einmal Pfeil und Bogen ausprobieren möchte, kann beim Bogensportclub Dessau jederzeit im Rahmen eines Schnupperkurses vorbeischauen. Neue Interessierte sind herzlich willkommen.
2: Strahlende Kinderaugen, fröhliches Lachen und jede Menge zu entdecken. Am 17. September grüßte wieder Horst Bäumchen. Rund um die Geschäftsstelle der Wohnungsgenossenschaft Dessau in der Wolfgangstraße war ordentlich was los. Zahlreiche Kinder und Familien aus der Doppelstadt folgten der Einladung zum traditionellen Kinderfest der WG Dessau und erlebten einen abwechslungsreichen Tag voller Spiel, Spaß und gemeinsamer Erlebnisse.
3: Ja, diesmal ist das Thema Sportfest, also auf die Plätze fertig los, dementsprechend die Spielstation dem Sport gewidmet. Wir haben Minigolf, wir haben Riesenbasketball, wir haben auf der Seite Seilspringen und Kegeln und hinten Bogenschießen und Hockeydribbling, also breite Palette. Zusätzlich dann die Hüpfburg und auch Bungee Run. Also ich denke, hier haben wir für jeden Geschmack irgendwas zu finden.
2: Ganz im Zeichen des Sports wurde beim Kinderfest fleißig ausprobiert, gespielt und gestaunt. An zahlreichen bunten Mitmachaktionen konnten die kleinen Besucher ihre Geschicklichkeit unter Beweis stellen, neue Dinge entdecken und sich dabei auf die eine oder andere Überraschung freuen. Ob sportlich, aktiv oder abenteuerlich, für jeden Geschmack war etwas dabei. Und wer mit besonders viel Einsatz dabei war, durfte sich am Ende über tolle Preise freuen.
3: Also ich bin tatsächlich sehr zufrieden. Wir haben viele Leute sowohl drinnen als auch draußen. Drinnen läuft gerade noch die Zaubershow und ich bin wirklich glücklich, dass das so funktioniert. Und ich hoffe und ich denke auch, dass die Kinder soweit zufrieden sind.
2: Das diesjährige Kinderfest bot nicht nur jede Menge Spiel und Spaß, sondern auch eine schöne Gelegenheit, mit den Mietern ins Gespräch zu kommen und gemeinsam Zeit zu verbringen. Denn ein gutes und persönliches Miteinander liegt der Wohnungsgenossenschaft Dessau besonders am Herzen.
3: Ja, also wir haben natürlich eine breite Palette an Mieterinnen und Mietern und dementsprechend auch an die Jüngsten muss gedacht werden. Und darum bieten wir eben auch für die Kinder ein Kinderfest an, dass wir sie fördern und mit einbinden. Und das ist eben diese Verbundenheit, die ja bei einer Genossenschaft dann doch nochmal anders ist als bei privaten oder kommunalen Wohnungsgebern. Und da denke ich, das zeigt sich hier auch.
2: Nach dem Kinderfest hält die WGD noch weitere Veranstaltungen für seine Mitglieder bereit. Eine davon führt sogar aus der Bauerstadt hinaus bis in den Harz.
3: Ja, nächste Woche findet tatsächlich unsere Mitgliederreise statt. Da fahren wir zusammen in den Harz nach Quedlinburg.

0: Mecklenburg und Blankenburg. Und da haben wir einen vollen Reisebus. Die Leute waren auch da total interessiert und man kann so sagen, haben uns die Bude eingerannt. Und ansonsten natürlich der vorweihnachtliche Kaffeeklatsch zum Ende des Jahres. Und ja, das Kinderfest, denke ich, schließt auch den Sommer ab. Sieht man auch am Wetter. Und da kann man nur glücklich sein.
1: Bei schönem Sonnenschein konnte die Wohnungsgenossenschaft Dessau ein weiteres erfolgreiches Kinderfest veranstalten. Und die Kinder hatten reichlich Gelegenheit, sich beim Sportfest auszupowern und jede Menge neue Sportarten auszuprobieren.

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1: Bereits zum 19. Mal wurde am 11. September das traditionelle Brunnenfest auf dem Marktplatz gefeiert. Am Tag des Handwerks wurden verdiente Handwerker geehrt. Der Tag wird jedes Jahr auch dazu genutzt, der Politik die Standpunkte des Handwerks zu vermitteln. Diesmal jedoch mit einer kleinen Änderung.
2: Wir haben heute, oder sagen wir mal, alle anderen 18 Brunnenfeste, die wir bisher durchgeführt haben, waren ja stark geprägt zu unseren handwerkspolitischen Forderungen. Die haben wir heute nochmal zurückgestellt aufgrund des Bauhausjubiläums und vor allen Dingen deshalb, weil wir am 30.06. ja hier mit allen Landtagskandidaten bereits zusammen waren und ausführlich hier am 30.06. mit den Kandidaten die Probleme des Handwerks und die Anforderungen, die wir an die Politik stellen, diskutiert haben. Deswegen haben wir uns das heute ausgespart und machen das aber im November oder im Oktober schon mit den neu gewählten Abgeordneten. Im Rahmen eines Handwerkerfrühstücks werden wir diese Dinge vertiefen. Wir knüpfen also an Handwerkspolitik, was wir hier am 30.06. gemacht haben.
1: Zur Feier des 100-jährigen Bauhausjubiläums wollte man noch einmal auf die große Bedeutung des Handwerks aufmerksam machen. Zahlreiche Auszeichnungen wurden vergeben, um Menschen und Unternehmen zu ehren. Ohne den Einsatz der Handwerker wäre beispielsweise die Wiedereröffnung des historischen Dessauer Wahrzeichens nicht möglich gewesen.
2: Für uns stand heute im Mittelpunkt diese Frage Handwerk und Bauhaus. Gropius sagte ja, ohne Handwerk hätte es das Bauhaus nicht gegeben. Und es mussten als Handwerker unbedingt das auch dann mal in den Mittelpunkt stellen. Dazu haben wir extra eine Broschüre gefertigt und haben diese Zeitzeugenproblematik auch in den Mittelpunkt gestellt. Wir konnten heute erste drei Zeitzeugen aus dieser Zeit, die also hier aktiv beteiligt waren, würdigen. Und es haben sich auch schon mehr gemeldet. Wir werden also unmittelbar jetzt nach diesem Brunnenfest den Zeitzeugenstammtisch aus diesen Alten, die noch da sind, und vor allen Dingen auch unter Zuziehung der jungen Generation von Handwerkern, Architekten und so weiter diskutieren und weiter vertiefen. Da haben sich also schon viele gemeldet.
1: Die Kreishandwerkerschaft gab eine neue Broschüre mit dem Titel Handwerk und Bauhauserbe im Osten heraus. Das bei der Druckerei Wiebrich gedruckte Heft konzentriert sich vor allem auf die Sanierung des Bauhausgebäudes im Jahr 1976. Darin enthalten sind auch die Geschichten von Zeitzeugen. Sibylle Sachtler, Lothar Lee und Antje Buschmann erzählten, wie sie damals ihr Improvisationstalent unter Beweis stellen mussten, da herrschende Materialknappheit große Herausforderungen mit sich brachte. So war es beispielsweise die Aufgabe der Firma von Lothar Lee, das gesamte Bauhaus in neue Farbe zu setzen.
3: Ich war in dieser PGH. Mein Auftrag war, als Jungmeister eine Kfz-Abteilung zu bilden und eine Technikabteilung für den Maler. Der Chef holte uns vor und sagte, lass dir mal was einfallen, wir brauchen einen großen Kompressor fürs Bauhaus. Und wir haben nichts und es geht nicht. Und im Nachhinein habe ich mitbekommen, dass die Großkompressoren nur von der NVA, also das heißt von der Armee, unterstand die Produktion und wurden vergeben. Und da sind diese Betriebe, wie unser Betrieb mit 130 Mann, nicht dabei gewesen. Drum hat er mich vorgeholt und hat zu mir gesagt, lass dir mal was einfallen.
1: Durch diverse Kontakte gelang es dem Kfz-Meister damals, einen großen Kompressor, einen Elektromotor sowie ein Transportfahrzeug zu organisieren.
3: Vier Räder, vollgummibereift, lenkbare Achse, Deichsel dran alles. So, den brauche ich. Mitgenommen, Konsolen drauf gebaut, Kompressor drauf gebaut. Ja, jetzt müssen aber Druckkessel dran. Und in Schrottalten wurden von der Eisenbahn die Druckkessel abgegeben, von Bremsen. Da habe ich die geholt, dann haben wir die Druckkessel dran gemacht, Hähne alles anmontiert, die ganze Verbindungshähne mit den Schläuchen. Und dann waren wir fertig. Aber wir haben für den Hänger keine Zulassung gehabt. Der musste mit 6 Kilometer Stundengeschwindigkeit von der Firma zum Bauhaus gefahren werden. Und dann ist er eingesetzt worden und es hat alles geklappt. So, und dieses habe ich in Herrn Kröckel erzählt und der hatte das gleich, das brauche ich, das kann ich aufnehmen und einschreiben, und der hat es hier gleich ins Heft mit eingeschrieben.
1: Neben den Zeitzeugen wurden auch aktuelle Erfolge gewürdigt. So zeichnete man René Schönau als Handwerksunternehmer des Jahres aus. Er ist unter anderem seit 25 Jahren Meister in der Malerinnung. Eine weitere Besonderheit beim diesjährigen Brunnenfest war die feierliche Freisprechung von Lara Eva Semmler, die als einzige Gesellin der Malerinnung ihre Lehre erfolgreich beendete. Solche Leistungen werden besonders geehrt, da es heutzutage zunehmend schwieriger wird, Nachwuchs für das Handwerk zu finden.
2: Deswegen müssen wir auch solche Foren nutzen wie heute und auch andere Dinge sagen: Mensch, macht doch was Praktisches, kommt doch ins Handwerk, ihr habt eine Zukunft und ihr kann man wirklich Sachen gestalten und mit anpacken. Man ist am Kunden nah dran, am Bürger und so weiter und sitzt nicht an irgendeinem Schreibtisch. Also es gibt Probleme, aber wir sind da dran.
1: Damit ging ein erfolgreiches Brunnenfest zu Ende. Im nächsten Jahr steht bereits das 20-jährige Jubiläum an. Schon jetzt ist geplant, an diesem Tag in Erinnerung an den damaligen Oberbürgermeister Karl Gröger zu feiern. Er war ein großer Fan des Handwerks und vor 2 Jahrzehnten an der Eröffnung des Brunnens beteiligt. Gezeigt werden soll dabei, wie seine Ideen und sein Geist im Handwerk weiterleben und was sich bis heute alles verändert hat.
0: Zahlreiche festlich geschmückten Stände lockten am Festwochenende vom 11. bis 13. September nach Mildensee rund um den Napoleonsturm. Das Nordmannfest zog viele Besucher aus der Region sowie Einheimische an, die gemeinsam feiern und die besondere Atmosphäre genießen wollten. Gleichzeitig fand auch der traditionelle Bauernmarkt statt. Und traditionell ist er allemal. In diesem Jahr feierten die Mildenseer das 50-jährige Bestehen des Marktes. Das musste natürlich gebührend zelebriert werden.
4: Also wir haben es uns nicht so leicht gemacht zum 50. Bauernmarkt. Das ist ja ein Jubiläum. Und da haben wir gedacht, okay, da muss es mal was Besonderes sein. Wir hatten heute also zwischen 11 und 13 Uhr den großen Festumzug mit ganz vielen Firmen aus Mildensee, mit ganz vielen Gruppen, die extra dafür ihre Wagen geschmückt haben, mit sehr alten Erntemaschinen. Also es war rundum ein gelungenes, eine gelungene Darstellung. Und ganz viele junge Leute haben teilgenommen, einfach um zu zeigen, 50 Jahre Bauernmarkt, da hat sich ganz schön was geändert. Im Nachmittagsprogramm ist dann ganz viel wieder unter der Rubrik Mildensee Tanz zu sehen. Auch da ganz viele Kindertanzgruppen, die Nordmann-Trachtengruppe wird da sein. Und dann gibt es ab 17 Uhr eine ganz besondere, ein Highlight eigentlich, denn wir machen eine Kinderdisco und die DJs sind 2 Kinder aus dem Ort hier und die machen das also dann für ihresgleichen im Festzelt. Und dann startet natürlich 20 Uhr das große Festprogramm, auf das ganz viele Mildenseer schon warten. Und dann gibt's bis in den Abend Tanz und Unterhaltung, ja.
0: Der Mildenseer Bauernmarkt blickt auf eine lange und traditionsreiche Geschichte zurück und zählt seit Jahrzehnten zu den beliebten Heimatsfesten der Region. Sein Ursprung hat die Veranstaltung in den 70er Jahren, nachdem 1973 zunächst ein Fest als Dankeschön für die fleißigen Erntehelfer gefeiert worden war, wurde vom 13. bis 15. September 1974 erstmals ein großer Bauernmarkt in Mildensee veranstaltet. Was damals eher bescheiden begann, entwickelte sich rasch zu einem festen Bestandteil des regionalen Veranstaltungskalenders.
4: Angefangen hat es 1974, nachdem ein Erntehelferfest gefeiert wurde im Jahr zuvor und man gesagt hat, man will es einfach ein bisschen größer machen, nicht nur den Erntehelfern danken, sondern auch dem Ort was Gutes tun. Und daraus ist es eigentlich entstanden. Also die LPG hat dann mit Unterstützung vieler anderer dieses Fest organisiert und das ist jährlich gewachsen. Also immer wieder neu was dazugekommen. Ja, Ochse am Spieß haben wir jetzt wieder dabei. Das war so ein Highlight früher. Und ja, also man sieht schon, das Fest hat an Größe gewonnen und auch an Reichweite gewonnen. Und das ist einfach, hängt damit zusammen, weil wir wirklich in Mildensee eine schöne Gemeinschaft sind, die mit zufassen und dann auch wirklich für den Ort sich engagieren. Und ja, und jetzt ist es in dieser Größe, in der es jetzt ist. Zwischenzeitlich war es mal ein bisschen knapp in den Anfang 90er Jahren, aber wir haben uns da nicht entmutigen lassen und sind stolz drauf, dass es das gibt.
0: Das Festwochenende selbst bot eine große Anzahl an Höhepunkten. Eigentlich war für jeden etwas dabei. Von Fackelumzügen bis Live-Musik und Tanz konnten die Besucher ein schönes Spätsommerwochenende genießen. Auch die Kulinarik kam nicht zu kurz. Neben herzhaften Angeboten lockte der traditionell zurechtgemachte Kuchenstand mit zahlreichen Leckereien.
4: Also bisher bin ich absolut zufrieden. Wir hatten gestern Tänzchentee auf der Außenbühne, hatten hier einen vollen Platz. Ganz viele Leute waren da, haben bis in den Abend gefeiert, bis in die Nacht gefeiert. Das war unbeschreiblich. Auch beim Festumzug ganz viele Leute, die dazugeguckt haben und die unterwegs waren. Jetzt füllt sich der Platz langsam. Also ich bin wirklich zufrieden. Das Wetter spielt mit. Es ist einfach toll. Ursprünglich, den Bauernmarkt gibt es ja schon lang, also seit 1974 gibt es an sich diesen Bauernmarkt. Und als der Heimatverein sich gegründet hat, 2001, haben wir dann gesagt, okay, da muss irgendwie auch was passieren. Und haben dann gesagt, zwei Feste in der Größe ist vielleicht schwierig. Also deshalb haben wir gesagt, das wäre doch eine schöne Tradition, das einfach damit zu integrieren und Heimatgeschichte einfach auch so ein bisschen mit einfließen zu lassen. Ja, und dann haben wir überlegt und haben gesagt, gut, dann wird das der Bauernmarkt und das Nordmannfest, also an einem Wochenende gefeiert.
0: Der Mildenseer Heimatfreunde e.V. blickt auf ein gelungenes 50-jähriges Jubiläum des Bauernmarkts sowie das Nordmannfest zurück. Doch nach dem Feiern ist vor dem Feiern. Bis zum Advent ist noch etwas Zeit, aber der Verein bereitet sich schon auf das nächste Highlight, dem Adventsmarkt auf dem Pfarrhof, vor.
1: Erfolgreicher Nachmittag bei den Tafeln der Begegnung. Nachdem der ursprüngliche Termin für die Tafeln der Begegnung ins Wasser gefallen war, konnte die Veranstaltung am 18. September von 15 bis 19 Uhr an der Ecke Friedrich-Naumann-Straße-Kavalierstraße nachgeholt werden. Das Integrationsbüro der Stadt Dessau-Roßlau lud gemeinsam mit engagierten Vereinen und Initiativen zum gemeinsamen Essen, Austauschen und Kennenlernen ein. Bereits zum 7. Mal bot die Veranstaltung eine bunte Mischung aus Musik, Spielen, internationalen Köstlichkeiten und kleinen Programmpunkten, die von engagierten Menschen aus der Nachbarschaft gestaltet wurden. Der Eintritt war kostenlos. Wer die beteiligten Vereine und Initiativen unterstützen wollte, konnte dies mit einer Spende tun. Mit am Tisch saßen in diesem Jahr unter anderem Slobada, die IVDE-Initiative

0: 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Der Dessauer Flugplatz füllte sich am 13. September mit zahlreichen Motorrädern. Viele Biker kamen mit ihren motorisierten Zweirädern auf die Landebahn im Dessauer Westen, um an der 11. Benefizausfahrt des Vereins Biker zeigen Herz für Kinder teilzunehmen. Leider spielte das Wetter in diesem Jahr nicht so mit, wie die Veranstalter gehofft hatten, so dass die Teilnehmerzahl im Vergleich zum Vorjahr etwas geringer ausfiel.
1: Naja, das Problem ist ganz einfach, dass das Wetter nicht so ist, wie man sich für eine Ausfahrt vorstellt. Und es sind auch, haben auch viele, es kommen auch viele nicht, hat das Wetter abgeschreckt. Das tut uns sehr leid, aber wir können ja eh nichts dran ändern.
0: Obwohl in diesem Jahr weniger Teilnehmer dabei waren, ist die Freude bei den Bikern groß, wieder für den guten Zweck unterwegs zu sein.
2: Wir nehmen hier schon mehrere Jahre dran teil und das ist eine gute Veranstaltung, um zu zeigen, dass auch Biker präsent für die Kinder sind.
3: Ja, sehr zufrieden, aber die Teilnehmerzahl ist dürftig. Also es könnten viel mehr sein.
4: Ja, ich komme von Aachen und der Feuerwehr. Eigentlich wollten mehr mitkommen, aber das Wetter hat ein bisschen getäuscht. Und für die Kinder und für Speed oder sonst sowas machen wir das gerne.
2: Sehr gut. Also es war bis jetzt immer sehr gut besucht. Das heißt, dass doch viele Biker zeigen, dass sie auch für Kinder eben ein Herz haben. Es wird ja auch auf der Straße, wenn ein Kind grüßt, dann grüßen wir zurück. Das ist Fakt.
3: Wir machen das jetzt schon ein paar Jährchen für unsere Kinder, ne? Dass da auch was für getan wird.
4: Also ich bin ein bisschen enttäuscht, weil das Wetter sonst sind ja 3-4 Mal so viel. Schade ein bisschen.
5: Ich bin das erste Mal hier und wie gesagt, also wir kommen aus dem Harz und wir haben aber auch schon einige Veranstaltungen in dieser Richtung eben auch schon durchgeführt, wo ich auch mit dabei war, die eben auch sehr gut besucht waren und es ist für einen guten Zweck und das ist gut.
0: Insgesamt gingen 283 Motorradfahrer an den Start. Um 10 Uhr machte sich die erste Gruppe auf den Weg zur Ausfahrt, die in diesem Jahr erstmals rund um Aachen führte.
1: Ja, die Route ist heute in eine ganz andere Richtung, zwar in Richtung Aachen, von Aachen in Richtung Kalbe, dann Löderitz, Diebzig, Wulfen, Treppichau, Osternienburg, Elsnig und dann wieder über Aachen zurück zum Flugplatz.
0: Durch Startgeld, die Einnahmen des Kuchenbazars und zahlreiche Spenden vor Ort kamen insgesamt 7.852 Euro zu den bisher eingesammelten ca. 16.000 Euro dazu. Das Geld soll drei Einrichtungen zugutekommen: dem Kinderheim Wolkenfrei für die Ausstattung des Werkraums, der Grundschule Mainsdorf für eine schattenspendende Sitzgelegenheit auf dem Schulhof und der Kita Sonnenköpfchen für 100 neue Schlafmatten. Auch wer bei der Benefizausfahrt nicht dabei sein konnte, hat weiterhin die Möglichkeit, die Projekte mit einer Spende zu unterstützen.
1: Natürlich, man kann danach noch spenden. Wir werden im Prinzip für diejenigen, die nicht an der Ausfahrt teilnehmen konnten, über Facebook unser Spendenkonto noch einrichten. Und da kann jeder sein Startgeld dort noch einzahlen, wenn er möchte, um den Kindern was Gutes zu tun.
0: Die Organisatoren bedanken sich nochmals herzlich bei allen Unterstützern. Ein besonderer Dank gilt den Stadtwerken Dessau, die den Flugplatz erneut kostenfrei zur Verfügung gestellt haben, sowie der Polizei, die die Ausfahrt begleitete und für deren sichere Durchführung sorgte.

Die kleine Open-Air-Bühne in der Gartenträume-Lounge auf dem Dessauer Marktplatz bot auch in diesem Sommer wieder eine besondere Kulisse für Konzerte und Veranstaltungen.

0: Bis zum 17. September präsentierten sich dort jeden Donnerstagabend regionale Künstler und sorgten mit ihrer Musik für abwechslungsreiche Sommerabende.
1: Die Saison lief super gut. Wir hatten jetzt 15 Veranstaltungen, Konzerte hier jeden Donnerstagabend plus 6 Veranstaltungen, Puppentheater, alles immer super gut besucht und wir sind sehr, sehr, sehr zufrieden mit der Saison.
0: Die diesjährige Open Stage Saison ist mit einem vierseitigen Abend auf dem Dessauer Marktplatz zu Ende gegangen.
2: Guten Abend, Dessau! Wir sind Return. Schön, dass ihr da seid und schön, dass wir hier heute Abend das letzte Konzert der Open Stage Reihe mit euch feiern dürfen. On the Edge.

0: DJ-Sounds und eine spektakuläre Feuershow sorgten für einen stimmungsvollen Abschluss.
1: Also heute Abend haben wir eine Band aus Zerbst zu Gast, Return, die jetzt hier gleich den Auftakt machen. Danach wechseln wir an den Marktplatzbrunnen zu einem DJ Jeff. Und der spielt bis ca. 21.30 Uhr und dann erwartet uns noch eine tolle Feuershow vor dem Rathaus. Und wir freuen uns, dass wir diesen Abschluss so toll präsentieren können.
0: Aufgrund der positiven Resonanz in den vergangenen Jahren wird die Open Stage auch im kommenden Jahr wieder Teil des Veranstaltungsprogramms sein. Besucher dürfen sich somit erneut auf facettenreiche Kulturabende freuen.
2: Ja, wir haben vor, die Veranstaltungsreihe auch im nächsten Jahr weiterzumachen. Also wir sind immer bemüht, eine bunte Mischung zu finden und das auch abwechslungsreich zu gestalten. Von daher, im Moment sind wir noch relativ offen und in der Planung noch nicht allzu weit voran, aber das findet sich im kommenden Jahr.
0: Die Gartenträume-Lounge verabschiedet sich für dieses Jahr, kommt aber 2027 zurück. Mit neuen Klängen, neuen Künstlern und viele weitere Sommerabenden unter freiem Himmel. Die kleine Bühne auf dem Dessauer Marktplatz bleibt damit auch im kommenden Jahr ein Treffpunkt für Musik, Begegnung und gute Laune.
3: Am 12. September füllte sich das Sportgelände des Bogensportclub Dessau in der Walderseestraße mit Vereinen aus ganz Sachsen-Anhalt. Der Dessauer Verein richtete die erste offene Landesmeisterschaft Short Metric aus. Eine neue Wettkampfform, die auch für die Organisatoren eine besondere Premiere war.
4: Für unseren Verein hat einen sehr hohen Stellenwert. Wir als Bogensportclub Dessau sind hier heute Ausrichter und Veranstalter ist der Bogensportbund Sachsen-Anhalt und wir arbeiten für diesen Wettkampf natürlich ganz toll miteinander zusammen.
3: Bei strahlendem Sonnenschein und besten Bedingungen gingen insgesamt 112 Bogenschützen an den Start und gaben ihr Bestes. Dabei mussten sowohl organisatorische als auch sportliche Regeln eingehalten werden.
4: Wenn man jetzt so auf die sportlichen Regeln schaut, dann ist es natürlich ein sehr disziplinierter Sport. Das heißt, wir müssen ja auch sehr auf die Sicherheit achten, dass alle sozusagen sicher aus dem Wettkampf auch wieder rauskommen. Das heißt, es wird nur zu bestimmten Zeiten geschossen, die durch eine Ampelanlage vorgegeben sind. Und dann schießt sozusagen jeder seine Pfeile und danach werden die Pfeile geholt und dann wird erneut geschossen. Und das Ganze dann halt mit 2x36 Pfeilen in zwei Durchgängen sozusagen und danach werden in den Klassen die Meister ermittelt.
3: Neben einem sicheren Schussablauf und guter Technik waren vor allem Konzentration und Ausdauer über den gesamten Wettkampftag hinweg gefragt. Aufgeteilt in zwei Gruppen stellten sich die Teilnehmenden der Herausforderung, insgesamt 72 Pfeile konzentriert ins Ziel zu bringen. Trotz des sportlichen Ehrgeizes stand auch der Spaß am Bogensport für alle im Vordergrund.
4: Es hat ja was mit Disziplin zu tun, es hat aber auch was damit zu tun,

0: dass wir natürlich dort Körper und Geist wunderbar miteinander vereinen können. Also diese Sportart ist vor allen Dingen gut für den Kopf. Ja, man kann die Gedanken frei kriegen, auch mal sorgenlos werden, weil man sich ja einfach auch nur auf sich selbst fokussiert. Ja, aber für den Körper ist es natürlich auch sehr gut. Viele Muskeln werden beansprucht und insofern ist es ein gutes Gesamtpaket.
1: Trotz der Wettkampfbedingungen herrschte auf dem Sportgelände eine durchweg freundschaftliche Atmosphäre, die für eine positive Resonanz sorgte. Ein gutes Vereinsklima und starker Zusammenhalt zeichnen den Bogensportclub Dessau ohnehin aus.
0: Also der Bogensportclub Dessau hat aktuell, jetzt muss ich kurz drüber nachdenken, knapp 140 Mitglieder. Wir sind einer der größten bogensporttreibenden Vereine in Sachsen-Anhalt. Ich glaube sogar der zweitgrößte und doch sehr viele aktive Mitglieder bei uns. Viele schießen hier heute auch mit.
1: Wer neugierig geworden ist und selbst einmal Pfeil und Bogen ausprobieren möchte, kann beim Bogensportclub Dessau jederzeit im Rahmen eines Schnupperkurses vorbeischauen. Neue Interessierte sind herzlich willkommen.
2: Strahlende Kinderaugen, fröhliches Lachen und jede Menge zu entdecken. Am 17. September grüßte wieder Horst Bäumchen. Rund um die Geschäftsstelle der Wohnungsgenossenschaft Dessau in der Wolfgangstraße war ordentlich was los. Zahlreiche Kinder und Familien aus der Doppelstadt folgten der Einladung zum traditionellen Kinderfest der WG Dessau und erlebten einen abwechslungsreichen Tag voller Spiel, Spaß und gemeinsamer Erlebnisse.
3: Ja, diesmal ist das Thema Sportfest, also auf die Plätze fertig los, dementsprechend die Spielstation dem Sport gewidmet. Wir haben Minigolf, wir haben Riesenbasketball, wir haben auf der Seite Seilspringen und Kegeln und hinten Bogenschießen und Hockeydribbling, also breite Palette. Zusätzlich dann die Hüpfburg und auch Bungee Run. Also ich denke, hier haben wir für jeden Geschmack irgendwas zu finden.
2: Ganz im Zeichen des Sports wurde beim Kinderfest fleißig ausprobiert, gespielt und gestaunt. An zahlreichen bunten Mitmachaktionen konnten die kleinen Besucher ihre Geschicklichkeit unter Beweis stellen, neue Dinge entdecken und sich dabei auf die eine oder andere Überraschung freuen. Ob sportlich, aktiv oder abenteuerlich, für jeden Geschmack war etwas dabei. Und wer mit besonders viel Einsatz dabei war, durfte sich am Ende über tolle Preise freuen.
3: Also ich bin tatsächlich sehr zufrieden. Wir haben viele Leute, sowohl drinnen als auch draußen. Drinnen läuft gerade noch die Zaubershow und ich bin wirklich glücklich, dass das so funktioniert. Und ich hoffe und ich denke auch, dass die Kinder soweit zufrieden sind.
2: Das diesjährige Kinderfest bot nicht nur jede Menge Spiel und Spaß, sondern auch eine schöne Gelegenheit, mit den Mietern ins Gespräch zu kommen und gemeinsam Zeit zu verbringen. Denn ein gutes und persönliches Miteinander liegt der Wohnungsgenossenschaft Dessau besonders am Herzen.
3: Ja, also wir haben natürlich eine breite Palette an Mieterinnen und Mietern und dementsprechend auch an die Jüngsten muss gedacht werden. Und darum bieten wir eben auch für die Kinder ein Kinderfest an, dass wir sie fördern und mit einbinden. Und das ist eben diese Verbundenheit, die ja bei einer Genossenschaft dann doch nochmal anders ist als bei privaten oder kommunalen Wohnungsgebern und da denke ich, das zeigt sich ja auch.
2: Nach dem Kinderfest hält die WGD noch weitere Veranstaltungen für seine Mitglieder bereit. Eine davon führt sogar aus der Bauerstadt hinaus bis in den Harz.
3: Ja, nächste Woche findet tatsächlich unsere Mitgliederreise statt. Da fahren wir zusammen in den Harz nach Quedlinburg und Blankenburg. Und da haben wir einen vollen Reisebus. Die Leute waren auch da total interessiert und man kann so sagen, haben uns die Bude eingerannt. Und ansonsten natürlich der vorweihnachtliche Kaffeeklatsch zum Ende des Jahres. Und ja, das Kinderfest, denke ich, schließt auch den Sommer ab. Sieht man auch am Wetter und da kann man nur glücklich sein.
2: Bei schönem Sonnenschein konnte die Wohnungsgenossenschaft Dessau ein weiteres erfolgreiches Kinderfest veranstalten. Und die Kinder hatten reichlich Gelegenheit, sich beim Sportfest auszupowern und jede Menge neue Sportarten auszuprobieren.

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1: Bereits zum 19. Mal wurde am 11. September das traditionelle Brunnenfest auf dem Marktplatz gefeiert. Am Tag des Handwerks wurden verdiente Handwerker geehrt. Der Tag wird jedes Jahr auch dazu genutzt, der Politik die Standpunkte des Handwerks zu vermitteln. Diesmal jedoch mit einer kleinen Änderung.
2: Wir haben heute, oder sagen wir mal, alle anderen 18 Brunnenfeste, die wir bisher durchgeführt haben, waren ja stark geprägt zu unseren handwerkspolitischen Forderungen. Die haben wir heute nochmal zurückgestellt aufgrund des Bauhausjubiläums und vor allen Dingen deshalb, weil wir am 30.06. ja hier mit allen Landtagskandidaten bereits zusammen waren und ausführlich hier am 30.06. mit den Kandidaten die Probleme des Handwerks und die Anforderungen, die wir an die Politik stellen, diskutiert haben. Deswegen haben wir uns das heute ausgespart und machen das aber im November oder im Oktober schon mit den neu gewählten Abgeordneten. Im Rahmen eines Handwerkerfrühstücks werden wir diese Dinge vertiefen. Wir knüpfen also an Handwerkspolitik, was wir hier am 30.06. gemacht haben.
1: Zur Feier des 100-jährigen Bauhausjubiläums wollte man noch einmal auf die große Bedeutung des Handwerks aufmerksam machen. Zahlreiche Auszeichnungen wurden vergeben, um Menschen und Unternehmen zu ehren. Ohne den Einsatz der Handwerker wäre beispielsweise die Wiedereröffnung des historischen Dessauer Wahrzeichens nicht möglich gewesen.
2: Für uns stand heute im Mittelpunkt diese Frage Handwerk und Bauhaus. Gropius sagte ja, ohne Handwerk hätte es das Bauhaus nicht gegeben. Und es mussten als Handwerker unbedingt das auch dann mal in den Mittelpunkt stellen. Dazu haben wir extra eine Broschüre gefertigt und haben diese Zeitzeugenproblematik auch in den Mittelpunkt gestellt. Wir konnten heute erste drei Zeitzeugen aus dieser Zeit, die also hier aktiv beteiligt waren, würdigen. Und es haben sich auch schon mehr gemeldet. Wir werden also unmittelbar jetzt nach diesem Brunnenfest den Zeitzeugenstammtisch aus diesen Alten, die noch da sind, und vor allen Dingen auch unter Zuziehung der jungen Generation von Handwerkern, Architekten und so weiter diskutieren und weiter vertiefen. Da haben sich also schon viele gemeldet.
1: Die Kreishandwerkerschaft gab eine neue Broschüre mit dem Titel Handwerk und Bauhauserbe im Osten heraus. Das bei der Druckerei Wiebrich gedruckte Heft konzentriert sich vor allem auf die Sanierung des Bauhausgebäudes im Jahr 1976. Darin enthalten sind auch die Geschichten von Zeitzeugen. Sibylle Sachtler, Lothar Lee und Antje Buschmann erzählten, wie sie damals ihr Improvisationstalent unter Beweis stellen mussten, da herrschende Materialknappheit große Herausforderungen mit sich brachte. So war es beispielsweise die Aufgabe der Firma von Lothar Lee, das gesamte Bauhaus in neue Farbe zu setzen.
3: Ich war in dieser PGH. Mein Auftrag war, als Jungmeister eine Kfz-Abteilung zu bilden und eine Technikabteilung für den Maler. Der Chef holte uns vor und sagte, lass dir mal was einfallen, wir brauchen einen großen Kompressor fürs Bauhaus. Und dann, wir haben nichts und es geht nicht. Und im Nachhinein habe ich mitbekommen, dass die Großkompressoren nur von der NVA, also das heißt von der Armee, unterstand die Produktion und wurden vergeben. Und da sind diese Betriebe, wie unser Betrieb mit 130 Mann, nicht dabei gewesen. Drum hat er mich vorgeholt und hat zu mir gesagt, lass dir mal was einfallen.
1: Durch diverse Kontakte gelang es dem Kfz-Meister damals, einen großen Kompressor, einen Elektromotor sowie ein Transportfahrzeug zu organisieren.
3: Vier Räder, vollgummibereift, lenkbare Achse, Deichsel dran alles. So, den brauche ich. Mitgenommen, Konsolen drauf gebaut, Kompressor drauf gebaut. Ja, jetzt müssen aber Druckkessel dran. Und in Schrott-Alten wurden von der Eisenbahn die Druckkessel abgegeben, von Bremsen. Da habe ich die geholt, dann haben wir die Druckkessel dran gemacht, Hähne alles anmontiert, die ganze Verbindungshähne mit den Schläuchen. Und dann waren wir fertig. Aber wir haben für den Hänger keine Zulassung gehabt. Der musste mit 6 Kilometer Stundengeschwindigkeit von der Firma zum Bauhaus gefahren werden. Und dann ist er eingesetzt worden und es hat alles geklappt. So, und dieses habe ich Herrn Kröckel erzählt und der hatte das ja gleich, das brauche ich, das kann ich aufnehmen und einschreiben, und der hat es hier gleich ins Heft mit eingeschrieben.
1: Neben den Zeitzeugen wurden auch aktuelle Erfolge gewürdigt. So zeichnete man René Schönau als Handwerksunternehmer des Jahres aus. Er ist unter anderem seit 25 Jahren Meister in der Malerinnung. Eine weitere Besonderheit beim diesjährigen Brunnenfest war die feierliche Freisprechung von Lara Eva Semmler, die als einzige Gesellin der Malerinnung ihre Lehre erfolgreich beendete. Solche Leistungen werden besonders geehrt, da es heutzutage zunehmend schwieriger wird, Nachwuchs für das Handwerk zu finden.
2: Deswegen müssen wir auch solche Foren nutzen wie heute und auch andere Dinge. Sagen, Mensch, macht doch was Praktisches, kommt doch ins Handwerk, ihr habt eine Zukunft und ihr kann man wirklich Sachen gestalten und mit anpacken. Man ist am Kunden nah dran, am Bürger und so weiter und sitzt nicht an irgendeinem Schreibtisch. Also es gibt Probleme, aber wir sind da dran.
1: Damit ging ein erfolgreiches Brunnenfest zu Ende. Im nächsten Jahr steht bereits das 20-jährige Jubiläum an. Schon jetzt ist geplant, an diesem Tag in Erinnerung an den damaligen Oberbürgermeister Karl Gröger zu feiern. Er war ein großer Fan des Handwerks und vor 2 Jahrzehnten an der Eröffnung des Brunnens beteiligt. Gezeigt werden soll dabei, wie seine Ideen und sein Geist im Handwerk weiterleben und was sich bis heute alles verändert hat.
0: Zahlreiche festlich geschmückten Stände lockten am Festwochenende vom 11. bis 13. September nach Mildensee rund um den Napoleonsturm. Das Nordmannfest zog viele Besucher aus der Region sowie Einheimische an, die gemeinsam feiern und die besondere Atmosphäre genießen wollten. Gleichzeitig fand auch der traditionelle Bauernmarkt statt. Und traditionell ist er allemal. In diesem Jahr feierten die Mildenseer das 50-jährige Bestehen des Marktes. Das musste natürlich gebührend zelebriert werden.
4: Also wir haben es uns nicht so leicht gemacht zum 50. Bauernmarkt. Das ist ja ein Jubiläum und da haben wir gedacht, okay, da muss es mal was Besonderes sein. Wir hatten heute also zwischen 11 und 13 Uhr den großen Festumzug mit ganz vielen Firmen aus Mildensee, mit ganz vielen Gruppen, die extra dafür ihre Wagen geschmückt haben, mit sehr alten Erntemaschinen. Also es war rundum ein gelungenes, eine gelungene Darstellung und ganz viele junge Leute haben teilgenommen. Genommen, einfach um zu zeigen, 50 Jahre Bauernmarkt, da hat sich ganz schön was geändert. Im Nachmittagsprogramm ist dann ganz viel wieder unter der Rubrik Mildensee Tanz zu sehen. Auch da ganz viele Kindertanzgruppen, die Nordmann-Trachtengruppe wird da sein. Und dann gibt es ab 17 Uhr eine ganz besondere, ein Highlight eigentlich, denn wir machen eine Kinderdisco und die DJs sind 2 Kinder aus dem Ort hier und die machen das also dann für ihresgleichen im Festzelt. Und dann startet natürlich 20 Uhr das große Festprogramm, auf das ganz viele Mildenseer schon warten. Und dann gibt's bis in den Abend Tanz und Unterhaltung, ja.
0: Der Mildenseer Bauernmarkt blickt auf eine lange und traditionsreiche Geschichte zurück und zählt seit Jahrzehnten zu den beliebten Heimatsfesten der Region. Sein Ursprung hat die Veranstaltung in den 70er Jahren, nachdem 1973 zunächst ein Fest als Dankeschön für die fleißigen Erntehelfer gefeiert worden war, wurde vom 13. bis 15. September 1974 erstmals ein großer Bauernmarkt in Mildensee veranstaltet. Was damals eher bescheiden begann, entwickelte sich rasch zu einem festen Bestandteil des regionalen Veranstaltungskalenders.
4: Angefangen hat es 1974, nachdem ein Erntehelferfest gefeiert wurde im Jahr zuvor und man gesagt hat, man will es einfach ein bisschen größer machen, nicht nur den Erntehelfern danken, sondern auch dem Ort was Gutes tun. Und daraus ist es eigentlich entstanden. Also die LPG hat dann mit Unterstützung vieler anderer dieses Fest organisiert und das ist jährlich gewachsen. Also immer wieder neu was dazugekommen. Ja, Ochse am Spieß haben wir jetzt wieder dabei. Das war so ein Highlight früher. Und ja, also man sieht schon, das Fest hat an Größe gewonnen und auch an Reichweite gewonnen. Und das ist einfach, hängt damit zusammen, weil wir wirklich in Mildensee eine schöne Gemeinschaft sind, die mit zufassen und dann auch wirklich für den Ort sich engagieren. Und ja, und jetzt ist es in dieser Größe, in der es jetzt ist. Zwischenzeitlich war es mal ein bisschen knapp in den Anfang 90er Jahren, aber wir haben uns da nicht entmutigen lassen und sind stolz drauf, dass es das gibt.
0: Das Festwochenende selbst bot eine große Anzahl an Höhepunkten. Eigentlich war für jeden etwas dabei. Von Fackelumzügen bis Live-Musik und Tanz konnten die Besucher ein schönes Spätsommerwochenende genießen. Auch die Kulinarik kam nicht zu kurz. Neben herzhaften Angeboten lockte der traditionell zurechtgemachte Kuchenstand mit zahlreichen Leckereien.
4: Also bisher bin ich absolut zufrieden. Wir hatten gestern Tänzchentee auf der Außenbühne, hatten hier einen vollen Platz. Ganz viele Leute waren da, haben bis in den Abend gefeiert, bis in die Nacht gefeiert. Das war unbeschreiblich. Auch beim Festumzug ganz viele Leute, die dazugeguckt haben und die unterwegs waren. Jetzt füllt sich der Platz langsam. Also ich bin wirklich zufrieden. Das Wetter spielt mit. Es ist einfach toll. Ursprünglich, den Bauernmarkt gibt es ja schon lang, also seit 1974 gibt es an sich diesen Bauernmarkt. Und als der Heimatverein sich gegründet hat, 2001, haben wir dann gesagt, okay, da muss irgendwie auch was passieren und haben dann gesagt, zwei Feste in der Größe ist vielleicht schwierig. Also deshalb haben wir gesagt, das wäre doch eine schöne Tradition, das einfach damit zu integrieren und Heimatgeschichte einfach auch so ein bisschen mit einfließen zu lassen. Ja, und dann haben wir überlegt und haben gesagt, gut, dann wird das der Bauernmarkt und das Nordmannfest, also an einem Wochenende gefeiert.
0: Der Mildenseer Heimatfreunde e.V. blickt auf ein gelungenes 50-jähriges Jubiläum des Bauernmarkts sowie das Nordmannfest zurück. Doch nach dem Feiern ist vor dem Feiern. Bis zum Advent ist noch etwas Zeit, aber der Verein bereitet sich schon auf das nächste Highlight, dem Adventsmarkt auf dem Pfarrhof, vor.
1: Erfolgreicher Nachmittag bei den Tafeln der Begegnung. Nachdem der ursprüngliche Termin für die Tafeln der Begegnung ins Wasser gefallen war, konnte die Veranstaltung am 18. September von 15 bis 19 Uhr an der Ecke Friedrich-Naumann-Straße-Kavalierstraße nachgeholt werden. Das Integrationsbüro der Stadt Dessau-Roßlau lud gemeinsam mit engagierten Vereinen und Initiativen zum gemeinsamen Essen, Austauschen und Kennenlernen ein. Bereits zum 7. Mal bot die Veranstaltung eine bunte Mischung aus Musik, Spielen, internationalen Köstlichkeiten und kleinen Programmpunkten, die von engagierten Menschen aus der Nachbarschaft gestaltet wurden. Der Eintritt war kostenlos. Wer die beteiligten Vereine und Initiativen unterstützen wollte, konnte dies mit einer Spende tun. Mit am Tisch saßen in diesem Jahr unter anderem Slobada, die IVDE, Initiative für Dialog und Engagement, das Internationale Frauennetzwerk, die AWO SPI mit Elternchancen Dessau und Rat und Tat sowie die Streetworker der Stadt Dessau-Roßlau. Unter dem Motto Vorbeikommen, Begegnen und Kennenlernen verbrachten die Gäste einen geselligen und abwechslungsreichen Nachmittag miteinander.
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0: 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Der Dessauer Flugplatz füllte sich am 13. September mit zahlreichen Motorrädern. Viele Biker kamen mit ihren motorisierten Zweirädern auf die Landebahn im Dessauer Westen, um an der 11. Benefizausfahrt des Vereins Biker zeigen Herz für Kinder teilzunehmen. Leider spielte das Wetter in diesem Jahr nicht so mit, wie die Veranstalter gehofft hatten, so dass die Teilnehmerzahl im Vergleich zum Vorjahr etwas geringer ausfiel.
1: Naja, das Problem ist ganz einfach, dass das Wetter nicht so ist, wie man sich für eine Ausfahrt vorstellt. Und es sind auch, kommen auch viele nicht, hat das Wetter abgeschreckt. Das tut uns sehr leid, aber wir können ja eh nichts dran ändern.
0: Obwohl in diesem Jahr weniger Teilnehmer dabei waren, ist die Freude bei den Bikern groß, wieder für den guten Zweck unterwegs zu sein.
2: Wir nehmen hier schon mehrere Jahre dran teil und das ist eine gute Veranstaltung, um zu zeigen, dass auch Biker präsent für die Kinder sind.
3: Ja, sehr zufrieden, aber die Teilnehmerzahl ist dürftig. Also es könnten viel mehr sein.
4: Ja, ich komme von Aachen von der Feuerwehr. Eigentlich wollten mehr mitkommen, aber das Wetter hat ein bisschen getäuscht. Und für die Kinder und für Speed oder sonst sowas machen wir das gerne.
2: Sehr gut. Also es war bis jetzt immer sehr gut besucht. Das heißt, dass doch viele Biker zeigen, dass sie auch für Kinder eben ein Herz haben. Es wird ja auch auf der Straße, wenn ein Kind grüßt, dann grüßen wir zurück. Das ist Fakt.
3: Wir machen das jetzt schon ein paar Jährchen für unsere Kinder, ne? Dass da auch was für getan wird.
4: Also ich bin ein bisschen enttäuscht, weil das Wetter sonst sind ja 3-4 Mal so viel. Schade ein bisschen.
5: Ich bin das erste Mal hier und wie gesagt, also wir kommen aus dem Harz und wir haben aber auch schon einige Veranstaltungen in dieser Richtung eben auch schon durchgeführt, wo ich auch mit dabei war, die eben auch sehr gut besucht waren und es ist für einen guten Zweck und das ist gut.
0: Insgesamt gingen 283 Motorradfahrer an den Start. Um 10 Uhr machte sich die erste Gruppe auf den Weg zur Ausfahrt, die in diesem Jahr erstmals rund um Aachen führte.
1: Ja, die Route ist heute in eine ganz andere Richtung, zwar in Richtung Aachen, von Aachen in Richtung Kalbe, dann Löderitz, Diepzig, Wulfen, Treppichau, Osternienburg, Elsnig und dann wieder über Aachen zurück zum Flugplatz.
0: Durch Startgeld, die Einnahmen des Kuchenbazars und zahlreiche Spenden vor Ort kamen insgesamt 7.852 Euro zu den bisher eingesammelten ca. 16.000 Euro dazu. Das Geld soll drei Einrichtungen zugutekommen. Dem Kinderheim Wolkenfrei für die Ausstattung des Werkraums, der Grundschule Mainsdorf, für eine schattenspendende Sitzgelegenheit auf dem Schulhof und der Kita Sonnenköpfchen für 100 neue Schlafmatten. Auch wer bei der Benefizausfahrt nicht dabei sein konnte, hat weiterhin die Möglichkeit, die Projekte mit einer Spende zu unterstützen.
1: Natürlich, man kann danach noch spenden. Wir werden im Prinzip für diejenigen, die nicht an der Ausfahrt teilnehmen konnten, über Facebook unser Spendenkonto noch einrichten. Und da kann jeder sein Startgeld dort noch einzahlen, wenn er möchte, um den Kindern was Gutes zu tun.
0: Die Organisatoren bedanken sich nochmals herzlich bei allen Unterstützern. Ein besonderer Dank gilt den Stadtwerken Dessau, die den Flugplatz erneut kostenfrei zur Verfügung gestellt haben, sowie der Polizei, die die Ausfahrt begleitete und für deren sichere Durchführung sorgte.

Die kleine Open-Air-Bühne in der Gartenträume-Lounge auf dem Dessauer Marktplatz bot auch in diesem Sommer wieder eine besondere Kulisse für Konzerte und Veranstaltungen.

0: Bis zum 17. September präsentierten sich dort jeden Donnerstagabend regionale Künstler und sorgten mit ihrer Musik für abwechslungsreiche Sommerabende.
1: Die Saison lief super gut. Wir hatten jetzt 15 Veranstaltungen, Konzerte hier jeden Donnerstagabend plus 6 Veranstaltungen, Puppentheater, alles immer super gut besucht und wir sind sehr, sehr, sehr zufrieden mit der Saison.
0: Die diesjährige Open Stage Saison ist mit einem vielseitigen Abend auf dem Dessauer Marktplatz zu Ende gegangen.
2: Guten Abend, Dessau! Wir sind Return. Schön, dass ihr da seid und schön, dass wir hier heute Abend das letzte Konzert der Open Stage Reihe mit euch feiern dürfen. On the Edge.

0: DJ-Sounds und eine spektakuläre Feuershow sorgten für einen stimmungsvollen Abschluss.
1: Also heute Abend haben wir eine Band aus Zerbst zu Gast, Return, die jetzt hier gleich den Auftakt machen. Danach wechseln wir an den Marktplatzbrunnen zu einem DJ, DJ Jeff. Und der spielt bis ca. 21.30 Uhr und dann erwartet uns noch eine tolle Feuershow vor dem Rathaus. Und wir freuen uns, dass wir diesen Abschluss so toll präsentieren können.
0: Aufgrund der positiven Resonanz in den vergangenen Jahren wird die Open Stage auch im kommenden Jahr wieder Teil des Veranstaltungsprogramms sein. Besucher dürfen sich somit erneut auf facettenreiche Kulturabende freuen.
2: Ja, wir haben vor, die Veranstaltungsreihe auch im nächsten Jahr weiterzumachen. Also wir sind immer bemüht, eine bunte Mischung zu finden und das auch abwechslungsreich zu gestalten. Von daher, im Moment sind wir noch relativ offen und in der Planung noch nicht allzu weit voran, aber das findet sich im kommenden Jahr.
0: Die Gartenträume-Lounge verabschiedet sich für dieses Jahr, kommt aber 2027 zurück. Mit neuen Klängen, neuen Künstlern und viele weitere Sommerabenden unter freiem Himmel. Die kleine Bühne auf dem Dessauer Marktplatz bleibt damit auch im kommenden Jahr ein Treffpunkt für Musik, Begegnung und gute Laune.
3: Am 12. September füllte sich das Sportgelände des Bogensportclub Dessau in der Walderseestraße mit Vereinen aus ganz Sachsen-Anhalt. Der Dessauer Verein richtete die erste offene Landesmeisterschaft Short Metric aus. Eine neue Wettkampfform, die auch für die Organisatoren eine besondere Premiere war.
4: Für unseren Verein hat einen sehr hohen Stellenwert. Wir als Bogensportclub Dessau sind hier heute Ausrichter und Veranstalter ist der Bogensportbund Sachsen-Anhalt und wir arbeiten für diesen Wettkampf natürlich ganz toll miteinander zusammen.
3: Bei strahlendem Sonnenschein und besten Bedingungen gingen insgesamt 112 Bogenschützen an den Start und gaben ihr Bestes. Dabei mussten sowohl organisatorische als auch sportliche Regeln eingehalten werden.
4: Wenn man jetzt so auf die sportlichen Regeln schaut, dann ist es natürlich ein sehr disziplinierter Sport. Das heißt, wir müssen ja auch sehr auf die Sicherheit achten, dass alle sozusagen sicher aus dem Wettkampf auch wieder rauskommen. Das heißt, es wird nur zu bestimmten Zeiten geschossen, die durch eine Ampelanlage vorgegeben sind. Und dann schießt sozusagen jeder seine Pfeile und danach werden die Pfeile geholt und dann wird erneut geschossen. Und das Ganze dann halt mit 2x36 Pfeilen in zwei Durchgängen sozusagen und danach werden in den Klassen die Meister ermittelt.
3: Neben einem sicheren Schussablauf und guter Technik waren vor allem Konzentration und Ausdauer über den gesamten Wettkampftag hinweg gefragt. Aufgeteilt in zwei Gruppen stellten sich die Teilnehmenden der Herausforderung, insgesamt 72 Pfeile konzentriert ins Ziel zu bringen. Trotz des sportlichen Ehrgeizes stand auch der Spaß am Bogensport für alle im Vordergrund.
4: Es hat ja was mit Disziplin zu tun, es hat aber auch was damit zu tun, dass wir natürlich dort Körper und Geist wunderbar miteinander vereinen können. Also diese Sportart ist vor allen Dingen gut für den Kopf. Ja, man kann die Gedanken frei kriegen, auch mal sorgenlos werden, weil man sich ja einfach auch nur auf sich selbst fokussiert. Ja, aber für den Körper ist es natürlich auch sehr gut. Viele Muskeln werden beansprucht und insofern ist es ein gutes Gesamtpaket.
3: Trotz der Wettkampfbedingungen herrschte auf dem Sportgelände eine durchweg freundschaftliche Atmosphäre, die für eine positive Resonanz sorgte. Ein gutes Vereinsklima und starker Zusammenhalt zeichnen den Bogensportclub Dessau ohnehin aus.
4: Also der Bogensportclub Dessau hat aktuell, jetzt muss ich kurz drüber nachdenken, knapp 140 Mitglieder. Wir sind einer der größten bogensporttreibenden Vereine in Sachsen-Anhalt. Ich glaube sogar der zweitgrößte und doch sehr viele aktive Mitglieder bei uns. Viele schießen hier heute auch mit.
3: Wer neugierig geworden ist und selbst einmal Pfeil und Bogen ausprobieren möchte, kann beim Bogensportclub Dessau jederzeit im Rahmen eines Schnupperkurses vorbeischauen. Neue Interessierte sind herzlich willkommen.
0: Strahlende Kinderaugen, fröhliches Lachen und jede Menge zu entdecken. Am 17. September grüßte wieder Horst Bäumchen. Rund um die Geschäftsstelle der Wohnungsgenossenschaft Dessau in der Wolfgangstraße war ordentlich was los. Zahlreiche Kinder und Familien aus der Doppelstadt folgten der Einladung zum traditionellen Kinderfest der WG Dessau und erlebten einen abwechslungsreichen Tag voller Spiel, Spaß und gemeinsamer Erlebnisse.
5: Ja, diesmal ist das Thema Sportfest, also auf die Plätze fertig los, dementsprechend die Spielstation dem Sport gewidmet. Wir haben Minigolf, wir haben Riesenbasketball, wir haben auf der Seite Seilspringen und Kegeln und hinten Bogenschießen und Hockeydribbling, also breite Palette. Zusätzlich dann die Hüpfburg und auch Bungee Run. Also ich denke, hier haben wir für jeden Geschmack irgendwas zu finden.
0: Ganz im Zeichen des Sports wurde beim Kinderfest fleißig ausprobiert, gespielt und gestaunt. An zahlreichen bunten Mitmachaktionen konnten die kleinen Besucher ihre Geschicklichkeit unter Beweis stellen, neue Dinge entdecken und sich dabei auf die eine oder andere Überraschung freuen. Ob sportlich, aktiv oder abenteuerlich, für jeden Geschmack war etwas dabei. Und wer mit besonders viel Einsatz dabei war, durfte sich am Ende über tolle Preise freuen.
5: Also ich bin tatsächlich sehr zufrieden. Wir haben viele Leute, sowohl drinnen als auch draußen. Drinnen läuft gerade noch die Zaubershow. Und ich bin wirklich glücklich, dass das so funktioniert. Und ich hoffe und ich denke auch, dass die Kinder soweit zufrieden sind.
0: Das diesjährige Kinderfest bot nicht nur jede Menge Spiel und Spaß, sondern auch eine schöne Gelegenheit, mit den Mietern ins Gespräch zu kommen und gemeinsam Zeit zu verbringen. Denn ein gutes und persönliches Miteinander liegt der Wohnungsgenossenschaft Dessau besonders am Herzen.
5: Ja, also wir haben natürlich eine breite Palette an Mieterinnen und Mietern und dementsprechend auch an die Jüngsten muss gedacht werden. Und darum bieten wir eben auch für die Kinder ein Kinderfest an, dass wir sie fördern und mit einbinden. Und das ist eben diese Verbundenheit, die ja bei einer Genossenschaft dann doch nochmal anders ist als bei privaten oder kommunalen Wohnungsgebern. Und da denke ich, das zeigt sich ja auch.
0: Nach dem Kinderfest hält die WGD noch weitere Veranstaltungen für seine Mitglieder bereit. Eine davon führt sogar aus der Bauerstadt hinaus bis in den Harz.
5: Ja, nächste Woche findet tatsächlich unsere Mitgliederreise statt. Da fahren wir zusammen in den Harz nach Quedlinburg und Blankenburg. Und da haben wir einen vollen Reisebus. Die Leute waren auch da total interessiert und man kann so sagen, haben uns die Bude eingerannt. Und ansonsten natürlich der vorweihnachtliche Kaffeeklatsch zum Ende des Jahres. Und ja, das Kinderfest, denke ich, schließt auch den Sommer ab. Sieht man auch am Wetter und da kann man nur glücklich sein.
0: Bei schönem Sonnenschein konnte die Wohnungsgenossenschaft Dessau ein weiteres erfolgreiches Kinderfest veranstalten. Und die Kinder hatten reichlich Gelegenheit, sich beim Sportfest auszupowern und jede Menge neue Sportarten auszuprobieren.

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1: Bereits zum 19. Mal wurde am 11. September das traditionelle Brunnenfest auf dem Marktplatz gefeiert. Am Tag des Handwerks wurden verdiente Handwerker geehrt. Der Tag wird jedes Jahr auch dazu genutzt, der Politik die Standpunkte des Handwerks zu vermitteln. Diesmal jedoch mit einer kleinen Änderung.
2: Wir haben heute, oder sagen wir mal, alle anderen 18 Brunnenfeste, die wir bisher durchgeführt haben, waren ja stark geprägt zu unseren handwerkspolitischen Forderungen. Die haben wir heute nochmal zurückgestellt aufgrund des Bauhausjubiläums und vor allen Dingen deshalb, weil wir am 30.06. ja hier mit allen Landtagskandidaten bereits zusammen waren und ausführlich hier am 30.06. mit den Kandidaten die Probleme des Handwerks und die Anforderungen, die wir an die Politik stellen, diskutiert haben. Deswegen haben wir uns das heute ausgespart und machen das aber im November oder im Oktober schon mit den neu gewählten Abgeordneten. Im Rahmen eines Handwerkerfrühstücks werden wir diese Dinge vertiefen. Wir knüpfen also an Handwerkspolitik, was wir hier am 30.06. gemacht haben.
1: Zur Feier des 100-jährigen Bauhausjubiläums wollte man noch einmal auf die große Bedeutung des Handwerks aufmerksam machen. Zahlreiche Auszeichnungen wurden vergeben, um Menschen und Unternehmen zu ehren. Ohne den Einsatz der Handwerker wäre beispielsweise die Wiedereröffnung des historischen Dessauer Wahrzeichens nicht möglich gewesen.
2: Für uns stand heute im Mittelpunkt diese Frage Handwerk und Bauhaus. Gropius sagte ja, ohne Handwerk hätte es das Bauhaus nicht gegeben. Und wir mussten als Handwerker unbedingt das auch dann mal in den Mittelpunkt stellen. Dazu haben wir extra eine Broschüre gefertigt und haben diese Zeitzeugenproblematik auch in den Mittelpunkt gestellt. Wir konnten heute erste drei Zeitzeugen aus dieser Zeit, die also hier aktiv beteiligt waren, würdigen. Und es haben sich auch schon mehr gemeldet. Wir werden also unmittelbar jetzt nach diesem Brunnenfest den Zeitzeugenstammtisch aus diesen Alten, die noch da sind, und vor allen Dingen auch unter Zuziehung der jungen Generation von Handwerkern, Architekten und so weiter diskutieren und weiter vertiefen. Da haben sich also schon viele gemeldet.
1: Die Kreishandwerkerschaft gab eine neue Broschüre mit dem Titel Handwerk und Bauhauserbe im Osten heraus. Das bei der Druckerei Wiebrich gedruckte Heft konzentriert sich vor allem auf die Sanierung des Bauhausgebäudes im Jahr 1976. Darin enthalten sind auch die Geschichten von Zeitzeugen. Sibylle Sachtler, Lothar Lee und Antje Buschmann erzählten, wie sie damals ihr Improvisationstalent unter Beweis stellen mussten, da herrschende Materialknappheit große Herausforderungen mit sich brachte. So war es beispielsweise die Aufgabe der Firma von Lothar Lee, das gesamte Bauhaus in neue Farbe zu setzen.
3: Ich war in dieser PGH. Mein Auftrag war, als Jungmeister eine Kfz-Abteilung zu bilden und eine Technikabteilung für den Maler. Der Chef holte uns vor und sagte, lass dir mal was einfallen, wir brauchen einen großen Kompressor fürs Bauhaus. Und wir haben nichts und es geht nicht. Und im Nachhinein habe ich mitbekommen, dass die Großkompressoren nur von der NVA, also das heißt von der Armee, unterstand die Produktion und wurden vergeben. Und da sind diese Betriebe, wie unser Betrieb mit 130 Mann, nicht dabei gewesen. Drum hat er mich vorgeholt und hat zu mir gesagt, lass dir mal was einfallen.
1: Durch diverse Kontakte gelang es dem Kfz-Meister damals, einen großen Kompressor, einen Elektromotor sowie ein Transportfahrzeug zu organisieren.
3: Vier Räder, vollgummibereift, lenkbare Achse, Deichsel dran, alles. So, den brauche ich. Mitgenommen, Konsolen drauf gebaut, Kompressor drauf gebaut. Ja, jetzt müssen aber Druckkessel dran. Und in Schrottalten wurden von der Eisenbahn die Druckkessel abgegeben, von Bremsen. Da habe ich die geholt, dann haben wir die Druckkessel dran gemacht, Hähne alles anmontiert, die ganze Verbindungshähne mit den Schläuchen. Und dann waren wir fertig. Aber wir haben für den Hänger keine Zulassung gehabt. Der musste mit 6 Kilometer Stundengeschwindigkeit von der Firma zum Bauhaus gefahren werden. Und dann ist der eingesetzt worden und es hat alles geklappt. So, und dieses habe ich Herrn Kröckel erzählt und der hatte das ja gleich, das brauche ich, das kann ich aufnehmen und einschreiben, und der hat es hier gleich ins Heft mit eingeschrieben.
1: Neben den Zeitzeugen wurden auch aktuelle Erfolge gewürdigt. So zeichnete man René Schönau als Handwerksunternehmer des Jahres aus. Er ist unter anderem seit 25 Jahren Meister in der Malerinnung. Eine weitere Besonderheit beim diesjährigen Brunnenfest war die feierliche Freisprechung von Lara Eva Semmler, die als einzige Gesellin der Malerinnung ihre Lehre erfolgreich beendete. Solche Leistungen werden besonders geehrt, da es heutzutage zunehmend schwieriger wird, Nachwuchs für das Handwerk zu finden.
2: Deswegen müssen wir auch solche Foren nutzen wie heute und auch andere Dinge sagen: Mensch, macht doch was Praktisches, kommt doch ins Handwerk, ihr habt eine Zukunft und ihr kann man wirklich Sachen gestalten und mit anpacken. Man ist am Kunden nah dran, am Bürger und so weiter und sitzt nicht an irgendeinem Schreibtisch. Also es gibt Probleme, aber wir sind da dran.
1: Damit ging ein erfolgreiches Brunnenfest zu Ende. Im nächsten Jahr steht bereits das 20-jährige Jubiläum an. Schon jetzt ist geplant, an diesem Tag in Erinnerung an den damaligen Oberbürgermeister Karl Gröger zu feiern. Er war ein großer Fan des Handwerks und vor 2 Jahrzehnten an der Eröffnung des Brunnens beteiligt. Gezeigt werden soll dabei, wie seine Ideen und sein Geist im Handwerk weiterleben und was sich bis heute alles verändert hat.
4: Zahlreiche festlich geschmückten Stände lockten am Festwochenende vom 11. bis 13. September nach Mildensee rund um den Napoleonsturm. Das Nordmannfest zog viele Besucher aus der Region sowie Einheimische an, die gemeinsam feiern und die besondere Atmosphäre genießen wollten. Gleichzeitig fand auch der traditionelle Bauernmarkt statt. Und traditionell ist er allemal. In diesem Jahr feierten die Mildenseer das 50-jährige Bestehen des Marktes. Das musste natürlich gebührend zelebriert werden.
5: Also wir haben es uns nicht so leicht gemacht zum 50. Bauernmarkt. Das ist ja ein Jubiläum. Und da haben wir gedacht, okay, da muss es mal was Besonderes sein. Wir hatten heute also zwischen 11 und 13 Uhr den großen Festumzug mit ganz vielen Firmen aus Mildensee, mit ganz vielen Gruppen, die extra dafür ihre Wagen geschmückt haben, mit sehr alten Erntemaschinen. Also es war rundum ein gelungenes, eine gelungene Darstellung. Und ganz viele junge Leute haben teilgenommen. Einfach um zu zeigen, 50 Jahre Bauernmarkt, da hat sich ganz schön was geändert. Im Nachmittagsprogramm ist dann ganz viel wieder unter der Rubrik Mildensee Tanz zu sehen. Auch da ganz viele Kindertanzgruppen, die Nordmann-Trachtengruppe wird da sein. Und dann gibt es ab 17 Uhr eine ganz besondere, ein Highlight eigentlich, denn wir machen eine Kinderdisco und die DJs sind 2 Kinder aus dem Ort hier und die machen das also dann für ihresgleichen im Festzelt. Und dann startet natürlich 20 Uhr das große Festprogramm, auf das ganz viele Mildenseer schon warten. Und dann gibt es bis in den Abend Tanz und Unterhaltung, ja.
4: Der Mildenseer Bauernmarkt blickt auf eine lange und traditionsreiche Geschichte zurück und zählt seit Jahrzehnten zu den beliebten Heimatsfesten der Region. Sein Ursprung hat die Veranstaltung in den 70er Jahren, nachdem 1973

0: sich zunächst ein Fest als Dankeschön für die fleißigen Erntehelfer gefeiert worden war, wurde vom 13. bis 15. September 1974 erstmals ein großer Bauernmarkt in Milnsee veranstaltet. Was damals eher bescheiden begann, entwickelte sich rasch zu einem festen Bestandteil des regionalen Veranstaltungskalenders.
1: Angefangen hat es 1974, nachdem ein Erntehelferfest gefeiert wurde im Jahr zuvor und man gesagt hat, man will es einfach ein bisschen größer machen, nicht nur den Erntehelfern danken, sondern auch dem Ort was Gutes tun. Und daraus ist es eigentlich entstanden. Also die LPG hat dann mit Unterstützung vieler anderer dieses Fest organisiert. Und das ist jährlich gewachsen. Also immer wieder neu was dazugekommen. Ja, Ochse am Spieß haben wir jetzt wieder dabei. Das war so ein Highlight früher. Und ja, also man sieht schon, das Fest hat an Größe gewonnen und auch an Reichweite gewonnen. Und das ist einfach, hängt damit zusammen, weil wir wirklich in Milnsee eine schöne Gemeinschaft sind, die mit zufassen und dann auch wirklich für den Ort sich engagieren. Und ja, und jetzt ist es in dieser Größe, in der es jetzt ist. Zwischenzeitlich war es mal ein bisschen knapp in den Anfang 90er Jahren, aber wir haben uns da nicht entmutigen lassen und sind stolz drauf, dass es das gibt.
0: Das Festwochenende selbst bot eine große Anzahl an Höhepunkten. Eigentlich war für jeden etwas dabei. Von Fackelumzügen bis Live-Musik und Tanz konnten die Besucher ein schönes Spätsommerwochenende genießen. Auch die Kulinarik kam nicht zu kurz. Neben herzhaften Angeboten lockte der traditionell zurechtgemachte Kuchenstand mit zahlreichen Leckereien.
1: Also bisher bin ich absolut zufrieden. Wir hatten gestern Tänzchentee auf der Außenbühne, hatten hier einen vollen Platz. Ganz viele Leute waren da, haben bis in den Abend gefeiert, bis in die Nacht gefeiert. Das war unbeschreiblich. Auch beim Festumzug ganz viele Leute, die dazugeguckt haben und die unterwegs waren. Jetzt füllt sich der Platz langsam. Also ich bin wirklich zufrieden. Das Wetter spielt mit. Es ist einfach toll. Ursprünglich, den Bauernmarkt gibt es ja schon lang, also seit 1974 gibt es an sich diesen Bauernmarkt. Und als der Heimatverein sich gegründet hat, 2001, haben wir dann gesagt, okay, da muss irgendwie auch was passieren und haben dann gesagt, zwei Feste in der Größe ist vielleicht schwierig. Also deshalb haben wir gesagt, das wäre doch eine schöne Tradition, das einfach damit zu integrieren und Heimatgeschichte einfach auch so ein bisschen mit einfließen zu lassen. Ja, und dann haben wir überlegt und haben gesagt, gut, dann wird das der Bauernmarkt und das Nordmannfest, also an einem Wochenende gefeiert.
0: Der Mildenseer Heimatfreunde e.V. blickt auf ein gelungenes 50-jähriges Jubiläum des Bauernmarkts sowie das Nordmannfest zurück. Doch nach dem Feiern ist vor dem Feiern. Bis zum Advent ist noch etwas Zeit, aber der Verein bereitet sich schon auf das nächste Highlight, dem Adventsmarkt auf dem Pfarrhof, vor.
2: Erfolgreicher Nachmittag bei den Tafeln der Begegnung. Nachdem der ursprüngliche Termin für die Tafeln der Begegnung ins Wasser gefallen war, konnte die Veranstaltung am 18. September von 15 bis 19 Uhr an der Ecke Friedrich-Naumann-Straße-Kavalierstraße nachgeholt werden. Das Integrationsbüro der Stadt Dessau-Roßlau lud gemeinsam mit engagierten Vereinen und Initiativen zum gemeinsamen Essen, Austauschen und Kennenlernen ein. Bereits zum 7. Mal bot die Veranstaltung eine bunte Mischung aus Musik, Spielen, internationalen Köstlichkeiten und kleinen Programmpunkten, die von engagierten Menschen aus der Nachbarschaft gestaltet wurden. Der Eintritt war kostenlos. Wer die beteiligten Vereine und Initiativen unterstützen wollte, konnte dies mit einer Spende tun. Mit am Tisch saßen in diesem Jahr unter anderem Slobada, die IVDE, Initiative für Dialog und Engagement, das Internationale Frauennetzwerk, die AWO SPI mit Elternchancen Dessau und Rat und Tat sowie die Streetworker der Stadt Dessau-Roßlau. Unter dem Motto Vorbeikommen, Begegnen und Kennenlernen verbrachten die Gäste einen geselligen und abwechslungsreichen Nachmittag miteinander.
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0: dann auf die Landebahn im Dessauer Westen. Um an der 11. Benefizausfahrt des Vereins Biker zeigen Herz für Kinder teilzunehmen. Leider spielte das Wetter in diesem Jahr nicht so mit, wie die Veranstalter gehofft hatten, so dass die Teilnehmerzahl im Vergleich zum Vorjahr etwas geringer ausfiel.
1: Naja, das Problem ist ganz einfach, dass das Wetter nicht so ist, wie man sich für eine Ausfahrt vorstellt. Und es sind auch, haben auch viele, es kommen auch viele nicht, hat das Wetter abgeschreckt, das tut uns sehr leid, aber wir können ja eh nichts dran ändern.
0: Obwohl in diesem Jahr weniger Teilnehmer dabei waren, ist die Freude bei den Bikern groß, wieder für den guten Zweck unterwegs zu sein.
2: Wir nehmen hier schon mehrere Jahre dran teil und das ist eine gute Veranstaltung, um zu zeigen, dass auch Biker präsent für die Kinder sind.
3: Ja, sehr zufrieden, aber die Teilnehmerzahl ist dürftig. Also es könnten viel mehr sein.
4: Ja, ich komme von Aachen und der Feuerwehr. Eigentlich wollten mehr mitkommen, aber das Wetter hat ein bisschen getäuscht. Und für die Kinder und für Speed oder sonst sowas machen wir das gerne.
2: Sehr gut. Also es war bis jetzt immer sehr gut besucht. Das heißt, dass doch viele Biker zeigen, dass sie auch für Kinder eben ein Herz haben. Es wird ja auch auf der Straße, wenn ein Kind grüßt, dann grüßen wir zurück. Das ist Fakt.
3: Wir machen das jetzt schon ein paar Jährchen für unsere Kinder, ne? Dass da auch was für getan wird.
4: Also ich bin ein bisschen enttäuscht, weil das Wetter, sonst sind ja 3-4 Mal so viel. Schade ein bisschen.
5: Ich bin das erste Mal hier und wie gesagt, also wir kommen aus dem Harz und wir haben aber auch schon einige Veranstaltungen in dieser Richtung eben auch schon durchgeführt, wo ich auch mit dabei war, die eben auch sehr gut besucht waren und es ist für einen guten Zweck und das ist gut.
0: Insgesamt gingen 283 Motorradfahrer an den Start. Um 10 Uhr machte sich die erste Gruppe auf den Weg zur Ausfahrt, die in diesem Jahr erstmals rund um Aachen führte.
1: Ja, die Route ist heute in einer ganz anderen Richtung, zwar in Richtung Aachen, von Aachen in Richtung Kalbe, dann Löderitz, Diebzig, Wulfen, Treppichau, Osternienburg, Elsnig und dann wieder über Aachen zurück zum Flugplatz.
0: Durch Startgeld, die Einnahmen des Kuchenbazars und zahlreiche Spenden vor Ort kamen insgesamt 7.852 Euro zu den bisher eingesammelten ca. 16.000 Euro dazu. Das Geld soll drei Einrichtungen zugutekommen: dem Kinderheim Wolkenfrei für die Ausstattung des Werkraums, der Grundschule Mainsdorf für eine schattenspendende Sitzgelegenheit auf dem Schulhof und der Kita Sonnenköpfchen für 100 neue Schlafmatten. Auch wer bei der Benefizausfahrt nicht dabei sein konnte, hat weiterhin die Möglichkeit, die Projekte mit einer Spende zu unterstützen.
1: Natürlich, man kann danach noch spenden. Wir werden im Prinzip für diejenigen, die nicht an der Ausfahrt teilnehmen konnten, über Facebook unser Spendenkonto noch einrichten. Und da kann jeder sein Startgeld dort noch einzahlen, wenn er möchte, um den Kindern was Gutes zu tun.
0: Die Organisatoren bedanken sich nochmals herzlich bei allen Unterstützern. Ein besonderer Dank gilt den Stadtwerken Dessau, die den Flugplatz erneut kostenfrei zur Verfügung gestellt haben, sowie der Polizei, die die Ausfahrt begleitete und für deren sichere Durchführung sorgte.

0: Die kleine Open-Air-Bühne in der Gartenträume-Lounge auf dem Dessauer Marktplatz bot auch in diesem Sommer wieder eine besondere Kulisse für Konzerte und Veranstaltungen. Bis zum 17. September präsentierten sich dort jeden Donnerstagabend regionale Künstler und sorgten mit ihrer Musik für abwechslungsreiche Sommerabende.
1: Die Saison lief super gut. Wir hatten jetzt 15 Veranstaltungen, Konzerte hier jeden Donnerstagabend plus 6 Veranstaltungen, Puppentheater, alles immer super gut besucht und wir sind sehr, sehr, sehr zufrieden mit der Saison.
0: Die diesjährige Open Stage Saison ist mit einem vierseitigen Abend auf dem Dessauer Marktplatz zu Ende gegangen.
2: Guten Abend, Dessau! Wir sind Return, schön, dass ihr da seid und schön, dass wir hier heute Abend das letzte Konzert der Open Stage Reihe mit euch feiern dürfen.

0: DJ-Sounds und eine spektakuläre Feuershow sorgten für einen stimmungsvollen Abschluss.
1: Also heute Abend haben wir eine Band aus Zerbst zu Gast, Return, die jetzt hier gleich den Auftakt machen. Danach wechseln wir an den Marktplatzbrunnen zu einem DJ, DJ Jeff. Und der spielt bis ca. 21.30 Uhr und dann erwartet uns noch eine tolle Feuershow vor dem Rathaus. Und wir freuen uns, dass wir diesen Abschluss so toll präsentieren können.
0: Aufgrund der positiven Resonanz in den vergangenen Jahren wird die Open Stage auch im kommenden Jahr wieder Teil des Veranstaltungsprogramms sein. Besucher dürfen sich somit erneut auf facettenreiche Kulturabende freuen.
2: Ja, wir haben vor, die Veranstaltungsreihe auch im nächsten Jahr weiterzumachen. Also wir sind immer bemüht, eine bunte Mischung zu finden und das auch abwechslungsreich zu gestalten. Von daher, im Moment sind wir noch relativ offen und in der Planung noch nicht allzu weit voran, aber das findet sich im kommenden Jahr.
0: Die Gartentreu-Melange verabschiedet sich für dieses Jahr, kommt aber 2027 zurück. Mit neuen Klängen, neuen Künstlern und viele weitere Sommerabenden unter freiem Himmel. Die kleine Bühne auf dem Dessauer Marktplatz bleibt damit auch im kommenden Jahr ein Treffpunkt für Musik, Begegnung und gute Laune.
3: Am 12. September füllte sich das Sportgelände des Bogensportclub Dessau in der Walderseestraße mit Vereinen aus ganz Sachsen-Anhalt. Der Dessauer Verein richtete die erste offene Landesmeisterschaft Short Metric aus. Eine neue Wettkampfform, die auch für die Organisatoren eine besondere Premiere war.
4: Für unseren Verein hat einen sehr hohen Stellenwert. Wir als Bogensportclub Dessau sind hier heute Ausrichter und Veranstalter ist der Bogensportbund Sachsen-Anhalt und wir arbeiten für diesen Wettkampf natürlich ganz toll miteinander zusammen.
3: Bei strahlendem Sonnenschein und besten Bedingungen gingen insgesamt 112 Bogenschützen an den Start und gaben ihr Bestes. Dabei mussten sowohl organisatorische als auch sportliche Regeln eingehalten werden.
4: Wenn man jetzt so auf die sportlichen Regeln schaut, dann ist es natürlich ein sehr disziplinierter Sport. Das heißt, wir müssen ja auch sehr auf die Sicherheit achten, dass alle sozusagen sicher aus dem Wettkampf auch wieder rauskommen. Das heißt, es wird nur zu bestimmten Zeiten geschossen, die durch eine Ampelanlage vorgegeben sind. Und dann schießt sozusagen jeder seine Pfeile und danach werden die Pfeile geholt und dann wird erneut geschossen. Und das Ganze dann halt mit 2x36 Pfeilen in zwei Durchgängen sozusagen und danach werden in den Klassen die Meister ermittelt.
3: Neben einem sicheren Schussablauf und guter Technik waren vor allem Konzentration und Ausdauer über den gesamten Wettkampftag hinweg gefragt. Aufgeteilt in zwei Gruppen stellten sich die Teilnehmenden der Herausforderung, insgesamt 72 Pfeile konzentriert ins Ziel zu bringen. Trotz des sportlichen Ehrgeizes stand auch der Spaß am Bogensport für alle im Vordergrund.
4: Es hat ja was mit Disziplin zu tun, es hat aber auch was damit zu tun, dass wir natürlich dort Körper und Geist wunderbar miteinander vereinen können. Also diese Sportart ist vor allen Dingen gut für den Kopf. Ja, man kann die Gedanken frei kriegen, auch mal sorgenlos werden, weil man sich ja einfach auch nur auf sich selbst fokussiert. Ja, aber für den Körper ist es natürlich auch sehr gut. Viele Muskeln werden beansprucht und insofern ist es ein gutes Gesamtpaket.
3: Trotz der Wettkampfbedingungen herrschte auf dem Sportgelände eine durchweg freundschaftliche Atmosphäre, die für eine positive Resonanz sorgte. Ein gutes Vereinsklima und starker Zusammenhalt zeichnen den Bogensportclub Dessau ohnehin aus.
4: Also der Bogensportclub Dessau hat aktuell, jetzt muss ich kurz drüber nachdenken, knapp 140 Mitglieder. Wir sind einer der größten bogensporttreibenden Vereine in Sachsen-Anhalt. Ich glaube sogar der zweitgrößte und doch sehr viele aktive Mitglieder bei uns. Viele schießen hier heute auch mit.
3: Wer neugierig geworden ist und selbst einmal Pfeil und Bogen ausprobieren möchte, kann beim Bogensportclub Dessau jederzeit im Rahmen eines Schnupperkurses vorbeischauen. Neue Interessierte sind herzlich willkommen.
0: Strahlende Kinderaugen, fröhliches Lachen und jede Menge zu entdecken. am 17. September grüßte wieder Horst Bäumchen. Rund um die Geschäftsstelle der Wohnungsgenossenschaft Dessau in der Wolfgangstraße war ordentlich was los. Zahlreiche Kinder und Familien aus der Doppelstadt folgten der Einladung zum traditionellen Kinderfest der WG Dessau und erlebten einen abwechslungsreichen Tag voller Spiel, Spaß und gemeinsamer Erlebnisse.
5: Ja, diesmal ist das Thema Sportfest, also auf die Plätze fertig los, dementsprechend die Spielstation dem Sport gewidmet. Wir haben Minigolf, wir haben Riesenbasketball, wir haben auf der Seite Seilspringen und Kegeln und hinten Bogenschießen und Hockeydribbling, also breite Palette. Zusätzlich dann die Hüpfburg und auch Bungee Run. Also ich denke, hier haben wir für jeden Geschmack irgendwas zu finden.
0: Ganz im Zeichen des Sports wurde beim Kinderfest fleißig ausprobiert, gespielt und gestaunt. An zahlreichen bunten Mitmachaktionen konnten die kleinen Besucher ihre Geschicklichkeit unter Beweis stellen, neue Dinge entdecken und sich dabei auf die eine oder andere Überraschung freuen. Ob sportlich, aktiv oder abenteuerlich, für jeden Geschmack war etwas dabei. Und wer mit besonders viel Einsatz dabei war, durfte sich am Ende über tolle Preise freuen.
5: Also ich bin tatsächlich sehr zufrieden. Wir haben viele Leute sowohl drinnen als auch draußen. Drinnen läuft gerade noch die Zaubershow und ich bin wirklich glücklich, dass das so funktioniert. Und ich hoffe und ich denke auch, dass die Kinder soweit zufrieden sind.
0: Das diesjährige Kinderfest bot nicht nur jede Menge Spiel und Spaß, sondern auch eine schöne Gelegenheit, mit den Mietern ins Gespräch zu kommen und gemeinsam Zeit zu verbringen. Denn ein gutes und persönliches Miteinander liegt der Wohnungsgenossenschaft Dessau besonders am Herzen.
5: Ja, also wir haben natürlich eine breite Palette an Mieterinnen und Mietern und dementsprechend auch an die Jüngsten muss gedacht werden. Und darum bieten wir eben auch für die Kinder ein Kinderfest an, dass wir sie fördern und mit einbinden. Und das ist eben diese Verbundenheit, die ja bei einer Genossenschaft dann doch nochmal anders ist als bei privaten oder kommunalen Wohnungsgebern. Und da denke ich, das zeigt sich ja auch.
0: Nach dem Kinderfest hält die WGD noch weitere Veranstaltungen für seine Mitglieder bereit. Eine davon führt sogar aus der Bauerstadt hinaus bis in den Harz.
5: Ja, nächste Woche findet tatsächlich unsere Mitgliederreise statt. Da fahren wir zusammen in den Harz nach Quedlinburg und Blankenburg. Und da haben wir einen vollen Reisebus. Die Leute waren auch da total interessiert und man kann so sagen, haben uns die Bude eingerannt. Und ansonsten natürlich der vorweihnachtliche Kaffeeklatsch zum Ende des Jahres. Und ja, das Kinderfest, denke ich, schließt auch den Sommer ab. Sieht man auch am Wetter und da kann man nur glücklich sein.
0: Bei schönem Sonnenschein konnte die Wohnungsgenossenschaft Dessau ein weiteres erfolgreiches Kinderfest veranstalten. Und die Kinder hatten reichlich Gelegenheit, sich beim Sportfest auszupowern und jede Menge neue Sportarten auszuprobieren.

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1: Bereits zum 19. Mal wurde am 11. September das traditionelle Brunnenfest auf dem Marktplatz gefeiert. Am Tag des Handwerks wurden verdiente Handwerker geehrt. Der Tag wird jedes Jahr auch dazu genutzt, der Politik die Standpunkte des Handwerks zu vermitteln. Diesmal jedoch mit einer kleinen Änderung.
2: Wir haben heute, oder sagen wir mal, alle anderen 18 Brunnenfeste, die wir bisher durchgeführt haben, waren ja stark geprägt zu unseren handwerkspolitischen Forderungen. Die haben wir heute nochmal zurückgestellt aufgrund des Bauhausjubiläums und vor allen Dingen deshalb, weil wir am 30.06. ja hier mit allen Landtagskandidaten bereits zusammen waren und ausführlich hier am 30.06. mit den Kandidaten die Probleme des Handwerks und die Anforderungen, die wir an die Politik stellen, diskutiert haben. Deswegen haben wir uns das heute ausgespart und machen das aber im November oder im Oktober schon mit den neu gewählten Abgeordneten. Im Rahmen eines Handwerkerfrühstücks werden wir diese Dinge vertiefen. Wir knüpfen also an Handwerkspolitik, was wir hier am 30.06. gemacht haben.
1: Zur Feier des 100-jährigen Bauhausjubiläums wollte man noch einmal auf die große Bedeutung des Handwerks aufmerksam machen. Zahlreiche Auszeichnungen wurden vergeben, um Menschen und Unternehmen zu ehren. Ohne den Einsatz der Handwerker wäre beispielsweise die Wiedereröffnung des historischen Dessauer Wahrzeichens nicht möglich gewesen.
2: Für uns stand heute im Mittelpunkt diese Frage Handwerk und Bauhaus. Gropius sagte ja, ohne Handwerk hätte es das Bauhaus nicht gegeben. Und wir mussten als Handwerker unbedingt das auch dann mal in den Mittelpunkt stellen. Dazu haben wir extra eine Broschüre gefertigt und haben diese Zeitzeugenproblematik auch in den Mittelpunkt gestellt. Wir konnten heute erste drei Zeitzeugen aus dieser Zeit, die also hier aktiv beteiligt waren, würdigen. Und es haben sich auch schon mehr gemeldet. Wir werden also unmittelbar jetzt nach diesem Brunnenfest den Zeitzeugenstammtisch aus diesen Alten, die noch da sind, und vor allen Dingen auch unter Zuziehung der jungen Generation von Handwerkern, Architekten und so weiter diskutieren und weiter vertiefen. Da haben sich also schon viele gemeldet.
1: Die Kreishandwerkerschaft gab eine neue Broschüre mit dem Titel Handwerk und Bauhauserbe im Osten heraus. Das bei der Druckerei Wiebrich gedruckte Heft konzentriert sich vor allem auf die Sanierung des Bauhausgebäudes im Jahr 1976. Darin enthalten sind auch die Geschichten von Zeitzeugen. Sibylle Sachtler, Lothar Lee und Antje Buschmann erzählten, wie sie damals ihr Improvisationstalent unter Beweis stellen mussten, da herrschende Materialknappheit große Herausforderungen mit sich brachte. So war es beispielsweise die Aufgabe der Firma von Lothar Lee, das gesamte Bauhaus in neue Farbe zu setzen.
3: Ich war in dieser PGH. Mein Auftrag war, als Jungmeister eine Kfz-Abteilung zu bilden und eine Technikabteilung für den Maler. Der Chef holte uns vor und sagte, lass dir mal was einfallen, wir brauchen einen großen Kompressor fürs Bauhaus. Und dann, wir haben nichts und es geht nicht. Und im Nachhinein habe ich mitbekommen, dass die Großkompressoren nur von der NVA, also das heißt von der Armee, unterstand die Produktion und wurden vergeben. Und da sind diese Betriebe, wie unser Betrieb mit 130 Mann, nicht dabei gewesen. Drum hat er mich vorgeholt und hat zu mir gesagt, lass dir mal was einfallen.
1: Durch diverse Kontakte gelang es dem Kfz-Meister damals, einen großen Kompressor, einen Elektromotor sowie ein Transportfahrzeug zu organisieren.
3: Vier Räder, vollgummibereift, lenkbare Achse, Deichsel dran alles. So, den brauche ich. Mitgenommen, Konsolen drauf gebaut, Kompressor drauf gebaut. Ja, jetzt müssen aber Druckkessel dran. Und in Schrott-Alten wurden von der Eisenbahn die Druckkessel abgegeben, von Bremsen. Da habe ich die geholt, dann haben wir die Druckkessel.

0: Kessel dran gemacht, Hähne alles anmontiert, die ganze Verbindungshähne mit den Schläuchen. Und dann waren wir fertig. Aber wir haben für den Hänger keine Zulassung gehabt. Der musste mit 6 Kilometer Stundengeschwindigkeit von der Firma zum Bauhaus gefahren werden. Und dann ist der eingesetzt worden und es hat alles geklappt. So, und dieses habe ich in Herrn Kröckel erzählt und der hatte das ja gleich, das brauche ich, das kann ich aufnehmen und einschreiben, und der hat das hier gleich ins Heft mit eingeschrieben.
1: Neben den Zeitzeugen wurden auch aktuelle Erfolge gewürdigt. So zeichnete man René Schönau als Handwerksunternehmer des Jahres aus. Er ist unter anderem seit 25 Jahren Meister in der Malerinnung. Eine weitere Besonderheit beim diesjährigen Brunnenfest war die feierliche Freisprechung von Lara Eva Semmler, die als einzige Gesellin der Malerinnung ihre Lehre erfolgreich beendete. Solche Leistungen werden besonders geehrt, da es heutzutage zunehmend schwieriger wird, Nachwuchs für das Handwerk zu finden.
2: Deswegen müssen wir auch solche Foren nutzen wie heute und auch andere Dinge sagen: Mensch, macht doch was Praktisches, kommt doch ins Handwerk, ihr habt die Zukunft und ihr kann man wirklich Sachen gestalten und mit anpacken. Man ist am Kunden nah dran, am Bürger und so weiter und sitzt nicht an irgendeinem Schreibtisch. Also es gibt Probleme, aber wir sind da dran.
1: Damit ging ein erfolgreiches Brunnenfest zu Ende. Im nächsten Jahr steht bereits das 20-jährige Jubiläum an. Schon jetzt ist geplant, an diesem Tag in Erinnerung an den damaligen Oberbürgermeister Karl Gröger zu feiern. Er war ein großer Fan des Handwerks und vor 2 Jahrzehnten an der Eröffnung des Brunnens beteiligt. Gezeigt werden soll dabei, wie seine Ideen und sein Geist im Handwerk weiterleben und was sich bis heute alles verändert hat.
3: Zahlreiche festlich geschmückten Stände lockten am Festwochenende vom 11. bis 13. September nach Mildensee rund um den Napoleonsturm. Das Nordmannfest zog viele Besucher aus der Region sowie Einheimische an, die gemeinsam feiern und die besondere Atmosphäre genießen wollten. Gleichzeitig fand auch der traditionelle Bauernmarkt statt. Und traditionell ist er allemal. In diesem Jahr feierten die Mildenseer das 50-jährige Bestehen des Marktes. Das musste natürlich gebührend zelebriert werden.
4: Also wir haben es uns nicht so leicht gemacht zum 50. Bauernmarkt. Das ist ja ein Jubiläum und da haben wir gedacht, okay, da muss es mal was Besonderes sein. Wir hatten heute also zwischen 11 und 13 Uhr den großen Festumzug mit ganz vielen Firmen aus Mildensee, mit ganz vielen Gruppen, die extra dafür ihre Wagen geschmückt haben, mit sehr alten Erntemaschinen. Also es war rundum ein gelungenes, eine gelungene Darstellung und ganz viele junge Leute haben teilgenommen, einfach um zu zeigen, 50 Jahre Bauernmarkt, da hat sich ganz schön was geändert. Im Nachmittagsprogramm ist dann ganz viel wieder unter der Rubrik Mildensee Tanz zu sehen. Auch da ganz viele Kindertanzgruppen, die Nordmann-Trachtengruppe wird da sein. Und dann gibt es ab 17 Uhr eine ganz besondere, ein Highlight eigentlich, denn wir machen eine Kinderdisco und die DJs sind 2 Kinder aus dem Ort hier und die machen das also dann für ihresgleichen im Festzelt. Und dann startet natürlich 20 Uhr das große Festprogramm, auf das ganz viele Mildenseer schon warten. Und dann gibt es bis in den Abend Tanz und Unterhaltung, ja.
3: Der Mildenseer Bauernmarkt blickt auf eine lange und traditionsreiche Geschichte zurück und zählt seit Jahrzehnten zu den beliebten Heimatsfesten der Region. Sein Ursprung hat die Veranstaltung in den 70er Jahren, nachdem 1973 zunächst ein Fest als Dankeschön für die fleißigen Erntehelfer gefeiert worden war, wurde vom 13. bis 15. September 1974 erstmals ein großer Bauernmarkt in Mildensee veranstaltet. Was damals eher bescheiden begann, entwickelte sich rasch zu einem festen Bestandteil des regionalen Veranstaltungskalenders.
4: Angefangen hat es 1974, nachdem ein Erntehelferfest gefeiert wurde im Jahr zuvor und man gesagt hat, man will es einfach ein bisschen größer machen, nicht nur den Erntehelfern danken, sondern auch dem Ort was Gutes tun. Und daraus ist es eigentlich entstanden. Also die LPG hat dann mit Unterstützung vieler anderer dieses Fest organisiert. Und das ist jährlich gewachsen. Also

0: Immer wieder neu was dazugekommen. Ja, Ochse am Spieß haben wir jetzt wieder dabei. Das war so ein Highlight früher. Und ja, also man sieht schon, das Fest hat an Größe gewonnen und auch an Reichweite gewonnen. Und das ist einfach, hängt damit zusammen, weil wir wirklich in Wildensee eine schöne Gemeinschaft sind, die mit zufassen und dann auch wirklich für den Ort sich engagieren. Und ja, und jetzt ist es in dieser Größe, in der es jetzt ist. Zwischenzeitlich war es mal ein bisschen knapp in den Anfang 90er Jahren, aber wir haben uns da nicht entmutigen lassen und sind stolz drauf, dass es das gibt.
1: Das Festwochenende selbst bot eine große Anzahl an Höhepunkten. Eigentlich war für jeden etwas dabei. Von Fackelumzügen bis Live-Musik und Tanz konnten die Besucher ein schönes Spätsommerwochenende genießen. Auch die Kulinarik kam nicht zu kurz. Neben herzhaften Angeboten lockte der traditionell zurechtgemachte Kuchenstand mit zahlreichen Leckereien.
0: Also bisher bin ich absolut zufrieden. Wir hatten gestern Tänzchentee auf der Außenbühne, hatten hier einen vollen Platz. Ganz viele Leute waren da, haben bis in den Abend gefeiert, bis in die Nacht gefeiert. Das war unbeschreiblich. Auch beim Festumzug ganz viele Leute, die dazugeguckt haben und die unterwegs waren. Jetzt füllt sich der Platz langsam. Also ich bin wirklich zufrieden. Das Wetter spielt mit. Es ist einfach toll. Ursprünglich, den Bauernmarkt gibt es ja schon lang, also seit 1974 gibt es an sich diesen Bauernmarkt. Und als der Heimatverein sich gegründet hat, 2001, haben wir dann gesagt, okay, da muss irgendwie auch was passieren. Und haben dann gesagt, zwei Feste in der Größe ist vielleicht schwierig. Also deshalb haben wir gesagt, das wäre doch eine schöne Tradition, das einfach damit zu integrieren und Heimatgeschichte einfach auch so ein bisschen mit einfließen zu lassen. Ja, und dann haben wir überlegt und haben gesagt, gut, dann wird das der Bauernmarkt. Das Nordmannfest, also an einem Wochenende gefeiert.
1: Der Mildenseer Heimatfreunde e.V. blickt auf ein gelungenes 50-jähriges Jubiläum des Bauernmarkts sowie das Nordmannfest zurück. Doch nach dem Feiern ist vor dem Feiern. Bis zum Advent ist noch etwas Zeit, aber der Verein bereitet sich schon auf das nächste Highlight, dem Adventsmarkt auf dem Pfarrhof, vor.
2: Erfolgreicher Nachmittag bei den Tafeln der Begegnung. Nachdem der ursprüngliche Termin für die Tafeln der Begegnung ins Wasser gefallen war, konnte die Veranstaltung am 18. September von 15 bis 19 Uhr an der Ecke Friedrich-Naumann-Straße, Kavalierstraße nachgeholt werden. Das Integrationsbüro der Stadt Dessau-Roßlau lud gemeinsam mit engagierten Vereinen und Initiativen zum gemeinsamen Essen, Austauschen und Kennenlernen ein. Bereits zum 7. Mal bot die Veranstaltung eine bunte Mischung aus Musik, Spielen, internationalen Köstlichkeiten und kleinen Programmpunkten, die von engagierten Menschen aus der Nachbarschaft gestaltet wurden. Der Eintritt war kostenlos. Wer die beteiligten Vereine und Initiativen unterstützen wollte, konnte dies mit einer Spende tun. Mit am Tisch saßen in diesem Jahr unter anderem Slobada, die IVDE, Initiative für Dialog und Engagement, das Internationale Frauennetzwerk, die AWO SPI mit Elternchancen Dessau und Rat und Tat sowie die Streetworker der Stadt Dessau-Roßlau. Unter dem Motto Vorbeikommen, Begegnen und Kennenlernen verbrachten die Gäste einen geselligen und abwechslungsreichen Nachmittag miteinander.
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Der Dessauer Flugplatz füllte sich am 13. September mit zahlreichen Motorrädern. Viele Biker kamen mit ihren motorisierten Zweirädern

0: auf die Landebahn im Dessauer Westen, um an der 11. Benefizausfahrt des Vereins Biker zeigen Herz für Kinder teilzunehmen. Leider spielte das Wetter in diesem Jahr nicht so mit, wie die Veranstalter gehofft hatten, so dass die Teilnehmerzahl im Vergleich zum Vorjahr etwas geringer ausfiel.
1: Naja, das Problem ist ganz einfach, dass das Wetter nicht so ist, wie man sich für eine Ausfahrt vorstellt. Und es kommen auch viele nicht, hat das Wetter abgeschreckt, das tut uns sehr leid, aber wir können ja eh nichts dran ändern.
0: Obwohl in diesem Jahr weniger Teilnehmer dabei waren, ist die Freude bei den Bikern groß, wieder für den guten Zweck unterwegs zu sein.
2: Wir nehmen hier schon mehrere Jahre dran teil und das ist eine gute Veranstaltung, um zu zeigen, dass auch Biker präsent für die Kinder sind.
3: Ja, sehr zufrieden, aber die Teilnehmerzahl ist dürftig. Also es könnten viel mehr sein.
4: Ja, ich komme von Aachen, von der Feuerwehr. Eigentlich wollte mehr mitkommen, aber das Wetter hat ein bisschen getäuscht. Und für die Kinder und für Speed oder sonst was machen wir das gerne.
2: Sehr gut. Also es war bis jetzt immer sehr gut besucht. Das heißt, dass doch viele Biker zeigen, dass sie auch für Kinder eben ein Herz haben. Es wird ja auch auf der Straße, wenn ein Kind grüßt, dann grüßen wir zurück. Das ist Fakt.
3: Wir machen das jetzt schon ein paar Jährchen für unsere Kinder, ne? Dass da auch was für getan wird.
4: Ne? Also ich bin ein bisschen enttäuscht, weil das Wetter sonst sind ja 3-4 Mal so viel. Schade ein bisschen.
5: Ich bin das erste Mal hier und wie gesagt, also wir kommen aus dem Harz und wir haben aber auch schon einige Veranstaltungen in dieser Richtung eben auch schon durchgeführt, wo ich auch mit dabei war, die eben auch sehr gut besucht waren und es ist für einen guten Zweck und das ist gut.
0: Insgesamt gingen 283 Motorradfahrer an den Start. Um 10 Uhr machte sich die erste Gruppe auf den Weg zur Ausfahrt, die in diesem Jahr erstmals rund um Aachen führte.
1: Ja, die Route ist heute in eine ganz andere Richtung, zwar in Richtung Aachen, von Aachen in Richtung Kalbe, dann Löderitz, Diebzig, Wulfen, Treppichau, Osternienburg, Elsnig und dann wieder über Aachen zurück zum Flugplatz.
0: Durch Startgeld, die Einnahmen des Kuchenbazars und zahlreiche Spenden vor Ort kamen insgesamt 7.852 Euro zu den bisher eingesammelten ca. 16.000 Euro dazu. Das Geld soll drei Einrichtungen zugutekommen: dem Kinderheim Wolkenfrei für die Ausstattung des Werkraums, der Grundschule Mainsdorf für eine schattenspendende Sitzgelegenheit auf dem Schulhof und der Kita Sonnenköpfchen für 100 neue Schlafmatten. Auch wer bei der Benefizausfahrt nicht dabei sein konnte, hat weiterhin die Möglichkeit, die Projekte mit einer Spende zu unterstützen.
1: Natürlich, man kann danach noch spenden. Wir werden im Prinzip für diejenigen, die nicht an der Ausfahrt teilnehmen konnten, über Facebook unser Spendenkonto noch einrichten. Und da kann jeder sein Startgeld dort noch einzahlen, wenn er möchte, um den Kindern was Gutes zu tun.
0: Die Organisatoren bedanken sich nochmals herzlich bei allen Unterstützern. Ein besonderer Dank gilt den Stadtwerken Dessau, die den Flugplatz erneut kostenfrei zur Verfügung gestellt haben, sowie der Polizei, die die Ausfahrt begleitete und für deren sichere Durchführung sorgte.

0: Die kleine Open-Air-Bühne in der Gartenträume-Lounge auf dem Dessauer Marktplatz bot auch in diesem Sommer wieder eine besondere Kulisse für Konzerte und Veranstaltungen. Bis zum 17. September präsentierten sich dort jeden Donnerstagabend regionale Künstler und sorgten mit ihrer Musik für abwechslungsreiche Sommerabende.
1: Die Saison lief super gut. Wir hatten jetzt 15 Veranstaltungen, Konzerte hier jeden Donnerstagabend plus 6 Veranstaltungen, Puppentheater, alles immer super gut besucht und wir sind sehr, sehr, sehr zufrieden mit der Saison.
0: Die diesjährige Open Stage Saison ist mit einem vielseitigen Abend auf dem Dessauer Marktplatz zu Ende gegangen.
2: Guten Abend, Dessau! Wir sind Return. Schön, dass ihr da seid und schön, dass wir hier heute Abend das letzte Konzert der Open Stage-Reihe mit euch feiern dürfen. On the Edge.

0: DJ-Sounds und eine spektakuläre Feuershow sorgten für einen stimmungsvollen Abschluss.
1: Also heute Abend haben wir eine Band aus Zerbst zu Gast, Return, die jetzt hier gleich den Auftakt machen. Danach wechseln wir an den Marktplatzbrunnen zu einem DJ, DJ Jeff. Und der spielt bis ca. 21.30 Uhr und dann erwartet uns noch eine tolle Feuershow vor dem Rathaus. Und wir freuen uns, dass wir diesen Abschluss so toll präsentieren können.
0: Aufgrund der positiven Resonanz in den vergangenen Jahren wird die Open Stage auch im kommenden Jahr wieder Teil des Veranstaltungsprogramms sein. Besucher dürfen sich somit erneut auf facettenreiche Kulturabende freuen.
2: Ja, wir haben vor, die Veranstaltungsreihe auch im nächsten Jahr weiterzumachen. Also wir sind immer bemüht, eine bunte Mischung zu finden und das auch abwechslungsreich zu gestalten. Von daher, im Moment sind wir noch relativ offen und in der Planung noch nicht allzu weit voran, aber das findet sich im kommenden Jahr.
0: Die Gartenträume-Lounge verabschiedet sich für dieses Jahr, kommt aber 2027 zurück. Mit neuen Klängen, neuen Künstlern und viele weitere Sommerabenden unter freiem Himmel. Die kleine Bühne auf dem Dessauer Marktplatz bleibt damit auch im kommenden Jahr ein Treffpunkt für Musik, Begegnung und gute Laune.
3: Am 12. September füllte sich das Sportgelände des Bogensportclub Dessau in der Walderseestraße mit Vereinen aus ganz Sachsen-Anhalt. Der Dessauer Verein richtete die erste offene Landesmeisterschaft Short Metric aus. Eine neue Wettkampfform, die auch für die Organisatoren eine besondere Premiere war.
4: Für unseren Verein hat einen sehr hohen Stellenwert. Wir als Bogensportclub Dessau sind hier heute Ausrichter und Veranstalter ist der Bogensportbund Sachsen-Anhalt und wir arbeiten für diesen Wettkampf natürlich ganz toll miteinander zusammen.
3: Bei strahlendem Sonnenschein und besten Bedingungen gingen insgesamt 112 Bogenschützen an den Start und gaben ihr Bestes. Dabei mussten sowohl organisatorische als auch sportliche Regeln eingehalten werden.
4: Wenn man jetzt so auf die sportlichen Regeln schaut, dann ist es natürlich ein sehr disziplinierter Sport. Das heißt, wir müssen ja auch sehr auf die Sicherheit achten, dass alle sozusagen sicher aus dem Wettkampf auch wieder rauskommen. Das heißt, es wird nur zu bestimmten Zeiten geschossen, die durch eine Ampelanlage vorgegeben sind. Und dann schießt sozusagen jeder seine Pfeile und danach werden die Pfeile geholt. Und dann wird erneut geschossen und das Ganze dann halt mit 2x36 Pfeilen in zwei Durchgängen sozusagen und danach werden in den Klassen die Meister ermittelt.
3: Neben einem sicheren Schussablauf und guter Technik waren vor allem Konzentration und Ausdauer über den gesamten Wettkampftag hinweg gefragt. Aufgeteilt in zwei Gruppen stellten sich die Teilnehmenden der Herausforderung, insgesamt 72 Pfeile konzentriert ins Ziel zu bringen. Trotz des sportlichen Ehrgeizes stand auch der Spaß am Bogensport für alle im Vordergrund.
4: Es hat ja was mit Disziplin zu tun, es hat aber auch was damit zu tun, dass wir natürlich dort Körper und Geist wunderbar miteinander vereinen können. Also diese Sportart ist vor allen Dingen gut für den Kopf. Ja, man kann die Gedanken frei kriegen, auch mal sorgenlos werden, weil man sich ja einfach auch nur auf sich selbst fokussiert. Ja, aber für den Körper ist es natürlich auch sehr gut. Viele Muskeln werden beansprucht und insofern ist es ein gutes Gesamtpaket.
3: Trotz der Wettkampfbedingungen herrschte auf dem Sportgelände eine durchweg freundschaftliche Atmosphäre, die für eine positive Resonanz sorgte. Ein gutes Vereinsklima und starker Zusammenhalt zeichnen den Bogensportclub Dessau ohnehin aus.
4: Also der Bogensportclub Dessau hat aktuell, jetzt muss ich kurz drüber nachdenken, knapp 140 Mitglieder. Wir sind einer der größten bogensporttreibenden Vereine in Sachsen-Anhalt. Ich glaube sogar der zweitgrößte und doch sehr viele aktive Mitglieder bei uns. Viele schießen hier heute auch mit.
3: Wer neugierig geworden ist und selbst einmal Pfeil und Bogen ausprobieren möchte, kann beim Bogensportclub Dessau jederzeit im Rahmen eines Schnupperkurses vorbeischauen. Neue Interessierte sind herzlich willkommen.
0: Strahlende Kinderaugen, fröhliches Lachen und jede Menge zu entdecken. Am 17. September grüßte wieder Horst Bäumchen. Rund um die Geschäftsstelle der Wohnungsgenossenschaft Dessau in der Wolfgangstraße war ordentlich was los. Zahlreiche Kinder und Familien aus der Doppelstadt folgten der Einladung zum traditionellen Kinderfest der WG Dessau und erlebten einen abwechslungsreichen Tag voller Spiel, Spaß und gemeinsamer Erlebnisse.
5: Ja, diesmal ist das Thema Sportfest, also auf die Plätze fertig los, dementsprechend die Spielstation dem Sport gewidmet. Wir haben Minigolf, wir haben Riesenbasketball, wir haben auf der Seite Seilspringen und Kegeln und hinten Bogenschießen und Hockeydribbling, also breite Palette. Zusätzlich dann die Hüpfburg und auch Bungee Run. Also ich denke, hier haben wir für jeden Geschmack irgendwas zu finden.
0: Ganz im Zeichen des Sports wurde beim Kinderfest fleißig ausprobiert, gespielt und gestaunt. An zahlreichen bunten Mitmachaktionen konnten die kleinen Besucher ihre Geschicklichkeit unter Beweis stellen, neue Dinge entdecken und sich dabei auf die eine oder andere Überraschung freuen. Ob sportlich, aktiv oder abenteuerlich, für jeden Geschmack war etwas dabei. Und wer mit besonders viel Einsatz dabei war, durfte sich am Ende über tolle Preise freuen.
5: Also ich bin tatsächlich sehr zufrieden. Wir haben viele Leute, sowohl drinnen als auch draußen. Drinnen läuft gerade noch die Zaubershow. Und ich bin wirklich glücklich, dass das so funktioniert. Und ich hoffe und ich denke auch, dass die Kinder soweit zufrieden sind.
0: Das diesjährige Kinderfest bot nicht nur jede Menge Spiel und Spaß, sondern auch eine schöne Gelegenheit, mit den Mietern ins Gespräch zu kommen und gemeinsam Zeit zu verbringen. Denn ein gutes und persönliches Miteinander liegt der Wohnungsgenossenschaft Dessau besonders am Herzen.
5: Ja, also wir haben natürlich eine breite Palette an Mieterinnen und Mietern und dementsprechend auch an die Jüngsten muss gedacht werden. Und darum bieten wir eben auch für die Kinder ein Kinderfest an, dass wir sie fördern und mit einbinden. Und das ist eben diese Verbundenheit, die ja bei einer Genossenschaft dann doch nochmal anders ist als bei privaten oder kommunalen Wohnungsgebern. Und da denke ich, das zeigt sich ja auch.
0: Nach dem Kinderfest hält die WGD noch weitere Veranstaltungen für seine Mitglieder bereit. Eine davon führt sogar aus der Bauerstadt hinaus bis in den Harz.
5: Ja, nächste Woche findet tatsächlich unsere Mitgliederreise statt. Da fahren wir zusammen in den Harz nach Quedlinburg und Blankenburg. Und da haben wir einen vollen Reisebus. Die Leute waren auch da total interessiert und man kann so sagen, haben uns die Bude eingerannt. Und ansonsten natürlich der vorweihnachtliche Kaffeeklatsch zum Ende des Jahres. Und ja, das Kinderfest, denke ich, schließt auch den Sommer ab. Sieht man auch am Wetter und da kann man nur glücklich sein.
0: Bei schönem Sonnenschein konnte die Wohnungsgenossenschaft Dessau ein weiteres erfolgreiches Kinderfest veranstalten. Und die Kinder hatten reichlich Gelegenheit, sich beim Sportfest auszupowern und jede Menge neue Sportarten auszuprobieren.

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1: Bereits zum 19. Mal wurde am 11. September das traditionelle Brunnenfest auf dem Marktplatz gefeiert. Am Tag des Handwerks wurden verdiente Handwerker geehrt. Der Tag wird jedes Jahr auch dazu genutzt, der Politik die Standpunkte des Handwerks zu vermitteln. Diesmal jedoch mit einer kleinen Änderung.
2: Wir haben heute, oder sagen wir mal, alle anderen 18 Brunnenfeste, die wir bisher durchgeführt haben, waren ja stark geprägt zu unseren handwerkspolitischen Forderungen. Die haben wir heute nochmal zurückgestellt aufgrund des Bauhausjubiläums und vor allen Dingen deshalb, weil wir am 30.06. ja hier mit allen Landtagskandidaten bereits zusammen waren und ausführlich hier am 30.06. mit den Kandidaten die Probleme des Handwerks und die Anforderungen, die wir an die Politik stellen, diskutiert haben. Deswegen haben wir uns das heute ausgespart und machen das aber im November oder im Oktober schon mit den neu gewählten Abgeordneten. Im Rahmen eines Handwerkerfrühstücks werden wir diese Dinge vertiefen. Wir knüpfen also an Handwerkspolitik, was wir hier am 30.06. gemacht haben.
1: Zur Feier des 100-jährigen Bauhausjubiläums wollte man noch einmal auf die große Bedeutung des Handwerks aufmerksam machen. Zahlreiche Auszeichnungen wurden vergeben, um Menschen und Unternehmen zu ehren. Ohne den Einsatz der Handwerker wäre beispielsweise die Wiedereröffnung des historischen Dessauer Wahrzeichens nicht möglich gewesen.
2: Für uns stand heute im Mittelpunkt diese Frage Handwerk und Bauhaus. Gropius sagte ja, ohne Handwerk hätte es das Bauhaus nicht gegeben. Und es mussten als Handwerker unbedingt das auch dann mal in den Mittelpunkt stellen. Dazu haben wir extra eine Broschüre gefertigt und haben diese Zeitzeugenproblematik auch in den Mittelpunkt gestellt. Wir konnten heute erste drei Zeitzeugen aus dieser Zeit, die also hier aktiv beteiligt waren, würdigen. Und es haben sich auch schon mehr gemeldet. Wir werden also unmittelbar jetzt nach diesem Brunnenfest den Zeitzeugenstammtisch aus diesen Alten, die noch da sind, und vor allen Dingen auch unter Zuziehung der jungen Generation von Handwerkern, Architekten und so weiter diskutieren und weiter vertiefen. Da haben sich also schon viele gemeldet.
1: Die Kreishandwerkerschaft gab eine neue Broschüre mit dem Titel Handwerk und Bauhauserbe im Osten heraus. Das bei der Druckerei Wiebrich gedruckte Heft konzentriert sich vor allem auf die Sanierung des Bauhausgebäudes im Jahr 1976. Darin enthalten sind auch die Geschichten von Zeitzeugen. Sibylle Sachtler, Lothar Lee und Antje Buschmann erzählten, wie sie damals ihr Improvisationstalent unter Beweis stellen mussten, da herrschende Materialknappheit große Herausforderungen mit sich brachte. So war es beispielsweise die Aufgabe der Firma von Lothar Lee, das gesamte Bauhaus in neue Farbe zu setzen.
3: Ich war in dieser PGH. Mein Auftrag war, als Jungmeister eine Kfz-Abteilung zu bilden und eine Technikabteilung für den Maler. Der Chef holte uns vor und sagte, lass dir mal was einfallen, wir brauchen einen großen Kompressor fürs Bauhaus. Und dann, wir haben nichts und es geht nicht. Und im Nachhinein habe ich mitbekommen, dass die Großkompressoren nur von der NVA, also das heißt von der Armee, unterstand die Produktion und wurden vergeben. Und da sind diese Betriebe, wie unser Betrieb mit 130 Mann, nicht dabei gewesen. Drum hat er mich vorgeholt und hat zu mir gesagt, lass dir mal was einfallen.
1: Durch diverse Kontakte gelang es dem Kfz-Meister damals, einen großen Kompressor, einen Elektromotor sowie ein Transportfahrzeug zu organisieren.
3: Vier Räder, vollgummibereift, lenkbare Achse, Deichsel dran, alles. Ich sag, den brauche ich. Mitgenommen, Konsolen drauf gebaut, Kompressor drauf gebaut. Ja, jetzt müssen aber Druckkessel dran. Und in Schrott-Alten wurden von der Eisenbahn die Druckkessel abgegeben, von Bremsen. Da habe ich die geholt, dann haben wir die Druckkessel.

0: Kessel dran gemacht, Hähne alles anmontiert, die ganzen Verbindungshähne mit den Schläuchen. Und dann waren wir fertig. Aber wir haben für den Hänger keine Zulassung gehabt. Der musste mit 6 Kilometer Stundengeschwindigkeit von der Firma zum Bauhaus gefahren werden. Und dann ist der eingesetzt worden und es hat alles geklappt. So, und dieses habe ich den Herrn Kröckel erzählt und der hatte das ja gleich, das brauche ich, das kann ich aufnehmen und einschreiben, und er hat das hier gleich ins Heft mit eingeschrieben.
1: Neben den Zeitzeugen wurden auch aktuelle Erfolge gewürdigt. So zeichnete man René Schönau als Handwerksunternehmer des Jahres aus. Er ist unter anderem seit 25 Jahren Meister in der Malerinnung. Eine weitere Besonderheit beim diesjährigen Brunnenfest war die feierliche Freisprechung von Lara Eva Semmler, die als einzige Gesellin der Malerinnung ihre Lehre erfolgreich beendete. Solche Leistungen werden besonders geehrt, da es heutzutage zunehmend schwieriger wird, Nachwuchs für das Handwerk zu finden.
2: Deswegen müssen wir auch solche Foren nutzen wie heute und auch andere Dinge. Sagen, Mensch, macht doch was Praktisches, kommt doch ins Handwerk, ihr habt eine Zukunft und ihr kann man wirklich Sachen gestalten und mit anpacken. Man ist am Kunden nahe dran, am Bürger und so weiter und sitzt nicht an irgendeinem Schreibtisch. Also es gibt Probleme, aber wir sind da dran.
1: Damit ging ein erfolgreiches Brunnenfest zu Ende. Im nächsten Jahr steht bereits das 20-jährige Jubiläum an. Schon jetzt ist geplant, an diesem Tag in Erinnerung an den damaligen Oberbürgermeister Karl Gröger zu feiern. Er war ein großer Fan des Handwerks und vor 2 Jahrzehnten an der Eröffnung des Brunnens beteiligt. Gezeigt werden soll dabei, wie seine Ideen und sein Geist im Handwerk weiterleben und was sich bis heute alles verändert hat.
3: Zahlreiche festlich geschmückten Stände lockten am Festwochenende vom 11. bis 13. September nach Mildensee rund um den Napoleonsturm. Das Nordmannfest zog viele Besucher aus der Region sowie Einheimische an, die gemeinsam feiern und die besondere Atmosphäre genießen wollten. Gleichzeitig fand auch der traditionelle Bauernmarkt statt. Und traditionell ist er allemal. In diesem Jahr feierten die Mildenseer das 50-jährige Bestehen des Marktes. Das musste natürlich gebührend zelebriert werden.
4: Also wir haben es uns nicht so leicht gemacht zum 50. Bauernmarkt, ist ja ein Jubiläum. Und da haben wir gedacht, okay, da muss es mal was Besonderes sein. Wir hatten heute also zwischen 11 und 13 Uhr den großen Festumzug mit ganz vielen Firmen aus Mildensee, mit ganz vielen Gruppen, die extra dafür ihre Wagen geschmückt haben, mit sehr alten Erntemaschinen. Also es war rundum ein gelungenes, eine gelungene Darstellung und ganz viele junge Leute haben teilgenommen. Einfach um zu zeigen, 50 Jahre Bauernmarkt, da hat sich ganz schön was geändert. Im Nachmittagsprogramm ist dann ganz viel wieder unter der Rubrik Mildensee Tanz zu sehen. Auch da ganz viele Kindertanzgruppen, die Nordmann-Trachtengruppe wird da sein. Und dann gibt es ab 17 Uhr eine ganz besondere, ein Highlight eigentlich, denn wir machen eine Kinderdisco und die DJs sind 2 Kinder aus dem Ort hier und die machen das also dann für ihresgleichen im Festzelt. Und dann startet natürlich 20 Uhr das große Festprogramm, auf das ganz viele Mildenseer schon warten. Und dann gibt's bis in den Abend Tanz und Unterhaltung, ja.
3: Der Mildenseer Bauernmarkt blickt auf eine lange und traditionsreiche Geschichte zurück und zählt seit Jahrzehnten zu den beliebten Heimatsfesten der Region. Sein Ursprung hat die Veranstaltung in den 70er Jahren, nachdem 1973 zunächst ein Fest als Dankeschön für die fleißigen Erntehelfer gefeiert worden war, wurde vom 13. bis 15. September 1974 erstmals ein großer Bauernmarkt in Mildensee veranstaltet. Was damals eher bescheiden begann, entwickelte sich rasch zu einem festen Bestandteil des regionalen Veranstaltungskalenders.
4: Angefangen hat es 1974, nachdem ein Erntehelferfest gefeiert wurde im Jahr zuvor und man gesagt hat, man will es einfach ein bisschen größer machen, nicht nur den Erntehelfern danken, sondern auch dem Ort was Gutes tun, und daraus ist es eigentlich entstanden. Also die LPG hat dann mit Unterstützung vieler anderer dieses Fest organisiert und das ist jährlich gewachsen. Also

0: Immer wieder neu was dazugekommen. Ja, Ochse am Spieß haben wir jetzt wieder dabei. Das war so ein Highlight früher. Und ja, also man sieht schon, das Fest hat an Größe gewonnen und auch an Reichweite gewonnen. Und das ist einfach, hängt damit zusammen, weil wir wirklich in Mildensee eine schöne Gemeinschaft sind, die mit zufassen und dann auch wirklich für den Ort sich engagieren. Und ja, und jetzt ist es in dieser Größe, in der es jetzt ist. Zwischenzeitlich war es mal ein bisschen knapp in den Anfang 90er Jahren, aber wir haben uns da nicht entmutigen lassen und sind stolz drauf, dass es das gibt.
1: Das Festwochenende selbst bot eine große Anzahl an Höhepunkten. Eigentlich war für jeden etwas dabei. Von Fackelumzügen bis Live-Musik und Tanz konnten die Besucher ein schönes Spätsommerwochenende genießen. Auch die Kulinarik kam nicht zu kurz. Neben herzhaften Angeboten lockte der traditionell zurechtgemachte Kuchenstand mit zahlreichen Leckereien.
0: Also bisher bin ich absolut zufrieden. Wir hatten gestern Tänzchentee auf der Außenbühne, hatten hier einen vollen Platz. Ganz viele Leute waren da, haben bis in den Abend gefeiert, bis in die Nacht gefeiert. Das war unbeschreiblich. Auch beim Festumzug ganz viele Leute, die dazugeguckt haben und die unterwegs waren. Jetzt füllt sich der Platz langsam. Also ich bin wirklich zufrieden. Das Wetter spielt mit. Es ist einfach toll. Ursprünglich, den Bauernmarkt gibt es ja schon lang, also seit 1974 gibt es an sich diesen Bauernmarkt. Und als der Heimatverein sich gegründet hat, 2001, haben wir dann gesagt, okay, da muss irgendwie auch was passieren und haben dann gesagt, zwei Feste in der Größe ist vielleicht schwierig. Also deshalb haben wir gesagt, das wäre doch eine schöne Tradition, das einfach damit zu integrieren und Heimatgeschichte einfach auch so ein bisschen mit einfließen zu lassen. Ja, und dann haben wir überlegt und haben gesagt, gut, dann wird das der Bauernmarkt und das Nordmannfest, also an einem Wochenende gefeiert.
1: Der Mildenseer Heimatfreunde e.V. blickt auf ein gelungenes 50-jähriges Jubiläum des Bauernmarkts sowie das Nordmannfest zurück. Doch nach dem Feiern ist vor dem Feiern. Bis zum Advent ist noch etwas Zeit, aber der Verein bereitet sich schon auf das nächste Highlight, dem Adventsmarkt auf dem Pfarrhof, vor.
2: Erfolgreicher Nachmittag bei den Tafeln der Begegnung. Nachdem der ursprüngliche Termin für die Tafeln der Begegnung ins Wasser gefallen war, konnte die Veranstaltung am 18. September von 15 bis 19 Uhr an der Ecke Friedrich-Naumann-Straße-Kavalierstraße nachgeholt werden. Das Integrationsbüro der Stadt Dessau-Roßlau lud gemeinsam mit engagierten Vereinen und Initiativen zum gemeinsamen Essen, Austauschen und Kennenlernen ein. Bereits zum 7. Mal bot die Veranstaltung eine bunte Mischung aus Musik, Spielen, internationalen Köstlichkeiten und kleinen Programmpunkten, die von engagierten Menschen aus der Nachbarschaft gestaltet wurden. Der Eintritt war kostenlos. Wer die beteiligten Vereine und Initiativen unterstützen wollte, konnte dies mit einer Spende tun. Mit am Tisch saßen in diesem Jahr unter anderem Slobada, die IVDE, Initiative für Dialog und Engagement, das Internationale Frauennetzwerk, die AWO-SPI mit Elternchancen Dessau und Rat und Tat sowie die Streetworker der Stadt Dessau-Roßlau. Unter dem Motto Vorbeikommen, Begegnen und Kennenlernen verbrachten die Gäste einen geselligen und abwechslungsreichen Nachmittag miteinander.
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Der Dessauer Flugplatz füllte sich am 13. September mit zahlreichen Motorrädern. Viele Biker kamen mit ihren motorisierten Zweirädern

0: ist die Freude bei den Bikern groß, wieder für den guten Zweck unterwegs zu sein.
1: Wir nehmen hier schon mehrere Jahre dran teil und das ist eine gute Veranstaltung, um zu zeigen, dass auch Biker präsent für die Kinder sind.
2: Ja, sehr zufrieden, aber die Teilnehmerzahl ist dürftig. Also es könnten viel mehr sein.
3: Ja, ich komme von Aachen, von der Feuerwehr. Eigentlich wollten mehr mitkommen, aber das Wetter hat ein bisschen getäuscht. Und für die Kinder und für Speed oder sonst sowas machen wir das gerne.
1: Sehr gut. Also es war bis jetzt immer sehr gut besucht. Das heißt, dass doch viele Biker zeigen, dass sie auch für Kinder eben ein Herz haben. Es wird ja auch auf der Straße, wenn ein Kind grüßt, dann grüßen wir zurück. Das ist Fakt.
2: Wir machen das jetzt schon ein paar Jährchen für unsere Kinder, ne? Dass da auch was für getan wird.
3: Ne? Also ich bin ein bisschen enttäuscht, weil das Wetter sonst sind ja 3-4 Mal so viel. Schade ein bisschen.
4: Ich bin das erste Mal hier und wie gesagt, also wir kommen aus dem Harz und wir haben aber auch schon einige Veranstaltungen in dieser Richtung eben auch schon durchgeführt, wo ich auch mit dabei war, die eben auch sehr gut besucht waren und es ist für einen guten Zweck und das ist gut.
0: Insgesamt gingen 283 Motorradfahrer an den Start. Um 10 Uhr machte sich die erste Gruppe auf den Weg zur Ausfahrt, die in diesem Jahr erstmals rund um Aachen führte.
5: Ja, die Route ist heute in einer ganz anderen Richtung, zwar Richtung Aachen, von Aachen in Richtung Kalbe, dann Lötteritz, Diepzig, Wulfen, Treppichau, Osternienburg, Elsnig und dann wieder über Aachen zurück zum Flugplatz.
0: Durch Startgeld, die Einnahmen des Kuchenbazars und zahlreiche Spenden vor Ort kamen insgesamt 7.852 Euro zu den bisher eingesammelten ca. 16.000 Euro dazu. Das Geld soll drei Einrichtungen zugutekommen: dem Kinderheim Wolkenfrei für die Ausstattung des Werkraums, der Grundschule Mainsdorf für eine schattenspendende Sitzgelegenheit auf dem Schulhof und der Kita Sonnenköpfchen für 100 neue Schlafmatten. Auch wer bei der Benefizausfahrt nicht dabei sein konnte, hat weiterhin die Möglichkeit, die Projekte mit einer Spende zu unterstützen.
5: Natürlich, man kann danach noch spenden. Wir werden im Prinzip für diejenigen, die nicht an der Ausfahrt teilnehmen konnten, über Facebook unser Spendenkonto noch einrichten. Und da kann jeder sein Startgeld dort noch einzahlen, wenn er möchte, um den Kindern was Gutes zu tun.
0: Die Organisatoren bedanken sich nochmals herzlich bei allen Unterstützern. Ein besonderer Dank gilt den Stadtwerken Dessau, die den Flugplatz erneut kostenfrei zur Verfügung gestellt haben, sowie der Polizei, die die Ausfahrt begleitete und für deren sichere Durchführung sorgte.

0: Die kleine Open-Air-Bühne in der Gartenträume-Lounge auf dem Dessauer Marktplatz bot auch in diesem Sommer wieder eine besondere Kulisse für Konzerte und Veranstaltungen. Bis zum 17. September präsentierten sich dort jeden Donnerstagabend regionale Künstler und sorgten mit ihrer Musik für abwechslungsreiche Sommerabende.
1: Die Saison lief super gut. Wir hatten jetzt 15 Veranstaltungen, Konzerte hier jeden Donnerstagabend plus 6 Veranstaltungen, Puppentheater, alles immer super gut besucht und wir sind sehr, sehr, sehr zufrieden mit der Saison.
0: Die diesjährige Open Stage Saison ist mit einem vierseitigen Abend auf dem Dessauer Marktplatz zu Ende gegangen.
2: Guten Abend, Dessau! Wir sind Return. Schön, dass ihr da seid und schön, dass wir hier heute Abend das letzte Konzert der Open Stage Reihe mit euch feiern dürfen. On the Edge.

0: DJ-Sounds und eine spektakuläre Feuershow sorgten für einen stimmungsvollen Abschluss.
1: Also heute Abend haben wir eine Band aus Zerbst zu Gast, Return, die jetzt hier gleich den Auftakt machen. Danach wechseln wir an den Marktplatzbrunnen zu einem DJ, DJ Jeff. Und der spielt bis ca. 21.30 Uhr und dann erwartet uns noch eine tolle Feuershow vor dem Rathaus. Und wir freuen uns, dass wir diesen Abschluss so toll präsentieren können.
0: Aufgrund der positiven Resonanz in den vergangenen Jahren wird die Open Stage auch im kommenden Jahr wieder Teil des Veranstaltungsprogramms sein. Besucher dürfen sich somit erneut auf facettenreiche Kulturabende freuen.
2: Ja, wir haben vor, die Veranstaltungsreihe auch im nächsten Jahr weiterzumachen. Also wir sind immer bemüht, eine bunte Mischung zu finden und das auch abwechslungsreich zu gestalten. Von daher, im Moment sind wir noch relativ offen und in der Planung noch nicht allzu weit voran, aber das findet sich im kommenden Jahr.
0: Die Gartenträume-Lounge verabschiedet sich für dieses Jahr, kommt aber 2027 zurück. Mit neuen Klängen, neuen Künstlern und viele weitere Sommerabenden unter freiem Himmel. Die kleine Bühne auf dem Dessauer Marktplatz bleibt damit auch im kommenden Jahr ein Treffpunkt für Musik, Begegnung und gute Laune.
3: Am 12. September füllte sich das Sportgelände des Bogensportclub Dessau in der Walderseestraße mit Vereinen aus ganz Sachsen-Anhalt. Der Dessauer Verein richtete die erste offene Landesmeisterschaft Short Metric aus. Eine neue Wettkampfform, die auch für die Organisatoren eine besondere Premiere war.
4: Für unseren Verein hat einen sehr hohen Stellenwert. Wir als Bogensportclub Dessau sind hier heute Ausrichter und Veranstalter ist der Bogensportbund Sachsen-Anhalt und wir arbeiten für diesen Wettkampf natürlich ganz toll miteinander zusammen.
3: Bei strahlendem Sonnenschein und besten Bedingungen gingen insgesamt 112 Bogenschützen an den Start und gaben ihr Bestes. Dabei mussten sowohl organisatorische als auch sportliche Regeln eingehalten werden.
4: Wenn man jetzt so auf die sportlichen Regeln schaut, dann ist es natürlich ein sehr disziplinierter Sport. Das heißt, wir müssen ja auch sehr auf die Sicherheit achten, dass alle sozusagen sicher aus dem Wettkampf auch wieder rauskommen. Das heißt, es wird nur zu bestimmten Zeiten geschossen, die durch eine Ampelanlage vorgegeben sind. Und dann schießt sozusagen jeder seine Pfeile und danach werden die Pfeile geholt und dann wird erneut geschossen. Und das Ganze dann halt mit 2x36 Pfeilen in zwei Durchgängen sozusagen und danach werden in den Klassen die Meister ermittelt.
3: Neben einem sicheren Schussablauf und guter Technik waren vor allem Konzentration und Ausdauer über den gesamten Wettkampftag hinweg gefragt. Aufgeteilt in zwei Gruppen stellten sich die Teilnehmenden der Herausforderung, insgesamt 72 Pfeile konzentriert ins Ziel zu bringen. Trotz des sportlichen Ehrgeizes stand auch der Spaß am Bogensport für alle im Vordergrund.
4: Es hat ja was mit Disziplin zu tun, es hat aber auch was damit zu tun, dass wir natürlich dort Körper und Geist wunderbar miteinander vereinen können. Also diese Sportart ist vor allen Dingen gut für den Kopf. Ja. Man kann die Gedanken frei kriegen, auch mal sorgenlos werden, weil man sich ja einfach auch nur auf sich selbst fokussiert. Ja. Aber für den Körper ist es natürlich auch sehr gut. Viele Muskeln werden beansprucht und insofern ist es ein gutes Gesamtpaket.
3: Trotz der Wettkampfbedingungen herrschte auf dem Sportgelände eine durchweg freundschaftliche Atmosphäre, die für eine positive Resonanz sorgte. Ein gutes Vereinsklima und starker Zusammenhalt zeichnen den Bogensportclub Dessau ohnehin aus.
4: Also der Bogensportclub Dessau hat aktuell, jetzt muss ich kurz drüber nachdenken, knapp 140 Mitglieder. Wir sind einer der größten bogensporttreibenden Vereine in Sachsen-Anhalt. Ich glaube sogar der zweitgrößte und sehr viele aktive Mitglieder bei uns. Viele schießen hier heute auch mit.
3: Wer neugierig geworden ist und selbst einmal Pfeil und Bogen ausprobieren möchte, kann beim Bogensportclub Dessau jederzeit im Rahmen eines Schnupperkurses vorbeischauen. Neue Interessierte sind herzlich willkommen.
0: Strahlende Kinderaugen, fröhliches Lachen und jede Menge zu entdecken. Am 17. September grüßte wieder Horst Bäumchen.

0: rund um die Geschäftsstelle der Wohnungsgenossenschaft Dessau in der Wolfgangstraße war ordentlich was los. Zahlreiche Kinder und Familien aus der Doppelstadt folgten der Einladung zum traditionellen Kinderfest der WG Dessau und erlebten einen abwechslungsreichen Tag voller Spiel, Spaß und gemeinsamer Erlebnisse.
1: Ja, diesmal ist das Thema Sportfest, also auf die Plätze fertig los, dementsprechend die Spielstation dem Sport gewidmet. Wir haben Minigolf, wir haben Riesenbasketball, wir haben auf der Seite Seilspringen und Kegeln und hinten Bogenschießen und Hockeydribbling, also breite Palette. Zusätzlich dann die Hüpfburg und auch Bungee Run. Also ich denke, hier haben wir für jeden Geschmack irgendwas zu finden.
0: Ganz im Zeichen des Sports wurde beim Kinderfest fleißig ausprobiert, gespielt und gestaunt. An zahlreichen bunten Mitmachaktionen konnten die kleinen Besucher ihre Geschicklichkeit unter Beweis stellen, neue Dinge entdecken und sich dabei auf die eine oder andere Überraschung freuen. Ob sportlich, aktiv oder abenteuerlich, für jeden Geschmack war etwas dabei. Und wer mit besonders viel Einsatz dabei war, durfte sich am Ende über tolle Preise freuen.
1: Also ich bin tatsächlich sehr zufrieden. Wir haben viele Leute, sowohl drinnen als auch draußen. Drinnen läuft gerade noch die Zaubershow. Und ich bin wirklich glücklich, dass das so funktioniert. Und ich hoffe und ich denke auch, dass die Kinder soweit zufrieden sind.
0: Das diesjährige Kinderfest bot nicht nur jede Menge Spiel und Spaß, sondern auch eine schöne Gelegenheit, mit den Mietern ins Gespräch zu kommen und gemeinsam Zeit zu verbringen. Denn ein gutes und persönliches Miteinander liegt der Wohnungsgenossenschaft Dessau besonders am Herzen.
1: Ja, also wir haben natürlich eine breite Palette an Mieterinnen und Mietern und dementsprechend auch an die Jüngsten muss gedacht werden. Und darum bieten wir eben auch für die Kinder ein Kinderfest an, dass wir sie fördern und mit einbinden. Und das ist eben diese Verbundenheit, die ja bei einer Genossenschaft dann doch nochmal anders ist als bei privaten oder kommunalen Wohnungsgebern. Und da denke ich, das zeigt sich ja auch.
0: Nach dem Kinderfest hält die WGD noch weitere Veranstaltungen für seine Mitglieder bereit. Eine davon führt sogar aus der Bauerstadt hinaus bis in den Harz.
1: Ja, nächste Woche findet tatsächlich unsere Mitgliederreise statt. Da fahren wir zusammen in den Harz nach Quedlinburg und Blankenburg. Und da haben wir einen vollen Reisebus. Die Leute waren auch da total interessiert und man kann so sagen, haben uns die Bude eingerannt. Und ansonsten natürlich der vorweihnachtliche Kaffeeklatsch zum Ende des Jahres. Und ja, das Kinderfest, denke ich, schließt auch den Sommer ab. Sieht man auch am Wetter und da kann man nur glücklich sein.
0: Bei schönem Sonnenschein konnte die Wohnungsgenossenschaft Dessau ein weiteres erfolgreiches Kinderfest veranstalten. Und die Kinder hatten reichlich Gelegenheit, sich beim Sportfest auszupowern und jede Menge neue Sportarten auszuprobieren.

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1: Bereits zum 19. Mal wurde am 11. September das traditionelle Brunnenfest auf dem Marktplatz gefeiert. Am Tag des Handwerks wurden verdiente Handwerker geehrt. Der Tag wird jedes Jahr auch dazu genutzt, der Politik die Stadt

0: Standpunkte des Handwerks zu vermitteln. Diesmal jedoch mit einer kleinen Änderung.
1: Wir haben heute, oder sagen wir mal, alle anderen 18 Brunnenfeste, die wir bisher durchgeführt haben, waren ja stark geprägt zu unseren handwerkspolitischen Forderungen. Die haben wir heute nochmal zurückgestellt aufgrund des Bauhausjubiläums und vor allen Dingen deshalb, weil wir am 30.06. ja hier mit allen Landtagskandidaten bereits zusammen waren und ausführlich hier am 30.06. mit den Kandidaten die Probleme des Handwerks und die Anforderungen, die wir an die Politik stellen, diskutiert haben. Deswegen haben wir uns das heute ausgespart und machen das aber im November oder im Oktober schon mit den neu gewählten Abgeordneten. Im Rahmen eines Handwerkerfrühstücks werden wir diese Dinge vertiefen. Wir knüpfen also an Handwerkspolitik, was wir hier am 30.06. gemacht haben.
0: Zur Feier des 100-jährigen Bauhausjubiläums wollte man noch einmal auf die große Bedeutung des Handwerks aufmerksam machen. Zahlreiche Auszeichnungen wurden vergeben, um Menschen und Unternehmen zu ehren. Ohne den Einsatz der Handwerker wäre beispielsweise die Wiedereröffnung des historischen Dessauer Wahrzeichens nicht möglich gewesen.
1: Für uns stand heute im Mittelpunkt diese Frage Handwerk und Bauhaus. Gropius sagte ja, ohne Handwerk hätte es das Bauhaus nicht gegeben. Und es mussten als Handwerker unbedingt das auch dann mal in den Mittelpunkt stellen. Dazu haben wir extra eine Broschüre gefertigt und haben diese Zeitzeugenproblematik auch in den Mittelpunkt gestellt. Wir konnten heute erste drei Zeitzeugen aus dieser Zeit, die also hier aktiv beteiligt waren, würdigen. Und es haben sich auch schon mehr gemeldet. Wir werden also unmittelbar jetzt nach diesem Brunnenfest den Zeitzeugenstammtisch aus diesen Alten, die noch da sind, und vor allen Dingen auch unter Zuziehung der jungen Generation von Handwerkern, Architekten und so weiter diskutieren und weiter vertiefen. Da haben sich also schon viele gemeldet.
0: Die Kreishandwerkerschaft gab eine neue Broschüre mit dem Titel Handwerk und Bauhauserbe im Osten heraus. Das bei der Druckerei Wiebrig gedruckte Heft konzentriert sich vor allem auf die Sanierung des Bauhausgebäudes im Jahr 1976. Darin enthalten sind auch die Geschichten von Zeitzeugen. Sibylle Sachtler, Lothar Lee und Antje Buschmann erzählten, wie sie damals ihr Improvisationstalent unter Beweis stellen mussten, da herrschende Materialknappheit große Herausforderungen mit sich brachte. So war es beispielsweise die Aufgabe der Firma von Lothar Lee, das gesamte Bauhaus in neue Farbe zu setzen.
2: Ich war in dieser PGH. Mein Auftrag war, als Jungmeister eine Kfz-Abteilung zu bilden und eine Technikabteilung für den Maler. Der Chef holte uns vor und sagte, lass dir mal was einfallen, wir brauchen einen großen Kompressor fürs Bauhaus. Und dann, wir haben nichts und es geht nicht. Und im Nachhinein habe ich mitbekommen, dass die Großkompressoren nur von der NVA, also das heißt von der Armee, unterstand die Produktion und wurden vergeben. Und da sind diese Betriebe, wie unser Betrieb mit 130 Mann, nicht dabei gewesen. Drum hat er mich vorgeholt und hat zu mir gesagt, lass dir mal was einfallen.
0: Durch diverse Kontakte gelang es dem Kfz-Meister damals, einen großen Kompressor, einen Elektromotor sowie ein Transportfahrzeug zu organisieren.
2: Vier Räder, vollgummibereift, lenkbare Achse, Deichsel dran, alles. So, den brauche ich. Mitgenommen, Konsolen drauf gebaut, Kompressor drauf gebaut. Ja, jetzt müssen aber Druckkessel dran. Und in Schrott-Alten wurden von der Eisenbahn die Druckkessel abgegeben, von Bremsen. Da habe ich die geholt, dann haben wir die Druckkessel dran gemacht, Hähne alles anmontiert, die ganze Verbindungshähne mit den Schläuchen. Und dann waren wir fertig. Aber wir haben für den Hänger keine Zulassung gehabt. Der musste mit 6 Kilometer Stundengeschwindigkeit von der Firma zum Bauhaus gefahren werden. Und dann ist der eingesetzt worden und es hat alles geklappt. So, und dieses habe ich Herrn Kröckel erzählt und der hatte das ja gleich, das brauche ich, das kann ich aufnehmen und einschreiben, und er hat es hier gleich ins Heft mit eingeschrieben.
0: Neben den Zeitzeugen wurden auch aktuelle Erfolge gewürdigt. So zeichnete man René Schönau als Handwerksunternehmer des Jahres aus. Er ist unter anderem seit 25 Jahren Meister in der Malerinnung. Eine weitere Besonderheit beim diesjährigen Brunnenfest war die feierliche Freisprechung von Lara Eva Semmler, die als einzige Gesellin der Malerinnung ihre Lehre erfolgreich beendete. Solche Leistungen werden besonders geehrt, da es heutzutage zunehmend schwieriger wird, Nachwuchs für das Handwerk zu finden.
1: Deswegen müssen wir auch solche Foren nutzen wie heute und auch andere Dinge sagen, Mensch, macht doch was Praktisches, kommt doch ins Handwerk, ihr habt eine Zukunft und ihr kann man wirklich Sachen gestalten und mit anpacken. Man ist am Kunden nah dran, am Bürger und so weiter und sitzt nicht an irgendeinem Schreibtisch. Also es gibt Probleme, aber wir sind da dran.
0: Damit ging ein erfolgreiches Brunnenfest zu Ende. Im nächsten Jahr steht bereits das 20-jährige Jubiläum an. Schon jetzt ist geplant, an diesem Tag in Erinnerung an den damaligen Oberbürgermeister Karl Gröger zu feiern. Er war ein großer Fan des Handwerks und vor 2 Jahrzehnten an der Eröffnung des Brunnens beteiligt. Gezeigt werden soll dabei, wie seine Ideen und sein Geist im Handwerk weiterleben und was sich bis heute alles verändert hat.
3: Zahlreiche festlich geschmückten Stände lockten am Festwochenende vom 11. bis 13. September nach Mildensee, rund um den Napoleonsturm. Das Nordmannfest zog viele Besucher aus der Region sowie Einheimische an, die gemeinsam feiern und die besondere Atmosphäre genießen wollten. Gleichzeitig fand auch der traditionelle Bauernmarkt statt. Und traditionell ist er allemal. In diesem Jahr feierten die Mildenseer das 50-jährige Bestehen des Marktes. Das musste natürlich gebührend zelebriert werden.
4: Also wir haben es uns nicht so leicht gemacht zum 50. Bauernmarkt, das ist ja ein Jubiläum. Und da haben wir gedacht, okay, da muss es mal was Besonderes sein. Wir hatten heute also zwischen 11 und 13 Uhr den großen Festumzug mit ganz vielen Firmen aus Mildensee, mit ganz vielen Gruppen, die extra dafür ihre Wagen geschmückt haben, mit sehr alten Erntemaschinen. Also es war rundum ein gelungenes, eine gelungene Darstellung und ganz viele junge Leute haben teilgenommen, einfach um zu zeigen, 50 Jahre Bauernmarkt, da hat sich ganz schön was geändert. Im Nachmittagsprogramm ist dann ganz viel wieder unter der Rubrik Mildensee Tanz zu sehen. Auch da ganz viele Kindertanzgruppen, die Nordmann-Trachtengruppe wird da sein. Und dann gibt es ab 17 Uhr eine ganz besondere, ein Highlight eigentlich, denn wir machen eine Kinderdisco und die DJs sind 2 Kinder aus dem Ort hier und die machen das also dann für ihresgleichen im Festzelt. Und dann startet natürlich 20 Uhr das große Festprogramm, auf das ganz viele Mildenseer schon warten. Und dann gibt's bis in den Abend Tanz und Unterhaltung, ja.
3: Der Mildenseer Bauernmarkt blickt auf eine lange und traditionsreiche Geschichte zurück und zählt seit Jahrzehnten zu den beliebten Heimatsfesten der Region. Sein Ursprung hat die Veranstaltung in den 70er Jahren, nachdem 1973 zunächst ein Fest als Dankeschön für die fleißigen Erntehelfer gefeiert worden war, wurde vom 13. bis 15. September 1974 erstmals ein großer Bauernmarkt in Mildensee veranstaltet. Was damals eher bescheiden begann, entwickelte sich rasch zu einem festen Bestandteil des regionalen Veranstaltungskalenders.
4: Angefangen hat es 1974, nachdem ein Erntehelferfest gefeiert wurde im Jahr zuvor und man gesagt hat, man will es einfach ein bisschen größer machen, nicht nur den Erntehelfern danken, sondern auch dem Ort was Gutes tun. Und daraus ist es eigentlich entstanden. Also die LPG hat dann mit Unterstützung vieler anderer dieses Fest organisiert und das ist jährlich gewachsen. Also immer wieder neu was dazugekommen. Ja, Ochse am Spieß haben wir jetzt wieder dabei. Das war so ein Highlight früher. Und ja, also man sieht schon, das Fest hat an Größe gewonnen und auch an Reichweite gewonnen. Und das ist einfach, hängt damit zusammen, weil wir wirklich in Mildensee eine schöne Gemeinschaft sind, die mit zufassen und dann auch wirklich für den Ort sich engagieren. Und ja, und jetzt ist es in dieser Größe, in der es jetzt ist. Zwischenzeitlich war es mal ein bisschen knapp in den Anfang 90er Jahren, aber wir haben uns da nicht entmutigen lassen und sind stolz drauf, dass es das gibt.
3: Das Festwochenende selbst bot eine große Anzahl an Höhepunkten. Eigentlich war für jeden etwas dabei. Von Fackelumzügen bis Live-Musik und Tanz konnten die Besucher ein schönes Spätsommerwochenende genießen. Auch die Kulinarik kam nicht zu kurz. Neben herzhaften Angeboten lockte der traditionell zurechtgemachte Kuchenstand mit zahlreichen Leckereien.
4: Also bisher bin ich absolut zufrieden. Wir hatten gestern Tänzchentee auf der Außenbühne, hatten hier einen vollen Platz. Ganz viele Leute waren da, haben bis in den Abend gefeiert, bis in die Nacht gefeiert. Das war unbeschreiblich. Auch beim Festumzug ganz viele Leute, die dazugeguckt haben und die unterwegs waren. Jetzt füllt sich der Platz langsam. Also ich bin wirklich zufrieden. Das Wetter spielt mit. Es ist einfach toll. Ursprünglich, den Bauernmarkt gibt es ja schon lang, also seit 1974 gibt es an sich diesen Bauernmarkt. Und als der Heimatverein sich gegründet hat, 2001, haben wir dann gesagt, okay, da muss irgendwie auch was passieren. Und haben dann gesagt, zwei Feste in der Größe ist vielleicht schwierig. Also deshalb haben wir gesagt, das wäre doch eine schöne Tradition, das einfach damit zu integrieren und Heimatgeschichte einfach auch so ein bisschen mit einfließen zu lassen. Ja, und dann haben wir überlegt und haben gesagt, gut, dann wird das der Bauernmarkt und das Nordmannfest, also an einem Wochenende gefeiert.
3: Der Mildenseer Heimatfreunde e.V. blickt auf ein gelungenes 50-jähriges Jubiläum des Bauernmarkts sowie das Nordmannfest zurück. Doch nach dem Feiern ist vor dem Feiern. Bis zum Advent ist noch etwas Zeit, aber der Verein bereitet sich schon auf das nächste Highlight, dem Adventsmarkt auf dem Pfarrhof, vor.
0: Erfolgreicher Nachmittag bei den Tafeln der Begegnung. Nachdem der ursprüngliche Termin für die Tafeln der Begegnung ins Wasser gefallen war, konnte die Veranstaltung am 18. September von 15 bis 19 Uhr an der Ecke Friedrich-Naumann-Straße, Kavalierstraße nachgeholt werden. Das Integrationsbüro der Stadt Dessau-Roßlau lud gemeinsam mit engagierten Vereinen und Initiativen zum gemeinsamen Essen, Austauschen und Kennenlernen ein. Bereits zum 7. Mal bot die Veranstaltung eine bunte Mischung aus Musik, Spielen, internationalen Köstlichkeiten und kleinen Programmpunkten, die von engagierten Menschen aus der Nachbarschaft gestaltet wurden. Der Eintritt war kostenlos. Wer die beteiligten Vereine und Initiativen unterstützen wollte, konnte dies mit einer Spende tun. Mit am Tisch saßen in diesem Jahr unter anderem Slobada, die IVDE, Initiative für Dialog und Engagement, das Internationale Frauennetzwerk, die AWO SPI mit Elternchancen Dessau und Rat und Tat sowie die Streetworker der Stadt Dessau-Roßlau. Unter dem Motto Vorbeikommen, Begegnen und Kennenlernen verbrachten die Gäste einen geselligen und abwechslungsreichen Nachmittag miteinander.
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0: 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Der Dessauer Flugplatz füllte sich am 13. September mit zahlreichen Motorrädern. Viele Biker kamen mit ihren motorisierten Zweirädern auf die Landebahn im Dessauer Westen, um an der 11. Benefizausfahrt des Vereins Biker zeigen Herz für Kinder teilzunehmen. Leider spielte das Wetter in diesem Jahr nicht so mit, wie die Veranstalter gehofft hatten, so dass die Teilnehmerzahl im Vergleich zum Vorjahr etwas geringer ausfiel.
1: Naja, das Problem ist ganz einfach, dass das Wetter nicht so ist, wie man sich für eine Ausfahrt vorstellt. Und es sind auch, haben auch viele, es kommen auch viele nicht, hat das Wetter abgeschreckt. Das tut uns sehr leid, aber wir können ja eh nichts dran ändern.
0: Obwohl in diesem Jahr weniger Teilnehmer dabei waren, ist die Freude bei den Bikern groß, wieder für den guten Zweck unterwegs zu sein.
2: Wir nehmen hier schon mehrere Jahre dran teil und das ist eine gute Veranstaltung, um zu zeigen, dass auch Biker präsent für die Kinder sind.
3: Ja, sehr zufrieden, aber die Teilnehmerzahl ist dürftig. Also es könnten viel mehr sein.
4: Ja, ich komme von Aachen, von der Feuerwehr. Eigentlich wollten mehr mitkommen, aber das Wetter hat ein bisschen getäuscht. Und für die Kinder und für Speed oder sonst sowas machen wir das gerne.
2: Sehr gut. Also es war bis jetzt immer sehr gut besucht. Das heißt, dass doch viele Biker zeigen, dass sie auch für Kinder eben ein Herz haben. Es wird ja auch auf der Straße, wenn ein Kind grüßt, dann grüßen wir zurück. Das ist Fakt.
3: Wir machen das jetzt schon ein paar Jährchen für unsere Kinder, ne? Dass da auch was für getan wird.
4: Also ich bin ein bisschen enttäuscht, weil das Wetter sonst sind ja 3-4 Mal so viel. Schade ein bisschen.
5: Ich bin das erste Mal hier und wie gesagt, also wir kommen aus dem Harz und wir haben aber auch schon einige Veranstaltungen in dieser Richtung eben auch schon durchgeführt, wo ich auch mit dabei war, die eben auch sehr gut besucht waren und es ist für einen guten Zweck und das ist gut.
0: Insgesamt gingen 283 Motorradfahrer an den Start. Um 10 Uhr machte sich die erste Gruppe auf den Weg zur Ausfahrt, die in diesem Jahr erstmals rund um Aachen führte.
1: Ja, die Route ist heute in eine ganz andere Richtung, zwar Richtung Aachen, von Aachen in Richtung Kalbe, dann Löderitz, Diepzig, Wulfen, Treppichau, Osternienburg, Elsnig und dann wieder über Aachen zurück zum Flugplatz.
0: Durch Startgeld, die Einnahmen des Kuchenbazars und zahlreiche Spenden vor Ort kamen insgesamt 7.852 Euro zu den bisher eingesammelten ca. 16.000 Euro dazu. Das Geld soll drei Einrichtungen zugutekommen. Dem Kinderheim Wolkenfrei für die Ausstattung des Werkraums, der Grundschule Mainsdorf für eine schattenspendende Sitzgelegenheit auf dem Schulhof und der Kita Sonnenköpfchen für 100 neue Schlafmatten. Auch wer bei der Benefizausfahrt nicht dabei sein konnte, hat weiterhin die Möglichkeit, die Projekte mit einer Spende zu unterstützen.
1: Natürlich, man kann danach noch spenden. Wir werden im Prinzip für diejenigen, die nicht an der Ausfahrt teilnehmen konnten, über Facebook unser Spendenkonto noch einrichten. Und da kann jeder sein Startgeld dort noch einzahlen, wenn er möchte, um den Kindern was Gutes zu tun.
0: Die Organisatoren bedanken sich nochmals herzlich bei allen Unterstützern. Ein besonderer Dank gilt den Stadtwerken Dessau, die den Flugplatz erneut kostenfrei zur Verfügung gestellt haben, sowie der Polizei, die die Ausfahrt begleitete und für deren sichere Durchführung sorgte.

0: Die kleine Open-Air-Bühne in der Gartenträume-Lounge auf dem Dessauer Marktplatz bot auch in diesem Sommer wieder eine besondere Kulisse für Konzerte und Veranstaltungen. Bis zum 17. September präsentierten sich dort jeden Donnerstagabend regionale Künstler und sorgten mit ihrer Musik für abwechslungsreiche Sommerabende.
1: Die Saison lief super gut. Wir hatten jetzt 15 Veranstaltungen, Konzerte hier jeden Donnerstagabend plus 6 Veranstaltungen, Puppentheater, alles immer super gut besucht und wir sind sehr, sehr, sehr zufrieden mit der Saison.
0: Die diesjährige Open Stage Saison ist mit einem vierseitigen Abend auf dem Dessauer Marktplatz zu Ende gegangen.
2: Guten Abend, Dessau! Wir sind Return, schön, dass ihr da seid und schön, dass wir hier heute Abend das letzte Konzert der Open Stage-Reihe mit euch feiern dürfen. On the Edge.

0: DJ-Sounds und eine spektakuläre Feuershow sorgten für einen stimmungsvollen Abschluss.
1: Also heute Abend haben wir eine Band aus Zerbst zu Gast, Return, die jetzt hier gleich den Auftakt machen. Danach wechseln wir an den Marktplatzbrunnen zu einem DJ, DJ Jeff. Und der spielt bis ca. 21.30 Uhr und dann erwartet uns noch eine tolle Feuershow vor dem Rathaus. Und wir freuen uns, dass wir diesen Abschluss so toll präsentieren können.
0: Aufgrund der positiven Resonanz in den vergangenen Jahren wird die Open Stage auch im kommenden Jahr wieder Teil des Veranstaltungsprogramms sein. Besucher dürfen sich somit erneut auf facettenreiche Kulturabende freuen.
2: Ja, wir haben vor, die Veranstaltungsreihe auch im nächsten Jahr weiterzumachen. Also wir sind immer bemüht, eine bunte Mischung zu finden und das auch abwechslungsreich zu gestalten. Von daher, im Moment sind wir noch relativ offen und in der Planung noch nicht allzu weit voran, aber das findet sich im kommenden Jahr.
0: Die Gartenträume-Lounge verabschiedet sich für dieses Jahr, kommt aber 2027 zurück. Mit neuen Klängen, neuen Künstlern und viele weitere Sommerabenden unter freiem Himmel. Die kleine Bühne auf dem Dessauer Marktplatz bleibt damit auch im kommenden Jahr ein Treffpunkt für Musik, Begegnung und gute Laune.
3: Am 12. September füllte sich das Sportgelände des Bogensportclub Dessau in der Walderseestraße mit Vereinen aus ganz Sachsen-Anhalt. Der Dessauer Verein richtete die erste offene Landesmeisterschaft Short Metric aus, eine neue Wettkampfform, die auch für die Organisatoren eine besondere Premiere war.
4: Für unseren Verein hat einen sehr hohen Stellenwert. Wir als Bogensportclub Dessau sind hier heute Ausrichter und Veranstalter ist der Bogensportbund Sachsen-Anhalt und wir arbeiten für diesen Wettkampf natürlich ganz toll miteinander zusammen.
3: Bei strahlendem Sonnenschein und besten Bedingungen gingen insgesamt 112 Bogenschützen an den Start und gaben ihr Bestes. Dabei mussten sowohl organisatorische als auch sportliche Regeln eingehalten werden.
4: Wenn man jetzt so auf die sportlichen Regeln schaut, dann ist es natürlich ein sehr disziplinierter Sport. Das heißt, wir müssen ja auch sehr auf die Sicherheit achten, dass alle sozusagen sicher aus dem Wettkampf auch wieder rauskommen. Das heißt, es wird nur zu bestimmten Zeiten geschossen, die durch eine Ampelanlage vorgegeben sind. Und dann schießt sozusagen jeder seine Pfeile und danach werden die Pfeile geholt. Und dann wird erneut geschossen und das Ganze dann halt mit 2x36 Pfeilen in zwei Durchgängen sozusagen und danach werden in den Klassen die Meister ermittelt.
3: Neben einem sicheren Schussablauf und guter Technik waren vor allem Konzentration und Ausdauer über den gesamten Wettkampftag hinweg gefragt. Aufgeteilt in zwei Gruppen stellten sich die Teilnehmenden der Herausforderung, insgesamt 72 Pfeile konzentriert ins Ziel zu bringen. Trotz des sportlichen Ehrgeizes stand auch der Spaß am Bogensport für alle im Vordergrund.
4: Es hat ja was mit Disziplin zu tun, es hat aber auch was damit zu tun, dass wir natürlich dort Körper und Geist wunderbar miteinander vereinen können. Also diese Sportart ist vor allen Dingen gut für den Kopf. Ja, man kann die Gedanken frei kriegen, auch mal sorgenlos werden, weil man sich ja einfach auch nur auf sich selbst fokussiert. Ja, aber für den Körper ist es natürlich auch sehr gut. Viele Muskeln werden beansprucht und insofern ist es ein gutes Gesamtpaket.
3: Trotz der Wettkampfbedingungen herrschte auf dem Sportgelände eine durchweg freundschaftliche Atmosphäre, die für eine positive Resonanz sorgte. Ein gutes Vereinsklima und starker Zusammenhalt zeichnen den Bogensportclub Dessau ohnehin aus.
4: Also der Bogensportclub Dessau hat aktuell, jetzt muss ich kurz drüber nachdenken, knapp 140 Mitglieder. Wir sind einer der größten bogensporttreibenden Vereine in Sachsen-Anhalt. Ich glaube sogar der zweitgrößte und doch sehr viele aktive Mitglieder bei uns. Viele schießen hier heute auch mit.
3: Wer neugierig geworden ist und selbst einmal Pfeil und Bogen ausprobieren möchte, kann beim Bogensportclub Dessau jederzeit im Rahmen eines Schnupperkurses vorbeischauen. Neue Interessierte sind herzlich willkommen.
0: Strahlende Kinderaugen, fröhliches Lachen und jede Menge zu entdecken. Am 17. September grüßte wieder Horst Bäumchen.

0: rund um die Geschäftsstelle der Wohnungsgenossenschaft Dessau in der Wolfgangstraße war ordentlich was los. Zahlreiche Kinder und Familien aus der Doppelstadt folgten der Einladung zum traditionellen Kinderfest der WG Dessau und erlebten einen abwechslungsreichen Tag voller Spiel, Spaß und gemeinsamer Erlebnisse.
1: Ja, diesmal ist das Thema Sportfest, also auf die Plätze fertig los, dementsprechend die Spielstation dem Sport gewidmet. Wir haben Minigolf, wir haben Riesenbasketball, wir haben auf der Seite Seilspringen und Kegeln und hinten Bogenschießen und Hockeydribbling, also breite Palette. Zusätzlich dann die Hüpfburg und auch Bungee Run. Also ich denke, hier haben wir für jeden Geschmack irgendwas zu finden.
0: Ganz im Zeichen des Sports wurde beim Kinderfest fleißig ausprobiert, gespielt und gestaunt. An zahlreichen bunten Mitmachaktionen konnten die kleinen Besucher ihre Geschicklichkeit unter Beweis stellen, neue Dinge entdecken und sich dabei auf die eine oder andere Überraschung freuen. Ob sportlich, aktiv oder abenteuerlich, für jeden Geschmack war etwas dabei. Und wer mit besonders viel Einsatz dabei war, durfte sich am Ende über tolle Preise freuen.
1: Also ich bin tatsächlich sehr zufrieden. Wir haben viele Leute, sowohl drinnen als auch draußen. Drinnen läuft gerade noch die Zaubershow. Und ich bin wirklich glücklich, dass das so funktioniert. Und ich hoffe und ich denke auch, dass die Kinder soweit zufrieden sind.
0: Das diesjährige Kinderfest bot nicht nur jede Menge Spiel und Spaß, sondern auch eine schöne Gelegenheit, mit den Mietern ins Gespräch zu kommen und gemeinsam Zeit zu verbringen. Denn ein gutes und persönliches Miteinander liegt der Wohnungsgenossenschaft Dessau besonders am Herzen.
1: Ja, also wir haben natürlich eine breite Palette an Mieterinnen und Mietern und dementsprechend auch an die Jüngsten muss gedacht werden. Und darum bieten wir eben auch für die Kinder ein Kinderfest an, dass wir sie fördern und mit einbinden. Und das ist eben diese Verbundenheit, die ja bei einer Genossenschaft dann doch nochmal anders ist als bei privaten oder kommunalen Wohnungsgebern. Und da denke ich, das zeigt sich ja auch.
0: Nach dem Kinderfest hält die WGD noch weitere Veranstaltungen für seine Mitglieder bereit. Eine davon führt sogar aus der Bauerstadt hinaus bis in den Harz.
1: Ja, nächste Woche findet tatsächlich unsere Mitgliederreise statt. Da fahren wir zusammen in den Harz nach Quedlinburg und Blankenburg. Und da haben wir einen vollen Reisebus. Die Leute waren auch da total interessiert und man kann so sagen, haben uns die Bude eingerannt. Und ansonsten natürlich der vorweihnachtliche Kaffeeklatsch zum Ende des Jahres. Und ja, das Kinderfest, denke ich, schließt auch den Sommer ab. Sieht man auch am Wetter. Und da kann man nur glücklich sein.
0: Bei schönem Sonnenschein konnte die Wohnungsgenossenschaft Dessau ein weiteres erfolgreiches Kinderfest veranstalten. Und die Kinder hatten reichlich Gelegenheit, sich beim Sportfest auszupowern und jede Menge neue Sportarten auszuprobieren.

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1: Bereits zum 19. Mal wurde am 11. September das traditionelle Brunnenfest auf dem Marktplatz gefeiert. Am Tag des Handwerks wurden verdiente Handwerker geehrt. Der Tag wird jedes Jahr auch dazu genutzt, der Politik die Standpunkte des Handwerks zu vermitteln. Diesmal jedoch mit einer kleinen Änderung.
2: Wir haben heute, oder sagen wir mal, alle anderen 18 Brunnenfeste, die wir bisher durchgeführt haben, waren ja stark geprägt zu unseren handwerkspolitischen Forderungen. Die haben wir heute nochmal zurückgestellt aufgrund des Bauhausjubiläums und vor allen Dingen deshalb, weil wir am 30.06. ja hier mit allen Landtagskandidaten bereits zusammen waren und ausführlich hier am 30.06. mit den Kandidaten die Probleme des Handwerks und die Anforderungen, die wir an die Politik stellen, diskutiert haben. Deswegen haben wir uns das heute ausgespart und machen das aber im November oder im Oktober schon mit den neu gewählten Abgeordneten. Im Rahmen eines Handwerkerfrühstücks werden wir diese Dinge vertiefen. Wir knüpfen also an Handwerkspolitik, was wir hier am 30.06. gemacht haben.
1: Zur Feier des 100-jährigen Bauhausjubiläums wollte man noch einmal auf die große Bedeutung des Handwerks aufmerksam machen. Zahlreiche Auszeichnungen wurden vergeben, um Menschen und Unternehmen zu ehren. Ohne den Einsatz der Handwerker wäre beispielsweise die Wiedereröffnung des historischen Dessauer Wahrzeichens nicht möglich gewesen.
2: Für uns stand heute im Mittelpunkt diese Frage Handwerk und Bauhaus. Gropius sagte ja, ohne Handwerk hätte es das Bauhaus nicht gegeben. Und es mussten als Handwerker unbedingt das auch dann mal in den Mittelpunkt stellen. Dazu haben wir extra eine Broschüre gefertigt und haben diese Zeitzeugenproblematik auch in den Mittelpunkt gestellt. Wir konnten heute erste drei Zeitzeugen aus dieser Zeit, die also hier aktiv beteiligt waren, würdigen. Und es haben sich auch schon mehr gemeldet. Wir werden also unmittelbar jetzt nach diesem Brunnenfest den Zeitzeugenstammtisch aus diesen Alten, die noch da sind, und vor allen Dingen auch unter Zuziehung der jungen Generation von Handwerkern, Architekten und so weiter diskutieren und weiter vertiefen. Da haben sich also schon viele gemeldet.
1: Die Kreishandwerkerschaft gab eine neue Broschüre mit dem Titel Handwerk und Bauhauserbe im Osten heraus. Das bei der Druckerei Wiebrich gedruckte Heft konzentriert sich vor allem auf die Sanierung des Bauhausgebäudes im Jahr 1976. Darin enthalten sind auch die Geschichten von Zeitzeugen. Sibylle Sachtler, Lothar Lee und Antje Buschmann erzählten, wie sie damals ihr Improvisationstalent unter Beweis stellen mussten, da herrschende Materialknappheit große Herausforderungen mit sich brachte. So war es beispielsweise die Aufgabe der Firma von Lothar Lee, das gesamte Bauhaus in neue Farbe zu setzen.
3: Ich war in dieser PGH. Mein Auftrag war, als Jungmeister eine Kfz-Abteilung zu bilden und eine Technikabteilung für den Maler. Der Chef holte uns vor und sagte, lass dir mal was einfallen, wir brauchen einen großen Kompressor fürs Bauhaus. Und dann, wir haben nichts und es geht nicht. Und im Nachhinein habe ich mitbekommen, dass die Großkompressoren nur von der NVA, also das heißt von der Armee, unterstand die Produktion und wurden vergeben. Und da sind diese Betriebe, wie unser Betrieb mit 130 Mann, nicht dabei gewesen. Drum hat er mich vorgeholt und hat zu mir gesagt, lass dir mal was einfallen.
1: Durch diverse Kontakte gelang es dem Kfz-Meister damals, einen großen Kompressor, einen Elektromotor sowie ein Transportfahrzeug zu organisieren.
3: Vier Räder, vollgummibereift, lenkbare Achse, Deichsel dran, alles. So, den brauche ich. Mitgenommen, Konsolen drauf gebaut, Kompressor drauf gebaut. Ja, jetzt müssen aber Druckkessel dran. Und in Schrott-Alten wurden von der Eisenbahn die Druckkessel abgegeben, von Bremsen. Da habe ich die geholt, dann haben wir die Druckkessel dran gemacht, Hähne alles anmontiert, die ganze Verbindungshähne mit den Schläuchen. Und dann waren wir fertig. Aber wir haben für den Hänger keine Zulassung gehabt. Der musste mit 6 Kilometer Stundengeschwindigkeit von der Firma zum Bauhaus gefahren werden. Und dann ist der eingesetzt worden und es hat alles geklappt. So, und dieses habe ich Herrn Kröckel erzählt und der hatte das ja gleich, das brauche ich, das kann ich aufnehmen und einschreiben, und der hat es hier gleich ins Heft mit eingeschrieben.
1: Neben den Zeitzeugen wurden auch aktuelle Erfolge gewürdigt. So zeichnete man René Schönau als Handwerksunternehmer des Jahres aus. Er ist unter anderem seit 25 Jahren Meister in der Malerinnung. Eine weitere Besonderheit beim diesjährigen Brunnenfest war die feierliche Freisprechung von Lara Eva Semmler, die als einzige Gesellin der Malerinnung ihre Lehre erfolgreich beendete. Solche Leistungen werden besonders geehrt, da es heutzutage zunehmend schwieriger wird, Nachwuchs für das Handwerk zu finden.
2: Deswegen müssen wir auch solche Foren nutzen wie heute und auch andere Dinge sagen: Mensch, macht doch was Praktisches, kommt doch ins Handwerk, ihr habt eine Zukunft und ihr kann man wirklich Sachen gestalten und mit anpacken. Man ist am Kunden nah dran, am Bürger und so weiter und sitzt nicht an irgendeinem Schreibtisch. Also es gibt Probleme, aber wir sind da dran.
1: Damit ging ein erfolgreiches Brunnenfest zu Ende. Im nächsten Jahr steht bereits das 20-jährige Jubiläum an. Schon jetzt ist geplant, an diesem Tag in Erinnerung an den damaligen Oberbürgermeister Karl Gröger zu feiern. Er war ein großer Fan des Handwerks und vor 2 Jahrzehnten an der Eröffnung des Brunnens beteiligt. Gezeigt werden soll dabei, wie seine Ideen und sein Geist im Handwerk weiterleben und was sich bis heute alles verändert hat.
4: Zahlreiche festlich geschmückten Stände lockten am Festwochenende vom 11. bis 13. September nach Mildensee rund um den Napoleonsturm. Das Nordmannfest zog viele Besucher aus der Region sowie Einheimische an, die gemeinsam feiern und die besondere Atmosphäre genießen wollten. Gleichzeitig fand auch der traditionelle Bauernmarkt statt. Und traditionell ist er allemal. In diesem Jahr feierten die Mildenseer das 50-jährige Bestehen des Marktes. Das musste natürlich gebührend zelebriert werden.
5: Also wir haben es uns nicht so leicht gemacht zum 50. Bauernmarkt. Das ist ja ein Jubiläum. Und da haben wir gedacht, okay, da muss es mal was Besonderes sein. Wir hatten heute also zwischen 11 und 13 Uhr den großen Festumzug mit ganz vielen Firmen aus Mildensee, mit ganz vielen Gruppen, die extra dafür ihre Wagen geschmückt haben, mit sehr alten Erntemaschinen. Also es war rundum ein gelungenes, eine gelungene Darstellung. Und ganz viele junge Leute haben teilgenommen. Einfach um zu zeigen, 50 Jahre Bauernmarkt, da hat sich ganz schön was geändert. Im Nachmittagsprogramm ist dann ganz viel wieder unter der Rubrik Mildensee Tanz zu sehen. Auch da ganz viele Kindertanzgruppen, die Nordmann-Trachtengruppe wird da sein. Und dann gibt es ab 17 Uhr eine ganz besondere, ein Highlight eigentlich, denn wir machen eine Kinderdisco und die DJs sind 2 Kinder aus dem Ort hier und die machen das also dann für ihresgleichen im Festzelt. Und dann startet natürlich 20 Uhr das große Festprogramm, auf das ganz viele Mildenseer schon warten. Und dann gibt's bis in den Abend Tanz und Unterhaltung, ja.
4: Der Mildenseer Bauernmarkt blickt auf eine lange und traditionsreiche Geschichte zurück und zählt seit Jahrzehnten zu den beliebten Heimatsfesten der Region. Sein Ursprung hat die Veranstaltung in den 70er Jahren, nachdem 1973 zunächst ein Fest als Dankeschön für die fleißigen Erntehelfer gefeiert worden war, wurde vom 13. bis 15. September 1974 erstmals ein großer Bauernmarkt in Mildensee veranstaltet. Was damals eher bescheiden begann, entwickelte sich rasch zu einem festen Bestandteil des regionalen Veranstaltungskalenders.
5: Angefangen hat es 1974, nachdem ein Erntehelferfest gefeiert wurde im Jahr zuvor und man gesagt hat, man will es einfach ein bisschen größer machen, nicht nur den Erntehelfern danken, sondern auch dem Ort was Gutes tun. Und daraus ist es eigentlich entstanden. Also die LPG hat dann mit Unterstützung vieler anderer dieses Fest organisiert und das ist jährlich gewachsen. Also immer wieder neu was dazugekommen. Ja, Ochse am Spieß haben wir jetzt wieder dabei. Das war so ein Highlight früher. Und ja, also man sieht schon, das Fest hat an Größe gewonnen und auch an Reichweite gewonnen. Und das ist einfach, hängt damit zusammen, weil wir wirklich in Mildensee eine schöne Gemeinschaft sind, die mit zufassen und dann auch wirklich für den Ort sich engagieren. Und ja, und jetzt ist es in dieser Größe, in der es jetzt ist. Zwischenzeitlich war es mal ein bisschen knapp in den Anfang 90er Jahren, aber wir haben uns da nicht entmutigen lassen und sind stolz drauf, dass es das gibt.
4: Das Festwochenende selbst bot eine große Anzahl an Höhepunkten. Eigentlich war für jeden etwas.

0: Das dabei. Von Fackelumzügen bis Live-Musik und Tanz konnten die Besucher ein schönes Spätsommerwochenende genießen. Auch die Kulinarik kam nicht zu kurz. Neben herzhaften Angeboten lockte der traditionell zurechtgemachte Kuchenstand mit zahlreichen Leckereien.
1: Also bisher bin ich absolut zufrieden. Wir hatten gestern Tänzchentee auf der Außenbühne, hatten hier einen vollen Platz. Ganz viele Leute waren da, haben bis in den Abend gefeiert, bis in die Nacht gefeiert. Das war unbeschreiblich. Auch beim Festumzug ganz viele Leute, die dazugeguckt haben und die unterwegs waren. Jetzt füllt sich der Platz langsam. Also ich bin wirklich zufrieden. Das Wetter spielt mit. Es ist einfach toll. Ursprünglich, den Bauernmarkt gibt es ja schon lang, also seit 1974 gibt es an sich diesen Bauernmarkt. Und als der Heimatverein sich gegründet hat, 2001, haben wir dann gesagt, okay, da muss irgendwie auch was passieren. Und haben dann gesagt, zwei Feste in der Größe ist vielleicht schwierig. Also deshalb haben wir gesagt, das wäre doch eine schöne Tradition, das einfach damit zu integrieren und Heimatgeschichte einfach auch so ein bisschen mit einfließen zu lassen. Ja, und dann haben wir überlegt und haben gesagt, gut, dann wird das der Bauernmarkt und das Nordmannfest, also an einem Wochenende gefeiert.
0: Der Mildenseer Heimatfreunde e.V. blickt auf ein gelungenes 50-jähriges Jubiläum des Bauernmarkts sowie das Nordmannfest zurück. Doch nach dem Feiern ist vor dem Feiern. Bis zum Advent ist noch etwas Zeit, aber der Verein bereitet sich schon auf das nächste Highlight, dem Adventsmarkt auf dem Pfarrhof, vor.
2: Erfolgreicher Nachmittag bei den Tafeln der Begegnung. Nachdem der ursprüngliche Termin für die Tafeln der Begegnung ins Wasser gefallen war, konnte die Veranstaltung am 18. September von 15 bis 19 Uhr an der Ecke Friedrich-Naumann-Straße-Kavalierstraße nachgeholt werden. Das Integrationsbüro der Stadt Dessau-Roßlau lud gemeinsam mit engagierten Vereinen und Initiativen zum gemeinsamen Essen, Austauschen und Kennenlernen ein. Bereits zum 7. Mal bot die Veranstaltung eine bunte Mischung aus Musik, Spielen, internationalen Köstlichkeiten und kleinen Programmpunkten, die von engagierten Menschen aus der Nachbarschaft gestaltet wurden. Der Eintritt war kostenlos. Wer die beteiligten Vereine und Initiativen unterstützen wollte, konnte dies mit einer Spende tun. Mit am Tisch saßen in diesem Jahr unter anderem Slobada, die IVDE, Initiative für Dialog und Engagement, das Internationale Frauennetzwerk, die AWO SPI mit Elternchancen Dessau und Rat und Tat sowie die Streetworker der Stadt Dessau-Roßlau. Unter dem Motto Vorbeikommen, Begegnen und Kennenlernen verbrachten die Gäste einen geselligen und abwechslungsreichen Nachmittag miteinander.
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0: 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Der Dessauer Flugplatz füllte sich am 13. September mit zahlreichen Motorrädern. Viele Biker kamen mit ihren motorisierten Zweirädern auf die Landebahn im Dessauer Westen, um an der 11. Benefizausfahrt des Vereins Biker zeigen Herz für Kinder teilzunehmen. Leider spielte das Wetter in diesem Jahr nicht so mit, wie die Veranstalter gehofft hatten, so dass die Teilnehmerzahl im Vergleich zum Vorjahr etwas geringer ausfiel.
1: Naja, das Problem ist ganz einfach, dass das Wetter nicht so ist, wie man sich für eine Ausfahrt vorstellt. Und es sind auch, haben auch viele, es kommen auch viele nicht, hat das Wetter abgeschreckt, das tut uns sehr leid, aber wir können ja eh nichts dran ändern.
0: Obwohl in diesem Jahr weniger Teilnehmer dabei waren,

0: wir zurück, das ist Fakt.
1: Wir machen das jetzt schon ein paar Jährchen für unsere Kinder, ne? Dass da auch was für getan wird.
2: Also ich bin ein bisschen enttäuscht, weil das Wetter sonst sind ja 3-4 Mal so viel. Schade ein bisschen.
3: Ich bin das erste Mal hier und wie gesagt, also wir kommen aus dem Harz und wir haben aber auch schon einige Veranstaltungen in dieser Richtung eben auch schon durchgeführt, wo ich auch mit dabei war, die eben auch sehr gut besucht waren und es ist für einen guten Zweck und das ist gut.
4: Insgesamt gingen 283 Motorradfahrer an den Start. Um 10 Uhr machte sich die erste Gruppe auf den Weg zur Ausfahrt, die in diesem Jahr erstmals rund um Aachen führte.
5: Ja, die Route ist heute in einer ganz anderen Richtung, zwar in Richtung Aachen, von Aachen in Richtung Kalbe, dann Lötteritz, Diepzig, Wulfen, Treppichau, Osternienburg, Elsnig und dann wieder über Aachen zurück zum Flugplatz.
4: Durch Startgeld, die Einnahmen des Kuchenbazars und zahlreiche Spenden vor Ort kamen insgesamt 7.852 Euro zu den bisher eingesammelten ca. 16.000 Euro dazu. Das Geld soll 3 Einrichtungen zugutekommen. Dem Kinderheim Wolkenfrei für die Ausstattung des Werkraums, der Grundschule Mainsdorf für eine schattenspendende Sitzgelegenheit auf dem Schulhof und der Kita Sonnenköpfchen für 100 neue Schlafmatten. Auch wer bei der Benefizausfahrt nicht dabei sein konnte, hat weiterhin die Möglichkeit, die Projekte mit einer Spende zu unterstützen.
5: Natürlich, man kann danach noch spenden. Wir werden im Prinzip für diejenigen, die nicht an der Ausfahrt teilnehmen konnten, über Facebook unser Spendenkonto noch einrichten. Und da kann jeder sein Startgeld dort noch einzahlen, wenn er möchte, um den Kindern was Gutes zu tun.
4: Die Organisatoren bedanken sich nochmals herzlich bei allen Unterstützern. Ein besonderer Dank gilt den Stadtwerken Dessau, die den Flugplatz erneut kostenfrei zur Verfügung gestellt haben, sowie der Polizei, die die Ausfahrt begleitete und für deren sichere Durchführung sorgte.

0: Die kleine Open-Air-Bühne in der Gartenträume-Lounge auf dem Dessauer Marktplatz bot auch in diesem Sommer wieder eine besondere Kulisse für Konzerte und Veranstaltungen. Bis zum 17. September präsentierten sich dort jeden Donnerstagabend regionale Künstler und sorgten mit ihrer Musik für abwechslungsreiche Sommerabende.
1: Die Saison lief super gut. Wir hatten jetzt 15 Veranstaltungen, Konzerte hier jeden Donnerstagabend plus 6 Veranstaltungen, Puppentheater. Alles immer super gut besucht und wir sind sehr, sehr, sehr zufrieden mit der Saison.
0: Die diesjährige Open Stage Saison ist mit einem vielseitigen Abend auf dem Dessauer Marktplatz zu Ende gegangen.
2: Guten Abend, Dessau! Wir sind Return. Schön, dass ihr da seid und schön, dass wir hier heute Abend das letzte Konzert der Open Stage Reihe mit euch feiern dürfen. On the Edge.

0: DJ-Sounds und eine spektakuläre Feuershow sorgten für einen stimmungsvollen Abschluss.
1: Also heute Abend haben wir eine Band aus Zerbst zu Gast, Return, die jetzt hier gleich den Auftakt machen. Danach wechseln wir an den Marktplatzbrunnen zu einem DJ, DJ Jeff. Und der spielt bis ca. 21.30 Uhr und dann erwartet uns noch eine tolle Feuershow vor dem Rathaus. Und wir freuen uns, dass wir diesen Abschluss so toll präsentieren können.
0: Aufgrund der positiven Resonanz in den vergangenen Jahren wird die Open Stage auch im kommenden Jahr wieder Teil des Veranstaltungsprogramms sein. Besucher dürfen sich somit erneut

0: auf facettenreiche Kulturabende freuen.
1: Ja, wir haben vor, die Veranstaltungsreihe auch im nächsten Jahr weiterzumachen. Also wir sind immer bemüht, eine bunte Mischung zu finden und das auch abwechslungsreich zu gestalten. Von daher, im Moment sind wir noch relativ offen und in der Planung noch nicht allzu weit voran, aber das findet sich im kommenden Jahr.
0: Die Gartenträume-Lounge verabschiedet sich für dieses Jahr, kommt aber 2027 zurück. Mit neuen Klängen, neuen Künstlern und viele weitere Sommerabenden unter freiem Himmel. Die kleine Bühne auf dem Dessauer Marktplatz bleibt damit auch im kommenden Jahr ein Treffpunkt für Musik, Begegnung und gute Laune.
2: Am 12. September füllte sich das Sportgelände des Bogensportclub Dessau in der Walderseestraße mit Vereinen aus ganz Sachsen-Anhalt. Der Dessauer Verein richtete die erste offene Landesmeisterschaft Shortmetric aus. Eine neue Wettkampfform, die auch für die Organisatoren eine besondere Premiere war.
3: Für unseren Verein hat einen sehr hohen Stellenwert. Wir als Bogensportclub Dessau sind hier heute Ausrichter und Veranstalter ist der Bogensportbund Sachsen-Anhalt und wir arbeiten für diesen Wettkampf natürlich ganz toll miteinander zusammen.
2: Bei strahlendem Sonnenschein und besten Bedingungen gingen insgesamt 112 Bogenschützen an den Start und gaben ihr Bestes. Dabei mussten sowohl organisatorische als auch sportliche Regeln eingehalten werden.
3: Wenn man jetzt so auf die sportlichen Regeln schaut, dann ist es natürlich ein sehr disziplinierter Sport. Das heißt, wir müssen ja auch sehr auf die Sicherheit achten, dass alle sozusagen sicher aus dem Wettkampf auch wieder rauskommen. Das heißt, es wird nur zu bestimmten Zeiten geschossen, die durch eine Ampelanlage vorgegeben sind. Und dann schießt sozusagen jeder seine Pfeile und danach werden die Pfeile geholt und dann wird erneut geschossen. Und das Ganze dann halt mit 2x36 Pfeilen in zwei Durchgängen sozusagen und danach werden in den Klassen die Meister ermittelt.
2: Neben einem sicheren Schussablauf und guter Technik waren vor allem Konzentration und Ausdauer über den gesamten Wettkampftag hinweg gefragt. Aufgeteilt in zwei Gruppen stellten sich die Teilnehmenden der Herausforderung, insgesamt 72 Pfeile konzentriert ins Ziel zu bringen. Trotz des sportlichen Ehrgeizes stand auch der Spaß am Bogensport für alle im Vordergrund.
3: Es hat ja was mit Disziplin zu tun, es hat aber auch was damit zu tun, dass wir natürlich dort Körper und Geist wunderbar miteinander vereinen können. Also diese Sportart ist vor allen Dingen gut für den Kopf. Ja, man kann die Gedanken frei kriegen, auch mal sorgenlos werden, weil man sich ja einfach auch nur auf sich selbst fokussiert. Ja, aber für den Körper ist es natürlich auch sehr gut. Viele Muskeln werden beansprucht und insofern ist es ein gutes Gesamtpaket.
2: Trotz der Wettkampfbedingungen herrschte auf dem Sportgelände eine durchweg freundschaftliche Atmosphäre, die für eine positive Resonanz sorgte. Ein gutes Vereinsklima und starker Zusammenhalt zeichnen den Bogensportclub Dessau ohnehin aus.
3: Also der Bogensportclub Dessau hat aktuell, jetzt muss ich kurz drüber nachdenken, knapp 140 Mitglieder. Wir sind einer der größten bogensporttreibenden Vereine in Sachsen-Anhalt. Ich glaube sogar der zweitgrößte und doch sehr viele aktive Mitglieder bei uns. Viele schießen hier heute auch mit.
2: Wer neugierig geworden ist und selbst einmal Pfeil und Bogen ausprobieren möchte, kann beim Bogensportclub Dessau jederzeit im Rahmen eines Schnupperkurses vorbeischauen. Neue Interessierte sind herzlich willkommen.
0: Strahlende Kinderaugen, fröhliches Lachen und jede Menge zu entdecken. Am 17. September grüßte wieder Horst Bäumchen rund um die Geschäftsstelle der Wohnungsgenossenschaft Dessau in der Wolfgangstraße war ordentlich was los. Zahlreiche Kinder und Familien aus der Doppelstadt folgten der Einladung zum traditionellen Kinderfest der WG Dessau und erlebten einen abwechslungsreichen Tag voller Spiel, Spaß und gemeinsamer Erlebnisse.
4: Ja, diesmal ist das Thema Sportfest, also auf die Plätze fertig los, dementsprechend die Spielstation dem Sport gewidmet. Wir haben Minigolf, wir haben Riesenbasketball, wir haben auf der Seite Seilspringen und Kegeln und hinten Bogenschießen und Hockeydribbling, also breite Palette. Zusätzlich dann die Hüpfburg und auch Bungee Run. Also ich denke, hier haben wir für jeden Geschmack irgendwas zu finden.
0: Ganz im Zeichen des Sports wurde beim Kinderfest fleißig ausprobiert, gespielt und gestaunt. An zahlreichen bunten Mitmachaktionen konnten die kleinen Besucher ihre Geschicklichkeit unter Beweis stellen, neue Dinge entdecken und sich dabei auf die eine oder andere Überraschung freuen. Ob sportlich, aktiv oder abenteuerlich, für jeden Geschmack war etwas dabei. Und wer mit besonders viel Einsatz dabei war, durfte sich am Ende über tolle Preise freuen.
4: Also ich bin tatsächlich sehr zufrieden. Wir haben viele Leute, sowohl drinnen als auch draußen. Drinnen läuft gerade noch die Zaubershow. Und ich bin wirklich glücklich, dass das so funktioniert. Und ich hoffe und ich denke auch, dass die Kinder soweit zufrieden sind.
0: Das diesjährige Kinderfest bot nicht nur jede Menge Spiel und Spaß, sondern auch eine schöne Gelegenheit, mit den Mietern ins Gespräch zu kommen und gemeinsam Zeit zu verbringen. Denn ein gutes und persönliches Miteinander liegt der Wohnungsgenossenschaft Dessau besonders am Herzen.
4: Ja, also wir haben natürlich eine breite Palette an Mieterinnen und Mietern und dementsprechend auch an die Jüngsten muss gedacht werden. Und darum bieten wir eben auch für die Kinder ein Kinderfest an, dass wir sie fördern und mit einbinden. Und das ist eben diese Verbundenheit, die ja bei einer Genossenschaft dann doch nochmal anders ist als bei privaten oder kommunalen Wohnungsgebern. Und da denke ich, das zeigt sich ja auch.
0: Nach dem Kinderfest hält die WGD noch weitere Veranstaltungen für seine Mitglieder bereit. Eine davon führt sogar aus der Bauerstadt hinaus bis in den Harz.
4: Ja, nächste Woche findet tatsächlich unsere Mitgliederreise statt. Da fahren wir zusammen in den Harz nach Quedlinburg und Blankenburg. Und da haben wir einen vollen Reisebus. Die Leute waren auch da total interessiert und man kann so sagen, haben uns die Bude eingerannt. Und ansonsten natürlich der vorweihnachtliche Kaffeeklatsch zum Ende des Jahres. Und ja, das Kinderfest, denke ich, schließt auch den Sommer ab. Sieht man auch am Wetter und da kann man nur glücklich sein.
0: Bei schönem Sonnenschein konnte die Wohnungsgenossenschaft Dessau ein weiteres erfolgreiches Kinderfest veranstalten. Und die Kinder hatten reichlich Gelegenheit, sich beim Sportfest auszupowern und jede Menge neue Sportarten auszuprobieren.

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1: Bereits zum 19. Mal wurde am 11. September das traditionelle Brunnenfest auf dem Marktplatz gefeiert. Am Tag des Handwerks wurden verdiente Handwerker geehrt. Der Tag wird jedes Jahr auch dazu genutzt, der Politik die Standpunkte des Handwerks zu vermitteln. Diesmal jedoch mit einer kleinen Änderung.
2: Wir haben heute, oder sagen wir mal, alle anderen 18 Brunnenfeste, die wir bisher durchgeführt haben, waren ja stark geprägt zu unseren handwerkspolitischen Forderungen. Die haben wir heute nochmal zurückgestellt aufgrund des Bauhausjubiläums und vor allen Dingen deshalb, weil wir am 30.06. ja hier mit allen Landtagskandidaten bereits zusammen waren und ausführlich hier am 30.06. mit den Kandidaten die Probleme des Handwerks und die Anforderungen, die wir an die Politik stellen, diskutiert haben. Deswegen haben wir uns das heute ausgespart und machen das aber im November

0: im Oktober schon mit den neu gewählten Abgeordneten. Im Rahmen eines Handwerkerfrühstücks werden wir diese Dinge vertiefen. Wir knüpfen also an Handwerkspolitik, was wir hier am 30.06. gemacht haben.
1: Zur Feier des 100-jährigen Bauhausjubiläums wollte man noch einmal auf die große Bedeutung des Handwerks aufmerksam machen. Zahlreiche Auszeichnungen wurden vergeben, um Menschen und Unternehmen zu ehren. Ohne den Einsatz der Handwerker wäre beispielsweise die Wiedereröffnung des historischen Dessauer Wahrzeichens nicht möglich gewesen.
0: Für uns stand heute im Mittelpunkt diese Frage Handwerk und Bauhaus. Gropius sagte ja, ohne Handwerk hätte es das Bauhaus nicht gegeben. Und es mussten als Handwerker unbedingt das auch dann mal in den Mittelpunkt stellen. Dazu haben wir extra eine Broschüre gefertigt und haben diese Zeitzeugenproblematik auch in den Mittelpunkt gestellt. Wir konnten heute erste drei Zeitzeugen aus dieser Zeit, die also hier aktiv beteiligt waren, würdigen. Und es haben sich auch schon mehr gemeldet. Wir werden also unmittelbar jetzt nach diesem Brunnenfest den Zeitzeugenstammtisch aus diesen Alten, die noch da sind, und vor allen Dingen auch unter Zuziehung der jungen Generation von Handwerkern, Architekten und so weiter, diskutieren und weiter vertiefen. Da haben sich also schon viele gemeldet.
1: Die Kreishandwerkerschaft gab eine neue Broschüre mit dem Titel Handwerk und Bauhauserbe im Osten heraus. Das bei der Druckerei Wiebrich gedruckte Heft konzentriert sich vor allem auf die Sanierung des Bauhausgebäudes im Jahr 1976. Darin enthalten sind auch die Geschichten von Zeitzeugen. Sibylle Sachtler, Lothar Lee und Antje Buschmann erzählten, wie sie damals ihr Improvisationstalent unter Beweis stellen mussten, da herrschende Materialknappheit große Herausforderungen mit sich brachte. So war es beispielsweise die Aufgabe der Firma von Lothar Lee, das gesamte Bauhaus in neue Farbe zu setzen.
2: Ich war in dieser PGH. Mein Auftrag war, als Jungmeister eine Kfz-Abteilung zu bilden und eine Technikabteilung für den Maler. Der Chef holte uns vor und sagte, lass dir mal was einfallen, wir brauchen einen großen Kompressor fürs Bauhaus. Und wir haben nichts und es geht nicht. Und im Nachhinein habe ich mitbekommen, dass die Großkompressoren nur von der NVA, also das heißt von der Armee, unterstand die Produktion und wurden vergeben. Und da sind diese Betriebe, wie unser Betrieb mit 130 Mann, nicht dabei gewesen. Drum hat er mich vorgeholt und hat zu mir gesagt, lass dir mal was einfallen.
1: Durch diverse Kontakte gelang es dem Kfz-Meister damals, einen großen Kompressor, einen Elektromotor sowie ein Transportfahrzeug zu organisieren.
2: Vier Räder, vollgummibereift, lenkbare Achse, Deichsel dran, alles. So, den brauche ich. Mitgenommen, Konsolen drauf gebaut, Kompressor drauf gebaut. Ja, jetzt müssen aber Druckkessel dran. Und in Schrott-Alten wurden von der Eisenbahn die Druckkessel abgegeben, von Bremsen. Da habe ich die geholt, dann haben wir die Druckkessel dran gemacht, Hähne alles anmontiert, die ganze Verbindungshähne mit den Schläuchen. Und dann waren wir fertig. Aber wir haben für den Hänger keine Zulassung gehabt. Der musste mit 6 Kilometer Stundengeschwindigkeit von der Firma zum Bauhaus gefahren werden. Und dann ist der eingesetzt worden und es hat alles geklappt. So, und dieses habe ich Herrn Kröckel erzählt und der hatte das ja gleich, das brauche ich, das kann ich aufnehmen und einschreiben, und er hat es hier gleich ins Heft mit eingeschrieben.
1: Neben den Zeitzeugen wurden auch aktuelle Erfolge gewürdigt. So zeichnete man René Schönau als Handwerksunternehmer des Jahres aus. Er ist unter anderem seit 25 Jahren Meister in der Malerinnung. Eine weitere Besonderheit beim diesjährigen Brunnenfest war die feierliche Freisprechung von Lara Eva Semmler, die als einzige Gesellin der Malerinnung ihre Lehre erfolgreich beendete. Solche Leistungen werden besonders geehrt, da es heutzutage zunehmend schwieriger wird, Nachwuchs für das Handwerk zu finden.
0: Deswegen müssen wir auch solche Foren nutzen wie heute und auch andere Dinge sagen, Mensch, macht doch was Praktisches, kommt doch ins Handwerk, ihr habt die Zukunft und ihr kann man wirklich Sachen gestalten und mit anpacken. Man ist am Kunden nah dran, am Bürger und so weiter und sitzt nicht an irgendeinem Schreibtisch. Also

0: Es gibt Probleme, aber wir sind da dran.
1: Damit ging ein erfolgreiches Brunnenfest zu Ende. Im nächsten Jahr steht bereits das 20-jährige Jubiläum an. Schon jetzt ist geplant, an diesem Tag in Erinnerung an den damaligen Oberbürgermeister Karl Gröger zu feiern. Er war ein großer Fan des Handwerks und vor 2 Jahrzehnten an der Eröffnung des Brunnens beteiligt. Gezeigt werden soll dabei, wie seine Ideen und sein Geist im Handwerk weiterleben und was sich bis heute alles verändert hat.
2: Zahlreiche festlich geschmückten Stände lockten am Festwochenende vom 11. bis 13. September nach Mildensee rund um den Napoleonsturm. Das Nordmannfest zog viele Besucher aus der Region sowie Einheimische an, die gemeinsam feiern und die besondere Atmosphäre genießen wollten. Gleichzeitig fand auch der traditionelle Bauernmarkt statt. Und traditionell ist er allemal. In diesem Jahr feierten die Mildenseer das 50-jährige Bestehen des Marktes. Das musste natürlich gebührend zelebriert werden.
3: Also wir haben es uns nicht so leicht gemacht zum 50. Bauernmarkt. Das ist ja ein Jubiläum und da haben wir gedacht, okay, da muss es mal was Besonderes sein. Wir hatten heute also zwischen 11 und 13 Uhr den großen Festumzug mit ganz vielen Firmen aus Mildensee, mit ganz vielen Gruppen, die extra dafür ihre Wagen geschmückt haben, mit sehr alten Erntemaschinen. Also es war rundum ein gelungenes, eine gelungene Darstellung und ganz viele junge Leute haben teilgenommen, einfach um zu zeigen, 50 Jahre Bauernmarkt, da hat sich ganz schön was geändert. Im Nachmittagsprogramm ist dann ganz viel wieder unter der Rubrik Mildensee Tanz zu sehen. Auch da ganz viele Kindertanzgruppen, die Nordmann-Trachtengruppe wird da sein. Und dann gibt es ab 17 Uhr eine ganz besondere, ein Highlight eigentlich, denn wir machen eine Kinderdisco und die DJs sind 2 Kinder aus dem Ort hier und die machen das also dann für ihresgleichen im Festzelt. Und dann startet natürlich 20 Uhr das große Festprogramm, auf das ganz viele Mildenseer schon warten. Und dann gibt's bis in den Abend Tanz und Unterhaltung, ja.
2: Der Mildenseer Bauernmarkt blickt auf eine lange und traditionsreiche Geschichte zurück und zählt seit Jahrzehnten zu den beliebten Heimatsfesten der Region. Sein Ursprung hat die Veranstaltung in den 70er Jahren, nachdem 1973 zunächst ein Fest als Dankeschön für die fleißigen Erntehelfer gefeiert worden war, wurde vom 13. bis 15. September 1974 erstmals ein großer Bauernmarkt in Mildensee veranstaltet. Was damals eher bescheiden begann, entwickelte sich rasch zu einem festen Bestandteil des regionalen Veranstaltungskalenders.
3: Angefangen hat es 1974, nachdem ein Erntehelferfest gefeiert wurde im Jahr zuvor und man gesagt hat, man will es einfach ein bisschen größer machen, nicht nur den Erntehelfern danken, sondern auch dem Ort was Gutes tun. Und daraus ist es eigentlich entstanden. Also die LPG hat dann mit Unterstützung vieler anderer dieses Fest organisiert und das ist jährlich gewachsen. Also immer wieder neu was dazugekommen. Ja, Ochse am Spieß haben wir jetzt wieder dabei. Das war so ein Highlight früher. Und ja, also man sieht schon, das Fest hat an Größe gewonnen und auch an Reichweite gewonnen. Und das ist einfach, hängt damit zusammen, weil wir wirklich in Mildensee eine schöne Gemeinschaft sind, die mit zufassen und dann auch wirklich für den Ort sich engagieren. Und ja, und jetzt ist es in dieser Größe, in der es jetzt ist. Zwischenzeitlich war es mal ein bisschen knapp in den Anfang 90er Jahren, aber wir haben uns da nicht entmutigen lassen und sind stolz drauf, dass es das gibt.
2: Das Festwochenende selbst bot eine große Anzahl an Höhepunkten. Eigentlich war für jeden etwas dabei. Von Fackelumzügen bis Live-Musik und Tanz konnten die Besucher ein schönes Spätsommerwochenende genießen. Auch die Kulinarik kam nicht zu kurz. Neben herzhaften Angeboten lockte der traditionell zurechtgemachte Kuchenstand mit zahlreichen Leckereien.
3: Also bisher bin ich absolut zufrieden. Wir hatten gestern Tänzchentee auf der Außenbühne, hatten hier einen vollen Platz. Ganz viele Leute waren da, haben bis in den Abend gefeiert, bis in die Nacht gefeiert. Das war unbeschreiblich. Auch beim Festumzug ganz viele Leute, die dazugeguckt haben und die unterwegs waren. Jetzt füllt sich der Platz langsam. Also ich bin wirklich zufrieden. Das Wetter spielt mit. Es ist einfach toll. ursprünglich, den Bauernmarkt gibt es ja schon lang, also seit 1974 gibt es an sich diesen Bauernmarkt. Und als der Heimatverein sich gegründet hat, 2001, haben wir dann gesagt, okay, da muss irgendwie auch was passieren und haben dann gesagt, zwei Feste in der Größe ist vielleicht schwierig. Also deshalb haben wir gesagt, das wäre doch eine schöne Tradition, das einfach damit zu integrieren und Heimatgeschichte einfach auch so ein bisschen mit einfließen zu lassen. Ja, und dann haben wir überlegt und haben gesagt, gut, dann wird das der Bauernmarkt und das Nordmannfest, also an einem Wochenende gefeiert.
2: Der Mildenseer Heimatfreunde e.V. blickt auf ein gelungenes 50-jähriges Jubiläum des Bauernmarkts sowie das Nordmannfest zurück. Doch nach dem Feiern ist vor dem Feiern. Bis zum Advent ist noch etwas Zeit, aber der Verein bereitet sich schon auf das nächste Highlight, dem Adventsmarkt auf dem Pfarrhof, vor.
1: Erfolgreicher Nachmittag bei den Tafeln der Begegnung. Nachdem der ursprüngliche Termin für die Tafeln der Begegnung ins Wasser gefallen war, konnte die Veranstaltung am 18. September von 15 bis 19 Uhr an der Ecke Friedrich-Naumann-Straße, Kavalierstraße nachgeholt werden. Das Integrationsbüro der Stadt Dessau-Roßlau lud gemeinsam mit engagierten Vereinen und Initiativen zum gemeinsamen Essen, Austauschen und Kennenlernen ein. Bereits zum 7. Mal bot die Veranstaltung eine bunte Mischung aus Musik, Spielen, internationalen Köstlichkeiten und kleinen Programmpunkten, die von engagierten Menschen aus der Nachbarschaft gestaltet wurden. Der Eintritt war kostenlos. Wer die beteiligten Vereine und Initiativen unterstützen wollte, konnte dies mit einer Spende tun. Mit am Tisch saßen in diesem Jahr unter anderem Slobada, die IVDE, Initiative für Dialog und Engagement, das Internationale Frauennetzwerk, die AWO SPI mit Elternchancen Dessau und Rat und Tat sowie die Streetworker der Stadt Dessau-Roßlau. Unter dem Motto Vorbeikommen, Begegnen und Kennenlernen verbrachten die Gäste einen geselligen und abwechslungsreichen Nachmittag miteinander.
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0: 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Der Dessauer Flugplatz füllte sich am 13. September mit zahlreichen Motorrädern. Viele Biker kamen mit ihren motorisierten Zweirädern auf die Landebahn im Dessauer Westen, um an der 11. Benefizausfahrt des Vereins Biker zeigen Herz für Kinder teilzunehmen. Leider spielte das Wetter in diesem Jahr nicht so mit, wie die Veranstalter gehofft hatten, so dass die Teilnehmerzahl im Vergleich zum Vorjahr etwas geringer ausfiel.
1: Naja, das Problem ist ganz einfach, dass das Wetter nicht so ist, wie man sich für eine Ausfahrt vorstellt. Und es kommen auch viele nicht, hat das Wetter abgeschreckt. Das tut uns sehr leid, aber wir können ja eh nichts dran ändern.
0: Obwohl in diesem Jahr weniger Teilnehmer dabei waren, ist die Freude bei den Bikern groß, wieder für den guten Zweck unterwegs zu sein.
2: Wir nehmen hier schon mehrere Jahre dran teil und das ist eine gute Veranstaltung, um zu zeigen, dass auch Biker präsent für die Kinder sind.
3: Ja, sehr zufrieden, aber die Teilnehmerzahl ist dürftig. Also es könnten viel mehr sein.
4: Ja, ich komme von Aachen, von der Feuerwehr. Eigentlich wollten mehr mitkommen, aber das Wetter hat ein bisschen getäuscht. Und für die Kinder und für Speed oder sonst sowas machen wir das gerne.
2: Sehr gut. Also es war bis jetzt immer sehr gut besucht. Das heißt, dass doch viele Biker zeigen, dass sie auch für Kinder eben ein Herz haben. Es wird ja auch auf der Straße, wenn ein Kind grüßt, dann grüßen

0: wir zurück, das ist Fakt.
1: Wir machen das jetzt schon ein paar Jährchen für unsere Kinder, ne? Dass da auch was für getan wird.
2: Also ich bin ein bisschen enttäuscht, weil das Wetter sonst sind ja 3-4 Mal so viel. Schade ein bisschen.
3: Ich bin das erste Mal hier und wie gesagt, also wir kommen aus dem Harz und wir haben aber auch schon einige Veranstaltungen in dieser Richtung eben auch schon durchgeführt, wo ich auch mit dabei war, die eben auch sehr gut besucht waren und es ist für einen guten Zweck und das ist gut.
4: Insgesamt gingen 283 Motorradfahrer an den Start. Um 10 Uhr machte sich die erste Gruppe auf den Weg zur Ausfahrt, die in diesem Jahr erstmals rund um Aachen führte.
5: Ja, die Route ist heute in eine ganz andere Richtung, zwar Richtung Aachen, von Aachen in Richtung Kalbe, dann Löderitz, Diepzig, Wulfen, Treppichau, Osternienburg, Elsnig und dann wieder über Aachen zurück zum Flugplatz.
4: Durch Startgeld, die Einnahmen des Kuchenbazars und zahlreiche Spenden vor Ort kamen insgesamt 7.852 Euro zu den bisher eingesammelten ca. 16.000 Euro dazu. Das Geld soll 3 Einrichtungen zugutekommen. Dem Kinderheim Wolkenfrei für die Ausstattung des Werkraums, der Grundschule Mainsdorf für eine schattenspendende Sitzgelegenheit auf dem Schulhof und der Kita Sonnenköpfchen für 100 neue Schlafmatten. Auch wer bei der Benefizausfahrt nicht dabei sein konnte, hat weiterhin die Möglichkeit, die Projekte mit einer Spende zu unterstützen.
5: Natürlich, man kann danach noch spenden. Wir werden im Prinzip für diejenigen, die nicht an der Ausfahrt teilnehmen konnten, über Facebook unser Spendenkonto noch einrichten. Und da kann jeder sein Startgeld dort noch einzahlen, wenn er möchte, um den Kindern was Gutes zu tun.
4: Die Organisatoren bedanken sich nochmals herzlich bei allen Unterstützern. Ein besonderer Dank gilt den Stadtwerken Dessau, die den Flugplatz erneut kostenfrei zur Verfügung gestellt haben, sowie der Polizei, die die Ausfahrt begleitete und für deren sichere Durchführung sorgte.

0: Die kleine Open-Air-Bühne in der Gartentäumelounge auf dem Dessauer Marktplatz bot auch in diesem Sommer wieder eine besondere Kulisse für Konzerte und Veranstaltungen. Bis zum 17. September präsentierten sich dort jeden Donnerstagabend regionale Künstler und sorgten mit ihrer Musik für abwechslungsreiche Sommerabende.
1: Die Saison lief super gut. Wir hatten jetzt 15 Veranstaltungen, Konzerte hier jeden Donnerstagabend plus 6 Veranstaltungen, Puppentheater, alles immer super gut besucht und wir sind sehr, sehr, sehr zufrieden mit der Saison.
0: Die diesjährige Open Stage Saison ist mit einem vielseitigen Abend auf dem Dessauer Marktplatz zu Ende gegangen.
2: Guten Abend, Dessau! Wir sind Return. Schön, dass ihr da seid und schön, dass wir hier heute Abend das letzte Konzert der Open Stage Reihe mit euch feiern dürfen. On the Edge.

0: DJ-Sounds und eine spektakuläre Feuershow sorgten für einen stimmungsvollen Abschluss.
1: Also heute Abend haben wir eine Band aus Zerbst zu Gast, Return, die jetzt hier gleich den Auftakt machen. Danach wechseln wir an den Marktplatzbrunnen zu einem DJ, DJ Jeff. Und der spielt bis ca. 21.30 Uhr und dann erwartet uns noch eine tolle Feuershow vor dem Rathaus. Und wir freuen uns, dass wir diesen Abschluss so toll präsentieren können.
0: Aufgrund der positiven Resonanz in den vergangenen Jahren wird die Open Stage auch im kommenden Jahr wieder Teil des Veranstaltungsprogramms sein. Besucher dürfen sich somit erneut auf facettenreiche Kulturabende freuen.
2: Ja, wir haben vor, die Veranstaltungsreihe auch im nächsten Jahr weiterzumachen. Also wir sind immer bemüht, eine bunte Mischung zu finden und das auch abwechslungsreich zu gestalten. Von daher, im Moment sind wir noch relativ offen und in der Planung noch nicht allzu weit voran, aber das findet sich im kommenden Jahr.
0: Die Gartenträume-Lounge verabschiedet sich für dieses Jahr, kommt aber 2027 zurück. Mit neuen Klängen, neuen Künstlern und viele weitere Sommerabenden unter freiem Himmel. Die kleine Bühne auf dem Dessauer Marktplatz bleibt damit auch im kommenden Jahr ein Treffpunkt für Musik, Begegnung und gute Laune.
3: Am 12. September füllte sich das Sportgelände des Bogensportclub Dessau in der Walderseestraße mit Vereinen aus ganz Sachsen-Anhalt. Der Dessauer Verein richtete die erste offene Landesmeisterschaft Short Metric aus, eine neue Wettkampfform, die auch für die Organisatoren eine besondere Premiere war.
4: Für unseren Verein hat einen sehr hohen Stellenwert. Wir als Bogensportclub Dessau sind hier heute Ausrichter und Veranstalter ist der Bogensportbund Sachsen-Anhalt und wir arbeiten für diesen Wettkampf natürlich ganz toll miteinander zusammen.
3: Bei strahlendem Sonnenschein und besten Bedingungen gingen insgesamt 112 Bogenschützen an den Start und gaben ihr Bestes. Dabei mussten sowohl organisatorische als auch sportliche Regeln eingehalten werden.
4: Wenn man jetzt so auf die sportlichen Regeln schaut, dann ist es natürlich ein sehr disziplinierter Sport. Das heißt, wir müssen ja auch sehr auf die Sicherheit achten, dass alle sozusagen sicher aus dem Wettkampf auch wieder rauskommen. Das heißt, es wird nur zu bestimmten Zeiten geschossen, die durch eine Ampelanlage vorgegeben sind. Und dann schießt sozusagen jeder seine Pfeile und danach werden die Pfeile geholt. Und dann wird erneut geschossen und das Ganze dann halt mit 2x36 Pfeilen in zwei Durchgängen sozusagen und danach werden in den Klassen die Meister ermittelt.
3: Neben einem sicheren Schussablauf und guter Technik waren vor allem Konzentration und Ausdauer über den gesamten Wettkampftag hinweg gefragt. Aufgeteilt in zwei Gruppen stellten sich die Teilnehmenden der Herausforderung, insgesamt 72 Pfeile konzentriert ins Ziel zu bringen. Trotz des sportlichen Ehrgeizes stand auch der Spaß am Bogensport für alle im Vordergrund.
4: Es hat ja was mit Disziplin zu tun, es hat aber auch was damit zu tun, dass wir natürlich dort Körper und Geist wunderbar miteinander vereinen können. Also diese Sportart ist vor allen Dingen gut für den Kopf. Ja, man kann die Gedanken frei kriegen, auch mal sorgenlos werden, weil man sich ja einfach auch nur auf sich selbst fokussiert. Ja, aber für den Körper ist es natürlich auch sehr gut. Viele Muskeln werden beansprucht und insofern ist es ein gutes Gesamtpaket.
3: Trotz der Wettkampfbedingungen herrschte auf dem Sportgelände eine durchweg freundschaftliche Atmosphäre, die für eine positive Resonanz sorgte. Ein gutes Vereinsklima und starker Zusammenhalt zeichnen den Bogensportclub Dessau ohnehin aus.
4: Also der Bogensportclub Dessau hat aktuell, jetzt muss ich kurz drüber nachdenken, knapp 140 Mitglieder. Wir sind einer der größten bogensporttreibenden Vereine in Sachsen-Anhalt. Ich glaube sogar der zweitgrößte und doch sehr viele aktive Mitglieder bei uns. Viele schießen hier heute auch mit.
3: Wer neugierig geworden ist und selbst einmal Pfeil und Bogen ausprobieren möchte, kann beim Bogensportclub Dessau jederzeit im Rahmen eines Schnupperkurses vorbeischauen. Neue Interessierte sind herzlich willkommen.
0: Strahlende Kinderaugen, fröhliches Lachen und jede Menge zu entdecken. Am 17. September grüßte wieder Horst Bäumchen. Rund um die Geschäftsstelle der Wohnungsgenossenschaft Dessau in der Wolfgangstraße war ordentlich was los. Zahlreiche Kinder und Familien aus der Doppelstadt folgten der Einladung zum traditionellen Kinderfest der WG Dessau und erlebten einen abwechslungsreichen Tag voller Spiel, Spaß und gemeinsamer Erlebnisse.
5: Ja, diesmal ist das Thema Sportfest, also auf die Plätze fertig los, dementsprechend die Spielstation dem Sport gewidmet. Wir haben Minigolf, wir haben Riesenbasketball, wir haben auf der Seite Seilspringen und Kegeln und hinten Bogenschießen und Hockeydribbling, also breite Palette. Zusätzlich dann die Hüpfburg und auch Bungee Run. Also ich denke, hier haben wir für jeden Geschmack irgendwas zu finden.
0: Ganz im Zeichen des Sports wurde beim Kinderfest fleißig ausprobiert, gespielt und gestaunt. An zahlreichen bunten Mitmachaktionen konnten die kleinen Besucher ihre Geschicklichkeit unter Beweis stellen, neue Dinge entdecken und sich dabei auf die eine oder andere Überraschung freuen. Ob sportlich, aktiv oder abenteuerlich, für jeden Geschmack war etwas dabei. Und wer mit besonders viel Einsatz dabei war, durfte sich am Ende über tolle Preise freuen.
5: Also ich bin tatsächlich sehr zufrieden. Wir haben viele Leute, sowohl drinnen als auch draußen. Drinnen läuft gerade noch die Zaubershow. Und ich bin wirklich glücklich, dass das so funktioniert. Und ich hoffe und ich denke auch, dass die Kinder soweit zufrieden sind.
0: Das diesjährige Kinderfest bot nicht nur jede Menge Spiel und Spaß, sondern auch eine schöne Gelegenheit, mit den Mietern ins Gespräch zu kommen und gemeinsam Zeit zu verbringen. Denn ein gutes und persönliches Miteinander liegt der Wohnungsgenossenschaft Dessau besonders am Herzen.
5: Ja, also wir haben natürlich eine breite Palette an Mieterinnen und Mietern und dementsprechend auch an die Jüngsten muss gedacht werden. Und darum bieten wir eben auch für die Kinder ein Kinderfest an, dass wir sie fördern und mit einbinden. Und das ist eben diese Verbundenheit, die ja bei einer Genossenschaft dann doch nochmal anders ist als bei privaten oder kommunalen Wohnungsgebern. Und da denke ich, das zeigt sich ja auch.
0: Nach dem Kinderfest hält die WGD noch weitere Veranstaltungen für seine Mitglieder bereit. Eine davon führt sogar aus der Bauerstadt hinaus bis in den Harz.
5: Ja, nächste Woche findet tatsächlich unsere Mitgliederreise statt. Da fahren wir zusammen in den Harz nach Quedlinburg und Blankenburg. Und da haben wir einen vollen Reisebus. Die Leute waren auch da total interessiert und man kann so sagen, haben uns die Bude eingerannt. Und ansonsten natürlich der vorweihnachtliche Kaffeeklatsch zum Ende des Jahres. Und ja, das Kinderfest, denke ich, schließt auch den Sommer ab. Sieht man auch am Wetter und da kann man nur glücklich sein.
0: Bei schönem Sonnenschein konnte die Wohnungsgenossenschaft Dessau ein weiteres erfolgreiches Kinderfest veranstalten. Und die Kinder hatten reichlich Gelegenheit, sich beim Sportfest auszupowern und jede Menge neue Sportarten auszuprobieren.

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1: Bereits zum 19. Mal wurde am 11. September das traditionelle Brunnenfest auf dem Marktplatz gefeiert. Am Tag des Handwerks wurden verdiente Handwerker geehrt. Der Tag wird jedes Jahr auch dazu genutzt, der Politik die Standpunkte des Handwerks zu vermitteln. Diesmal jedoch mit einer kleinen Änderung.
2: Wir haben heute, oder sagen wir mal, alle anderen 18 Brunnenfeste, die wir bisher durchgeführt haben, waren ja stark geprägt zu unseren handwerkspolitischen Forderungen. Die haben wir heute nochmal zurückgestellt aufgrund des Bauhausjubiläums und vor allen Dingen deshalb, weil wir am 30.06. ja hier mit allen Landtagskandidaten bereits zusammen waren und ausführlich hier am 30.06. mit den Kandidaten die Probleme des Handwerks und die Anforderungen, die wir an die Politik stellen, diskutiert haben. Deswegen haben wir uns das heute ausgespart und machen das aber im November

0: Oktober schon mit den neu gewählten Abgeordneten. Im Rahmen eines Handwerkerfrühstücks werden wir diese Dinge vertiefen. Wir knüpfen also an Handwerkspolitik, was wir hier am 30.06. gemacht haben.
1: Zur Feier des 100-jährigen Bauhausjubiläums wollte man noch einmal auf die große Bedeutung des Handwerks aufmerksam machen. Zahlreiche Auszeichnungen wurden vergeben, um Menschen und Unternehmen zu ehren. Ohne den Einsatz der Handwerker wäre beispielsweise die Wiedereröffnung des historischen Dessauer Wahrzeichens nicht möglich gewesen.
0: Für uns stand heute im Mittelpunkt diese Frage Handwerk und Bauhaus. Gropius sagte ja, ohne Handwerk hätte es das Bauhaus nicht gegeben. Und es mussten als Handwerker unbedingt das auch dann mal in den Mittelpunkt stellen. Dazu haben wir extra eine Broschüre gefertigt und haben diese Zeitzeugenproblematik auch in den Mittelpunkt gestellt. Wir konnten heute erste drei Zeitzeugen aus dieser Zeit, die also hier aktiv beteiligt waren, würdigen. Und es haben sich auch schon mehr gemeldet. Wir werden also unmittelbar jetzt nach diesem Brunnenfest den Zeitzeugenstammtisch aus diesen Alten, die noch da sind, und vor allen Dingen auch unter Zuziehung der jungen Generation von Handwerkern, Architekten und so weiter diskutieren und weiter vertiefen. Da haben sich also schon viele gemeldet.
1: Die Kreishandwerkerschaft gab eine neue Broschüre mit dem Titel Handwerk und Bauhauserbe im Osten heraus. Das bei der Druckerei Wiebrich gedruckte Heft konzentriert sich vor allem auf die Sanierung des Bauhausgebäudes im Jahr 1976. Darin enthalten sind auch die Geschichten von Zeitzeugen. Sibylle Sachtler, Lothar Lee und Antje Buschmann erzählten, wie sie damals ihr Improvisationstalent unter Beweis stellen mussten, da herrschende Materialknappheit große Herausforderungen mit sich brachte. So war es beispielsweise die Aufgabe der Firma von Lothar Lee, das gesamte Bauhaus in neue Farbe zu setzen.
2: Ich war in dieser PGH. Mein Auftrag war, als Jungmeister eine Kfz-Abteilung zu bilden und eine Technikabteilung für den Maler. Der Chef holte uns vor und sagte, lass dir mal was einfallen, wir brauchen einen großen Kompressor fürs Bauhaus. Und wir haben nichts und es geht nicht. Und im Nachhinein habe ich mitbekommen, dass die Großkompressoren nur von der NVA, also das heißt von der Armee, unterstand die Produktion und wurden vergeben. Und da sind diese Betriebe, wie unser Betrieb mit 130 Mann, nicht dabei gewesen. Drum hat er mich vorgeholt und hat zu mir gesagt, lass dir mal was einfallen.
1: Durch diverse Kontakte gelang es dem Kfz-Meister damals, einen großen Kompressor, einen Elektromotor sowie ein Transportfahrzeug zu organisieren.
2: Vier Räder, vollgummibereift, lenkbare Achse, Deichsel dran, alles. So, den brauche ich. Mitgenommen, Konsolen drauf gebaut, Kompressor drauf gebaut. Ja, jetzt müssen aber Druckkessel dran. Und in Schrott-Alten wurden von der Eisenbahn die Druckkessel abgegeben, von Bremsen. Da habe ich die geholt, dann haben wir die Druckkessel dran gemacht, Hähne alles anmontiert, die ganze Verbindungshähne mit den Schläuchen. Und dann waren wir fertig. Aber wir haben für den Hänger keine Zulassung gehabt. Der musste mit 6 Kilometer Stundengeschwindigkeit von der Firma zum Bauhaus gefahren werden. Und dann ist der eingesetzt worden und es hat alles geklappt. So, und dieses habe ich in Herrn Kröckel erzählt und er hatte das gleich, das brauche ich, das kann ich aufnehmen und einschreiben, und er hat es hier gleich ins Heft mit eingeschrieben.
1: Neben den Zeitzeugen wurden auch aktuelle Erfolge gewürdigt. So zeichnete man René Schönau als Handwerksunternehmer des Jahres aus. Er ist unter anderem seit 25 Jahren Meister in der Malerinnung. Eine weitere Besonderheit beim diesjährigen Brunnenfest war die feierliche Freisprechung von Lara Eva Semmler, die als einzige Gesellin der Malerinnung ihre Lehre erfolgreich beendete. Solche Leistungen werden besonders geehrt, da es heutzutage zunehmend schwieriger wird, Nachwuchs für das Handwerk zu finden.
0: Deswegen müssen wir auch solche Foren nutzen wie heute und auch andere Dinge sagen, Mensch, macht doch was Praktisches, kommt doch ins Handwerk, ihr habt eine Zukunft und ihr kann man wirklich Sachen gestalten und mit anpacken. Man ist am Kunden nahe dran, am Bürger und so weiter und sitzt nicht an irgendeinem Schreibtisch. Also

0: Es gibt Probleme, aber wir sind da dran.
1: Damit ging ein erfolgreiches Brunnenfest zu Ende. Im nächsten Jahr steht bereits das 20-jährige Jubiläum an. Schon jetzt ist geplant, an diesem Tag in Erinnerung an den damaligen Oberbürgermeister Karl Gröger zu feiern. Er war ein großer Fan des Handwerks und vor 2 Jahrzehnten an der Eröffnung des Brunnens beteiligt. Gezeigt werden soll dabei, wie seine Ideen und sein Geist im Handwerk weiterleben und was sich bis heute alles verändert hat.
2: Zahlreiche festlich geschmückten Stände lockten am Festwochenende vom 11. bis 13. September nach Mildensee rund um den Napoleonsturm. Das Nordmannfest zog viele Besucher aus der Region sowie Einheimische an, die gemeinsam feiern und die besondere Atmosphäre genießen wollten. Gleichzeitig fand auch der traditionelle Bauernmarkt statt. Und traditionell ist er allemal. In diesem Jahr feierten die Mildenseer das 50-jährige Bestehen des Marktes. Das musste natürlich gebührend zelebriert werden.
3: Also wir haben es uns nicht so leicht gemacht zum 50. Bauernmarkt. Das ist ja ein Jubiläum und da haben wir gedacht, okay, da muss es mal was Besonderes sein. Wir hatten heute also zwischen 11 und 13 Uhr den großen Festumzug mit ganz vielen Firmen aus Mildensee, mit ganz vielen Gruppen, die extra dafür ihre Wagen geschmückt haben, mit sehr alten Erntemaschinen. Also es war rundum ein gelungenes, eine gelungene Darstellung und ganz viele junge Leute haben teilgenommen. Einfach um zu zeigen, 50 Jahre Bauernmarkt, da hat sich ganz schön was geändert. Im Nachmittagsprogramm ist dann ganz viel wieder unter der Rubrik Mildensee Tanz zu sehen. Auch da ganz viele Kindertanzgruppen, die Nordmann-Trachtengruppe wird da sein. Und dann gibt es ab 17 Uhr eine ganz besondere, ein Highlight eigentlich, denn wir machen eine Kinderdisco und die DJs sind 2 Kinder aus dem Ort hier und die machen das also dann für ihresgleichen im Festzelt. Und dann startet natürlich 20 Uhr das große Festprogramm, auf das ganz viele Mildenseer schon warten. Und dann gibt's bis in den Abend Tanz und Unterhaltung, ja.
2: Der Mildenseer Bauernmarkt blickt auf eine lange und traditionsreiche Geschichte zurück und zählt seit Jahrzehnten zu den beliebten Heimatsfesten der Region. Sein Ursprung hat die Veranstaltung in den 70er Jahren, nachdem 1973 zunächst ein Fest als Dankeschön für die fleißigen Erntehelfer gefeiert worden war, wurde vom 13. bis 15. September 1974 erstmals ein großer Bauernmarkt in Mildensee veranstaltet. Was damals eher bescheiden begann, entwickelte sich rasch zu einem festen Bestandteil des regionalen Veranstaltungskalenders.
3: Angefangen hat es 1974, nachdem ein Erntehelferfest gefeiert wurde im Jahr zuvor und man gesagt hat, man will es einfach ein bisschen größer machen, nicht nur den Erntehelfern danken, sondern auch dem Ort was Gutes tun und daraus ist es eigentlich entstanden. Also die LPG hat dann mit Unterstützung vieler anderer dieses Fest organisiert und das ist jährlich gewachsen. Also immer wieder neu was dazugekommen. Ja, Ochse am Spieß haben wir jetzt wieder dabei. Das war so ein Highlight früher. Und ja, also man sieht schon, das Fest hat an Größe gewonnen und auch an Reichweite gewonnen. Und das ist einfach, hängt damit zusammen, weil wir wirklich in Mildensee eine schöne Gemeinschaft sind, die mit zufassen und dann auch wirklich für den Ort sich engagieren. Und ja, und jetzt ist es in dieser Größe, in der es jetzt ist. Zwischenzeitlich war es mal ein bisschen knapp in den Anfang 90er Jahren, aber wir haben uns da nicht entmutigen lassen und sind stolz drauf, dass es das gibt.
2: Das Festwochenende selbst bot eine große Anzahl an Höhepunkten. Eigentlich war für jeden etwas dabei. Von Fackelumzügen bis Live-Musik und Tanz konnten die Besucher ein schönes Spätsommerwochenende genießen. Auch die Kulinarik kam nicht zu kurz. Neben herzhaften Angeboten lockte der traditionell zurechtgemachte Kuchenstand mit zahlreichen Leckereien.
3: Also bisher bin ich absolut zufrieden. Wir hatten gestern Tänzchentee auf der Außenbühne, hatten hier einen vollen Platz. Ganz viele Leute waren da, haben bis in den Abend gefeiert, bis in die Nacht gefeiert. Das war unbeschreiblich. Auch beim Festumzug ganz viele Leute, die dazugeguckt haben und die unterwegs waren. Jetzt füllt sich der Platz langsam. Also ich bin wirklich zufrieden. Das Wetter spielt mit. Es ist einfach toll. Ursprünglich, den Bauernmarkt gibt es ja schon lange, also seit

0: 1974 gibt es an sich diesen Bauernmarkt und als der Heimatverein sich gegründet hat, 2001, haben wir dann gesagt, okay, da muss irgendwie auch was passieren und haben dann gesagt, zwei Feste in der Größe ist vielleicht schwierig, also deshalb haben wir gesagt, das wäre doch eine schöne Tradition, das einfach damit zu integrieren und Heimatgeschichte einfach auch so ein bisschen mit einfließen zu lassen. Ja, und dann haben wir überlegt und haben gesagt, gut, dann wird das der Bauernmarkt und das Nordmannfest, also an einem Wochenende gefeiert.
1: Der Mildenseer Heimatfreunde e.V. blickt auf ein gelungenes 50-jähriges Jubiläum des Bauernmarkts sowie das Nordmannfest zurück. Doch nach dem Feiern ist vor dem Feiern. Bis zum Advent ist noch etwas Zeit, aber der Verein bereitet sich schon auf das nächste Highlight, dem Adventsmarkt auf dem Pfarrhof, vor.
2: Erfolgreicher Nachmittag bei den Tafeln der Begegnung. Nachdem der ursprüngliche Termin für die Tafeln der Begegnung ins Wasser gefallen war, konnte die Veranstaltung am 18. September von 15 bis 19 Uhr an der Ecke Friedrich-Naumann-Straße-Kavalierstraße nachgeholt werden. Das Integrationsbüro der Stadt Dessau-Roßlau lud gemeinsam mit engagierten Vereinen und Initiativen zum gemeinsamen Essen, Austauschen und Kennenlernen ein. Bereits zum 7. Mal bot die Veranstaltung eine bunte Mischung aus Musik, Spielen, internationalen Köstlichkeiten und kleinen Programmpunkten, die von engagierten Menschen aus der Nachbarschaft gestaltet wurden. Der Eintritt war kostenlos. Wer die beteiligten Vereine und Initiativen unterstützen wollte, konnte dies mit einer Spende tun. Mit am Tisch saßen in diesem Jahr unter anderem Slobada, die IVDE, Initiative für Dialog und Engagement, das Internationale Frauennetzwerk, die AWO SPI mit Elternchancen Dessau und Rat und Tat sowie die Streetworker der Stadt Dessau-Roßlau. Unter dem Motto Vorbeikommen, Begegnen und Kennenlernen verbrachten die Gäste einen geselligen und abwechslungsreichen Nachmittag miteinander.
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0: 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Der Dessauer Flugplatz füllte sich am 13. September mit zahlreichen Motorrädern. Viele Biker kamen mit ihren motorisierten Zweirädern auf die Landebahn im Dessauer Westen, um an der 11. Benefizausfahrt des Vereins Biker zeigen Herz für Kinder teilzunehmen. Leider spielte das Wetter in diesem Jahr nicht so mit, wie die Veranstalter gehofft hatten, so dass die Teilnehmerzahl im Vergleich zum Vorjahr etwas geringer ausfiel.
1: Naja, das Problem ist ganz einfach, dass das Wetter nicht so ist, wie man sich für eine Ausfahrt vorstellt. Und es kommen auch viele nicht, hat das Wetter abgeschreckt. Das tut uns sehr leid, aber wir können ja eh nichts dran ändern.
0: Obwohl in diesem Jahr weniger Teilnehmer dabei waren, ist die Freude bei den Bikern groß, wieder für den guten Zweck unterwegs zu sein.
2: Wir nehmen hier schon mehrere Jahre dran teil und das ist eine gute Veranstaltung, um zu zeigen, dass auch Biker präsent für die Kinder sind.
3: Ja, sehr zufrieden, aber die Teilnehmerzahl ist dürftig. Also es könnten viel mehr sein.
4: Ja, ich komme von Aachen, von der Feuerwehr. Eigentlich wollte mehr mitkommen, aber das Wetter hat ein bisschen getäuscht. Und für die Kinder und für Speed oder sonst sowas machen wir das gerne.
2: Sehr gut. Also es war bis jetzt immer sehr gut besucht. Das heißt, dass doch viele Biker zeigen, dass sie auch für Kinder eben ein Herz haben. Es wird ja auch auf der Straße, wenn ein Kind grüßt, dann grüßen wir.

0: Ja, die Route ist heute in einer ganz anderen Richtung, zwar in Richtung Aken, von Aken in Richtung Calwe, dann Lödderitz, Diepzig, Wulfen, Treppichau, Osternienburg, Elsnig und dann wieder über Aken zurück zum Flugplatz.
1: Durch Startgeld, die Einnahmen des Kuchenbazars und zahlreiche Spenden vor Ort kamen insgesamt 7.852 Euro zu den bisher eingesammelten ca. 16.000 Euro dazu. Das Geld soll drei Einrichtungen zugutekommen: dem Kinderheim Wolkenfrei für die Ausstattung des Werkraums, der Grundschule Mainsdorf für eine schattenspendende Sitzgelegenheit auf dem Schulhof und der Kita Sonnenköpfchen für 100 neue Schlafmatten. Auch wer bei der Benefizausfahrt nicht dabei sein konnte, hat weiterhin die Möglichkeit, die Projekte mit einer Spende zu unterstützen.
0: Natürlich, man kann danach noch spenden. Wir werden im Prinzip für diejenigen, die nicht an der Ausfahrt teilnehmen konnten, über Facebook unser Spendenkonto noch einrichten. Und da kann jeder sein Startgeld dort noch einzahlen, wenn er möchte, um den Kindern was Gutes zu tun.
1: Die Organisatoren bedanken sich nochmals herzlich bei allen Unterstützern. Ein besonderer Dank gilt den Stadtwerken Dessau, die den Flugplatz erneut kostenfrei zur Verfügung gestellt haben, sowie der Polizei, die die Ausfahrt begleitete und für deren sichere Durchführung sorgte.

0: Die kleine Open-Air-Bühne in der Gartenträume-Lounge auf dem Dessauer Marktplatz bot auch in diesem Sommer wieder eine besondere Kulisse für Konzerte und Veranstaltungen. Bis zum 17. September präsentierten sich dort jeden Donnerstagabend regionale Künstler und sorgten mit ihrer Musik für abwechslungsreiche Sommerabende.
1: Die Saison lief super gut. Wir hatten jetzt 15 Veranstaltungen, Konzerte hier jeden Donnerstagabend plus 6 Veranstaltungen, Puppentheater, alles immer super gut besucht und wir sind sehr, sehr, sehr zufrieden mit der Saison.
0: Die diesjährige Open Stage Saison ist mit einem vielseitigen Abend auf dem Dessauer Marktplatz zu Ende gegangen.
2: Guten Abend, Dessau! Wir sind Return, schön, dass ihr da seid und schön, dass wir hier heute Abend das letzte Konzert der Open Stage Reihe mit euch feiern dürfen. On the Edge.

0: DJ-Sounds und eine spektakuläre Feuershow sorgten für einen stimmungsvollen Abschluss.
1: Also heute Abend haben wir eine Band aus Zerbst zu Gast, Return, die jetzt hier gleich den Auftakt machen. Danach wechseln wir an den Marktplatzbrunnen zu einem DJ, DJ Jeff. Und der spielt bis ca. 21.30 Uhr und dann erwartet uns noch eine tolle Feuershow vor dem Rathaus. Und wir freuen uns, dass wir diesen Abschluss so toll präsentieren können.
0: Aufgrund der positiven Resonanz in den vergangenen Jahren wird die Open Stage auch im kommenden Jahr wieder Teil des Veranstaltungsprogramms sein. Besucher dürfen sich somit erneut auf facettenreiche Kulturabende freuen.
2: Ja, wir haben vor, die Veranstaltungsreihe auch im nächsten Jahr weiterzumachen. Also wir sind immer bemüht, eine bunte Mischung zu finden und das auch abwechslungsreich zu gestalten. Von daher, im Moment sind wir noch relativ offen und in der Planung noch nicht allzu weit voran, aber das findet sich im kommenden Jahr.
0: Die Gartenträume-Lounge verabschiedet sich für dieses Jahr, kommt aber 2027 zurück. Mit neuen Klängen, neuen Künstlern und viele weitere Sommerabenden unter freiem Himmel. Die kleine Bühne auf dem Dessauer Marktplatz bleibt damit auch im kommenden Jahr ein Treffpunkt für Musik, Begegnung und gute Laune.

0: Am 12. September füllte sich das Sportgelände des Bogensportclub Dessau in der Walderseestraße mit Vereinen aus ganz Sachsen-Anhalt. Der Dessauer Verein richtete die erste offene Landesmeisterschaft Short Metric aus. Eine neue Wettkampfform, die auch für die Organisatoren eine besondere Premiere war.
1: Für unseren Verein hat einen sehr hohen Stellenwert. Wir als Bogensportclub Dessau sind hier heute Ausrichter und Veranstalter ist der Bogensportbund Sachsen-Anhalt und wir arbeiten für diesen Wettkampf natürlich ganz toll miteinander zusammen.
0: Bei strahlendem Sonnenschein und besten Bedingungen gingen insgesamt 112 Bogenschützen an den Start und gaben ihr Bestes. Dabei mussten sowohl organisatorische als auch sportliche Regeln eingehalten werden.
1: Wenn man jetzt so auf die sportlichen Regeln schaut, dann ist es natürlich ein sehr disziplinierter Sport. Das heißt, wir müssen ja auch sehr auf die Sicherheit achten, dass alle sozusagen sicher aus dem Wettkampf auch wieder rauskommen. Das heißt, es wird nur zu bestimmten Zeiten geschossen, die durch eine Ampelanlage vorgegeben sind. Und dann schießt sozusagen jeder seine Pfeile und danach werden die Pfeile geholt und dann wird erneut geschossen. Und das Ganze dann halt mit 2x36 Pfeilen in zwei Durchgängen sozusagen und danach werden in den Klassen die Meister ermittelt.
0: Neben einem sicheren Schussablauf und guter Technik waren vor allem Konzentration und Ausdauer über den gesamten Wettkampftag hinweg gefragt. Aufgeteilt in zwei Gruppen stellten sich die Teilnehmenden der Herausforderung, insgesamt 72 Pfeile konzentriert ins Ziel zu bringen. Trotz des sportlichen Ehrgeizes stand auch der Spaß am Bogensport für alle im Vordergrund.
1: Es hat ja was mit Disziplin zu tun, es hat aber auch was damit zu tun, dass wir natürlich dort Körper und Geist wunderbar miteinander vereinen können. Also diese Sportart ist vor allen Dingen gut für den Kopf. Ja, man kann die Gedanken frei kriegen, auch mal sorgenlos werden, weil man sich ja einfach auch nur auf sich selbst fokussiert. Ja, aber für den Körper ist es natürlich auch sehr gut. Viele Muskeln werden beansprucht und insofern ist es ein gutes Gesamtpaket.
0: Trotz der Wettkampfbedingungen herrschte auf dem Sportgelände eine durchweg freundschaftliche Atmosphäre, die für eine positive Resonanz sorgte. Ein gutes Vereinsklima und starker Zusammenhalt zeichnen den Bogensportclub Dessau ohnehin aus.
1: Also der Bogensportclub Dessau hat aktuell, jetzt muss ich kurz drüber nachdenken, knapp 140 Mitglieder. Wir sind einer der größten bogensporttreibenden Vereine in Sachsen-Anhalt. Ich glaube sogar der zweitgrößte und doch sehr viele aktive Mitglieder bei uns. Viele schießen hier heute auch mit.
0: Wer neugierig geworden ist und selbst einmal Pfeil und Bogen ausprobieren möchte, kann beim Bogensportclub Dessau jederzeit im Rahmen eines Schnupperkurses vorbeischauen. Neue Interessierte sind herzlich willkommen.
2: Strahlende Kinderaugen, fröhliches Lachen und jede Menge zu entdecken. Am 17. September grüßte wieder Horst Bäumchen. Rund um die Geschäftsstelle der Wohnungsgenossenschaft Dessau in der Wolfgangstraße war ordentlich was los. Zahlreiche Kinder und Familien aus der Doppelstadt folgten der Einladung zum traditionellen Kinderfest der WG Dessau und erlebten einen abwechslungsreichen Tag voller Spiel, Spaß und gemeinsamer Erlebnisse.
3: Ja, diesmal ist das Thema Sportfest, also auf die Plätze fertig los, dementsprechend die Spielstation dem Sport gewidmet. Wir haben Minigolf, wir haben Riesenbasketball, wir haben auf der Seite Seilspringen und Kegeln und hinten Bogenschießen und Hockeydribbling, also breite Palette. Zusätzlich dann die Hüpfburg und auch Bungee Run. Also ich denke, hier haben wir für jeden Geschmack irgendwas zu finden.
2: Ganz im Zeichen des Sports wurde beim Kinderfest fleißig ausprobiert, gespielt und gestaunt. An zahlreichen bunten Mitmachaktionen konnten die kleinen Besucher ihre Geschicklichkeit unter Beweis stellen, neue Dinge entdecken und sich dabei auf die eine oder andere Überraschung freuen. Ob sportlich, aktiv oder abenteuerlich, für jeden Geschmack war etwas dabei. Und wer mit besonders viel Einsatz dabei war, durfte sich am Ende über tolle Preise freuen.
3: Also ich bin tatsächlich sehr zufrieden. Wir haben viele Leute, sowohl drinnen als auch draußen. Drinnen läuft gerade noch die Zaubershow und ich bin wirklich glücklich, dass das so funktioniert. Und ich hoffe und ich denke auch, dass die Kinder soweit zufrieden sind.
2: Das diesjährige Kinderfest bot nicht nur jede Menge Spiel und Spaß, sondern auch eine schöne Gelegenheit, mit den Mietern ins Gespräch zu kommen und gemeinsam Zeit zu verbringen. Denn ein gutes und persönliches Miteinander liegt der Wohnungsgenossenschaft Dessau besonders am Herzen.
3: Ja, also wir haben natürlich eine breite Palette an Mieterinnen und Mietern und dementsprechend auch an die Jüngsten muss gedacht werden. Und darum bieten wir eben auch für die Kinder ein Kinderfest an, dass wir sie fördern und mit einbinden. Und das ist eben diese Verbundenheit, die ja bei einer Genossenschaft dann doch nochmal anders ist als bei privaten oder kommunalen Wohnungsgebern. Und da denke ich, das zeigt sich ja auch.
2: Nach dem Kinderfest hält die WGD noch weitere Veranstaltungen für seine Mitglieder bereit. Eine davon führt sogar aus der Bauerstadt hinaus bis in den Harz.
3: Ja, nächste Woche findet tatsächlich unsere Mitgliederreise statt. Da fahren wir zusammen in den Harz nach Quedlinburg und Blankenburg. Und da haben wir einen vollen Reisebus. Die Leute waren auch da total interessiert und man kann so sagen, haben uns die Bude eingerannt. Und ansonsten natürlich der vorweihnachtliche Kaffeeklatsch zum Ende des Jahres. Und ja, das Kinderfest, denke ich, schließt auch den Sommer ab. Sieht man auch am Wetter und da kann man nur glücklich sein.
2: Bei schönem Sonnenschein konnte die Wohnungsgenossenschaft Dessau ein weiteres erfolgreiches Kinderfest veranstalten. Und die Kinder hatten reichlich Gelegenheit, sich beim Sportfest auszupowern und jede Menge neue Sportarten auszuprobieren.

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1: Bereits zum 19. Mal wurde am 11. September das traditionelle Brunnenfest auf dem Marktplatz gefeiert. Am Tag des Handwerks wurden verdiente Handwerker geehrt. Der Tag wird jedes Jahr auch dazu genutzt, der Politik die Standpunkte des Handwerks zu vermitteln. Diesmal jedoch mit einer kleinen Änderung.
2: Wir haben heute, oder sagen wir mal, alle anderen 18 Brunnenfeste, die wir bisher durchgeführt haben, waren ja stark geprägt zu unseren handwerkspolitischen Forderungen. Die haben wir heute nochmal zurückgestellt aufgrund des Bauhausjubiläums und vor allen Dingen deshalb, weil wir am 30.06. ja hier mit allen Landtagskandidaten bereits zusammen waren und ausführlich hier am 30.06. mit den Kandidaten die Probleme des Handwerks und die Anforderungen, die wir an die Politik stellen, diskutiert haben. Deswegen haben wir uns das heute ausgespart und machen das aber im November oder im Oktober schon mit den neu gewählten Abgeordneten. Im Rahmen eines Handwerkerfrühstücks werden wir diese Dinge vertiefen. Wir knüpfen also an Handwerkspolitik, was wir hier am 30.06. gemacht haben.
1: Zur Feier des 100-jährigen Bauhausjubiläums wollte man noch einmal auf die große Bedeutung des Handwerks aufmerksam machen. Zahlreiche Auszeichnungen wurden vergeben, um Menschen und Unternehmen zu ehren. Ohne den Einsatz der Handwerker wäre beispielsweise die Wiedereröffnung des historischen Dessauer Wahrzeichens nicht möglich gewesen.
2: Für uns stand heute im Mittelpunkt diese Frage Handwerk und Bauhaus. Grob

0: Er sagte ja, ohne Handwerk hätte es das Bauhaus nicht gegeben. Und es mussten als Handwerker unbedingt das auch dann mal in den Mittelpunkt stellen. Dazu haben wir extra eine Broschüre gefertigt und haben diese Zeitzeugenproblematik auch in den Mittelpunkt gestellt. Wir konnten heute erste drei Zeitzeugen aus dieser Zeit, die also hier aktiv beteiligt waren, würdigen. Und es haben sich auch schon mehr gemeldet. Wir werden also unmittelbar jetzt nach diesem Brunnenfest den Zeitzeugenstammtisch aus diesen Alten, die noch da sind, und vor allen Dingen auch unter Zuziehung der jungen Generation von Handwerkern, Architekten und so weiter, diskutieren und weiter vertiefen. Da haben sich also schon viele gemeldet.
1: Die Kreishandwerkerschaft gab eine neue Broschüre mit dem Titel Handwerk und Bauhauserbe im Osten heraus. Das bei der Druckerei Wiebrig gedruckte Heft konzentriert sich vor allem auf die Sanierung des Bauhausgebäudes im Jahr 1976. Darin enthalten sind auch die Geschichten von Zeitzeugen. Sibylle Sachtler, Lothar Lee und Antje Buschmann erzählten, wie sie damals ihr Improvisationstalent unter Beweis stellen mussten, da herrschende Materialknappheit große Herausforderungen mit sich brachte. So war es beispielsweise die Aufgabe der Firma von Lothar Lee, das gesamte Bauhaus in neue Farbe zu setzen.
2: Ich war in dieser PGH. Mein Auftrag war, als Jungmeister eine Kfz-Abteilung zu bilden und eine Technikabteilung für den Maler. Der Chef holte uns vor und sagte, lass dir mal was einfallen, wir brauchen einen großen Kompressor fürs Bauhaus. Und wir haben nichts und es geht nicht. Und im Nachhinein habe ich mitbekommen, dass die Großkompressoren nur von der NVA, also das heißt von der Armee, unterstand die Produktion und wurden vergeben. Und da sind diese Betriebe, wie unser Betrieb mit 130 Mann, nicht dabei gewesen. Drum hat er mich vorgeholt und hat zu mir gesagt, lass dir mal was einfallen.
1: Durch diverse Kontakte gelang es dem Kfz-Meister damals, einen großen Kompressor, einen Elektromotor sowie ein Transportfahrzeug zu organisieren.
2: Vier Räder, vollgummibereift, lenkbare Achse, Deichsel dran, alles. So, den brauche ich. Mitgenommen, Konsolen drauf gebaut, Kompressor drauf gebaut. Ja, jetzt müssen aber Druckkessel dran. Und in Schrott-Alten wurden von der Eisenbahn die Druckkessel abgegeben, von Bremsen. Da habe ich die geholt, dann haben wir die Druckkessel dran gemacht, Hähne alles anmontiert, die ganze Verbindungshähne mit den Schläuchen. Und dann waren wir fertig. Aber wir haben für den Hänger keine Zulassung gehabt. Der musste mit 6 Kilometer Stundengeschwindigkeit von der Firma zum Bauhaus gefahren werden. Und dann ist der eingesetzt worden und es hat alles geklappt. So, und dieses habe ich Herrn Kröckel erzählt und der hatte das ja gleich, das brauche ich, das kann ich aufnehmen und einschreiben, und er hat es hier gleich ins Heft mit eingeschrieben.
1: Neben den Zeitzeugen wurden auch aktuelle Erfolge gewürdigt. So zeichnete man René Schönau als Handwerksunternehmer des Jahres aus. Er ist unter anderem seit 25 Jahren Meister in der Malerinnung. Eine weitere Besonderheit beim diesjährigen Brunnenfest war die feierliche Freisprechung von Lara Eva Semmler, die als einzige Gesellin der Malerinnung ihre Lehre erfolgreich beendete. Solche Leistungen werden besonders geehrt, da es heutzutage zunehmend schwieriger wird, Nachwuchs für das Handwerk zu finden.
0: Deswegen müssen wir auch solche Foren nutzen wie heute und auch andere Dinge sagen, Mensch, macht doch was Praktisches, kommt doch ins Handwerk, ihr habt eine Zukunft und ihr kann man wirklich Sachen gestalten und mit anpacken. Man ist am Kunden nah dran, am Bürger und so weiter und sitzt nicht an irgendeinem Schreibtisch. Also es gibt Probleme, aber wir sind da dran.
1: Damit ging ein erfolgreiches Brunnenfest zu Ende. Im nächsten Jahr steht bereits das 20-jährige Jubiläum an. Schon jetzt ist geplant, an diesem Tag in Erinnerung an den damaligen Oberbürgermeister Karl Gröger zu feiern. Er war ein großer Fan des Handwerks und vor 2 Jahrzehnten an der Eröffnung des Brunnens beteiligt. Gezeigt werden soll dabei, wie seine Ideen und sein Geist im Handwerk weiterleben und was sich bis heute alles verändert hat.
3: Zahlreiche Fest-

0: Festlich geschmückten Stände lockten am Festwochenende vom 11. bis 13. September nach Mildensee, rund um den Napoleonsturm. Das Nordmannfest zog viele Besucher aus der Region sowie Einheimische an, die gemeinsam feiern und die besondere Atmosphäre genießen wollten. Gleichzeitig fand auch der traditionelle Bauernmarkt statt. Und traditionell ist er allemal. In diesem Jahr feierten die Mildenseer das 50-jährige Bestehen des Marktes. Das musste natürlich gebührend zelebriert werden.
1: Also wir haben es uns nicht so leicht gemacht zum 50. Bauernmarkt. Das ist ja ein Jubiläum und da haben wir gedacht, okay, da muss es mal was Besonderes sein. Wir hatten heute also zwischen 11 und 13 Uhr den großen Festumzug mit ganz vielen Firmen aus Mildensee, mit ganz vielen Gruppen, die extra dafür ihre Wagen geschmückt haben, mit sehr alten Erntemaschinen. Also es war rundum ein gelungenes, eine gelungene Darstellung und ganz viele junge Leute haben teilgenommen. Einfach um zu zeigen, 50 Jahre Bauernmarkt, da hat sich ganz schön was geändert. Im Nachmittagsprogramm ist dann ganz viel wieder unter der Rubrik Mildensee Tanz zu sehen. Auch da ganz viele Kindertanzgruppen, die Nordmann-Trachtengruppe wird da sein. Und dann gibt es ab 17 Uhr eine ganz besondere, ein Highlight eigentlich, denn wir machen eine Kinderdisco und die DJs sind zwei Kinder aus dem Ort hier und die machen das also dann für ihresgleichen im Festzelt. Und dann startet natürlich 20 Uhr das große Festprogramm, auf das ganz viele Mildenseer schon warten. Und dann gibt's bis in den Abend Tanz und Unterhaltung, ja.
0: Der Mildenseer Bauernmarkt blickt auf eine lange und traditionsreiche Geschichte zurück und zählt seit Jahrzehnten zu den beliebten Heimatsfesten der Region. Sein Ursprung hat die Veranstaltung in den 70er Jahren, nachdem 1973 zunächst ein Fest als Dankeschön für die fleißigen Erntehelfer gefeiert worden war, wurde vom 13. bis 15. September 1974 erstmals ein großer Bauernmarkt in Mildensee veranstaltet. Was damals eher bescheiden begann, entwickelte sich rasch zu einem festen Bestandteil des regionalen Veranstaltungskalenders.
1: Angefangen hat es 1974, nachdem ein Erntehelferfest gefeiert wurde im Jahr zuvor und man gesagt hat, man will es einfach ein bisschen größer machen, nicht nur den Erntehelfern danken, sondern auch dem Ort was Gutes tun. Und daraus ist es eigentlich entstanden. Also die LPG hat dann mit Unterstützung vieler anderer dieses Fest organisiert und das ist jährlich gewachsen. Also immer wieder neu was dazugekommen. Ja, Ochse am Spieß haben wir jetzt wieder dabei. Das war so ein Highlight früher. Und ja, also man sieht schon, das Fest hat an Größe gewonnen und auch an Reichweite gewonnen. Und das ist einfach, hängt damit zusammen, weil wir wirklich in Mildensee eine schöne Gemeinschaft sind, die mit zufassen und dann auch wirklich für den Ort sich engagieren. Und ja, und jetzt ist es in dieser Größe, in der es jetzt ist. Zwischenzeitlich war es mal ein bisschen knapp in den Anfang 90er Jahren, aber wir haben uns da nicht entmutigen lassen und sind stolz drauf, dass es das gibt.
0: Das Festwochenende selbst bot eine große Anzahl an Höhepunkten. Eigentlich war für jeden etwas dabei. Von Fackelumzügen bis Live-Musik und Tanz konnten die Besucher ein schönes Spätsommerwochenende genießen. Auch die Kulinarik kam nicht zu kurz. Neben herzhaften Angeboten lockte der traditionell zurechtgemachte Kuchenstand mit zahlreichen Leckereien.
1: Also bisher bin ich absolut zufrieden. Wir hatten gestern Tänzchentee auf der Außenbühne, hatten hier einen vollen Platz. Ganz viele Leute waren da, haben bis in den Abend gefeiert, bis in die Nacht gefeiert. Das war unbeschreiblich. Auch beim Festumzug ganz viele Leute, die dazugeguckt haben und die unterwegs waren. Jetzt füllt sich der Platz langsam. Also ich bin wirklich zufrieden. Das Wetter spielt mit. Es ist einfach toll. Ursprünglich, den Bauernmarkt gibt es ja schon lang, also seit 1974 gibt es an sich diesen Bauernmarkt. Und als der Heimatverein sich gegründet hat, 2001, haben wir dann gesagt, okay, da muss irgendwie auch was passieren und haben dann gesagt, zwei Feste in der Größe ist vielleicht schwierig. Also deshalb haben wir gesagt, das wäre doch eine schöne Tradition, das einfach damit zu integrieren und Heimatgeschichte einfach auch so ein bisschen mit einfließen zu lassen. Ja, und dann haben wir überlegt und haben gesagt, gut, dann wird das der Bauernmarkt und das Nordmannfest, also an einem Wochenende gefeiert.
0: Der Mildenseer Heimatfreunde e.V. blickt auf ein gelungenes 50-jähriges Jubiläum des Bauernmarkts sowie das Nordmannfest zurück. Doch nach dem Feiern ist vor dem Feiern. bis zum

0: Advent ist noch etwas Zeit, aber der Verein bereitet sich schon auf das nächste Highlight, dem Adventsmarkt auf dem Pfarrhof, vor.
1: Erfolgreicher Nachmittag bei den Tafeln der Begegnung. Nachdem der ursprüngliche Termin für die Tafeln der Begegnung ins Wasser gefallen war, konnte die Veranstaltung am 18. September von 15 bis 19 Uhr an der Ecke Friedrich-Naumann-Straße, Kavalierstraße nachgeholt werden. Das Integrationsbüro der Stadt Dessau-Roßlau lud gemeinsam mit engagierten Vereinen und Initiativen zum gemeinsamen Essen, Austauschen und Kennenlernen ein. Bereits zum 7. Mal bot die Veranstaltung eine bunte Mischung aus Musik, Spielen, internationalen Köstlichkeiten und kleinen Programmpunkten, die von engagierten Menschen aus der Nachbarschaft gestaltet wurden. Der Eintritt war kostenlos. Wer die beteiligten Vereine und Initiativen unterstützen wollte, konnte dies mit einer Spende tun. Mit am Tisch saßen in diesem Jahr unter anderem Slobada, die IVDE, Initiative für Dialog und Engagement, das Internationale Frauennetzwerk, die AWO SPI, mit Elternchancen Dessau und Rat und Tat sowie die Streetworker der Stadt Dessau-Roßlau. Unter dem Motto Vorbeikommen, Begegnen und Kennenlernen verbrachten die Gäste einen geselligen und abwechslungsreichen Nachmittag miteinander.
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0: 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Der Dessauer Flugplatz füllte sich am 13. September mit zahlreichen Motorrädern. Viele Biker kamen mit ihren motorisierten Zweirädern auf die Landebahn im Dessauer Westen, um an der 11. Benefizausfahrt des Vereins Biker zeigen Herz für Kinder teilzunehmen. Leider spielte das Wetter in diesem Jahr nicht so mit, wie die Veranstalter gehofft hatten, sodass die Teilnehmerzahl im Vergleich zum Vorjahr etwas geringer ausfiel.
1: Naja, das Problem ist ganz einfach, dass das Wetter nicht so ist, wie man sich für eine Ausfahrt vorstellt. Und es kommen auch viele nicht, hat das Wetter abgeschreckt. Das tut uns sehr leid, aber wir können ja eh nichts dran ändern.
0: Obwohl in diesem Jahr weniger Teilnehmer dabei waren, ist die Freude bei den Bikern groß, wieder für den guten Zweck unterwegs zu sein.
2: Wir nehmen hier schon mehrere Jahre dran teil und das ist eine gute Veranstaltung, um zu zeigen, dass auch Biker präsent für die Kinder sind.
3: Ja, sehr zufrieden, aber die Teilnehmerzahl ist dürftig. Also es könnten viel mehr sein.
4: Ja, ich komme von Aachen, von der Feuerwehr. Eigentlich wollten mehr mitkommen, aber das Wetter hat ein bisschen getäuscht. Und für die Kinder und für Speed oder sonst sowas machen wir das gerne.
2: Sehr gut. Also es war bis jetzt immer sehr gut besucht. Das heißt, dass doch viele Biker zeigen, dass sie auch für Kinder eben ein Herz haben. Es wird ja auch auf der Straße, wenn ein Kind grüßt, dann grüßen wir zurück. Das ist Fakt.
3: Wir machen das jetzt schon ein paar Jährchen für unsere Kinder, ne? Dass da auch was für getan wird.
4: Ne? Also ich bin ein bisschen enttäuscht, weil das Wetter sonst sind ja 3-4 Mal so viel. Schade ein bisschen.
5: Ich bin das erste Mal hier und wie gesagt, also wir kommen aus dem Harz und wir haben aber auch schon einige Veranstaltungen in dieser Richtung eben auch schon durchgeführt, wo ich auch mit dabei war, die eben auch sehr gut besucht waren und es ist für einen guten Zweck und das ist gut.
0: Insgesamt gingen 283 Motorradfahrer an den Start. Um 10 Uhr machte sich die erste Gruppe auf den Weg zur Ausfahrt, die in diesem Jahr erstmals rund um Aachen führte.
1: Ja, die Route ist heute in eine ganz andere Richtung, zwar in Richtung Aachen, von Aachen in Richtung Kalbe, dann Lödderitz, Diepzig, Wulfen, Treppichau, Osternienburg, Elsnig und dann wieder über Aachen zurück zum Flugplatz.
0: Durch Startgeld, die Einnahmen des Kuchenbazars und zahlreiche Spenden vor Ort kamen insgesamt 7.852 Euro zu den bisher eingesammelten ca. 16.000 Euro dazu. Das Geld soll drei Einrichtungen zugutekommen. Dem Kinderheim Wolkenfrei für die Ausstattung des Werkraums, der Grundschule Mainsdorf, für eine schattenspendende Sitzgelegenheit auf dem Schulhof und der Kita Sonnenköpfchen für 100 neue Schlafmatten. Auch wer bei der Benefizausfahrt nicht dabei sein konnte, hat weiterhin die Möglichkeit, die Projekte mit einer Spende zu unterstützen.
1: Natürlich, man kann danach noch spenden. Wir werden im Prinzip für diejenigen, die nicht an der Ausfahrt teilnehmen konnten, über Facebook unser Spendenkonto noch einrichten. Und da kann jeder sein Startgeld dort noch einzahlen, wenn er möchte, um den Kindern was Gutes zu tun.
0: Die Organisatoren bedanken sich nochmals herzlich bei allen Unterstützern. Ein besonderer Dank gilt den Stadtwerken Dessau, die den Flugplatz erneut kostenfrei zur Verfügung gestellt haben, sowie der Polizei, die die Ausfahrt begleitete und für deren sichere Durchführung sorgte.

0: Die kleine Open-Air-Bühne in der Gartenträume-Lounge auf dem Dessauer Marktplatz bot auch in diesem Sommer wieder eine besondere Kulisse für Konzerte und Veranstaltungen. Bis zum 17. September präsentierten sich dort jeden Donnerstagabend regionale Künstler und sorgten mit ihrer Musik für abwechslungsreiche Sommerabende.
1: Die Saison lief super gut. Wir hatten jetzt 15 Veranstaltungen, Konzerte hier jeden Donnerstagabend plus 6 Veranstaltungen, Puppentheater. Alles immer super gut besucht und wir sind sehr, sehr, sehr zufrieden mit der Saison.
0: Die diesjährige Open Stage Saison ist mit einem vielseitigen Abend auf dem Dessauer Marktplatz zu Ende gegangen.
2: Guten Abend, Dessau! Wir sind Return. Schön, dass ihr da seid und schön, dass wir hier heute Abend das letzte Konzert der Open Stage Reihe mit euch feiern dürfen. On the Edge.

0: DJ-Sounds und eine spektakuläre Feuershow sorgten für einen stimmungsvollen Abschluss.
1: Also heute Abend haben wir eine Band aus Zerbst zu Gast, Return, die jetzt hier gleich den Auftakt machen. Danach wechseln wir an den Marktplatzbrunnen zu einem DJ, DJ Jeff. Und der spielt bis ca. 21.30 Uhr und dann erwartet uns noch eine tolle Feuershow vor dem Rathaus. Und wir freuen uns, dass wir diesen Abschluss so toll präsentieren können.
0: Aufgrund der positiven Resonanz in den vergangenen Jahren wird die Open Stage auch im kommenden Jahr wieder Teil des Veranstaltungsprogramms sein. Besucher dürfen sich somit erneut auf facettenreiche Kulturabende freuen.
2: Ja, wir haben vor, die Veranstaltungsreihe auch im nächsten Jahr weiterzumachen. Also wir sind immer bemüht, eine bunte Mischung zu finden und das auch abwechslungsreich zu gestalten. Von daher, im Moment sind wir noch relativ offen und in der Planung noch nicht allzu weit voran, aber das findet sich im kommenden Jahr.
0: Die Gartenträume-Lounge verabschiedet sich für dieses Jahr, kommt aber 2027 zurück. Mit neuen Klängen, neuen Künstlern und viele weitere Sommerabenden unter freiem Himmel. Die kleine Bühne auf dem Dessauer Marktplatz bleibt damit auch im kommenden Jahr ein Treffpunkt für Musik, Begegnung und gute Laune.

0: Am 12. September füllte sich das Sportgelände des Bogensportclub Dessau in der Walderseestraße mit Vereinen aus ganz Sachsen-Anhalt. Der Dessauer Verein richtete die erste offene Landesmeisterschaft Short Metric aus. Eine neue Wettkampfform, die auch für die Organisatoren eine besondere Premiere war.
1: Für unseren Verein hat einen sehr hohen Stellenwert. Wir als Bogensportclub Dessau sind hier heute Ausrichter und Veranstalter ist der Bogensportbund Sachsen-Anhalt und wir arbeiten für diesen Wettkampf natürlich ganz toll miteinander zusammen.
0: Bei strahlendem Sonnenschein und besten Bedingungen gingen insgesamt 112 Bogenschützen an den Start und gaben ihr Bestes. Dabei mussten sowohl organisatorische als auch sportliche Regeln eingehalten werden.
1: Wenn man jetzt so auf die sportlichen Regeln schaut, dann ist es natürlich ein sehr disziplinierter Sport. Das heißt, wir müssen ja auch sehr auf die Sicherheit achten, dass alle sozusagen sicher aus dem Wettkampf auch wieder rauskommen. Das heißt, es wird nur zu bestimmten Zeiten geschossen, die durch eine Ampelanlage vorgegeben sind. Und dann schießt sozusagen jeder seine Pfeile und danach werden die Pfeile geholt und dann wird erneut geschossen. Und das Ganze dann halt mit 2x36 Pfeilen in zwei Durchgängen sozusagen und danach werden in den Klassen die Meister ermittelt.
0: Neben einem sicheren Schussablauf und guter Technik waren vor allem Konzentration und Ausdauer über den gesamten Wettkampftag hinweg gefragt. Aufgeteilt in zwei Gruppen stellten sich die Teilnehmenden der Herausforderung, insgesamt 72 Pfeile konzentriert ins Ziel zu bringen. Trotz des sportlichen Ehrgeizes stand auch der Spaß am Bogensport für alle im Vordergrund.
1: Es hat ja was mit Disziplin zu tun, es hat aber auch was damit zu tun, dass wir natürlich dort Körper und Geist wunderbar miteinander vereinen können. Also diese Sportart ist vor allen Dingen gut für den Kopf. Ja, man kann die Gedanken frei kriegen, auch mal sorgenlos werden, weil man sich ja einfach auch nur auf sich selbst fokussiert. Ja, aber für den Körper ist es natürlich auch sehr gut. Viele Muskeln werden beansprucht und insofern ist es ein gutes Gesamtpaket.
0: Trotz der Wettkampfbedingungen herrschte auf dem Sportgelände eine durchweg freundschaftliche Atmosphäre, die für eine positive Resonanz sorgte. Ein gutes Vereinsklima und starker Zusammenhalt zeichnen den Bogensportclub Dessau ohnehin aus.
1: Also der Bogensportclub Dessau hat aktuell, jetzt muss ich kurz drüber nachdenken, knapp 140 Mitglieder. Wir sind einer der größten bogensporttreibenden Vereine in Sachsen-Anhalt. Ich glaube sogar der zweitgrößte und doch sehr viele aktive Mitglieder bei uns. Viele schießen hier heute auch mit.
0: Wer neugierig geworden ist und selbst einmal Pfeil und Bogen ausprobieren möchte, kann beim Bogensportclub Dessau jederzeit im Rahmen eines Schnupperkurses vorbeischauen. Neue Interessierte sind herzlich willkommen.
2: Strahlende Kinderaugen, fröhliches Lachen und jede Menge zu entdecken. Am 17. September grüßte wieder Horst Bäumchen. Rund um die Geschäftsstelle der Wohnungsgenossenschaft Dessau in der Wolfgangstraße war ordentlich was los. Zahlreiche Kinder und Familien aus der Doppelstadt folgten der Einladung zum traditionellen Kinderfest der WG Dessau und erlebten einen abwechslungsreichen Tag voller Spiel, Spaß und gemeinsamer Erlebnisse.
3: Ja, diesmal ist das Thema Sportfest, also auf die Plätze fertig los, dementsprechend die Spielstation dem Sport gewidmet. Wir haben Minigolf, wir haben Riesenbasketball, wir haben auf der Seite Seilspringen und Kegeln und hinten Bogenschießen und Hockeydribbling, also breite Palette. Zusätzlich dann die Hüpfburg und auch Bungee Run. Also ich denke, hier haben wir für jeden Geschmack irgendwas zu finden.
2: Ganz im Zeichen des Sports wurde beim Kinderfest fleißig ausprobiert, gespielt und gestaunt. An zahlreichen bunten Mitmachaktionen konnten die kleinen Besucher ihre Geschicklichkeit unter Beweis stellen, neue Dinge entdecken und sich dabei auf die eine oder andere Überraschung freuen. Ob sportlich, aktiv oder abenteuerlich, für jeden Geschmack war etwas dabei. Und wer mit besonders viel Einsatz dabei war, durfte sich am Ende über tolle Preise freuen.
3: Also ich bin tatsächlich sehr zufrieden. Wir haben viele Leute, sowohl drinnen als auch draußen. Drinnen läuft gerade noch die Zaubershow und ich bin wirklich glücklich, dass das so funktioniert. Und ich hoffe und ich denke auch, dass die Kinder soweit zufrieden sind.
2: Das diesjährige Kinderfest bot nicht nur jede Menge Spiel und Spaß, sondern auch eine schöne Gelegenheit, mit den Mietern ins Gespräch zu kommen und gemeinsam Zeit zu verbringen. Denn ein gutes und persönliches Miteinander liegt der Wohnungsgenossenschaft Dessau besonders am Herzen.
3: Ja, also wir haben natürlich eine breite Palette an Mieterinnen und Mietern und dementsprechend auch an die Jüngsten muss gedacht werden. Und darum bieten wir eben auch für die Kinder ein Kinderfest an, dass wir sie fördern und mit einbinden. Und das ist eben diese Verbundenheit, die ja bei einer Genossenschaft dann doch nochmal anders ist als bei privaten oder kommunalen Wohnungsträgern. Und da denke ich, das zeigt sich ja auch.
2: Nach dem Kinderfest hält die WGD noch weitere Veranstaltungen für seine Mitglieder bereit. Eine davon führt sogar aus der Bauerstadt hinaus bis in den Harz.
3: Ja, nächste Woche findet tatsächlich unsere Mitgliederreise statt. Da fahren wir zusammen in den Harz nach Quedlinburg und Blankenburg. Und da haben wir einen vollen Reisebus. Die Leute waren auch da total interessiert und man kann so sagen, haben uns die Bude eingerannt. Und ansonsten natürlich der vorweihnachtliche Kaffeeklatsch zum Ende des Jahres. Und ja, das Kinderfest, denke ich, schließt auch den Sommer ab. Sieht man auch am Wetter und da kann man nur glücklich sein.
2: Bei schönem Sonnenschein konnte die Wohnungsgenossenschaft Dessau ein weiteres erfolgreiches Kinderfest veranstalten. Und die Kinder hatten reichlich Gelegenheit, sich beim Sportfest auszupowern und jede Menge neue Sportarten auszuprobieren.

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1: Bereits zum 19. Mal wurde am 11. September das traditionelle Brunnenfest auf dem Marktplatz gefeiert. Am Tag des Handwerks wurden verdiente Handwerker geehrt. Der Tag wird jedes Jahr auch dazu genutzt, der Politik die Standpunkte des Handwerks zu vermitteln. Diesmal jedoch mit einer kleinen Änderung.
2: Wir haben heute, oder sagen wir mal, alle anderen 18 Brunnenfeste, die wir bisher durchgeführt haben, waren ja stark geprägt zu unseren handwerkspolitischen Forderungen. Die haben wir heute nochmal zurückgestellt aufgrund des Bauhausjubiläums und vor allen Dingen deshalb, weil wir am 30.06. ja hier mit allen Landtagskandidaten bereits zusammen waren und ausführlich hier am 30.06. mit den Kandidaten die Probleme des Handwerks und die Anforderungen, die wir an die Politik stellen, diskutiert haben. Deswegen haben wir uns das heute ausgespart und machen das aber im November oder im Oktober schon mit den neu gewählten Abgeordneten. Im Rahmen eines Handwerkerfrühstücks werden wir diese Dinge vertiefen. Wir knüpfen also an Handwerkspolitik, was wir hier am 30.06. gemacht haben.
1: Zur Feier des 100-jährigen Bauhausjubiläums wollte man noch einmal auf die große Bedeutung des Handwerks aufmerksam machen. Zahlreiche Auszeichnungen wurden vergeben, um Menschen und Unternehmen zu ehren. Ohne den Einsatz der Handwerker wäre beispielsweise die Wiedereröffnung des historischen Dessauer Wahrzeichens nicht möglich gewesen.
2: Für uns stand heute im Mittelpunkt diese Frage Handwerk und Bauhaus. Gropius sagte ja, ohne Handwerk hätte es das Bauhaus nicht gegeben. Und es mussten als Handwerker unbedingt das auch dann mal in den Mittelpunkt stellen. Dazu haben wir extra eine Broschüre gefertigt und haben diese Zeitzeugenproblematik auch in den Mittelpunkt gestellt. Wir konnten heute erste drei Zeitzeugen aus dieser Zeit, die also hier aktiv beteiligt waren, würdigen. Und es haben sich auch schon mehr gemeldet. Wir werden also unmittelbar jetzt nach diesem Brunnenfest den Zeitzeugenstammtisch aus diesen Alten, die noch da sind, und vor allen Dingen auch unter Zuziehung der jungen Generation von Handwerkern, Architekten und so weiter diskutieren und weiter vertiefen. Da haben sich also schon viele gemeldet.
1: Die Kreishandwerkerschaft gab eine neue Broschüre mit dem Titel Handwerk und Bauhauserbe im Osten heraus. Das bei der Druckerei Wiebrich gedruckte Heft konzentriert sich vor allem auf die Sanierung des Bauhausgebäudes im Jahr 1976. Darin enthalten sind auch die Geschichten von Zeitzeugen. Sibylle Sachtler, Lothar Lee und Antje Buschmann erzählten, wie sie damals ihr Improvisationstalent unter Beweis stellen mussten, da herrschende Materialknappheit große Herausforderungen mit sich brachte. So war es beispielsweise die Aufgabe der Firma von Lothar Lee, das gesamte Bauhaus in neue Farbe zu setzen.
3: Ich war in dieser PGH. Mein Auftrag war, als Jungmeister eine Kfz-Abteilung zu bilden und eine Technikabteilung für den Maler. Der Chef holte uns vor und sagte, lass dir mal was einfallen, wir brauchen einen großen Kompressor fürs Bauhaus. Und wir haben nichts und es geht nicht. Und im Nachhinein habe ich mitbekommen, dass die Großkompressoren nur von der NVA, also das heißt von der Armee, unterstand die Produktion und wurden vergeben. Und da sind diese Betriebe, wie unser Betrieb mit 130 Mann, nicht dabei gewesen. Drum hat er mich vorgeholt und hat zu mir gesagt, lass dir mal was einfallen.
1: Durch diverse Kontakte gelang es dem Kfz-Meister damals, einen großen Kompressor, einen Elektromotor sowie ein Transportfahrzeug zu organisieren.
3: Vier Räder, vollgummibereift, lenkbare Achse, Deichsel dran, alles. Ich sag, den brauche ich. Mitgenommen, Konsolen drauf gebaut, Kompressor drauf gebaut. Ja, jetzt müssen aber Druckkessel dran. Und in Schrottalten wurden von der Eisenbahn die Druckkessel abgegeben, von Bremsen. Da habe ich die geholt, dann haben wir die Druckkessel dran gemacht, Hähne alles anmontiert, die ganze Verbindungshähne mit den Schläuchen. Und dann waren wir fertig. Aber wir haben für den Hänger keine Zulassung gehabt. Der musste mit 6 Kilometer Stundengeschwindigkeit von der Firma zum Bauhaus gefahren werden. Und dann ist der eingesetzt worden und es hat alles geklappt. So, und dieses habe ich in Herrn Kröckel erzählt und der hatte das ja gleich, das brauche ich, das kann ich aufnehmen und einschreiben, und der hat das hier gleich ins Heft mit eingeschrieben.
1: Neben den Zeitzeugen wurden auch aktuelle Erfolge gewürdigt. So zeichnete man René Schönau als Handwerksunternehmer des Jahres aus. Er ist unter anderem seit 25 Jahren Meister in der Malerinnung. Eine weitere Besonderheit beim diesjährigen Brunnenfest war die feierliche Freisprechung von Lara Eva Semmler, die als einzige Gesellin der Malerinnung ihre Lehre erfolgreich beendete. Solche Leistungen werden besonders geehrt, da es heutzutage zunehmend schwieriger wird, Nachwuchs für das Handwerk zu finden.
2: Deswegen müssen wir auch solche Foren nutzen wie heute und auch andere Dinge sagen, Mensch, macht doch was Praktisches, kommt doch ins Handwerk, ihr habt eine Zukunft und ihr kann man wirklich Sachen gestalten und mit anpacken. Man ist am Kunden nah dran, am Bürger und so weiter und sitzt nicht an irgendeinem Schreibtisch. Also es gibt Probleme, aber wir sind da dran.
1: Damit ging ein erfolgreiches Brunnenfest zu Ende. Im nächsten Jahr steht bereits das 20-jährige Jubiläum an. Schon jetzt ist geplant, an diesem Tag in Erinnerung an den damaligen Oberbürgermeister Karl Gröger zu feiern. Er war ein großer Fan des Handwerks und vor 2 Jahrzehnten an der Eröffnung des Brunnens beteiligt. Gezeigt werden soll dabei, wie seine Ideen und sein Geist im Handwerk weiterleben und was sich bis heute alles verändert hat.
4: Zahlreiche festlich geschmückten Stände lockten am Festwochenende vom 11. bis 13. September nach Mildensee rund um den Napoleonsturm. Das Nordmannfest zog viele Besucher aus der Region sowie Einheimische an, die gemeinsam feiern und die besondere Atmosphäre genießen wollten. Gleichzeitig fand auch der traditionelle Bauernmarkt statt. Und traditionell ist er allemal. In diesem Jahr feierten die Mildenseer das 50-jährige Bestehen des Marktes. Das musste natürlich gebührend zelebriert werden.
5: Also wir haben es uns nicht so leicht gemacht zum 50. Bauernmarkt. Das ist ja ein Jubiläum und da haben wir gedacht, okay, da muss es mal was Besonderes sein. Wir hatten heute also zwischen 11 und 13 Uhr den großen Festumzug mit ganz vielen Firmen aus Mildensee, mit ganz vielen Gruppen, die extra dafür ihre Wagen geschmückt haben, mit sehr alten Erntemaschinen. Also es war rundum ein gelungenes, eine gelungene Darstellung und ganz viele junge Leute haben teilgenommen. Einfach um zu zeigen, 50 Jahre Bauernmarkt, da hat sich ganz schön was geändert. Im Nachmittagsprogramm ist dann ganz viel wieder unter der Rubrik Mildensee Tanz zu sehen. Auch da ganz viele Kindertanzgruppen, die Nordmann-Trachtengruppe wird da sein. Und dann gibt es ab 17 Uhr eine ganz besondere, ein Highlight eigentlich, denn wir machen eine Kinderdisco und die DJs sind 2 Kinder aus dem Ort hier und die machen das also dann für ihresgleichen im Festzelt. Und dann startet natürlich 20 Uhr das große Festprogramm, auf das ganz viele Mildenseer schon warten. Und dann gibt's bis in den Abend Tanz und Unterhaltung, ja.
4: Der Mildenseer Bauernmarkt blickt auf eine lange und traditionsreiche Geschichte zurück und zählt seit Jahrzehnten zu den beliebten Heimatsfesten der Region. Sein Ursprung hat die Veranstaltung in den 70er Jahren, nachdem 1973 zunächst ein Fest als Dankeschön für die fleißigen Erntehelfer gefeiert worden war, wurde vom 13. bis 15. September 1974 erstmals ein großer Bauernmarkt in Mildensee veranstaltet. Was damals eher bescheiden begann, entwickelte sich rasch zu einem festen Bestandteil des regionalen Veranstaltungskalenders.
5: Angefangen hat es 1974, nachdem ein Erntehelferfest gefeiert wurde im Jahr zuvor und man gesagt hat, man will es einfach ein bisschen größer machen, nicht nur den Erntehelfern danken, sondern auch dem Ort was Gutes tun. Und daraus ist es eigentlich entstanden. Also die LPG hat dann mit Unterstützung vieler anderer dieses Fest organisiert und das ist jährlich gewachsen. Also immer wieder neu was dazugekommen. Ja, Ochse am Spieß haben wir jetzt wieder dabei. Das war so ein Highlight früher. Und ja, also man sieht schon, das Fest hat an Größe gewonnen und auch an Reichweite gewonnen. Und das ist einfach, hängt damit zusammen, weil wir wirklich in Mildensee eine schöne Gemeinschaft sind, die mit zufassen und dann auch wirklich für den Ort sich engagieren. Und ja, und jetzt ist es in dieser Größe, in der es jetzt ist. Zwischenzeitlich war es mal ein bisschen knapp in den Anfang 90er Jahren, aber wir haben uns da nicht entmutigen lassen und sind stolz drauf, dass es das gibt.
4: Das Festwochenende selbst bot eine große Anzahl an Höhepunkten. Eigentlich war für jeden etwas dabei. Von Fackelumzügen bis Live-Musik und Tanz konnten die Besucher ein schönes Spätsommerwochenende genießen. Auch die Kulinarik kam nicht zu kurz. Neben herzhaften Angeboten lockte der traditionell zurechtgemachte Kuchenstand mit zahlreichen Leckereien.
5: Also bisher bin ich absolut zufrieden. Wir hatten gestern Tänzchentee auf der Außenbühne, hatten hier einen vollen Platz. Ganz viele Leute waren da, haben bis in den Abend gefeiert, bis in die Nacht gefeiert. Das war unbeschreiblich. Auch beim Festumzug ganz viele Leute, die dazugeguckt haben und die unterwegs waren. Jetzt füllt sich der Platz langsam. Also ich bin wirklich zufrieden. Das Wetter spielt mit. Es ist einfach toll. Ursprünglich, den Bauernmarkt gibt es ja schon lang, also seit 1974 gibt es an sich diesen Bauernmarkt. Und als der Heimatverein sich gegründet hat, 2001, haben wir dann gesagt, okay, da muss irgendwie auch was passieren. Und haben dann gesagt, zwei Feste in der Größe ist vielleicht schwierig. Also deshalb haben wir gesagt, das wäre doch eine schöne Tradition, das einfach damit zu integrieren und Heimatgeschichte einfach auch so ein bisschen mit einfließen zu lassen. Ja, und dann haben wir überlegt und haben gesagt, gut, dann wird das der Bauernmarkt und das Nordmannfest, also an einem Wochenende gefeiert.
4: Der Mildenseer Heimatfreunde e.V. blickt auf ein gelungenes 50-jähriges Jubiläum des Bauernmarkts sowie das Nordmannfest zurück. Doch nach dem Feiern ist vor dem Feiern. Bis zum Advent ist noch etwas Zeit, aber der Verein bereitet sich schon auf das nächste Highlight, dem Adventsmarkt auf dem Pfarrhof, vor.
1: Erfolgreicher Nachmittag bei den Tafeln der Begegnung. Nachdem der ursprüngliche Termin für die Tafeln der Begegnung ins Wasser gefallen war, konnte die Veranstaltung am 18. September von 15 bis 19 Uhr an der Ecke Friedrich-Naumann-Straße-Kavalierstraße nachgeholt werden. Das Integrationsbüro der Stadt Dessau-Roßlau lud gemeinsam mit engagierten Vereinen und Initiativen zum gemeinsamen Essen, Austauschen und Kennenlernen ein. Bereits zum siebten Mal bot die Veranstaltung eine bunte Mischung aus Musik, Spielen, internationalen Köstlichkeiten und kleinen Programmpunkten, die von engagierten Menschen aus der Nachbarschaft gestaltet wurden. Der Eintritt war kostenlos. Wer die beteiligten Vereine und Initiativen unterstützen wollte, konnte dies mit einer Spende tun. Mit am Tisch saßen in diesem Jahr unter anderem Slobada, die IVDE, Initiative für Dialog und Engagement, das Internationale Frauennetzwerk, die AWO SPI mit Elternchancen Dessau und Rat und Tat sowie die Streetworker der Stadt Dessau-Roßlau. Unter dem Motto Vorbeikommen, Begegnen und Kennenlernen verbrachten die Gäste einen geselligen und abwechslungsreichen Nachmittag miteinander.
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0: 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Der Dessauer Flugplatz füllte sich am 13. September mit zahlreichen Motorrädern. Viele Biker kamen mit ihren motorisierten Zweirädern auf die Landebahn im Dessauer Westen, um an der 11. Benefizausfahrt des Vereins Biker zeigen Herz für Kinder teilzunehmen. Leider spielte das Wetter in diesem Jahr nicht so mit, wie die Veranstalter gehofft hatten, so dass die Teilnehmerzahl im Vergleich zum Vorjahr etwas geringer ausfiel.
1: Naja, das Problem ist ganz einfach, dass das Wetter nicht so ist, wie man sich für eine Ausfahrt vorstellt. Und es kommen auch viele nicht, hat das Wetter abgeschreckt. Das tut uns sehr leid, aber wir können ja eh nichts dran ändern.
0: Obwohl in diesem Jahr weniger Teilnehmer dabei waren, ist die Freude bei den Bikern groß, wieder für den guten Zweck unterwegs zu sein.
2: Wir nehmen hier schon mehrere Jahre dran teil und das ist eine gute Veranstaltung, um zu zeigen, dass auch Biker präsent für die Kinder sind.
3: Ja, sehr zufrieden, aber die Teilnehmerzahl ist dürftig. Also es könnten viel mehr sein.
4: Ja, ich komme von Aachen und der Feuerwehr. Eigentlich wollten mehr mitkommen, aber das Wetter hat ein bisschen getäuscht. Und für die Kinder und für Speed oder sonst sowas machen wir das gerne.
2: Sehr gut. Also es war bis jetzt immer sehr gut besucht. Das heißt, dass doch viele Biker zeigen, dass sie auch für Kinder eben ein Herz haben. Es wird ja auch auf der Straße, wenn ein Kind grüßt, dann grüßen wir zurück. Das ist Fakt.
3: Wir machen das jetzt schon ein paar Jährchen für unsere Kinder, ne? Dass da auch was für getan wird.
4: Also ich bin ein bisschen enttäuscht, weil das Wetter sonst sind ja 3-4 Mal so viel. Schade ein bisschen.
5: Ich bin das erste Mal hier und wie gesagt, also wir kommen aus dem Harz und wir haben aber auch schon einige Veranstaltungen in dieser Richtung eben auch schon durchgeführt, wo ich auch mit dabei war, die eben auch sehr gut besucht waren und es ist für einen guten Zweck und das ist gut.
0: Insgesamt gingen 283 Motorradfahrer an den Start. Um 10 Uhr machte sich die erste Gruppe auf den Weg zur Ausfahrt, die in diesem Jahr erstmals rund um Aachen führte.

0: hat neue Schlafmatten. Auch wer bei der Benefizausfahrt nicht dabei sein konnte, hat weiterhin die Möglichkeit, die Projekte mit einer Spende zu unterstützen.
1: Natürlich, man kann danach noch spenden. Wir werden im Prinzip für diejenigen, die nicht an der Ausfahrt teilnehmen konnten, über Facebook unser Spendenkonto noch einrichten. Und da kann jeder sein Startgeld dort noch einzahlen, wenn er möchte, um den Kindern was Gutes zu tun.
0: Die Organisatoren bedanken sich nochmals herzlich bei allen Unterstützern. Ein besonderer Dank gilt den Stadtwerken Dessau, die den Flugplatz erneut kostenfrei zur Verfügung gestellt haben, sowie der Polizei, die die Ausfahrt begleitete und für deren sichere Durchführung sorgte.

0: Die kleine Open-Air-Bühne in der Gartenträume-Lounge auf dem Dessauer Marktplatz bot auch in diesem Sommer wieder eine besondere Kulisse für Konzerte und Veranstaltungen. Bis zum 17. September präsentierten sich dort jeden Donnerstagabend regionale Künstler und sorgten mit ihrer Musik für abwechslungsreiche Sommerabende.
1: Die Saison lief super gut. Wir hatten jetzt 15 Veranstaltungen, Konzerte hier jeden Donnerstagabend plus 6 Veranstaltungen, Puppentheater, alles immer super gut besucht und wir sind sehr, sehr, sehr zufrieden mit der Saison.
0: Die diesjährige Open Stage Saison ist mit einem vielseitigen Abend auf dem Dessauer Marktplatz zu Ende gegangen.
2: Guten Abend, Dessau! Wir sind Return. Schön, dass ihr da seid und schön, dass wir hier heute Abend das letzte Konzert der Open Stage Reihe mit euch feiern dürfen. On the Edge.

0: DJ-Sounds und eine spektakuläre Feuershow sorgten für einen stimmungsvollen Abschluss.
1: Also heute Abend haben wir eine Band aus Zerbst zu Gast, Return, die jetzt hier gleich den Auftakt machen. Danach wechseln wir an den Marktplatzbrunnen zu einem DJ, DJ Jeff. Und der spielt bis ca. 21.30 Uhr und dann erwartet uns noch eine tolle Feuershow vor dem Rathaus. Und wir freuen uns, dass wir diesen Abschluss so toll präsentieren können.
0: Aufgrund der positiven Resonanz in den vergangenen Jahren wird die Open Stage auch im kommenden Jahr wieder Teil des Veranstaltungsprogramms sein. Besucher dürfen sich somit erneut auf facettenreiche Kulturabende freuen.
2: Ja, wir haben vor, die Veranstaltungsreihe auch im nächsten Jahr weiterzumachen. Also wir sind immer bemüht, eine bunte Mischung zu finden und das auch abwechslungsreich zu gestalten. Von daher, im Moment sind wir noch relativ offen und in der Planung noch nicht allzu weit voran, aber das findet sich im kommenden Jahr.
0: Die Gartenträume-Lounge verabschiedet sich für dieses Jahr, kommt aber 2027 zurück. Mit neuen Klängen, neuen Künstlern und viele weitere Sommerabenden unter freiem Himmel. Die kleine Bühne auf dem Dessauer Marktplatz bleibt damit auch im kommenden Jahr ein Treffpunkt für Musik, Begegnung und gute Laune.
3: Am 12. September füllte sich das Sportgelände des Bogensportclub Dessau in der Walderseestraße mit Vereinen aus ganz Sachsen-Anhalt. Der Dessauer Verein richtete die erste offene Landesmeisterschaft Short Metric aus. Eine neue Wettkampfform, die auch für die Organisatoren eine besondere Premiere war.
4: Für unseren Verein hat einen sehr hohen Stellenwert. Wir als Bogensportclub Dessau sind hier heute Ausrichter und Veranstalter ist der Bogensportbund Sachsen-Anhalt und wir arbeiten für diesen Wettkampf natürlich ganz toll miteinander zusammen.
3: Bei strahlendem Sonnenschein und besten Bedingungen gingen insgesamt 112 Bogenschützen an den Start und

0: gaben ihr Bestes. Dabei mussten sowohl organisatorische als auch sportliche Regeln eingehalten werden.
1: Wenn man jetzt so auf die sportlichen Regeln schaut, dann ist es natürlich ein sehr disziplinierter Sport. Das heißt, wir müssen ja auch sehr auf die Sicherheit achten, dass alle sozusagen sicher aus dem Wettkampf auch wieder rauskommen. Das heißt, es wird nur zu bestimmten Zeiten geschossen, die durch eine Ampelanlage vorgegeben sind. Und dann schießt sozusagen jeder seine Pfeile und danach werden die Pfeile geholt und dann wird erneut geschossen. Und das Ganze dann halt mit 2x36 Pfeilen in zwei Durchgängen sozusagen und danach werden in den Klassen die Meister ermittelt.
0: Neben einem sicheren Schussablauf und guter Technik waren vor allem Konzentration und Ausdauer über den gesamten Wettkampftag hinweg gefragt. Aufgeteilt in zwei Gruppen stellten sich die Teilnehmenden der Herausforderung, insgesamt 72 Pfeile konzentriert ins Ziel zu bringen. Trotz des sportlichen Ehrgeizes stand auch der Spaß am Bogensport für alle im Vordergrund.
1: Es hat ja was mit Disziplin zu tun, es hat aber auch was damit zu tun, dass wir natürlich dort Körper und Geist wunderbar miteinander vereinen können. Also diese Sportart ist vor allen Dingen gut für den Kopf. Ja, man kann die Gedanken frei kriegen, auch mal sorgenlos werden, weil man sich ja einfach auch nur auf sich selbst fokussiert. Ja, aber für den Körper ist es natürlich auch sehr gut. Viele Muskeln werden beansprucht und insofern ist es ein gutes Gesamtpaket.
0: Trotz der Wettkampfbedingungen herrschte auf dem Sportgelände eine durchweg freundschaftliche Atmosphäre, die für eine positive Resonanz sorgte. Ein gutes Vereinsklima und starker Zusammenhalt zeichnen den Bogensportclub Dessau ohnehin aus.
1: Also der Bogensportclub Dessau hat aktuell, jetzt muss ich kurz drüber nachdenken, knapp 140 Mitglieder. Wir sind einer der größten bogensporttreibenden Vereine in Sachsen-Anhalt. Ich glaube sogar der zweitgrößte und doch sehr viele aktive Mitglieder bei uns. Viele schießen hier heute auch mit.
0: Wer neugierig geworden ist und selbst einmal Pfeil und Bogen ausprobieren möchte, kann beim Bogensportclub Dessau jederzeit im Rahmen eines Schnupperkurses vorbeischauen. Neue Interessierte sind herzlich willkommen.
2: Strahlende Kinderaugen, fröhliches Lachen und jede Menge zu entdecken. Am 17. September grüßte wieder Horst Bäumchen. Rund um die Geschäftsstelle der Wohnungsgenossenschaft Dessau in der Wolfgangstraße war ordentlich was los. Zahlreiche Kinder und Familien aus der Doppelstadt folgten der Einladung zum traditionellen Kinderfest der WG Dessau und erlebten einen abwechslungsreichen Tag voller Spiel, Spaß und gemeinsamer Erlebnisse.
3: Ja, diesmal ist das Thema Sportfest, also auf die Plätze fertig los, dementsprechend die Spielstation dem Sport gewidmet. Wir haben Minigolf, wir haben Riesenbasketball, wir haben auf der Seite Seilspringen und Kegeln und hinten Bogenschießen und Hockeydribbling, also breite Palette. Zusätzlich dann die Hüpfburg und auch Bungee Run. Also ich denke, hier haben wir für jeden Geschmack irgendwas zu finden.
2: Ganz im Zeichen des Sports wurde beim Kinderfest fleißig ausprobiert, gespielt und gestaunt. An zahlreichen bunten Mitmachaktionen konnten die kleinen Besucher ihre Geschicklichkeit unter Beweis stellen, neue Dinge entdecken und sich dabei auf die eine oder andere Überraschung freuen. Ob sportlich, aktiv oder abenteuerlich, für jeden Geschmack war etwas dabei. Und wer mit besonders viel Einsatz dabei war, durfte sich am Ende über tolle Preise freuen.
3: Also ich bin tatsächlich sehr zufrieden. Wir haben viele Leute, sowohl drinnen als auch draußen. Drinnen läuft gerade noch die Zaubershow und ich bin wirklich glücklich, dass das so funktioniert. Und ich hoffe und ich denke auch, dass die Kinder soweit zufrieden sind.
2: Das diesjährige Kinderfest bot nicht nur jede Menge Spiel und Spaß, sondern auch eine schöne Gelegenheit, mit den Mietern ins Gespräch zu kommen und gemeinsam Zeit zu verbringen. Denn ein gutes und persönliches Miteinander liegt der Wohnungsgenossenschaft Dessau besonders am Herzen.
3: Ja, also wir haben natürlich eine breite Palette an Mieterinnen und Mietern und dementsprechend auch an die Jüngsten muss gedacht werden. Und darum bieten wir eben auch für die Kinder ein Kinderfest an, dass wir sie fördern und mit einbinden. Und das ist eben diese Verbundenheit, die ja bei einer Genossenschaft dann doch nochmal anders ist als bei privaten oder kommunalen Wohnungsrebern. Und da denke ich, das zeigt sich ja auch.
2: Nach dem Kinderfest hält die WGD noch weitere Veranstaltungen für seine Mitglieder bereit. Eine davon führt sogar aus der Bauerstadt hinaus bis in den Harz.
3: Ja, nächste Woche findet tatsächlich unsere Mitgliederreise statt. Da fahren wir zusammen in den Harz nach Quedlinburg und Blankenburg. Und da haben wir einen vollen Reisebus. Die Leute waren auch da total interessiert und man kann so sagen, haben uns die Bude eingerannt. Und ansonsten natürlich der vorweihnachtliche Kaffeeklatsch zum Ende des Jahres. Und ja, das Kinderfest, denke ich, schließt auch den Sommer ab. Sieht man auch am Wetter und da kann man nur glücklich sein.
2: Bei schönem Sonnenschein konnte die Wohnungsgenossenschaft Dessau ein weiteres erfolgreiches Kinderfest veranstalten. Und die Kinder hatten reichlich Gelegenheit, sich beim Sportfest auszupowern und jede Menge neue Sportarten auszuprobieren.

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1: Bereits zum 19. Mal wurde am 11. September das traditionelle Brunnenfest auf dem Marktplatz gefeiert. Am Tag des Handwerks wurden verdiente Handwerker geehrt. Der Tag wird jedes Jahr auch dazu genutzt, der Politik die Standpunkte des Handwerks zu vermitteln. Diesmal jedoch mit einer kleinen Änderung.
2: Wir haben heute, oder sagen wir mal, alle anderen 18 Brunnenfeste, die wir bisher durchgeführt haben, waren ja stark geprägt zu unseren handwerkspolitischen Forderungen. Die haben wir heute nochmal zurückgestellt aufgrund des Bauhausjubiläums und vor allen Dingen deshalb, weil wir am 30.06. ja hier mit allen Landtagskandidaten bereits zusammen waren und ausführlich hier am 30.06. mit den Kandidaten die Probleme des Handwerks und die Anforderungen, die wir an die Politik stellen, diskutiert haben. Deswegen haben wir uns das heute ausgespart und machen das aber im November oder im Oktober schon mit den neu gewählten Abgeordneten. Im Rahmen eines Handwerkerfrühstücks werden wir diese Dinge vertiefen. Wir knüpfen also an Handwerkspolitik, was wir hier am 30.06. gemacht haben.
1: Zur Feier des 100-jährigen Bauhausjubiläums wollte man noch einmal auf die große Bedeutung des Handwerks aufmerksam machen. Zahlreiche Auszeichnungen wurden vergeben, um Menschen und Unternehmen zu ehren. Ohne den Einsatz der Handwerker wäre beispielsweise die Wiedereröffnung des historischen Dessauer Wahrzeichens nicht möglich gewesen.
2: Für uns stand heute im Mittelpunkt diese Frage Handwerk und Bauhaus. Gropius sagte ja, ohne Handwerk hätte es das Bauhaus nicht gegeben. Und es mussten als Handwerker unbedingt das auch dann mal in den Mittelpunkt stellen. Dazu haben wir extra eine Broschüre gefertigt und haben diese Zeitzeugenproblematik auch in den Mittelpunkt gestellt. Wir konnten heute erste drei Zeitzeugen aus dieser Zeit, die also hier aktiv beteiligt waren, würdigen. Und es haben sich auch schon mehr gemeldet. Wir werden also unmittelbar jetzt nach diesem Brunnenfest den Zeitzeugenstammtisch aus diesen Alten, die noch da sind, und vor allen Dingen auch unter Zuziehung der jungen Generation von Handwerkern, Architekten und so weiter diskutieren und weiter vertiefen. Da haben sich also schon viele gemeldet.
1: Die Kreishandwerkerschaft gab eine neue Broschüre mit dem Titel Handwerk und Bauhauserbe im Osten heraus. Das bei der Druckerei Wiebrich gedruckte Heft konzentriert sich vor allem auf die Sanierung des Bauhausgebäudes im Jahr 1976. Darin enthalten sind auch die Geschichten von Zeitzeugen. Sibylle Sachtler, Lothar Lee und Antje Buschmann erzählten, wie sie damals ihr Improvisationstalent unter Beweis stellen mussten, da herrschende Materialknappheit große Herausforderungen mit sich brachte. So war es beispielsweise die Aufgabe der Firma von Lothar Lee, das gesamte Bauhaus in neue Farbe zu setzen.
3: Ich war in dieser PGH. Mein Auftrag war, als Jungmeister eine Kfz-Abteilung zu bilden und eine Technikabteilung für den Maler. Der Chef holte uns vor und sagte, lass dir mal was einfallen, wir brauchen einen großen Kompressor fürs Bauhaus. Und wir haben nichts und es geht nicht. Und im Nachhinein habe ich mitbekommen, dass die Großkompressoren nur von der NVA, also das heißt von der Armee, unterstand die Produktion und wurden vergeben. Und da sind diese Betriebe, wie unser Betrieb mit 130 Mann, nicht dabei gewesen. Drum hat er mich vorgeholt und hat zu mir gesagt, lass dir mal was einfallen.
1: Durch diverse Kontakte gelang es dem Kfz-Meister damals, einen großen Kompressor, einen Elektromotor sowie ein Transportfahrzeug zu organisieren.
3: Vier Räder, vollgummibereift, lenkbare Achse, Deichsel dran, alles. Seitdem brauche ich. Mitgenommen, Konsolen drauf gebaut, Kompressor drauf gebaut. Ja, jetzt müssen aber Druckkessel dran. Und in Schrottalten wurden von der Eisenbahn die Druckkessel abgegeben, von Bremsen. Da habe ich die geholt, dann haben wir die Druckkessel dran gemacht, Hähne alles anmontiert, die ganze Verbindungshähne mit den Schläuchen. Und dann waren wir fertig. Aber wir haben für den Hänger keine Zulassung gehabt. Der musste mit 6 Kilometer Stundengeschwindigkeit von der Firma zum Bauhaus gefahren werden. Und dann ist er eingesetzt worden und es hat alles geklappt. So, und dieses habe ich Herrn Kröckel erzählt und der hatte das gleich, das brauche ich, das kann ich aufnehmen und einschreiben, und er hat es hier gleich ins Heft mit eingeschrieben.
1: Neben den Zeitzeugen wurden auch aktuelle Erfolge gewürdigt. So zeichnete man René Schönau als Handwerksunternehmer des Jahres aus. Er ist unter anderem seit 25 Jahren Meister in der Malerinnung. Eine weitere Besonderheit beim diesjährigen Brunnenfest war die feierliche Freisprechung von Lara Eva Semmler, die als einzige Gesellin der Malerinnung ihre Lehre erfolgreich beendete. Solche Leistungen werden besonders geehrt, da es heutzutage zunehmend schwieriger wird, Nachwuchs für das Handwerk zu finden.
2: Deswegen müssen wir auch solche Foren nutzen wie heute und auch andere Dinge sagen: Mensch, macht doch was Praktisches, kommt doch ins Handwerk, ihr habt eine Zukunft und ihr kann man wirklich Sachen gestalten und mit anpacken. Man ist am Kunden nah dran, am Bürger und so weiter und sitzt nicht an irgendeinem Schreibtisch. Also es gibt Probleme, aber wir sind da dran.
1: Damit ging ein erfolgreiches Brunnenfest zu Ende. Im nächsten Jahr steht bereits das 20-jährige Jubiläum an. Schon jetzt ist geplant, an diesem Tag in Erinnerung an den damaligen Oberbürgermeister Karl Gröger zu feiern. Er war ein großer Fan des Handwerks und vor 2 Jahrzehnten an der Eröffnung des Brunnens beteiligt. Gezeigt werden soll dabei, wie seine Ideen und sein Geist im Handwerk weiterleben und was sich bis heute alles verändert hat.
4: Zahlreiche festlich geschmückten Stände lockten am Festwochenende vom 11. bis 13. September nach Mildensee rund um den Napoleonsturm. Das Nordmannfest zog viele Besucher aus der Region sowie Einheimische an, die gemeinsam feiern und die besondere Atmosphäre genießen wollten. Gleichzeitig fand auch der traditionelle Bauernmarkt statt. Und traditionell ist er allemal. In diesem Jahr feierten die Mildenseer das 50-jährige Bestehen des Marktes. Das musste natürlich gebührend zelebriert werden.
5: Also wir haben es uns nicht so leicht gemacht zum 50. Bauernmarkt. Das ist ja ein Jubiläum und da haben wir gedacht, okay, da muss es mal was Besonderes sein. Wir hatten heute also zwischen 11 und 13 Uhr den großen Festumzug.

0: mit ganz vielen Firmen aus Mildensee, mit ganz vielen Gruppen, die extra dafür ihre Wagen geschmückt haben, mit sehr alten Erntemaschinen. Also es war rundum ein gelungenes, glaube ich, eine gelungene Darstellung und ganz viele junge Leute haben teilgenommen, einfach um zu zeigen, 50 Jahre Bauernmarkt, da hat sich ganz schön was geändert. Im Nachmittagsprogramm ist dann ganz viel wieder unter der Rubrik Mildensee Tanz zu sehen. Auch da ganz viele Kindertanzgruppen, die Nordmann-Trachten-Gruppe wird da sein. Und dann gibt es ab 17 Uhr eine ganz besondere, ein Highlight eigentlich, denn wir machen eine Kinderdisco und die DJs sind zwei Kinder aus dem Ort hier und die machen das also dann für ja, ihresgleichen im Festzelt. Und dann startet natürlich 20 Uhr das große Festprogramm, auf das ganz viele Mildenseer schon warten. Und dann gibt es bis in den Abend Tanz und Unterhaltung, ja.
1: Der Mildenseer Bauernmarkt blickt auf eine lange und traditionsreiche Geschichte zurück und zählt seit Jahrzehnten zu den beliebten Heimatsfesten der Region. Sein Ursprung hat die Veranstaltung in den 70er Jahren, nachdem 1973 zunächst ein Fest als Dankeschön für die fleißigen Erntehelfer gefeiert worden war, wurde vom 13. bis 15. September 1974 erstmals ein großer Bauernmarkt in Mildensee veranstaltet. Was damals eher bescheiden begann, entwickelte sich rasch zu einem festen Bestandteil des regionalen Veranstaltungskalenders.
0: Angefangen hat es 1974, nachdem ein Erntehelferfest gefeiert wurde im Jahr zuvor und man gesagt hat, man will es einfach ein bisschen größer machen, nicht nur den Erntehelfern danken, sondern auch dem Ort was Gutes tun. Und daraus ist es eigentlich entstanden. Also die LPG hat dann mit Unterstützung vieler anderer dieses Fest organisiert und das ist jährlich gewachsen. Also immer wieder neu was dazugekommen. Ja, Ochse am Spieß haben wir jetzt wieder dabei. Das war so ein Highlight früher. Und ja, also man sieht schon, das Fest hat an Größe gewonnen und auch an Reichweite gewonnen. Und das ist einfach, hängt damit zusammen, weil wir wirklich in Mildensee eine schöne Gemeinschaft sind, die mit zufassen und dann auch wirklich für den Ort sich engagieren. Und ja, und jetzt ist es in dieser Größe, in der es jetzt ist. Zwischenzeitlich war es mal ein bisschen knapp in den Anfang 90er Jahren, aber wir haben uns da nicht entmutigen lassen und sind stolz drauf, dass es das gibt.
1: Das Festwochenende selbst bot eine große Anzahl an Höhepunkten. Eigentlich war für jeden etwas dabei. Von Fackelumzügen bis Live-Musik und Tanz konnten die Besucher ein schönes Spätsommerwochenende genießen. Auch die Kulinarik kam nicht zu kurz. Neben herzhaften Angeboten lockte der traditionell zurechtgemachte Kuchenstand mit zahlreichen Leckereien.
0: Also bisher bin ich absolut zufrieden. Wir hatten gestern Tänzchentee auf der Außenbühne, hatten hier einen vollen Platz. Ganz viele Leute waren da, haben bis in den Abend gefeiert, bis in die Nacht gefeiert. Das war unbeschreiblich. Auch beim Festumzug ganz viele Leute, die dazugeguckt haben und die unterwegs waren. Jetzt füllt sich der Platz langsam. Also ich bin wirklich zufrieden. Das Wetter spielt mit. Es ist einfach toll. Ursprünglich, den Bauernmarkt gibt es ja schon lang, also seit 1974 gibt es an sich diesen Bauernmarkt. Und als der Heimatverein sich gegründet hat, 2001, haben wir dann gesagt, okay, da muss irgendwie auch was passieren. Und haben dann gesagt, zwei Feste in der Größe ist vielleicht schwierig. Also deshalb haben wir gesagt, das wäre doch eine schöne Tradition, das einfach damit zu integrieren und Heimatgeschichte einfach auch so ein bisschen mit einfließen zu lassen. Ja, und dann haben wir überlegt und haben gesagt, gut, dann wird das der Bauernmarkt und das Nordmannfest, also an einem Wochenende gefeiert.
1: Der Mildenseer Heimatfreunde e.V. blickt auf ein gelungenes 50-jähriges Jubiläum des Bauernmarkts sowie das Nordmannfest zurück. Doch nach dem Feiern ist vor dem Feiern. Bis zum Advent ist noch etwas Zeit, aber der Verein bereitet sich schon auf das nächste Highlight, dem Adventsmarkt auf dem Pfarrhof, vor.
2: Erfolgreicher Nachmittag bei den Tafeln der Begegnung. Nachdem der ursprüngliche Termin für die Tafeln der Begegnung ins Wasser gefallen war, konnte die Veranstaltung am 18. September von 15 bis 19 Uhr an der Ecke Friedrich-Naumann-Straße-Kavalierstraße nachgeholt werden. Das Integrationsbüro der Stadt Dessau-Roßlau lud gemeinsam mit engagierten Vereinen und Initiativen zum gemeinsamen Essen, Austauschen und Kennenlernen ein. bereits zum 7. Mal, bot die Veranstaltung eine bunte Mischung aus Musik, Spielen, internationalen Köstlichkeiten und kleinen Programmpunkten, die von engagierten Menschen aus der Nachbarschaft gestaltet wurden. Der Eintritt war kostenlos. Wer die beteiligten Vereine und Initiativen unterstützen wollte, konnte dies mit einer Spende tun. Mit am Tisch saßen in diesem Jahr unter anderem Slobada, die IVDE, Initiative für Dialog und Engagement, das Internationale Frauennetzwerk, die AWO SPI mit Elternchancen Dessau und Rat und Tat sowie die Streetworker der Stadt Dessau-Roßlau. Unter dem Motto Vorbeikommen, Begegnen und Kennenlernen verbrachten die Gäste einen geselligen und abwechslungsreichen Nachmittag miteinander.
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0: 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Der Dessauer Flugplatz füllte sich am 13. September mit zahlreichen Motorrädern. Viele Biker kamen mit ihren motorisierten Zweirädern auf die Landebahn im Dessauer Westen, um an der 11. Benefizausfahrt des Vereins Biker zeigen Herz für Kinder teilzunehmen. Leider spielte das Wetter in diesem Jahr nicht so mit, wie die Veranstalter gehofft hatten, so dass die Teilnehmerzahl im Vergleich zum Vorjahr etwas geringer ausfiel.
1: Naja, das Problem ist ganz einfach, dass das Wetter nicht so ist, wie man sich für eine Ausfahrt vorstellt. Und es kommen auch viele nicht, hat das Wetter abgeschreckt, das tut uns sehr leid, aber wir können ja eh nichts dran ändern.
0: Obwohl in diesem Jahr weniger Teilnehmer dabei waren, ist die Freude bei den Bikern groß, wieder für den guten Zweck unterwegs zu sein.
2: Wir nehmen hier schon mehrere Jahre dran teil und das ist eine gute Veranstaltung, um zu zeigen, dass auch Biker präsent für die Kinder sind.
3: Ja, sehr zufrieden, aber die Teilnehmerzahl ist dürftig. Also es könnten viel mehr sein.
4: Ja, ich komme von Aachen, von der Feuerwehr. Eigentlich wollten mehr mitkommen, aber das Wetter hat ein bisschen getäuscht. Und für die Kinder und für Speed oder sonst sowas machen wir das gerne.
2: Sehr gut. Also es war bis jetzt immer sehr gut besucht. Das heißt, dass doch viele Biker zeigen, dass sie auch für Kinder eben ein Herz haben. Es wird ja auch auf der Straße, wenn ein Kind grüßt, dann grüßen wir zurück. Das ist Fakt.
3: Wir machen das jetzt schon ein paar Jährchen für unsere Kinder, ne? Dass da auch was für getan wird.
4: Also ich bin ein bisschen enttäuscht, weil das Wetter sonst sind ja 3-4 Mal so viel. Schade ein bisschen.
5: Ich bin das erste Mal hier und wie gesagt, also wir kommen aus dem Harz und wir haben aber auch schon einige Veranstaltungen in dieser Richtung eben auch schon durchgeführt, wo ich auch mit dabei war, die eben auch sehr gut besucht waren und es ist für einen guten Zweck und das ist gut.
0: Insgesamt gingen 283 Motorradfahrer an den Start. Um 10 Uhr machte sich die erste Gruppe auf den Weg zur Ausfahrt, die in diesem Jahr erstmals rund um Aachen führte.
1: Ja, die Route ist heute in einer ganz anderen Richtung, zwar in Richtung Aachen, von Aachen in Richtung Kalbe, dann Lötteritz, Diepzig, Wulfen, Treppichau, Osternienburg, Elsnig und dann wieder über Aachen zurück zum Flugplatz.
0: Durch Startgeld, die Einnahmen des Kuchenbazars und zahlreiche Spenden vor Ort kamen insgesamt 7.852 Euro zu den bisher eingesammelten ca. 16.000 Euro dazu. Das Geld soll 3 Einrichtungen zugutekommen. Dem Kinderheim Wolkenfrei für die Ausstattung des Werkraums, der Grundschule Mainsdorf für eine schattenspendende Sitzgelegenheit auf dem Schulhof und der Kita Sonnenköpfchen für

0: Neue Schlafmatten. Auch wer bei der Benefizausfahrt nicht dabei sein konnte, hat weiterhin die Möglichkeit, die Projekte mit einer Spende zu unterstützen.
1: Natürlich, man kann danach noch spenden. Wir werden im Prinzip für diejenigen, die nicht an der Ausfahrt teilnehmen konnten, über Facebook unser Spendenkonto noch einrichten. Und da kann jeder sein Startgeld dort noch einzahlen, wenn er möchte, um den Kindern was Gutes zu tun.
0: Die Organisatoren bedanken sich nochmals herzlich bei allen Unterstützern. Ein besonderer Dank gilt den Stadtwerken Dessau, die den Flugplatz erneut kostenfrei zur Verfügung gestellt haben, sowie der Polizei, die die Ausfahrt begleitete und für deren sichere Durchführung sorgte.

0: Die kleine Open-Air-Bühne in der Gartenträume-Lounge auf dem Dessauer Marktplatz bot auch in diesem Sommer wieder eine besondere Kulisse für Konzerte und Veranstaltungen. Bis zum 17. September präsentierten sich dort jeden Donnerstagabend regionale Künstler und sorgten mit ihrer Musik für abwechslungsreiche Sommerabende.
1: Die Saison lief super gut. Wir hatten jetzt 15 Veranstaltungen, Konzerte hier jeden Donnerstagabend plus 6 Veranstaltungen, Puppentheater, alles immer super gut besucht und wir sind sehr, sehr, sehr zufrieden mit der Saison.
0: Die diesjährige Open Stage Saison ist mit einem vierseitigen Abend auf dem Dessauer Marktplatz zu Ende gegangen.
2: Guten Abend, Dessau! Wir sind Return, schön, dass ihr da seid und schön, dass wir hier heute Abend das letzte Konzert der Open Stage-Reihe mit euch feiern dürfen. On the Edge.

0: DJ-Sounds und eine spektakuläre Feuershow sorgten für einen stimmungsvollen Abschluss.
1: Also heute Abend haben wir eine Band aus Zerbst zu Gast, Return, die jetzt hier gleich den Auftakt machen. Danach wechseln wir an den Marktplatzbrunnen zu einem DJ, DJ Jeff. Und der spielt bis ca. 21.30 Uhr und dann erwartet uns noch eine tolle Feuershow vor dem Rathaus. Und wir freuen uns, dass wir diesen Abschluss so toll präsentieren können.
0: Aufgrund der positiven Resonanz in den vergangenen Jahren wird die Open Stage auch im kommenden Jahr wieder Teil des Veranstaltungsprogramms sein. Besucher dürfen sich somit erneut auf facettenreiche Kulturabende freuen.
2: Ja, wir haben vor, die Veranstaltungsreihe auch im nächsten Jahr weiterzumachen. Also wir sind immer bemüht, eine bunte Mischung zu finden und das auch abwechslungsreich zu gestalten. Von daher, im Moment sind wir noch relativ offen und in der Planung noch nicht allzu weit voran, aber das findet sich im kommenden Jahr.
0: Die Gartenträume-Lounge verabschiedet sich für dieses Jahr, kommt aber 2027 zurück. Mit neuen Klängen, neuen Künstlern und viele weitere Sommerabenden unter freiem Himmel. Die kleine Bühne auf dem Dessauer Marktplatz bleibt damit auch im kommenden Jahr ein Treffpunkt für Musik, Begegnung und gute Laune.
3: Am 12. September füllte sich das Sportgelände des Bogensportclub Dessau in der Walderseestraße mit Vereinen aus ganz Sachsen-Anhalt. Der Dessauer Verein richtete die erste offene Landesmeisterschaft Short Metric aus. Eine neue Wettkampfform, die auch für die Organisatoren eine besondere Premiere war.
4: Für unseren Verein hat einen sehr hohen Stellenwert. Wir als Bogensportclub Dessau sind hier heute Ausrichter und Veranstalter ist der Bogensportbund Sachsen-Anhalt und wir arbeiten für diesen Wettkampf natürlich ganz toll miteinander zusammen.
3: Bei strahlendem Sonnenschein und besten Bedingungen gingen insgesamt 112 Bogenschützen an den Start und

0: gaben ihr Bestes. Dabei mussten sowohl organisatorische als auch sportliche Regeln eingehalten werden.
1: Wenn man jetzt so auf die sportlichen Regeln schaut, dann ist es natürlich ein sehr disziplinierter Sport. Das heißt, wir müssen ja auch sehr auf die Sicherheit achten, dass alle sozusagen sicher aus dem Wettkampf auch wieder rauskommen. Das heißt, es wird nur zu bestimmten Zeiten geschossen, die durch eine Ampelanlage vorgegeben sind. Und dann schießt sozusagen jeder seine Pfeile und danach werden die Pfeile geholt und dann wird erneut geschossen. Und das Ganze dann halt mit 2x36 Pfeilen in zwei Durchgängen sozusagen und danach werden in den Klassen die Meister ermittelt.
0: Neben einem sicheren Schussablauf und guter Technik waren vor allem Konzentration und Ausdauer über den gesamten Wettkampftag hinweg gefragt. Aufgeteilt in zwei Gruppen stellten sich die Teilnehmenden der Herausforderung, insgesamt 72 Pfeile konzentriert ins Ziel zu bringen. Trotz des sportlichen Ehrgeizes stand auch der Spaß am Bogensport für alle im Vordergrund.
1: Es hat ja was mit Disziplin zu tun, es hat aber auch was damit zu tun, dass wir natürlich dort Körper und Geist wunderbar miteinander vereinen können. Also diese Sportart ist vor allen Dingen gut für den Kopf. Ja, man kann die Gedanken frei kriegen, auch mal sorgenlos werden, weil man sich ja einfach auch nur auf sich selbst fokussiert. Ja, aber für den Körper ist es natürlich auch sehr gut. Viele Muskeln werden beansprucht und insofern ist es ein gutes Gesamtpaket.
0: Trotz der Wettkampfbedingungen herrschte auf dem Sportgelände eine durchweg freundschaftliche Atmosphäre, die für eine positive Resonanz sorgte. Ein gutes Vereinsklima und starker Zusammenhalt zeichnen den Bogensportclub Dessau ohnehin aus.
1: Also der Bogensportclub Dessau hat aktuell, jetzt muss ich kurz drüber nachdenken, knapp 140 Mitglieder. Wir sind einer der größten bogensporttreibenden Vereine in Sachsen-Anhalt. Ich glaube sogar der zweitgrößte und doch sehr viele aktive Mitglieder bei uns. Viele schießen hier heute auch mit.
0: Wer neugierig geworden ist und selbst einmal Pfeil und Bogen ausprobieren möchte, kann beim Bogensportclub Dessau jederzeit im Rahmen eines Schnupperkurses vorbeischauen. Neue Interessierte sind herzlich willkommen.
2: Strahlende Kinderaugen, fröhliches Lachen und jede Menge zu entdecken. Am 17. September grüßte wieder Horst Bäumchen. Rund um die Geschäftsstelle der Wohnungsgenossenschaft Dessau in der Wolfgangstraße war ordentlich was los. Zahlreiche Kinder und Familien aus der Doppelstadt folgten der Einladung zum traditionellen Kinderfest der WG Dessau und erlebten einen abwechslungsreichen Tag voller Spiel, Spaß und gemeinsamer Erlebnisse.
3: Ja, diesmal ist das Thema Sportfest, also auf die Plätze fertig los, dementsprechend die Spielstation dem Sport gewidmet. Wir haben Minigolf, wir haben Riesenbasketball, wir haben auf der Seite Seilspringen und Kegeln und hinten Bogenschießen und Hockeydribbling, also breite Palette. Zusätzlich dann die Hüpfburg und auch Bungee Run. Also ich denke, hier haben wir für jeden Geschmack irgendwas zu finden.
2: Ganz im Zeichen des Sports wurde beim Kinderfest fleißig ausprobiert, gespielt und gestaunt. An zahlreichen bunten Mitmachaktionen konnten die kleinen Besucher ihre Geschicklichkeit unter Beweis stellen, neue Dinge entdecken und sich dabei auf die eine oder andere Überraschung freuen. Ob sportlich, aktiv oder abenteuerlich, für jeden Geschmack war etwas dabei. Und wer mit besonders viel Einsatz dabei war, durfte sich am Ende über tolle Preise freuen.
3: Also ich bin tatsächlich sehr zufrieden. Wir haben viele Leute, sowohl drinnen als auch draußen. Drinnen läuft gerade noch die Zaubershow. Und ich bin wirklich glücklich, dass das so funktioniert. Und ich hoffe und ich denke auch, dass die Kinder soweit zufrieden sind.
2: Das diesjährige Kinderfest bot nicht nur jede Menge Spiel und Spaß, sondern auch eine schöne Gelegenheit, mit den Mietern ins Gespräch zu kommen und gemeinsam Zeit zu verbringen. Denn ein gutes und persönliches Miteinander liegt der Wohnungsgenossenschaft Dessau besonders am Herzen.
3: Ja, also wir haben natürlich eine breite Palette an Mieterinnen und Mietern und dementsprechend auch an die Jüngsten muss gedacht werden. Und darum bieten wir eben auch für die Kinder ein Kinderfest an, dass wir sie fördern und mit einbinden. Und das ist eben diese Verbundenheit, die ja bei einer Genossenschaft dann doch nochmal anders ist als bei privaten oder kommunalen.

0: Wohnungsträgern. Und da denke ich, das zeigt sich ja auch.
1: Nach dem Kinderfest hält die WGD noch weitere Veranstaltungen für seine Mitglieder bereit. Eine davon führt sogar aus der Bauerstadt hinaus bis in den Harz.
0: Ja, nächste Woche findet tatsächlich unsere Mitgliederreise statt. Da fahren wir zusammen in den Harz nach Quedlinburg und Blankenburg. Und da haben wir einen vollen Reisebus. Die Leute waren auch da total interessiert und man kann so sagen, haben uns die Bude eingerannt. Und ansonsten natürlich der vorweihnachtliche Kaffeeklatsch zum Ende des Jahres. Und ja, das Kinderfest, denke ich, schließt auch den Sommer ab. Sieht man auch am Wetter und da kann man nur glücklich sein.
1: Bei schönem Sonnenschein konnte die Wohnungsgenossenschaft Dessau ein weiteres erfolgreiches Kinderfest veranstalten. Und die Kinder hatten reichlich Gelegenheit, sich beim Sportfest auszupowern und jede Menge neue Sportarten auszuprobieren.

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1: Bereits zum 19. Mal wurde am 11. September das traditionelle Brunnenfest auf dem Marktplatz gefeiert. Am Tag des Handwerks wurden verdiente Handwerker geehrt. Der Tag wird jedes Jahr auch dazu genutzt, der Politik die Standpunkte des Handwerks zu vermitteln. Diesmal jedoch mit einer kleinen Änderung.
2: Wir haben heute, oder sagen wir mal, alle anderen 18 Brunnenfeste, die wir bisher durchgeführt haben, waren ja stark geprägt zu unseren handwerkspolitischen Forderungen. Die haben wir heute nochmal zurückgestellt aufgrund des Bauhausjubiläums und vor allen Dingen deshalb, weil wir am 30.06. ja hier mit allen Landtagskandidaten bereits zusammen waren und ausführlich hier am 30.06. mit den Kandidaten die Probleme des Handwerks und die Anforderungen, die wir an die Politik stellen, diskutiert haben. Deswegen haben wir uns das heute ausgespart und machen das aber im November oder im Oktober schon mit den neu gewählten Abgeordneten. Im Rahmen eines Handwerkerfrühstücks werden wir diese Dinge vertiefen. Wir knüpfen also an Handwerkspolitik, was wir hier am 30.06. gemacht haben.
1: Zur Feier des 100-jährigen Bauhausjubiläums wollte man noch einmal auf die große Bedeutung des Handwerks aufmerksam machen. Zahlreiche Auszeichnungen wurden vergeben, um Menschen und Unternehmen zu ehren. Ohne den Einsatz der Handwerker wäre beispielsweise die Wiedereröffnung des historischen Dessauer Wahrzeichens nicht möglich gewesen.
2: Für uns stand heute im Mittelpunkt diese Frage Handwerk und Bauhaus. Gropius sagte ja, ohne Handwerk hätte es das Bauhaus nicht gegeben. Und es mussten als Handwerker unbedingt das auch dann mal in den Mittelpunkt stellen. Dazu haben wir extra eine Broschüre gefertigt und haben diese Zeitzeugenproblematik auch in den Mittelpunkt gestellt. Wir konnten heute erste drei Zeitzeugen aus dieser Zeit, die also hier aktiv beteiligt waren, würdigen. Und es haben sich auch schon mehr gemeldet. Wir werden also unmittelbar jetzt nach diesem Brunnenfest den Zeitzeugenstammtisch aus diesen Alten, die noch da sind, und vor allen Dingen auch unter Zuziehung der jungen Generation von Handwerkern, Architekten und so weiter diskutieren und weiter vertiefen. Da haben sich also schon viele gemeldet.
1: Die Kreishandwerkerschaft gab eine neue Broschüre mit dem Titel

0: Handwerk- und Bauhauserbe im Osten heraus. Das bei der Druckerei Wiebrich gedruckte Heft konzentriert sich vor allem auf die Sanierung des Bauhausgebäudes im Jahr 1976. Darin enthalten sind auch die Geschichten von Zeitzeugen. Sibylle Sachtler, Lothar Lee und Antje Buschmann erzählten, wie sie damals ihr Improvisationstalent unter Beweis stellen mussten, da herrschende Materialknappheit große Herausforderungen mit sich brachte. So war es beispielsweise die Aufgabe der Firma von Lothar Lee, das gesamte Bauhaus in neue Farbe zu setzen.
1: Ich war in dieser PGH. Mein Auftrag war als Jungmeister, eine Kfz-Abteilung zu bilden und eine Technikabteilung für den Maler. Der Chef holte uns vor und sagte, lass dir mal was einfallen, wir brauchen einen großen Kompressor fürs Bauhaus. Und wir haben nichts und es geht nicht. Und im Nachhinein habe ich mitbekommen, dass die Großkompressoren nur von der NVA, also das heißt von der Armee, unterstand die Produktion und wurden vergeben. Und da sind diese Betriebe, wie unser Betrieb mit 130 Mann, nicht dabei gewesen. Drum hat er mich vorgeholt und hat zu mir gesagt, lass dir mal was einfallen.
0: Durch diverse Kontakte gelang es dem Kfz-Meister damals, einen großen Kompressor, einen Elektromotor sowie ein Transportfahrzeug zu organisieren.
1: Vier Räder, vollgummibereift, lenkbare Achse, Deichsel dran, alles. So, den brauche ich. Mitgenommen, Konsolen drauf gebaut, Kompressor drauf gebaut. Ja, jetzt müssen aber Druckkessel dran. Und in Schrott-Alten wurden von der Eisenbahn die Druckkessel abgegeben, von Bremsen. Da habe ich die geholt, dann haben wir die Druckkessel dran gemacht, Hähne alles anmontiert, die ganze Verbindungshähne mit den Schläuchen. Und dann waren wir fertig. Aber wir haben für den Hänger keine Zulassung gehabt. Der musste mit 6 Kilometer Stundengeschwindigkeit von der Firma zum Bauhaus gefahren werden. Und dann ist er eingesetzt worden und es hat alles geklappt. So, und dieses habe ich in Herrn Kröckel erzählt und der hatte das ja gleich, das brauche ich, das kann ich aufnehmen und einschreiben, und der hat es hier gleich ins Heft mit eingeschrieben.
0: Neben den Zeitzeugen wurden auch aktuelle Erfolge gewürdigt. So zeichnete man René Schönau als Handwerksunternehmer des Jahres aus. Er ist unter anderem seit 25 Jahren Meister in der Malerinnung. Eine weitere Besonderheit beim diesjährigen Brunnenfest war die feierliche Freisprechung von Lara Eva Semmler, die als einzige Gesellin der Malerinnung ihre Lehre erfolgreich beendete. Solche Leistungen werden besonders geehrt, da es heutzutage zunehmend schwieriger wird, Nachwuchs für das Handwerk zu finden.
2: Deswegen müssen wir auch solche Foren nutzen wie heute und auch andere Dinge. Sagen, Mensch, macht doch was Praktisches, kommt doch ins Handwerk, ihr habt eine Zukunft und ihr kann man wirklich Sachen gestalten und mit anpacken. Man ist am Kunden nah dran, am Bürger und so weiter und sitzt nicht an irgendeinem Schreibtisch. Also es gibt Probleme, aber wir sind da dran.
0: Damit ging ein erfolgreiches Brunnenfest zu Ende. Im nächsten Jahr steht bereits das 20-jährige Jubiläum an. Schon jetzt ist geplant, an diesem Tag in Erinnerung an den damaligen Oberbürgermeister Karl Gröger zu feiern. Er war ein großer Fan des Handwerks und vor 2 Jahrzehnten an der Eröffnung des Brunnens beteiligt. Gezeigt werden soll dabei, wie seine Ideen und sein Geist im Handwerk weiterleben und was sich bis heute alles verändert hat.
3: Zahlreiche festlich geschmückten Stände lockten am Festwochenende vom 11. bis 13. September nach Mildensee rund um den Napoleonsturm. Das Nordmannfest zog viele Besucher aus der Region sowie Einheimische an, die gemeinsam feiern und die besondere Atmosphäre genießen wollten. Gleichzeitig fand auch der traditionelle Bauernmarkt statt. Und traditionell ist er allemal. In diesem Jahr feierten die Mildenseer das 50-jährige Bestehen des Marktes. Das musste natürlich gebührend zelebriert werden.
4: Also wir haben es uns nicht so leicht gemacht zum 50. Bauernmarkt, das ist ja ein Jubiläum. Und da haben wir gedacht, okay, da muss es mal was Besonderes sein. Wir hatten heute also zwischen 11 und 13 Uhr den großen Festumzug.

0: mit ganz vielen Firmen aus Mildensee, mit ganz vielen Gruppen, die extra dafür ihre Wagen geschmückt haben, mit sehr alten Erntemaschinen. Also es war rundum ein gelungenes, eine gelungene Darstellung und ganz viele junge Leute haben teilgenommen, einfach um zu zeigen, 50 Jahre Bauernmarkt, da hat sich ganz schön was geändert. Im Nachmittagsprogramm ist dann ganz viel wieder unter der Rubrik Mildensee Tanz zu sehen. Auch da ganz viele Kindertanzgruppen, die Nordmann-Trachten-Gruppe wird da sein. Und dann gibt es ab 17 Uhr eine ganz besondere, ein Highlight eigentlich, denn wir machen eine Kinderdisco und die DJs sind zwei Kinder aus dem Ort hier und die machen das also dann für ihresgleichen im Festzelt. Und dann startet natürlich 20 Uhr das große Festprogramm, auf das ganz viele Mildenseer schon warten. Und dann gibt es bis in den Abend Tanz und Unterhaltung, ja.
1: Der Mildenseer Bauernmarkt blickt auf eine lange und traditionsreiche Geschichte zurück und zählt seit Jahrzehnten zu den beliebten Heimatsfesten der Region. Sein Ursprung hat die Veranstaltung in den 70er Jahren, nachdem 1973 zunächst ein Fest als Dankeschön für die fleißigen Erntehelfer gefeiert worden war, wurde vom 13. bis 15. September 1974 erstmals ein großer Bauernmarkt in Mildensee veranstaltet. Was damals eher bescheiden begann, entwickelte sich rasch zu einem festen Bestandteil des regionalen Veranstaltungskalenders.
0: Angefangen hat es 1974, nachdem ein Erntehelferfest gefeiert wurde im Jahr zuvor und man gesagt hat, man will es einfach ein bisschen größer machen, nicht nur den Erntehelfern danken, sondern auch dem Ort was Gutes tun. Und daraus ist es eigentlich entstanden. Also die LPG hat dann mit Unterstützung vieler anderer dieses Fest organisiert. Und das ist jährlich gewachsen. Also immer wieder neu was dazugekommen. Ja? Ochse am Spieß haben wir jetzt wieder dabei. Das war so ein Highlight früher. Und ja, also man sieht schon, das Fest hat an Größe gewonnen und auch an Reichweite gewonnen. Und das ist einfach, hängt damit zusammen, weil wir wirklich in Mildensee eine schöne Gemeinschaft sind, die mit zufassen und dann auch wirklich für den Ort sich engagieren. Und ja, und jetzt ist es in dieser Größe, in der es jetzt ist. Zwischenzeitlich war es mal ein bisschen knapp in den Anfang 90er Jahren, aber wir haben uns da nicht entmutigen lassen und sind stolz drauf, dass es das gibt.
1: Das Festwochenende selbst bot eine große Anzahl an Höhepunkten. Eigentlich war für jeden etwas dabei. Von Fackelumzügen bis Live-Musik und Tanz konnten die Besucher ein schönes Spätsommerwochenende genießen. Auch die Kulinarik kam nicht zu kurz. Neben herzhaften Angeboten lockte der traditionell zurechtgemachte Kuchenstand mit zahlreichen Leckereien.
0: Also bisher bin ich absolut zufrieden. Wir hatten gestern Tänzchentee auf der Außenbühne, hatten hier einen vollen Platz. Ganz viele Leute waren da, haben bis in den Abend gefeiert, bis in die Nacht gefeiert. Das war unbeschreiblich. Auch beim Festumzug ganz viele Leute, die dazugeguckt haben und die unterwegs waren. Jetzt füllt sich der Platz langsam. Also ich bin wirklich zufrieden. Das Wetter spielt mit. Es ist einfach toll. Ursprünglich, den Bauernmarkt gibt es ja schon lang, also seit 1974 gibt es an sich diesen Bauernmarkt. Und als der Heimatverein sich gegründet hat, 2001, haben wir dann gesagt, okay, da muss irgendwie auch was passieren und haben dann gesagt, zwei Feste in der Größe ist vielleicht schwierig. Also deshalb haben wir gesagt, das wäre doch eine schöne Tradition, das einfach damit zu integrieren und Heimatgeschichte einfach auch so ein bisschen mit einfließen zu lassen. Ja, und dann haben wir überlegt und haben gesagt, gut, dann wird das der Bauernmarkt und das Nordmannfest, also an einem Wochenende gefeiert.
1: Der Mildenseer Heimatfreunde e.V. blickt auf ein gelungenes 50-jähriges Jubiläum des Bauernmarkts sowie das Nordmannfest zurück. Doch nach dem Feiern ist vor dem Feiern. Bis zum Advent ist noch etwas Zeit, aber der Verein bereitet sich schon auf das nächste Highlight, dem Adventsmarkt auf dem Pfarrhof, vor.
2: Erfolgreicher Nachmittag bei den Tafeln der Begegnung. Nachdem der ursprüngliche Termin für die Tafeln der Begegnung ins Wasser gefallen war, konnte die Veranstaltung am 18. September von 15 bis 19 Uhr an der Ecke Friedrich-Naumann-Straße-Kavalierstraße nachgeholt werden. Das Integrationsbüro der Stadt Dessau-Roßlau lud gemeinsam mit engagierten Vereinen und Initiativen zum gemeinsamen Essen, Austauschen und Kennenlernen ein. bereits zum 7. Mal bot die Veranstaltung eine bunte Mischung aus Musik, Spiele

0: vielen internationalen Köstlichkeiten und kleinen Programmpunkten, die von engagierten Menschen aus der Nachbarschaft gestaltet wurden. Der Eintritt war kostenlos. Wer die beteiligten Vereine und Initiativen unterstützen wollte, konnte dies mit einer Spende tun. Mit am Tisch saßen in diesem Jahr unter anderem Sloboda, die IVDE, Initiative für Dialog und Engagement, das internationale Frauennetzwerk, die AWO SPI, mit Elternchancen Dessau und Rat und Tat sowie die Streetworker der Stadt Dessau-Roßlau. Unter dem Motto Vorbeikommen, Begegnen und Kennenlernen verbrachten die Gäste einen geselligen und abwechslungsreichen Nachmittag miteinander.
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0: 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Der Dessauer Flugplatz füllte sich am 13. September mit zahlreichen Motorrädern. Viele Biker kamen mit ihren motorisierten Zweirädern auf die Landebahn im Dessauer Westen, um an der 11. Benefizausfahrt des Vereins Biker zeigen Herz für Kinder teilzunehmen. Leider spielte das Wetter in diesem Jahr nicht so mit, wie die Veranstalter gehofft hatten, so dass die Teilnehmerzahl im Vergleich zum Vorjahr etwas geringer ausfiel.
1: Naja, das Problem ist ganz einfach, dass das Wetter nicht so ist, wie man sich für eine Ausfahrt vorstellt. Und es kommen auch viele nicht, hat das Wetter abgeschreckt, das tut uns sehr leid, aber wir können ja eh nichts dran ändern.
0: Obwohl in diesem Jahr weniger Teilnehmer dabei waren, ist die Freude bei den Bikern groß, wieder für den guten Zweck unterwegs zu sein.
2: Wir nehmen hier schon mehrere Jahre dran teil und das ist eine gute Veranstaltung, um zu zeigen, dass auch Biker präsent für die Kinder sind.
3: Ja, sehr zufrieden, aber die Teilnehmerzahl ist dürftig. Also es könnten viel mehr sein.
4: Ja, ich komme von Aachen, von der Feuerwehr. Eigentlich wollten mehr mitkommen, aber das Wetter hat ein bisschen getäuscht. Und für die Kinder und für Speed oder sonst sowas machen wir das gerne.
2: Sehr gut. Also es war bis jetzt immer sehr gut besucht. Das heißt, dass doch viele Biker zeigen, dass sie auch für Kinder eben ein Herz haben. Es wird ja auch auf der Straße, wenn ein Kind grüßt, dann grüßen wir zurück. Das ist Fakt.
3: Wir machen das jetzt schon ein paar Jährchen für unsere Kinder, ne? Dass da auch was für getan wird.
4: Also ich bin ein bisschen enttäuscht, weil das Wetter sonst sind ja 3-4 Mal so viel. Schade ein bisschen.
5: Ich bin das erste Mal hier und wie gesagt, also wir kommen aus dem Harz und wir haben aber auch schon einige Veranstaltungen in dieser Richtung eben auch schon durchgeführt, wo ich auch mit dabei war, die eben auch sehr gut besucht waren und es ist für einen guten Zweck und das ist gut.
0: Insgesamt gingen 283 Motorradfahrer an den Start. Um 10 Uhr machte sich die erste Gruppe auf den Weg zur Ausfahrt, die in diesem Jahr erstmals rund um Aachen führte.
1: Ja, die Route ist heute in eine ganz andere Richtung, zwar in Richtung Aachen, von Aachen in Richtung Kalbe, dann Löderitz, Diepzig, Wulfen, Treppichau, Osternienburg, Elsnig und dann wieder über Aachen zurück zum Flugplatz.
0: Durch Startgeld, die Einnahmen des Kuchenbazars und zahlreiche Spenden vor Ort kamen insgesamt 7.852 Euro zu den bisher eingesammelten ca. 16.000 Euro dazu. Das Geld soll drei Einrichtungen zugutekommen. Dem Kinderheim Wolkenfrei für die Ausstattung des Werkraums, der Grundschule Mainsdorf für eine schattenspendende Sitzgelegenheit auf dem Schulhof und der Kita Sonnenköpfchen für 100

0: Die kleine Open-Air-Bühne in der Gartenträume-Lounge auf dem Dessauer Marktplatz bot auch in diesem Sommer wieder eine besondere Kulisse für Konzerte und Veranstaltungen. Bis zum 17. September präsentierten sich dort jeden Donnerstagabend regionale Künstler und sorgten mit ihrer Musik für abwechslungsreiche Sommerabende.
1: Die Saison lief super gut. Wir hatten jetzt 15 Veranstaltungen, Konzerte hier jeden Donnerstagabend plus 6 Veranstaltungen, Puppentheater, alles immer super gut besucht und wir sind sehr, sehr, sehr zufrieden mit der Saison.
0: Die diesjährige Open Stage Saison ist mit einem vierseitigen Abend auf dem Dessauer Marktplatz zu Ende gegangen.
2: Guten Abend, Dessau! Wir sind Return, schön, dass ihr da seid und schön, dass wir hier heute Abend das letzte Konzert der Open Stage Reihe mit euch feiern dürfen. On the Edge.

0: DJ-Sounds und eine spektakuläre Feuershow sorgten für einen stimmungsvollen Abschluss.
1: Also heute Abend haben wir eine Band aus Zerbst zu Gast, Return, die jetzt hier gleich den Auftakt machen. Danach wechseln wir an den Marktplatzbrunnen zu einem DJ Jeff. Und der spielt bis ca. 21.30 Uhr und dann erwartet uns noch eine tolle Feuershow vor dem Rathaus. Und wir freuen uns, dass wir diesen Abschluss so toll präsentieren können.
0: Aufgrund der positiven Resonanz in den vergangenen Jahren wird die Open Stage auch im kommenden Jahr wieder Teil des Veranstaltungsprogramms sein. Besucher dürfen sich somit erneut auf facettenreiche Kulturabende freuen.
2: Ja, wir haben vor, die Veranstaltungsreihe auch im nächsten Jahr weiterzumachen. Also wir sind immer bemüht, eine bunte Mischung zu finden und das auch abwechslungsreich zu gestalten. Von daher, im Moment sind wir noch relativ offen und in der Planung noch nicht allzu weit voran, aber das findet sich im kommenden Jahr.
0: Die Gartenträume-Lounge verabschiedet sich für dieses Jahr, kommt aber 2027 zurück. Mit neuen Klängen, neuen Künstlern und viele weitere Sommerabenden unter freiem Himmel. Die kleine Bühne auf dem Dessauer Marktplatz bleibt damit auch im kommenden Jahr ein Treffpunkt für Musik, Begegnung und gute Laune.
3: Am 12. September füllte sich das Sportgelände des Bogensportclub Dessau in der Walderseestraße mit Vereinen aus ganz Sachsen-Anhalt. Der Dessauer Verein richtete die erste offene Landesmeisterschaft Short Metric aus. Eine neue Wettkampfform, die auch für die Organisatoren eine besondere Premiere war.
4: Für unseren Verein hat einen sehr hohen Stellenwert. Wir als Bogensportclub Dessau sind hier heute Ausrichter und Veranstalter ist der Bogensportbund Sachsen-Anhalt und wir arbeiten für diesen Wettkampf natürlich ganz toll miteinander zusammen.
3: Bei strahlendem Sonnenschein und besten Bedingungen gingen insgesamt 112 Bogenschützen an den Start und gaben ihr Bestes. Dabei mussten sowohl organisatorische als auch sportliche Regeln eingehalten werden.
4: Wenn man jetzt so auf die sportlichen Regeln schaut, dann ist es natürlich ein sehr disziplinierter Sport. Das heißt, wir müssen ja auch sehr auf die Sicherheit achten, dass alle sozusagen sicher aus dem Wettkampf auch wieder rauskommen. Das heißt, es wird nur zu bestimmten Zeiten geschossen, die durch eine Ampelanlage vorgegeben sind. Und dann schießt sozusagen jeder seine Pfeile und danach werden die Pfeile geholt und dann wird erneut geschossen. Und das Ganze dann halt mit 2x36 Pfeilen in zwei Durchgängen sozusagen und danach werden in den Klassen die Meister ermittelt.
3: Neben einem sicheren

0: von Schussablauf und guter Technik waren vor allem Konzentration und Ausdauer über den gesamten Wettkampftag hinweg gefragt. Aufgeteilt in zwei Gruppen stellten sich die Teilnehmenden der Herausforderung, insgesamt 72 Pfeile konzentriert ins Ziel zu bringen. Trotz des sportlichen Ehrgeizes stand auch der Spaß am Bogensport für alle im Vordergrund.
1: Es hat ja was mit Disziplin zu tun, es hat aber auch was damit zu tun, dass wir natürlich dort Körper und Geist wunderbar miteinander vereinen können. Also diese Sportart ist vor allen Dingen gut für den Kopf. Ja, man kann die Gedanken frei kriegen, auch mal sorgenlos werden, weil man sich ja einfach auch nur auf sich selbst fokussiert. Ja, aber für den Körper ist es natürlich auch sehr gut. Viele Muskeln werden beansprucht und insofern ist es ein gutes Gesamtpaket.
0: Trotz der Wettkampfbedingungen herrschte auf dem Sportgelände eine durchweg freundschaftliche Atmosphäre, die für eine positive Resonanz sorgte. Ein gutes Vereinsklima und starker Zusammenhalt zeichnen den Bogensportclub Dessau ohnehin aus.
1: Also der Bogensportclub Dessau hat aktuell, jetzt muss ich kurz drüber nachdenken, knapp 140 Mitglieder. Wir sind einer der größten bogensporttreibenden Vereine in Sachsen-Anhalt. Ich glaube sogar der zweitgrößte und doch sehr viele aktive Mitglieder bei uns. Viele schießen hier heute auch mit.
0: Wer neugierig geworden ist und selbst einmal Pfeil und Bogen ausprobieren möchte, kann beim Bogensportclub Dessau jederzeit im Rahmen eines Schnupperkurses vorbeischauen. Neue Interessierte sind herzlich willkommen.
2: Strahlende Kinderaugen, fröhliches Lachen und jede Menge zu entdecken. Am 17. September grüßte wieder Horst Bäumchen. Rund um die Geschäftsstelle der Wohnungsgenossenschaft Dessau in der Wolfgangstraße war ordentlich was los. Zahlreiche Kinder und Familien aus der Doppelstadt folgten der Einladung zum traditionellen Kinderfest der WG Dessau und erlebten einen abwechslungsreichen Tag voller Spiel, Spaß und gemeinsamer Erlebnisse.
3: Ja, diesmal ist das Thema Sportfest, also auf die Plätze fertig los, dementsprechend die Spielstation dem Sport gewidmet. Wir haben Minigolf, wir haben Riesenbasketball, wir haben auf der Seite Seilspringen und Kegeln und hinten Bogenschießen und Hockeydribbling, also breite Palette. Zusätzlich dann die Hüpfburg und auch Bungee Run. Also ich denke, hier haben wir für jeden Geschmack irgendwas zu finden.
2: Ganz im Zeichen des Sports wurde beim Kinderfest fleißig ausprobiert, gespielt und gestaunt. An zahlreichen bunten Mitmachaktionen konnten die kleinen Besucher ihre Geschicklichkeit unter Beweis stellen, neue Dinge entdecken und sich dabei auf die eine oder andere Überraschung freuen. Ob sportlich, aktiv oder abenteuerlich, für jeden Geschmack war etwas dabei. Und wer mit besonders viel Einsatz dabei war, durfte sich am Ende über tolle Preise freuen.
3: Also ich bin tatsächlich sehr zufrieden. Wir haben viele Leute, sowohl drinnen als auch draußen. Drinnen läuft gerade noch die Zaubershow. Und ich bin wirklich glücklich, dass das so funktioniert. Und ich hoffe und ich denke auch, dass die Kinder soweit zufrieden sind.
2: Das diesjährige Kinderfest bot nicht nur jede Menge Spiel und Spaß, sondern auch eine schöne Gelegenheit, mit den Mietern ins Gespräch zu kommen und gemeinsam Zeit zu verbringen. Denn ein gutes und persönliches Miteinander liegt der Wohnungsgenossenschaft Dessau besonders am Herzen.
3: Ja, also wir haben natürlich eine breite Palette an Mieterinnen und Mietern und dementsprechend auch an die Jüngsten muss gedacht werden. Und darum bieten wir eben auch für die Kinder ein Kinderfest an, dass wir sie fördern und mit einbinden. Und das ist eben diese Verbundenheit, die ja bei einer Genossenschaft dann doch nochmal anders ist als bei privaten oder kommunalen Wohnungsgebern. Und da denke ich, das zeigt sich ja auch.
2: Nach dem Kinderfest hält die WGD noch weitere Veranstaltungen für seine Mitglieder bereit. Eine davon führt sogar aus der Bauerstadt hinaus bis in den Harz.
3: Ja, nächste Woche findet tatsächlich unsere Mitgliederreise statt. Da fahren wir zusammen in den Harz nach Quedlinburg und Blankenburg. Und da haben wir einen vollen Reisebus. Die Leute waren auch da total interessiert und man kann so sagen, haben uns die Bude eingerannt. Und ansonsten natürlich der vorweihnachtliche Kaffeeklatsch zum Ende des Jahres. Und ja, Das Kinderfest, denke ich, schließt auch den Sommer ab. Sieht man auch am Wetter. Und da kann man nur glücklich sein.
2: Bei schönem Sonnenschein konnte die Wohnungsgenossenschaft Dessau ein weiteres erfolgreiches Kinderfest veranstalten. Und die Kinder hatten reichlich Gelegenheit, sich beim Sportfest auszupowern und jede Menge neue Sportarten auszuprobieren.

0: Ich freue mich, dass Sie eingeschaltet haben und damit herzlich willkommen, liebe Zuschauer, zur Montagsausgabe der Zeitnah Nachrichten hier auf RAN 1. Die Stadt Dessau-Roßlau verschärft die bestehende Haushaltssperre für das laufende Haushaltsjahr. Grund sind erwartete Mindereinnahmen bei der Gewerbesteuer von rund 14 Millionen Euro sowie Mehraufwendungen von 9,4 Millionen Euro, unter anderem für Sozial- und Jugendhilfe. Auch für die Jahre 2028 bis 2030 werden weitere Fehlbedarfe erwartet. Künftig dürfen Ausgaben grundsätzlich nur noch für gesetzlich verpflichtende und unabweisbare Aufgaben zur Sicherstellung des laufenden Betriebs sowie für Maßnahmen mit einer Förderquote von mindestens 65% getätigt werden. Neue Stellen werden grundsätzlich nicht geschaffen, Wiederbesetzungen einzeln geprüft. Noch nicht begonnene Investitionen über 600.000 Euro mit einer Förderquote unter 65% werden zunächst gesperrt und wirtschaftlich geprüft. Ausgenommen bleiben unter anderem die gesetzliche Kinderbetreuung, die Förderung gemeinnütziger Vereine, die Budgets der Ortschafts- und Stadtteilbeiräte sowie notwendige Leistungen der städtischen Eigenbetriebe. Vor 125 Jahren wurde das Rathaus in Dessau eröffnet. Zu diesem Anlass findet am 2. Oktober ein Nachmittag der offenen Türen statt. Über das Programm informierte die Stadt am 17. September bei einem Pressegespräch.
1: Am 5. Oktober 1901 wurde das Rathaus auf dem Dessauer Marktplatz eingeweiht. Das stattliche Gebäude ist seither das Zentrum der Stadt. Zum Anlass des Jubiläums öffnet das Rathaus seine Pforten und lädt am 2. Oktober zum Nachmittag der offenen Türen ein. Die Stadt informierte am 17. September bei einem Pressegespräch über das bevorstehende Event.
2: Also das Haus ist schon wirklich toll, aber noch gar nicht so alt, wie manche halt eben immer denken. Das merken wir gerade, wenn so Führungen sind. Da frage ich gerne immer, was meinen Sie, wie lange das Haus hier schon steht? Und da kommen meistens ein paar hundert Jahre zusammen. Aber die Leute sind dann immer sehr erstaunt, wenn ich dann sage, ja, 1901 eröffnet. Und es lohnt sich trotzdem, diese Geschichte des Hauses wahrzunehmen. Und dazu eignet sich so ein Jubiläum ganz gut. Deshalb haben wir gesagt, wir lassen die 125 Jahre nicht ganz sang- und klanglos vorbeigehen. Bei 100 Jahren gab es eine riesengroße Party. So groß machen wir das nicht, aber wir machen einen Nachmittag der offenen Türen, der Bürotüren. Man kann dann tatsächlich nicht nur beim Oberbürgermeister mal reingucken ins Büro, der wird auch da sein. Auch bei den Beigeordneten, die hier im Hause ihre Büros haben, auch die Türen sind nicht verschlossen. Und auch unsere Bürgerbeauftragte wird dabei sein und persönlich und live zu erleben sein. Man kann mit ihr sprechen, also nicht nur per E-Mail, nicht nur per Telefon Kontakt haben, sondern ganz persönlich mal kennenlernen. Ja, dann haben wir auch uns ein paar Gäste mit eingeladen, ein paar Partner. Zum Geburtstag macht man das ja auch gerne mal. Kommen auch einige, also der Buga-Club wird hier vor Ort

0: sein. Die Kita hat gesagt, wir machen mit, wir kümmern uns ein bisschen um die jüngeren Besucherinnen und Besucher. Da wird gebastelt, da wird gemalt, da wird geschminkt. Wäre natürlich schön, vielleicht schminken wir ja mal den Oberbürgermeister. Mal gucken, das ist alles möglich an dem Tag.
1: Die Rathaustüren stehen am 2. Oktober, 2 Tage vor dem eigentlichen Jahrestag der Eröffnung, für interessierte Besucher offen. Wer Lust hat, kann auch an einer Führung teilnehmen oder auf den Rathausturm steigen. Zudem erwartet wissbegierige Gäste eine Ausstellung und eine Präsentation von ganz besonderen Relikten.
0: Ja, Führungen werden stattfinden zu jeder vollen Stunde, 15, 16, 17 Uhr, inklusive natürlich auch die Atombesteigung, die durch die Stadtmarketinggesellschaft passieren wird. Die Führung durchs Haus machen wir selber und besuchen so manchen Ort des Geschehens hier. Auch in diesem Ort, wo wir uns jetzt gerade befinden, in diesem Ort wird es auch was ganz Besonderes geben, was sonst nicht möglich ist, so einfach. Wir ermöglichen durch Kolleginnen des Stadtarchivs einen Einblick in die alten Gäste und goldenen Bücher und Ehrenbücher, die wir hier so haben, auch aus dieser Zeit damals. Das wird bestimmt sehr interessant. Wer uns da alles schon hier beehrt hat, das wird ein interessantes Buddeln.
1: Auch ein Malwettbewerb wurde angekündigt. Unter dem Motto „Unser Rathaus Dessau in 125 Jahren“ können junge Teilnehmer ihre kreativen Vorstellungen von der Zukunft bis zum 30. September zu Papier bringen. Die kreativste Zukunftsvision wird von einer Jury der Stadtverwaltung ausgewählt. Als Gewinn wartet auf den Sieger und die ganze Familie ein besonderer Rathausbesuch mit Sonderführung und persönlichen Treffen mit dem Oberbürgermeister.
0: Würden uns auch freuen, wenn noch viele an dem begleitenden Malwettbewerb, den wir ausgerufen haben, für Kinder zwischen 8 und 12 Jahren teilnehmen und dann ihre Arbeiten hier bei uns im Bürgerbüro dann abgeben. Dann würden wir da nämlich gerne einen Sieger oder eine Siegerin ermitteln. Jury stellen wir selber hier im Haus. Aber wer dann diesen Wettbewerb gewinnt, der darf nochmal hierher kommen, nämlich direkt zum Oberbürgermeister und dann mit dem zusammen beim Kakao trinken oder sowas mal ein schönes Schwätzchen machen. Also es gibt dann noch eine Sonderführung und. Man kann dann seine ganze Familie mitbringen als Sieger, Kind oder sogar die Schulklasse. Das vereinbaren wir dann direkt vor Ort.
1: Extra für das Jubiläum wurde eine Sammelpostkartenserie mit historischen Aufnahmen sowie ein begleitender Flyer produziert. Beides kann am Nachmittag der offenen Tür kostenlos mitgenommen werden. Anlässlich des Jubiläums wird außerdem bei uns auf RAN 1 eine Sondersendung über das Rathaus ausgestrahlt. Am 2. Oktober um 19 Uhr sowie am 3. und 4. Oktober jeweils um 15 und 21 Uhr. Schalten Sie also gern wieder ein und feiern Sie mit uns dieses besondere Jubiläum.
2: Neben den ersten beiden ernüchternden Auftritten der deutschen Nationalmannschaft unter Jürgen Klopp gab es in den vergangenen Tagen auch wieder Amateurfußball in der Region zu sehen. Der SV Dessau 05 wollte nach dem Heimsieg gegen den SC Bernburg die nächsten Punkte beim SV Eintracht Emselo holen. Gegen das Team aus dem Landkreis Mansfeld-Südharz taten sich die 05er aber schwer und konnten selber kein Tor erzielen. Ein früher und ein später Treffer der Hausherren sorgte für die zweite Saisonniederlage der Schillerparkkicker. Eine Liga tiefer war der TSV Rot-Weiß Zerbst in Gräfenhainichen gefordert. Nach jeweils einer gelb-roten Karte auf beiden Seiten konnten die Gräfenhainicher das Spiel noch mit der allerletzten Aktion mit 2:1 für sich entscheiden. In der Landesklasse gab es am Samstag gleich drei Spiele gleichzeitig in Dessau zu sehen. Der Dessauer SV 97 verlor knapp mit 3:4 gegen die zweite Mannschaft des ersten FC Bitterfeld-Wolfen. TuS Kochstedt musste sich mit 0:4 gegen den SV Poch-Röser geschlagen geben. Und bei der SG Empor-Waldersee wurde es noch deutlicher. Mit 1:7 verloren die Walderseer gegen den FC Eintracht Köthen. Ein enttäuschender Tag für alle Fußballfans aus der Doppelstadt, denn auch der SV Germania 08 Roßlau verlor auswärts in Jessen mit 2:4. Den einzigen Punktgewinn der Teams aus unserem Sendegebiet konnte der SV Blau-Rot Coswig verbuchen. Zu Hause trennte man sich mit 1:1 vom SV Golpa. Und wir machen gleich weiter sportlich, denn vor über 1200 Zuschauern empfing der DRHV am vergangenen Samstag den ersten VfL Potsdam zum Derby. Die Brandenburger konnten bisher alle ihre Ligaspiele gewinnen. Für die Biber ging es darum, den zweiten Sieg einzufahren und etwas Abstand auf die Abstiegsplätze zu bekommen.
3: In der 39. Kalenderwoche gab es gleich zwei Heimspiele des DRHVs in der Anhalt Arena zu sehen. Am 23. September mussten sich die Biber beim Pokalhighlight gegen die Bundesligisten und European League Teilnehmer aus Gummersbach nach einer ausgeglichenen Anfangsviertelstunde mit 28:38 geschlagen geben. Am 26. September stand nun der erste VfL Potsdam auf dem Parkett in Dessau. Die Brandenburger konnten bis dahin in der Liga sowie im Pokal jedes Spiel gewinnen. Die Biber wollten nach drei Pflichtspielniederlagen in Folge wieder einen Erfolg verbuchen. In der Anfangsphase sahen die 1229 Zuschauer in der Anhalt Arena einen ausgeglichenen Schlagabtausch. Mal legten die Hausherren vor, mal hatten die Gäste aus Potsdam die Nase vorn. In der 13. Minute sorgte Mika Schüler mit seinem Treffer zum 7:5 erstmals für einen 2-Tore-Abstand der Biber. Anschließend übernahm der VfL aber wieder die Kontrolle und überzeugte durch eine starke Chancenverwertung. Ein 3:0-Lauf brachte den VfL in der 25. Minute mit 3 Toren in Führung. Gegen Ende von Durchgang 1 fanden die Biber zurück in die Partie und verkürzten wieder. Mit einem knappen 12:14 Rückstand ging es schließlich in die Halbzeitpause. Den besseren Start in den zweiten Durchgang erwischten dann aber die Gäste. Vor allem offensiv fanden die Biber nur schwer Lösungen gegen die kompakte Potsdamer Abwehr. Lediglich 4 Treffer gelangen dem DRV in den ersten 15 Minuten der zweiten Halbzeit. Entsprechend wuchs der Rückstand auf 5 Tore an. Die Biber gaben sich jedoch nicht geschlagen und versuchten weiterhin das Derby zu drehen. In der Schlussphase setzte DRHV-Cheftrainer Vanja Radic dann auf den 7. Feldspieler. Die Maßnahme zeigte Wirkung. In der 55. Minute traf Simon Siroth zum 22:24 und brachte die Biber noch einmal in Schlagdistanz. Die Anhalt Arena hoffte nun auf eine spannende Schlussphase. Doch Potsdam ließ sich nicht mehr aus der Ruhe bringen und brachte den Vorsprung über die Zeit. Am Ende mussten sich die Biber im Derby mit 25:29 geschlagen geben. Trotz einer kämpferischen Vorstellung fehlte dem DRHV vor allem in der Offensive über weite Strecken die nötige Durchschlagskraft.
4: Zuerst einmal danke für die wunderbare Atmosphäre hier in Dessau. Ich will mir nicht vorstellen, was wäre, wenn diese Halle einmal voll wäre, welcher Druck hier entstehen würde. Und trotzdem war es einfach ein faires und hart umkämpftes Sabberspiel, was wir gesehen haben. Ne? Ich glaube, beide Mannschaften haben alles, was im Tank noch vorhanden ist, nach dieser englischen Woche rausgehauen. Wir haben schon Fehler behaftetes Spiel auf beiden Seiten gesehen. Aber ich glaube, was Leidenschaft angeht, was Bereitschaft angeht, glaube ich, kann man beiden Mannschaften sicherlich keinen Vorwurf machen. Meine Jungs muss ich einfach gratulieren. Sie haben einen Schlüssel gefunden, gerade zweite Halbzeit, über eine richtig gute Abwehr mit einer sehr, sehr guten Torwartleistung im Rücken. Konnten wir ein wenig diesen maximalen Druck, den man normalerweise in Dessau schon spürt, fern von uns halten. Und ich glaube, wenn wir jetzt die 60 Minuten sehen, sind wir schon als verdienter Sieger hier. Werden wir nach Hause fahren, aber trotzdem einfach Hut ab auch vor Dessau, Hut ab vor dem, was Vanja macht mit den Verletzungen und mit den Problematiken, die er dieses Jahr hier hat. Und die Jungs, die Energie und wie viel Leidenschaft die Jungs hier auf der Platte lassen, entspricht einfach nicht den Punkten. Aber ich bin mir sicher, wenn sie so weitermachen, werden sie wieder einfach gewohnte Dessau-Handball präsentieren und die Punkte werden kommen. Von daher wünsche ich euch nur das Beste einmal, dass die Jungs schnell zurückkommen und dass ihr weiter Gas gibt. Vielen Dank.
5: Ja, danke Emil für die netten Worte und Glückwunsch auf jeden Fall für verdienten Sieg. Heute hat man gesehen, warum Potsdam auch ganz vorne ist. Die sind ganz, finde ich, in wichtigen Momenten ruhig mit dem Ball umgegangen und haben das geduldig rausgespielt. Bei uns hat das alles ein bisschen hektisch ausgesehen. Ich habe es auch den Jungs gesagt, wir haben und im Rückraum halt drei, sage ich mal, neue Jungs. Letztes Jahr hat Mika auch nicht zu viel Verantwortung übernommen gehabt. Plus Miki, plus Allen. Das dauert halt seine Zeit, bis sie sich ein bisschen eingespielt haben, bis die Laufwege passen. Und vor allem, was uns auf jeden Fall fehlt, ist die Vorbereitung auf die Spiele in der Woche. Aber wie Emre gesagt hat, das sehe ich genauso. Wir bringen auf jeden Fall 60 Minuten an Leidenschaft. Wir versuchen, wir tun, wir machen. Und es ist nur eine Frage der Zeit, wann wir uns jetzt belohnen. Dafür muss man jetzt geduldig bleiben, weiter so kämpfen und beten halt, dass jetzt keine neue Verletzung dazukommt. Und da muss man schauen, wann der nächste Sportler gesund wird und wann er uns nächste Sportler ein bisschen mehr helfen kann. Aber da kann ich auch keine Vorwürfe machen an die Mannschaft. Die ganze Woche über, die sind sehr professionell unterwegs, die nehmen die Lage als Herausforderung, was auch nicht so selbstverständlich ist. Das machen die richtig gut und wollen wir weiter so fleißig das machen und das Beste aus dem, was wir gerade oder aus der Situation, die wir haben, machen.
3: Nach 5 Spieltagen stehen die Biber mit nur einem Sieg auf dem 16. Platz in der zweiten Handball-Bundesliga. Für die Jungs von Vanja Radic geht es am 4. Oktober zunächst auswärts beim Bundesliga-Absteiger aus Minden weiter. Das nächste Heimspiel findet dann am Sonntag, dem 11. Oktober statt. Um 17 Uhr empfängt der DRV den VfL Lübeck-Schwartau in der Anhalt-Arena.
2: Und dann noch diese Meldung. Vom 28. September bis voraussichtlich 2. Oktober wird die Dorfstraße in Mühlstedt auf Höhe der Hausnummern 6 und 10 im Auftrag des Tiefbauamtes repariert. Dafür wird das vorhandene Natursteinpflaster aufgenommen und neu verlegt. Der betroffene Straßenabschnitt ist während der Bauarbeiten vollgesperrt. Die Grundstücke bleiben nur eingeschränkt erreichbar. Fußgänger und Radfahrer können die Baustelle passieren. Eine Umleitung wird über den Weg nördlich Bergstraße eingerichtet. Die örtliche Beschilderung ist bitte zu beachten. Damit sind wir am Ende unserer Montagsausgabe der Zeitnah Nachrichten. Schauen jetzt noch auf das recht warm daherkommende Wetter und im Anschluss gern noch auf die Meldungen aus der Region. Am Dienstag um 18 Uhr melden wir uns aus der Zeitnah Redaktion wieder. Bis dahin, machen Sie es gut und auf Wiedersehen.
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9: Morgen wird es sonnig und trocken, mit Temperaturen bis zu 26 Grad. Dazu weht ein leichter bis mäßiger Wind aus Südost. Durch die Sonne fühlen sich Temperaturen sogar wie 28 Grad an. Regen ist nicht in Sicht, stattdessen erwartet uns ein warmer und freundlicher Tag.

0: Beim Pressegespräch auf der Festwiese in Köthen ging es heute um die Entwicklung des Landkreises Anhalt-Bitterfeld. Dabei wurde sowohl auf die vergangenen Jahre zurückgeblickt, als auch auf kommende Projekte und Herausforderungen geschaut. Die Themen reichen von Mobilität und Bildung bis hin zur Wirtschaft und Jugend. Ein Thema mit Blick in die Zukunft ist die Mobilität. Besonders das autonome Fahren mit Kleinbussen könnte den Nahverkehr im ländlichen Raum künftig verändern.
1: Mit dem JTF-Projekt, was wir jetzt hier im Landkreis Anhalt-Bitterfeld starten, werden innovative Ansätze in der Region, hier bei uns jetzt im Landkreis Anhalt-Bitterfeld, gefördert. Und für einen Zeitraum von 1,5 Jahren haben wir die Möglichkeit, unterschiedliche für den Bürger spannende Projekte im Rahmen des öffentlichen Personennahverkehrs zu testen. Ganz wesentlich hat sich der Landkreis Anhalt-Bitterfeld für die Projektumsetzung stark gemacht. Dazu sind wir als Verkehrsunternehmen, als regionales Projektpartner, gemeinsam mit der NASA und der Hochschule Anhalt.
0: Der Startschuss ist bereits am 1. August gefallen. Erste Maßnahmen befinden sich schon in der Umsetzung. Offiziell läuft das Projekt bis zum 31. Dezember 2027. Das Ziel ist jedoch, erfolgreiche und praxistaugliche Lösungen und auch darüber hinaus fortzuführen.
1: Ja, ich glaube so ein bisschen, das Leuchtturmprojekt ist das Projekt autonomes Fahren mit Kleinbussen hier bei uns im Landkreis. Hier geht es vor allem darum, dass wir die inzwischen technisch möglichen Umsetzungsprojekte endlich in die Praxis bekommen. Das heißt, wir werden Vorbereitungsarbeiten gemeinsam mit Partnern umsetzen, Kartografien, die da stattfinden müssen, also gewisse Erfassen von Daten. Wir sind ja seit 2023 im On-Demand-Verkehr hier bei uns im Landkreis digital unterwegs und haben ganz, ganz viele Daten, Bewegungsdaten, die wir kennen. Und jetzt geht es darum, wie wir das nutzen können, um dann ab Mitte nächsten Jahres, Ende nächsten Jahres auch tatsächlich mit autonomen Fahrzeugen, am Anfang noch mit Sicherheitsfahrer, hier im Live-Betrieb unterwegs zu sein. Ich glaube, der öffentliche Personennahverkehr ist unheimlich wichtig und das kann mit dem autonomen Fahren ein Gamechanger sein, denn heute ist immer die Herausforderung, dass natürlich die Verfügbarkeit das große Thema ist. Also ganz oft wird ja gesagt, im ländlichen Raum, da fährt doch eh kein Bus außer dem Schülerverkehr. Das stimmt hier bei uns nicht. Wir haben einen flächendeckenden On-Demand-Verkehr, der bereits zu einem ganz, ganz wesentlichen Umfang jedem Bürger zur Verfügung steht. Aber hier können wir noch mal einen Schritt machen, können noch mehr Verfügbarkeit sicherstellen, sodass wir glauben, dass hier tatsächlich für die Bürgerinnen und Bürger die Möglichkeit besteht, auch wirklich mal darüber nachzudenken, ob das zweite Auto sein muss oder ob nicht die Wege in der Region dann mit einem verlässlichen öffentlichen Personennahverkehr möglich sind.
2: Ja, wir hatten die Möglichkeit, in den JTF-Antrag auf Fördermittel noch einen Baustein mit zu implementieren, der sich mit der Versuchsreihe des autonomen Fahrens beschäftigt. Das heißt, wir sind mit den Verbundpartnern der Hochschule und unserem Dienstleister Vetter, die für den ÖPNV zuständig sind, versuchen wir quasi das autonome Fahren im ÖPNV einzubinden und vor allem die Tests durchzuführen, Sicherheit, Pünktlichkeit und so weiter, in der Hoffnung, dass wir vielleicht zeitnah so praktikabel sind, dass wir tatsächlich es auf die Straße umsetzen könnten. Wohl wissend, dass die rechtlichen Grundlagen in Deutschland derzeit noch nicht gegeben sind. Leider. Insbesondere wollen wir damit dann den ländlichen Bereich anbinden, sprich die kleinen Ortschaften, die abgeschnitten sind vom ÖPNV, wo auch der Anrufbus nicht täglich verkehrt, um so die Möglichkeit zu schaffen, auch insbesondere natürlich auch die älteren Menschen dann wieder ein Stück weit mobil zu machen und eine Möglichkeit zu bieten, auch an andere Orte zu gelangen.
0: Auch in die Schulen soll weiterhin investiert werden. Dafür steht dem Landkreis zusätzliche Fördermittel zur Verfügung. Jeder Mensch bleibt eine Herausforderung. Der Landkreis will deshalb die Zusammenarbeit mit Jobcenter und Arbeitsagentur verstärken.
2: Es bestand die Möglichkeit, auf Landesebene Förderanträge zu stellen, um weiterhin an Mittel des Sondervermögens zu kommen. Wir haben etwa 10-12 Anträge gestellt und haben tatsächlich auch 3 Fördermittelbescheide bekommen. Zum einen für die Sanierung der Toilettenanlagen im Heinrich-Heine-Gymnasium in Wolfen. Darüber hinaus für die Sanierung bzw. Neuerrichtung des Chemiekabinetts in der Sekundarschule in Rotsch. Und wir können die Musikschule in Bitterfeld mit Klimatechnik ausstatten. Das ist eine Gesamtsumme von etwa 800.000 Euro, die wir zusätzlich nochmal zur Verfügung haben. Also den ersten Fördermittelbescheid haben wir am Montag übertragen bekommen in der Sekundarschule Rotsch. Und alle drei Projekte müssen bis zum 31.12.2027 abgeschlossen sein. Darüber hinaus haben wir ja auch noch das Sondervermögen, was allen Kommunen zusteht. Beim Landkreis sind es etwa 49,8 Millionen Euro. Auch davon wollen wir einen Großteil in unsere Schulen investieren. Die ersten Projekte sind mittlerweile auch schon angelaufen.
0: Die Entwicklung hatte sich in den vergangenen Jahren zwar positiv entwickelt, aus Sicht

0: des Landkreises jedoch nicht schnell genug. Noch immer sind es rund 172 Jugendliche unter 25 Jahren arbeitslos gemeldet. Eine Zahl, die deutlich zu hoch ist.
1: Also ich hätte mir natürlich eine Entwicklung vorgestellt, die etwas schneller vonstatten geht. Wir haben derzeit noch etwa 172 arbeitslose Jugendliche unter 25. Das ist aus meiner Sicht deutlich zu viel. Wir haben darüber hinaus etwa 1380 Jugendliche unter 25, die irgendwo einen Zuschuss bekommen, die sich also entweder noch in der Schulbildung befinden, aber alleine nicht überlebensfähig sind oder in der Ausbildung und einen Zuschuss entweder vom Jobcenter oder von der Agentur für Arbeit bekommen. Und das ist aus meiner Sicht deutlich zu hoch. Deswegen wollen wir hier die Schnittstelle weiter ausbauen zwischen dem Jobcenter, der Agentur für Arbeit und uns als Landkreis, um, wie gesagt, die Arbeitslosenzahl im Bereich U25 deutlich nach unten zu bringen. Also es wird einen Rückblick geben, was ist in den letzten 10 Jahren geschehen, wie war die Entwicklung, und es wird natürlich auch eine Vorausschau geben, wie geht es mit der Jugendberufsagentur weiter. Das muss man jetzt nicht unbedingt an dem Namen Jugendberufsagentur festmachen. Wichtig ist mir, dass das Ziel umgesetzt wird, nämlich, wie gesagt, die Kinder und Jugendlichen in eine Beschäftigung zu bringen, zu einem Bildungsabschluss zu führen, zu einem Berufsabschluss und dann bestenfalls auch in eine geregelte Arbeit zu führen.
0: Der Blick ging deshalb zurück auf 10 Jahre Jugendberufsagentur und zugleich nach vorn mit dem Ziel, noch mehr junge Menschen erfolgreich in Ausbildung und Arbeit zu bringen.
2: Am 12. September füllte sich das Sportgelände des Bogensportclub Dessau in der Walderseestraße mit Vereinen aus ganz Sachsen-Anhalt. Der Dessauer Verein richtete die erste offene Landesmeisterschaft Short Metric aus. Eine neue Wettkampfform, die auch für die Organisatoren eine besondere Premiere war.
3: Für unseren Verein hat einen sehr hohen Stellenwert. Wir als Bogensportclub Dessau sind hier heute Ausrichter und Veranstalter der Bogensportbund Sachsen-Anhalt, und wir arbeiten für diesen Wettkampf natürlich ganz toll miteinander zusammen.
2: Bei strahlendem Sonnenschein und besten Bedingungen gingen insgesamt 112 Bogenschützen an den Start und gaben ihr Bestes. Dabei mussten sowohl organisatorische als auch sportliche Regeln eingehalten werden.
3: Wenn man jetzt so auf die sportlichen Regeln schaut, dann ist es natürlich ein sehr disziplinierter Sport. Das heißt, wir müssen ja auch sehr auf die Sicherheit achten, dass alle sozusagen sicher aus dem Wettkampf auch wieder rauskommen. Das heißt, es wird nur zu bestimmten Zeiten geschossen, die durch eine Ampelanlage vorgegeben sind. Und dann schießt sozusagen jeder seine Pfeile. Und danach werden die Pfeile geholt und dann wird erneut geschossen. Und das Ganze dann halt mit 2x36 Pfeilen in 2 Durchgängen sozusagen. Und danach werden in den Klassen die Meister ermittelt.
2: Neben einem sicheren Schussablauf und guter Technik waren vor allem Konzentration und Ausdauer über den gesamten Wettkampftag hinweg gefragt. Aufgeteilt in 2 Gruppen stellten sich die Teilnehmenden der Herausforderung, insgesamt 72 Pfeile konzentriert ins Ziel zu bringen. Trotz des sportlichen Ehrgeizes stand auch der Spaß am Bogensport für alle im Vordergrund.
3: Es hat ja was mit Disziplin zu tun, es hat aber auch was damit zu tun, dass wir natürlich dort Körper und Geist wunderbar miteinander vereinen können. Also diese Sportart ist vor allen Dingen gut für den Kopf. Ja, man kann die Gedanken frei kriegen, auch mal sorgenlos werden, weil man sich ja einfach auch nur auf sich selbst fokussiert. Ja, aber für den Körper ist es natürlich auch sehr gut. Viele Muskeln werden beansprucht und insofern ist es ein gutes Gesamtpaket.
2: Trotz der Wettkampfbedingungen herrschte auf dem Sportgelände eine durchweg freundschaftliche Atmosphäre, die für eine positive Resonanz sorgte. Ein gutes Vereinsklima und starker Zusammenhalt zeichnen den Bogensportclub Dessau ohnehin aus.
3: Also der Bogensportclub Dessau hat aktuell, jetzt muss ich kurz drüber nachdenken, knapp 140 Mitglieder. Wir sind einer der größten bogensporttreibenden Vereine in Sachsen-Anhalt. Ich glaube sogar der zweitgrößte, und doch sehr viele aktive Mitglieder bei uns. Viele schießen hier heute auch mit.
2: Wer neugierig geworden ist und selbst einmal Pfeil und Bogen ausprobieren möchte, kann beim Bogensportclub Dessau jederzeit

0: Ich freue mich, dass Sie eingeschaltet haben und damit herzlich willkommen, liebe Zuschauer, zur Montagsausgabe der Zeitnah Nachrichten hier auf RAN 1. Die Stadt Dessau-Roßlau verschärft die bestehende Haushaltssperre für das laufende Haushaltsjahr. Grund sind erwartete Mindereinnahmen bei der Gewerbesteuer von rund 14 Millionen Euro sowie Mehraufwendungen von 9,4 Millionen Euro, unter anderem für Sozial- und Jugendhilfe. Auch für die Jahre 2028 bis 2030 werden weitere Fehlbedarfe erwartet. Künftig dürfen Ausgaben grundsätzlich nur noch für gesetzlich verpflichtende und unabweisbare Aufgaben zur Sicherstellung des laufenden Betriebs sowie für Maßnahmen mit einer Förderquote von mindestens 65% getätigt werden. Neue Stellen werden grundsätzlich nicht geschaffen, Wiederbesetzungen einzeln geprüft. Noch nicht begonnene Investitionen über 600.000 Euro mit einer Förderquote unter 65% werden zunächst gesperrt und wirtschaftlich geprüft. Ausgenommen bleiben unter anderem die gesetzliche Kinderbetreuung, die Förderung gemeinnütziger Vereine, die Budgets der Ortschafts- und Stadtteilbeiräte sowie notwendige Leistungen der städtischen Eigenbetriebe. Vor 125 Jahren wurde das Rathaus in Dessau eröffnet. Zu diesem Anlass findet am 2. Oktober ein Nachmittag der offenen Türen statt. Über das Programm informierte die Stadt am 17. September bei einem Pressegespräch.
1: Am 5. Oktober 1901 wurde das Rathaus auf dem Dessauer Marktplatz eingeweiht. Das stattliche Gebäude ist seither das Zentrum der Stadt. Zum Anlass des Jubiläums öffnet das Rathaus seine Pforten und lädt am 2. Oktober zum Nachmittag der offenen Türen ein. Die Stadt informierte am 17. September bei einem Pressegespräch über das bevorstehende Event.
2: Also das Haus ist schon wirklich toll, aber noch gar nicht so alt, wie manche halt eben immer denken. Das merken wir gerade, wenn so Führungen sind. Da frage ich gerne immer, was meinen Sie, wie lange das Haus hier schon steht? Und da kommen meistens ein paar hundert Jahre zusammen. Aber die Leute sind dann immer sehr erstaunt, wenn ich dann sage, ja, 1901 eröffnet. Und es lohnt sich trotzdem, diese Geschichte des Hauses wahrzunehmen. Und dazu eignet sich so ein Jubiläum ganz gut. Deshalb haben wir gesagt, wir lassen die 125 Jahre nicht ganz sang- und klanglos vorbeigehen. Bei 100 Jahren gab es eine riesengroße Party. So groß machen wir das nicht, aber wir machen einen Nachmittag der offenen Türen, der Bürotüren. Man kann dann tatsächlich nicht nur beim Oberbürgermeister mal reingucken ins Büro, der wird auch da sein. Auch bei den Beigeordneten, die hier im Hause ihre Büros haben, auch die Türen sind nicht verschlossen. Und auch unsere Bürgerbeauftragte wird dabei sein und persönlich und live zu erleben sein. Man kann mit ihr sprechen, also nicht nur per E-Mail, nicht nur per Telefon Kontakt haben, sondern ganz persönlich mal kennenlernen. Ja, dann haben wir auch uns ein paar Gäste mit eingeladen, ein paar Partner. Zum Geburtstag macht man das ja auch gerne mal. Kommen auch einige, also die Abuga Club wird hier vor Ort sein. Die Kita hat gesagt, wir machen mit, wir kümmern uns ein bisschen um die jüngeren Besucherinnen und Besucher. Da wird gebastelt, da wird gemalt, da wird geschminkt. Wäre natürlich schön, vielleicht schminken wir ja mal den Oberbürgermeister. Mal gucken, das ist alles möglich an dem Tag.
1: Die Rathaustüren stehen am 2. Oktober, zwei Tage vor dem eigentlichen Jahrestag der Eröffnung, für interessierte Besucher offen. Wer Lust hat, kann auch an einer Führung teilnehmen oder auf den Rathausturm steigen. Zudem erwartet wissbegierige Gäste eine Ausstellung und eine Präsentation von ganz besonderen Relikten.
2: Ja, Führungen werden stattfinden zu jeder vollen Stunde, 15, 16, 17 Uhr, inklusive natürlich auch die Atombesteigung, die durch die Stadtmarketinggesellschaft passieren wird. Die Führung durchs Haus machen wir selber und besuchen so manchen Ort des Geschehens hier. Auch in diesem Ort, wo wir uns jetzt gerade befinden, in diesem Ort wird es auch was ganz Besonderes geben, was sonst nicht möglich ist, so einfach. Wir ermöglichen durch Kolleginnen des Stadtarchivs einen Einblick in die alten Gäste und goldenen Bücher und Ehrenbücher, die wir hier so haben, auch aus dieser Zeit damals. Das wird bestimmt sehr interessant. Wer uns da alles schon hier beehrt hat, das wird ein interessantes Buddeln.
1: Auch ein Malwettbewerb wurde angekündigt. Unter dem Motto Unser Rathaus Dessau. In 125 Jahren können junge Teilnehmer ihre kreativen Vorstellungen von der Zukunft bis zum 30. September zu Papier bringen. Die kreativste Zukunftsvision wird von einer Jury der Stadtverwaltung ausgewählt. Als Gewinn wartet auf den Sieger und die ganze Familie ein besonderer Rathausbesuch mit Sonderführung und persönlichen Treffen mit dem Oberbürgermeister.
2: Wir würden uns auch freuen, wenn noch viele an dem begleitenden Malwettbewerb, den wir ausgerufen haben, für Kinder zwischen 8 und 12 Jahren teilnehmen und dann ihre Arbeiten hier bei uns im Bürgerbüro dann abgeben. Dann würden wir da nämlich gerne einen Sieger oder eine Siegerin ermitteln. Jury stellen wir selber hier im Haus. Aber wer dann diesen Wettbewerb gewinnt, der darf nochmal hierher kommen, nämlich direkt zum Oberbürgermeister und dann mit dem zusammen beim Kakao trinken oder sowas mal ein schönes Schwätzchen machen. Also es gibt dann noch eine Sonderführung und. Und man kann dann seine ganze Familie mitbringen als Sieger, Kind oder sogar die Schulklasse. Das vereinbaren wir dann direkt vor Ort.
1: Extra für das Jubiläum wurde eine Sammelpostkartenserie mit historischen Aufnahmen sowie ein begleitender Flyer produziert. Beides kann am Nachmittag der offenen Tür kostenlos mitgenommen werden. Anlässlich des Jubiläums wird außerdem bei uns auf RAN 1 eine Sondersendung über das Rathaus ausgestrahlt. Am 2. Oktober um 19 Uhr sowie am 3. und 4. Oktober jeweils um 15 und 21 Uhr. Schalten Sie also gern wieder ein und feiern Sie mit uns dieses besondere Jubiläum.
0: Neben den ersten beiden ernüchternden Auftritten der deutschen Nationalmannschaft unter Jürgen Klopp gab es in den vergangenen Tagen auch wieder Amateurfußball in der Region zu sehen. Der SV Dessau 05 wollte nach dem Heimsieg gegen den SC Bernburg die nächsten Punkte beim SV Eintracht Emselo holen. Gegen das Team aus dem Landkreis Mansfeld-Südharz taten sich die 05er aber schwer und konnten selber kein Tor erzielen. Ein früher und ein später Treffer der Hausherren sorgte für die zweite Saisonniederlage der Schillerparkkicker. Eine Liga tiefer war der TSV Rot-Weiß Zerbst in Grevenhainichen gefordert. Nach jeweils einer gelb-roten Karte auf beiden Seiten konnten die Grevenhainicher das Spiel noch mit der allerletzten Aktion mit 2:1 für sich entscheiden. In der Landesklasse gab es am Samstag gleich drei Spiele gleichzeitig in Dessau zu sehen. Der Dessauer SV 97 verlor knapp mit 3:4 gegen die zweite Mannschaft des ersten FC Bitterfeld-Wolfen. TuS Kochstedt musste sich mit 0:4 gegen den SV Pochröser geschlagen geben. Und bei der SG Empor-Waldersee wurde es noch deutlicher. Mit 1:7 verloren die Walderseer gegen den FC Eintracht Köthen. Ein enttäuschender Tag für alle Fußballfans aus der Doppelstadt, denn auch der SV Germania 08 Roßlau verlor auswärts in Jessen mit 2:4. Den einzigen Punktgewinn der Teams aus unserem Sendegebiet konnte der SV Blau-Rot Coswig verbuchen. Zu Hause trennte man sich mit 1:1 vom SV Golpa. Und wir machen gleich weiter sportlich. Denn vor über 1200 Zuschauern empfing der DRHV am vergangenen Samstag den ersten VfL Potsdam.

0: Zum Derby. Die Brandenburger konnten bisher alle ihre Ligaspiele gewinnen. Für die Biber ging es darum, den zweiten Sieg einzufahren und etwas Abstand auf die Abstiegsplätze zu bekommen.
1: In der 39. Kalenderwoche gab es gleich zwei Heimspiele des DRHVs in der Anhalt Arena zu sehen. Am 23. September mussten sich die Biber beim Pokalhighlight gegen die Bundesligisten und European League-Teilnehmer aus Gummersbach nach einer ausgeglichenen Anfangsviertelstunde mit 28:38 geschlagen geben. Am 26. September stand nun der erste VfL Potsdam auf dem Parkett in Dessau. Die Brandenburger konnten bis dahin in der Liga sowie im Pokal jedes Spiel gewinnen. Die Biber wollten nach drei Pflichtspielniederlagen in Folge wieder einen Erfolg verbuchen. In der Anfangsphase sahen die 1229 Zuschauer in der Anhalt Arena einen ausgeglichenen Schlagabtausch. Mal legten die Hausherren vor, mal hatten die Gäste aus Potsdam die Nase vorn. In der 13. Minute sorgte Mika Schüler mit seinem Treffer zum 7:5 erstmals für einen 2-Tore-Abstand der Biber. Anschließend übernahm der VfL aber wieder die Kontrolle und überzeugte durch eine starke Chancenverwertung. Ein 3:0-Lauf brachte den VfL in der 25. Minute mit 3 Toren in Führung. Gegen Ende von Durchgang 1 fanden die Biber zurück in die Partie und verkürzten wieder. Mit einem knappen 12:14 Rückstand ging es schließlich in die Halbzeitpause. Den besseren Start in den zweiten Durchgang erwischten dann aber die Gäste. Vor allem offensiv fanden die Biber nur schwer Lösungen gegen die kompakte Potsdamer Abwehr. Lediglich 4 Treffer gelangen dem DRV in den ersten 15 Minuten der zweiten Halbzeit. Entsprechend wuchs der Rückstand auf 5 Tore an. Die Biber gaben sich jedoch nicht geschlagen und versuchten weiterhin das Derby zu drehen. In der Schlussphase setzte DRHV-Cheftrainer Vanja Radic dann auf den 7. Feldspieler. Die Maßnahme zeigte Wirkung. In der 55. Minute traf Simon Siroth zum 22:24 und brachte die Biber noch einmal in Schlagdistanz. Die Anhalt Arena hoffte nun auf eine spannende Schlussphase. Doch Potsdam ließ sich nicht mehr aus der Ruhe bringen und brachte den Vorsprung über die Zeit. Am Ende mussten sich die Biber im Derby mit 25:29 geschlagen geben. Trotz einer kämpferischen Vorstellung fehlte dem DRV vor allem in der Offensive über weite Strecken die nötige Durchschlagskraft.
2: Zuerst einmal danke für die wunderbare Atmosphäre hier in Dessau. Ich will mir nicht überhaupt vorstellen, was wäre, wenn diese Halle einmal voll wäre, welche Druck hier entstehen würde. Und trotzdem war es einfach ein faires und hart umkämpftes Sabberspiel, was wir gesehen haben. Ne? Ich glaube, beide Mannschaften haben alles, was im Tank noch vorhanden ist, nach dieser englischen Woche rausgehauen. Wir haben schon fehlerbehaftetes Spiel auf beiden Seiten gesehen. Aber ich glaube, was Leidenschaft angeht, was Bereitschaft angeht, glaube ich, kann man beiden Mannschaften sicherlich keinen Vorwurf machen. Meine Jungs muss ich einfach gratulieren. Sie haben einen Schlüssel gefunden, gerade zweite Halbzeit, über eine richtig gute Abwehr mit einer sehr, sehr guten Torwartleistung im Rücken. Konnten wir ein wenig diesen maximalen Druck, den man normalerweise in Dessau schon spürt, fern von uns halten. Und ich glaube, wenn wir jetzt die 60 Minuten sehen, sind wir schon als verdienter Sieger hier. Werden wir nach Hause fahren, aber trotzdem einfach Hut ab auch vor Dessau, Hut ab vor dem, was Vanja macht mit den Verletzungen und mit den Problematiken, die er dieses Jahr hier hat. Und die Jungs, die Energie und wie viel Leidenschaft die Jungs hier auf der Platte lassen, entspricht einfach nicht den Punkten. Aber ich bin mir sicher, wenn sie so weitermachen, werden sie wieder einfach gewohnte Dessau-Handball präsentieren und die Punkte werden kommen. Von daher wünsche ich euch nur das Beste einmal, dass die Jungs schnell zurückkommen und dass ihr weiter Gas gibt. Vielen Dank.
3: Ja, danke Emil für die netten Worte und Glückwunsch auf jeden Fall für verdienten Sieg. Heute hat man gesehen, warum Potsdam auch ganz vorne ist. Die sind ganz, finde ich, in wichtigen Momenten ruhig mit dem Ball umgegangen und haben das geduldig rausgespielt. Bei uns hat das alles ein bisschen hektisch ausgesehen. Ich habe es auch den Jungs gesagt, wir haben ja, und im Rückraum halt drei, sage ich mal, neue Jungs. Letztes Jahr hat Mika auch nicht so viel Verantwortung übernommen gehabt. Plus Miki, plus Allen. Das dauert halt seine Zeit, bis sie sich ein bisschen eingespielt haben, bis die Laufwege passen. Und vor allem, was uns auf jeden Fall fehlt, ist die Vorbereitung auf die Spiele in der Woche. Aber wie Emre gesagt hat, das sehe ich genauso. Wir bringen auf jeden Fall 60 Minuten an Leidenschaft. Wir versuchen, wir tun, wir machen. Und es ist nur Frage der Zeit, wann wir uns jetzt belohnen. Dafür muss man jetzt geduldig bleiben, weiter so kämpfen und beten halt, dass jetzt keine neue Verletzung dazu kommt. Und da muss man schauen, wann der nächste Sportler gesund wird und wann er uns nächste Sportler ein bisschen mehr helfen kann. Aber da kann ich auch keine Vorwürfe machen an die Mannschaft. Die ganze Woche über, die sind sehr professionell unterwegs. Die nehmen die Lage als Herausforderung, was auch nicht so selbstverständlich ist. Das machen die richtig gut und ja, wollen wir weiter so fleißig das machen und das Beste aus dem, was wir gerade oder aus der Situation, die wir haben, machen.
1: Nach 5 Spieltagen stehen die Biber mit nur einem Sieg auf dem 16. Platz in der zweiten Handball-Bundesliga. Für die Jungs von Vanja Radic geht es am 4. Oktober zunächst auswärts beim Bundesliga-Absteiger aus Minden weiter. Das nächste Heimspiel findet dann am Sonntag, dem 11. Oktober statt. Um 17 Uhr empfängt der DRV den VfL Lübeck-Schwartau in der Anhalt-Arena.
0: Und dann noch diese Meldung. Vom 28. September bis voraussichtlich 2. Oktober wird die Dorfstraße in Mühlstedt auf Höhe der Hausnummern 6 und 10 im Auftrag des Tiefbauamtes repariert. Dafür wird das vorhandene Natursteinpflaster aufgenommen und neu verlegt. Der betroffene Straßenabschnitt ist während der Bauarbeiten vollgesperrt. Die Grundstücke bleiben nur eingeschränkt erreichbar. Fußgänger und Radfahrer können die Baustelle passieren. Eine Umleitung wird über den Weg nördlich Bergstraße eingerichtet. Die örtliche Beschilderung ist bitte zu beachten. Damit sind wir am Ende unserer Montagsausgabe der Zeitnah Nachrichten. Schauen jetzt noch auf das recht warm daherkommende Wetter und im Anschluss gern noch auf die Meldungen aus der Region. Am Dienstag um 18 Uhr melden wir uns aus der Zeitnah Redaktion wieder. Bis dahin, machen Sie es gut und auf Wiedersehen.
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7: Morgen wird es sonnig und trocken, mit Temperaturen bis zu 26 Grad. Dazu weht ein leichter bis mäßiger Wind aus Südost. Durch die Sonne fühlen sich Temperaturen sogar wie 28 Grad an. Regen ist nicht in Sicht, stattdessen erwartet uns ein warmer und freundlicher Tag.

Beim Pressegespräch auf der Festwiese in Köthen ging es heute um die Entwicklung des Landkreises Anhalt-Bitterfeld. Dabei wurde sowohl auf die vergangenen Jahre zurückgeblickt, als auch auf kommende Projekte und Herausforderungen geschaut. Die Themen reichen von Mobilität und Bildung bis hin zur Wirtschaft und Jugend. Ein Thema mit Blick in die Zukunft ist die Mobilität. Besonders das autonome Fahren mit Kleinbussen könnte den

0: 31. Dezember 2027. Das Ziel ist jedoch, erfolgreiche und praxistaugliche Lösungen und auch darüber hinaus fortzuführen.
1: Ja, ich glaube so ein bisschen, das Leuchtturmprojekt ist das Projekt autonomes Fahren mit Kleinbussen hier bei uns im Landkreis. Hier geht es vor allem darum, dass wir die inzwischen technisch möglichen Umsetzungsprojekte endlich in die Praxis bekommen. Das heißt, wir werden Vorbereitungsarbeiten gemeinsam mit Partnern umsetzen, Kartografien, die da stattfinden müssen, also gewisse Erfassen von Daten. Wir sind ja seit 2023 im On-Demand-Verkehr hier bei uns im Landkreis digital unterwegs und haben ganz, ganz viele Daten, Bewegungsdaten, die wir kennen. Und jetzt geht es darum, wie wir das nutzen können, um dann ab Mitte nächsten Jahres, Ende nächsten Jahres auch tatsächlich mit autonomen Fahrzeugen, am Anfang noch mit Sicherheitsfahrer, hier im Live-Betrieb unterwegs zu sein. Ich glaube, der öffentliche Personennahverkehr ist unheimlich wichtig und das kann mit dem autonomen Fahren ein Gamechanger sein, denn heute ist immer die Herausforderung, dass natürlich die Verfügbarkeit das große Thema ist. Also ganz oft wird ja gesagt, im ländlichen Raum, da fährt doch eh kein Bus außer dem Schülerverkehr. Das stimmt hier bei uns nicht. Wir haben einen flächendeckenden On-Demand-Verkehr, der bereits zu einem ganz, ganz wesentlichen Umfang jedem Bürger zur Verfügung steht. Aber hier können wir noch mal einen Schritt machen, können noch mehr Verfügbarkeit sicherstellen, sodass wir glauben, dass hier tatsächlich für die Bürgerinnen und Bürger die Möglichkeit besteht, auch wirklich mal darüber nachzudenken, ob das zweite Auto sein muss oder ob nicht die Wege in der Region dann mit einem verlässlichen öffentlichen Personennahverkehr möglich sind.
2: Ja, wir hatten die Möglichkeit, in den JTF-Antrag auf Fördermittel noch einen Baustein mit zu implementieren, der sich mit der Versuchsreihe des autonomen Fahrens beschäftigt. Das heißt, wir sind mit den Verbundpartnern der Hochschule und unserem Dienstleister Vetter, die für den ÖPNV zuständig sind, versuchen wir quasi das autonome Fahren im ÖPNV einzubinden und vor allem die Tests durchzuführen, Sicherheit, Pünktlichkeit und so weiter, in der Hoffnung, dass wir vielleicht zeitnah so praktikabel sind, dass wir tatsächlich es auf die Straße umsetzen könnten. Wohl wissend, dass die rechtlichen Grundlagen in Deutschland derzeit noch nicht gegeben sind. Leider. Insbesondere wollen wir damit dann den ländlichen Bereich anbinden, sprich die kleinen Ortschaften, die abgeschnitten sind vom ÖPNV, wo auch der Anrufbus nicht täglich verkehrt, um so die Möglichkeit zu schaffen, auch insbesondere natürlich auch die älteren Menschen dann wieder ein Stück weit mobil zu machen und eine Möglichkeit zu bieten, auch an andere Orte zu gelangen.
0: Auch in die Schulen soll weiterhin investiert werden. Dafür steht dem Landkreis zusätzliche Fördermittel zur Verfügung. Jeder Mensch bleibt eine Herausforderung. Der Landkreis will deshalb die Zusammenarbeit mit Jobcenter und Arbeitsagentur verstärken.
2: Es bestand die Möglichkeit, auf Landesebene Förderanträge zu stellen, um weiterhin an Mittel des Sondervermögens zu kommen. Wir haben etwa 10-12 Anträge gestellt und haben tatsächlich auch 3 Fördermittelbescheide bekommen. Zum einen für die Sanierung der Toilettenanlagen im Heinrich-Heine-Gymnasium in Wolfen. Darüber hinaus für die Sanierung bzw. Neuerrichtung des Chemiekabinetts in der Sekundarschule in Rotsch. Und wir können die Musikschule in Bitterfeld mit Klimatechnik ausstatten. Das ist eine Gesamtsumme von etwa 800.000 Euro, die wir zusätzlich nochmal zur Verfügung haben. Also den ersten Fördermittelbescheid haben wir am Montag übertragen bekommen in der Sekundarschule Rotsch. Und alle 3 Projekte müssen bis zum 31.12.2027 abgeschlossen sein. Darüber hinaus haben wir ja auch noch das Sondervermögen, was allen Kommunen zusteht. Beim Landkreis sind es etwa 49,8 Millionen Euro. Auch davon wollen wir einen Großteil in unsere Schulen investieren. Die ersten Projekte sind mittlerweile auch schon angelaufen.
0: Die Entwicklung hatte sich in den vergangenen Jahren zwar positiv entwickelt, aus Sicht des Landkreises jedoch nicht schnell genug. Noch immer sind es rund 172 Jugendliche unter 25 Jahren arbeitslos gemeldet. Eine Zahl, die deutlich zu hoch ist.
2: Also ich hätte mir natürlich eine Entwicklung vorgestellt, die etwas schneller vonstatten geht. Wir haben derzeit noch etwa 172 arbeitslose Jugendliche unter 25. Das ist aus meiner Sicht deutlich zu viel. Wir haben darüber hinaus etwa 1380 Jugendliche unter 25, die irgendwo einen Zuschuss bekommen, die sich also entweder noch in der Schulbildung befinden, aber alleine nicht

0: überlebensfähig sind oder in der Ausbildung und einen Zuschuss entweder vom Jobcenter oder von der Agentur für Arbeit bekommen. Und das ist aus meiner Sicht deutlich zu hoch. Deswegen wollen wir hier die Schnittstelle weiter ausbauen zwischen dem Jobcenter, der Agentur für Arbeit und uns als Landkreis, um, wie gesagt, die Arbeitslosenzahl im Bereich U25 deutlich nach unten zu bringen. Also es wird einen Rückblick geben, was ist in den letzten 10 Jahren geschehen, wie war die Entwicklung, und es wird natürlich auch eine Vorausschau geben, wie geht es mit der Jugendberufsagentur weiter. Das muss man jetzt nicht unbedingt an dem Namen Jugendberufsagentur festmachen. Wichtig ist mir, dass das Ziel umgesetzt wird, nämlich, wie gesagt, die Kinder und Jugendlichen in eine Beschäftigung zu bringen, zu einem Bildungsabschluss zu führen, zu einem Berufsabschluss und dann bestenfalls auch in eine geregelte Arbeit zu führen.
1: Der Blick ging deshalb zurück auf 10 Jahre Jugendberufsagentur und zugleich nach vorn mit dem Ziel, noch mehr junge Menschen erfolgreich in Ausbildung und Arbeit zu bringen. Am 12. September füllte sich das Sportgelände des Bogensportclub Dessau in der Walderseestraße mit Vereinen aus ganz Sachsen-Anhalt. Der Dessauer Verein richtete die erste offene Landesmeisterschaft Shortmetric aus. Eine neue Wettkampfform, die auch für die Organisatoren eine besondere Premiere war.
2: Für unseren Verein hat einen sehr hohen Stellenwert. Wir als Bogensportclub Dessau sind hier heute Ausrichter und Veranstalter der Bogensportbund Sachsen-Anhalt. Und wir arbeiten für diesen Wettkampf natürlich ganz toll miteinander zusammen.
1: Bei strahlendem Sonnenschein und besten Bedingungen gingen insgesamt 112 Bogenschützen an den Start und gaben ihr Bestes. Dabei mussten sowohl organisatorische als auch sportliche Regeln eingehalten werden.
2: Wenn man jetzt so auf die sportlichen Regeln schaut, dann ist es natürlich ein sehr disziplinierter Sport. Das heißt, wir müssen ja auch sehr auf die Sicherheit achten, dass alle sozusagen sicher aus dem Wettkampf auch wieder rauskommen. Das heißt, es wird nur zu bestimmten Zeiten geschossen, die durch eine Ampelanlage vorgegeben sind. Und dann schießt sozusagen jeder seine Pfeile und danach werden die Pfeile geholt und dann wird erneut geschossen. Und das Ganze dann halt mit 2x36 Pfeilen in 2 Durchgängen sozusagen, und danach werden in den Klassen die Meister ermittelt.
1: Neben einem sicheren Schussablauf und guter Technik waren vor allem Konzentration und Ausdauer über den gesamten Wettkampftag hinweg gefragt. Aufgeteilt in 2 Gruppen stellten sich die Teilnehmenden der Herausforderung, insgesamt 72 Pfeile konzentriert ins Ziel zu bringen. Trotz des sportlichen Ehrgeizes stand auch der Spaß am Bogensport für alle im Vordergrund.
2: Es hat ja was mit Disziplin zu tun, es hat aber auch was damit zu tun, dass wir natürlich dort Körper und Geist wunderbar miteinander vereinen können. Also diese Sportart ist vor allen Dingen gut für den Kopf. Ja. Man kann die Gedanken frei kriegen, auch mal sorgenlos werden, weil man sich ja einfach auch nur auf sich selbst fokussiert. Ja. Aber für den Körper ist es natürlich auch sehr gut. Viele Muskeln werden beansprucht und insofern ist es ein gutes Gesamtpaket.
1: Trotz der Wettkampfbedingungen herrschte auf dem Sportgelände eine durchweg freundschaftliche Atmosphäre, die für eine positive Resonanz sorgte. Ein gutes Vereinsklima und starker Zusammenhalt zeichnen den Bogensportclub Dessau ohnehin aus.
2: Also der Bogensportclub Dessau hat aktuell, jetzt muss ich kurz drüber nachdenken, knapp 140 Mitglieder. Wir sind einer der größten bogensporttreibenden Vereine in Sachsen-Anhalt. Ich glaube sogar der zweitgrößte. Und doch sehr viele aktive Mitglieder bei uns. Viele schießen hier heute auch mit.
1: Wer neugierig geworden ist und selbst einmal Pfeil und Bogen ausprobieren möchte, kann beim Bogensportclub Dessau jederzeit im Rahmen eines Schnupperkurses vorbeischauen. Neue Interessierte sind herzlich willkommen.

0: Ich freue mich, dass Sie eingeschaltet haben und damit herzlich willkommen, liebe Zuschauer, zur Montagsausgabe der Zeitnah Nachrichten hier auf RAN 1. Die Stadt Dessau-Roßlau verschärft die bestehende Haushaltssperre für das laufende Haushaltsjahr. Grund sind erwartete Mindereinnahmen bei der Gewerbesteuer von rund 14 Millionen Euro sowie Mehraufwendungen von 9,4 Millionen Euro, unter anderem für Sozial- und Jugendhilfe. Auch für die Jahre 2028 bis 2030 werden weitere Fehlbedarfe erwartet. Künftig dürfen Ausgaben grundsätzlich nur noch für gesetzlich verpflichtende und unabweisbare Aufgaben zur Sicherstellung des laufenden Betriebs sowie für Maßnahmen mit einer Förderquote von mindestens 65% getätigt werden. Neue Stellen werden grundsätzlich nicht geschaffen, Wiederbesetzungen einzeln geprüft. Noch nicht begonnene Investitionen über 600.000 Euro mit einer Förderquote unter 65% werden zunächst gesperrt und wirtschaftlich geprüft. Ausgenommen bleiben unter anderem die gesetzliche Kinderbetreuung, die Förderung gemeinnütziger Vereine, die Budgets der Ortschafts- und Stadtteilbeiräte sowie notwendige Leistungen der städtischen Eigenbetriebe. Vor 125 Jahren wurde das Rathaus in Dessau eröffnet. Zu diesem Anlass findet am 2. Oktober ein Nachmittag der offenen Türen statt. Über das Programm informierte die Stadt am 17. September bei einem Pressegespräch.
1: Am 5. Oktober 1901 wurde das Rathaus auf dem Dessauer Marktplatz eingeweiht. Das stattliche Gebäude ist seither das Zentrum der Stadt. Zum Anlass des Jubiläums öffnet das Rathaus seine Pforten und lädt am 2. Oktober zum Nachmittag der offenen Türen ein. Die Stadt informierte am 17. September bei einem Pressegespräch über das bevorstehende Event.
2: Also das Haus ist schon wirklich toll, aber noch gar nicht so alt, wie manche halt eben immer denken. Das merken wir gerade, wenn so Führungen sind. Da frage ich gerne immer, was meinen Sie, wie lange das Haus hier schon steht? Und da kommen meistens ein paar hundert Jahre zusammen. Aber die Leute sind dann immer sehr erstaunt, wenn ich dann sage, ja, 1901 eröffnet. Und es lohnt sich trotzdem, diese Geschichte des Hauses wahrzunehmen. Und dazu eignet sich so ein Jubiläum ganz gut. Deshalb haben wir gesagt, wir lassen die 125 Jahre nicht ganz sang- und klanglos vorbeigehen. Bei 100 Jahren gab es eine riesengroße Party. So groß machen wir das nicht, aber wir machen einen Nachmittag der offenen Türen, der Bürotüren. Man kann dann tatsächlich nicht nur beim Oberbürgermeister mal reingucken ins Büro, der wird auch da sein. Auch bei den Beigeordneten, die hier im Hause ihre Büros haben, auch die Türen sind nicht verschlossen. Und auch unsere Bürgerbeauftragte wird dabei sein und persönlich und live zu erleben sein. Man kann mit ihr sprechen, also nicht nur per E-Mail, nicht nur per Telefon Kontakt haben, sondern ganz persönlich mal kennenlernen. Ja, dann haben wir auch uns ein paar Gäste mit eingeladen, ein paar Partner. Zum Geburtstag macht man das ja auch gerne mal. Kommen auch einige, also die Abuga Club wird hier vor Ort sein. Die Kita hat gesagt, wir machen mit, wir kümmern uns ein bisschen um die jüngeren Besucherinnen und Besucher. Da wird gebastelt, da wird gemalt, da wird geschminkt. Wäre natürlich schön, vielleicht schminken wir ja mal den Oberbürgermeister. Mal gucken, das ist alles möglich an dem Tag.
1: Die Rathaustüren stehen am 2. Oktober, zwei Tage vor dem eigentlichen Jahrestag der Eröffnung, für interessierte Besucher offen. Wer Lust hat, kann auch an einer Führung teilnehmen oder auf den Rathausturm steigen. Zudem erwartet wissbegierige Gäste eine Ausstellung und eine Präsentation von ganz besonderen Relikten.
2: Ja, Führungen werden stattfinden.

0: jeder vollen Stunde, 15, 16, 17 Uhr, inklusive natürlich auch die Atombesteigung, die durch die Stadtmarketinggesellschaft passieren wird. Die Führung durchs Haus machen wir selber und besuchen so manchen Ort des Geschehens hier. Auch in diesem Ort, wo wir uns jetzt gerade befinden, in diesem Ort wird es auch was ganz Besonderes geben, was sonst nicht möglich ist, so einfach. Wir ermöglichen durch Kolleginnen des Stadtarchivs einen Einblick in die alten Gäste und goldenen Bücher und Ehrenbücher, die wir hier so haben, auch aus dieser Zeit damals. Das wird bestimmt sehr interessant. Wer uns da alles schon hier beehrt hat, das wird ein interessantes Buddeln.
1: Auch ein Malwettbewerb wurde angekündigt. Unter dem Motto Unser Rathaus Dessau in 125 Jahren können junge Teilnehmer ihre kreativen Vorstellungen von der Zukunft bis zum 30. September zu Papier bringen. Die kreativste Zukunftsvision wird von einer Jury der Stadtverwaltung ausgewählt. Als Gewinn wartet auf den Sieger und die ganze Familie ein besonderer Rathausbesuch mit Sonderführung und persönlichen Treffen mit dem Oberbürgermeister.
0: Würden uns auch freuen, wenn noch viele an dem begleitenden Malwettbewerb, den wir ausgerufen haben, für Kinder zwischen 8 und 12 Jahren teilnehmen und dann ihre Arbeiten hier bei uns im Bürgerbüro dann abgeben. Dann würden wir da nämlich gerne einen Sieger oder eine Siegerin ermitteln. Jury stellen wir selber hier im Haus. Aber wer dann diesen Wettbewerb gewinnt, der darf nochmal hierher kommen, nämlich direkt zum Oberbürgermeister und dann mit dem zusammen beim Kakao trinken oder sowas mal ein schönes Schwätzchen machen. Also es gibt dann noch eine Sonderführung und. Und man kann dann seine ganze Familie mitbringen als Sieger, Kind oder sogar die Schulklasse. Das vereinbaren wir dann direkt vor Ort.
1: Extra für das Jubiläum wurde eine Sammelpostkartenserie mit historischen Aufnahmen sowie ein begleitender Flyer produziert. Beides kann am Nachmittag der offenen Tür kostenlos mitgenommen werden. Anlässlich des Jubiläums wird außerdem bei uns auf RAN 1 eine Sondersendung über das Rathaus ausgestrahlt. Am 2. Oktober um 19 Uhr sowie am 3. und 4. Oktober jeweils um 15 und 21 Uhr. Schalten Sie also gern wieder ein und feiern Sie mit uns dieses besondere Jubiläum.
2: Neben den ersten beiden ernüchternden Auftritten der deutschen Nationalmannschaft unter Jürgen Klopp gab es in den vergangenen Tagen auch wieder Amateurfußball in der Region zu sehen. Der SV Dessau 05 wollte nach dem Heimsieg gegen den SC Bernburg die nächsten Punkte beim SV Eintracht Emselo holen. Gegen das Team aus dem Landkreis Mansfeld-Südharz taten sich die 05er aber schwer und konnten selber kein Tor erzielen. Ein früher und ein später Treffer der Hausherren sorgte für die zweite Saisonniederlage der Schillerparkkicker. Eine Liga tiefer war der TSV Rot-Weiß Zerbst in Gräfenhainichen gefordert. Nach jeweils einer gelb-roten Karte auf beiden Seiten konnten die Gräfenhainicher das Spiel noch mit der allerletzten Aktion mit 2:1 für sich entscheiden. In der Landesklasse gab es am Samstag gleich drei Spiele gleichzeitig in Dessau zu sehen. Der Dessauer SV 97 verlor knapp mit 3:4 gegen die zweite Mannschaft des ersten FC Bitterfeld-Wolfen. TuS Kochstedt musste sich mit 0:4 gegen den SV Poch-Röser geschlagen geben. Und bei der SG Empor-Waldersee wurde es noch deutlicher. Mit 1:7 verloren die Walderseer gegen den FC Eintracht Köthen. Ein enttäuschender Tag für alle Fußballfans aus der Doppelstadt, denn auch der SV Germania 08 Roßlau verlor auswärts in Jessen mit 2:4. Den einzigen Punktgewinn der Teams aus unserem Sendegebiet konnte der SV Blau-Rot Coswig verbuchen. Zu Hause trennte man sich mit 1:1 vom SV Golpa. Und wir machen gleich weiter sportlich. Denn vor über 1200 Zuschauern empfing der DRHV am vergangenen Samstag den ersten VfL Potsdam zum Derby. Die Brandenburger konnten bisher alle ihre Ligaspiele gewinnen. Für die Biber ging es darum, den zweiten Sieg einzufahren und etwas Abstand auf die Abstiegsplätze zu bekommen.
3: In der 39. Kalenderwoche gab es gleich zwei Heimspiele des DRHVs in der Anhalt Arena zu sehen. Am 23. September mussten sich die Biber beim Pokalhighlight gegen die Bundesligisten und European League Teilnehmer aus Gummersbach nach einer ausgeglichenen Anfangsviertelstunde mit 28:38 geschlagen geben. Am 26. September stand nun der erste VfL Potsdam auf dem Parkett in Dessau. Die Brandenburger konnten bis dahin in der Liga sowie im Pokal jedes Spiel gewinnen. Die Biber wollten nach 3 Pflichtspielniederlagen in Folge wieder einen Erfolg verbuchen. In der Anfangsphase sahen die 1229 Zuschauer in der Anhalt Arena einen ausgeglichenen Schlagabtausch. Mal legten die Hausherren vor, mal hatten die Gäste aus Potsdam die Nase vorn. In der 13. Minute sorgte Mika Schüler mit seinem Treffer zum 7:5 erstmals für einen 2-Tore-Abstand der Biber. Anschließend übernahm der VfL aber wieder die Kontrolle und überzeugte durch eine starke Chancenverwertung. Ein 3:0-Lauf brachte den VfL in der 25. Minute mit 3 Toren in Führung. Gegen Ende von Durchgang 1 fanden die Biber zurück in die Partie und verkürzten wieder. Mit einem knappen 12:14 Rückstand ging es schließlich in die Halbzeitpause. Den besseren Start in den zweiten Durchgang erwischten dann aber die Gäste. Vor allem offensiv fanden die Biber nur schwer Lösungen gegen die kompakte Potsdamer Abwehr. Lediglich 4 Treffer gelangen dem DAV in den ersten 15 Minuten der zweiten Halbzeit. Entsprechend wuchs der Rückstand auf 5 Tore an. Die Biber gaben sich jedoch nicht geschlagen und versuchten weiterhin das Derby zu drehen. In der Schlussphase setzte DAV-Cheftrainer Vanja Radic dann auf den 7. Feldspieler. Die Maßnahme zeigte Wirkung. In der 55. Minute traf Simon Siroth zum 22:24 und brachte die Biber noch einmal in Schlagdistanz. Die Anhalt Arena hoffte nun auf eine spannende Schlussphase. Doch Potsdam ließ sich nicht mehr aus der Ruhe bringen und brachte den Vorsprung über die Zeit. Am Ende mussten sich die Biber im Derby mit 25:29 geschlagen geben. Trotz einer kämpferischen Vorstellung fehlte dem DAV vor allem in der Offensive über weite Strecken die nötige Durchschlagskraft.
4: Zuerst einmal danke für die wunderbare Atmosphäre hier in Dessau. Ich will mir nicht überhaupt vorstellen, was wäre, wenn diese Halle einmal voll wäre, welche Druck hier entstehen würde. Und trotzdem war es einfach ein faires und hart umkämpftes Sabberspiel, was wir gesehen haben. Ne? Ich glaube, beide Mannschaften haben alles, was im Tank noch vorhanden ist, nach dieser englischen Woche rausgehauen. Wir haben schon fehlerbehaftetes Spiel auf beiden Seiten gesehen. Aber ich glaube, was Leidenschaft angeht, was Bereitschaft angeht, glaube ich, kann man beiden Mannschaften sicherlich keinen Vorwurf machen. Meine Jungs muss ich einfach gratulieren. Sie haben einen Schlüssel gefunden, gerade zweite Halbzeit, über eine richtig gute Abwehr mit einer sehr, sehr guten Torwartleistung im Rücken. Konnten wir ein wenig diesen maximalen Druck, den man normalerweise in Dessau schon spürt, fern von uns halten. Und ich glaube, wenn wir jetzt die 60 Minuten sehen, sind wir schon als verdienter Sieger hier. Werden wir nach Hause fahren, aber trotzdem einfach Hut ab auch vor Dessau, Hut ab vor dem, was Vanja macht mit den Verletzungen und mit den Problematiken, die er dieses Jahr hier hat. Und die Jungs, die Energie und wie viel Leidenschaft die Jungs hier auf der Platte lassen, entspricht einfach nicht den Punkten. Aber ich bin mir sicher, wenn sie so weitermachen, werden sie wieder einfach gewohnte Dessau-Handball präsentieren und die Punkte werden kommen. Von daher wünsche ich euch nur das Beste einmal, dass die Jungs schnell zurückkommen und dass ihr weiter Gas gibt. Vielen Dank.
5: Ja, danke Emil für die netten Worte und Glückwunsch auf jeden Fall für verdienten Sieg. Heute hat man gesehen, warum Potsdam auch ganz vorne ist. Die sind ganz, finde ich, in wichtigen Momenten ruhig mit dem Ball umgegangen und haben das geduldig rausgespielt. Bei uns hat das alles ein bisschen hektisch ausgesehen. Ich habe es auch den Jungs gesagt, wir haben und im Rückraum halt 3, sage ich mal, neue Jungs. Letztes Jahr hat Mika auch nicht zu viel Verantwortung übernommen gehabt. Plus Miki, plus Allen. Das dauert halt seine Zeit, bis sie sich ein bisschen eingespielt haben, bis die Laufwege passen. Und vor allem, was uns auf jeden Fall fehlt, ist die Vorbereitung auf die Spiele in der Woche. Aber wie Emre gesagt hat, das sehe ich genauso. Wir bringen auf jeden Fall 60 Minuten an Leidenschaft. Wir versuchen, wir tun, wir machen. Und es ist nur eine Frage der Zeit, wann wir uns jetzt belohnen. Dafür muss man jetzt geduldig bleiben, weiter so kämpfen und beten halt, dass jetzt keine neue Verletzung dazu kommt. Und da muss man schauen, wann der nächste Sportler gesund wird und wann er uns nächste Sportler ein bisschen mehr helfen kann. Aber da kann ich auch keine Vorwürfe machen an die Mannschaft. Die ganze Woche über, die sind sehr professionell unterwegs, die nehmen die Lage als Herausforderung, was auch nicht so selbstverständlich ist. Das machen die richtig gut und ja, wollen wir weiter so fleißig das machen und das Beste aus dem, was wir gerade oder aus der Situation, die wir haben, machen.
3: Nach 5 Spieltagen stehen die Biber mit nur einem Sieg auf dem 16. Platz in der 2. Handball-Bundesliga. Für die Jungs von Vanja Radic geht es am 4. Oktober zunächst auswärts beim Bundesliga-Absteiger aus Minden weiter. Das nächste Heimspiel findet dann am Sonntag, dem 11. Oktober statt. Um 17 Uhr empfängt der DRV den VfL Lübeck-Schwartau in der Anhalt-Arena.
2: Und dann noch diese Meldung. Vom 28. September bis voraussichtlich 2. Oktober wird die Dorfstraße in Mühlstedt auf Höhe der Hausnummern 6 und 10 im Auftrag des Tiefbauamtes repariert. Dafür wird das vorhandene Natursteinpflaster aufgenommen und neu verlegt. Der betroffene Straßenabschnitt ist während der Bauarbeiten vollgesperrt. Die Grundstücke bleiben nur eingeschränkt erreichbar. Fußgänger und Radfahrer können die Baustelle passieren. Eine Umleitung wird über den Weg nördlich Bergstraße eingerichtet. Die örtliche Beschilderung ist bitte zu beachten. Damit sind wir am Ende unserer Montagsausgabe der Zeitnah Nachrichten. Schauen jetzt noch auf das recht warm daherkommende Wetter und im Anschluss gern noch auf die Meldungen aus der Region. Am Dienstag um 18 Uhr melden wir uns aus der Zeitnah Redaktion wieder. Bis dahin, machen Sie es gut und auf Wiedersehen.
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9: Morgen wird es sonnig und trocken, mit Temperaturen bis zu 26 Grad. Dazu weht ein leichter bis mäßiger Wind aus Südost. Durch die Sonne fühlen sich Temperaturen sogar wie 28 Grad an. Regen ist nicht in Sicht, stattdessen erwartet uns ein warmer und freundlicher Tag.

0: Beim Pressegespräch auf der Festwiese in Köthen ging es heute um die Entwicklung des Landkreises Anhalt-Bitterfeld. Dabei wurde sowohl auf die vergangenen Jahre zurückgeblickt, als auch auf kommende Projekte und Herausforderungen geschaut. Die Themen reichen von Mobilität und Bildung bis hin zur Wirtschaft und Jugend. Ein Thema mit Blick in die Zukunft ist die Mobilität. Besonders das autonome Fahren mit Kleinbussen könnte den Nahverkehr im ländlichen Raum künftig verändern.
1: Mit dem JTF-Projekt, was wir jetzt hier im Landkreis Anhalt-Bitterfeld starten, werden innovative Ansätze in der Region, hier bei uns jetzt im Landkreis Anhalt-Bitterfeld, gefördert. Und für einen Zeitraum von 1,5 Jahren haben wir die Möglichkeit, unterschiedliche für den Bürger spannende Projekte im Rahmen des öffentlichen Personennahverkehrs zu testen. Ganz wesentlich hat sich der Landkreis Anhalt-Bitterfeld für die Projektumsetzung stark gemacht. Dazu sind wir als Verkehrsunternehmen, als regionales Projektpartner, gemeinsam mit der NASA und der Hochschule Anhalt.
0: Der Startschuss ist bereits am 1. August gefallen. Erste Maßnahmen befinden sich schon in der Umsetzung. Offiziell läuft das Projekt bis zum 31. Dezember 2027. Das Ziel ist jedoch, erfolgreiche und praxistaugliche Lösungen und auch darüber hinaus fortzuführen.
1: Ja, ich glaube so ein bisschen, das Leuchtturmprojekt ist das Projekt autonomes Fahren mit Kleinbussen hier bei uns im Landkreis. Hier geht es vor allem darum, dass wir die inzwischen technisch möglichen Umsetzungsprojekte endlich in die Praxis bekommen. Das heißt, wir werden Vorbereitungsarbeiten gemeinsam mit Partnern umsetzen, Kartografien, die da stattfinden müssen, also gewisse Erfassen von Daten. Wir sind ja seit 2023 im On-Demand-Verkehr hier bei uns im Landkreis digital unterwegs und haben ganz, ganz viele Daten, Bewegungsdaten, die wir kennen. Und jetzt geht es darum, wie wir das nutzen können, um dann ab Mitte nächsten Jahres, Ende nächsten Jahres auch tatsächlich mit autonomen Fahrzeugen, am Anfang noch mit Sicherheitsfahrer, hier im Live-Betrieb unterwegs zu sein. Ich glaube, der öffentliche Personennahverkehr ist unheimlich wichtig und das kann mit dem autonomen Fahren ein Game-Changer sein, denn heute ist immer die Herausforderung, dass natürlich die Verfügbarkeit das große Thema ist. Also ganz oft wird ja gesagt, im ländlichen Raum, da fährt doch eh kein Bus außer dem Schülerverkehr. Das stimmt hier bei uns nicht. Wir haben einen flächendeckenden On-Demand-Verkehr, der bereits zu einem ganz, ganz wesentlichen Umfang jedem Bürger zur Verfügung steht. Aber hier können wir noch mal einen Schritt machen, können noch mehr Verfügbarkeit sicherstellen, sodass wir glauben, dass hier tatsächlich für die Bürgerinnen und Bürger die Möglichkeit besteht, auch wirklich mal darüber nachzudenken, ob das zweite Auto sein muss oder ob nicht die Wege in der Region dann mit einem verlässlichen öffentlichen Personennahverkehr möglich sind.
2: Ja, wir hatten die Möglichkeit, in den JTF-Antrag auf Fördermittel noch einen Baustein mit zu implementieren, der sich mit der Versuchsreihe des autonomen Fahrens beschäftigt. Das heißt, wir sind mit den Verbundpartnern der Hochschule und unserem Dienstleister Vetter, die für den ÖPNV zuständig sind, versuchen wir quasi das autonome Fahren im ÖPNV einzubinden und vor allem die Tests durchzuführen, Sicherheit, Pünktlichkeit und so weiter, in der Hoffnung, dass wir vielleicht zeitnah so praktikabel sind, dass wir tatsächlich es auf die Straße umsetzen könnten, wohl wissend, dass die rechtlichen Grundlagen in Deutschland derzeit noch nicht gegeben sind. Leider. Insbesondere wollen wir damit dann den ländlichen Bereich anbinden, sprich die kleinen Ortschaften, die abgeschnitten sind vom ÖPNV, wo auch der Anrufbus nicht täglich verkehrt, um so die Möglichkeit zu schaffen, auch insbesondere natürlich auch die älteren Menschen dann wieder ein Stück weit mobil zu machen und eine Möglichkeit zu bieten, auch an andere Orte zu gelangen.
0: Auch in die Schulen soll weiterhin investiert werden. Dafür steht dem Landkreis zusätzliche Fördermittel zur Verfügung. Jeder Mensch bleibt eine Herausforderung. Der Landkreis will deshalb die Zusammenarbeit mit Jobcenter und Arbeitsagentur verstärken.
2: Es bestand die Möglichkeit, auf Landesebene Förderanträge zu stellen, um weiterhin an Mittel des Sondervermögens zu kommen. Wir haben etwa 10-12 Anträge gestellt und haben tatsächlich auch 3 Fördermittelbescheide bekommen. Zum einen für die Sanierung der Toilettenanlagen im Heinrich-Heine-Gymnasium in Wolfen. Darüber hinaus für die Sanierung bzw. Neuerrichtung des Chemiekabinetts in der Sekundarschule in Rotsch. Und wir können die Musikschule in Bitterfeld mit Klimatechnik ausstatten. Das ist eine Gesamtsumme von etwa 800.000 Euro, die wir zusätzlich nochmal zur Verfügung haben. Also den ersten Fördermittelbescheid haben wir am Montag übertragen bekommen in der Sekundarschule Rotsch. Und alle drei Projekte müssen bis zum 31.12.2027 abgeschlossen sein. Darüber hinaus haben wir ja auch noch das Sondervermögen, was allen Kommunen zusteht. Beim Landkreis sind es etwa 49,8 Millionen Euro. Auch davon wollen wir einen Großteil in unsere Schulen investieren. Die ersten Projekte sind mittlerweile auch schon angelaufen.
0: Die Entwicklung hatte sich in den vergangenen Jahren zwar positiv entwickelt, aus Sicht des Landkreises jedoch nicht schnell genug. Noch immer sind es rund 172 Jugendliche unter 25 Jahren arbeitslos gemeldet. Eine Zahl, die deutlich zu hoch ist.
2: Also ich hätte mir natürlich eine Entwicklung vorgestellt, die etwas schneller vonstatten geht. Wir haben derzeit noch etwa 172 arbeitslose Jugendliche unter 25. Das ist aus meiner Sicht deutlich zu viel. Wir haben darüber hinaus etwa 1380 Jugendliche unter 25, die irgendwo einen Zuschuss bekommen, die sich also entweder noch in der Schulbildung befinden, aber alleine nicht überlebensfähig sind oder in der Ausbildung und einen Zuschuss entweder vom Jobcenter oder von der Agentur für Arbeit bekommen. Und das ist aus meiner Sicht deutlich zu hoch. Deswegen wollen wir hier die Schnittstelle weiter ausbauen zwischen dem Jobcenter, der Agentur für Arbeit und uns als Landkreis, um, wie gesagt, die Arbeitslosenzahl im Bereich U25 deutlich nach unten zu bringen. Also es wird einen Rückblick geben, was ist in den letzten 10 Jahren geschehen, wie war die Entwicklung, und es wird natürlich auch eine Vorausschau geben, wie geht es mit der Jugendberufsagentur weiter. Das muss man jetzt nicht unbedingt an dem Namen Jugendberufsagentur festmachen. Wichtig ist mir, dass das Ziel umgesetzt wird, nämlich, wie gesagt, die Kinder und Jugendlichen in eine Beschäftigung zu bringen, zu einem Bildungsabschluss zu führen, zu einem Berufsabschluss und dann bestenfalls auch in eine geregelte Arbeit zu führen.
0: Der Blick ging deshalb zurück auf 10 Jahre Jugendberufsagentur und zugleich nach vorn mit dem Ziel, noch mehr junge Menschen erfolgreich in Ausbildung und Arbeit zu bringen.
3: Am 12. September füllte sich das Sportgelände des Bogensportclub Dessau in der Walderseestraße mit Vereinen aus ganz Sachsen-Anhalt. Der Dessauer Verein richtete die erste offene Landesmeisterschaft Short Metric aus. Eine neue Wettkampfform, die auch für die Organisatoren eine besondere Premiere war.
4: Für unseren Verein hat einen sehr hohen Stellenwert. Wir als Bogensportclub Dessau sind hier heute Ausrichter und Veranstalter ist der Bogensportbund Sachsen-Anhalt, und wir arbeiten für diesen Wettkampf natürlich ganz toll miteinander zusammen.
3: Bei strahlendem Sonnenschein und besten Bedingungen gingen insgesamt 112 Bogenschützen an den Start und gaben ihr Bestes. Dabei mussten sowohl organisatorische als auch sportliche Regeln eingehalten werden.
4: Wenn man jetzt so auf die sportlichen Regeln schaut, dann ist es natürlich ein sehr disziplinierter Sport. Das heißt, wir müssen ja auch sehr auf die Sicherheit achten, dass alle sozusagen sicher aus dem Wettkampf auch wieder rauskommen. Das heißt, es wird nur zu bestimmten Zeiten geschossen, die durch eine Ampelanlage vorgegeben sind. Und dann schießt sozusagen jeder seine Pfeile. Und danach werden die Pfeile geholt und dann wird erneut geschossen. Und das Ganze dann halt mit 2x36 Pfeilen in 2 Durchgängen sozusagen. Und danach werden in den Klassen die Meister ermittelt.
3: Neben einem sicheren Schussablauf und guter Technik waren vor allem Konzentration und Ausdauer über den gesamten Wettkampftag hinweg gefragt. Aufgeteilt in 2 Gruppen stellten sich die Teilnehmenden der Herausforderung, insgesamt 72 Pfeile konzentriert ins Ziel zu bringen. Trotz des sportlichen Ehrgeizes stand auch der Spaß am Bogensport für alle im Vordergrund.
4: Es hat ja was mit Disziplin zu tun, es hat aber auch was damit zu tun, dass wir natürlich dort Körper und Geist wunderbar miteinander vereinen können. Also diese Sportart ist vor allen Dingen gut für den Kopf. Ja, man kann die Gedanken frei kriegen, auch mal sorgenlos werden, weil man sich ja einfach auch nur auf sich selbst fokussiert. Ja, aber für den Körper ist es natürlich auch sehr gut. Viele Muskeln werden beansprucht und insofern ist es ein gutes Gesamtpaket.
3: Trotz der Wettkampfbedingungen herrschte auf dem Sportgelände eine durchweg freundschaftliche Atmosphäre, die für eine positive Resonanz sorgte. Ein gutes Vereinsklima und starker Zusammenhalt zeichnen den Bogensportclub Dessau ohnehin aus.
4: Also der Bogensportclub Dessau hat aktuell, jetzt muss ich kurz drüber nachdenken, knapp 140 Mitglieder. Wir sind einer der größten bogensporttreibenden Vereine in Sachsen-Anhalt. Ich glaube sogar der zweitgrößte und doch sehr viele aktive Mitglieder bei uns. Viele schießen hier heute auch mit.
3: Wer neugierig geworden ist und selbst einmal Pfeil und Bogen ausprobieren möchte, kann beim Bogensportclub Dessau jederzeit im Rahmen eines Schnupperkurses vorbeischauen. Neue Interessierte sind herzlich willkommen.

0: Ich freue mich, dass Sie eingeschaltet haben und damit herzlich willkommen, liebe Zuschauer, zur Montagsausgabe der Zeitnah Nachrichten hier auf RAN 1. Die Stadt Dessau-Roßlau verschärft die bestehende Haushaltssperre für das laufende Haushaltsjahr. Grund sind erwartete Mindereinnahmen bei der Gewerbesteuer von rund 14 Millionen Euro sowie Mehraufwendungen von 9,4 Millionen Euro, unter anderem für Sozial- und Jugendhilfe. Auch für die Jahre 2028 bis 2030 werden weitere Fehlbedarfe erwartet. Künftig dürfen Ausgaben grundsätzlich nur noch für gesetzlich verpflichtende und unabweisbare Aufgaben zur Sicherstellung des laufenden Betriebs sowie für Maßnahmen mit einer Förderquote von mindestens 65% getätigt werden. Neue Stellen werden grundsätzlich nicht geschaffen, Wiederbesetzungen einzeln geprüft. Noch nicht begonnene Investitionen über 600.000 Euro mit einer Förderquote unter 65% werden zunächst gesperrt und wirtschaftlich geprüft. Ausgenommen bleiben unter anderem die gesetzliche Kinderbetreuung, die Förderung gemeinnütziger Vereine, die Budgets der Ortschafts- und Stadtteilbeiräte sowie notwendige Leistungen der städtischen Eigenbetriebe. Vor 125 Jahren wurde das Rathaus in Dessau eröffnet. Zu diesem Anlass findet am 2. Oktober ein Nachmittag der offenen Türen statt. Über das Programm informierte die Stadt am 17. September bei einem Pressegespräch.
1: Am 5. Oktober 1901 wurde das Rathaus auf dem Dessauer Marktplatz eingeweiht. Das stattliche Gebäude ist seither das Zentrum der Stadt. Zum Anlass des Jubiläums öffnet das Rathaus seine Pforten und lädt am 2. Oktober zum Nachmittag der offenen Türen ein. Die Stadt informierte am 17. September bei einem Pressegespräch über das bevorstehende Event.
2: Also das Haus ist schon wirklich toll, aber noch gar nicht so alt, wie manche halt eben immer denken. Das merken wir gerade, wenn so Führungen sind. Da frage ich gerne immer, was meinen Sie, wie lange das Haus hier schon steht? Und da kommen meistens ein paar hundert Jahre zusammen. Aber die Leute sind dann immer sehr erstaunt, wenn ich dann sage, ja, 1901 eröffnet. Und es lohnt sich trotzdem, diese Geschichte des Hauses wahrzunehmen. Und dazu eignet sich so ein Jubiläum ganz gut. Deshalb haben wir gesagt, wir lassen die 125 Jahre nicht ganz sang- und klanglos vorbeigehen. Bei 100 Jahren gab es eine riesengroße Party. So groß machen wir das nicht, aber wir machen einen Nachmittag der offenen Türen, der Bürotüren. Man kann dann tatsächlich nicht nur beim Oberbürgermeister mal reingucken ins Büro, der wird auch da sein. Auch bei den Beigeordneten, die hier im Hause ihre Büros haben, auch die Türen sind nicht verschlossen. Und auch unsere Bürgerbeauftragte wird dabei sein und persönlich und live zu erleben sein. Man kann mit ihr sprechen, also nicht nur per E-Mail, nicht nur per Telefon Kontakt haben, sondern ganz persönlich mal kennenlernen. Ja, dann haben wir auch uns ein paar Gäste mit eingeladen, ein paar Partner. Zum Geburtstag macht man das ja auch gerne mal. Kommen auch einige, also die Abuga Club wird hier vor Ort sein. Die Kita hat gesagt, wir machen mit, wir kümmern uns ein bisschen um die jüngeren Besucherinnen und Besucher. Da wird gebastelt, da wird gemalt, da wird geschminkt. Wäre natürlich schön, vielleicht schminken wir ja mal den Oberbürgermeister. Mal gucken, das ist alles möglich an dem Tag.
1: Die Rathaustüren stehen am 2. Oktober, zwei Tage vor dem eigentlichen Jahrestag der Eröffnung, für interessierte Besucher offen. Wer Lust hat, kann auch an einer Führung teilnehmen oder auf den Rathausturm steigen. Zudem erwartet wissbegierige Gäste eine Ausstellung und eine Präsentation von ganz besonderen Relikten.
2: Ja, Führungen werden stattfinden.

0: jeder vollen Stunde, 15, 16, 17 Uhr, inklusive natürlich auch die Atombesteigung, die durch die Stadtmarketinggesellschaft passieren wird. Die Führung durchs Haus machen wir selber und besuchen so manchen Ort des Geschehens hier. Auch in diesem Ort, wo wir uns jetzt gerade befinden, in diesem Ort wird es auch was ganz Besonderes geben, was sonst nicht möglich ist, so einfach. Wir ermöglichen durch Kolleginnen des Stadtarchivs einen Einblick in die alten Gäste und goldenen Bücher und Ehrenbücher, die wir hier so haben, auch aus dieser Zeit damals. Das wird bestimmt sehr interessant. Wer uns da alles schon hier beehrt hat, das wird ein interessantes Buddeln.
1: Auch ein Malwettbewerb wurde angekündigt. Unter dem Motto Unser Rathaus Dessau in 125 Jahren können junge Teilnehmer ihre kreativen Vorstellungen von der Zukunft bis zum 30. September zu Papier bringen. Die kreativste Zukunftsvision wird von einer Jury der Stadtverwaltung ausgewählt. Als Gewinn wartet auf den Sieger und die ganze Familie ein besonderer Rathausbesuch mit Sonderführung und persönlichen Treffen mit dem Oberbürgermeister.
0: Würden uns auch freuen, wenn noch viele an dem begleitenden Malwettbewerb, den wir ausgerufen haben, für Kinder zwischen 8 und 12 Jahren teilnehmen und dann ihre Arbeiten hier bei uns im Bürgerbüro dann abgeben. Dann würden wir da nämlich gerne einen Sieger oder eine Siegerin ermitteln. Jury stellen wir selber hier im Haus. Aber wer dann diesen Wettbewerb gewinnt, der darf nochmal hierher kommen, nämlich direkt zum Oberbürgermeister und dann mit dem zusammen beim Kakao trinken oder sowas mal ein schönes Schwätzchen machen. Also es gibt dann noch eine Sonderführung und. Man kann dann seine ganze Familie mitbringen als Sieger, Kind oder sogar die Schulklasse. Das vereinbaren wir dann direkt vor Ort.
1: Extra für das Jubiläum wurde eine Sammelpostkartenserie mit historischen Aufnahmen sowie ein begleitender Flyer produziert. Beides kann am Nachmittag der offenen Tür kostenlos mitgenommen werden. Anlässlich des Jubiläums wird außerdem bei uns auf RAN 1 eine Sondersendung über das Rathaus ausgestrahlt. Am 2. Oktober um 19 Uhr sowie am 3. und 4. Oktober jeweils um 15 und 21 Uhr. Schalten Sie also gern wieder ein und feiern Sie mit uns dieses besondere Jubiläum.
2: Neben den ersten beiden ernüchternden Auftritten der deutschen Nationalmannschaft unter Jürgen Klopp gab es in den vergangenen Tagen auch wieder Amateurfußball in der Region zu sehen. Der SV Dessau 05 wollte nach dem Heimsieg gegen den SC Bernburg die nächsten Punkte beim SV Eintracht Emselo holen. Gegen das Team aus dem Landkreis Mansfeld-Südharz taten sich die 05er aber schwer und konnten selber kein Tor erzielen. Ein früher und ein später Treffer der Hausherren sorgte für die zweite Saisonniederlage der Schillerparkkicker. Eine Liga tiefer war der TSV Rot-Weiß Zerbst in Grevenhainichen gefordert. Nach jeweils einer gelb-roten Karte auf beiden Seiten konnten die Grevenhainicher das Spiel noch mit der allerletzten Aktion mit 2:1 für sich entscheiden. In der Landesklasse gab es am Samstag gleich drei Spiele, gleichzeitig in Dessau zu sehen. Der Dessauer SV 97 verlor knapp mit 3:4 gegen die zweite Mannschaft des 1. FC Bitterfeld-Wolfen. TuS Kochstedt musste sich mit 0:4 gegen den SV Pochröser geschlagen geben. Und bei der SG Empor-Waldersee wurde es noch deutlicher. Mit 1:7 verloren die Walderseer gegen den FC Eintracht Köthen. Ein enttäuschender Tag für alle Fußballfans aus der Doppelstadt, denn auch der SV Germania 08 Roßlau verlor auswärts in Jessen mit 2:4. Den einzigen Punktgewinn der Teams aus unserem Sendegebiet konnte der SV Blau-Rot Coswig verbuchen. Zu Hause trennte man sich mit 1:1 vom SV Golpa. Und wir machen gleich weiter sportlich, denn vor über 1200 Zuschauern empfing der DRHV am vergangenen Samstag den 1. VfL Potsdam zum Derby. Die Brandenburger konnten bisher alle ihre Ligaspiele gewinnen. Für die Biber ging es darum, den zweiten Sieg einzufahren und etwas Abstand auf die Abstiegsplätze zu bekommen.
3: In der 39. Kalenderwoche gab es gleich zwei Heimspiele des DRHVs in der Anhalt Arena zu sehen. Am 23. September mussten sich die Biber beim Pokalhighlight gegen die Bundesligisten und European League-Teilnehmer aus Gummersbach nach einer ausgeglichenen Anfangsviertelstunde mit 28:38 geschlagen geben. Am 26. September stand nun der erste VfL Potsdam auf dem Parkett in Dessau. Die Brandenburger konnten bis dahin in der Liga sowie im Pokal jedes Spiel gewinnen. Die Biber wollten nach 3 Pflichtspielniederlagen in Folge wieder einen Erfolg verbuchen. In der Anfangsphase sahen die 1229 Zuschauer in der Anhalt Arena einen ausgeglichenen Schlagabtausch. Mal legten die Hausherren vor, mal hatten die Gäste aus Potsdam die Nase vorn. In der 13. Minute sorgte Mika Schüler mit seinem Treffer zum 7:5 erstmals für einen 2-Tore-Abstand der Biber. Anschließend übernahm der VfL aber wieder die Kontrolle und überzeugte durch eine starke Chancenverwertung. Ein 3:0-Lauf brachte den VfL in der 25. Minute mit 3 Toren in Führung. Gegen Ende von Durchgang 1 fanden die Biber zurück in die Partie und verkürzten wieder. Mit einem knappen 12:14 Rückstand ging es schließlich in die Halbzeitpause. Den besseren Start in den zweiten Durchgang erwischten dann aber die Gäste. Vor allem offensiv fanden die Biber nur schwer Lösungen gegen die kompakte Potsdamer Abwehr. Lediglich 4 Treffer gelangen dem DAV in den ersten 15 Minuten der zweiten Halbzeit. Entsprechend wuchs der Rückstand auf 5 Tore an. Die Biber gaben sich jedoch nicht geschlagen und versuchten weiterhin das Derby zu drehen. In der Schlussphase setzte DRHV-Cheftrainer Vanja Radic dann auf den 7. Feldspieler. Die Maßnahme zeigte Wirkung. In der 55. Minute traf Simon Siroth zum 22:24 und brachte die Biber noch einmal in Schlagdistanz. Die Anhalt Arena hoffte nun auf eine spannende Schlussphase. Doch Potsdam ließ sich nicht mehr aus der Ruhe bringen und brachte den Vorsprung über die Zeit. Am Ende mussten sich die Biber im Derby mit 25:29 geschlagen geben. Trotz einer kämpferischen Vorstellung fehlte dem DAV vor allem in der Offensive über weite Strecken die nötige Durchschlagskraft.
4: Zuerst einmal danke für die wunderbare Atmosphäre hier in Dessau. Ich will mir nicht vorstellen, was wäre, wenn diese Halle einmal voll wäre, welche Druck hier entstehen würde. Und trotzdem war es einfach ein faires und hart umkämpftes Sabberspiel, was wir gesehen haben. Ne? Ich glaube, beide Mannschaften haben alles, was im Tank noch vorhanden ist, nach dieser englischen Woche rausgehauen. Wir haben schon fehlerbehaftetes Spiel auf beiden Seiten gesehen. Aber ich glaube, was Leidenschaft angeht, was Bereitschaft angeht, glaube ich, kann man beiden Mannschaften sicherlich keinen Vorwurf machen. Meine Jungs muss ich einfach gratulieren. Sie haben einen Schlüssel gefunden, gerade zweite Halbzeit, über eine richtig gute Abwehr mit einer sehr, sehr guten Torwartleistung im Rücken. Konnten wir ein wenig diesen maximalen Druck, den man normalerweise in Dessau schon spürt, fern von uns halten. Und ich glaube, wenn wir jetzt die 60 Minuten sehen, sind wir schon als verdienter Sieger hier. Werden wir nach Hause fahren, aber trotzdem einfach Hut ab auch vor Dessau, Hut ab vor dem, was Vanja macht mit den Verletzungen und mit den Problematiken, die er dieses Jahr hier hat. Und die Jungs, die Energie und wie viel Leidenschaft die Jungs hier auf der Platte lassen, entspricht einfach nicht den Punkten. Aber ich bin mir sicher, wenn sie so weitermachen, werden sie wieder einfach gewohnte Dessau-Handball präsentieren und die Punkte werden kommen. Von daher wünsche ich euch nur das Beste einmal, dass die Jungs schnell zurückkommen und dass ihr weiter Gas gibt. Vielen Dank.
5: Ja, danke Emil für die nette Worte und Glückwunsch auf jeden Fall für verdienten Sieg. Heute hat man gesehen, warum Potsdam auch ganz vorne ist. Die sind ganz, finde ich, in wichtigen Momenten ruhig mit dem Ball umgegangen und haben das geduldig rausgespielt. Bei uns hat das alles ein bisschen hektisch ausgesehen. Ich habe es auch den Jungs gesagt, wir haben und im Rückraum halt 3, sage ich mal, neue Jungs. Letztes Jahr hat Mika auch nicht so viel Verantwortung übernommen gehabt. plus Mickey, plus Allen. Das dauert halt seine Zeit, bis sie sich ein bisschen eingespielt haben, bis die Laufwege passen. Und vor allem, was uns auf jeden Fall fehlt, ist die Vorbereitung auf die Spiele in der Woche. Aber wie Emir gesagt hat, das sehe ich genauso. Wir bringen auf jeden Fall 60 Minuten an Leidenschaft. Wir versuchen, wir tun, wir machen. Und es ist nur eine Frage der Zeit.

0: wann wir uns jetzt belohnen. Dafür muss man jetzt geduldig bleiben, weiter so kämpfen und beten halt, dass jetzt keine neue Verletzung dazu kommt. Und da muss man schauen, wann der nächste Sportler gesund wird und wann er uns nächste Sportler ein bisschen mehr helfen kann. Aber da kann ich auch keine Vorwürfe machen an die Mannschaft. Die ganze Woche über, die sind sehr professionell unterwegs, die nehmen die Lage als Herausforderung, was auch nicht so selbstverständlich ist. Das machen die richtig gut und ja, wollen wir weiter so fleißig das machen und das Beste aus dem, was wir gerade oder aus der Situation, die wir haben, machen.
1: Nach 5 Spieltagen stehen die Biber mit nur einem Sieg auf dem 16. Platz in der zweiten Handball-Bundesliga. Für die Jungs von Vanja Radic geht es am 4. Oktober zunächst auswärts beim Bundesliga-Absteiger aus Minden weiter. Das nächste Heimspiel findet dann am Sonntag, dem 11. Oktober statt. Um 17 Uhr empfängt der DRV den VfL Lübeck-Schwartau in der Anhalt-Arena.
2: Und dann noch diese Meldung. Vom 28. September bis voraussichtlich 2. Oktober wird die Dorfstraße in Mühlstedt auf Höhe der Hausnummern 6 und 10 im Auftrag des Tiefbauamtes repariert. Dafür wird das vorhandene Natursteinpflaster aufgenommen und neu verlegt. Der betroffene Straßenabschnitt ist während der Bauarbeiten vollgesperrt. Die Grundstücke bleiben nur eingeschränkt erreichbar. Fußgänger und Radfahrer können die Baustelle passieren. Eine Umleitung wird über den Weg nördlich Bergstraße eingerichtet. Die örtliche Beschilderung ist bitte zu beachten. Damit sind wir am Ende unserer Montagsausgabe der Zeitnah Nachrichten. Schauen jetzt noch auf das recht warm daherkommende Wetter und im Anschluss gern noch auf die Meldungen aus der Region. Am Dienstag um 18 Uhr melden wir uns aus der Zeitnah Redaktion wieder. Bis dahin, machen Sie es gut und auf Wiedersehen.
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6: Morgen wird es sonnig und trocken, mit Temperaturen bis zu 26 Grad. Dazu weht ein leichter bis mäßiger Wind aus Südost. Durch die Sonne fühlen sich Temperaturen sogar wie 28 Grad an. Regen ist nicht in Sicht, stattdessen erwartet uns ein warmer und freundlicher Tag.

0: Beim Pressegespräch auf der Festwiese in Köthen ging es heute um die Entwicklung des Landkreises Anhalt-Bitterfeld. Dabei wurde sowohl auf die vergangenen Jahre zurückgeblickt, als auch auf kommende Projekte und Herausforderungen geschaut. Die Themen reichen von Mobilität und Bildung bis hin zur Wirtschaft und Jugend. Ein Thema mit Blick in die Zukunft ist die Mobilität. Besonders das autonome Fahren mit Kleinbussen könnte den Nahverkehr im ländlichen Raum künftig verändern.
1: Mit dem JTF-Projekt, was wir jetzt hier im Landkreis Anhalt-Bitterfeld starten, werden innovative Ansätze in der Region, hier bei uns jetzt im Landkreis Anhalt-Bitterfeld, gefördert. Und für einen Zeitraum von 1,5 Jahren haben wir die Möglichkeit, unterschiedliche für den Bürger spannende Projekte im Rahmen des öffentlichen Personennahverkehrs zu testen. Ganz wesentlich hat sich der Landkreis Anhalt-Bitterfeld für die Projektumsetzung stark gemacht. Dazu sind wir als Verkehrsunternehmen, als regionales Projektpartner, gemeinsam mit der NASA und der Hochschule Anhalt.
0: Der Startschuss ist bereits am 1. August gefallen. Erste Maßnahmen befinden sich schon in der Umsetzung. Offiziell läuft das Projekt bis zum

0: Nächsten Jahres auch tatsächlich mit autonomen Fahrzeugen, am Anfang noch mit Sicherheitsfahrer, hier im Live-Betrieb unterwegs zu sein. Ich glaube, der öffentliche Personennahverkehr ist unheimlich wichtig und das kann mit dem autonomen Fahren ein Gamechanger sein, denn heute ist immer die Herausforderung, dass natürlich die Verfügbarkeit das große Thema ist. Also ganz oft wird ja gesagt, im ländlichen Raum, da fährt doch eh kein Bus außer dem Schülerverkehr. Das stimmt hier bei uns nicht. Wir haben einen flächendeckenden On-Demand-Verkehr, der bereits zu einem ganz, ganz wesentlichen Umfang jedem Bürger zur Verfügung steht. Aber hier können wir nochmal einen Schritt machen, können noch mehr Verfügbarkeit sicherstellen, sodass wir glauben, dass hier tatsächlich für die Bürgerinnen und Bürger die Möglichkeit besteht, auch wirklich mal darüber nachzudenken, ob das zweite Auto sein muss oder ob nicht die Wege in der Region dann mit einem verlässlichen öffentlichen Personennahverkehr möglich sind.
1: Ja, wir hatten die Möglichkeit, in den JTF-Antrag auf Fördermittel noch einen Baustein mit zu implementieren, der sich mit der Versuchsreihe des autonomen Fahrens beschäftigt. Das heißt, wir sind mit den Verbundpartnern der Hochschule und unserem Dienstleister Vetter, die für den ÖPNV zuständig sind, versuchen wir quasi das autonome Fahren im ÖPNV einzubinden und vor allem die Tests durchzuführen, Sicherheit, Pünktlichkeit und so weiter, in der Hoffnung, dass wir vielleicht zeitnah so praktikabel sind, dass wir tatsächlich es auf die Straße umsetzen könnten, wohl wissend, dass die rechtlichen Grundlagen in Deutschland derzeit noch nicht gegeben sind. Leider. Insbesondere wollen wir damit dann den ländlichen Bereich anbinden, sprich die kleinen Ortschaften, die abgeschnitten sind vom ÖPNV, wo auch der Anrufbus nicht täglich verkehrt, um so die Möglichkeit zu schaffen, auch insbesondere natürlich auch die älteren Menschen dann wieder ein Stück weit mobil zu machen und eine Möglichkeit zu bieten, auch an andere Orte zu gelangen.
2: Auch in die Schulen soll weiterhin investiert werden. Dafür steht dem Landkreis zusätzliche Fördermittel zur Verfügung. Jeder Mensch bleibt eine Herausforderung. Der Landkreis will deshalb die Zusammenarbeit mit Jobcenter und Arbeitsagentur verstärken.
1: Es bestand die Möglichkeit, auf Landesebene Förderanträge zu stellen, um weiterhin an Mittel des Sondervermögens zu kommen. Wir haben etwa 10, 12 Anträge gestellt und haben tatsächlich auch 3 Fördermittelbescheide bekommen. Zum einen für die Sanierung der Toilettenanlagen im Heinrich-Heine-Gymnasium in Wolfen. Darüber hinaus für die Sanierung bzw. Neuerrichtung des Chemiekabinetts in der Sekundarschule in Rotsch. Und wir können die Musikschule in Bitterfeld mit Klimatechnik ausstatten. Das ist eine Gesamtsumme von etwa 800.000 Euro, die wir zusätzlich nochmal zur Verfügung haben. Also den ersten Fördermittelbescheid haben wir am Montag übertragen bekommen in der Sekundarschule Rotsch. Und alle 3 Projekte müssen bis zum 31.12.2027 abgeschlossen sein. Darüber hinaus haben wir ja auch noch das Sondervermögen, was allen Kommunen zusteht. Beim Landkreis sind es etwa 49,8 Millionen Euro. Auch davon wollen wir einen Großteil in unsere Schulen investieren. Die ersten Projekte sind mittlerweile auch schon angelaufen.
2: Die Entwicklung hatte sich in den vergangenen Jahren zwar positiv entwickelt, aus Sicht des Landkreises jedoch nicht schnell genug. Noch immer sind es rund 172 Jugendliche unter 25 Jahren arbeitslos gemeldet. Eine Zahl, die deutlich zu hoch ist.
1: Also ich hätte mir natürlich eine Entwicklung vorgestellt, die etwas schneller vonstatten geht. Wir haben derzeit noch etwa 172 arbeitslose Jugendliche unter 25. Das ist aus meiner Sicht deutlich zu viel. Wir haben darüber hinaus etwa 1380 Jugendliche unter 25, die irgendwo einen Zuschuss bekommen, die sich also entweder noch in der Schulbildung befinden, aber alleine nicht überlebensfähig sind oder in der Ausbildung und einen Zuschuss entweder vom Jobcenter oder von der Agentur für Arbeit bekommen. Und das ist aus meiner Sicht deutlich zu hoch. Deswegen wollen wir hier die Schnittstelle weiter ausbauen zwischen dem Jobcenter, der Agentur für Arbeit und uns als Landkreis, um, wie gesagt, die Arbeitslosenzahl im Bereich U25 deutlich nach unten zu bringen. Also es wird einen Rückblick geben, was ist in den letzten 10 Jahren geschehen, wie war die Entwicklung, und es wird natürlich auch eine Vorausschau geben, wie geht es mit der Jugendberufsagentur weiter. Das muss man jetzt nicht unbedingt an dem Namen Jugendberufsagentur festmachen. Wichtig ist mir, dass das Ziel umgesetzt wird, nämlich, wie gesagt, die Kinder und Jugendlichen in eine Beschäftigung zu bringen, zu einem

0: Bildungsabschluss zu führen, zu einem Berufsabschluss und dann bestenfalls auch in eine geregelte Arbeit zu führen.
1: Der Blick ging deshalb zurück auf 10 Jahre Jugendberufsagentur und zugleich nach vorn mit dem Ziel, noch mehr junge Menschen erfolgreich in Ausbildung und Arbeit zu bringen.
2: Am 12. September füllte sich das Sportgelände des Bogensportclub Dessau in der Walderseestraße mit Vereinen aus ganz Sachsen-Anhalt. Der Dessauer Verein richtete die erste offene Landesmeisterschaft Short Metric aus. Eine neue Wettkampfform, die auch für die Organisatoren eine besondere Premiere war.
3: Für unseren Verein hat einen sehr hohen Stellenwert. Wir als Bogensportclub Dessau sind hier heute Ausrichter und Veranstalter ist der Bogensportbund Sachsen-Anhalt und wir arbeiten für diesen Wettkampf natürlich ganz toll miteinander zusammen.
2: Bei strahlendem Sonnenschein und besten Bedingungen gingen insgesamt 112 Bogenschützen an den Start und gaben ihr Bestes. Dabei mussten sowohl organisatorische als auch sportliche Regeln eingehalten werden.
3: Wenn man jetzt so auf die sportlichen Regeln schaut, dann ist es natürlich ein sehr disziplinierter Sport. Das heißt, wir müssen ja auch sehr auf die Sicherheit achten, dass alle sozusagen sicher aus dem Wettkampf auch wieder rauskommen. Das heißt, es wird nur zu bestimmten Zeiten geschossen, die durch eine Ampelanlage vorgegeben sind. Und dann schießt sozusagen jeder seine Pfeile und danach werden die Pfeile geholt. Und dann wird erneut geschossen und das Ganze dann halt mit 2x36 Pfeilen in 2 Durchgängen sozusagen und danach werden in den Klassen die Meister ermittelt.
2: Neben einem sicheren Schussablauf und guter Technik waren vor allem Konzentration und Ausdauer über den gesamten Wettkampftag hinweg gefragt. Aufgeteilt in 2 Gruppen stellten sich die Teilnehmenden der Herausforderung, insgesamt 72 Pfeile konzentriert ins Ziel zu bringen. Trotz des sportlichen Ehrgeizes stand auch der Spaß am Bogensport für alle im Vordergrund.
3: Es hat ja was mit Disziplin zu tun, es hat aber auch was damit zu tun, dass wir natürlich dort Körper und Geist wunderbar miteinander vereinen können. Also diese Sportart ist vor allen Dingen gut für den Kopf. Ja, man kann die Gedanken frei kriegen, auch mal sorgenlos werden, weil man sich ja einfach auch nur auf sich selbst fokussiert. Ja, aber für den Körper ist es natürlich auch sehr gut. Viele Muskeln werden beansprucht und insofern ist es ein gutes Gesamtpaket.
2: Trotz der Wettkampfbedingungen herrschte auf dem Sportgelände eine durchweg freundschaftliche Atmosphäre, die für eine positive Resonanz sorgte. Ein gutes Vereinsklima und starker Zusammenhalt zeichnen den Bogensportclub Dessau ohnehin aus.
3: Also der Bogensportclub Dessau hat aktuell, jetzt muss ich kurz drüber nachdenken, knapp 140 Mitglieder. Wir sind einer der größten bogensporttreibenden Vereine in Sachsen-Anhalt. Ich glaube sogar der zweitgrößte und doch sehr viele aktive Mitglieder bei uns. Viele schießen hier heute auch mit.
2: Wer neugierig geworden ist und selbst einmal Pfeil und Bogen ausprobieren möchte, kann beim Bogensportclub Dessau jederzeit im Rahmen eines Schnupperkurses vorbeischauen. Neue Interessierte sind herzlich willkommen.

0: Ich freue mich, dass Sie eingeschaltet haben und damit herzlich willkommen, liebe Zuschauer, zur Montagsausgabe der Zeitnah Nachrichten hier auf RAN 1. Die Stadt Dessau-Roßlau verschärft die bestehende Haushaltssperre für das laufende Haushaltsjahr. Grund sind erwartete Mindereinnahmen bei der Gewerbesteuer von rund 14 Millionen Euro sowie Mehraufwendungen von 9,4 Millionen Euro, unter anderem für Sozial- und Jugendhilfe. Auch für die Jahre 2028 bis 30 werden weitere Fehlbedarfe erwartet. Künftig dürfen Ausgaben grundsätzlich nur noch für gesetzlich verpflichtende und unabweisbare Aufgaben zur Sicherstellung des laufenden Betriebs sowie für Maßnahmen mit einer Förderquote von mindestens 65% getätigt werden. Neue Stellen werden grundsätzlich nicht geschaffen, Wiederbesetzungen einzeln geprüft. Noch nicht begonnene Investitionen über 600.000 Euro mit einer Förderquote unter 65% werden zunächst gesperrt und wirtschaftlich geprüft. Ausgenommen bleiben unter anderem die gesetzliche Kinderbetreuung, die Förderung gemeinnütziger Vereine, die Budgets der Ortschafts- und Stadtteilbeiräte sowie notwendige Leistungen der städtischen Eigenbetriebe. Vor 125 Jahren wurde das Rathaus in Dessau eröffnet. Zu diesem Anlass findet am 2. Oktober ein Nachmittag der offenen Türen statt. Über das Programm informierte die Stadt am 17. September bei einem Pressegespräch.
1: Am 5. Oktober 1901 wurde das Rathaus auf dem Dessauer Marktplatz eingeweiht. Das stattliche Gebäude ist seither das Zentrum der Stadt. Zum Anlass des Jubiläums öffnet das Rathaus seine Pforten und lädt am 2. Oktober zum Nachmittag der offenen Türen ein. Die Stadt informierte am 17. September bei einem Pressegespräch über das bevorstehende Event.
2: Also das Haus ist schon wirklich toll, aber noch gar nicht so alt, wie manche halt eben immer denken. Das merken wir gerade, wenn so Führungen sind. Da frage ich gerne immer, was meinen Sie, wie lange das Haus hier schon steht? Und da kommen meistens ein paar hundert Jahre zusammen. Aber die Leute sind dann immer sehr erstaunt, wenn ich dann sage, ja, 1901 eröffnet. Und es lohnt sich trotzdem, diese Geschichte des Hauses wahrzunehmen. Und dazu eignet sich so ein Jubiläum ganz gut. Deshalb haben wir gesagt, wir lassen die 125 Jahre nicht ganz sang- und klanglos vorbeigehen. Bei 100 Jahren gab es eine riesengroße Party. So groß machen wir das nicht, aber wir machen einen Nachmittag der offenen Türen, der Bürotüren. Man kann dann tatsächlich nicht nur beim Oberbürgermeister mal reingucken ins Büro, der wird auch da sein. Auch bei den Beigeordneten, die hier im Hause ihre Büros haben, auch die Türen sind nicht verschlossen. Und auch unsere Bürgerbeauftragte wird dabei sein und persönlich und live zu erleben sein. Man kann mit ihr sprechen, also nicht nur per E-Mail, nicht nur per Telefon Kontakt haben, sondern ganz persönlich mal kennenlernen. Ja, dann haben wir auch uns ein paar Gäste mit eingeladen, ein paar Partner. Zum Geburtstag macht man das ja auch gerne mal. Kommen auch einige, also die Abuga Club wird hier vor Ort sein. Die Kita hat gesagt, wir machen mit. Wir kümmern uns ein bisschen um die jüngeren Besucherinnen und Besucher. Da wird gebastelt, da wird gemalt, da wird geschminkt. Wäre natürlich schön, vielleicht schminken wir ja mal den Oberbürgermeister. Mal gucken, das ist alles möglich an dem Tag.
1: Die Rathaustüren stehen am 2. Oktober, zwei Tage vor dem eigentlichen Jahrestag der Eröffnung, für interessierte Besucher offen. Wer Lust hat, kann auch an einer Führung teilnehmen oder auf den Rathausturm steigen. Zudem erwartet wissbegierige Gäste eine Ausstellung und eine Präsentation von ganz besonderen Relikten.
2: Ja, Führungen werden stattfinden zu jeder vollen Stunde, 15, 16, 17 Uhr, inklusive natürlich auch die Atombesteigung, die durch die Stadtmarketinggesellschaft passieren wird. Die Führung durchs Haus machen wir selber und besuchen so manchen Ort des Geschehens hier. Auch in diesem Ort, wo wir uns jetzt gerade befinden, in diesem Ort wird es auch was ganz Besonderes geben, was sonst nicht möglich ist, so einfach. Wir ermöglichen durch Kolleginnen des Stadtarchivs einen Einblick in die alten Gäste und goldenen Bücher und Ehrenbücher, die wir hier so haben, auch aus dieser Zeit damals. Das wird bestimmt sehr interessant. Wer uns da alles schon hier beehrt hat, das wird ein interessantes Buddeln.
1: Auch ein Malwettbewerb wurde angekündigt. Unter dem Motto Unser Rathaus Dessau. In 125 Jahren können junge Teilnehmer ihre kreativen Vorstellungen von der Zukunft bis zum 30. September zu Papier bringen. Die kreativste Zukunftsvision wird von einer Jury der Stadtverwaltung ausgewählt. Als Gewinn wartet auf den Sieger und die ganze Familie ein besonderer Rathausbesuch mit Sonderführung und persönlichen Treffen mit dem Oberbürgermeister.
2: Würden uns auch freuen, wenn noch viele an dem begleitenden Malwettbewerb, den wir ausgerufen haben, für Kinder zwischen 8 und 12 Jahren teilnehmen und dann ihre Arbeiten hier bei uns im Bürgerbüro dann abgeben. Dann würden wir da nämlich gerne einen Sieger oder eine Siegerin ermitteln. Jury stellen wir selber hier im Haus. Aber wer dann diesen Wettbewerb gewinnt, der darf nochmal hierher kommen, nämlich direkt zum Oberbürgermeister und dann mit dem zusammen beim Kakao trinken oder sowas mal ein schönes Schwätzchen machen. Also es gibt dann noch eine Sonderführung und. Und man kann dann seine ganze Familie mitbringen als Sieger, Kind oder sogar die Schulklasse. Das vereinbaren wir dann direkt vor Ort.
1: Extra für das Jubiläum wurde eine Sammelpostkartenserie mit historischen Aufnahmen sowie ein begleitender Flyer produziert. Beides kann am Nachmittag der offenen Tür kostenlos mitgenommen werden. Anlässlich des Jubiläums wird außerdem bei uns auf RAN 1 eine Sondersendung über das Rathaus ausgestrahlt. Am 2. Oktober um 19 Uhr sowie am 3. und 4. Oktober jeweils um 15 und 21 Uhr. Schalten Sie also gern wieder ein und feiern Sie mit uns dieses besondere Jubiläum.
0: Neben den ersten beiden ernüchternden Auftritten der deutschen Nationalmannschaft unter Jürgen Klopp gab es in den vergangenen Tagen auch wieder Amateurfußball in der Region zu sehen. Der SV Dessau 05 wollte nach dem Heimsieg gegen den SC Bernburg die nächsten Punkte beim SV Eintracht Emselo holen. Gegen das Team aus dem Landkreis Mansfeld-Südharz taten sich die 05er aber schwer und konnten selber kein Tor erzielen. Ein früher und ein später Treffer der Hausherren sorgte für die zweite Saisonniederlage der Schillerparkkicker. Eine Liga tiefer war der TSV Rot-Weiß Zerbst in Gräfenhainichen gefordert. Nach jeweils einer gelb-roten Karte auf beiden Seiten konnten die Gräfenhainicher das Spiel noch mit der allerletzten Aktion mit 2:1 für sich entscheiden. In der Landesklasse gab es am Samstag gleich drei Spiele gleichzeitig in Dessau zu sehen. Der Dessauer SV 97 verlor knapp mit 3:4 gegen die zweite Mannschaft des ersten FC Bitterfeld-Wolfen. TuS Kochstedt musste sich mit 0:4 gegen den SV Poch-Röser geschlagen geben. Und bei der SG Empor-Waldersee wurde es noch deutlicher. Mit 1:7 verloren die Walderseer gegen den FC Eintracht Köthen. Ein enttäuschender Tag für alle Fußballfans aus der Doppelstadt, denn auch der SV Germania 08 Roßlau verlor auswärts in Jessen mit 2:4. Den einzigen Punktgewinn der Teams aus unserem Sendegebiet konnte der SV Blau-Rot Coswig verbuchen. Zu Hause trennte man sich mit 1:1 vom SV Golpa. Und wir machen gleich weiter sportlich. Denn vor über 1200 Zuschauern empfing der DRHV am vergangenen Samstag den ersten VfL Potsdam zum Derby. Die Brandenburger konnten bisher alle ihre Ligaspiele gewinnen. Für die Biber ging es darum, den zweiten Sieg einzufahren und etwas Abstand auf die Abstiegsplätze zu bekommen.
3: In der 39. Kalenderwoche gab es gleich zwei Heimspiele des DRHVs in der Anhalt Arena zu sehen. Am 23. September mussten sich die Biber beim Pokalhighlight gegen die Bundesligisten und European League Teilnehmer aus Gummersbach nach einer ausgeglichenen Anfangsviertelstunde mit 28:38 geschlagen geben. Am 26. September stand nun der erste VfL Potsdam auf dem Parkett in Dessau. Die Brandenburger konnten bis dahin in der Liga sowie im Pokal jedes Spiel gewinnen. Die Biber wollten nach drei Pflichtspielniederlagen in Folge wieder einen Erfolg verbuchen. In der Anfangsphase sahen die 1229 Zuschauer in der Anhalt Arena einen ausgeglichenen Schlagabtausch. Mal legten die Hausherren vor, mal hatten die Gäste aus Potsdam die Nase vorn. In der 13. Minute sorgte Mika Schüler mit seinem Treffer zum 7:5 erstmals für einen 2-Tore-Abstand der Biber. Anschließend übernahm der VfL aber wieder die Kontrolle und überzeugte durch eine starke Chancenverwertung. Ein 3:0-Lauf brachte den VfL in der 25. Minute mit 3 Toren in Führung. Gegen Ende von Durchgang 1 fanden die Biber zurück in die Partie und verkürzten wieder. Mit einem knappen 12:14 Rückstand ging es schließlich in die Halbzeitpause. Den besseren Start in den zweiten Durchgang erwischten dann aber die Gäste. Vor allem offensiv fanden die Biber nur schwer Lösungen gegen die kompakte Potsdamer Abwehr. Lediglich 4 Treffer gelangen dem DAV in den ersten 15 Minuten der zweiten Halbzeit. Entsprechend wuchs der Rückstand auf 5 Tore an. Die Biber gaben sich jedoch nicht geschlagen und versuchten weiterhin das Derby zu drehen. In der Schlussphase setzte DAV-Cheftrainer Vanja Radic dann auf den 7. Feldspieler. Die Maßnahme zeigte Wirkung. In der 55. Minute traf Simon Sirot zum 22:24 und brachte die Biber noch einmal in Schlagdistanz. Die Anhalt Arena hoffte nun auf eine spannende Schlussphase, doch Potsdam ließ sich nicht mehr aus der Ruhe bringen und brachte den Vorsprung über die Zeit. Am Ende mussten sich die Biber im Derby mit 25:29 geschlagen geben. Trotz einer kämpferischen Vorstellung fehlte dem DAV vor allem in der Offensive über weite Strecken die nötige Durchschlagskraft.
4: Zuerst einmal danke für die wunderbare Atmosphäre hier in Dessau. Ich will mir nicht überhaupt vorstellen, was wäre, wenn diese Halle einmal voll wäre, welche Druck hier entstehen würde. Und trotzdem war es einfach ein faires und hart umkämpftes Sabberspiel, was wir gesehen haben. Ne? Ich glaube, beide Mannschaften haben alles, was im Tank noch vorhanden ist, nach dieser englischen Woche rausgehauen. Wir haben schon fehlerbehaftetes Spiel auf beiden Seiten gesehen. Aber ich glaube, was Leidenschaft angeht, was Bereitschaft angeht, glaube ich, kann man beiden Mannschaften sicherlich keinen Vorwurf machen. Meine Jungs muss ich einfach gratulieren. Sie haben einen Schlüssel gefunden, gerade zweite Halbzeit, über eine richtig gute Abwehr mit einer sehr, sehr guten Torwartleistung im Rücken. Konnten wir ein wenig diesen maximalen Druck, den man normalerweise in Dessau schon spürt, fern von uns halten. Und ich glaube, wenn wir jetzt die 60 Minuten sehen, sind wir schon als verdienter Sieger hier. Werden wir nach Hause fahren, aber trotzdem einfach Hut ab auch vor Dessau, Hut ab vor dem, was Vanja macht mit den Verletzungen und mit den Problematiken, die er dieses Jahr hier hat. Und die Jungs, die Energie und wie viel Leidenschaft die Jungs hier auf der Platte lassen, entspricht einfach nicht den Punkten. Aber ich bin mir sicher, wenn sie so weitermachen, werden sie wieder einfach gewohnte Dessau-Handball präsentieren und die Punkte werden kommen. Von daher wünsche ich euch nur das Beste einmal, dass die Jungs schnell zurückkommen und dass ihr weiter Gas gibt. Vielen Dank.
5: Ja, danke Emil für die netten Worte und Glückwunsch auf jeden Fall für verdienten Sieg. Heute hat man gesehen, warum Potsdam auch ganz vorne ist. Die sind ganz, finde ich, in wichtigen Momenten ruhig mit dem Ball umgegangen und haben das geduldig rausgespielt. Bei uns hat das alles ein bisschen hektisch ausgesehen. Ich habe es auch den Jungs gesagt, wir haben und im Rückraum halt 3, sage ich mal, neue Jungs. Letztes Jahr hat Mika auch nicht zu viel Verantwortung übernommen gehabt. Plus Miki, plus Allen. Das dauert halt seine Zeit, bis sie sich ein bisschen eingespielt haben, bis die Laufwege passen. Und vor allem, was uns auf jeden Fall fehlt, ist die Vorbereitung auf die Spiele in der Woche. Aber wie Emir gesagt hat, das sehe ich genauso. Wir bringen auf jeden Fall 60 Minuten an Leidenschaft. Wir versuchen, wir tun, wir machen. Und es ist nur Frage der Zeit, wann wir uns jetzt belohnen. Dafür muss man jetzt geduldig bleiben, weiter so kämpfen und beten halt, dass jetzt keine neue Verletzung dazukommt. Und da muss man schauen, wann der nächste Sportler gesund wird und wann er uns nächste Sportler ein bisschen mehr helfen kann. Aber da kann ich auch keine Vorwürfe machen an die Mannschaft. Die ganze Woche über, die sind sehr professionell unterwegs. Die nehmen die Lage als Herausforderung, was auch nicht so selbstverständlich ist. Das machen die richtig gut. Und wollen wir weiter so fleißig das machen und das Beste aus dem, was wir gerade oder aus der Situation, die wir haben, machen.
3: Nach 5 Spieltagen stehen die Biber mit nur einem Sieg auf dem 16. Platz in der zweiten Handball-Bundesliga. Für die Jungs von Vanja Radic geht es am 4. Oktober zunächst auswärts beim Bundesliga-Absteiger aus Minden weiter. Das nächste Heimspiel findet dann am Sonntag, dem 11. Oktober statt. Um 17 Uhr empfängt der DRV den VfL Lübeck-Schwartau in der Anhalt-Arena.
0: Und dann noch diese Meldung. Vom 28. September bis voraussichtlich 2. Oktober wird die Dorfstraße in Mühlstedt auf Höhe der Hausnummern 6 und 10 im Auftrag des Tiefbauamtes repariert. Dafür wird das vorhandene Natursteinpflaster aufgenommen und neu verlegt. Der betroffene Straßenabschnitt ist während der Bauarbeiten vollgesperrt. Die Grundstücke bleiben nur eingeschränkt erreichbar. Fußgänger und Radfahrer können die Baustelle passieren. Eine Umleitung wird über den Weg nördlich Bergstraße eingerichtet. Die örtliche Beschilderung ist bitte zu beachten. Damit sind wir am Ende unserer Montagsausgabe der Zeitnah Nachrichten. Schauen jetzt noch auf das recht warm daherkommende Wetter und im Anschluss gern noch auf die Meldungen aus der Region. Am Dienstag um 18 Uhr melden wir uns aus der Zeitnah Redaktion wieder. Bis dahin, machen Sie es gut und auf Wiedersehen.
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9: Morgen wird es sonnig und trocken, mit Temperaturen bis zu 26 Grad. Dazu weht ein leichter bis mäßiger Wind aus Südost. Durch die Sonne fühlen sich die Temperaturen sogar wie 28 Grad an. Regen ist nicht in Sicht, stattdessen erwartet uns ein warmer und freundlicher Tag.

0: Beim Pressegespräch auf der Festwiese in Köthen ging es heute um die Entwicklung des Landkreises Anhalt-Bitterfeld. Dabei wurde sowohl auf die vergangenen Jahre zurückgeblickt, als auch auf kommende Projekte und Herausforderungen geschaut. Die Themen reichen von Mobilität und Bildung bis hin zur Wirtschaft und Jugend. Ein Thema mit Blick in die Zukunft ist die Mobilität. Besonders das autonome Fahren mit Kleinbussen könnte den Nahverkehr im ländlichen Raum künftig verändern.
1: Mit dem JTF-Projekt, was wir jetzt hier im Landkreis Anhalt-Bitterfeld starten, werden innovative Ansätze in der Region, hier bei uns jetzt im Landkreis Anhalt-Bitterfeld, gefördert. Und für einen Zeitraum von 1,5 Jahren haben wir die Möglichkeit, unterschiedliche für den Bürger spannende Projekte im Rahmen des öffentlichen Personennahverkehrs zu testen. Ganz wesentlich hat sich der Landkreis Anhalt-Bitterfeld für die Projektumsetzung stark gemacht. Dazu sind wir als Verkehrsunternehmen, als regionales Projektpartner, gemeinsam mit der NASA und der Hochschule Anhalt.
0: Der Startschuss ist bereits am 1. August gefallen. Erste Maßnahmen befinden sich schon in der Umsetzung. Offiziell läuft das Projekt bis zum 31. Dezember 2027. Das Ziel ist jedoch, erfolgreiche und praxistaugliche Lösungen und auch darüber hinaus fortzuführen.
1: Ja, ich glaube, so ein bisschen das Leuchtturmprojekt ist das Projekt autonomes Fahren mit Kleinbussen hier bei uns im Landkreis. Hier geht es vor allem darum, dass wir die inzwischen technisch möglichen Umsetzungsprojekte endlich in die Praxis bekommen. Das heißt, wir werden Vorbereitungsarbeiten gemeinsam mit Partnern umsetzen, Kartografien, die da stattfinden müssen, also gewisse Erfassen von Daten. Wir sind ja seit 2023 im On-Demand-Verkehr hier bei uns im Landkreis digital unterwegs und haben ganz, ganz viele Daten, Bewegungsdaten, die wir kennen. Und jetzt geht es darum, wie wir das nutzen können, um dann ab Mitte nächsten Jahres, Ende nächsten Jahres auch tatsächlich mit autonomen Fahrzeugen, am Anfang noch mit Sicherheitsfahrer, hier im Live-Betrieb unterwegs zu sein. Ich glaube, der öffentliche Personennahverkehr ist unheimlich wichtig und das kann mit dem autonomen Fahren ein Gamechanger sein. Denn heute ist immer die Herausforderung, dass natürlich die Verfügbarkeit das große Thema ist. Also ganz oft wird ja gesagt, im ländlichen Raum, da fährt doch eh kein Bus außer dem Schülerverkehr. Das stimmt hier bei uns nicht. Wir haben einen flächendeckenden On-Demand-Verkehr, der bereits zu einem ganz, ganz wesentlichen Umfang jedem Bürger zur Verfügung steht. Aber hier können wir noch mal einen Schritt machen, können noch mehr Verfügbarkeit sicherstellen, sodass wir glauben, dass hier tatsächlich für die Bürgerinnen und Bürger die Möglichkeit besteht, auch wirklich mal darüber nachzudenken, ob das zweite Auto sein muss oder ob nicht die Wege in der Region dann mit einem verlässlichen öffentlichen Personennahverkehr möglich sind.
2: Ja, wir hatten die Möglichkeit, in den JTF-Antrag auf Fördermittel noch einen Baustein mit zu implementieren, der sich mit der Versuchsreihe des autonomen Fahrens beschäftigt. Das heißt, wir sind mit den Verbundpartnern der Hochschule und unserem Dienstleister Vetter, die für den ÖPNV zuständig sind, versuchen wir quasi das autonome Fahren im ÖPNV einzubinden und vor allem die Tests durchzuführen, Sicherheit, Pünktlichkeit und so weiter, in der Hoffnung, dass wir vielleicht zeitnah so praktikabel sind, dass wir tatsächlich es auf die Straße umsetzen könnten, wohl wissend, dass die rechtlichen Grundlagen in Deutschland derzeit noch nicht gegeben sind. Leider. Insbesondere wollen wir damit dann den ländlichen Bereich anbinden, sprich die kleinen Ortschaften, die abgeschnitten sind vom ÖPNV, wo auch der Anrufbus nicht täglich verkehrt, um so die Möglichkeit zu schaffen, auch insbesondere natürlich auch die älteren Menschen dann wieder ein Stück weit mobil zu machen und eine Möglichkeit zu bieten, auch an andere Orte zu gelangen.
0: Auch in die Schulen soll weiterhin investiert werden. Dafür steht dem Landkreis zusätzliche Fördermittel zur Verfügung. Jeder Mensch bleibt eine Herausforderung. Der Landkreis will deshalb die Zusammenarbeit mit Jobcenter und Arbeitsagentur verstärken.
2: Es bestand die Möglichkeit, auf Landesebene Förderanträge zu stellen, um weiterhin an Mittel des Sondervermögens zu kommen. Wir haben etwa 10-12 Anträge gestellt und haben tatsächlich auch 3 Fördermittelbescheide bekommen. Zum einen für die Sanierung der Toilettenanlagen im Heinrich-Heine-Gymnasium in Wolfen. Darüber hinaus für die Sanierung bzw. Neuerrichtung des Chemiekabinetts in der Sekundarschule in Rotsch. Und wir können die Musikschule in Bitterfeld mit Klimatechnik ausstatten. Das ist eine Gesamtsumme von etwa 800.000 Euro, die wir zusätzlich nochmal zur Verfügung haben. Also den ersten Fördermittelbescheid haben wir am Montag übertragen bekommen. in der Sekundarschule Rotsch. Und alle drei Projekte müssen bis zum 31.12.2027 abgeschlossen sein. Darüber hinaus haben wir ja auch noch das Sondervermögen, was allen Kommunen zusteht. Beim Landkreis sind es etwa 49,8 Millionen Euro. Auch davon wollen wir einen Großteil in unsere Schulen investieren. Die ersten Projekte sind mittlerweile auch schon angelaufen.
0: Die Entwicklung hatte sich in den vergangenen Jahren zwar positiv entwickelt, aus Sicht des Landkreises jedoch nicht schnell genug. Noch immer sind es rund 172 Jugendliche unter 25 Jahren arbeitslos gemeldet. Eine Zahl, die deutlich zu hoch ist.
2: Also ich hätte mir natürlich eine Entwicklung vorgestellt, die etwas schneller vonstatten geht. Wir haben derzeit noch etwa 172 arbeitslose Jugendliche unter 25. Das ist aus meiner Sicht deutlich zu viel. Wir haben darüber hinaus etwa 1380 Jugendliche unter 25, die irgendwo einen Zuschuss bekommen, die sich also entweder noch in der Schulbildung befinden, aber alleine nicht überlebensfähig sind oder in der Ausbildung und einen Zuschuss entweder vom Jobcenter oder von der Agentur für Arbeit bekommen. Und das ist aus meiner Sicht deutlich zu hoch. Deswegen wollen wir hier die Schnittstelle weiter ausbauen zwischen dem Jobcenter, der Agentur für Arbeit und uns als Landkreis, um, wie gesagt, die Arbeitslosenzahl im Bereich U25 deutlich nach unten zu bringen. Also es wird einen Rückblick geben, was ist in den letzten 10 Jahren geschehen, wie war die Entwicklung, und es wird natürlich auch eine Vorausschau geben, wie geht es mit der Jugendberufsagentur weiter. Das muss man jetzt nicht unbedingt an dem Namen Jugendberufsagentur festmachen. Wichtig ist mir, dass das Ziel umgesetzt wird, nämlich, wie gesagt, die Kinder und Jugendlichen in eine Beschäftigung zu bringen, zu einem

0: Bildungsabschluss zu führen, zu einem Berufsabschluss und dann bestenfalls auch in eine geregelte Arbeit zu führen.
1: Der Blick ging deshalb zurück auf 10 Jahre Jugendberufsagentur und zugleich nach vorn mit dem Ziel, noch mehr junge Menschen erfolgreich in Ausbildung und Arbeit zu bringen.
2: Am 12. September füllte sich das Sportgelände des Bogensportclub Dessau in der Walderseestraße mit Vereinen aus ganz Sachsen-Anhalt. Der Dessauer Verein richtete die erste offene Landesmeisterschaft Short Metric aus. Eine neue Wettkampfform, die auch für die Organisatoren eine besondere Premiere war.
3: Für unseren Verein hat einen sehr hohen Stellenwert. Wir als Bogensportclub Dessau sind hier heute Ausrichter und Veranstalter ist der Bogensportbund Sachsen-Anhalt und wir arbeiten für diesen Wettkampf natürlich ganz toll miteinander zusammen.
2: Bei strahlendem Sonnenschein und besten Bedingungen gingen insgesamt 112 Bogenschützen an den Start und gaben ihr Bestes. Dabei mussten sowohl organisatorische als auch sportliche Regeln eingehalten werden.
3: Wenn man jetzt so auf die sportlichen Regeln schaut, dann ist es natürlich ein sehr disziplinierter Sport. Das heißt, wir müssen ja auch sehr auf die Sicherheit achten, dass alle sozusagen sicher aus dem Wettkampf auch wieder rauskommen. Das heißt, es wird nur zu bestimmten Zeiten geschossen, die durch eine Ampelanlage vorgegeben sind. Und dann schießt sozusagen jeder seine Pfeile und danach werden die Pfeile geholt. Und dann wird erneut geschossen und das Ganze dann halt mit 2x36 Pfeilen in 2 Durchgängen sozusagen und danach werden in den Klassen die Meister ermittelt.
2: Neben einem sicheren Schussablauf und guter Technik waren vor allem Konzentration und Ausdauer über den gesamten Wettkampftag hinweg gefragt. Aufgeteilt in 2 Gruppen stellten sich die Teilnehmenden der Herausforderung, insgesamt 72 Pfeile konzentriert ins Ziel zu bringen. Trotz des sportlichen Ehrgeizes stand auch der Spaß am Bogensport für alle im Vordergrund.
3: Es hat ja was mit Disziplin zu tun, es hat aber auch was damit zu tun, dass wir natürlich dort Körper und Geist wunderbar miteinander vereinen können. Also diese Sportart ist vor allen Dingen gut für den Kopf. Ja, man kann die Gedanken frei kriegen, auch mal sorgenlos werden, weil man sich ja einfach auch nur auf sich selbst fokussiert. Ja, aber für den Körper ist es natürlich auch sehr gut. Viele Muskeln werden beansprucht und insofern ist es ein gutes Gesamtpaket.
2: Trotz der Wettkampfbedingungen herrschte auf dem Sportgelände eine durchweg freundschaftliche Atmosphäre, die für eine positive Resonanz sorgte. Ein gutes Vereinsklima und starker Zusammenhalt zeichnen den Bogensportclub Dessau ohnehin aus.
3: Also der Bogensportclub Dessau hat aktuell, jetzt muss ich kurz drüber nachdenken, knapp 140 Mitglieder. Wir sind einer der größten bogensporttreibenden Vereine in Sachsen-Anhalt. Ich glaube sogar der zweitgrößte und doch sehr viele aktive Mitglieder bei uns. Viele schießen hier heute auch mit.
2: Wer neugierig geworden ist und selbst einmal Pfeil und Bogen ausprobieren möchte, kann beim Bogensportclub Dessau jederzeit im Rahmen eines Schnupperkurses vorbeischauen. Neue Interessierte sind herzlich willkommen.

0: Ich freue mich, dass Sie eingeschaltet haben und damit herzlich willkommen, liebe Zuschauer, zur Montagsausgabe der Zeitner Nachrichten hier auf RAN 1. Die Stadt Dessau-Roßlau verschärft die bestehende Haushaltssperre für das laufende Haushaltsjahr. Grund sind erwartete Mindereinnahmen bei der Gewerbesteuer von rund 14 Millionen Euro sowie Mehraufwendungen von 9,4 Millionen Euro, unter anderem für Sozial- und Jugendhilfe. Auch für die Jahre 2028 bis 2030 werden weitere Fehlbedarfe erwartet. Künftig dürfen Ausgaben grundsätzlich nur noch für gesetzlich verpflichtende und unabweisbare Aufgaben zur Sicherstellung des laufenden Betriebs sowie für Maßnahmen mit einer Förderquote von mindestens 65% getätigt werden. Neue Stellen werden grundsätzlich nicht geschaffen, Wiederbesetzungen einzeln geprüft. Noch nicht begonnene Investitionen über 600.000 Euro mit einer Förderquote unter 65% werden zunächst gesperrt und wirtschaftlich geprüft. Ausgenommen bleiben unter anderem die gesetzliche Kinderbetreuung, die Förderung gemeinnütziger Vereine, die Budgets der Ortschafts- und Stadtteilbeiräte sowie notwendige Leistungen der städtischen Eigenbetriebe. Vor 125 Jahren wurde das Rathaus in Dessau eröffnet. Zu diesem Anlass findet am 2. Oktober ein Nachmittag der offenen Türen statt. Über das Programm informierte die Stadt am 17. September bei einem Pressegespräch.
1: Am 5. Oktober 1901 wurde das Rathaus auf dem Dessauer Marktplatz eingeweiht. Das stattliche Gebäude ist seither das Zentrum der Stadt. Zum Anlass des Jubiläums öffnet das Rathaus seine Pforten und lädt am 2. Oktober zum Nachmittag der offenen Türen ein. Die Stadt informierte am 17. September bei einem Pressegespräch über das bevorstehende Event.
2: Also das Haus ist schon wirklich toll, aber noch gar nicht so alt, wie manche halt eben immer denken. Das merken wir gerade, wenn so Führungen sind. Da frage ich gerne immer, was meinen Sie, wie lange das Haus hier schon steht? Und da kommen meistens ein paar hundert Jahre zusammen. Aber die Leute sind dann immer sehr erstaunt, wenn ich dann sage, ja, 1901 eröffnet. Und es lohnt sich trotzdem, diese Geschichte des Hauses wahrzunehmen. Und dazu eignet sich so ein Jubiläum ganz gut. Deshalb haben wir gesagt, wir lassen die 125 Jahre nicht ganz sang- und klanglos vorbeigehen. Bei 100 Jahren gab es eine riesengroße Party. So groß machen wir das nicht, aber wir machen einen Nachmittag der offenen Türen, der Bürotüren. Man kann dann tatsächlich nicht nur beim Oberbürgermeister mal reingucken ins Büro, der wird auch da sein. Auch bei den Beigeordneten, die hier im Hause ihre Büros haben, auch die Türen sind nicht verschlossen. Und auch unsere Bürgerbeauftragte wird dabei sein und persönlich und live zu erleben sein. Man kann mit ihr sprechen, also nicht nur per E-Mail, nicht nur per Telefon Kontakt haben, sondern ganz persönlich mal kennenlernen. Ja, dann haben wir auch uns ein paar Gäste mit eingeladen, ein paar Partner. Zum Geburtstag macht man das ja auch gerne mal. Kommen auch einige, also die Abuga Club wird hier vor Ort sein. Die Kita hat gesagt, wir machen mit, wir kümmern uns ein bisschen um die jüngeren Besucherinnen und Besucher. Da wird gebastelt, da wird gemalt, da wird geschminkt. Wäre natürlich schön, vielleicht schminken wir ja mal den Oberbürgermeister. Mal gucken, das ist alles möglich an dem Tag.
1: Die Rathaustüren stehen am 2. Oktober, zwei Tage vor dem eigentlichen Jahrestag der Eröffnung, für interessierte Besucher offen. Wer Lust hat, kann auch an einer Führung teilnehmen oder auf den Rathausturm steigen. Zudem erwartet wissbegierige Gäste eine Ausstellung und eine Präsentation von ganz besonderen Relikten.
2: Ja, Führungen werden stattfinden zu jeder vollen Stunde, 15, 16, 17 Uhr, inklusive natürlich auch die Atombesteigung, die durch die Stadtmarketinggesellschaft passieren wird. Die Führung durchs Haus machen wir selber und besuchen so manchen Ort des Geschehens hier. Auch in diesem Ort, wo wir uns jetzt gerade befinden, in diesem Ort wird es auch was ganz Besonderes geben, was sonst nicht möglich ist, so einfach. Wir ermöglichen durch Kolleginnen des Stadtarchivs einen Einblick in die alten Gäste und goldenen Bücher und Ehrenbücher, die wir hier so haben, auch aus dieser Zeit damals. Das wird bestimmt sehr interessant. Wer uns da alles schon hier beehrt hat, das wird ein interessantes Buddeln.
1: Auch ein Malwettbewerb wurde angekündigt. Unter dem Motto

0: Rathaus Dessau. In 125 Jahren können junge Teilnehmer ihre kreativen Vorstellungen von der Zukunft bis zum 30. September zu Papier bringen. Die kreativste Zukunftsvision wird von einer Jury der Stadtverwaltung ausgewählt. Als Gewinn wartet auf den Sieger und die ganze Familie ein besonderer Rathausbesuch mit Sonderführung und persönlichen Treffen mit dem Oberbürgermeister.
1: Würden uns auch freuen, wenn noch viele an dem begleitenden Malwettbewerb, den wir ausgerufen haben, für Kinder zwischen 8 und 12 Jahren teilnehmen und dann ihre Arbeiten hier bei uns im Bürgerbüro dann abgeben. Dann würden wir da nämlich gerne einen Sieger oder eine Siegerin ermitteln. Jury stellen wir selber hier im Haus. Aber wer dann diesen Wettbewerb gewinnt, der darf nochmal hierher kommen, nämlich direkt zum Oberbürgermeister und dann mit dem zusammen beim Kakao trinken oder sowas mal ein schönes Schwätzchen machen. Also es gibt dann noch eine Sonderführung und. Und man kann dann seine ganze Familie mitbringen als Sieger, Kind oder sogar die Schulklasse. Das vereinbaren wir dann direkt vor Ort.
0: Extra für das Jubiläum wurde eine Sammelpostkartenserie mit historischen Aufnahmen sowie ein begleitender Flyer produziert. Beides kann am Nachmittag der offenen Tür kostenlos mitgenommen werden. Anlässlich des Jubiläums wird außerdem bei uns auf RAN 1 eine Sondersendung über das Rathaus ausgestrahlt. Am 2. Oktober um 19 Uhr sowie am 3. und 4. Oktober jeweils um 15 und 21 Uhr. Schalten Sie also gern wieder ein und feiern Sie mit uns dieses besondere Jubiläum.
2: Neben den ersten beiden ernüchternden Auftritten der deutschen Nationalmannschaft unter Jürgen Klopp gab es in den vergangenen Tagen auch wieder Amateurfußball in der Region zu sehen. Der SV Dessau 05 wollte nach dem Heimsieg gegen den SC Bernburg die nächsten Punkte beim SV Eintracht Emselo holen. Gegen das Team aus dem Landkreis Mansfeld-Südharz taten sich die 05er aber schwer und konnten selber kein Tor erzielen. Ein früher und ein später Treffer der Hausherren sorgte für die zweite Saisonniederlage der Schillerparkkicker. Eine Liga tiefer war der TSV Rot-Weiß Zerbst in Grevenhainichen gefordert. Nach jeweils einer gelb-roten Karte auf beiden Seiten konnten die Grevenhainicher das Spiel noch mit der allerletzten Aktion mit 2:1 für sich entscheiden. In der Landesklasse gab es am Samstag gleich 3 Spiele gleichzeitig in Dessau zu sehen. Der Dessauer SV 97 verlor knapp mit 3:4 gegen die zweite Mannschaft des 1. FC Bitterfeld-Wolfen. TuS Kochstedt musste sich mit 0:4 gegen den SV Pochröser geschlagen geben. Und bei der SG Empor-Waldersee wurde es noch deutlicher. Mit 1:7 verloren die Walderseer gegen den FC Eintracht Köthen. Ein enttäuschender Tag für alle Fußballfans aus der Doppelstadt, denn auch der SV Germania 08 Roßlau verlor auswärts in Jessen mit 2:4. Den einzigen Punktgewinn der Teams aus unserem Sendegebiet konnte der SV Blau-Rot Coswig verbuchen. Zu Hause trennte man sich mit 1:1 vom SV Golpa. Und wir machen gleich weiter sportlich. Denn vor über 1200 Zuschauern empfing der DRHV am vergangenen Samstag den 1. VfL Potsdam zum Derby. Die Brandenburger konnten bisher alle ihre Ligaspiele gewinnen. Für die Biber ging es darum, den 2. Sieg einzufahren und etwas Abstand auf die Abstiegsplätze zu bekommen.
3: In der 39. Kalenderwoche gab es gleich 2 Heimspiele des DRHVs in der Anhalt Arena zu sehen. Am 23. September mussten sich die Biber beim Pokalhighlight gegen die Bundesligisten und European League Teilnehmer aus Gummersbach nach einer ausgeglichenen Anfangsviertelstunde mit 28:38 geschlagen geben. Am 26. September stand nun der 1. VfL Potsdam auf dem Parkett in Dessau. Die Brandenburger konnten bis dahin in der Liga sowie im Pokal jedes Spiel gewinnen. Die Biber wollten nach 3 Pflichtspielniederlagen in Folge wieder einen Erfolg verbuchen. In der Anfangsphase sahen die 1229 Zuschauer in der Anhalt Arena einen ausgeglichenen Schlagabtausch. Mal legten die Hausherren vor, mal hatten die Gäste aus Potsdam die Nase vorn. In der 13. Minute sorgte Mika Schüler mit seinem Treffer zum 7:5 erstmals für einen 2-Tore-Abstand der Biber. Anschließend übernahm der VfL aber wieder die Kontrolle und überzeugte durch eine starke Chancenverwertung. Ein 3:0-Lauf brachte den VfL in der 25. Minute mit 3 Toren in Führung. Gegen Ende von Durchgang 1 fanden die Biber zurück in die Partie und verkürzten wieder. Mit einem knappen 12:14 Rückstand ging es schließlich in die Halbzeitpause. Den besseren Start in den zweiten Durchgang erwischten dann aber die Gäste. Vor allem offensiv fanden die Biber nur schwer Lösungen gegen die kompakte Potsdamer Abwehr. Lediglich 4 Treffer gelangen dem DAV in den ersten 15 Minuten der zweiten Halbzeit. Entsprechend wuchs der Rückstand auf 5 Tore an. Die Biber gaben sich jedoch nicht geschlagen und versuchten weiterhin das Derby zu drehen. In der Schlussphase setzte DAV-Cheftrainer Vanja Radic dann auf den 7. Feldspieler. Die Maßnahme zeigte Wirkung. In der 55. Minute traf Simon Siroth zum 22:24 und brachte die Biber noch einmal in Schlagdistanz. Die Anhalt Arena hoffte nun auf eine spannende Schlussphase, doch Potsdam ließ sich nicht mehr aus der Ruhe bringen und brachte den Vorsprung über die Zeit. Am Ende mussten sich die Biber im Derby mit 25:29 geschlagen geben. Trotz einer kämpferischen Vorstellung fehlte dem DAV vor allem in der Offensive über weite Strecken die nötige Durchschlagskraft.
4: Zuerst einmal danke für die wunderbare Atmosphäre hier in Dessau. Ich will mir nicht überhaupt vorstellen, was wäre, wenn diese Halle einmal voll wäre, welche Druck hier entstehen würde, und trotzdem war es einfach ein faires und hart umkämpftes Sabberspiel, was wir gesehen haben. Ne? Ich glaube, beide Mannschaften haben alles, was im Tank noch vorhanden ist nach dieser englischen Woche, rausgehauen. Wir haben schon fehlerbehaftetes Spiel auf beiden Seiten gesehen. Aber ich glaube, was Leidenschaft angeht, was Bereitschaft angeht, glaube ich, kann man beiden Mannschaften sicherlich keinen Vorwurf machen. Meine Jungs muss ich einfach gratulieren. Sie haben einen Schlüssel gefunden, gerade zweite Halbzeit, über eine richtig gute Abwehr mit einer sehr, sehr guten Torwartleistung im Rücken. Konnten wir ein wenig diesen maximalen Druck, den man normalerweise in Dessau schon spürt, fern von uns halten. Und ich glaube, wenn wir jetzt die 60 Minuten sehen, sind wir schon als verdienter Sieger hier. Werden wir nach Hause fahren, aber trotzdem einfach Hut ab auch vor Dessau, Hut ab vor dem, was Vanja macht mit den Verletzungen und mit den Problematiken, die er dieses Jahr hier hat, und die Jungs, also die Energie und wie viel Leidenschaft die Jungs hier auf der Platte lassen, entspricht einfach nicht den Punkten, aber ich bin mir sicher, wenn sie so weitermachen, werden sie wieder einfach gewohnte Dessau Handball präsentieren und die Punkte werden kommen. Von daher wünsche ich euch nur das Beste einmal, dass die Jungs schnell zurückkommen und dass ihr weiter Gas gibt. Vielen Dank.
5: Ja, danke Emil für die netten Worte und Glückwunsch auf jeden Fall für verdienten Sieg. Heute hat man gesehen, warum Potsdam auch ganz vorne ist. Die sind ganz, finde ich, in wichtigen Momenten ruhig mit dem Ball umgegangen und haben das geduldig rausgespielt. Bei uns hat das alles ein bisschen hektisch ausgesehen. Ich habe es auch den Jungs gesagt, wir haben ja, und im Rückraum halt 3, sage ich mal, neue Jungs. Letztes Jahr hat Mika auch nicht so viel Verantwortung übernommen gehabt. Plus Miki, plus Allen. Das dauert halt seine Zeit, bis sie sich ein bisschen eingespielt haben, bis die Laufwege passen. Und vor allem, was uns auf jeden Fall fehlt, ist die Vorbereitung auf die Spiele in der Woche. Aber wie Emir gesagt hat, das sehe ich genauso. Wir bringen auf jeden Fall 60 Minuten an Leidenschaft. Wir versuchen, wir tun, wir machen. Und es ist nur Frage der Zeit, wann wir uns jetzt belohnen. Dafür muss man jetzt geduldig bleiben, weiter so kämpfen und beten halt, dass jetzt keine neue Verletzung dazu kommt. Und da muss man schauen, wann der nächste Sportler gesund wird und wann er uns nächste Sportler ein bisschen mehr helfen kann. Aber da kann ich auch keine Vorwürfe machen an die Mannschaft. Die ganze Woche über, die sind sehr professionell unterwegs, die nehmen die Lage als Herausforderung, was auch nicht so selbstverständlich ist. Das machen die richtig gut und ja, wollen wir weiter so fleißig das machen und das Beste aus dem, was wir gerade, oder aus der Situation, die wir haben, machen.
3: Nach 5 Spieltagen stehen die Biber mit nur einem Sieg auf dem 16. Platz in der zweiten Handball-Bundesliga. Für die

0: Jungs von Vanja Radic geht es am 4. Oktober zunächst auswärts beim Bundesliga-Absteiger aus Minden weiter. Das nächste Heimspiel findet dann am Sonntag, dem 11. Oktober statt. Um 17 Uhr empfängt der DRV den VfL Lübeck-Schwartau in der Anhalt-Arena.
1: Und dann noch diese Meldung. Vom 28. September bis voraussichtlich 2. Oktober wird die Dorfstraße in Mühlstedt auf Höhe der Hausnummern 6 und 10 im Auftrag des Tiefbauamtes repariert. Dafür wird das vorhandene Natursteinpflaster aufgenommen und neu verlegt. Der betroffene Straßenabschnitt ist während der Bauarbeiten vollgesperrt. Die Grundstücke bleiben nur eingeschränkt erreichbar. Fußgänger und Radfahrer können die Baustelle passieren. Eine Umleitung wird über den Weg nördlich Bergstraße eingerichtet. Die örtliche Beschilderung ist bitte zu beachten. Damit sind wir am Ende unserer Montagsausgabe der Zeitnah Nachrichten. Schauen jetzt noch auf das recht warm daherkommende Wetter und im Anschluss gern noch auf die Meldungen aus der Region. Am Dienstag um 18 Uhr melden wir uns aus der Zeitnah Redaktion wieder. Bis dahin, machen Sie es gut und auf Wiedersehen.
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5: Morgen wird es sonnig und trocken, mit Temperaturen bis zu 26 Grad. Dazu weht ein leichter bis mäßiger Wind aus Südost. Durch die Sonne fühlen sich die Temperaturen sogar wie 28 Grad an. Regen ist Licht in Sicht, stattdessen erwartet uns ein warmer und freundlicher Tag.

0: Beim Pressegespräch auf der Festwiese in Köthen ging es heute um die Entwicklung des Landkreises Anhalt-Bitterfeld. Dabei wurde sowohl auf die vergangenen Jahre zurückgeblickt, als auch auf kommende Projekte und Herausforderungen geschaut. Die Themen reichen von Mobilität und Bildung bis hin zur Wirtschaft und Jugend. Ein Thema mit Blick in die Zukunft ist die Mobilität. Besonders das autonome Fahren mit Kleinbussen könnte den Nahverkehr im ländlichen Raum künftig verändern.
1: Mit dem JTF-Projekt, was wir jetzt hier im Landkreis Anhalt-Bitterfeld starten, werden innovative Ansätze in der Region, hier bei uns jetzt im Landkreis Anhalt-Bitterfeld, gefördert. Und für einen Zeitraum von 1,5 Jahren haben wir die Möglichkeit, unterschiedliche für den Bürger spannende Projekte im Rahmen des öffentlichen Personennahverkehrs zu testen. Ganz wesentlich hat sich der Landkreis Anhalt-Bitterfeld für die Projektumsetzung stark gemacht. Dazu sind wir als Verkehrsunternehmen, als regionales Projektpartner, gemeinsam mit der NASA und der Hochschule Anhalt.
0: Der Startschuss ist bereits am 1. August gefallen. Erste Maßnahmen befinden sich schon in der Umsetzung. Offiziell läuft das Projekt bis zum 31. Dezember 2027. Das Ziel ist jedoch, erfolgreiche und praxistaugliche Lösungen und auch darüber hinaus fortzuführen.
1: Ja, ich glaube, so ein bisschen das Leuchtturmprojekt ist das Projekt autonomes Fahren mit Kleinbussen hier bei uns im Landkreis. Hier geht es vor allem darum, dass wir die inzwischen technisch möglichen Umsetzungsprojekte endlich in die Praxis bekommen. Das heißt, wir werden Vorbereitungsarbeiten gemeinsam mit Partnern umsetzen, Kartografien, die da stattfinden müssen, also gewisse Erfassen von Daten. Wir sind ja seit 2023 im On-Demand-Verkehr hier bei uns im Landkreis digital unterwegs und haben ganz, ganz viele Daten, Bewegungsdaten, die wir kennen. Und jetzt geht es darum, wie wir das nutzen können, um dann ab Mitte nächsten Jahres, Ende nächsten

0: noch einen Baustein mit zu implementieren, der sich mit der Versuchsreihe des autonomen Fahrens beschäftigt. Das heißt, wir sind mit den Verbundpartnern der Hochschule und unserem Dienstleister Vetter, die für den ÖPNV zuständig sind, versuchen wir quasi das autonome Fahren im ÖPNV einzubinden und vor allem die Tests durchzuführen, Sicherheit, Pünktlichkeit und so weiter, in der Hoffnung, dass wir vielleicht zeitnah so praktikabel sind, dass wir tatsächlich es auf die Straße umsetzen könnten. Wohl wissend, dass die rechtlichen Grundlagen in Deutschland derzeit noch nicht gegeben sind. Leider. Insbesondere wollen wir damit dann den ländlichen Bereich anbinden, sprich die kleinen Ortschaften, die abgeschnitten sind vom ÖPNV, wo auch der Anrufbus nicht täglich verkehrt, um so die Möglichkeit zu schaffen, auch insbesondere natürlich auch die älteren Menschen dann wieder ein Stück weit mobil zu machen und eine Möglichkeit zu bieten, auch an andere Orte zu gelangen.
1: Auch in die Schulen soll weiterhin investiert werden. Dafür steht dem Landkreis zusätzliche Fördermittel zur Verfügung. Jeder Mensch bleibt eine Herausforderung. Der Landkreis will deshalb die Zusammenarbeit mit Jobcenter und Arbeitsagentur verstärken.
0: Es bestand die Möglichkeit, auf Landesebene Förderanträge zu stellen, um weiterhin an Mittel des Sondervermögens zu kommen. Wir haben etwa 10, 12 Anträge gestellt und haben tatsächlich auch drei Fördermittelbescheide bekommen. Zum einen für die Sanierung der Toilettenanlagen im Heinrich-Heine-Gymnasium in Wolfen. Darüber hinaus für die Sanierung bzw. Neuerrichtung des Chemiekabinetts in der Sekundarschule in Rotsch. Und wir können die Musikschule in Bitterfeld mit Klimatechnik ausstatten. Das ist eine Gesamtsumme von etwa 800.000 Euro, die wir zusätzlich nochmal zur Verfügung haben. Also den ersten Fördermittelbescheid haben wir am Montag übertragen bekommen in der Sekundarschule Rotsch. Und alle drei Projekte müssen bis zum 31.12.2027 abgeschlossen sein. Darüber hinaus haben wir ja auch noch das Sondervermögen, was allen Kommunen zusteht. Beim Landkreis sind es etwa 49,8 Millionen Euro. Auch davon wollen wir einen Großteil in unsere Schulen investieren. Die ersten Projekte sind mittlerweile auch schon angelaufen.
1: Die Entwicklung hatte sich in den vergangenen Jahren zwar positiv entwickelt, aus Sicht des Landkreises jedoch nicht schnell genug. Noch immer sind es rund 172 Jugendliche unter 25 Jahren arbeitslos gemeldet. Eine Zahl, die deutlich zu hoch ist.
0: Also ich hätte mir natürlich eine Entwicklung vorgestellt, die etwas schneller vonstatten geht. Wir haben derzeit noch etwa 172 arbeitslose Jugendliche unter 25. Das ist aus meiner Sicht deutlich zu viel. Wir haben darüber hinaus etwa 1380 Jugendliche unter 25, die irgendwo einen Zuschuss bekommen, die sich also entweder noch in der Schulbildung befinden, aber alleine nicht überlebensfähig sind oder in der Ausbildung und einen Zuschuss entweder vom Jobcenter oder von der Agentur für Arbeit bekommen. Und das ist aus meiner Sicht deutlich zu hoch. Deswegen wollen wir hier die Schnittstelle weiter ausbauen zwischen dem Jobcenter, der Agentur für Arbeit und uns als Landkreis, um, wie gesagt, die Arbeitslosenzahl im Bereich U25 deutlich nach unten zu bringen. Also es wird einen Rückblick geben, was ist in den letzten 10 Jahren geschehen, wie war die Entwicklung und es wird natürlich auch eine Vorausschau geben, wie geht es mit der Jugendberufsagentur weiter. Das muss man jetzt nicht unbedingt an dem Namen Jugendberufsagentur festmachen. Wichtig ist mir, dass das Ziel umgesetzt wird, nämlich, wie gesagt, die Kinder und Jugendlichen in eine Beschäftigung zu bringen, zu einem Bildungsabschluss zu führen, zu einem Berufsabschluss und dann bestenfalls auch in eine geregelte Arbeit zu führen.
1: Der Blick ging deshalb zurück auf 10 Jahre Jugendberufsagentur und zugleich nach vorn mit dem Ziel, noch mehr junge Menschen erfolgreich in Ausbildung und Arbeit zu bringen. Am 12. September füllte sich das Sportgelände des Bogensportclub Dessau in der Walderseestraße mit Vereinen aus ganz Sachsen-Anhalt. Der Dessauer Verein richtete die erste offene Landesmeisterschaft Short Matric aus, eine neue Wettkampfform, die auch für die Organisatoren eine besondere Premiere war.
2: Für unseren Verein

0: Hat einen sehr hohen Stellenwert. Wir als Bogensportclub Dessau sind hier heute Ausrichter und Veranstalter ist der Bogensportbund Sachsen-Anhalt und wir arbeiten für diesen Wettkampf natürlich ganz toll miteinander zusammen.
1: Bei strahlendem Sonnenschein und besten Bedingungen gingen insgesamt 112 Bogenschützen an den Start und gaben ihr Bestes. Dabei mussten sowohl organisatorische als auch sportliche Regeln eingehalten werden.
0: Wenn man jetzt so auf die sportlichen Regeln schaut, dann ist es natürlich ein sehr disziplinierter Sport. Das heißt, wir müssen ja auch sehr auf die Sicherheit achten, dass alle sozusagen sicher aus dem Wettkampf auch wieder rauskommen. Das heißt, es wird nur zu bestimmten Zeiten geschossen, die durch eine Ampelanlage vorgegeben sind. Und dann schießt sozusagen jeder seine Pfeile und danach werden die Pfeile geholt und dann wird erneut geschossen. Und das Ganze dann halt mit 2x36 Pfeilen in zwei Durchgängen sozusagen und danach werden in den Klassen die Meister ermittelt.
1: Neben einem sicheren Schussablauf und guter Technik waren vor allem Konzentration und Ausdauer über den gesamten Wettkampftag hinweg gefragt. Aufgeteilt in zwei Gruppen stellten sich die Teilnehmenden der Herausforderung, insgesamt 72 Pfeile konzentriert ins Ziel zu bringen. Trotz des sportlichen Ehrgeizes stand auch der Spaß am Bogensport für alle im Vordergrund.
0: Es hat ja was mit Disziplin zu tun, es hat aber auch was damit zu tun, dass wir natürlich dort Körper und Geist wunderbar miteinander vereinen können. Also diese Sportart ist vor allen Dingen gut für den Kopf. Ja, man kann die Gedanken frei kriegen, auch mal sorgenlos werden, weil man sich ja einfach auch nur auf sich selbst fokussiert. Ja, aber für den Körper ist es natürlich auch sehr gut. Viele Muskeln werden beansprucht und insofern ist es ein gutes Gesamtpaket.
1: Trotz der Wettkampfbedingungen herrschte auf dem Sportgelände eine durchweg freundschaftliche Atmosphäre, die für eine positive Resonanz sorgte. Ein gutes Vereinsklima und starker Zusammenhalt zeichnen den Bogensportclub Dessau ohnehin aus.
0: Also der Bogensportclub Dessau hat aktuell, jetzt muss ich kurz drüber nachdenken, knapp 140 Mitglieder. Wir sind einer der größten bogensporttreibenden Vereine in Sachsen-Anhalt. Ich glaube sogar der zweitgrößte und ja, doch sehr viele aktive Mitglieder bei uns. Viele schießen hier heute auch mit.
1: Wer neugierig geworden ist und selbst einmal Pfeil und Bogen ausprobieren möchte, kann beim Bogensportclub Dessau jederzeit im Rahmen eines Schnupperkurses vorbeischauen. Neue Interessierte sind herzlich willkommen.

Ich freue mich, dass Sie eingeschaltet haben und damit herzlich willkommen, liebe Zuschauer, zur Montagsausgabe der Zeitnah Nachrichten hier auf RAN 1. Die Stadt Dessau-Roßlau verschärft die bestehende Haushaltssperre für das laufende Haushaltsjahr. Grund sind erwartete Mindereinnahmen bei der Gewerbesteuer von rund 14 Millionen Euro sowie Mehraufwendungen von 9,4 Millionen Euro, unter anderem für Sozial- und Jugendhilfe. Auch für die Jahre 2028 bis 2030 werden weitere Fehlbedarfe erwartet. Künftig dürfen Ausgaben grundsätzlich nur noch für gesetzlich verpflichtende und unabweisbare Aufgaben zur Sicherstellung des laufenden Betriebs sowie für Maßnahmen mit einer

0: Förderquote von mindestens 65% getätigt werden. Neue Stellen werden grundsätzlich nicht geschaffen, Wiederbesetzungen einzeln geprüft. Noch nicht begonnene Investitionen über 600.000 Euro mit einer Förderquote unter 65% werden zunächst gesperrt und wirtschaftlich geprüft. Ausgenommen bleiben unter anderem die gesetzliche Kinderbetreuung, die Förderung gemeinnütziger Vereine, die Budgets der Ortschafts- und Stadtteilbeiräte sowie notwendige Leistungen der städtischen Eigenbetriebe. Vor 125 Jahren wurde das Rathaus in Dessau eröffnet. Zu diesem Anlass findet am 2. Oktober ein Nachmittag der offenen Türen statt. Über das Programm informierte die Stadt am 17. September bei einem Pressegespräch.
1: Am 5. Oktober 1901 wurde das Rathaus auf dem Dessauer Marktplatz eingeweiht. Das stattliche Gebäude ist seither das Zentrum der Stadt. Zum Anlass des Jubiläums öffnet das Rathaus seine Pforten und lädt am 2. Oktober zum Nachmittag der offenen Türen ein. Die Stadt informierte am 17. September bei einem Pressegespräch über das bevorstehende Event.
2: Also das Haus ist schon wirklich toll, aber noch gar nicht so alt, wie manche halt eben immer denken. Das merken wir gerade, wenn so Führungen sind. Da frage ich gerne immer, was meinen Sie, wie lange das Haus hier schon steht? Und da kommen meistens ein paar hundert Jahre zusammen. Aber die Leute sind dann immer sehr erstaunt, wenn ich dann sage, ja, 1901 eröffnet. Und es lohnt sich trotzdem, diese Geschichte des Hauses wahrzunehmen. Und dazu eignet sich so ein Jubiläum ganz gut. Deshalb haben wir gesagt, wir lassen die 125 Jahre nicht ganz sang- und klanglos vorbeigehen. Bei 100 Jahren gab es eine riesengroße Party. So groß machen wir das nicht, aber wir machen einen Nachmittag der offenen Türen, der Bürotüren. Man kann dann tatsächlich nicht nur beim Oberbürgermeister mal reingucken ins Büro, der wird auch da sein. Auch bei den Beigeordneten, die hier im Hause ihre Büros haben, auch die Türen sind nicht verschlossen. Und auch unsere Bürgerbeauftragte wird dabei sein und persönlich und live zu erleben sein. Man kann mit ihr sprechen, also nicht nur per E-Mail, nicht nur per Telefon Kontakt haben, sondern ganz persönlich mal kennenlernen. Ja, dann haben wir auch uns ein paar Gäste mit eingeladen, ein paar Partner. Zum Geburtstag macht man das ja auch gerne mal. Kommen auch einige, also der Buga-Club wird hier vor Ort sein. Die Kita hat gesagt, wir machen mit, wir kümmern uns ein bisschen um die jüngeren Besucherinnen und Besucher. Da wird gebastelt, da wird gemalt, da wird geschminkt. Wäre natürlich schön, vielleicht schminken wir ja mal den Oberbürgermeister. Mal gucken, das ist alles möglich an dem Tag.
1: Die Rathaustüren stehen am 2. Oktober, zwei Tage vor dem eigentlichen Jahrestag der Eröffnung, für interessierte Besucher offen. Wer Lust hat, kann auch an einer Führung teilnehmen oder auf den Rathausturm steigen. Zudem erwartet wissbegierige Gäste eine Ausstellung und eine Präsentation von ganz besonderen Relikten.
2: Ja, Führungen werden stattfinden zu jeder vollen Stunde, 15, 16, 17 Uhr, inklusive natürlich auch die Atombesteigung, die durch die Stadtmarketinggesellschaft passieren wird. Die Führung durchs Haus machen wir selber und besuchen so manchen Ort des Geschehens hier. Auch in diesem Ort, wo wir uns jetzt gerade befinden, in diesem Ort wird es auch was ganz Besonderes geben, was sonst nicht möglich ist, so einfach. Wir ermöglichen durch Kolleginnen des Stadtarchivs einen Einblick in die alten Gäste und goldenen Bücher und Ehrenbücher, die wir hier so haben, auch aus dieser Zeit damals. Das wird bestimmt sehr interessant. Wer uns da alles schon hier beehrt hat, das wird ein interessantes Buddeln.
1: Auch ein Malwettbewerb wurde angekündigt. Unter dem Motto Unser Rathaus Dessau in 125 Jahren können junge Teilnehmer ihre kreativen Vorstellungen von der Zukunft bis zum 30. September zu Papier bringen. Die kreativste Zukunftsvision wird von einer Jury der Stadtverwaltung ausgewählt. Als Gewinn wartet auf den Sieger und die ganze Familie ein besonderer Rathausbesuch mit Sonderführung und persönlichen Treffen mit dem Oberbürgermeister.
2: Würden uns auch freuen, wenn noch viele an dem begleitenden Malwettbewerb, den wir ausgerufen haben, für Kinder zwischen 8 und 12 Jahren teilnehmen und dann ihre Arbeiten hier bei uns im Bürgerbüro dann abgeben. Dann würden wir da nämlich gerne einen Sieger oder eine Siegerin ermitteln. Jury stellen wir selber hier im Haus. Aber wer dann diesen Wettbewerb gewinnt, der darf nochmal hierher kommen.

0: nämlich direkt zum Oberbürgermeister und dann mit dem zusammen beim Kakao trinken oder sowas mal ein schönes Schwätzchen machen. Also es gibt dann noch eine Sonderführung und man kann dann seine ganze Familie mitbringen als Siegerkind oder sogar die Schulklasse. Das vereinbaren wir dann direkt vor Ort.
1: Extra für das Jubiläum wurde eine Sammelpostkartenserie mit historischen Aufnahmen sowie ein begleitender Flyer produziert. Beides kann am Nachmittag der offenen Tür kostenlos mitgenommen werden. Anlässlich des Jubiläums wird außerdem bei uns auf RAN 1 eine Sondersendung über das Rathaus ausgestrahlt. Am 2. Oktober um 19 Uhr sowie am 3. und 4. Oktober jeweils um 15 und 21 Uhr. Schalten Sie also gern wieder ein und feiern Sie mit uns dieses besondere Jubiläum.
2: Neben den ersten beiden ernüchternden Auftritten der deutschen Nationalmannschaft unter Jürgen Klopp gab es in den vergangenen Tagen auch wieder Amateurfußball in der Region zu sehen. Der SV Dessau 05 wollte nach dem Heimsieg gegen den SC Bernburg die nächsten Punkte beim SV Eintracht Emselo holen. Gegen das Team aus dem Landkreis Mansfeld-Südharz taten sich die 05er aber schwer und konnten selber kein Tor erzielen. Ein früher und ein später Treffer der Hausherren sorgte für die zweite Saisonniederlage der Schillerparkkicker. Eine Liga tiefer war der TSV Rot-Weiß-Zerbst in Grevenhainichen gefordert. Nach jeweils einer gelb-roten Karte auf beiden Seiten konnten die Grevenhainicher das Spiel noch mit der allerletzten Aktion mit 2:1 für sich entscheiden. In der Landesklasse gab es am Samstag gleich drei Spiele, gleichzeitig in Dessau zu sehen. Der Dessauer SV 97 verlor knapp mit 3:4 gegen die zweite Mannschaft des ersten FC Bitterfeld-Wolfen. TuS Kochstedt musste sich mit 0:4 gegen den SV Pochröser geschlagen geben. Und bei der SG Empor-Waldersee wurde es noch deutlicher. Mit 1:7 verloren die Walderseer gegen den FC Eintracht Köthen. Ein enttäuschender Tag für alle Fußballfans aus der Doppelstadt, denn auch der SV Germania 08 Roßlau verlor auswärts in Jessen mit 2:4. Den einzigen Punktgewinn der Teams aus unserem Sendegebiet konnte der SV Blau-Rot Coswig verbuchen. Zu Hause trennte man sich mit 1:1 vom SV Golpa. Und wir machen gleich weiter sportlich, denn vor über 1200 Zuschauern empfing der DRHV am vergangenen Samstag den ersten VfL Potsdam zum Derby. Die Brandenburger konnten bisher alle ihre Ligaspiele gewinnen. Für die Biber ging es darum, den zweiten Sieg einzufahren und etwas Abstand auf die Abstiegsplätze zu bekommen.
3: In der 39. Kalenderwoche gab es gleich zwei Heimspiele des DRHVs in der Anhalt Arena zu sehen. Am 23. September mussten sich die Biber beim Pokalhighlight gegen die Bundesligisten und European League-Teilnehmer aus Gummersbach nach einer ausgeglichenen Anfangsviertelstunde mit 28:38 geschlagen geben. Am 26. September stand nun der erste VfL Potsdam auf dem Parkett in Dessau. Die Brandenburger konnten bis dahin in der Liga sowie im Pokal jedes Spiel gewinnen. Die Biber wollten nach drei Pflichtspielniederlagen in Folge wieder einen Erfolg verbuchen. In der Anfangsphase sahen die 1229 Zuschauer in der Anhalt Arena einen ausgeglichenen Schlagabtausch. Mal legten die Hausherren vor, mal hatten die Gäste aus Potsdam die Nase vorn. In der 13. Minute sorgte Mika Schüler mit seinem Treffer zum 7:5 erstmals für einen 2-Tore-Abstand der Biber. Anschließend übernahm der VfL aber wieder die Kontrolle und überzeugte durch eine starke Chancenverwertung. Ein 3:0-Lauf brachte den VfL in der 25. Minute mit 3 Toren in Führung. Gegen Ende von Durchgang 1 fanden die Biber zurück in die Partie und verkürzten wieder. Mit einem knappen 12:14 Rückstand ging es schließlich in die Halbzeitpause. Den besseren Start in den zweiten Durchgang erwischten dann aber die Gäste. Vor allem offensiv fanden die Biber nur schwer Lösungen gegen die kompakte Potsdamer Abwehr. Lediglich 4 Treffer gelangen dem DRV in den ersten 15 Minuten der zweiten Halbzeit. Entsprechend wuchs der Rückstand auf 5 Tore an. Die Biber gaben sich jedoch nicht geschlagen und versuchten weiterhin das Derby zu drehen. In der Schlussphase setzte DRHV-Cheftrainer Vanja Radic dann auf den 7. Feldspieler. Die Maßnahme zeigte Wirkung. In der 55. Minute traf Simon Siroth zum 22:24 und brachte die Biber noch einmal in Schlagdistanz. Die Anhalt Arena hoffte nun auf eine spannende Schlussphase. Doch Potsdam ließ sich nicht mehr aus der Ruhe bringen und brachte den Vorsprung über die Zeit. Am Ende mussten sich die Biber im Derby mit 25:29 geschlagen geben. Trotz einer kämpferischen Vorstellung fehlte dem DAV vor allem in der Offensive über weite Strecken die nötige Durchschlagskraft.
4: Zuerst einmal danke für die wunderbare Atmosphäre hier in Dessau. Ich will mir nicht vorstellen, was wäre, wenn diese Halle einmal voll wäre, welche Druck hier entstehen würde. Und trotzdem war es einfach ein faires und hart umkämpftes Sabberspiel, was wir gesehen haben. Ne? Ich glaube, beide Mannschaften haben alles, was im Tank noch vorhanden ist, nach dieser englischen Woche rausgehauen. Wir haben schon fehlerbehaftetes Spiel auf beiden Seiten gesehen. Aber ich glaube, was Leidenschaft angeht, was Bereitschaft angeht, glaube ich, kann man beiden Mannschaften sicherlich keinen Vorwurf machen. Meine Jungs muss ich einfach gratulieren. Sie haben einen Schlüssel gefunden, gerade zweite Halbzeit, über eine richtig gute Abwehr mit einer sehr, sehr guten Torwartleistung im Rücken. Konnten wir ein wenig diesen maximalen Druck, den man normalerweise in Dessau schon spürt, fern von uns halten. Und ich glaube, wenn wir jetzt die 60 Minuten sehen, sind wir schon als verdienter Sieger hier. Werden wir nach Hause fahren, aber trotzdem einfach Hut ab auch vor Dessau, Hut ab vor dem, was Vanja macht mit den Verletzungen und mit den Problematiken, die er dieses Jahr hier hat. Und die Jungs, die Energie und wie viel Leidenschaft die Jungs hier auf der Platte lassen, entspricht einfach nicht den Punkten. Aber ich bin mir sicher, wenn sie so weitermachen, werden sie wieder einfach gewohnte Dessau-Handball präsentieren und die Punkte werden kommen. Von daher wünsche ich euch nur das Beste einmal, dass die Jungs schnell zurückkommen und dass ihr weiter Gas gibt. Vielen Dank.
5: Ja, danke Emil für die nette Worte und Glückwunsch auf jeden Fall für verdienten Sieg. Heute hat man gesehen, warum Potsdam auch ganz vorne ist. Die sind ganz, finde ich, in wichtigen Momenten ruhig mit dem Ball umgegangen und haben das geduldig rausgespielt. Bei uns hat das alles ein bisschen hektisch ausgesehen. Ich habe es auch den Jungs gesagt, wir haben und im Rückraum halt drei, sage ich mal, neue Jungs. Letztes Jahr hat Mika auch nicht zu viel Verantwortung übernommen gehabt. Plus Miki, plus Allen. Das dauert halt seine Zeit, bis sie sich ein bisschen eingespielt haben, bis die Laufwege passen. Und vor allem, was uns auf jeden Fall fehlt, ist die Vorbereitung auf die Spiele in der Woche. Aber wie Emre gesagt hat, das sehe ich genauso. Wir bringen auf jeden Fall 60 Minuten an Leidenschaft. Wir versuchen, wir tun, wir machen. Und es ist nur Frage der Zeit, wann wir uns jetzt belohnen. Dafür muss man jetzt geduldig bleiben, weiter so kämpfen und beten halt, dass jetzt keine neue Verletzung dazukommt. Und da muss man schauen, wann der nächste Sportler gesund wird und wann er uns nächste Sportler ein bisschen mehr helfen kann. Aber da kann ich auch keine Vorwürfe machen an die Mannschaft. Die ganze Woche über, die sind sehr professionell unterwegs, die nehmen die Lage als Herausforderung, was auch nicht so selbstverständlich ist. Das machen die richtig gut und wollen wir weiter so fleißig das machen und das Beste aus dem, was wir gerade oder aus der Situation, die wir haben, machen.
3: Nach 5 Spieltagen stehen die Biber mit nur einem Sieg auf dem 16. Platz in der zweiten Handball-Bundesliga. Für die Jungs von Vanja Radic geht es am 4. Oktober zunächst auswärts beim Bundesliga-Absteiger aus Minden weiter. Das nächste Heimspiel findet dann am Sonntag, dem 11. Oktober statt. Um 17 Uhr empfängt der DAV den VfL Lübeck-Schwartau in der Anhalt Arena.
2: Und dann noch diese Meldung. Vom 28. September bis voraussichtlich 2. Oktober wird die Dorfstraße in Mühlstedt auf Höhe der Hausnummern 6 und 10 im Auftrag des Tiefbauamtes repariert. Dafür wird das vorhandene Natursteinpflaster aufgenommen und neu verlegt. Der betroffene Straßenabschnitt ist während der Bauarbeiten vollgesperrt. Die Grundstücke bleiben nur eingeschränkt erreichbar. Fußgänger und Radfahrer können die Baustelle passieren. Eine Umleitung wird über den Weg nördlich Bergstraße eingerichtet. Die örtliche Beschilderung ist bitte zu beachten. Damit sind wir am Ende unserer Montagsausgabe der Zeitnah Nachrichten. Schauen jetzt noch auf das recht warm daherkommende Wetter und im Anschluss gern noch auf die Meldungen aus der Region. Am Dienstag um 18 Uhr melden wir uns aus der Zeitnah Redaktion wieder. Bis dahin, machen Sie es gut und auf Wiedersehen.
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9: Morgen wird es sonnig und trocken, mit Temperaturen bis zu 26 Grad. Dazu weht ein leichter bis mäßiger Wind aus Südost. Durch die Sonne fühlen sich Temperaturen sogar wie 28 Grad an. Regen ist nicht in Sicht, stattdessen erwartet uns ein warmer und freundlicher Tag.

0: Beim Pressegespräch auf der Festwiese in Köthen ging es heute um die Entwicklung des Landkreises Anhalt-Bitterfeld. Dabei wurde sowohl auf die vergangenen Jahre zurückgeblickt, als auch auf kommende Projekte und Herausforderungen geschaut. Die Themen reichen von Mobilität und Bildung bis hin zur Wirtschaft und Jugend. Ein Thema mit Blick in die Zukunft ist die Mobilität. Besonders das autonome Fahren mit Kleinbussen könnte den Nahverkehr im ländlichen Raum künftig verändern.
1: Mit dem JTF-Projekt, was wir jetzt hier im Landkreis Anhalt-Bitterfeld starten, werden innovative Ansätze in der Region, hier bei uns jetzt im Landkreis Anhalt-Bitterfeld, gefördert. Und für einen Zeitraum von 1,5 Jahren haben wir die Möglichkeit, unterschiedliche für den Bürger spannende Projekte im Rahmen des öffentlichen Personennahverkehrs zu testen. Ganz wesentlich hat sich der Landkreis Anhalt-Bitterfeld für die Projektumsetzung stark gemacht. Dazu sind wir als Verkehrsunternehmen, als regionales Projektpartner, gemeinsam mit der NASA und der Hochschule Anhalt.
0: Der Startschuss ist bereits am 1. August gefallen. Erste Maßnahmen befinden sich schon in der Umsetzung. Offiziell läuft das Projekt bis zum 31. Dezember 2027. Das Ziel ist jedoch, erfolgreiche und praxistaugliche Lösungen und auch darüber hinaus fortzuführen.
1: Ja, ich glaube so ein bisschen, dass das Leuchtturmprojekt ist das Projekt autonomes Fahren mit Kleinbussen hier bei uns im Landkreis. Hier geht es vor allem darum, dass wir die inzwischen technisch möglichen Umsetzungsprojekte endlich in die Praxis bekommen. Das heißt, wir werden Vorbereitungsarbeiten gemeinsam mit Partnern umsetzen, Kartografien, die da stattfinden müssen, also gewisse Erfassen von Daten. Wir sind ja seit 2023 im On-Demand-Verkehr hier bei uns im Landkreis digital unterwegs und haben ganz, ganz viele Daten, Bewegungsdaten, die wir kennen. Und jetzt geht es darum, wie wir das nutzen können, um dann ab Mitte nächsten Jahres, Ende nächsten Jahres auch tatsächlich mit autonomen Fahrzeugen, am Anfang noch mit Sicherheitsfahrer, hier im Live-Betrieb unterwegs zu sein. Ich glaube, der öffentliche Personennahverkehr ist unheimlich wichtig und das kann mit dem autonomen Fahren ein Gamechanger sein, denn heute ist immer die Herausforderung, dass natürlich die Verfügbarkeit das große Thema ist. Also ganz oft wird ja gesagt, im ländlichen Raum, da fährt doch eh kein Bus außer dem Schülerverkehr. Das stimmt hier bei uns nicht. Wir haben einen flächendeckenden On-Demand-Verkehr, der bereits zu einem ganz, ganz wesentlichen Umfang jedem Bürger zur Verfügung steht. Aber hier können wir noch mal einen Schritt machen, können noch mehr Verfügbarkeit sicherstellen, sodass wir glauben, dass hier tatsächlich für die Bürgerinnen und Bürger die Möglichkeit besteht, auch wirklich mal darüber nachzudenken, ob das zweite Auto sein muss oder ob nicht die Wege in der Region dann mit einem verlässlichen öffentlichen Personennahverkehr möglich sind.
2: Ja, wir hatten die Möglichkeit, in den JTF-Antrag auf Fördermittel noch einen Baustein mit zu implementieren, der sich mit der Versuchsreihe des autonomen Fahrens beschäftigt. Das heißt, wir sind mit den Verbundpartnern der Hochschule und unserem Dienstleister Vetter, die für den ÖPNV zuständig sind, versuchen wir quasi das autonome Fahren im ÖPNV einzubinden und vor allem die Tests durchzuführen, Sicherheit, Pünktlichkeit und so weiter, in der Hoffnung, dass wir vielleicht zeitnah so praktikabel sind, dass wir tatsächlich es auf die Straße umsetzen könnten, wohl wissend, dass die rechtlichen Grundlagen in Deutschland derzeit noch nicht gegeben sind. Leider. Insbesondere wollen wir damit dann den ländlichen Bereich anbinden, sprich die kleinen Ortschaften, die abgeschnitten sind vom ÖPNV, wo auch der Anrufbus nicht täglich verkehrt, um so die Möglichkeit zu schaffen, auch insbesondere natürlich auch die älteren Menschen dann wieder ein Stück weit mobil zu machen und eine Möglichkeit zu bieten, auch an andere Orte zu gelangen.
0: Auch in die Schulen soll weiterhin investiert werden. Dafür steht dem Landkreis zusätzliche Fördermittel zur Verfügung. Jeder Mensch bleibt eine Herausforderung. Der Landkreis will deshalb die Zusammenarbeit mit Jobcenter und Arbeitsagentur verstärken.
2: Es bestand die Möglichkeit, auf Landesebene Förderanträge zu stellen, um weiterhin an Mittel des Sondervermögens zu kommen. Wir haben etwa 10, 12 Anträge gestellt und haben tatsächlich auch 3 Fördermittelbescheide bekommen. Zum einen für die Sanierung der Toilettenanlagen im Heinrich-Heine-Gymnasium in Wolfen. Darüber hinaus für die Sanierung bzw. Neuerrichtung des Chemiekabinetts in der Sekundarschule in Rotsch. Und wir können die Musikschule in Bitterfeld mit Klimatechnik ausstatten. Das ist eine Gesamtsumme von etwa 800.000 Euro, die wir zusätzlich nochmal zur Verfügung haben. Also den ersten Fördermittelbescheid haben wir am Montag übertragen bekommen in der Sekundarschule Rotsch. Und alle drei Projekte müssen bis zum 31.12.2027 abgeschlossen sein. Darüber hinaus haben wir ja auch noch das Sondervermögen, was allen Kommunen zusteht. Beim Landkreis sind es etwa 49,8 Millionen Euro. Auch davon wollen wir einen Großteil in unsere Schulen investieren. Die ersten Projekte sind mittlerweile auch schon angelaufen.
0: Die Entwicklung hatte sich in den vergangenen Jahren zwar positiv entwickelt, aus Sicht des Landkreises jedoch nicht schnell genug. Noch immer sind es rund 172 Jugendliche unter 25 Jahren arbeitslos gemeldet. Eine Zahl, die deutlich zu hoch ist.
2: Also ich hätte mir natürlich eine Entwicklung vorgestellt, die etwas schneller vonstatten geht. Wir haben derzeit noch etwa 172 arbeitslose Jugendliche unter 25. Das ist aus meiner Sicht deutlich zu viel. Wir haben darüber hinaus etwa 1380 Jugendliche unter 25, die irgendwo einen Zuschuss bekommen, die sich also entweder noch in der Schulbildung befinden, aber alleine nicht überlebensfähig sind oder in der Ausbildung und einen Zuschuss entweder vom Jobcenter oder von der Agentur für Arbeit bekommen. Und das ist aus meiner Sicht deutlich zu hoch. Deswegen wollen wir hier die Schnittstelle weiter ausbauen zwischen dem Jobcenter, der Agentur für Arbeit und uns als Landkreis, um, wie gesagt, die Arbeitslosenzahl im Bereich U25 deutlich nach unten zu bringen. Also es wird einen Rückblick geben, was ist in den letzten 10 Jahren geschehen, wie war die Entwicklung, und es wird natürlich auch eine Vorausschau geben, wie geht es mit der Jugendberufsagentur weiter. Das muss man jetzt nicht unbedingt an dem Namen Jugendberufsagentur festmachen. Wichtig ist mir, dass das Ziel umgesetzt wird, nämlich, wie gesagt, die Kinder und Jugendlichen in eine Beschäftigung zu bringen, zu einem Bildungsabschluss zu führen, zu einem Berufsabschluss und dann bestenfalls auch in eine geregelte Arbeit zu führen.
0: Der Blick ging deshalb zurück auf 10 Jahre Jugendberufsagentur und zugleich nach vorn mit dem Ziel, noch mehr junge Menschen erfolgreich in Ausbildung und Arbeit zu bringen.
3: Am 12. September füllte sich das Sportgelände des Bogensportclub Dessau in der Walderseestraße mit Vereinen aus ganz Sachsen-Anhalt. Der Dessauer Verein richtete die erste offene Landesmeisterschaft Short Metric aus. Eine neue Wettkampfform, die auch für die Organisatoren eine besondere Premiere war.
4: Für unseren Verein hat einen sehr hohen Stellenwert. Wir als Bogensportclub Dessau sind hier heute Ausrichter und Veranstalter ist der Bogensportbund Sachsen-Anhalt, und wir arbeiten für diesen Wettkampf natürlich ganz toll miteinander zusammen.
3: Bei strahlendem Sonnenschein und besten Bedingungen gingen insgesamt 112 Bogenschützen an den Start und gaben ihr Bestes. Dabei mussten sowohl organisatorische als auch sportliche Regeln eingehalten werden.
4: Wenn man jetzt so auf die sportlichen Regeln schaut, dann ist es natürlich ein sehr disziplinierter Sport. Das heißt, wir müssen ja auch sehr auf die Sicherheit achten, dass alle sozusagen sicher aus dem Wettkampf auch wieder rauskommen. Das heißt, es wird nur zu bestimmten Zeiten geschossen, die durch eine Ampelanlage vorgegeben sind. Und dann schießt sozusagen jeder seine Pfeile. Und danach werden die Pfeile geholt und dann wird erneut geschossen. Und das Ganze dann halt mit 2x36 Pfeilen in 2 Durchgängen sozusagen. Und danach werden in den Klassen die Meister ermittelt.
3: Neben einem sicheren Schussablauf und guter Technik waren vor allem Konzentration und Ausdauer über den gesamten Wettkampftag hinweg gefragt. Aufgeteilt in 2 Gruppen stellten sich die Teilnehmenden der Herausforderung, insgesamt 72 Pfeile konzentriert ins Ziel zu bringen. Trotz des sportlichen Ehrgeizes stand auch der Spaß am Bogensport für alle im Vordergrund.
4: Es hat ja was mit Disziplin zu tun, es hat aber auch was damit zu tun, dass wir natürlich dort Körper und Geist wunderbar miteinander vereinen können. Also diese Sportart ist vor allen Dingen gut für den Kopf. Ja, man kann die Gedanken frei kriegen, auch mal sorgenlos werden, weil man sich ja einfach auch nur auf sich selbst fokussiert. Ja, aber für den Körper ist es natürlich auch sehr gut. Viele Muskeln werden beansprucht und insofern ist es ein gutes Gesamtpaket.
3: Trotz der Wettkampfbedingungen herrschte auf dem Sportgelände eine durchweg freundschaftliche Atmosphäre, die für eine positive Resonanz sorgte. Ein gutes Vereinsklima und starker Zusammenhalt zeichnen den Bogensportclub Dessau ohnehin aus.
4: Also der Bogensportclub Dessau hat aktuell, jetzt muss ich kurz drüber nachdenken, knapp 140 Mitglieder. Wir sind einer der größten bogensporttreibenden Vereine in Sachsen-Anhalt. Ich glaube sogar der zweitgrößte und doch sehr viele aktive Mitglieder bei uns. Viele schießen hier heute auch mit.
3: Wer neugierig geworden ist und selbst einmal Pfeil und Bogen ausprobieren möchte, kann beim Bogensportclub Dessau jederzeit im Rahmen eines Schnupperkurses vorbeischauen. Neue Interessierte sind herzlich willkommen.

0: Ich freue mich, dass Sie eingeschaltet haben und damit herzlich willkommen, liebe Zuschauer, zur Montagsausgabe der Zeitnah Nachrichten hier auf RAN 1. Die Stadt Dessau-Roßlau verschärft die bestehende Haushaltssperre für das laufende Haushaltsjahr. Grund sind erwartete Mindereinnahmen bei der Gewerbesteuer von rund 14 Millionen Euro sowie Mehraufwendungen von 9,4 Millionen Euro, unter anderem für Sozial- und Jugendhilfe. Auch für die Jahre 2028 bis 2030 werden weitere Fehlbedarfe erwartet. Künftig dürfen Ausgaben grundsätzlich nur noch für gesetzlich verpflichtende und unabweisbare Aufgaben zur Sicherstellung des laufenden Betriebs sowie für Maßnahmen mit einer Förderquote von mindestens 65% getätigt werden. Neue Stellen werden grundsätzlich nicht geschaffen, Wiederbesetzungen einzeln geprüft. Noch nicht begonnene Investitionen über 600.000 Euro mit einer Förderquote unter 65% werden zunächst gesperrt und wirtschaftlich geprüft. Ausgenommen bleiben unter anderem die gesetzliche Kinderbetreuung, die Förderung gemeinnütziger Vereine, die Budgets der Ortschafts- und Stadtteilbeiräte sowie notwendige Leistungen der städtischen Eigenbetriebe. Vor 125 Jahren wurde das Rathaus in Dessau eröffnet. Zu diesem Anlass findet am 2. Oktober ein Nachmittag der offenen Türen statt. Über das Programm informierte die Stadt am 17. September bei einem Pressegespräch.
1: Am 5. Oktober 1901 wurde das Rathaus auf dem Dessauer Marktplatz eingeweiht. Das stattliche Gebäude ist seither das Zentrum der Stadt. Zum Anlass des Jubiläums öffnet das Rathaus seine Pforten und lädt am 2. Oktober zum Nachmittag der offenen Türen ein. Die Stadt informierte am 17. September bei einem Pressegespräch über das bevorstehende Event.
2: Also das Haus ist schon wirklich toll, aber noch gar nicht so alt, wie manche halt eben immer denken. Das merken wir gerade, wenn so Führungen sind. Da frage ich gerne immer, was meinen Sie, wie lange das Haus hier schon steht? Und da kommen meistens ein paar hundert Jahre zusammen. Aber die Leute sind dann immer sehr erstaunt, wenn ich dann sage, ja, 1901 eröffnet. Und es lohnt sich trotzdem, diese Geschichte des Hauses wahrzunehmen. Und dazu eignet sich so ein Jubiläum ganz gut. Deshalb haben wir gesagt, wir lassen die 125 Jahre nicht ganz sang- und klanglos vorbeigehen. Bei 100 Jahren gab es eine riesengroße Party. So groß machen wir das nicht, aber wir machen einen Nachmittag der offenen Türen, der Bürotüren. Man kann dann tatsächlich nicht nur beim Oberbürgermeister mal reingucken ins Büro, der wird auch da sein. Auch bei den Beigeordneten, die hier im Hause ihre Büros haben, auch die Türen sind nicht verschlossen. Und auch unsere Bürgerbeauftragte wird dabei sein und persönlich und live zu erleben sein. Man kann mit ihr sprechen, also nicht nur per E-Mail, nicht nur per Telefon Kontakt haben, sondern ganz persönlich mal kennenlernen. Ja, dann haben wir auch uns ein paar Gäste mit eingeladen, ein paar Partner. Zum Geburtstag macht man das ja auch gerne mal. Kommen auch einige, also der Abuga-Club wird hier vor Ort sein. Die Kita hat gesagt, wir machen mit, wir kümmern uns ein bisschen um die jüngeren Besucherinnen und Besucher. Da wird gebastelt, da wird gemalt, da wird geschminkt. Wäre natürlich schön, vielleicht schminken wir ja mal den Oberbürgermeister. Mal gucken, das ist alles möglich an dem Tag.
1: Die Rathaustüren stehen am 2. Oktober, zwei Tage vor dem eigentlichen Jahrestag der Eröffnung, für interessierte Besucher offen. Wer Lust hat, kann auch an einer Führung teilnehmen oder auf den Rathausturm steigen. Zudem erwartet wissbegierige Gäste eine Ausstellung und eine Präsentation von ganz besonderen Relikten.
2: Ja, Führungen werden stattfinden zu jeder vollen Stunde, 15, 16, 17 Uhr, inklusive natürlich auch die Atombesteigung, die durch die Stadtmarketinggesellschaft passieren wird. Die Führung durchs Haus machen wir selber und besuchen so manchen Ort des Geschehens hier. Auch in diesem Ort, wo wir uns jetzt gerade befinden, in diesem Ort wird es auch was ganz Besonderes geben, was sonst nicht möglich ist, so einfach. Wir ermöglichen durch Kolleginnen des Stadtarchivs einen Einblick in die alten Gäste und goldenen Bücher und Ehrenbücher, die wir hier so haben, auch aus dieser Zeit damals. Das wird bestimmt sehr interessant. Wer uns da alles schon hier beehrt hat, das wird ein interessantes Buddeln.
1: Auch ein Malwettbewerb wurde angekündigt. Unter dem Motto Unser Rathaus Dessau. In 125 Jahren können junge Teilnehmer ihre kreativen Vorstellungen von der Zukunft bis zum 30. September zu Papier bringen. Die kreativste Zukunftsvision wird von einer Jury der Stadtverwaltung ausgewählt. Als Gewinn wartet auf den Sieger und die ganze Familie ein besonderer Rathausbesuch mit Sonderführung und persönlichen Treffen mit dem Oberbürgermeister.
2: Würden uns auch freuen, wenn noch viele an dem begleitenden Malwettbewerb, den wir ausgerufen haben, für Kinder zwischen 8 und 12 Jahren teilnehmen und dann ihre Arbeiten hier bei uns im Bürgerbüro dann abgeben. Dann würden wir da nämlich gerne einen Sieger oder eine Siegerin ermitteln. Jury stellen wir selber hier im Haus. Aber wer dann diesen Wettbewerb gewinnt, der darf nochmal hierher kommen.

0: nämlich direkt zum Oberbürgermeister und dann mit dem zusammen beim Kakao trinken oder sowas mal ein schönes Schwätzchen machen. Also es gibt dann noch eine Sonderführung und man kann dann seine ganze Familie mitbringen als Siegerkind oder sogar die Schulklasse. Das vereinbaren wir dann direkt vor Ort.
1: Extra für das Jubiläum wurde eine Sammelpostkartenserie mit historischen Aufnahmen sowie ein begleitender Flyer produziert. Beides kann am Nachmittag der offenen Tür kostenlos mitgenommen werden. Anlässlich des Jubiläums wird außerdem bei uns auf RAN 1 eine Sondersendung über das Rathaus ausgestrahlt. Am 2. Oktober um 19 Uhr sowie am 3. und 4. Oktober jeweils um 15 und 21 Uhr. Schalten Sie also gern wieder ein und feiern Sie mit uns dieses besondere Jubiläum.
2: Neben den ersten beiden ernüchternden Auftritten der deutschen Nationalmannschaft unter Jürgen Klopp gab es in den vergangenen Tagen auch wieder Amateurfußball in der Region zu sehen. Der SV Dessau 05 wollte nach dem Heimsieg gegen den SC Bernburg die nächsten Punkte beim SV Eintracht Emselo holen. Gegen das Team aus dem Landkreis Mansfeld-Südharz taten sich die 05er aber schwer und konnten selber kein Tor erzielen. Ein früher und ein später Treffer der Hausherren sorgte für die zweite Saisonniederlage der Schillerparkkicker. Eine Liga tiefer war der TSV Rot-Weiß Zerbst in Gräfenhainichen gefordert. Nach jeweils einer gelb-roten Karte auf beiden Seiten konnten die Gräfenhainicher das Spiel noch mit der allerletzten Aktion mit 2:1 für sich entscheiden. In der Landesklasse gab es am Samstag gleich drei Spiele gleichzeitig in Dessau zu sehen. Der Dessauer SV 97 verlor knapp mit 3:4 gegen die zweite Mannschaft des ersten FC Bitterfeld-Wolfen. TuS Kochstedt musste sich mit 0:4 gegen den SV Poch-Röser geschlagen geben. Und bei der SG Empor-Waldersee wurde es noch deutlicher. Mit 1:7 verloren die Walderseer gegen den FC Eintracht Köthen. Ein enttäuschender Tag für alle Fußballfans aus der Doppelstadt, denn auch der SV Germania 08 Roßlau verlor auswärts in Jessen mit 2:4. Den einzigen Punktgewinn der Teams aus unserem Sendegebiet konnte der SV Blau-Rot Coswig verbuchen. Zu Hause trennte man sich mit 1:1 vom SV Golpa. Und wir machen gleich weiter sportlich, denn vor über 1200 Zuschauern empfing der DRHV am vergangenen Samstag den ersten VfL Potsdam zum Derby. Die Brandenburger konnten bisher alle ihre Ligaspiele gewinnen. Für die Biber ging es darum, den zweiten Sieg einzufahren und etwas Abstand auf die Abstiegsplätze zu bekommen.
3: In der 39. Kalenderwoche gab es gleich zwei Heimspiele des DRHVs in der Anhalt Arena zu sehen. Am 23. September mussten sich die Biber beim Pokalhighlight gegen die Bundesligisten und European League Teilnehmer aus Gummersbach nach einer ausgeglichenen Anfangsviertelstunde mit 28:38 geschlagen geben. Am 26. September stand nun der erste VfL Potsdam auf dem Parkett in Dessau. Die Brandenburger konnten bis dahin in der Liga sowie im Pokal jedes Spiel gewinnen. Die Biber wollten nach drei Pflichtspielniederlagen in Folge wieder einen Erfolg verbuchen. In der Anfangsphase sahen die 1229 Zuschauer in der Anhalt Arena einen ausgeglichenen Schlagabtausch. Mal legten die Hausherren vor, mal hatten die Gäste aus Potsdam die Nase vorn. In der 13. Minute sorgte Mika Schüler mit seinem Treffer zum 7:5 erstmals für einen 2-Tore-Abstand der Biber. Anschließend übernahm der VfL aber wieder die Kontrolle und überzeugte durch eine starke Chancenverwertung. Ein 3:0-Lauf brachte den VfL in der 25. Minute mit 3 Toren in Führung. Gegen Ende von Durchgang 1 fanden die Biber zurück in die Partie und verkürzten wieder. Mit einem knappen 12:14 Rückstand ging es schließlich in die Halbzeitpause. Den besseren Start in den zweiten Durchgang erwischten dann aber die Gäste. Vor allem offensiv fanden die Biber nur schwer Lösungen gegen die kompakte Potsdamer Abwehr. Lediglich 4 Treffer gelangen dem DRV in den ersten 15 Minuten der zweiten Halbzeit. Entsprechend wuchs der Rückstand auf 5 Tore an. Die Biber gaben sich jedoch nicht geschlagen und versuchten weiterhin das Derby zu drehen. In der Schlussphase setzte DRHV-Cheftrainer Vanja Radic dann auf den 7. Feldspieler. Die Maßnahme zeigte Wirkung. In der 55. Minute traf Simon Sirot zum 22:24 und brachte die Biber noch einmal in Schlagdistanz. Die Anhalt Arena hoffte nun auf eine spannende Schlussphase. Doch Potsdam ließ sich nicht mehr aus der Ruhe bringen und brachte den Vorsprung über die Zeit. Am Ende mussten sich die Biber im Derby mit 25:29 geschlagen geben. Trotz einer kämpferischen Vorstellung fehlte dem DRV vor allem in der Offensive über weite Strecken die nötige Durchschlagskraft.
4: Zuerst einmal danke für die wunderbare Atmosphäre hier in Dessau. Ich will mir nicht überhaupt vorstellen, was wäre, wenn diese Halle einmal voll wäre, welche Druck hier entstehen würde. Und trotzdem war es einfach ein faires und hart umkämpftes Sabberspiel, was wir gesehen haben. Ne? Ich glaube, beide Mannschaften haben alles, was im Tank noch vorhanden ist, nach dieser englischen Woche rausgehauen. Wir haben schon fehlerbehaftetes Spiel auf beiden Seiten gesehen. Aber ich glaube, was Leidenschaft angeht, was Bereitschaft angeht, glaube ich, kann man beiden Mannschaften sicherlich keinen Vorwurf machen. Meine Jungs muss ich einfach gratulieren. Sie haben einen Schlüssel gefunden, gerade zweite Halbzeit, über eine richtig gute Abwehr mit einer sehr, sehr guten Torwartleistung im Rücken. Konnten wir ein wenig diesen maximalen Druck, den man normalerweise in Dessau schon spürt, fern von uns halten. Und ich glaube, wenn wir jetzt die 60 Minuten sehen, sind wir schon als verdienter Sieger hier. Werden wir nach Hause fahren, aber trotzdem einfach Hut ab auch vor Dessau, Hut ab vor dem, was Vanja macht mit den Verletzungen und mit den Problematiken, die er dieses Jahr hier hat. Und die Jungs, die Energie und wie viel Leidenschaft die Jungs hier auf der Platte lassen, entspricht einfach nicht den Punkten. Aber ich bin mir sicher, wenn sie so weitermachen, werden sie wieder einfach gewohnte Dessau-Handball präsentieren und die Punkte werden kommen. Von daher wünsche ich euch nur das Beste einmal, dass die Jungs schnell zurückkommen und dass ihr weiter Gas gibt. Vielen Dank.
5: Ja, danke Emil für die netten Worte und Glückwunsch auf jeden Fall für verdienten Sieg. Heute hat man gesehen, warum Potsdam auch ganz vorne ist. Die sind ganz, finde ich, in wichtigen Momenten ruhig mit dem Ball umgegangen und haben das geduldig rausgespielt. Bei uns hat das alles ein bisschen hektisch ausgesehen. Ich habe es auch den Jungs gesagt, wir haben und im Rückraum halt drei, sage ich mal, neue Jungs. Letztes Jahr hat Mika auch nicht so viel Verantwortung übernommen gehabt. Plus Miki, plus Allen. Das dauert halt seine Zeit, bis sie sich ein bisschen eingespielt haben, bis die Laufwege passen. Und vor allem, was uns auf jeden Fall fehlt, ist die Vorbereitung auf die Spiele in der Woche. Aber wie Emir gesagt hat, das sehe ich genauso. Wir bringen auf jeden Fall 60 Minuten an Leidenschaft. Wir versuchen, wir tun, wir machen. Und es ist nur Frage der Zeit, wann wir uns jetzt belohnen. Dafür muss man jetzt geduldig bleiben, weiter so kämpfen und beten halt, dass jetzt keine neue Verletzung dazukommt. Und da muss man schauen, wann der nächste Sportler gesund wird und wann er uns nächste Sportler ein bisschen mehr helfen kann. Aber da kann ich auch keine Vorwürfe machen an die Mannschaft. Die ganze Woche über, die sind sehr professionell unterwegs, die nehmen die Lage als Herausforderung, was auch nicht so selbstverständlich ist. Das machen die richtig gut und wollen wir weiter so fleißig das machen und das Beste aus dem, was wir gerade oder aus der Situation, die wir haben, machen.
3: Nach 5 Spieltagen stehen die Biber mit nur einem Sieg auf dem 16. Platz in der zweiten Handball-Bundesliga. Für die Jungs von Vanja Radic geht es am 4. Oktober zunächst auswärts beim Bundesliga-Absteiger aus Minden weiter. Das nächste Heimspiel findet dann am Sonntag, dem 11. Oktober statt. Um 17 Uhr empfängt der DRV den VfL Lübeck-Schwartau in der Anhalt-Arena.
2: Und dann noch diese Meldung. Vom 28. September bis voraussichtlich 2. Oktober wird die Dorfstraße in Mühlstedt auf Höhe der Hausnummern 6 und 10 im Auftrag des Tiefbauamtes repariert. Dafür wird das vorhandene Natursteinpflaster aufgenommen und neu verlegt. Der betroffene Straßenabschnitt ist während der Bauarbeiten vollgesperrt. Die Grundstücke bleiben nur eingeschränkt erreichbar. Fußgänger und Radfahrer können die Baustelle passieren. Eine Umleitung wird über den Weg nördlich Bergstraße eingerichtet. Die örtliche Beschilderung ist bitte zu beachten. Damit sind wir am Ende unserer Montagsausgabe der Zeitnah Nachrichten. Schauen jetzt noch auf das recht warm daherkommende Wetter und im Anschluss gern noch auf die Meldungen aus der Region. Am Dienstag um 18 Uhr melden wir uns aus der Zeitnah Redaktion wieder. Bis dahin, machen Sie es gut und auf Wiedersehen.
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9: Morgen wird es sonnig und trocken, mit Temperaturen bis zu 26 Grad. Dazu weht ein leichter bis mäßiger Wind aus Südost. Durch die Sonne fühlen sich die Temperaturen sogar wie 28 Grad an. Regen ist nicht in Sicht, stattdessen erwartet uns ein warmer und freundlicher Tag.

0: Beim Pressegespräch auf der Festwiese in Köthen ging es heute um die Entwicklung des Landkreises Anhalt-Bitterfeld. Dabei wurde sowohl auf die vergangenen Jahre zurückgeblickt, als auch auf kommende Projekte und Herausforderungen geschaut. Die Themen reichen von Mobilität und Bildung bis hin zur Wirtschaft und Jugend. Ein Thema mit Blick in die Zukunft ist die Mobilität. Besonders das autonome Fahren mit Kleinbussen könnte den Nahverkehr im ländlichen Raum künftig verändern.
1: Mit dem JTF-Projekt, was wir jetzt hier im Landkreis Anhalt-Bitterfeld starten, werden innovative Ansätze in der Region, hier bei uns jetzt im Landkreis Anhalt-Bitterfeld, gefördert. Und für einen Zeitraum von anderthalb Jahren haben wir die Möglichkeit, unterschiedliche für den Bürger spannende Projekte im Rahmen des öffentlichen Personennahverkehrs zu testen. Ganz wesentlich hat sich der Landkreis Anhalt-Bitterfeld für die Projektumsetzung stark gemacht. Dazu sind wir als Verkehrsunternehmen, als regionales Projektpartner, gemeinsam mit der NASA und der Hochschule Anhalt.
0: Der Startschuss ist bereits am 1. August gefallen. Erste Maßnahmen befinden sich schon in der Umsetzung. Offiziell läuft das Projekt bis zum 31. Dezember 2027. Das Ziel ist jedoch, erfolgreiche und praxistaugliche Lösungen und auch darüber hinaus fortzuführen.
1: Ja, ich glaube, so ein bisschen das Leuchtturmprojekt ist das Projekt autonomes Fahren mit Kleinbussen hier bei uns im Landkreis. Hier geht es vor allem darum, dass wir die inzwischen technisch möglichen Umsetzungsprojekte endlich in die Praxis bekommen. Das heißt, wir werden Vorbereitungsarbeiten gemeinsam mit Partnern umsetzen, Kartografien, die da stattfinden müssen, also gewisse Erfassen von Daten. Wir sind ja seit 2023 im On-Demand-Verkehr hier bei uns im Landkreis digital unterwegs und haben ganz, ganz viele Bewegungsdaten, die wir kennen. Und jetzt geht es darum, wie wir das nutzen können, um dann ab Mitte nächsten Jahres, Ende nächsten Jahres auch tatsächlich mit autonomen Fahrzeugen, am Anfang noch mit Sicherheitsfahrer, hier im Live-Betrieb unterwegs zu sein. Ich glaube, der öffentliche Personennahverkehr ist unheimlich wichtig und das kann mit dem autonomen Fahren ein Gamechanger sein. Denn heute ist immer die Herausforderung, dass natürlich die Verfügbarkeit das große Thema ist. Also ganz oft wird ja gesagt, im ländlichen Raum, da fährt doch eh kein Bus außer dem Schülerverkehr. Das stimmt hier bei uns nicht. Wir haben einen flächendeckenden On-Demand-Verkehr, der bereits zu einem ganz, ganz wesentlichen Umfang jedem Bürger zur Verfügung steht. Aber hier können wir noch mal einen Schritt machen, können noch mehr Verfügbarkeit sicherstellen, sodass wir glauben, dass hier tatsächlich für die Bürgerinnen und Bürger die Möglichkeit besteht, auch wirklich mal darüber nachzudenken, ob das zweite Auto sein muss oder ob nicht die Wege in der Region dann mit einem verlässlichen öffentlichen Personennahverkehr möglich sind.
2: Ja, wir hatten die Möglichkeit, in den JTF-Antrag auf Fördermittel noch

0: Sprich die kleinen Ortschaften, die abgeschnitten sind vom ÖPNV, wo auch der Anrufbus nicht täglich verkehrt, um so die Möglichkeit zu schaffen, auch insbesondere natürlich auch die älteren Menschen dann wieder ein Stück weit mobil zu machen und eine Möglichkeit zu bieten, auch an andere Orte zu gelangen.
1: Auch in die Schulen soll weiterhin investiert werden. Dafür steht dem Landkreis zusätzliche Fördermittel zur Verfügung. Jeder Mensch bleibt eine Herausforderung. Der Landkreis will deshalb die Zusammenarbeit mit Jobcenter und Arbeitsagentur verstärken.
0: Es bestand die Möglichkeit, auf Landesebene Förderanträge zu stellen, um weiterhin an Mittel des Sondervermögens zu kommen. Wir haben etwa 10, 12 Anträge gestellt und haben tatsächlich auch drei Fördermittelbescheide bekommen. Zum einen für die Sanierung der Toilettenanlagen im Heinrich-Heine-Gymnasium in Wolfen. Darüber hinaus für die Sanierung bzw. Neuerrichtung des Chemiekabinetts in der Sekundarschule in Rotsch. Und wir können die Musikschule in Bitterfeld mit Klimatechnik ausstatten. Das ist eine Gesamtsumme von etwa 800.000 Euro, die wir zusätzlich nochmal zur Verfügung haben. Also den ersten Fördermittelbescheid haben wir am Montag übertragen bekommen in der Sekundarschule Rotsch. Und alle drei Projekte müssen bis zum 31.12.2027 abgeschlossen sein. Darüber hinaus haben wir ja auch noch das Sondervermögen, was allen Kommunen zusteht. Beim Landkreis sind es etwa 49,8 Millionen Euro. Auch davon wollen wir einen Großteil in unsere Schulen investieren. Die ersten Projekte sind mittlerweile auch schon angelaufen.
1: Die Entwicklung hatte sich in den vergangenen Jahren zwar positiv entwickelt, aus Sicht des Landkreises jedoch nicht schnell genug. Noch immer sind es rund 172 Jugendliche unter 25 Jahren arbeitslos gemeldet. Eine Zahl, die deutlich zu hoch ist.
0: Also ich hätte mir natürlich eine Entwicklung vorgestellt, die etwas schneller vonstatten geht. Wir haben derzeit noch etwa 172 arbeitslose Jugendliche unter 25. Das ist aus meiner Sicht deutlich zu viel. Wir haben darüber hinaus etwa 1380 Jugendliche unter 25, die irgendwo einen Zuschuss bekommen, die sich also entweder noch in der Schulbildung befinden, aber alleine nicht überlebensfähig sind oder in der Ausbildung und einen Zuschuss entweder vom Jobcenter oder von der Agentur für Arbeit bekommen. Und das ist aus meiner Sicht deutlich zu hoch. Deswegen wollen wir hier die Schnittstelle weiter ausbauen zwischen dem Jobcenter, der Agentur für Arbeit und uns als Landkreis, um, wie gesagt, die Arbeitslosenzahl im Bereich U25 deutlich nach unten zu bringen. Also es wird einen Rückblick geben, was ist in den letzten 10 Jahren geschehen, wie war die Entwicklung, und es wird natürlich auch eine Vorausschau geben, wie geht es mit der Jugendberufsagentur weiter. Das muss man jetzt nicht unbedingt an dem Namen Jugendberufsagentur festmachen. Wichtig ist mir, dass das Ziel umgesetzt wird, nämlich, wie gesagt, die Kinder und Jugendlichen in eine Beschäftigung zu bringen, zu einem Bildungsabschluss zu führen, zu einem Berufsabschluss und dann bestenfalls auch in eine geregelte Arbeit zu führen.
1: Der Blick ging deshalb zurück auf 10 Jahre Jugendberufsagentur und zugleich nach vorn mit dem Ziel, noch mehr junge Menschen erfolgreich in Ausbildung und Arbeit zu bringen. Am 12. September füllte sich das Sportgelände des Bogensportclub Dessau in der Walderseestraße mit Vereinen aus ganz Sachsen-Anhalt. Der Dessauer Verein richtete die erste offene Landesmeisterschaft Shortmetric aus. Eine neue Wettkampfform, die auch für die Organisatoren eine besondere Premiere war.
2: Für unseren Verein hat einen sehr hohen Stellenwert. Wir als Bogensportclub Dessau sind hier heute Ausrichter und Veranstalter ist der Bogensportbund Sachsen-Anhalt, und wir arbeiten für diesen Wettkampf natürlich ganz toll miteinander zusammen.
1: Bei strahlendem Sonnenschein und besten Bedingungen gingen insgesamt 112 Bogenschützen an den Start und gaben ihr Bestes. Dabei mussten sowohl organisatorische als auch sportliche Regeln eingehalten werden.
2: Wenn man jetzt so auf die sportlichen Regeln schaut, dann ist es natürlich ein sehr disziplinierter Sport. Das heißt, wir müssen ja auch sehr auf die Sicherheit achten. dass alle sozusagen sicher aus dem Wettkampf auch wieder rauskommen. Das heißt, es wird nur zu bestimmten Zeiten geschossen, die durch eine Ampel

0: Zielanlage vorgegeben sind. Und dann schießt sozusagen jeder seine Pfeile und danach werden die Pfeile geholt und dann wird erneut geschossen. Und das Ganze dann halt mit 2x36 Pfeilen in zwei Durchgängen sozusagen und danach werden in den Klassen die Meister ermittelt.
1: Neben einem sicheren Schussablauf und guter Technik waren vor allem Konzentration und Ausdauer über den gesamten Wettkampftag hinweg gefragt. Aufgeteilt in zwei Gruppen stellten sich die Teilnehmenden der Herausforderung, insgesamt 72 Pfeile konzentriert ins Ziel zu bringen. Trotz des sportlichen Ehrgeizes stand auch der Spaß am Bogensport für alle im Vordergrund.
0: Es hat ja was mit Disziplin zu tun, es hat aber auch was damit zu tun, dass wir natürlich dort Körper und Geist wunderbar miteinander vereinen können. Also diese Sportart ist vor allen Dingen gut für den Kopf. Ja, man kann die Gedanken frei kriegen, auch mal sorgenlos werden, weil man sich ja einfach auch nur auf sich selbst fokussiert. Ja, aber für den Körper ist es natürlich auch sehr gut. Viele Muskeln werden beansprucht und insofern ist es ein gutes Gesamtpaket.
1: Trotz der Wettkampfbedingungen herrschte auf dem Sportgelände eine durchweg freundschaftliche Atmosphäre, die für eine positive Resonanz sorgte. Ein gutes Vereinsklima und starker Zusammenhalt zeichnen den Bogensportclub Dessau ohnehin aus.
0: Also der Bogensportclub Dessau hat aktuell, jetzt muss ich kurz drüber nachdenken, knapp 140 Mitglieder. Wir sind einer der größten bogensporttreibenden Vereine in Sachsen-Anhalt. Ich glaube sogar der zweitgrößte und doch sehr viele aktive Mitglieder bei uns. Viele schießen hier heute auch mit.
1: Wer neugierig geworden ist und selbst einmal Pfeil und Bogen ausprobieren möchte, kann beim Bogensportclub Dessau jederzeit im Rahmen eines Schnupperkurses vorbeischauen. Neue Interessierte sind herzlich willkommen.

0: Ich freue mich, dass Sie eingeschaltet haben und damit herzlich willkommen, liebe Zuschauer, zur Montagsausgabe der Zeitnah Nachrichten hier auf RAN 1. Die Stadt Dessau-Roßlau verschärft die bestehende Haushaltssperre für das laufende Haushaltsjahr. Grund sind erwartete Mindereinnahmen bei der Gewerbesteuer von rund 14 Millionen Euro sowie Mehraufwendungen von 9,4 Millionen Euro, unter anderem für Sozial- und Jugendhilfe. Auch für die Jahre 2028 bis 2030 werden weitere Fehlbedarfe erwartet. Künftig dürfen Ausgaben grundsätzlich nur noch für gesetzlich verpflichtende und unabweisbare Aufgaben zur Sicherstellung des laufenden Betriebs sowie für Maßnahmen mit einer Förderquote von mindestens 65% getätigt werden. Neue Stellen werden grundsätzlich nicht geschaffen, Wiederbesetzungen einzeln geprüft. Noch nicht begonnene Investitionen über 600.000 Euro mit einer Förderquote unter 65% werden zunächst gesperrt und wirtschaftlich geprüft. Ausgenommen bleiben unter anderem die gesetzliche Kinderbetreuung, die Förderung gemeinnütziger Vereine, die Budgets der Ortschafts- und Stadtteilbeiräte sowie notwendige Leistungen der städtischen Eigenbetriebe. Vor 125 Jahren wurde das Rathaus in Dessau eröffnet. Zu diesem Anlass findet am 2. Oktober ein Nachmittag der offenen Türen statt. Über das Programm informierte die Stadt am 17. September bei einem Pressegespräch.
1: Am 5. Oktober 1901 wurde das Rathaus auf dem Dessauer Marktplatz eingeweiht. Das stattliche Gebäude ist seither das Zentrum der Stadt. Zum Anlass des Jubiläums öffnet das Rathaus seine Pforten und lädt am 2. Oktober zum Nachmittag der offenen Türen ein. Die Stadt informierte am 17. September bei einem Pressegespräch über das bevorstehende Event.
2: Also das Haus ist schon wirklich toll, aber noch gar nicht so alt, wie manche halt eben immer denken. Das merken wir gerade, wenn so Führungen sind. Da frage ich gerne immer, was meinen Sie, wie lange das Haus hier schon steht? Und da kommen meistens ein paar hundert Jahre zusammen. Aber die Leute sind dann immer sehr erstaunt, wenn ich dann sage, ja, 1901 eröffnet. Und es lohnt sich trotzdem, diese Geschichte des Hauses wahrzunehmen. Und dazu eignet sich so ein Jubiläum ganz gut. Deshalb haben wir gesagt, wir lassen die 125 Jahre nicht ganz sang- und klanglos vorbeigehen. Bei 100 Jahren gab es eine riesengroße Party. So groß machen wir das nicht, aber wir machen einen Nachmittag der offenen Türen, der Bürotüren. Man kann dann tatsächlich nicht nur beim Oberbürgermeister mal reingucken ins Büro, der wird auch da sein. Auch bei den Beigeordneten, die hier im Hause ihre Büros haben, auch die Türen sind nicht verschlossen. Und auch unsere Bürgerbeauftragte wird dabei sein und persönlich und live zu erleben sein. Man kann mit ihr sprechen, also nicht nur per E-Mail, nicht nur per Telefon Kontakt haben, sondern ganz persönlich mal kennenlernen. Ja, dann haben wir auch uns ein paar Gäste mit eingeladen, ein paar Partner. Zum Geburtstag macht man das ja auch gerne mal. Kommen auch einige, also die Abuga Club wird hier vor Ort sein. Die Kita hat gesagt, wir machen mit, wir kümmern uns ein bisschen um die jüngeren Besucherinnen und Besucher. Da wird gebastelt, da wird gemalt, da wird geschminkt. Wäre natürlich schön, vielleicht schminken wir ja mal den Oberbürgermeister. Mal gucken, das ist alles möglich an dem Tag.
1: Die Rathaustüren stehen am 2. Oktober, zwei Tage vor dem eigentlichen Jahrestag der Eröffnung, für interessierte Besucher offen. Wer Lust hat, kann auch an einer Führung teilnehmen oder auf den Rathausturm steigen. Zudem erwartet wissbegierige Gäste eine Ausstellung und eine Präsentation von ganz besonderen Relikten.
2: Ja, Führungen werden stattfinden zu jeder vollen Stunde, 15, 16, 17 Uhr, inklusive natürlich auch die Atombesteigung, die durch die Stadtmarketinggesellschaft passieren wird. Die Führung durchs Haus machen wir selber und besuchen so manchen Ort des Geschehens hier. Auch in diesem Ort, wo wir uns jetzt gerade befinden, in diesem Ort wird es auch was ganz Besonderes geben, was sonst nicht möglich ist, so einfach. Wir ermöglichen durch Kolleginnen des Stadtarchivs einen Einblick in die alten Gäste und goldenen Bücher und Ehrenbücher, die wir hier so haben, auch aus dieser Zeit damals. Das wird bestimmt sehr interessant, wer uns da alles schon hier beehrt hat. Das wird ein interessantes Buddeln.
1: Auch ein Malwettbewerb wurde angekündigt. Unter dem Motto Unser Rathaus Dessau. In 125 Jahren können junge Teilnehmer ihre kreativen Vorstellungen von der Zukunft bis zum 30. September zu Papier bringen. Die kreativste Zukunftsvision wird von einer Jury der Stadtverwaltung ausgewählt. Als Gewinn wartet auf den Sieger und die ganze Familie ein besonderer Rathausbesuch mit Sonderführung und persönlichen Treffen mit dem Oberbürgermeister.
2: Würden uns auch freuen, wenn noch viele an dem begleitenden Malwettbewerb, den wir ausgerufen haben, für Kinder zwischen 8 und 12 Jahren teilnehmen und dann ihre Arbeiten hier bei uns im Bürgerbüro dann abgeben. Dann würden wir da nämlich gerne einen Sieger oder eine Siegerin ermitteln. Jury stellen wir selber hier im Haus. Aber wer dann diesen Wettbewerb gewinnt, der darf nochmal hierher kommen, nämlich direkt zum Oberbürgermeister und dann mit dem zusammen beim Kakao trinken oder sowas mal ein schönes Schwätzchen machen. Also es gibt dann noch eine Sonderführung und. Und man kann dann seine ganze Familie mitbringen als Sieger, Kind oder sogar die Schulklasse. Das vereinbaren wir dann direkt vor Ort.
1: Extra für das Jubiläum wurde eine Sammelpostkartenserie mit historischen Aufnahmen sowie ein begleitender Flyer produziert. Beides kann am Nachmittag der offenen Tür kostenlos mitgenommen werden. Anlässlich des Jubiläums wird außerdem bei uns auf RAN 1 eine Sondersendung über das Rathaus ausgestrahlt. Am 2. Oktober um 19 Uhr sowie am 3. und 4. Oktober jeweils um 15 Uhr.

0: und 21 Uhr. Schalten Sie also gern wieder ein und feiern Sie mit uns dieses besondere Jubiläum.
1: Neben den ersten beiden ernüchternden Auftritten der deutschen Nationalmannschaft unter Jürgen Klopp gab es in den vergangenen Tagen auch wieder Amateurfußball in der Region zu sehen. Der SV Dessau 05 wollte nach dem Heimsieg gegen den SC Bernburg die nächsten Punkte beim SV Eintracht Emselo holen. Gegen das Team aus dem Landkreis Mansfeld-Südharz taten sich die 05er aber schwer und konnten selber kein Tor erzielen. Ein früher und ein später Treffer der Hausherren sorgte für die zweite Saisonniederlage der Schillerparkkicker. Eine Liga tiefer war der TSV Rot-Weiß Zerbst in Gräfenhainichen gefordert. Nach jeweils einer gelb-roten Karte auf beiden Seiten konnten die Gräfenhainicher das Spiel noch mit der allerletzten Aktion mit 2:1 für sich entscheiden. In der Landesklasse gab es am Samstag gleich drei Spiele, gleichzeitig in Dessau zu sehen. Der Dessauer SV 97 verlor knapp mit 3:4 gegen die zweite Mannschaft des ersten FC Bitterfeld-Wolfen. TuS Kochstedt musste sich mit 0:4 gegen den SV Pochröser geschlagen geben. Und bei der SG Empor-Waldersee wurde es noch deutlicher. Mit 1:7 verloren die Walderseer gegen den FC Eintracht Köthen. Ein enttäuschender Tag für alle Fußballfans aus der Doppelstadt, denn auch der SV Germania 08 Roßlau verlor auswärts in Jessen mit 2:4. Den einzigen Punktgewinn der Teams aus unserem Sendegebiet konnte der SV Blau-Rot Coswig verbuchen. Zu Hause trennte man sich mit 1:1 vom SV Golpa. Und wir machen gleich weiter sportlich, denn vor über 1200 Zuschauern empfing der DRHV am vergangenen Samstag den ersten VfL Potsdam zum Derby. Die Brandenburger konnten bisher alle ihre Ligaspiele gewinnen. Für die Biber ging es darum, den zweiten Sieg einzufahren und etwas Abstand auf die Abstiegsplätze zu bekommen.
2: In der 39. Kalenderwoche gab es gleich zwei Heimspiele des DRHVs in der Anhalt Arena zu sehen. Am 23. September mussten sich die Biber beim Pokalhighlight gegen die Bundesligisten und European League Teilnehmer aus Gummersbach nach einer ausgeglichenen Anfangsviertelstunde mit 28:38 geschlagen geben. Am 26. September stand nun der erste VfL Potsdam auf dem Parkett in Dessau. Die Brandenburger konnten bis dahin in der Liga sowie im Pokal jedes Spiel gewinnen. Die Biber wollten nach drei Pflichtspielniederlagen in Folge wieder einen Erfolg verbuchen. In der Anfangsphase sahen die 1229 Zuschauer in der Anhalt Arena einen ausgeglichenen Schlagabtausch. Mal legten die Hausherren vor, mal hatten die Gäste aus Potsdam die Nase vorn. In der 13. Minute sorgte Mika Schüler mit seinem Treffer zum 7:5 erstmals für einen 2-Tore-Abstand der Biber. Anschließend übernahm der VfL aber wieder die Kontrolle und überzeugte durch eine starke Chancenverwertung. Ein 3:0-Lauf brachte den VfL in der 25. Minute mit 3 Toren in Führung. Gegen Ende von Durchgang 1 fanden die Biber zurück in die Partie und verkürzten wieder. Mit einem knappen 12:14 Rückstand ging es schließlich in die Halbzeitpause. Den besseren Start in den zweiten Durchgang erwischten dann aber die Gäste. Vor allem offensiv fanden die Biber nur schwer Lösungen gegen die kompakte Potsdamer Abwehr. Lediglich 4 Treffer gelangen dem DRV in den ersten 15 Minuten der zweiten Halbzeit. Entsprechend wuchs der Rückstand auf 5 Tore an. Die Biber gaben sich jedoch nicht geschlagen und versuchten weiterhin, das Derby zu drehen. In der Schlussphase setzte DRHV-Cheftrainer Vanja Radic dann auf den 7. Feldspieler. Die Maßnahme zeigte Wirkung. In der 55. Minute traf Simon Siroth zum 22:24 und brachte die Biber noch einmal in Schlagdistanz. Die Anhalt Arena hoffte nun auf eine spannende Schlussphase. Doch Potsdam ließ sich nicht mehr aus der Ruhe bringen und brachte den Vorsprung über die Zeit. Am Ende mussten sich die Biber im Derby mit 25:29 geschlagen geben. Trotz einer kämpferischen Vorstellung fehlte dem DRHV vor allem in der Offensive über weite Strecken die nötige Durchschlagskraft.
3: Zuerst einmal danke für die wunderbare Atmosphäre hier in Dessau. Ich will mir nicht vorstellen, was wäre, wenn diese Halle einmal voll wäre.

0: welche Druck hier entstehen würde. Und trotzdem war es einfach ein faires und hart umkämpftes Sabberspiel, was wir gesehen haben, ne? Ich glaube, beide Mannschaften haben alles, was im Tank noch vorhanden ist nach dieser englischen Woche, rausgehauen. Wir haben schon fehlerbehaftetes Spiel auf beiden Seiten gesehen. Aber ich glaube, was Leidenschaft angeht, was Bereitschaft angeht, glaube ich, kann man beiden Mannschaften sicherlich keinen Vorwurf machen. Meine Jungs, muss ich einfach gratulieren. Sie haben einen Schlüssel gefunden, gerade zweite Halbzeit, über eine richtig gute Abwehr mit einer sehr, sehr guten Torwartleistung im Rücken. Konnten wir ein wenig diesen maximalen Druck, den man normalerweise in Dessau schon spürt, fern von uns halten. Und ich glaube, wenn wir jetzt die 60 Minuten sehen, sind wir schon als verdienter Sieger hier. Werden wir nach Hause fahren, aber trotzdem einfach Hut ab auch vor Dessau, Hut ab vor dem, was Vanja macht mit den Verletzungen und mit den Problematiken, die er dieses Jahr hier hat. Und die Jungs, also die Energie und wie viel Leidenschaft die Jungs hier auf der Platte lassen, entspricht einfach nicht den Punkten. Aber ich bin mir sicher, wenn sie so weitermachen, werden sie wieder einfach gewohnte Dessau-Handball präsentieren und die Punkte werden kommen. Von daher wünsche ich euch nur das Beste einmal, dass die Jungs schnell zurückkommen und dass ihr weiter Gas gibt. Vielen Dank.
1: Ja, danke Emil für die netten Worte und Glückwunsch auf jeden Fall für verdienten Sieg. Heute hat man gesehen, warum Potsdam auch ganz vorne ist. Die sind ganz, finde ich, in wichtigen Momenten ruhig mit dem Ball umgegangen und haben das geduldig rausgespielt. Bei uns hat das alles ein bisschen hektisch ausgesehen. Ich habe es auch den Jungs gesagt, wir haben ja und im Rückraum halt drei, sage ich mal, neue Jungs. Letztes Jahr hat Mika auch nicht zu viel Verantwortung übernommen gehabt. Plus Miki, plus Allen. Das dauert halt seine Zeit, bis sie sich ein bisschen eingespielt haben, bis die Laufwege passen. Und vor allem, was uns auf jeden Fall fehlt, ist die Vorbereitung auf die Spiele in der Woche. Aber wie Emre gesagt hat, das sehe ich genauso. Wir bringen auf jeden Fall 60 Minuten an Leidenschaft. Wir versuchen, wir tun, wir machen. Und es ist nur Frage der Zeit, wann wir uns jetzt belohnen. Dafür muss man jetzt geduldig bleiben, weiter so kämpfen und beten halt, dass jetzt keine neue Verletzung dazu kommt. Und da muss man schauen, wann der nächste Sportler gesund wird und wann er uns nächste Sportler ein bisschen mehr helfen kann. Aber da kann ich auch keine Vorwürfe machen an die Mannschaft die ganze Woche über. Die sind sehr professionell unterwegs, die nehmen die Lage als Herausforderung, was auch nicht so selbstverständlich ist. Das machen die richtig gut und ja, wollen wir weiter so fleißig das machen und das Beste aus dem, was wir gerade oder aus der Situation, die wir haben, machen.
2: Nach 5 Spieltagen stehen die Biber mit nur einem Sieg auf dem 16. Platz in der zweiten Handball-Bundesliga. Für die Jungs von Vanja Radic geht es am 4. Oktober zunächst auswärts beim Bundesliga-Absteiger aus Minden weiter. Das nächste Heimspiel findet dann am Sonntag, dem 11. Oktober statt. Um 17 Uhr empfängt der DRV den VfL Lübeck-Schwartau in der Anhalt-Arena.
3: Und dann noch diese Meldung. Vom 28. September bis voraussichtlich 2. Oktober wird die Dorfstraße in Mühlstedt auf Höhe der Hausnummern 6 und 10 im Auftrag des Tiefbauamtes repariert. Dafür wird das vorhandene Natursteinpflaster aufgenommen und neu verlegt. Der betroffene Straßenabschnitt ist während der Bauarbeiten vollgesperrt. Die Grundstücke bleiben nur eingeschränkt erreichbar. Fußgänger und Radfahrer können die Baustelle passieren. Eine Umleitung wird über den Weg nördlich Bergstraße eingerichtet. Die örtliche Beschilderung ist bitte zu beachten. Damit sind wir am Ende unserer Montagsausgabe der Zeitnah Nachrichten. Schauen jetzt noch auf das recht warm daherkommende Wetter und im Anschluss gern noch auf die Meldungen aus der Region. Am Dienstag um 18 Uhr melden wir uns aus der Zeitnah Redaktion wieder. Bis dahin, machen Sie es gut und auf Wiedersehen.
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2: Morgen wird es sonnig und trocken, mit Temperaturen bis zu 26 Grad. Dazu weht ein leichter bis mäßiger Wind aus Südost. Durch die Sonne fühlen sich Temperaturen sogar wie 28 Grad an. Regen ist nicht in Sicht, stattdessen erwartet uns ein warmer und freundlicher Tag.

0: Beim Pressegespräch auf der Festwiese in Köthen ging es heute um die Entwicklung des Landkreises Anhalt-Bitterfeld. Dabei wurde sowohl auf die vergangenen Jahre zurückgeblickt, als auch auf kommende Projekte und Herausforderungen geschaut. Die Themen reichen von Mobilität und Bildung bis hin zur Wirtschaft und Jugend. Ein Thema mit Blick in die Zukunft ist die Mobilität. Besonders das autonome Fahren mit Kleinbussen könnte den Nahverkehr im ländlichen Raum künftig verändern.
1: Mit dem JTF-Projekt, was wir jetzt hier im Landkreis Anhalt-Bitterfeld starten, werden innovative Ansätze in der Region, hier bei uns jetzt im Landkreis Anhalt-Bitterfeld, gefördert. Und für einen Zeitraum von 1,5 Jahren haben wir die Möglichkeit, unterschiedliche für den Bürger spannende Projekte im Rahmen des öffentlichen Personennahverkehrs zu testen. Ganz wesentlich hat sich der Landkreis Anhalt-Bitterfeld für die Projektumsetzung stark gemacht. Dazu sind wir als Verkehrsunternehmen, als regionales Projektpartner, gemeinsam mit der NASA und der Hochschule Anhalt.
0: Der Startschuss ist bereits am 1. August gefallen. Erste Maßnahmen befinden sich schon in der Umsetzung. Offiziell läuft das Projekt bis zum 31. Dezember 2027. Das Ziel ist jedoch, erfolgreiche und praxistaugliche Lösungen und auch darüber hinaus fortzuführen.
1: Ja, ich glaube so ein bisschen, das Leuchtturmprojekt ist das Projekt autonomes Fahren mit Kleinbussen hier bei uns im Landkreis. Hier geht es vor allem darum, dass wir die inzwischen technisch möglichen Umsetzungsprojekte endlich in die Praxis bekommen. Das heißt, wir werden Vorbereitungsarbeiten gemeinsam mit Partnern umsetzen, Kartografien, die da stattfinden müssen, also gewisse Erfassen von Daten. Wir sind ja seit 2023 im On-Demand-Verkehr hier bei uns im Landkreis digital unterwegs und haben ganz, ganz viele Daten, Bewegungsdaten, die wir kennen. Und jetzt geht es darum, wie wir das nutzen können, um dann ab Mitte nächsten Jahres, Ende nächsten Jahres auch tatsächlich mit autonomen Fahrzeugen, am Anfang noch mit Sicherheitsfahrer, hier im Live-Betrieb unterwegs zu sein. Ich glaube, der öffentliche Personennahverkehr ist unheimlich wichtig und das kann mit dem autonomen Fahren ein Gamechanger sein, denn heute ist immer die Herausforderung, dass natürlich die Verfügbarkeit das große Thema ist. Also ganz oft wird ja gesagt, im ländlichen Raum, da fährt doch eh kein Bus außer dem Schülerverkehr. Das stimmt hier bei uns nicht. Wir haben einen flächendeckenden On-Demand-Verkehr, der bereits zu einem ganz, ganz wesentlichen Umfang jedem Bürger zur Verfügung steht. Aber hier können wir noch mal einen Schritt machen, können noch mehr Verfügbarkeit sicherstellen, sodass wir glauben, dass hier tatsächlich für die Bürgerinnen und Bürger die Möglichkeit besteht, auch wirklich mal darüber nachzudenken, ob das zweite Auto sein muss oder ob nicht die Wege in der Region dann mit einem verlässlichen öffentlichen Personennahverkehr möglich sind.
2: Ja, wir hatten die Möglichkeit, in den JTF-Antrag auf Fördermittel noch einen Baustein mit zu implementieren, der sich mit der Versuchsreihe des autonomen Fahrens beschäftigt. Das heißt, wir sind mit den Verbundpartnern der Hochschule und unserem Dienstleister Vetter, die für den ÖPNV zuständig sind, versuchen wir quasi das autonome Fahren im ÖPNV einzubinden und vor allem die Tests durchzuführen, Sicherheit, Pünktlichkeit und so weiter, in der Hoffnung, dass wir vielleicht zeitnah so praktikabel sind, dass wir tatsächlich es auf die Straße umsetzen könnten. Wohl wissend, dass die rechtlichen Grundlagen in Deutschland derzeit noch nicht gegeben sind. Leider. Insbesondere wollen wir damit dann den ländlichen Bereich anbinden.

0: sprich die kleinen Ortschaften, die abgeschnitten sind vom ÖPNV, wo auch der Anrufbus nicht täglich verkehrt, um so die Möglichkeit zu schaffen, auch insbesondere natürlich auch die älteren Menschen dann wieder ein Stück weit mobil zu machen und eine Möglichkeit zu bieten, auch an andere Orte zu gelangen.
1: Auch in die Schulen soll weiterhin investiert werden. Dafür steht dem Landkreis zusätzliche Fördermittel zur Verfügung. Jeder Mensch bleibt eine Herausforderung. Der Landkreis will deshalb die Zusammenarbeit mit Jobcenter und Arbeitsagentur verstärken.
0: Es bestand die Möglichkeit, auf Landesebene Förderanträge zu stellen, um weiterhin an Mittel des Sondervermögens zu kommen. Wir haben etwa 10, 12 Anträge gestellt und haben tatsächlich auch 3 Fördermittelbescheide bekommen. Zum einen für die Sanierung der Toilettenanlagen im Heinrich-Heine-Gymnasium in Wolfen. Darüber hinaus für die Sanierung bzw. Neuerrichtung des Chemiekabinetts in der Sekundarschule in Rotsch. Und wir können die Musikschule in Bitterfeld mit Klimatechnik ausstatten. Das ist eine Gesamtsumme von etwa 800.000 Euro, die wir zusätzlich nochmal zur Verfügung haben. Also den ersten Fördermittelbescheid haben wir am Montag übertragen bekommen in der Sekundarschule Rotsch. Und alle 3 Projekte müssen bis zum 31.12.2027 abgeschlossen sein. Darüber hinaus haben wir ja auch noch das Sondervermögen, was allen Kommunen zusteht. Beim Landkreis sind es etwa 49,8 Millionen Euro. Auch davon wollen wir einen Großteil in unsere Schulen investieren. Die ersten Projekte sind mittlerweile auch schon angelaufen.
1: Die Entwicklung hatte sich in den vergangenen Jahren zwar positiv entwickelt, aus Sicht des Landkreises jedoch nicht schnell genug. Noch immer sind es rund 172 Jugendliche unter 25 Jahren arbeitslos gemeldet. Eine Zahl, die deutlich zu hoch ist.
0: Also ich hätte mir natürlich eine Entwicklung vorgestellt, die etwas schneller vonstatten geht. Wir haben derzeit noch etwa 172 arbeitslose Jugendliche unter 25. Das ist aus meiner Sicht deutlich zu viel. Wir haben darüber hinaus etwa 1380 Jugendliche unter 25, die irgendwo einen Zuschuss bekommen, die sich also entweder noch in der Schulbildung befinden, aber alleine nicht überlebensfähig sind oder in der Ausbildung und einen Zuschuss entweder vom Jobcenter oder von der Agentur für Arbeit bekommen. Und das ist aus meiner Sicht deutlich zu hoch. Deswegen wollen wir hier die Schnittstelle weiter ausbauen zwischen dem Jobcenter, der Agentur für Arbeit und uns als Landkreis, um, wie gesagt, die Arbeitslosenzahl im Bereich U25 deutlich nach unten zu bringen. Also es wird einen Rückblick geben, was ist in den letzten 10 Jahren geschehen, wie war die Entwicklung, und es wird natürlich auch eine Vorausschau geben, wie geht es mit der Jugendberufsagentur weiter. Das muss man jetzt nicht unbedingt an dem Namen Jugendberufsagentur festmachen. Wichtig ist mir, dass das Ziel umgesetzt wird, nämlich, wie gesagt, die Kinder und Jugendlichen in eine Beschäftigung zu bringen, zu einem Bildungsabschluss zu führen, zu einem Berufsabschluss und dann bestenfalls auch in eine geregelte Arbeit zu führen.
1: Der Blick ging deshalb zurück auf 10 Jahre Jugendberufsagentur und zugleich nach vorn mit dem Ziel, noch mehr junge Menschen erfolgreich in Ausbildung und Arbeit zu bringen.
2: Am 12. September füllte sich das Sportgelände des Bogensportclub Dessau in der Walderseestraße mit Vereinen aus ganz Sachsen-Anhalt. Der Dessauer Verein richtete die erste offene Landesmeisterschaft Short Metric aus. Eine neue Wettkampfform, die auch für die Organisatoren eine besondere Premiere war.
3: Für unseren Verein hat einen sehr hohen Stellenwert. Wir als Bogensportclub Dessau sind hier heute Ausrichter und Veranstalter ist der Bogensportbund Sachsen-Anhalt und wir arbeiten für diesen Wettkampf natürlich ganz toll miteinander zusammen.
2: Bei strahlendem Sonnenschein und besten Bedingungen gingen insgesamt 112 Bogenschützen an den Start und gaben ihr Bestes. Dabei mussten sowohl organisatorische als auch sportliche Regeln eingehalten werden.
3: Wenn man jetzt so auf die sportlichen Regeln schaut, dann ist es natürlich ein sehr disziplinierter Sport. Das heißt, wir müssen ja auch sehr auf die Sicherheit achten, dass alle sozusagen sicher aus dem Wettkampf auch wieder rauskommen. Das heißt, es wird nur zu bestimmten Zeiten geschossen, die durch eine Ampel

0: Alarmanlage vorgegeben sind. Und dann schießt sozusagen jeder seine Pfeile und danach werden die Pfeile geholt und dann wird erneut geschossen. Und das Ganze dann halt mit 2x36 Pfeilen in zwei Durchgängen sozusagen und danach werden in den Klassen die Meister ermittelt.
1: Neben einem sicheren Schussablauf und guter Technik waren vor allem Konzentration und Ausdauer über den gesamten Wettkampftag hinweg gefragt. Aufgeteilt in zwei Gruppen stellten sich die Teilnehmenden der Herausforderung, insgesamt 72 Pfeile konzentriert ins Ziel zu bringen. Trotz des sportlichen Ehrgeizes stand auch der Spaß am Bogensport für alle im Vordergrund.
0: Es hat ja was mit Disziplin zu tun, es hat aber auch was damit zu tun, dass wir natürlich dort Körper und Geist wunderbar miteinander vereinen können. Also diese Sportart ist vor allen Dingen gut für den Kopf. Ja, man kann die Gedanken frei kriegen, auch mal sorgenlos werden, weil man sich ja einfach auch nur auf sich selbst fokussiert. Ja, aber für den Körper ist es natürlich auch sehr gut. Viele Muskeln werden beansprucht und insofern ist es ein gutes Gesamtpaket.
1: Trotz der Wettkampfbedingungen herrschte auf dem Sportgelände eine durchweg freundschaftliche Atmosphäre, die für eine positive Resonanz sorgte. Ein gutes Vereinsklima und starker Zusammenhalt zeichnen den Bogensportclub Dessau ohnehin aus.
0: Also der Bogensportclub Dessau hat aktuell, jetzt muss ich kurz drüber nachdenken, knapp 140 Mitglieder. Wir sind einer der größten bogensporttreibenden Vereine in Sachsen-Anhalt. Ich glaube sogar der zweitgrößte und ja, doch sehr viele aktive Mitglieder bei uns. Viele schießen hier heute auch mit.
1: Wer neugierig geworden ist und selbst einmal Pfeil und Bogen ausprobieren möchte, kann beim Bogensportclub Dessau jederzeit im Rahmen eines Schnupperkurses vorbeischauen. Neue Interessierte sind herzlich willkommen.

Ich freue mich, dass Sie eingeschaltet haben und damit herzlich willkommen, liebe Zuschauer, zur Montagsausgabe der Zeitnah Nachrichten hier auf RAN 1. Die Stadt Dessau-Roßlau verschärft die bestehende Haushaltssperre für das laufende Haushaltsjahr. Grund sind erwartete Mindereinnahmen bei der Gewerbesteuer von rund 14 Millionen Euro sowie Mehraufwendungen von 9,4 Millionen Euro, unter anderem für Sozial- und Jugendhilfe. Auch für die Jahre 2028 bis 30 werden weitere Fehlbedarfe erwartet. Künftig dürfen Ausgaben grundsätzlich nur noch für gesetzlich verpflichtende und unabweisbare Aufgaben zur Sicherstellung des laufenden Betriebs sowie für Maßnahmen mit einer Förderquote von mindestens 65% getätigt werden. Neue Stellen werden grundsätzlich nicht geschaffen, Wiederbesetzungen einzeln geprüft. Noch nicht begonnene Investitionen über 600.000 Euro mit einer Förderquote unter 65% werden zunächst gesperrt und wirtschaftlich geprüft. Ausgenommen bleiben unter anderem die gesetzliche Kinderbetreuung, die Förderung gemeinnütziger Vereine, die Budgets der Ortschafts- und Stadtteilbeiräte sowie notwendige Leistungen der städtischen Eigenbetriebe. Vor 125 Jahren wurde das Rathaus in Dessau eröffnet. Zu diesem Anlass findet am 2.

0: 7. Oktober ein Nachmittag der offenen Türen statt. Über das Programm informierte die Stadt am 17. September bei einem Pressegespräch.
1: Am 5. Oktober 1901 wurde das Rathaus auf dem Dessauer Marktplatz eingeweiht. Das stattliche Gebäude ist seither das Zentrum der Stadt. Zum Anlass des Jubiläums öffnet das Rathaus seine Pforten und lädt am 2. Oktober zum Nachmittag der offenen Türen ein. Die Stadt informierte am 17. September bei einem Pressegespräch über das bevorstehende Event.
2: Also das Haus ist schon wirklich toll, aber noch gar nicht so alt, wie manche halt eben immer denken. Das merken wir gerade, wenn so Führungen sind. Da frage ich gerne immer, was meinen Sie, wie lange das Haus hier schon steht? Und da kommen meistens ein paar hundert Jahre zusammen. Aber die Leute sind dann immer sehr erstaunt, wenn ich dann sage, ja, 1901 eröffnet. Und es lohnt sich trotzdem, diese Geschichte des Hauses wahrzunehmen. Und dazu eignet sich so ein Jubiläum ganz gut. Deshalb haben wir gesagt, wir lassen die 125 Jahre nicht ganz sang- und klanglos vorbeigehen. Bei 100 Jahren gab es eine riesengroße Party. So groß machen wir das nicht, aber wir machen einen Nachmittag der offenen Türen, der Bürotüren. Man kann dann tatsächlich nicht nur beim Oberbürgermeister mal reingucken ins Büro, der wird auch da sein. Auch bei den Beigeordneten, die hier im Hause ihre Büros haben, auch die Türen sind nicht verschlossen. Und auch unsere Bürgerbeauftragte wird dabei sein und persönlich und live zu erleben sein. Man kann mit ihr sprechen, also nicht nur per E-Mail, nicht nur per Telefon Kontakt haben, sondern ganz persönlich mal kennenlernen. Ja, dann haben wir auch uns ein paar Gäste mit eingeladen, ein paar Partner. Zum Geburtstag macht man das ja auch gerne mal. Kommen auch einige, also der Abuga-Club wird hier vor Ort sein. Die Kita hat gesagt, wir machen mit, wir kümmern uns ein bisschen um die jüngeren Besucherinnen und Besucher. Da wird gebastelt, da wird gemalt, da wird geschminkt. Wäre natürlich schön, vielleicht schminken wir ja mal den Oberbürgermeister. Mal gucken, das ist alles möglich an dem Tag.
1: Die Rathaustüren stehen am 2. Oktober, zwei Tage vor dem eigentlichen Jahrestag der Eröffnung, für interessierte Besucher offen. Wer Lust hat, kann auch an einer Führung teilnehmen oder auf den Rathausturm steigen. Zudem erwartet wissbegierige Gäste eine Ausstellung und eine Präsentation von ganz besonderen Relikten.
2: Ja, Führungen werden stattfinden zu jeder vollen Stunde, 15, 16, 17 Uhr, inklusive natürlich auch die Atombesteigung, die durch die Stadtmarketinggesellschaft passieren wird. Die Führung durchs Haus machen wir selber und besuchen so manchen Ort des Geschehens hier. Auch in diesem Ort, wo wir uns jetzt gerade befinden, in diesem Ort wird es auch was ganz Besonderes geben, was sonst nicht möglich ist, so einfach. Wir ermöglichen durch Kolleginnen des Stadtarchivs einen Einblick in die alten Gäste und goldenen Bücher und Ehrenbücher, die wir hier so haben, auch aus dieser Zeit damals. Das wird bestimmt sehr interessant. Wer uns da alles schon hier beehrt hat, das wird ein interessantes Buddeln.
1: Auch ein Malwettbewerb wurde angekündigt. Unter dem Motto Unser Rathaus Dessau in 125 Jahren können junge Teilnehmer ihre kreativen Vorstellungen von der Zukunft bis zum 30. September zu Papier bringen. Die kreativste Zukunftsvision wird von einer Jury der Stadtverwaltung ausgewählt. Als Gewinn wartet auf den Sieger und die ganze Familie ein besonderer Rathausbesuch mit Sonderführung und persönlichen Treffen mit dem Oberbürgermeister.
2: Würden uns auch freuen, wenn noch viele an dem begleitenden Malwettbewerb, den wir ausgerufen haben, für Kinder zwischen 8 und 12 Jahren teilnehmen und dann ihre Arbeiten hier bei uns im Bürgerbüro dann abgeben. Dann würden wir da nämlich gerne einen Sieger oder eine Siegerin ermitteln. Jury stellen wir selber hier im Haus. Aber wer dann diesen Wettbewerb gewinnt, der darf nochmal hierher kommen, nämlich direkt zum Oberbürgermeister und dann mit dem zusammen beim Kakao trinken oder sowas mal ein schönes Schwätzchen machen. Also es gibt dann noch eine Sonderführung und. Man kann dann seine ganze Familie mitbringen als Sieger, Kind oder sogar die Schulklasse. Das vereinbaren wir dann direkt vor Ort.
1: Extra für das Jubiläum wurde eine Sammelpostkartenserie mit historischen Aufnahmen sowie ein begleitender Flyer produziert. Beides kann am Nachmittag der offenen Tür kostenlos mitgenommen werden. Anlässlich des Jubiläums wird außerdem bei uns auf Rhein 1 eine Sondersendung über das Rathaus ausgestrahlt. am 2. Oktober um 19 Uhr sowie am 3. und 4. Oktober jeweils um 15 und 21 Uhr. Schalten Sie also gern wieder ein und feiern Sie mit uns dieses besondere Jubiläum.
0: Neben den ersten beiden ernüchternden Auftritten der deutschen Nationalmannschaft unter Jürgen Klopp gab es in den vergangenen Tagen auch wieder Amateurfußball in der Region zu sehen. Der SV Dessau 05 wollte nach dem Heimsieg gegen den SC Bernburg die nächsten Punkte beim SV Eintracht Emselo holen. Gegen das Team aus dem Landkreis Mansfeld-Südharz taten sich die 05er aber schwer und konnten selber kein Tor erzielen. Ein früher und ein später Treffer der Hausherren sorgte für die zweite Saisonniederlage der Schillerparkkicker. Eine Liga tiefer war der TSV Rot-Weiß Zerbst in Grevenhainichen gefordert. Nach jeweils einer gelb-roten Karte auf beiden Seiten konnten die Grevenhainicher das Spiel noch mit der allerletzten Aktion mit 2:1 für sich entscheiden. In der Landesklasse gab es am Samstag gleich drei Spiele gleichzeitig in Dessau zu sehen. Der Dessauer SV 97 verlor knapp mit 3:4 gegen die zweite Mannschaft des ersten FC Bitterfeld-Wolfen. TuS Kochstedt musste sich mit 0:4 gegen den SV Pochröser geschlagen geben. Und bei der SG Empor-Waldersee wurde es noch deutlicher. Mit 1:7 verloren die Walderseer gegen den FC Eintracht Köthen. Ein enttäuschender Tag für alle Fußballfans aus der Doppelstadt, denn auch der SV Germania 08 Roßlau verlor auswärts in Jessen mit 2:4. Den einzigen Punktgewinn der Teams aus unserem Sendegebiet konnte der SV Blau-Rot Coswig verbuchen. Zu Hause trennte man sich mit 1:1 vom SV Golpa. Und wir machen gleich weiter sportlich, denn vor über 1200 Zuschauern empfing der DRHV am vergangenen Samstag den ersten VfL Potsdam zum Derby. Die Brandenburger konnten bisher alle ihre Ligaspiele gewinnen. Für die Biber ging es darum, den zweiten Sieg einzufahren und etwas Abstand auf die Abstiegsplätze zu bekommen.
3: In der 39. Kalenderwoche gab es gleich zwei Heimspiele des DRHVs in der Anhalt Arena zu sehen. Am 23. September mussten sich die Biber beim Pokalhighlight gegen die Bundesligisten und European League Teilnehmer aus Gummersbach nach einer ausgeglichenen Anfangsviertelstunde mit 28:38 geschlagen geben. Am 26. September stand nun der erste VfL Potsdam auf dem Parkett in Dessau. Die Brandenburger konnten bis dahin in der Liga sowie im Pokal jedes Spiel gewinnen. Die Biber wollten nach drei Pflichtspielniederlagen in Folge wieder einen Erfolg verbuchen. In der Anfangsphase sahen die 1229 Zuschauer in der Anhalt Arena einen ausgeglichenen Schlagabtausch. Mal legten die Hausherren vor, mal hatten die Gäste aus Potsdam die Nase vorn. In der 13. Minute sorgte Mika Schüler mit seinem Treffer zum 7:5 erstmals für einen 2-Tore-Abstand der Biber. Anschließend übernahm der VfL aber wieder die Kontrolle und überzeugte durch eine starke Chancenverwertung. Ein 3:0-Lauf brachte den VfL in der 25. Minute mit 3 Toren in Führung. Gegen Ende von Durchgang 1 fanden die Biber zurück in die Partie und verkürzten wieder. Mit einem knappen 12:14 Rückstand ging es schließlich in die Halbzeitpause. Den besseren Start in den zweiten Durchgang erwischten dann aber die Gäste. Vor allem offensiv fanden die Biber nur schwer Lösungen gegen die kompakte Potsdamer Abwehr. Lediglich 4 Treffer gelangen dem DRV in den ersten 15 Minuten der zweiten Halbzeit. Entsprechend wuchs der Rückstand auf 5 Tore an. Die Biber gaben sich jedoch nicht geschlagen und versuchten weiterhin das Derby zu drehen. In der Schlussphase setzte DRHV-Cheftrainer Vanja Radic dann auf den 7. Feldspieler. Die Maßnahme zeigte Wirkung. In der 55. Minute traf Simon Siroth zum 22:24 und brachte die Biber noch einmal in Schlagdistanz. Die Anhalt Arena hoffte nun auf eine spannende Schlussphase. Doch Potsdam ließ sich nicht mehr aus der Ruhe bringen und brachte den Vorsprung über die Zeit. Am Ende mussten sich die Biber im Derby mit 25:29 geschlagen geben. Trotz einer kämpferischen Vorstellung fehlte dem DRHV vor allem in der Offensive über weite Strecken die nötige Durchschlagskraft.
4: Zuerst einmal danke für die wunderbare Atmosphäre hier in Dessau. Ich will mir nicht vorstellen, was wäre, wenn diese Halle einmal voll wäre, welcher Druck hier entstehen würde. Und trotzdem war es einfach ein faires und hart umkämpftes Sabberspiel, was wir gesehen haben. Ne? Ich glaube, beide Mannschaften haben alles, was im Tank noch vorhanden ist nach dieser englischen Woche, rausgehauen. Wir haben schon fehlerbehaftetes Spiel auf beiden Seiten gesehen. Aber ich glaube, was Leidenschaft angeht, was Bereitschaft angeht, glaube ich, kann man beiden Mannschaften sicherlich keinen Vorwurf machen. Meine Jungs muss ich einfach gratulieren. Sie haben einen Schlüssel gefunden, gerade zweite Halbzeit, über eine richtig gute Abwehr mit einer sehr, sehr guten Torwartleistung im Rücken. Konnten wir ein wenig diesen maximalen Druck, den man normalerweise in Dessau schon spürt, fern von uns halten. Und ich glaube, wenn wir jetzt die 60 Minuten sehen, sind wir schon als verdienter Sieger hier. Werden wir nach Hause fahren, aber trotzdem einfach Hut ab auch vor Dessau, Hut ab vor dem, was Vanja macht mit den Verletzungen und mit den Problematiken, die er dieses Jahr hier hat. Und die Jungs, die Energie und wie viel Leidenschaft die Jungs hier auf der Platte lassen, entspricht einfach nicht den Punkten. Aber ich bin mir sicher, wenn sie so weitermachen, werden sie wieder einfach gewohnte Dessau-Handball präsentieren und die Punkte werden kommen. Von daher wünsche ich euch nur das Beste einmal, dass die Jungs schnell zurückkommen und dass ihr weiter Gas gibt. Vielen Dank.
5: Ja, danke Emil für die netten Worte und Glückwunsch auf jeden Fall für verdienten Sieg. Heute hat man gesehen, warum Potsdam auch ganz vorne ist. Die sind ganz, finde ich, in wichtigen Momenten ruhig mit dem Ball umgegangen und haben das geduldig rausgespielt. Bei uns hat das alles ein bisschen hektisch ausgesehen. Ich habe es auch den Jungs gesagt, wir haben und im Rückraum halt drei, sage ich mal, neue Jungs. Letztes Jahr hat Mika auch nicht zu viel Verantwortung übernommen gehabt. Plus Miki, plus Allen. Das dauert halt seine Zeit, bis sie sich ein bisschen eingespielt haben, bis die Laufwege passen. Und vor allem, was uns auf jeden Fall fehlt, ist die Vorbereitung auf die Spiele in der Woche. Aber wie Emir gesagt hat, das sehe ich genauso. Wir bringen auf jeden Fall 60 Minuten an Leidenschaft. Wir versuchen, wir tun, wir machen. Und es ist nur Frage der Zeit, wann wir uns jetzt belohnen. Dafür muss man jetzt geduldig bleiben, weiter so kämpfen und beten halt, dass jetzt keine neue Verletzung dazukommt. Und da muss man schauen, wann der nächste Sportler gesund wird und wann er uns nächste Sportler ein bisschen mehr helfen kann. Aber da kann ich auch keine Vorwürfe machen an die Mannschaft. Die ganze Woche über, die sind sehr professionell unterwegs, die nehmen die Lage als Herausforderung, was auch nicht so selbstverständlich ist. Das machen die richtig gut und wollen wir weiter so fleißig das machen und das Beste aus dem, was wir gerade oder aus der Situation, die wir haben, machen.
3: Nach 5 Spieltagen stehen die Biber mit nur einem Sieg auf dem 16. Platz in der 2. Handball-Bundesliga. Für die Jungs von Vanja Radic geht es am 4. Oktober zunächst auswärts beim Bundesliga-Absteiger aus Minden weiter. Das nächste Heimspiel findet dann am Sonntag, dem 11. Oktober statt. Um 17 Uhr empfängt der DRV den VfL Lübeck-Schwartau in der Anhalt-Arena.
0: Und dann noch diese Meldung. Vom 28. September bis voraussichtlich 2. Oktober wird die Dorfstraße in Mühlstedt auf Höhe der Hausnummern 6 und 10 im Auftrag des Tiefbauamtes repariert. Dafür wird das vorhandene Natursteinpflaster aufgenommen und neu verlegt. Der betroffene Straßenabschnitt ist während der Bauarbeiten vollgesperrt. Die Grundstücke bleiben nur eingeschränkt erreichbar. Fußgänger und Radfahrer können die Baustelle passieren. Eine Umleitung wird über den Weg nördlich Bergstraße eingerichtet. Die örtliche Beschilderung ist bitte zu beachten. Damit sind wir am Ende unserer Montagsausgabe der Zeitnah Nachrichten. Schauen jetzt noch auf das recht warm daherkommende Wetter und im Anschluss gern noch auf die Meldungen aus der Region. Am Dienstag um 18 Uhr melden wir uns aus der Zeitnah Redaktion wieder. Bis dahin, machen Sie es gut und auf Wiedersehen.
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9: Morgen wird es sonnig und trocken, mit Temperaturen bis zu 26 Grad. Dazu weht ein leichter bis mäßiger Wind aus Südost. Durch die Sonne fühlen sich Temperaturen sogar wie 28 Grad an. Regen ist nicht in Sicht, stattdessen erwartet uns ein warmer und freundlicher Tag.

0: Beim Pressegespräch auf der Festwiese in Köthen ging es heute um die Entwicklung des Landkreises Anhalt-Bitterfeld. Dabei wurde sowohl auf die vergangenen Jahre zurückgeblickt, als auch auf kommende Projekte und Herausforderungen geschaut. Die Themen reichen von Mobilität und Bildung bis hin zur Wirtschaft und Jugend. Ein Thema mit Blick in die Zukunft ist die Mobilität. Besonders das autonome Fahren mit Kleinbussen könnte den Nahverkehr im ländlichen Raum künftig verändern.
1: Mit dem JTF-Projekt, was wir jetzt hier im Landkreis Anhalt-Bitterfeld starten, werden innovative Ansätze in der Region, hier bei uns jetzt im Landkreis Anhalt-Bitterfeld, gefördert. Und für einen Zeitraum von 1,5 Jahren haben wir die Möglichkeit, unterschiedliche für den Bürger spannende Projekte im Rahmen des öffentlichen Personennahverkehrs zu testen. Ganz wesentlich hat sich der Landkreis Anhalt-Bitterfeld für die Projektumsetzung stark gemacht. Dazu sind wir als Verkehrsunternehmen, als regionales Projektpartner, gemeinsam mit der NASA und der Hochschule Anhalt.
0: Der Startschuss ist bereits am 1. August gefallen. Erste Maßnahmen befinden sich schon in der Umsetzung. Offiziell läuft das Projekt bis zum 31. Dezember 2027. Das Ziel ist jedoch, erfolgreiche und praxistaugliche Lösungen und auch darüber hinaus fortzuführen.
1: Ja, ich glaube so ein bisschen, das Leuchtturmprojekt ist das Projekt autonomes Fahren mit Kleinbussen hier bei uns im Landkreis. Hier geht es vor allem darum, dass wir die inzwischen technisch möglichen Umsetzungsprojekte endlich in die Praxis bekommen. Das heißt, wir werden Vorbereitungsarbeiten gemeinsam mit Partnern umsetzen, Kartografien, die da stattfinden müssen, also gewisse Erfassen von Daten. Wir sind ja seit 2023 im On-Demand-Verkehr hier bei uns im Landkreis digital unterwegs und haben ganz, ganz viele Daten, Bewegungsdaten, die wir kennen. Und jetzt geht es darum, wie wir das nutzen können, um dann ab Mitte nächsten Jahres, Ende nächsten Jahres auch tatsächlich mit autonomen Fahrzeugen, am Anfang noch mit Sicherheitsfahrer, hier im Live-Betrieb unterwegs zu sein. Ich glaube, der öffentliche Personennahverkehr ist unheimlich wichtig und das kann mit dem autonomen Fahren ein Gamechanger sein, denn heute ist immer die Herausforderung, dass natürlich die Verfügbarkeit das große Thema ist. Also ganz oft wird ja gesagt, im ländlichen Raum, da fährt doch eh kein Bus außer dem Schülerverkehr. Das stimmt hier bei uns nicht. Wir haben einen flächendeckenden On-Demand-Verkehr, der bereits zu einem ganz, ganz wesentlichen Umfang jedem Bürger zur Verfügung steht. Aber hier können wir noch mal einen Schritt machen, können noch mehr Verfügbarkeit sicherstellen, sodass wir glauben, dass hier tatsächlich für die Bürgerinnen und Bürger die Möglichkeit besteht, auch wirklich mal darüber nachzudenken, ob das zweite Auto sein muss oder ob nicht die Wege in der Region dann mit einem verlässlichen öffentlichen Personennahverkehr möglich sind.
2: Ja, wir hatten die Möglichkeit, in den JTF-Antrag auf Fördermittel noch einen Baustein mit zu implementieren, der sich mit der Versuchsreihe des autonomen Fahrens beschäftigt. Das heißt, wir sind mit den Verbundpartnern der Hochschule und unserem Dienstleister Vetter, die für den ÖPNV zuständig sind, versuchen wir quasi das autonome Fahren im ÖPNV einzubinden und vor allem die Tests durchzuführen, Sicherheit, Pünktlichkeit und so weiter, in der Hoffnung, dass wir vielleicht zeitnah so praktikabel sind, dass wir tatsächlich es auf die Straße umsetzen könnten, wohl wissend, dass die rechtlichen Grundlagen in Deutschland derzeit noch nicht gegeben sind. Leider. Insbesondere wollen wir damit dann den ländlichen Bereich anbinden.

0: an Mitte des Sondervermögens zu kommen. Wir haben etwa 10, 12 Anträge gestellt und haben tatsächlich auch 3 Fördermittelbescheide bekommen. Zum einen für die Sanierung der Toilettenanlagen im Heinrich-Heine-Gymnasium in Wolfen. Darüber hinaus für die Sanierung bzw. Neuerrichtung des Chemiekabinetts in der Sekundarschule in Rotsch. Und wir können die Musikschule in Bitterfeld mit Klimatechnik ausstatten. Das ist eine Gesamtsumme von etwa 800.000 Euro, die wir zusätzlich nochmal zur Verfügung haben. Also den ersten Fördermittelbescheid haben wir am Montag übertragen bekommen in der Sekundarschule Rotsch. Und alle 3 Projekte müssen bis zum 31.12.2027 abgeschlossen sein. Darüber hinaus haben wir ja auch noch das Sondervermögen, was allen Kommunen zusteht. Beim Landkreis sind es etwa 49,8 Millionen Euro. Auch davon wollen wir einen Großteil in unsere Schulen investieren. Die ersten Projekte sind mittlerweile auch schon angelaufen.
1: Die Entwicklung hatte sich in den vergangenen Jahren zwar positiv entwickelt, aus Sicht des Landkreises jedoch nicht schnell genug. Noch immer sind es rund 172 Jugendliche unter 25 Jahren arbeitslos gemeldet. Eine Zahl, die deutlich zu hoch ist.
0: Also ich hätte mir natürlich eine Entwicklung vorgestellt, die etwas schneller vonstatten geht. Wir haben derzeit noch etwa 172 arbeitslose Jugendliche unter 25. Das ist aus meiner Sicht deutlich zu viel. Wir haben darüber hinaus etwa 1380 Jugendliche unter 25, die irgendwo einen Zuschuss bekommen, die sich also entweder noch in der Schulbildung befinden, aber alleine nicht überlebensfähig sind oder in der Ausbildung und einen Zuschuss entweder vom Jobcenter oder von der Agentur für Arbeit bekommen. Und das ist aus meiner Sicht deutlich zu hoch. Deswegen wollen wir hier die Schnittstelle weiter ausbauen zwischen dem Jobcenter, der Agentur für Arbeit und uns als Landkreis, um, wie gesagt, die Arbeitslosenzahl im Bereich U25 deutlich nach unten zu bringen. Also es wird einen Rückblick geben, was ist in den letzten 10 Jahren geschehen, wie war die Entwicklung, und es wird natürlich auch eine Vorausschau geben, wie geht es mit der Jugendberufsagentur weiter. Das muss man jetzt nicht unbedingt an dem Namen Jugendberufsagentur festmachen. Wichtig ist mir, dass das Ziel umgesetzt wird, nämlich, wie gesagt, die Kinder und Jugendlichen in eine Beschäftigung zu bringen, zu einem Bildungsabschluss zu führen, zu einem Berufsabschluss und dann bestenfalls auch in eine geregelte Arbeit zu führen.
1: Der Blick ging deshalb zurück auf 10 Jahre Jugendberufsagentur und zugleich nach vorn mit dem Ziel, noch mehr junge Menschen erfolgreich in Ausbildung und Arbeit zu bringen.
2: Am 12. September füllte sich das Sportgelände des Bogensportclub Dessau in der Walderseestraße mit Vereinen aus ganz Sachsen-Anhalt. Der Dessauer Verein richtete die erste offene Landesmeisterschaft Short Metric aus. Eine neue Wettkampfform, die auch für die Organisatoren eine besondere Premiere war.
3: Für unseren Verein hat einen sehr hohen Stellenwert. Wir als Bogensportclub Dessau sind hier heute Ausrichter und Veranstalter ist der Bogensportbund Sachsen-Anhalt, und wir arbeiten für diesen Wettkampf natürlich ganz toll miteinander zusammen.
2: Bei strahlendem Sonnenschein und besten Bedingungen gingen insgesamt 112 Bogenschützen an den Start und gaben ihr Bestes. Dabei mussten sowohl organisatorische als auch sportliche Regeln eingehalten werden.
3: Wenn man jetzt so auf die sportlichen Regeln schaut, dann ist es natürlich ein sehr disziplinierter Sport. Das heißt, wir müssen ja auch sehr auf die Sicherheit achten, dass alle sozusagen sicher aus dem Wettkampf auch wieder rauskommen. Das heißt, es wird nur zu bestimmten Zeiten geschossen, die durch eine Ampelanlage vorgegeben sind. Und dann schießt sozusagen jeder seine Pfeile. Und danach werden die Pfeile geholt und dann wird erneut geschossen. Und das Ganze dann halt mit 2x36 Pfeilen in 2 Durchgängen sozusagen. Und danach werden in den Klassen die Meister ermittelt.
2: Neben einem sicheren Schussablauf und guter Technik waren vor allem Konzentration und Ausdauer über den gesamten Wettkampftag hinweg gefragt. Aufgeteilt in 2 Gruppen stellten sich die Teilnehmenden der Herausforderung, insgesamt 72 Pfeile konzentriert ins Ziel zu bringen. Trotz des sportlichen Ehrgeizes stand auch der Spaß am Bogensport für alle im Vordergrund.
3: Es hat ja was mit

0: Disziplin zu tun. Es hat aber auch was damit zu tun, dass wir natürlich dort Körper und Geist wunderbar miteinander vereinen können. Also diese Sportart ist vor allen Dingen gut für den Kopf. Ja, man kann die Gedanken frei kriegen, auch mal sorgenlos werden, weil man sich ja einfach auch nur auf sich selbst fokussiert. Ja, aber für den Körper ist es natürlich auch sehr gut. Viele Muskeln werden beansprucht und insofern ist es ein gutes Gesamtpaket.
1: Trotz der Wettkampfbedingungen herrschte auf dem Sportgelände eine durchweg freundschaftliche Atmosphäre, die für eine positive Resonanz sorgte. Ein gutes Vereinsklima und starker Zusammenhalt zeichnen den Bogensportclub Dessau ohnehin aus.
0: Also der Bogensportclub Dessau hat aktuell, jetzt muss ich kurz drüber nachdenken, knapp 140 Mitglieder. Wir sind einer der größten bogensporttreibenden Vereine in Sachsen-Anhalt. Ich glaube sogar der zweitgrößte. Und ja, doch sehr viele aktive Mitglieder bei uns. Viele schießen hier heute auch mit.
1: Wer neugierig geworden ist und selbst einmal Pfeil und Bogen ausprobieren möchte, kann beim Bogensportclub Dessau jederzeit im Rahmen eines Schnupperkurses vorbeischauen. Neue Interessierte sind herzlich willkommen.

0: Ich freue mich, dass Sie eingeschaltet haben und damit herzlich willkommen, liebe Zuschauer, zur Montagsausgabe der Zeitnah Nachrichten hier auf RAN 1. Die Stadt Dessau-Roßlau verschärft die bestehende Haushaltssperre für das laufende Haushaltsjahr. Grund sind erwartete Mindereinnahmen bei der Gewerbesteuer von rund 14 Millionen Euro sowie Mehraufwendungen von 9,4 Millionen Euro, unter anderem für Sozial- und Jugendhilfe. Auch für die Jahre 2028 bis 2030 werden weitere Fehlbedarfe erwartet. Künftig dürfen Ausgaben grundsätzlich nur noch für gesetzlich verpflichtende und unabweisbare Aufgaben zur Sicherstellung des laufenden Betriebs sowie für Maßnahmen mit einer Förderquote von mindestens 65% getätigt werden. Neue Stellen werden grundsätzlich nicht geschaffen, Wiederbesetzungen einzeln geprüft. Noch nicht begonnene Investitionen über 600.000 Euro mit einer Förderquote unter 65% werden zunächst gesperrt und wirtschaftlich geprüft. Ausgenommen bleiben unter anderem die gesetzliche Kinderbetreuung, die Förderung gemeinnütziger Vereine, die Budgets der Ortschafts- und Stadtteilbeiräte sowie notwendige Leistungen der städtischen Eigenbetriebe. Vor 125 Jahren wurde das Rathaus in Dessau eröffnet. Zu diesem Anlass findet am 2. Oktober ein Nachmittag der offenen Türen statt. Über das Programm informierte die Stadt am 17. September bei einem Pressegespräch.
1: Am 5. Oktober 1901 wurde das Rathaus auf dem Dessauer Marktplatz eingeweiht. Das stattliche Gebäude ist seither das Zentrum der Stadt. Zum Anlass des Jubiläums öffnet das Rathaus seine Pforten und lädt am 2. Oktober zum Nachmittag der offenen Türen ein. Die Stadt informierte am 17. September bei einem Pressegespräch über das bevorstehende Event.
2: Also das Haus ist schon wirklich toll, aber noch gar nicht so alt, wie manche halt eben immer denken. Das merken wir gerade, wenn so Führungen sind. Da frage ich gerne immer, was meinen Sie, wie lange das Haus hier schon steht? Und da kommen meistens ein paar hundert Jahre zusammen. Aber die Leute sind dann immer sehr erstaunt, wenn ich dann sage, ja, 1901 eröffnet. Und es lohnt sich trotzdem, diese Geschichte des Hauses wahrzunehmen. Und dazu eignet sich so ein Jubiläum ganz gut. Deshalb haben wir gesagt, wir lassen die 125 Jahre nicht ganz sang- und klanglos vorbeigehen. Bei 100 Jahren gab es eine riesengroße Party. So groß machen wir das nicht, aber wir machen einen Nachmittag der offenen Türen, der Bürotüren. Man kann dann tatsächlich nicht nur beim Oberbürgermeister mal reingucken ins Büro, der wird auch da sein. Auch bei den Beigeordneten, die hier im Hause ihre Büros haben, auch die Türen sind nicht verschlossen. Und auch unsere Bürgerbeauftragte wird dabei sein und persönlich und live zu erleben sein. Man kann mit ihr sprechen, also nicht nur per E-Mail, nicht nur per Telefon Kontakt haben, sondern ganz persönlich mal kennenlernen. Ja, dann haben wir auch uns ein paar Gäste mit eingeladen, ein paar Partner. Zum Geburtstag macht man das ja auch gerne mal. Kommen auch einige, also die Abuga Club wird hier vor Ort sein. Die Kita hat gesagt, wir machen mit, wir kümmern uns ein bisschen um die jüngeren Besucherinnen und Besucher. Da wird gebastelt, da wird gemalt, da wird geschminkt. Wäre natürlich schön, vielleicht schminken wir ja mal den Oberbürgermeister. Mal gucken, das ist alles möglich an dem Tag.
1: Die Rathaustüren stehen am 2. Oktober, zwei Tage vor dem eigentlichen Jahrestag der Eröffnung, für interessierte Besucher offen. Wer Lust hat, kann auch an einer Führung teilnehmen oder auf den Rathausturm steigen. Zudem erwartet wissbegierige Gäste eine Ausstellung und eine Präsentation von ganz besonderen Relikten.
2: Ja, Führungen werden stattfinden zu jeder vollen Stunde, 15, 16, 17 Uhr, inklusive natürlich auch die Atombesteigung, die durch die Stadtmarketinggesellschaft passieren wird. Die Führung durchs Haus machen wir selber und besuchen so manchen Ort des Geschehens hier. Auch in diesem Ort, wo wir uns jetzt gerade befinden, in diesem Ort wird es auch was ganz Besonderes geben, was sonst nicht möglich ist, so einfach. Wir ermöglichen durch Kolleginnen des Stadtarchivs einen Einblick in die alten Gäste und goldenen Bücher und Ehrenbücher, die wir hier so haben, auch aus dieser Zeit damals. Das wird bestimmt sehr interessant. Wer uns da alles schon hier beehrt hat, das wird ein interessantes Buddeln.
1: Auch ein Malwettbewerb wurde angekündigt. Unter dem Motto Unser Rathaus Dessau. In 125 Jahren können junge Teilnehmer ihre kreativen Vorstellungen von der Zukunft bis zum 30. September zu Papier bringen. Die kreativste Zukunftsvision wird von einer Jury der Stadtverwaltung ausgewählt. Als Gewinn wartet auf den Sieger und die ganze Familie ein besonderer Rathausbesuch mit Sonderführung und persönlichen Treffen mit dem Oberbürgermeister.
2: Würden uns auch freuen, wenn noch viele an dem begleitenden Malwettbewerb, den wir ausgerufen haben, für Kinder zwischen 8 und 12 Jahren teilnehmen und dann ihre Arbeiten hier bei uns im Bürgerbüro dann abgeben. Dann würden wir da nämlich gerne einen Sieger oder eine Siegerin ermitteln. Jury stellen wir selber hier im Haus. Aber wer dann diesen Wettbewerb gewinnt, der darf nochmal hierher kommen, nämlich direkt zum Oberbürgermeister und dann mit dem zusammen beim Kakao trinken oder sowas mal ein schönes Schwätzchen machen. Also es gibt dann noch eine Sonderführung und. Und man kann dann seine ganze Familie mitbringen als Sieger, Kind oder sogar die Schulklasse. Das vereinbaren wir dann direkt vor Ort.
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0: Neben den ersten beiden ernüchternden Auftritten der deutschen Nationalmannschaft unter Jürgen Klopp gab es in den vergangenen Tagen auch wieder Amateurfußball in der Region zu sehen. Der SV Dessau 05 wollte nach dem Heimsieg gegen den SC Bernburg die nächsten Punkte beim SV Eintracht Emselo holen. Gegen das Team aus dem Landkreis Mansfeld-Südharz taten sich die 05er aber schwer und konnten selber kein Tor erzielen. Ein früher und ein später Treffer der Hausherren sorgte für die zweite Saisonniederlage der Schillerparkkicker. Eine Liga tiefer

0: war der TSV Rot-Weiß-Zerbst in Gräfenhainichen gefordert. Nach jeweils einer gelb-roten Karte auf beiden Seiten konnten die Gräfenhainicher das Spiel noch mit der allerletzten Aktion mit 2:1 für sich entscheiden. In der Landesklasse gab es am Samstag gleich drei Spiele, gleichzeitig in Dessau zu sehen. Der Dessauer SV 97 verlor knapp mit 3:4 gegen die zweite Mannschaft des ersten FC Bitterfeld-Wolfen. TuS Kochstedt musste sich mit 0:4 gegen den SV Poch-Röser geschlagen geben. Und bei der SG Empor-Waldersee wurde es noch deutlicher. Mit 1:7 verloren die Walderseer gegen den FC Eintracht Köthen. Ein enttäuschender Tag für alle Fußballfans aus der Doppelstadt, denn auch der SV Germania 08 Roßlau verlor auswärts in Jessen mit 2:4. Den einzigen Punktgewinn der Teams aus unserem Sendegebiet konnte der SV Blau-Rot Coswig verbuchen. Zu Hause trennte man sich mit 1:1 vom SV Golpa. Und wir machen gleich weiter sportlich, denn vor über 1200 Zuschauern empfing der DRHV am vergangenen Samstag den ersten VfL Potsdam zum Derby. Die Brandenburger konnten bisher alle ihre Ligaspiele gewinnen. Für die Biber ging es darum, den zweiten Sieg einzufahren und etwas Abstand auf die Abstiegsplätze zu bekommen.
1: In der 39. Kalenderwoche gab es gleich zwei Heimspiele des DRHVs in der Anhalt Arena zu sehen. Am 23. September mussten sich die Biber beim Pokalhighlight gegen die Bundesligisten und European League Teilnehmer aus Gummersbach nach einer ausgeglichenen Anfangsviertelstunde mit 28:38 geschlagen geben. Am 26. September stand nun der erste VfL Potsdam auf dem Parkett in Dessau. Die Brandenburger konnten bis dahin in der Liga sowie im Pokal jedes Spiel gewinnen. Die Biber wollten nach drei Pflichtspielniederlagen in Folge wieder einen Erfolg verbuchen. In der Anfangsphase sahen die 1229 Zuschauer in der Anhalt Arena einen ausgeglichenen Schlagabtausch. Mal legten die Hausherren vor, mal hatten die Gäste aus Potsdam die Nase vorn. In der 13. Minute sorgte Mika Schüler mit seinem Treffer zum 7:5 erstmals für einen 2-Tore-Abstand der Biber. Anschließend übernahm der VfL aber wieder die Kontrolle und überzeugte durch eine starke Chancenverwertung. Ein 3:0-Lauf brachte den VfL in der 25. Minute mit 3 Toren in Führung. Gegen Ende von Durchgang 1 fanden die Biber zurück in die Partie und verkürzten wieder. Mit einem knappen 12:14 Rückstand ging es schließlich in die Halbzeitpause. Den besseren Start in den zweiten Durchgang erwischten dann aber die Gäste. Vor allem offensiv fanden die Biber nur schwer Lösungen gegen die kompakte Potsdamer Abwehr. Lediglich 4 Treffer gelangen dem DRV in den ersten 15 Minuten der zweiten Halbzeit. Entsprechend wuchs der Rückstand auf 5 Tore an. Die Biber gaben sich jedoch nicht geschlagen und versuchten weiterhin das Derby zu drehen. In der Schlussphase setzte DRHV-Cheftrainer Vanja Radic dann auf den 7. Feldspieler. Die Maßnahme zeigte Wirkung. In der 55. Minute traf Simon Siroth zum 22:24 und brachte die Biber noch einmal in Schlagdistanz. Die Anhalt Arena hoffte nun auf eine spannende Schlussphase. Doch Potsdam ließ sich nicht mehr aus der Ruhe bringen und brachte den Vorsprung über die Zeit. Am Ende mussten sich die Biber im Derby mit 25:29 geschlagen geben. Trotz einer kämpferischen Vorstellung fehlte dem DRHV vor allem in der Offensive über weite Strecken die nötige Durchschlagskraft.
2: Zuerst einmal danke für die wunderbare Atmosphäre hier in Dessau. Ich will mir nicht vorstellen, was wäre, wenn diese Halle einmal voll wäre, welcher Druck hier entstehen würde. Und trotzdem war es einfach ein faires und hart umkämpftes Sabberspiel, was wir gesehen haben. Ne? Ich glaube, beide Mannschaften haben alles, was im Tank noch vorhanden ist, nach dieser englischen Woche rausgehauen. Wir haben schon Fehler behaftetes Spiel auf beiden Seiten gesehen. Aber ich glaube, was Leidenschaft angeht, was Bereitschaft angeht, glaube ich, kann man beiden Mannschaften sicherlich keinen Vorwurf machen. Meine Jungs muss ich einfach gratulieren. Sie haben einen Schlüssel gefunden, gerade zweite Halbzeit über eine richtig gute Abwehr mit einer sehr, sehr guten Torwartleistung im Rücken, konnten wir ein wenig diesen maximalen Druck, den man normalerweise in Dessau schon spürt, fern von uns halten. Und ich glaube, wenn wir jetzt die 60 Minuten sehen, sind wir schon als verdienter Sieger hier. Werden wir nach Hause fahren, aber trotzdem einfach Hut ab auch vor Dessau, Hut ab vor dem, was Vanja macht mit den Verletzungen und mit den Problematiken, die er dieses Jahr hier hat. Und die Jungs, also die Energie und wie viel Leidenschaft die Jungs hier auf der Platte lassen, entspricht einfach nicht den Punkten, aber ich bin mir sicher, wenn sie so weitermachen, werden sie wieder einfach gewohnte Dessau-Handball präsentieren und die Punkte werden kommen. Von daher wünsche ich euch nur das Beste einmal, dass die Jungs schnell zurückkommen und dass ihr weiter Gas gibt. Vielen Dank.
3: Ja, danke Emil für die netten Worte und Glückwunsch auf jeden Fall für verdienten Sieg. Heute hat man gesehen, warum Potsdam auch ganz vorne ist. Die sind ganz, finde ich, in wichtigen Momenten ruhig mit dem Ball umgegangen und haben das geduldig rausgespielt. Bei uns hat das alles ein bisschen hektisch ausgesehen. Ich habe es auch den Jungs gesagt, wir haben uns im Rückraum halt drei, sage ich mal, neue Jungs. Letztes Jahr hat Mika auch nicht zu viel Verantwortung übernommen gehabt. Plus Miki, plus Allen. Das dauert halt seine Zeit, bis sie sich ein bisschen eingespielt haben, bis die Laufwege passen. Und vor allem, was uns auf jeden Fall fehlt, ist die Vorbereitung auf die Spiele in der Woche. Aber wie Emir gesagt hat, das sehe ich genauso. Wir bringen auf jeden Fall 60 Minuten an Leidenschaft. Wir versuchen, wir tun, wir machen. Und es ist nur Frage der Zeit, wann wir uns jetzt belohnen. Dafür muss man jetzt geduldig bleiben, weiter so kämpfen und beten halt, dass jetzt keine neue Verletzung dazukommt. Und da muss man schauen, wann der nächste Sportler gesund wird und wann er uns nächste Sportler ein bisschen mehr helfen kann. Aber da kann ich auch keine Vorwürfe machen an die Mannschaft. Die ganze Woche über, die sind sehr professionell unterwegs, die nehmen die Lage als Herausforderung, was auch nicht so selbstverständlich ist. Das machen die richtig gut und wollen wir weiter so fleißig das machen und das Beste aus dem, was wir gerade oder aus der Situation, die wir haben, machen.
1: Nach 5 Spieltagen stehen die Biber mit nur einem Sieg auf dem 16. Platz in der zweiten Handball-Bundesliga. Für die Jungs von Vanja Radic geht es am 4. Oktober zunächst auswärts beim Bundesliga-Absteiger aus Minden weiter. Das nächste Heimspiel findet dann am Sonntag, dem 11. Oktober statt. Um 17 Uhr empfängt der DRV den VfL Lübeck-Schwartau in der Anhalt-Arena.
0: Und dann noch diese Meldung. Vom 28. September bis voraussichtlich 2. Oktober wird die Dorfstraße in Mühlstedt auf Höhe der Hausnummern 6 und 10 im Auftrag des Tiefbauamtes repariert. Dafür wird das vorhandene Natursteinpflaster aufgenommen und neu verlegt. Der betroffene Straßenabschnitt ist während der Bauarbeiten vollgesperrt. Die Grundstücke bleiben nur eingeschränkt erreichbar. Fußgänger und Radfahrer können die Baustelle passieren. Eine Umleitung wird über den Weg nördlich Bergstraße eingerichtet. Die örtliche Beschilderung ist bitte zu beachten. Damit sind wir am Ende unserer Montagsausgabe der Zeitnah Nachrichten. Schauen jetzt noch auf das recht warm daherkommende Wetter und im Anschluss gern noch auf die Meldungen aus der Region. Am Dienstag um 18 Uhr melden wir uns aus der Zeitnah Redaktion wieder. Bis dahin, machen Sie es gut und auf Wiedersehen.
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7: Morgen wird es sonnig und trocken, mit Temperaturen bis zu 26 Grad. Dazu weht ein leichter bis mäßiger Wind aus Südost. Durch die Sonne fühlen sich die Temperaturen sogar wie 28 Grad an. Regen ist Licht in Sicht, stattdessen erwartet uns ein warmer und freundlicher Tag.

0: Beim Pressegespräch auf der Festwiese in Köthen ging es heute um die Entwicklung des Landkreises Anhalt-Bitterfeld. Dabei wurde sowohl auf die vergangenen Jahre zurückgeblickt, als auch auf kommende Projekte und Herausforderungen geschaut. Die Themen reichen von Mobilität und Bildung bis hin zur Wirtschaft und Jugend. Ein Thema mit Blick in die Zukunft ist die Mobilität. Besonders das autonome Fahren mit Kleinbussen könnte den Nahverkehr im ländlichen Raum künftig verändern.
1: Mit dem JTF-Projekt, was wir jetzt hier im Landkreis Anhalt-Bitterfeld starten, werden innovative Ansätze in der Region, hier bei uns jetzt im Landkreis Anhalt-Bitterfeld, gefördert. Und für einen Zeitraum von 1,5 Jahren haben wir die Möglichkeit, unterschiedliche für den Bürger spannende Projekte im Rahmen des öffentlichen Personennahverkehrs zu testen. Ganz wesentlich hat sich der Landkreis Anhalt-Bitterfeld für die Projektumsetzung stark gemacht. Dazu sind wir als Verkehrsunternehmen, als regionales Projektpartner, gemeinsam mit der NASA und der Hochschule Anhalt.
0: Der Startschuss ist bereits am 1. August gefallen. Erste Maßnahmen befinden sich schon in der Umsetzung. Offiziell läuft das Projekt bis zum 31. Dezember 2027. Das Ziel ist jedoch, erfolgreiche und praxistaugliche Lösungen und auch darüber hinaus fortzuführen.
1: Ja, ich glaube, so ein bisschen das Leuchtturmprojekt ist das Projekt autonomes Fahren mit Kleinbussen hier bei uns im Landkreis. Hier geht es vor allem darum, dass wir die inzwischen technisch möglichen Umsetzungsprojekte endlich in die Praxis bekommen. Das heißt, wir werden Vorbereitungsarbeiten gemeinsam mit Partnern umsetzen, Kartografien, die da stattfinden müssen, also gewisse Erfassen von Daten. Wir sind ja seit 2023 im On-Demand-Verkehr hier bei uns im Landkreis digital unterwegs und haben ganz, ganz viele Daten, Bewegungsdaten, die wir kennen. Und jetzt geht es darum, wie wir das nutzen können, um dann ab Mitte nächsten Jahres, Ende nächsten Jahres auch tatsächlich mit autonomen Fahrzeugen, am Anfang noch mit Sicherheitsfahrer, hier im Live-Betrieb unterwegs zu sein. Ich glaube, der öffentliche Personennahverkehr ist unheimlich wichtig und das kann mit dem autonomen Fahren ein Gamechanger sein. Denn heute ist immer die Herausforderung, dass natürlich die Verfügbarkeit das große Thema ist. Also ganz oft wird ja gesagt, im ländlichen Raum, da fährt doch eh kein Bus außer dem Schülerverkehr. Das stimmt hier bei uns nicht. Wir haben einen flächendeckenden On-Demand-Verkehr, der bereits zu einem ganz, ganz wesentlichen Umfang jedem Bürger zur Verfügung steht. Aber hier können wir noch mal einen Schritt machen, können noch mehr Verfügbarkeit sicherstellen, sodass wir glauben, dass hier tatsächlich für die Bürgerinnen und Bürger die Möglichkeit besteht, auch wirklich mal darüber nachzudenken, ob das zweite Auto sein muss oder ob nicht die Wege in der Region dann mit einem verlässlichen öffentlichen Personennahverkehr möglich sind.
2: Ja, wir hatten die Möglichkeit, in den JTF-Antrag auf Fördermittel noch einen Baustein mit zu implementieren, der sich mit der Versuchsreihe des autonomen Fahrens beschäftigt. Das heißt, wir sind mit den Verbundpartnern der Hochschule und unserem Dienstleister Vetter, die für den ÖPNV zuständig sind, versuchen wir quasi das autonome Fahren im ÖPNV einzubinden und vor allem die Tests durchzuführen, Sicherheit, Pünktlichkeit und so weiter, in der Hoffnung, dass wir vielleicht zeitnah so praktikabel sind, dass wir tatsächlich es auf die Straße umsetzen könnten, wohl wissend, dass die rechtlichen Grundlagen in Deutschland derzeit noch nicht gegeben sind. Leider. Insbesondere wollen wir damit dann den ländlichen Bereich anbinden, sprich die kleinen Ortschaften, die abgeschnitten sind vom ÖPNV, wo auch der Anrufbus nicht täglich verkehrt, um so die Möglichkeit zu schaffen, auch insbesondere natürlich auch die älteren Menschen dann wieder ein Stück weit mobil zu machen und eine Möglichkeit zu bieten, auch an andere Orte zu gelangen.
0: Auch in die Schulen soll weiterhin investiert werden. Dafür steht dem Landkreis zusätzliche Fördermittel zur Verfügung. Jeder Mensch bleibt eine Herausforderung. Der Landkreis will deshalb die Zusammenarbeit mit Jobcenter und Arbeitsagentur verstärken.
2: Es bestand die Möglichkeit, auf Landesebene Förderanträge zu stellen, um weiterhin

0: an Mitte des Sondervermögens zu kommen. Wir haben etwa 10, 12 Anträge gestellt und haben tatsächlich auch 3 Fördermittelbescheide bekommen. Zum einen für die Sanierung der Toilettenanlagen im Heinrich-Heine-Gymnasium in Wolfen. Darüber hinaus für die Sanierung bzw. Neuerrichtung des Chemiekabinetts in der Sekundarschule in Rotsch. Und wir können die Musikschule in Bitterfeld mit Klimatechnik ausstatten. Das ist eine Gesamtsumme von etwa 800.000 Euro, die wir zusätzlich nochmal zur Verfügung haben. Also den ersten Fördermittelbescheid haben wir am Montag übertragen bekommen in der Sekundarschule Rotsch. Und alle 3 Projekte müssen bis zum 31.12.2027 abgeschlossen sein. Darüber hinaus haben wir ja auch noch das Sondervermögen, was allen Kommunen zusteht. Beim Landkreis sind es etwa 49,8 Millionen Euro. Auch davon wollen wir einen Großteil in unsere Schulen investieren. Die ersten Projekte sind mittlerweile auch schon angelaufen.
1: Die Entwicklung hatte sich in den vergangenen Jahren zwar positiv entwickelt, aus Sicht des Landkreises jedoch nicht schnell genug. Noch immer sind es rund 172 Jugendliche unter 25 Jahren arbeitslos gemeldet. Eine Zahl, die deutlich zu hoch ist.
0: Also ich hätte mir natürlich eine Entwicklung vorgestellt, die etwas schneller vonstatten geht. Wir haben derzeit noch etwa 172 arbeitslose Jugendliche unter 25. Das ist aus meiner Sicht deutlich zu viel. Wir haben darüber hinaus etwa 1380 Jugendliche unter 25, die irgendwo einen Zuschuss bekommen, die sich also entweder noch in der Schulbildung befinden, aber alleine nicht überlebensfähig sind oder in der Ausbildung und einen Zuschuss entweder vom Jobcenter oder von der Agentur für Arbeit bekommen. Und das ist aus meiner Sicht deutlich zu hoch. Deswegen wollen wir hier die Schnittstelle weiter ausbauen zwischen dem Jobcenter, der Agentur für Arbeit und uns als Landkreis, um, wie gesagt, die Arbeitslosenzahl im Bereich U25 deutlich nach unten zu bringen. Also es wird einen Rückblick geben, was ist in den letzten 10 Jahren geschehen, wie war die Entwicklung, und es wird natürlich auch eine Vorausschau geben, wie geht es mit der Jugendberufsagentur weiter. Das muss man jetzt nicht unbedingt an dem Namen Jugendberufsagentur festmachen. Wichtig ist mir, dass das Ziel umgesetzt wird, nämlich, wie gesagt, die Kinder und Jugendlichen in eine Beschäftigung zu bringen, zu einem Bildungsabschluss zu führen, zu einem Berufsabschluss und dann bestenfalls auch in eine geregelte Arbeit zu führen.
1: Der Blick ging deshalb zurück auf 10 Jahre Jugendberufsagentur und zugleich nach vorn mit dem Ziel, noch mehr junge Menschen erfolgreich in Ausbildung und Arbeit zu bringen.
2: Am 12. September füllte sich das Sportgelände des Bogensportclub Dessau in der Walderseestraße mit Vereinen aus ganz Sachsen-Anhalt. Der Dessauer Verein richtete die erste offene Landesmeisterschaft Short Metric aus. Eine neue Wettkampfform, die auch für die Organisatoren eine besondere Premiere war.
3: Für unseren Verein hat einen sehr hohen Stellenwert. Wir als Bogensportclub Dessau sind hier heute Ausrichter und Veranstalter ist der Bogensportbund Sachsen-Anhalt und wir arbeiten für diesen Wettkampf natürlich ganz toll miteinander zusammen.
2: Bei strahlendem Sonnenschein und besten Bedingungen gingen insgesamt 112 Bogenschützen an den Start und gaben ihr Bestes. Dabei mussten sowohl organisatorische als auch sportliche Regeln eingehalten werden.
3: Wenn man jetzt so auf die sportlichen Regeln schaut, dann ist es natürlich ein sehr disziplinierter Sport. Das heißt, wir müssen ja auch sehr auf die Sicherheit achten, dass alle sozusagen sicher aus dem Wettkampf auch wieder rauskommen. Das heißt, es wird nur zu bestimmten Zeiten geschossen, die durch eine Ampelanlage vorgegeben sind. Und dann schießt sozusagen jeder seine Pfeile und danach werden die Pfeile geholt und dann wird erneut geschossen. Und das Ganze dann halt mit 2x36 Pfeilen in 2 Durchgängen sozusagen und danach werden in den Klassen die Meister ermittelt.
2: Neben einem sicheren Schussablauf und guter Technik waren vor allem Konzentration und Ausdauer über den gesamten Wettkampftag hinweg gefragt. Aufgeteilt in 2 Gruppen stellten sich die Teilnehmenden der Herausforderung, insgesamt 72 Pfeile konzentriert ins Ziel zu bringen. Trotz des sportlichen Ehrgeizes stand auch der Spaß am Bogensport für alle im Vordergrund.
3: Es hat ja was mit Disziplin zu tun, es hat aber auch was damit zu tun, dass wir natürlich dort Körper und Geist wunderbar miteinander vereinen können. Also diese Sportart ist vor allen Dingen gut für den Kopf. Ja, man kann die Gedanken frei kriegen, auch mal sorgenlos werden, weil man sich ja einfach auch nur auf sich selbst fokussiert. Ja, aber für den Körper ist es natürlich auch sehr gut. Viele Muskeln werden beansprucht und insofern ist es ein gutes Gesamtpaket.
2: Trotz der Wettkampfbedingungen herrschte auf dem Sportgelände eine durchweg freundschaftliche Atmosphäre, die für eine positive Resonanz sorgte. Ein gutes Vereinsklima und starker Zusammenhalt zeichnen den Bogensportclub Dessau ohnehin aus.
3: Also der Bogensportclub Dessau hat aktuell, jetzt muss ich kurz drüber nachdenken, knapp 140 Mitglieder. Wir sind einer der größten bogensporttreibenden Vereine in Sachsen-Anhalt. Ich glaube sogar der zweitgrößte und doch sehr viele aktive Mitglieder bei uns. Viele schießen hier heute auch mit.
2: Wer neugierig geworden ist und selbst einmal Pfeil und Bogen ausprobieren möchte, kann beim Bogensportclub Dessau jederzeit im Rahmen eines Schnupperkurses vorbeischauen. Neue Interessierte sind herzlich willkommen.

0: Ich freue mich, dass Sie eingeschaltet haben und damit herzlich willkommen, liebe Zuschauer, zur Montagsausgabe der Zeitnah Nachrichten hier auf RAN 1. Die Stadt Dessau-Roßlau verschärft die bestehende Haushaltssperre für das laufende Haushaltsjahr. Grund sind erwartete Mindereinnahmen bei der Gewerbesteuer von rund 14 Millionen Euro sowie Mehraufwendungen von 9,4 Millionen Euro, unter anderem für Sozial- und Jugendhilfe. Auch für die Jahre 2028 bis 30 werden weitere Fehlbedarfe erwartet. Künftig dürfen Ausgaben grundsätzlich nur noch für gesetzlich verpflichtende und unabweisbare Aufgaben zur Sicherstellung des laufenden Betriebs sowie für Maßnahmen mit einer Förderquote von mindestens 65% getätigt werden. Neue Stellen werden grundsätzlich nicht geschaffen, Wiederbesetzungen einzeln geprüft. Noch nicht begonnene Investitionen über 600.000 Euro mit einer Förderquote unter 65% werden zunächst gesperrt und wirtschaftlich geprüft. Ausgenommen bleiben unter anderem die gesetzliche Kinderbetreuung, die Förderung gemeinnütziger Vereine, die Budgets der Ortschafts- und Stadtteilbeiräte sowie notwendige Leistungen der städtischen Eigenbetriebe. Vor 125 Jahren wurde das Rathaus in Dessau eröffnet. Zu diesem Anlass findet am 2. Oktober ein Nachmittag der offenen Türen statt. Über das Programm informierte die Stadt am 17. September bei einem Pressegespräch.
1: Am 5. Oktober 1901 wurde das Rathaus auf dem Dessauer Marktplatz eingeweiht. Das stattliche Gebäude ist seither das Zentrum der Stadt. Zum Anlass des Jubiläums öffnet das Rathaus seine Pforten und lädt am 2. Oktober zum Nachmittag der offenen Türen ein. Die Stadt informierte am 17. September bei einem Pressegespräch über das bevorstehende Event.
2: Also das Haus ist schon wirklich toll, aber noch gar nicht so alt, wie manche halt eben immer denken. Das merken wir gerade, wenn so Führungen sind.

0: Da frage ich gerne immer, was meinen Sie, wie lange das Haus hier schon steht? Und da kommen meistens ein paar hundert Jahre zusammen. Aber die Leute sind dann immer sehr erstaunt, wenn ich dann sage, ja, 1901 eröffnet. Und es lohnt sich trotzdem, diese Geschichte des Hauses wahrzunehmen. Und dazu eignet sich so ein Jubiläum ganz gut. Deshalb haben wir gesagt, wir lassen die 125 Jahre nicht ganz sang- und klanglos vorbeigehen. Bei 100 Jahren gab es eine riesengroße Party. So groß machen wir das nicht, aber wir machen einen Nachmittag der offenen Türen, der Bürotüren. Man kann dann tatsächlich nicht nur beim Oberbürgermeister mal reingucken ins Büro, der wird auch da sein. Auch bei den Beigeordneten, die hier im Hause ihre Büros haben, auch die Türen sind nicht verschlossen. Und auch unsere Bürgerbeauftragte wird dabei sein und persönlich und live zu erleben sein. Man kann mit ihr sprechen, also nicht nur per E-Mail, nicht nur per Telefon Kontakt haben, sondern ganz persönlich mal kennenlernen. Ja, dann haben wir auch uns ein paar Gäste mit eingeladen, ein paar Partner. Zum Geburtstag macht man das ja auch gerne mal. Kommen auch einige, also der Buga-Club wird hier vor Ort sein. Die Kita hat gesagt, wir machen mit. Wir kümmern uns ein bisschen um die jüngeren Besucherinnen und Besucher. Da wird gebastelt, da wird gemalt, da wird geschminkt. Wäre natürlich schön, vielleicht schminken wir ja mal den Oberbürgermeister. Mal gucken, das ist alles möglich an dem Tag.
1: Die Rathaustüren stehen am 2. Oktober, 2 Tage vor dem eigentlichen Jahrestag der Eröffnung, für interessierte Besucher offen. Wer Lust hat, kann auch an einer Führung teilnehmen oder auf den Rathausturm steigen. Zudem erwartet wissbegierige Gäste eine Ausstellung und eine Präsentation von ganz besonderen Relikten.
0: Ja, Führungen werden stattfinden zu jeder vollen Stunde, 15, 16, 17 Uhr, inklusive natürlich auch die Atombesteigung, die durch die Stadtmarketinggesellschaft passieren wird. Die Führung durchs Haus machen wir selber und besuchen so manchen Ort des Geschehens hier. Auch in diesem Ort, wo wir uns jetzt gerade befinden, in diesem Ort wird es auch was ganz Besonderes geben, was sonst nicht möglich ist, so einfach. Wir ermöglichen durch Kolleginnen des Stadtarchivs einen Einblick in die alten Gäste und goldenen Bücher und Ehrenbücher, die wir hier so haben, auch aus dieser Zeit damals. Das wird bestimmt sehr interessant. Wer uns da alles schon hier beehrt hat, das wird ein interessantes Buddeln.
1: Auch ein Malwettbewerb wurde angekündigt. Unter dem Motto Unser Rathaus Dessau in 125 Jahren können junge Teilnehmer ihre kreativen Vorstellungen von der Zukunft bis zum 30. September zu Papier bringen. Die kreativste Zukunftsvision wird von einer Jury der Stadtverwaltung ausgewählt. Als Gewinn wartet auf den Sieger und die ganze Familie ein besonderer Rathausbesuch mit Sonderführung und persönlichen Treffen mit dem Oberbürgermeister.
0: Würden uns auch freuen, wenn noch viele an dem begleitenden Malwettbewerb, den wir ausgerufen haben, für Kinder zwischen 8 und 12 Jahren teilnehmen und dann ihre Arbeiten hier bei uns im Bürgerbüro dann abgeben. Dann würden wir da nämlich gerne einen Sieger oder eine Siegerin ermitteln. Jury stellen wir selber hier im Haus. Aber wer dann diesen Wettbewerb gewinnt, der darf nochmal hierher kommen, nämlich direkt zum Oberbürgermeister und dann mit dem zusammen beim Kakao trinken oder sowas mal ein schönes Schwätzchen machen. Also es gibt dann noch eine Sonderführung und. Und man kann dann seine ganze Familie mitbringen als Sieger, Kind oder sogar die Schulklasse. Das vereinbaren wir dann direkt vor Ort.
1: Extra für das Jubiläum wurde eine Sammelpostkartenserie mit historischen Aufnahmen sowie ein begleitender Flyer produziert. Beides kann am Nachmittag der offenen Tür kostenlos mitgenommen werden. Anlässlich des Jubiläums wird außerdem bei uns auf RAN 1 eine Sondersendung über das Rathaus ausgestrahlt. 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Oktober jeweils um 15 und 21 Uhr. 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
2: Neben den ersten beiden ernüchternden Auftritten der deutschen Nationalmannschaft unter Jürgen Klopp gab es in den vergangenen Tagen auch wieder Amateurfußball in der Region zu sehen. Der SV Dessau 05 wollte nach dem Heimsieg gegen den SC Bernburg die nächsten Punkte beim SV Eintracht Emselo holen. Gegen das Team aus dem Landkreis Mansfeld-Südharz taten sich die 05er aber schwer und konnten selber kein Tor erzielen. Ein früher und ein später Treffer der Hausherren sorgte für die zweite Saisonniederlage der Schillerparkicker. Eine Liga tiefer war der TSV Rot-Weiß Zerbst in Grevenhainichen gefordert. Nach jeweils einer gelb-roten Karte auf beiden Seiten konnten die Grevenhainicher das Spiel noch mit der allerletzten Aktion mit 2:1 für sich entscheiden. In der Landesklasse gab es am Samstag gleich drei Spiele, gleichzeitig in Dessau zu sehen. Der Dessauer SV 97 verlor knapp mit 3:4 gegen die zweite Mannschaft des ersten FC Bitterfeld-Wolfen. TuS Kochstedt musste sich mit 0:4 gegen den SV Pochröser geschlagen geben. Und bei der SG Empor-Waldersee wurde es noch deutlicher. Mit 1:7 verloren die Walderseer gegen den FC Eintracht Köthen. Ein enttäuschender Tag für alle Fußballfans aus der Doppelstadt, denn auch der SV Germania 08 Roßlau verlor auswärts in Jessen mit 2:4. Den einzigen Punktgewinn der Teams aus unserem Sendegebiet konnte der SV Blau-Rot Coswig verbuchen. Zu Hause trennte man sich mit 1:1 vom SV Golpa. Und wir machen gleich weiter sportlich, denn vor über 1200 Zuschauern empfing der DRHV am vergangenen Samstag den ersten VfL Potsdam zum Derby. Die Brandenburger konnten bisher alle ihre Ligaspiele gewinnen. Für die Biber ging es darum, den zweiten Sieg einzufahren und etwas Abstand auf die Abstiegsplätze zu bekommen.
3: In der 39. Kalenderwoche gab es gleich zwei Heimspiele des DRHVs in der Anhalt Arena zu sehen. Am 23. September mussten sich die Biber beim Pokalhighlight gegen die Bundesligisten und European League Teilnehmer aus Gummersbach nach einer ausgeglichenen Anfangsviertelstunde mit 28:38 geschlagen geben. Am 26. September stand nun der erste VfL Potsdam auf dem Parkett in Dessau. Die Brandenburger konnten bis dahin in der Liga sowie im Pokal jedes Spiel gewinnen. Die Biber wollten nach drei Pflichtspielniederlagen in Folge wieder einen Erfolg verbuchen. In der Anfangsphase sahen die 1229 Zuschauer in der Anhalt Arena einen ausgeglichenen Schlagabtausch. Mal legten die Hausherren vor, mal hatten die Gäste aus Potsdam die Nase vorn. In der 13. Minute sorgte Mika Schüler mit seinem Treffer zum 7:5 erstmals für einen 2-Tore-Abstand der Biber. Anschließend übernahm der VfL aber wieder die Kontrolle und überzeugte durch eine starke Chancenverwertung. Ein 3:0-Lauf brachte den VfL in der 25. Minute mit 3 Toren in Führung. Gegen Ende von Durchgang 1 fanden die Biber zurück in die Partie und verkürzten wieder. Mit einem knappen 12:14 Rückstand ging es schließlich in die Halbzeitpause. Den besseren Start in den zweiten Durchgang erwischten dann aber die Gäste. Vor allem offensiv fanden die Biber nur schwer Lösungen gegen die kompakte Potsdamer Abwehr. Lediglich 4 Treffer gelangen dem DRV in den ersten 15 Minuten der zweiten Halbzeit. Entsprechend wuchs der Rückstand auf 5 Tore an. Die Biber gaben sich jedoch nicht geschlagen und versuchten weiterhin das Derby zu drehen. In der Schlussphase setzte DRHV-Cheftrainer Vanja Radic dann auf den 7. Feldspieler. Die Maßnahme zeigte Wirkung. In der 55. Minute traf Simon Siroth zum 22:24 und brachte die Biber noch einmal in Schlagdistanz. Die Anhalt Arena hoffte nun auf eine spannende Schlussphase. Doch Potsdam ließ sich nicht mehr aus der Ruhe bringen und brachte den Vorsprung über die Zeit. Am Ende mussten sich die Biber im Derby mit 25:29 geschlagen geben. Trotz einer kämpferischen Vorstellung fehlte dem DRHV vor allem in der Offensive über weite Strecken die nötige Durchschlagskraft.
4: Zuerst einmal danke für die wunderbare Atmosphäre hier in Dessau. Ich will mir nicht vorstellen, was wäre, wenn diese Halle einmal voll wäre, welcher Druck hier entstehen würde. Und trotzdem war es einfach ein faires und hart umkämpftes Sabberspiel, was wir gesehen haben. Ne? Ich glaube, beide Mannschaften haben alles, was im Tank noch vorhanden ist, nach dieser englischen Woche rausgehauen. Wir haben schon Fehler behaftetes Spiel auf beiden Seiten gesehen. Aber ich glaube, was Leidenschaft angeht, was Bereitschaft angeht, glaube ich, kann man beiden Mannschaften sicherlich keinen Vorwurf machen. Meine Jungs muss ich einfach gratulieren. Sie haben einen Schlüssel gefunden, gerade zweite Halbzeit, über eine richtige

0: gute Abwehr mit einer sehr, sehr guten Torwartleistung im Rücken, konnten wir ein wenig diesen maximalen Druck, den man normalerweise in Dessau schon spürt, fern von uns halten. Und ich glaube, wenn wir jetzt die 60 Minuten sehen, sind wir schon als verdienter Sieger hier. Werden wir nach Hause fahren, aber trotzdem einfach Hut ab auch vor Dessau, Hut ab vor dem, was Vanja macht mit den Verletzungen und mit den Problematiken, die er dieses Jahr hier hat. Und die Jungs, also die Energie und wie viel Leidenschaft die Jungs hier auf der Platte lassen, entspricht einfach nicht den Punkten. Aber ich bin mir sicher, wenn sie so weitermachen, werden sie wieder einfach gewohnte Dessau-Handball präsentieren und die Punkte werden kommen. Von daher wünsche ich euch nur das Beste einmal, dass die Jungs schnell zurückkommen und dass ihr weiter Gas gibt. Vielen Dank.
1: Ja, danke Emil für die netten Worte und Glückwunsch auf jeden Fall für den verdienten Sieg. Heute hat man gesehen, warum Potsdam auch ganz vorne ist. Die sind ganz, finde ich, in wichtigen Momenten ruhig mit dem Ball umgegangen und haben das geduldig rausgespielt. Bei uns hat das alles ein bisschen hektisch ausgesehen. Ich habe es auch den Jungs gesagt, wir haben ja uns im Rückraum halt drei, sage ich mal, neue Jungs. Letztes Jahr hat Mika auch nicht zu viel Verantwortung übernommen gehabt. Plus Miki, plus Allen. Das dauert halt seine Zeit, bis sie sich ein bisschen eingespielt haben, bis die Laufwege passen. Und vor allem, was uns auf jeden Fall fehlt, ist die Vorbereitung auf die Spiele in der Woche. Aber wie Emre gesagt hat, das sehe ich genauso. Wir bringen auf jeden Fall 60 Minuten an Leidenschaft. Wir versuchen, wir tun, wir machen. Und es ist nur Frage der Zeit, wann wir uns jetzt belohnen. Dafür muss man jetzt geduldig bleiben, weiter so kämpfen und beten halt, dass jetzt keine neue Verletzung dazu kommt. Und da muss man schauen, wann der nächste Sportler gesund wird und wann er uns nächste Sportler ein bisschen mehr helfen kann. Aber da kann ich auch keine Vorwürfe machen an die Mannschaft die ganze Woche über. Die sind sehr professionell unterwegs, die nehmen die Lage als Herausforderung, was auch nicht so selbstverständlich ist. Das machen die richtig gut und ja, wollen wir weiter so fleißig das machen und das Beste aus dem, was wir gerade oder aus der Situation, die wir haben, machen.
2: Nach 5 Spieltagen stehen die Biber mit nur einem Sieg auf dem 16. Platz in der zweiten Handball-Bundesliga. Für die Jungs von Vanja Radic geht es am 4. Oktober zunächst auswärts beim Bundesliga-Absteiger aus Minden weiter. Das nächste Heimspiel findet dann am Sonntag, dem 11. Oktober statt. Um 17 Uhr empfängt der DRV den VfL Lübeck-Schwartau in der Anhalt-Arena.
3: Und dann noch diese Meldung. Vom 28. September bis voraussichtlich 2. Oktober wird die Dorfstraße in Mühlstedt auf Höhe der Hausnummern 6 und 10 im Auftrag des Tiefbauamtes repariert. Dafür wird das vorhandene Natursteinpflaster aufgenommen und neu verlegt. Der betroffene Straßenabschnitt ist während der Bauarbeiten vollgesperrt. Die Grundstücke bleiben nur eingeschränkt erreichbar. Fußgänger und Radfahrer können die Baustelle passieren. Eine Umleitung wird über den Weg nördlich Bergstraße eingerichtet. Die örtliche Beschilderung ist bitte zu beachten. Damit sind wir am Ende unserer Montagsausgabe der Zeitnah Nachrichten. Schauen jetzt noch auf das recht warm daherkommende Wetter und im Anschluss gern noch auf die Meldungen aus der Region. Am Dienstag um 18 Uhr melden wir uns aus der Zeitnah Redaktion wieder. Bis dahin, machen Sie es gut und auf Wiedersehen.
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7: Morgen wird es sonnig und trocken, mit Temperaturen bis zu 26 Grad. Dazu weht ein leichter bis mäßiger Wind aus Südost. Durch die Sonne fühlen sich die Temperaturen sogar wie 28 Grad an. Regen ist nicht in Sicht, stattdessen erwartet uns ein warmer und freundlicher Tag.

0: Beim Pressegespräch auf der Festwiese in Köthen ging es heute um die Entwicklung des Landkreises Anhalt-Bitterfeld. Dabei wurde sowohl auf die vergangenen Jahre zurückgeblickt, als auch auf kommende Projekte und Herausforderungen geschaut. Die Themen reichen von Mobilität und Bildung bis hin zur Wirtschaft und Jugend. Ein Thema mit Blick in die Zukunft ist die Mobilität. Besonders das autonome Fahren mit Kleinbussen könnte den Nahverkehr im ländlichen Raum künftig verändern.
1: Mit dem JTF-Projekt, was wir jetzt hier im Landkreis Anhalt-Bitterfeld starten, werden innovative Ansätze in der Region, hier bei uns jetzt im Landkreis Anhalt-Bitterfeld, gefördert. Und für einen Zeitraum von 1,5 Jahren haben wir die Möglichkeit, unterschiedliche für den Bürger spannende Projekte im Rahmen des öffentlichen Personennahverkehrs zu testen. Ganz wesentlich hat sich der Landkreis Anhalt-Bitterfeld für die Projektumsetzung stark gemacht. Dazu sind wir als Verkehrsunternehmen, als regionales Projektpartner, gemeinsam mit der NASA und der Hochschule Anhalt.
0: Der Startschuss ist bereits am 1. August gefallen. Erste Maßnahmen befinden sich schon in der Umsetzung. Offiziell läuft das Projekt bis zum 31. Dezember 2027. Das Ziel ist jedoch, erfolgreiche und praxistaugliche Lösungen und auch darüber hinaus fortzuführen.
1: Ja, ich glaube, so ein bisschen das Leuchtturmprojekt ist das Projekt autonomes Fahren mit Kleinbussen hier bei uns im Landkreis. Hier geht es vor allem darum, dass wir die inzwischen technisch möglichen Umsetzungsprojekte endlich in die Praxis bekommen. Das heißt, wir werden Vorbereitungsarbeiten gemeinsam mit Partnern umsetzen, Kartografien, die da stattfinden müssen, also gewisse Erfassen von Daten. Wir sind ja seit 2023 im On-Demand-Verkehr hier bei uns im Landkreis digital unterwegs und haben ganz, ganz viele Daten, Bewegungsdaten, die wir kennen. Und jetzt geht es darum, wie wir das nutzen können, um dann ab Mitte nächsten Jahres, Ende nächsten Jahres auch tatsächlich mit autonomen Fahrzeugen, am Anfang noch mit Sicherheitsfahrer, hier im Live-Betrieb unterwegs zu sein. Ich glaube, der öffentliche Personennahverkehr ist unheimlich wichtig und das kann mit dem autonomen Fahren ein Gamechanger sein, denn heute ist immer die Herausforderung, dass natürlich die Verfügbarkeit das große Thema ist. Also ganz oft wird ja gesagt, im ländlichen Raum, da fährt doch eh kein Bus außer dem Schülerverkehr. Das stimmt hier bei uns nicht. Wir haben einen flächendeckenden On-Demand-Verkehr, der bereits zu einem ganz, ganz wesentlichen Umfang jedem Bürger zur Verfügung steht. Aber hier können wir noch mal einen Schritt machen, können noch mehr Verfügbarkeit sicherstellen, sodass wir glauben, dass hier tatsächlich für die Bürgerinnen und Bürger die Möglichkeit besteht, auch wirklich mal darüber nachzudenken, ob das zweite Auto sein muss oder ob nicht die Wege in der Region dann mit einem verlässlichen öffentlichen Personennahverkehr möglich sind.
2: Ja, wir hatten die Möglichkeit, in den JTF-Antrag auf Fördermittel noch einen Baustein mit zu implementieren, der sich mit der Versuchsreihe des autonomen Fahrens beschäftigt. Das heißt, wir sind mit den Verbundpartnern der Hochschule und unserem Dienstleister Vetter, die für den ÖPNV zuständig sind, versuchen wir quasi das autonome Fahren im ÖPNV einzubinden und vor allem die Tests durchzuführen, Sicherheit, Pünktlichkeit und so weiter, in der Hoffnung, dass wir vielleicht zeitnah so praktikabel sind, dass wir tatsächlich es auf die Straße umsetzen könnten, wohl wissend, dass die rechtlichen Grundlagen in Deutschland derzeit noch nicht gegeben sind. Leider. Insbesondere wollen wir damit dann den ländlichen Bereich anbinden, sprich die kleinen Ortschaften, die abgeschnitten sind vom ÖPNV, wo auch der Anrufbus nicht täglich verkehrt, um so die Möglichkeit zu schaffen, auch insbesondere natürlich auch die älteren Menschen dann wieder ein Stück weit mobil zu machen und eine Möglichkeit zu bieten, auch an andere Orte zu gelangen.
0: Auch in die Schulen soll weiterhin investiert werden. Dafür steht dem Landkreis zusätzliche Fördermittel zur Verfügung. Jeder Mensch bleibt eine Herausforderung. Der Landkreis will deshalb die Zusammenarbeit mit Jobcenter und Arbeitsagentur verstärken.
2: Es bestand die Möglichkeit, auf Landesebene Förderanträge zu stellen, um weiterhin

0: Drei Projekte müssen bis zum 31.12.2027 abgeschlossen sein. Darüber hinaus haben wir ja auch noch das Sondervermögen, was allen Kommunen zusteht. Beim Landkreis sind es etwa 49,8 Millionen Euro. Auch davon wollen wir einen Großteil in unsere Schulen investieren. Die ersten Projekte sind mittlerweile auch schon angelaufen.
1: Die Entwicklung hatte sich in den vergangenen Jahren zwar positiv entwickelt, aus Sicht des Landkreises jedoch nicht schnell genug. Noch immer sind es rund 172 Jugendliche unter 25 Jahren arbeitslos gemeldet. Eine Zahl, die deutlich zu hoch ist.
0: Also ich hätte mir natürlich eine Entwicklung vorgestellt, die etwas schneller vonstatten geht. Wir haben derzeit noch etwa 172 arbeitslose Jugendliche unter 25. Das ist aus meiner Sicht deutlich zu viel. Wir haben darüber hinaus etwa 1380 Jugendliche unter 25, die irgendwo einen Zuschuss bekommen, die sich also entweder noch in der Schulbildung befinden, aber alleine nicht überlebensfähig sind oder in der Ausbildung und einen Zuschuss entweder vom Jobcenter oder von der Agentur für Arbeit bekommen. Und das ist aus meiner Sicht deutlich zu hoch. Deswegen wollen wir hier die Schnittstelle weiter ausbauen zwischen dem Jobcenter, der Agentur für Arbeit und uns als Landkreis, um, wie gesagt, die Arbeitslosenzahl im Bereich U25 deutlich nach unten zu bringen. Also es wird einen Rückblick geben, was ist in den letzten 10 Jahren geschehen, wie war die Entwicklung und es wird natürlich auch eine Vorausschau geben, wie geht es mit der Jugendberufsagentur weiter. Das muss man jetzt nicht unbedingt an dem Namen Jugendberufsagentur festmachen. Wichtig ist mir, dass das Ziel umgesetzt wird, nämlich wie gesagt, die Kinder und Jugendlichen in eine Beschäftigung zu bringen, zu einem Bildungsabschluss zu führen, zu einem Berufsabschluss und dann bestenfalls auch in eine geregelte Arbeit zu führen.
1: Der Blick ging deshalb zurück auf 10 Jahre Jugendberufsagentur und zugleich nach vorn mit dem Ziel, noch mehr junge Menschen erfolgreich in Ausbildung und Arbeit zu bringen. Am 12. September füllte sich das Sportgelände des Bogensportclub Dessau in der Walderseestraße mit Vereinen aus ganz Sachsen-Anhalt. Der Dessauer Verein richtete die erste offene Landesmeisterschaft Short Matric aus. Eine neue Wettkampfform, die auch für die Organisatoren eine besondere Premiere war.
2: Für unseren Verein hat einen sehr hohen Stellenwert. Wir als Bogensportclub Dessau sind hier heute Ausrichter und Veranstalter ist der Bogensportbund Sachsen-Anhalt und wir arbeiten für diesen Wettkampf natürlich ganz toll miteinander zusammen.
1: Bei strahlendem Sonnenschein und besten Bedingungen gingen insgesamt 112 Bogenschützen an den Start und gaben ihr Bestes. Dabei mussten sowohl organisatorische als auch sportliche Regeln eingehalten werden.
2: Wenn man jetzt so auf die sportlichen Regeln schaut, dann ist es natürlich ein sehr disziplinierter Sport. Das heißt, wir müssen ja auch sehr auf die Sicherheit achten, dass alle sozusagen sicher aus dem Wettkampf auch wieder rauskommen. Das heißt, es wird nur zu bestimmten Zeiten geschossen, die durch eine Ampelanlage vorgegeben sind. Und dann schießt sozusagen jeder seine Pfeile und danach werden die Pfeile geholt und dann wird erneut geschossen. Und das Ganze dann halt mit 2x36 Pfeilen in zwei Durchgängen sozusagen und danach werden in den Klassen die Meister ermittelt.
1: Neben einem sicheren Schussablauf und guter Technik waren vor allem Konzentration und Ausdauer über den gesamten Wettkampftag hinweg gefragt. Aufgeteilt in zwei Gruppen stellten sich die Teilnehmenden der Herausforderung, insgesamt 72 Pfeile konzentriert ins Ziel zu bringen. Trotz des sportlichen Ehrgeizes stand auch der Spaß am Bogensport für alle im Vordergrund.
2: Es hat ja was mit Disziplin zu tun. Es hat aber auch was damit zu tun, dass wir natürlich dort Körper und Geist wunderbar miteinander vereinen können. Also diese Sportart ist vor allen Dingen gut für den Kopf. Ja, man kann die Gedanken frei kriegen, auch mal sorgenlos werden, weil man sich ja einfach auch nur auf sich selbst fokussiert. Ja, aber für den Körper ist es natürlich auch sehr gut. Viele Muskeln werden beansprucht und insofern ist es ein gutes Gesamtpaket.
1: Trotz der Wettkampfbedingungen herrschte auf dem Sportgelände eine durchweg freundschaftliche Atmosphäre, die für eine positive Resonanz sorgte. Ein gutes Vereinsklima und starker Zusammenhalt zeichnen den Bogensportclub Dessau ohnehin

0: aus?
1: Also der Bogensportclub Dessau hat aktuell, jetzt muss ich kurz drüber nachdenken, knapp 140 Mitglieder. Wir sind einer der größten bogensporttreibenden Vereine in Sachsen-Anhalt. Ich glaube sogar der zweitgrößte und ja, doch sehr viele aktive Mitglieder bei uns. Viele schießen hier heute auch mit.
0: Wer neugierig geworden ist und selbst einmal Pfeil und Bogen ausprobieren möchte, kann beim Bogensportclub Dessau jederzeit im Rahmen eines Schnupperkurses vorbeischauen. Neue Interessierte sind herzlich willkommen.

0: Ich freue mich, dass Sie eingeschaltet haben und damit herzlich willkommen, liebe Zuschauer, zur Montagsausgabe der Zeitnah Nachrichten hier auf RAN 1. Die Stadt Dessau-Roßlau verschärft die bestehende Haushaltssperre für das laufende Haushaltsjahr. Grund sind erwartete Mindereinnahmen bei der Gewerbesteuer von rund 14 Millionen Euro sowie Mehraufwendungen von 9,4 Millionen Euro, unter anderem für Sozial- und Jugendhilfe. Auch für die Jahre 2028 bis 2030 werden weitere Fehlbedarfe erwartet. Künftig dürfen Ausgaben grundsätzlich nur noch für gesetzlich verpflichtende und unabweisbare Aufgaben zur Sicherstellung des laufenden Betriebs sowie für Maßnahmen mit einer Förderquote von mindestens 65% getätigt werden. Neue Stellen werden grundsätzlich nicht geschaffen, Wiederbesetzungen einzeln geprüft. Noch nicht begonnene Investitionen über 600.000 Euro mit einer Förderquote unter 65% werden zunächst gesperrt und wirtschaftlich geprüft. Ausgenommen bleiben unter anderem die gesetzliche Kinderbetreuung, die Förderung gemeinnütziger Vereine, die Budgets der Ortschafts- und Stadtteilbeiräte sowie notwendige Leistungen der städtischen Eigenbetriebe. Vor 125 Jahren wurde das Rathaus in Dessau eröffnet. Zu diesem Anlass findet am 2. Oktober ein Nachmittag der offenen Türen statt. Über das Programm informierte die Stadt am 17. September bei einem Pressegespräch.
1: Am 5. Oktober 1901 wurde das Rathaus auf dem Dessauer Marktplatz eingeweiht. Das stattliche Gebäude ist seither das Zentrum der Stadt. Zum Anlass des Jubiläums öffnet das Rathaus seine Pforten und lädt am 2. Oktober zum Nachmittag der offenen Türen ein. Die Stadt informierte am 17. September bei einem Pressegespräch über das bevorstehende Event.
2: Also das Haus ist schon wirklich toll, aber noch gar nicht so alt, wie manche halt eben immer denken. Das merken wir gerade, wenn so Führungen sind. Da frage ich gerne immer, was meinen Sie, wie lange das Haus hier schon steht? Und da kommen meistens ein paar hundert Jahre zusammen. Aber die Leute sind dann immer sehr erstaunt, wenn ich dann sage, ja, 1901 eröffnet. Und es lohnt sich trotzdem, diese Geschichte des Hauses wahrzunehmen. Und dazu eignet sich so ein Jubiläum ganz gut. Deshalb haben wir gesagt, wir lassen die 125 Jahre nicht ganz sang- und klanglos vorbeigehen. Bei 100 Jahren gab es eine riesengroße Party. So groß machen wir das nicht, aber wir machen einen Nachmittag der offenen Türen, der Bürotüren. Man kann dann tatsächlich nicht nur beim Oberbürgermeister mal reingucken ins Büro, der wird auch da sein. Auch bei den Beigeordneten, die hier im Hause ihre Büros haben, auch die Türen sind nicht verschlossen. Und auch unsere Bürgerbeauftragte wird dabei sein und persönlich und live zu erleben sein. Man kann mit ihr sprechen, also nicht nur per E-Mail, nicht nur per Telefon Kontakt haben, sondern ganz persönlich mal kennenlernen. Ja, dann haben wir auch uns ein paar Gäste mit eingeladen, ein paar Partner. Zum Geburtstag macht man das ja auch gerne mal. Kommen auch einige, also die Abuga Club wird hier vor Ort sein. Die Kita hat gesagt, wir machen mit, wir kümmern uns ein bisschen um die jüngeren Besucherinnen und Besucher. Da wird gebastelt, da wird gemalt, da wird geschminkt. Wäre natürlich schön, vielleicht schminken wir ja mal den Oberbürgermeister. Mal gucken, das ist alles möglich an dem Tag.
1: Die Rathaustüren stehen am 2. Oktober, zwei Tage vor dem eigentlichen Jahrestag der Eröffnung, für interessierte Besucher offen. Wer Lust hat, kann auch an einer Führung teilnehmen oder auf den Rathausturm steigen. Zudem erwartet wissbegierige Gäste eine Ausstellung und eine Präsentation von ganz besonderen Relikten.
2: Ja, Führungen werden stattfinden zu jeder vollen Stunde, 15, 16, 17 Uhr, inklusive natürlich auch die Atombesteigung, die durch die Stadtmarketinggesellschaft passieren wird. Die Führung durchs Haus machen wir selber und besuchen so manchen Ort des Geschehens hier. Auch in diesem Ort, wo wir uns jetzt gerade befinden, in diesem Ort wird es auch was ganz Besonderes geben, was sonst nicht möglich ist, so einfach. Wir ermöglichen durch Kolleginnen des Stadtarchivs einen Einblick in die alten Gäste und goldenen Bücher und Ehrenbücher, die wir hier so haben, auch aus dieser Zeit damals. Das wird bestimmt sehr interessant. Wer uns da alles schon hier beehrt hat, das wird ein interessantes Buddeln.
1: Auch ein Malwettbewerb wurde angekündigt. Unter dem Motto Unser Rathaus Dessau. In 125 Jahren können junge Teilnehmer ihre kreativen Vorstellungen von der Zukunft bis zum 30. September zu Papier bringen. Die kreativste Zukunftsvision wird von einer Jury der Stadtverwaltung ausgewählt. Als Gewinn wartet auf den Sieger und die ganze Familie ein besonderer Rathausbesuch mit Sonderführung und persönlichen Treffen mit dem Oberbürgermeister.
2: Würden uns auch freuen, wenn noch viele an dem begleitenden Malwettbewerb, den wir ausgerufen haben, für Kinder zwischen 8 und 12 Jahren teilnehmen und dann ihre Arbeiten hier bei uns im Bürgerbüro dann abgeben. Dann würden wir da nämlich gerne einen Sieger oder eine Siegerin ermitteln. Jury stellen wir selber hier im Haus. Aber wer dann diesen Wettbewerb gewinnt, der darf nochmal hierher kommen, nämlich direkt zum Oberbürgermeister und dann mit dem zusammen beim Kakao trinken oder sowas mal ein schönes Schwätzchen machen. Also es gibt dann noch eine Sonderführung und. Man kann dann seine ganze Familie mitbringen als Sieger, Kind oder sogar die Schulklasse. Das vereinbaren wir dann direkt vor Ort.
1: Extra für das Jubiläum wurde eine Sammelpostkartenserie mit historischen Aufnahmen sowie ein begleitender Flyer produziert. Beides kann am Nachmittag der offenen Tür kostenlos mitgenommen werden. Anlässlich des Jubiläums wird außerdem bei uns auf Rhein 1 eine Sondersendung über das Rathaus ausgestrahlt. Am 2. Oktober um 19 Uhr sowie am 3. und 4. Oktober jeweils um 15 und 21 Uhr. Schalten Sie also gern wieder ein und feiern Sie mit uns dieses besondere Jubiläum.
0: Neben den ersten beiden ernüchternden Auftritten der deutschen Nationalmannschaft unter Jürgen Klopp gab es in den vergangenen Tagen auch wieder Amateurfußball in der Region zu sehen. Der SV Dessau 05 wollte nach dem Heimsieg gegen den SC Bernburg die nächsten Punkte beim SV Eintracht Emselo holen. Gegen das Team aus dem Landkreis Mansfeld-Südharz taten sich die 05er aber schwer und konnten selber kein Tor erzielen. Ein früher und ein später Treffer der Hausherren sorgte für die zweite Saisonniederlage der Schillerparkkicker. Eine Liga tiefer war der TSV Rot-Weiß Zerbst in Gräfenhainichen gefordert. Nach jeweils einer gelb-roten Karte auf beiden Seiten konnten die Gräfenhainicher das Spiel noch mit der allerletzten Aktion mit 2:1 für sich entscheiden. In der Landesklasse gab es am Samstag gleich drei Spiele gleichzeitig in Dessau zu sehen. Der Dessauer SV 97 verlor knapp mit 3:4 gegen die zweite Mannschaft des ersten FC Bitterfeld-Wolfen. TuS Kochstedt musste sich mit 0:4 gegen den SV Pochröser geschlagen geben. Und bei der SG Empor-Waldersee wurde es noch deutlicher. Mit 1:7 verloren die Walderseer gegen den FC Eintracht Köthen. Ein enttäuschender Tag für alle Fußballfans aus der Doppelstadt, denn auch der SV Germania 08 Roßlau verlor auswärts in Jessen mit 2:4. Den einzigen Punktgewinn der Teams aus unserem Sendegebiet konnte der SV Blau-Rot Coswig verbuchen. Zu Hause trennte man sich mit 1:1 vom SV Golpa. Und wir machen gleich weiter sportlich, denn vor über 1200 Zuschauern empfing der DRHV am vergangenen Samstag den ersten VfL Potsdam zum Derby. Die Brandenburger konnten bisher alle ihre Ligaspiele gewinnen. Für die Biber ging es darum, den zweiten Sieg einzufahren und etwas Abstand auf die Abstiegsplätze zu bekommen.
3: In der 39. Kalenderwoche gab es gleich zwei Heimspiele des DRHVs in der Anhalt Arena zu sehen. Am 23. September mussten sich die Biber beim Pokalhighlight gegen die Bundesligisten und European League-Teilnehmer aus Gummersbach nach einer ausgeglichenen Anfangsviertelstunde mit 28:38 geschlagen geben. Am 26. September stand nun der erste VfL Potsdam auf dem Parkett in Dessau. Die Brandenburger konnten bis dahin in der Liga sowie im Pokal jedes Spiel gewinnen. Die Biber wollten nach drei Pflichtspielniederlagen in Folge wieder einen Erfolg verbuchen. In der Anfangsphase sahen die 1229 Zuschauer in der Anhalt Arena einen ausgeglichenen Schlagabtausch. Mal legten die Hausherren vor, mal hatten die Gäste aus Potsdam die Nase vorn. In der 13. Minute sorgte Mika Schüler mit seinem Treffer zum 7:5 erstmals für einen 2-Tore-Abstand der Biber. Anschließend übernahm der VfL aber wieder die Kontrolle und überzeugte durch eine starke Chancenverwertung. Ein 3:0-Lauf brachte den VfL in der 25. Minute mit 3 Toren in Führung. Gegen Ende von Durchgang 1 fanden die Biber zurück in die Partie und verkürzten wieder. Mit einem knappen 12:14 Rückstand ging es schließlich in die Halbzeitpause. Den besseren Start in den zweiten Durchgang erwischten dann aber die Gäste. Vor allem offensiv fanden die Biber nur schwer Lösungen gegen die kompakte Potsdamer Abwehr. Lediglich 4 Treffer gelangen dem DAV in den ersten 15 Minuten der zweiten Halbzeit. Entsprechend wuchs der Rückstand auf 5 Tore an. Die Biber gaben sich jedoch nicht geschlagen und versuchten weiterhin das Derby zu drehen. In der Schlussphase setzte DRHV-Cheftrainer Vanja Radic dann auf den 7. Feldspieler. Die Maßnahme zeigte Wirkung. In der 55. Minute traf Simon Siroth zum 22:24 und brachte die Biber noch einmal in Schlagdistanz. Die Anhalt Arena hoffte nun auf eine spannende Schlussphase. Doch Potsdam ließ sich nicht mehr aus der Ruhe bringen und brachte den Vorsprung über die Zeit. Am Ende mussten sich die Biber im Derby mit 25:29 geschlagen geben. Trotz einer kämpferischen Vorstellung fehlte dem DAV vor allem in der Offensive über weite Strecken die nötige Durchschlagskraft.
4: Zuerst einmal danke für die wunderbare Atmosphäre hier in Dessau. Ich will mir nicht vorstellen, was wäre, wenn diese Halle einmal voll wäre, welche Druck hier entstehen würde. Und trotzdem war es einfach ein faires und hart umkämpftes Sabberspiel, was wir gesehen haben. Ne? Ich glaube, beide Mannschaften haben alles, was im Tank noch vorhanden ist, nach dieser englischen Woche rausgehauen. Wir haben schon fehlerbehaftetes Spiel auf beiden Seiten gesehen. Aber ich glaube, was Leidenschaft angeht, was Bereitschaft angeht, glaube ich, kann man beiden Mannschaften sicherlich keinen Vorwurf machen. Meine Jungs muss ich einfach gratulieren. Sie haben einen Schlüssel gefunden, gerade zweite Halbzeit, über eine richtig gute Abwehr mit einer sehr, sehr guten Torwartleistung im Rücken. Konnten wir ein wenig diesen maximalen Druck, den man normalerweise in Dessau schon spürt, fern von uns halten. Und ich glaube, wenn wir jetzt die 60 Minuten sehen, sind wir schon als verdienter Sieger hier. Werden wir nach Hause fahren, aber trotzdem einfach Hut ab auch vor Dessau, Hut ab vor dem, was Vanja macht mit den Verletzungen und mit den Problematiken, die er dieses Jahr hier hat. Und die Jungs, die Energie und wie viel Leidenschaft die Jungs hier auf der Platte lassen, entspricht einfach nicht den Punkten. Aber ich bin mir sicher, wenn sie so weitermachen, werden sie wieder einfach gewohnte Dessau-Handball präsentieren und die Punkte werden kommen. Von daher wünsche ich euch nur das Beste einmal, dass die Jungs schnell zurückkommen und dass ihr weiter Gas gibt. Vielen Dank.
5: Ja, danke Emil für die nette Worte und Glückwunsch auf jeden Fall für verdienten Sieg. Heute hat man gesehen, warum Potsdam auch ganz vorne ist. Die sind ganz, finde ich, in wichtigen Momenten ruhig mit dem Ball umgegangen und haben das geduldig rausgespielt. Bei uns hat das alles ein bisschen hektisch ausgesehen. Ich habe es auch den Jungs gesagt, wir haben und im Rückraum halt 3, sage ich mal, neue Jungs. Letztes Jahr hat Mika auch nicht so viel Verantwortung übernommen gehabt. Plus Miki, plus Allen. Das dauert halt seine Zeit, bis sie sich ein bisschen eingespielt haben, bis die Laufwege passen. Und vor allem, was uns auf jeden Fall fehlt, ist die Vorbereitung auf die Spiele in der Woche. Aber wie Emir gesagt hat, das sehe ich genauso. Wir bringen auf jeden Fall 60 Minuten an Leidenschaft. Wir versuchen, wir tun, wir machen. Und es ist nur Frage der Zeit, wann wir uns jetzt belohnen. Dafür muss man jetzt geduldig bleiben, weiter so kämpfen und beten halt, dass jetzt keine neue Verletzung dazu kommt. Und da muss man schauen, wann der nächste Sportler gesund wird und wann er uns nächste Sportler ein bisschen mehr helfen kann. Aber da kann ich auch keine Vorwürfe machen an die Mannschaft. Die ganze Woche über, die sind sehr professionell unterwegs, die nehmen die Lage als Herausforderung, was auch nicht so selbstverständlich ist. Das machen die richtig gut und wollen wir weiter so fleißig das machen und das Beste aus dem, was wir gerade oder aus der Situation, die wir haben, machen.
3: Nach 5 Spieltagen stehen die Biber mit nur einem Sieg auf dem 16. Platz in der 2. Handball-Bundesliga. Für die Jungs von Vanja Radic geht es am 4. Oktober zunächst auswärts beim Bundesliga-Absteiger aus Minden weiter. Das nächste Heimspiel findet dann am Sonntag, dem 11. Oktober statt. Um 17 Uhr empfängt der DRV den VfL Lübeck-Schwartau in der Anhalt-Arena.
0: Und dann noch diese Meldung. Vom 28. September bis voraussichtlich 2. Oktober wird die Dorfstraße in Mühlstedt auf Höhe der Hausnummern 6 und 10 im Auftrag des Tiefbauamtes repariert. Dafür wird das vorhandene Natursteinpflaster aufgenommen und neu verlegt. Der betroffene Straßenabschnitt ist während der Bauarbeiten vollgesperrt. Die Grundstücke bleiben nur eingeschränkt erreichbar. Fußgänger und Radfahrer können die Baustelle passieren. Eine Umleitung wird über den Weg nördlich Bergstraße eingerichtet. Die örtliche Beschilderung ist bitte zu beachten. Damit sind wir am Ende unserer Montagsausgabe der Zeitnah Nachrichten. Schauen jetzt noch auf das recht warm daherkommende Wetter und im Anschluss gern noch auf die Meldungen aus der Region. Am Dienstag um 18 Uhr melden wir uns aus der Zeitnah Redaktion wieder. Bis dahin, machen Sie es gut und auf Wiedersehen.
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9: Morgen wird es sonnig und trocken, mit Temperaturen bis zu 26 Grad. Dazu weht ein leichter bis mäßiger Wind aus Südost. Durch die Sonne fühlen sich die Temperaturen sogar wie 28 Grad an. Regen ist nicht in Sicht, stattdessen erwartet uns ein warmer und freundlicher Tag.

0: Beim Pressegespräch auf der Festwiese in Köthen ging es heute um die Entwicklung des Landkreises Anhalt-Bitterfeld. Dabei wurde sowohl auf die vergangenen Jahre zurückgeblickt, als auch auf kommende Projekte und Herausforderungen geschaut. Die Themen reichen von Mobilität und Bildung bis hin zur Wirtschaft und Jugend. Ein Thema mit Blick in die Zukunft ist die Mobilität. Besonders das autonome Fahren mit Kleinbussen könnte den Nahverkehr im ländlichen Raum künftig verändern.
1: Mit dem JTF-Projekt, was wir jetzt hier im Landkreis Anhalt-Bitterfeld starten, werden innovative Ansätze in der Region, hier bei uns jetzt im Landkreis Anhalt-Bitterfeld, gefördert. Und für einen Zeitraum von 1,5 Jahren haben wir die Möglichkeit, unterschiedliche für den Bürger spannende Projekte im Rahmen des öffentlichen Personennahverkehrs zu testen. Ganz wesentlich hat sich der Landkreis Anhalt-Bitterfeld für die Projektumsetzung stark gemacht. Dazu sind wir als Verkehrsunternehmen, als regionales Projektpartner, gemeinsam mit der NASA und der Hochschule Anhalt.
0: Der Startschuss ist bereits am 1. August gefallen. Erste Maßnahmen befinden sich schon in der Umsetzung. Offiziell läuft das Projekt bis zum 31. Dezember 2027. Das Ziel ist jedoch, erfolgreiche und praxistaugliche Lösungen und auch darüber hinaus fortzuführen.
1: Ja, ich glaube, so ein bisschen das Leuchtturmprojekt ist das Projekt autonomes Fahren mit Kleinbussen hier bei uns im Landkreis. Hier geht es vor allem darum, dass wir die inzwischen technisch möglichen Umsetzungsprojekte endlich in die Praxis bekommen. Das heißt, wir werden Vorbereitungsarbeiten gemeinsam mit Partnern umsetzen, Kartografien, die da stattfinden müssen, also gewisse Erfassen von Daten. Wir sind ja seit 2023 im On-Demand-Verkehr hier bei uns im Landkreis digital unterwegs und haben ganz, ganz viele Daten, Bewegungsdaten, die wir kennen. Und jetzt geht es darum, wie wir das nutzen können, um dann ab Mitte nächsten Jahres, Ende nächsten Jahres auch tatsächlich mit autonomen Fahrzeugen, am Anfang noch mit Sicherheitsfahrer, hier im Live-Betrieb unterwegs zu sein. Ich glaube, der öffentliche Personennahverkehr ist unheimlich wichtig und das kann mit dem autonomen Fahren ein Game-Changer sein, denn heute ist immer die Herausforderung, dass natürlich die Verfügbarkeit das große Thema ist. Also ganz oft wird ja gesagt, im ländlichen Raum, da fährt doch eh kein Bus außer dem Schülerverkehr. Das stimmt hier bei uns nicht. Wir haben einen flächendeckenden On-Demand-Verkehr, der bereits zu einem ganz, ganz wesentlichen Umfang jedem Bürger zur Verfügung steht. Aber hier können wir noch mal einen Schritt machen, können noch mehr Verfügbarkeit sicherstellen, sodass wir glauben, dass hier tatsächlich für die Bürgerinnen und Bürger die Möglichkeit besteht, auch wirklich mal darüber nachzudenken, ob das zweite Auto sein muss oder ob nicht die Wege in der Region dann mit einem verlässlichen öffentlichen Personennahverkehr möglich sind.
2: Ja, wir hatten die Möglichkeit, in den JTF-Antrag auf Fördermittel noch einen Baustein mit zu implementieren, der sich mit der Versuchsreihe des autonomen Fahrens beschäftigt. Das heißt, wir sind mit den Verbundpartnern der Hochschule und unserem Dienstleister Vetter, die für den ÖPNV zuständig sind, versuchen wir quasi das autonome Fahren im ÖPNV einzubinden und vor allem die Tests durchzuführen, Sicherheit, Pünktlichkeit und so weiter, in der Hoffnung, dass wir vielleicht zeitnah so praktikabel sind, dass wir tatsächlich es auf die Straße umsetzen könnten, wohl wissend, dass die rechtlichen Grundlagen in Deutschland derzeit noch nicht gegeben sind. Leider. Insbesondere wollen wir damit dann den ländlichen Bereich anbinden, sprich die kleinen Ortschaften, die abgeschnitten sind vom ÖPNV, wo auch der Anrufbus nicht täglich verkehrt, um so die Möglichkeit zu schaffen, auch insbesondere natürlich auch die älteren Menschen dann wieder ein Stück weit mobil zu machen und eine Möglichkeit zu bieten, auch an andere Orte zu gelangen.
0: Auch in die Schulen soll weiterhin investiert werden. Dafür steht dem Landkreis zusätzliche Fördermittel zur Verfügung. Jeder Mensch bleibt eine Herausforderung. Der Landkreis will deshalb die Zusammenarbeit mit Jobcenter und Arbeitsagentur verstärken.
2: Es bestand die Möglichkeit, auf Landesebene Förderanträge zu stellen, um weiterhin an Mittel des Sondervermögens zu kommen. Wir haben etwa 10-12 Anträge gestellt und haben tatsächlich auch 3 Fördermittelbescheide bekommen. Zum einen für die Sanierung der Toilettenanlagen im Heinrich-Heine-Gymnasium in Wolfen. Darüber hinaus für die Sanierung bzw. Neuerrichtung des Chemiekabinetts in der Sekundarschule in Rotsch. Und wir können die Musikschule in Bitterfeld mit Klimatechnik ausstatten. Das ist eine Gesamtsumme von etwa 800.000 Euro, die wir zusätzlich nochmal zur Verfügung haben. Also den ersten Fördermittelbescheid haben wir am Montag übertragen bekommen in der Sekundarschule Rotsch. Und alle

0: Drei Projekte müssen bis zum 31.12.2027 abgeschlossen sein. Darüber hinaus haben wir ja auch noch das Sondervermögen, was allen Kommunen zusteht. Beim Landkreis sind es etwa 49,8 Millionen Euro. Auch davon wollen wir einen Großteil in unsere Schulen investieren. Die ersten Projekte sind mittlerweile auch schon angelaufen.
1: Die Entwicklung hatte sich in den vergangenen Jahren zwar positiv entwickelt, aus Sicht des Landkreises jedoch nicht schnell genug. Noch immer sind es rund 172 Jugendliche unter 25 Jahren arbeitslos gemeldet. Eine Zahl, die deutlich zu hoch ist.
0: Also ich hätte mir natürlich eine Entwicklung vorgestellt, die etwas schneller vonstatten geht. Wir haben derzeit noch etwa 172 arbeitslose Jugendliche unter 25. Das ist aus meiner Sicht deutlich zu viel. Wir haben darüber hinaus etwa 1380 Jugendliche unter 25, die irgendwo einen Zuschuss bekommen, die sich also entweder noch in der Schulbildung befinden, aber alleine nicht überlebensfähig sind oder in der Ausbildung und einen Zuschuss entweder vom Jobcenter oder von der Agentur für Arbeit bekommen. Und das ist aus meiner Sicht deutlich zu hoch. Deswegen wollen wir hier die Schnittstelle weiter ausbauen zwischen dem Jobcenter, der Agentur für Arbeit und uns als Landkreis, um, wie gesagt, die Arbeitslosenzahl im Bereich U25 deutlich nach unten zu bringen. Also es wird einen Rückblick geben, was ist in den letzten 10 Jahren geschehen, wie war die Entwicklung, und es wird natürlich auch eine Vorausschau geben, wie geht es mit der Jugendberufsagentur weiter. Das muss man jetzt nicht unbedingt an dem Namen Jugendberufsagentur festmachen. Wichtig ist mir, dass das Ziel umgesetzt wird, nämlich, wie gesagt, die Kinder und Jugendlichen in eine Beschäftigung zu bringen, zu einem Bildungsabschluss zu führen, zu einem Berufsabschluss und dann bestenfalls auch in eine geregelte Arbeit zu führen.
1: Der Blick ging deshalb zurück auf 10 Jahre Jugendberufsagentur und zugleich nach vorn mit dem Ziel, noch mehr junge Menschen erfolgreich in Ausbildung und Arbeit zu bringen.
2: Am 12. September füllte sich das Sportgelände des Bogensportclub Dessau in der Walderseestraße mit Vereinen aus ganz Sachsen-Anhalt. Der Dessauer Verein richtete die erste offene Landesmeisterschaft Short Matric aus. Eine neue Wettkampfform, die auch für die Organisatoren eine besondere Premiere war.
3: Für unseren Verein hat einen sehr hohen Stellenwert. Wir als Bogensportclub Dessau sind hier heute Ausrichter und Veranstalter ist der Bogensportbund Sachsen-Anhalt, und wir arbeiten für diesen Wettkampf natürlich ganz toll miteinander zusammen.
2: Bei strahlendem Sonnenschein und besten Bedingungen gingen insgesamt 112 Bogenschützen an den Start und gaben ihr Bestes. Dabei mussten sowohl organisatorische als auch sportliche Regeln eingehalten werden.
3: Wenn man jetzt so auf die sportlichen Regeln schaut, dann ist es natürlich ein sehr disziplinierter Sport. Das heißt, wir müssen ja auch sehr auf die Sicherheit achten, dass alle sozusagen sicher aus dem Wettkampf auch wieder rauskommen. Das heißt, es wird nur zu bestimmten Zeiten geschossen, die durch eine Ampelanlage vorgegeben sind. Und dann schießt sozusagen jeder seine Pfeile, und danach werden die Pfeile geholt und dann wird erneut geschossen. Und das Ganze dann halt mit 2x36 Pfeilen in zwei Durchgängen sozusagen. Und danach werden in den Klassen die Meister ermittelt.
2: Neben einem sicheren Schussablauf und guter Technik waren vor allem Konzentration und Ausdauer über den gesamten Wettkampftag hinweg gefragt. Aufgeteilt in zwei Gruppen stellten sich die Teilnehmenden der Herausforderung, insgesamt 72 Pfeile konzentriert ins Ziel zu bringen. Trotz des sportlichen Ehrgeizes stand auch der Spaß am Bogensport für alle im Vordergrund.
3: Es hat ja was mit Disziplin zu tun. Es hat aber auch was damit zu tun, dass wir natürlich dort Körper und Geist wunderbar miteinander vereinen können. Also diese Sportart ist vor allen Dingen gut für den Kopf. Ja, man kann die Gedanken frei kriegen, auch mal sorgenlos werden, weil man sich ja einfach auch nur auf sich selbst fokussiert. Ja, aber für den Körper ist es natürlich auch sehr gut. Viele, viele Muskeln werden beansprucht, und insofern ist es ein gutes Gesamtpaket.
2: Trotz der Wettkampfbedingungen herrschte auf dem Sportgelände eine durchweg freundschaftliche Atmosphäre, die für eine positive Resonanz sorgte. Ein gutes Vereinsklima und starker Zusammenhalt zeichnen den Bogensportclub Dessau ohnehin

0: aus?
1: Also der Bogensportclub Dessau hat aktuell, jetzt muss ich kurz drüber nachdenken, knapp 140 Mitglieder. Wir sind einer der größten bogensporttreibenden Vereine in Sachsen-Anhalt. Ich glaube sogar der zweitgrößte und ja, doch sehr viele aktive Mitglieder bei uns. Viele schießen hier heute auch mit.
0: Wer neugierig geworden ist und selbst einmal Pfeil und Bogen ausprobieren möchte, kann beim Bogensportclub Dessau jederzeit im Rahmen eines Schnupperkurses vorbeischauen. Neue Interessierte sind herzlich willkommen.

0: Ich freue mich, dass Sie eingeschaltet haben und damit herzlich willkommen, liebe Zuschauer, zur Montagsausgabe der Zeitnah Nachrichten hier auf RAN 1. Die Stadt Dessau-Roßlau verschärft die bestehende Haushaltssperre für das laufende Haushaltsjahr. Grund sind erwartete Mindereinnahmen bei der Gewerbesteuer von rund 14 Millionen Euro sowie Mehraufwendungen von 9,4 Millionen Euro, unter anderem für Sozial- und Jugendhilfe. Auch für die Jahre 2028 bis 30 werden weitere Fehlbedarfe erwartet. Künftig dürfen Ausgaben grundsätzlich nur noch für gesetzlich verpflichtende und unabweisbare Aufgaben zur Sicherstellung des laufenden Betriebs sowie für Maßnahmen mit einer Förderquote von mindestens 65% getätigt werden. Neue Stellen werden grundsätzlich nicht geschaffen, Wiederbesetzungen einzeln geprüft. Noch nicht begonnene Investitionen über 600.000 Euro mit einer Förderquote unter 65% werden zunächst gesperrt und wirtschaftlich geprüft. Ausgenommen bleiben unter anderem die gesetzliche Kinderbetreuung, die Förderung gemeinnütziger Vereine, die Budgets der Ortschafts- und Stadtteilbeiräte sowie notwendige Leistungen der städtischen Eigenbetriebe. Vor 125 Jahren wurde das Rathaus in Dessau eröffnet. Zu diesem Anlass findet am 2. Oktober ein Nachmittag der offenen Türen statt. Über das Programm informierte die Stadt am 17. September bei einem Pressegespräch.
1: Am 5. Oktober 1901 wurde das Rathaus auf dem Dessauer Marktplatz eingeweiht. Das stattliche Gebäude ist seither das Zentrum der Stadt. Zum Anlass des Jubiläums öffnet das Rathaus seine Pforten und lädt am 2. Oktober zum Nachmittag der offenen Türen ein. Die Stadt informierte am 17. September bei einem Pressegespräch über das bevorstehende Event.
2: Also das Haus ist schon wirklich toll, aber noch gar nicht so alt, wie manche halt eben immer denken. Das merken wir gerade, wenn so Führungen sind. Da frage ich gerne immer, was meinen Sie, wie lange das Haus hier schon steht? Und da kommen meistens ein paar hundert Jahre zusammen. Aber die Leute sind dann immer sehr erstaunt, wenn ich dann sage, ja, 1901 eröffnet. Und es lohnt sich trotzdem, diese Geschichte des Hauses wahrzunehmen. Und dazu eignet sich so ein Jubiläum ganz gut. Deshalb haben wir gesagt, wir lassen die 125 Jahre nicht ganz sang- und klanglos vorbeigehen. Bei 100 Jahren gab es eine riesengroße Party. So groß machen wir das nicht, aber wir machen einen Nachmittag der offenen Türen, der Bürotüren. Man kann dann tatsächlich nicht nur beim Oberbürgermeister mal reingucken ins Büro, der wird auch da sein. Auch bei den Beigeordneten, die hier im Hause ihre Büros haben, auch die Türen sind nicht verschlossen. Und auch unsere Bürgerbeauftragte wird dabei sein und persönlich und live zu erleben sein. Man kann mit ihr sprechen, also nicht nur per E-Mail, nicht nur per Telefon Kontakt haben, sondern ganz persönlich mal kennenlernen. Ja, dann haben wir auch uns ein paar Gäste mit eingeladen, ein paar Partner. Zum Geburtstag macht man das ja auch gerne mal. Kommen auch einige, also die Abuga Club wird hier vor Ort sein. Die Kita hat gesagt, wir machen mit, wir kümmern uns ein bisschen um die jüngeren Besucherinnen und Besucher. Da wird gebastelt, da wird gemalt, da wird geschminkt. Wäre natürlich schön, vielleicht schminken wir ja mal den Oberbürgermeister. Mal gucken, das ist alles möglich an dem Tag.
1: Die Rathaustüren stehen am 2. Oktober, zwei Tage vor dem eigentlichen Jahrestag der Eröffnung, für interessierte Besucher offen. Wer Lust hat, kann auch an einer Führung teilnehmen oder auf den Rathausturm steigen. Zudem erwartet wissbegierige Gäste eine Ausstellung und eine Präsentation von ganz besonderen Relikten.
2: Ja, Führungen werden stattfinden zu jeder vollen Stunde, 15, 16, 17 Uhr, inklusive natürlich auch die Atombesteigung, die durch die Stadtmarketinggesellschaft passieren wird. Die Führung durchs Haus machen wir selber und besuchen so manchen Ort des Geschehens hier. Auch in diesem Ort, wo wir uns jetzt gerade befinden, in diesem Ort wird es auch was ganz Besonderes geben, was sonst nicht möglich ist, so einfach. Wir ermöglichen durch Kolleginnen des Stadtarchivs einen Einblick in die alten Gäste und goldenen Bücher und Ehrenbücher, die wir hier so haben, auch aus dieser Zeit damals. Das wird bestimmt sehr interessant, wer uns da alles schon hier beehrt hat. Das wird ein interessantes Buddeln.
1: Auch ein Malwettbewerb wurde angekündigt. Unter dem Motto Unser Rathaus Dessau. In 125 Jahren können junge Teilnehmer ihre kreativen Vorstellungen von der Zukunft bis zum 30. September zu Papier bringen. Die kreativste Zukunftsvision wird von einer Jury der Stadtverwaltung ausgewählt. Als Gewinn wartet auf den Sieger und die ganze Familie ein besonderer Rathausbesuch mit Sonderführung und persönlichen Treffen mit dem Oberbürgermeister.
2: Würden uns auch freuen, wenn noch viele an dem begleitenden Malwettbewerb, den wir ausgerufen haben, für Kinder zwischen 8 und 12 Jahren teilnehmen und dann ihre Arbeiten hier bei uns im Bürgerbüro dann abgeben. Dann würden wir da nämlich gerne einen Sieger oder eine Siegerin ermitteln. Jury stellen wir selber hier im Haus. Aber wer dann diesen Wettbewerb gewinnt, der darf nochmal hierher kommen, nämlich direkt zum Oberbürgermeister und dann mit dem zusammen beim Kakao trinken oder sowas mal ein schönes Schwätzchen machen. Also es gibt dann noch eine Sonderführung und. Und man kann dann seine ganze Familie mitbringen als Sieger, Kind oder sogar die Schulklasse. Das vereinbaren wir dann direkt vor Ort.
1: Extra für das Jubiläum wurde eine Sammelpostkartenserie mit historischen Aufnahmen sowie ein begleitender Flyer produziert. Beides kann am Nachmittag der offenen Tür kostenlos mitgenommen werden. Anlässlich des Jubiläums wird außerdem bei uns auf RAN 1 eine Sondersendung über das Rathaus ausgestrahlt. Am 2. Oktober um 19 Uhr sowie am 3. und 4. Oktober jeweils um 15 und 21 Uhr. Schalten Sie also gern wieder ein und feiern Sie mit uns dieses besondere Jubiläum.
0: Neben den ersten beiden ernüchternden Auftritten der deutschen Nationalmannschaft unter Jürgen Klopp gab es in den vergangenen Tagen auch wieder Amateurfußball in der Region zu sehen. Der SV Dessau 05 wollte nach dem Heimsieg gegen den SC Bernburg die nächsten Punkte beim SV Eintracht Emselo holen. Gegen das Team aus dem Landkreis Mansfeld-Südharz taten sich die 05er aber schwer und konnten selber kein Tor erzielen. Ein früher und ein später Treffer der Hausherren sorgte für die zweite Saisonniederlage der Schillerparkkicker. Eine Liga tiefer war der TSV Rot-Weiß Zerbst in Gräfenhainichen gefordert. Nach jeweils einer gelb-roten Karte auf beiden Seiten konnten die Gräfenhainicher das Spiel noch mit der allerletzten Aktion mit 2:1 für sich entscheiden. In der Landesklasse gab es am Samstag gleich drei Spiele gleichzeitig in Dessau zu sehen. Der Dessauer SV 97 verlor knapp mit 3:4 gegen die zweite Mannschaft des 1. FC Bitterfeld-Wolfen. TuS Kochstedt musste sich mit 0:4 gegen den SV Poch-Röser geschlagen geben. Und bei der SG Empor-Waldersee wurde es noch deutlicher. Mit 1:7 verloren die Walderseer gegen den FC Eintracht Köthen. Ein enttäuschender Tag für alle Fußballfans aus der Doppelstadt, denn auch der SV Germania 08 Roßlau verlor auswärts in Jessen mit 2:4. Den einzigen Punktgewinn der Teams aus unserem Sendegebiet konnte der SV Blau-Rot Coswig verbuchen. Zu Hause trennte man sich mit 1:1 vom SV Golpa. Und wir machen gleich weiter sportlich. Denn vor über 1200 Zuschauern empfing der DRHV am vergangenen Samstag den ersten VfL Potsdam zum Derby. Die Brandenburger konnten bisher alle ihre Ligaspiele gewinnen. Für die Biber ging es darum, den zweiten Sieg einzufahren und etwas Abstand auf die Abstiegsplätze zu bekommen.
3: In der 39. Kalenderwoche gab es gleich zwei Heimspiele des DRHVs in der Anhalt Arena zu sehen. Am 23. September mussten sich die Biber beim Pokalhighlight gegen die Bundesligisten und European League Teilnehmer aus Gummersbach nach einer ausgeglichenen Anfangsviertelstunde mit 28:38 geschlagen geben. Am 26. September stand nun der erste VfL Potsdam auf dem Parkett in Dessau. Die Brandenburger konnten bis dahin in der Liga sowie im Pokal jedes Spiel gewinnen. Die Biber wollten nach drei Pflichtspielniederlagen in Folge wieder einen Erfolg verbuchen. In der Anfangsphase sahen die 1229 Zuschauer in der Anhalt Arena einen ausgeglichenen Schlagabtausch. Mal legten die Hausherren vor, mal hatten die Gäste aus Potsdam die Nase vorn. In der 13. Minute sorgte Mika Schüler mit seinem Treffer zum 7:5 erstmals für einen 2-Tore-Abstand der Biber. Anschließend übernahm der VfL aber wieder die Kontrolle und überzeugte durch eine starke Chancenverwertung. Ein 3:0-Lauf brachte den VfL in der 25. Minute mit 3 Toren in Führung. Gegen Ende von Durchgang 1 fanden die Biber zurück in die Partie und verkürzten wieder. Mit einem knappen 12:14 Rückstand ging es schließlich in die Halbzeitpause. Den besseren Start in den zweiten Durchgang erwischten dann aber die Gäste. Vor allem offensiv fanden die Biber nur schwer Lösungen gegen die kompakte Potsdamer Abwehr. Lediglich 4 Treffer gelangen dem DAV in den ersten 15 Minuten der zweiten Halbzeit. Entsprechend wuchs der Rückstand auf 5 Tore an. Die Biber gaben sich jedoch nicht geschlagen und versuchten weiterhin das Derby zu drehen. In der Schlussphase setzte DRHV-Cheftrainer Vanja Radic dann auf den 7. Feldspieler. Die Maßnahme zeigte Wirkung. In der 55. Minute traf Simon Siroth zum 22:24 und brachte die Biber noch einmal in Schlagdistanz. Die Anhalt Arena hoffte nun auf eine spannende Schlussphase. Doch Potsdam ließ sich nicht mehr aus der Ruhe bringen und brachte den Vorsprung über die Zeit. Am Ende mussten sich die Biber im Derby mit 25:29 geschlagen geben. Trotz einer kämpferischen Vorstellung fehlte dem DAV vor allem in der Offensive über weite Strecken die nötige Durchschlagskraft.
4: Zuerst einmal danke für die wunderbare Atmosphäre hier in Dessau. Ich will mir nicht überhaupt vorstellen, was wäre, wenn diese Halle einmal voll wäre, welche Druck hier entstehen würde. Und trotzdem war es einfach ein faires und hart umkämpftes Sabberspiel, was wir gesehen haben. Ne? Ich glaube, beide Mannschaften haben alles, was im Tank noch vorhanden ist, nach dieser englischen Woche rausgehauen. Wir haben schon fehlerbehaftetes Spiel auf beiden Seiten gesehen. Aber ich glaube, was Leidenschaft angeht, was Bereitschaft angeht, glaube ich, kann man beiden Mannschaften sicherlich keinen Vorwurf machen. Meine Jungs muss ich einfach gratulieren. Sie haben einen Schlüssel gefunden, gerade zweite Halbzeit, über eine richtig gute Abwehr mit einer sehr, sehr guten Torwartleistung im Rücken. Konnten wir ein wenig diesen maximalen Druck, den man normalerweise in Dessau schon spürt, fern von uns halten. Und ich glaube, wenn wir jetzt die 60 Minuten sehen, sind wir schon als verdienter Sieger hier. Werden wir nach Hause fahren, aber trotzdem einfach Hut ab auch vor Dessau, Hut ab vor dem, was Vanja macht mit den Verletzungen und mit den Problematiken, die er dieses Jahr hier hat. Und die Jungs, die Energie und wie viel Leidenschaft die Jungs hier auf der Platte lassen, entspricht einfach nicht den Punkten. Aber ich bin mir sicher, wenn sie so weitermachen, werden sie wieder einfach gewohnte Dessau-Handball präsentieren und die Punkte werden kommen. Von daher wünsche ich euch nur das Beste einmal, dass die Jungs schnell zurückkommen und dass ihr weiter Gas gibt. Vielen Dank.
5: Ja, danke Emil für die netten Worte und Glückwunsch auf jeden Fall für verdienten Sieg. Heute hat man gesehen, warum Potsdam auch ganz vorne ist. Die sind ganz, finde ich, in wichtigen Momenten ruhig mit dem Ball umgegangen und haben das geduldig rausgespielt. Bei uns hat das alles ein bisschen hektisch ausgesehen. Ich habe es auch den Jungs gesagt, wir haben und im Rückraum halt 3, sage ich mal, neue Jungs. Letztes Jahr hat Mika auch nicht so viel Verantwortung übernommen gehabt, plus Miki, plus Allen. Das dauert halt seine Zeit, bis sie sich ein bisschen eingespielt haben, bis die Laufwege passen. Und vor allem, was uns auf jeden Fall fehlt, ist die Vorbereitung auf die Spiele in der Woche. Aber wie Emir gesagt hat, das sehe ich genauso. Wir bringen auf jeden Fall 60 Minuten an Leidenschaft. Wir versuchen, wir tun, wir machen. Und es ist nur Frage der Zeit, wann wir uns jetzt belohnen. Dafür muss man jetzt geduldig bleiben, weiter so kämpfen und beten halt, dass jetzt keine neue Verletzung dazu kommt. Und da muss man schauen, wann der nächste Sportler gesund wird und wann er uns nächste Sportler ein bisschen mehr helfen kann. Aber da kann ich auch keine Vorwürfe machen an die Mannschaft. Die ganze Woche über, die sind sehr professionell unterwegs, die nehmen die Lage als Herausforderung, was auch nicht so selbstverständlich ist. Das machen die richtig gut und wollen wir weiter so fleißig das machen und das Beste aus dem, was wir gerade oder aus der Situation, die wir haben, machen.
3: Nach 5 Spieltagen stehen die Biber mit nur einem Sieg auf dem 16. Platz in der zweiten Handball-Bundesliga. Für die Jungs von Vanja Radic geht es am 4. Oktober zunächst auswärts beim Bundesliga-Absteiger aus Minden weiter. Das nächste Heimspiel findet dann am Sonntag, dem 11. Oktober statt. Um 17 Uhr empfängt der DRV den VfL Lübeck-Schwartau in der Anhalt-Arena.
0: Und dann noch diese Meldung. Vom 28. September bis voraussichtlich 2. Oktober wird die Dorfstraße in Mühlstedt auf Höhe der Hausnummern 6 und 10 im Auftrag des Tiefbauamtes repariert. Dafür wird das vorhandene Natursteinpflaster aufgenommen und neu verlegt. Der betroffene Straßenabschnitt ist während der Bauarbeiten vollgesperrt. Die Grundstücke bleiben nur eingeschränkt erreichbar. Fußgänger und Radfahrer können die Baustelle passieren. Eine Umleitung wird über den Weg nördlich Bergstraße eingerichtet. Die örtliche Beschilderung ist bitte zu beachten. Damit sind wir am Ende unserer Montagsausgabe der Zeitnah Nachrichten. Schauen jetzt noch auf das recht warm daherkommende Wetter und im Anschluss gern noch auf die Meldungen aus der Region. Am Dienstag um 18 Uhr melden wir uns aus der Zeitnah Redaktion wieder. Bis dahin, machen Sie es gut und auf Wiedersehen.
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9: Morgen wird es sonnig und trocken, mit Temperaturen bis zu 26 Grad. Dazu weht ein leichter bis mäßiger Wind aus Südost. Durch die Sonne fühlen sich die Temperaturen sogar wie 28 Grad an. Regen ist nicht in Sicht, stattdessen erwartet uns ein warmer und freundlicher Tag.

0: Beim Pressegespräch auf der Festwiese in Köthen ging es heute um die Entwicklung des Landkreises Anhalt-Bitterfeld. Dabei wurde sowohl auf die vergangenen Jahre zurückgeblickt, als auch auf kommende Projekte und Herausforderungen geschaut. Die Themen reichen von Mobilität und Bildung bis hin zur Wirtschaft und Jugend. Ein Thema mit Blick in die Zukunft ist die Mobilität. Besonders das autonome Fahren mit Kleinbussen könnte den Nahverkehr im ländlichen Raum künftig verändern.
1: Mit dem JTF-Projekt, was wir jetzt hier im Landkreis Anhalt-Bitterfeld starten, werden innovative Ansätze in der Region, hier bei uns jetzt im Landkreis Anhalt-Bitterfeld, gefördert. Und für einen Zeitraum von 1,5 Jahren haben wir die Möglichkeit, unterschiedliche für den Bürger spannende Projekte im Rahmen des öffentlichen Personennahverkehrs zu testen. Ganz wesentlich hat sich der Landkreis Anhalt-Bitterfeld für die Projektumsetzung stark gemacht. Dazu sind wir als Verkehrsunternehmen, als regionales Projektpartner, gemeinsam mit der NASA und der Hochschule Anhalt.
0: Der Startschuss ist bereits am 1. August gefallen. Erste Maßnahmen befinden sich schon in der Umsetzung. Offiziell läuft das Projekt bis zum 31. Dezember 2027. Das Ziel ist jedoch, erfolgreiche und praxistaugliche Lösungen und auch darüber hinaus fortzuführen.
1: Ja, ich glaube so ein bisschen, dass das Leuchtturmprojekt ist das Projekt autonomes Fahren mit Kleinbussen hier bei uns im Landkreis. Hier geht es vor allem darum, dass wir die inzwischen technisch möglichen Umsetzungsprojekte endlich in die Praxis bekommen. Das heißt, wir werden Vorbereitungsarbeiten gemeinsam mit Partnern umsetzen, Kartografien, die da stattfinden müssen, also gewisse Erfassen von Daten. Wir sind ja seit 2023 im On-Demand-Verkehr hier bei uns im Landkreis digital unterwegs und haben ganz, ganz viele Daten, Bewegungsdaten, die wir kennen. Und jetzt geht es darum, wie wir das nutzen können, um dann ab Mitte nächsten Jahres, Ende nächsten Jahres auch tatsächlich mit autonomen Fahrzeugen, am Anfang noch mit Sicherheitsfahrer, hier im Live-Betrieb unterwegs zu sein. Ich glaube, der öffentliche Personennahverkehr ist unheimlich wichtig und das kann mit dem autonomen Fahren ein Gamechanger sein. Denn heute ist immer die Herausforderung, dass natürlich die Verfügbarkeit das große Thema ist. Also ganz oft wird ja gesagt, im ländlichen Raum, da fährt doch eh kein Bus außer dem Schülerverkehr. Das stimmt hier bei uns nicht. Wir haben einen flächendeckenden On-Demand-Verkehr, der bereits zu einem ganz, ganz wesentlichen Umfang jedem Bürger zur Verfügung steht. Aber hier können wir noch mal einen Schritt machen, können noch mehr Verfügbarkeit sicherstellen, sodass wir glauben, dass hier tatsächlich für die Bürgerinnen und Bürger die Möglichkeit besteht, auch wirklich mal darüber nachzudenken, ob das zweite Auto sein muss oder ob nicht die Wege in der Region dann mit einem verlässlichen öffentlichen Personennahverkehr möglich sind.
2: Ja, wir hatten die Möglichkeit, in den JTF-Antrag auf Fördermittel noch einen Baustein mit zu implementieren, der sich mit der Versuchsreihe des autonomen Fahrens beschäftigt. Das heißt, wir sind mit den Verbundpartnern der Hochschule und unserem Dienstleister Vetter, die für den ÖPNV zuständig sind, versuchen wir quasi das autonome Fahren im ÖPNV einzubinden und vor allem die Tests durchzuführen, Sicherheit, Pünktlichkeit und so weiter, in der Hoffnung, dass wir vielleicht zeitnah so praktikabel sind, dass wir tatsächlich es auf die Straße umsetzen könnten, wohl wissend, dass die rechtlichen Grundlagen in Deutschland derzeit noch nicht gegeben sind. Leider. Insbesondere wollen wir damit dann den ländlichen Bereich anbinden, sprich die kleinen Ortschaften, die abgeschnitten sind vom ÖPNV, wo auch der Anrufbus nicht täglich verkehrt, um so die Möglichkeit zu schaffen, auch insbesondere natürlich auch die älteren Menschen dann wieder ein Stück weit mobil zu machen und eine Möglichkeit zu bieten, auch an andere Orte zu gelangen.
0: Auch in die Schulen soll weiterhin investiert werden. Dafür steht dem Landkreis zusätzliche Fördermittel zur Verfügung. Jeder Mensch bleibt eine Herausforderung. Der Landkreis will deshalb die Zusammenarbeit mit Jobcenter und Arbeitsagentur verstärken.
2: Es bestand die Möglichkeit, auf Landesebene Förderanträge zu stellen, um weiterhin an Mittel des Sondervermögens zu kommen. Wir haben etwa 10-12 Anträge gestellt und haben tatsächlich auch 3 Fördermittelbescheide bekommen. Zum einen für die Sanierung der Toilettenanlagen im Heinrich-Heine-Gymnasium in Wolfen. Darüber hinaus für die Sanierung bzw. Neuerrichtung des Chemiekabinetts in der Sekundarschule in Rotsch. Und wir können die Musikschule in Bitterfeld mit Klimatechnik ausstatten. Das ist eine Gesamtsumme von etwa 800.000 Euro, die wir zusätzlich nochmal zur Verfügung haben. Also den ersten Fördermittelbescheid haben wir am Montag übertragen bekommen in der Sekundarschule Rotsch. Und alle

0: 72 arbeitslose Jugendliche unter 25. Das ist aus meiner Sicht deutlich zu viel. Wir haben darüber hinaus etwa 1380 Jugendliche unter 25, die irgendwo einen Zuschuss bekommen, die sich also entweder noch in der Schulbildung befinden, aber alleine nicht überlebensfähig sind oder in der Ausbildung und einen Zuschuss entweder vom Jobcenter oder von der Agentur für Arbeit bekommen. Das ist aus meiner Sicht deutlich zu hoch. Deswegen wollen wir hier die Schnittstelle weiter ausbauen zwischen dem Jobcenter, der Agentur für Arbeit und uns als Landkreis, um, wie gesagt, die Arbeitslosenzahl im Bereich U25 deutlich nach unten zu bringen. Also es wird einen Rückblick geben, was ist in den letzten 10 Jahren geschehen, wie war die Entwicklung, und es wird natürlich auch eine Vorausschau geben, wie geht es mit der Jugendberufsagentur weiter. Das muss man jetzt nicht unbedingt an dem Namen Jugendberufsagentur festmachen. Wichtig ist mir, dass das Ziel umgesetzt wird, nämlich, wie gesagt, die Kinder und Jugendlichen in eine Beschäftigung zu bringen, zu einem Bildungsabschluss zu führen, zu einem Berufsabschluss und dann bestenfalls auch in eine geregelte Arbeit zu führen.
1: Der Blick ging deshalb zurück auf 10 Jahre Jugendberufsagentur und zugleich nach vorn mit dem Ziel, noch mehr junge Menschen erfolgreich in Ausbildung und Arbeit zu bringen. Am 12. September füllte sich das Sportgelände des Bogensportclub Dessau in der Walderseestraße mit Vereinen aus ganz Sachsen-Anhalt. Der Dessauer Verein richtete die erste offene Landesmeisterschaft Short Matric aus, eine neue Wettkampfform, die auch für die Organisatoren eine besondere Premiere war.
2: Für unseren Verein hat einen sehr hohen Stellenwert. Wir als Bogensportclub Dessau sind hier heute Ausrichter und Veranstalter ist der Bogensportbund Sachsen-Anhalt, und wir arbeiten für diesen Wettkampf natürlich ganz toll miteinander zusammen.
1: Bei strahlendem Sonnenschein und besten Bedingungen gingen insgesamt 112 Bogenschützen an den Start und gaben ihr Bestes. Dabei mussten sowohl organisatorische als auch sportliche Regeln eingehalten werden.
2: Wenn man jetzt so auf die sportlichen Regeln schaut, dann ist es natürlich ein sehr disziplinierter Sport. Das heißt, wir müssen ja auch sehr auf die Sicherheit achten, dass alle sozusagen sicher aus dem Wettkampf auch wieder rauskommen. Das heißt, es wird nur zu bestimmten Zeiten geschossen, die durch eine Ampelanlage vorgegeben sind. Und dann schießt sozusagen jeder seine Pfeile, und danach werden die Pfeile geholt und dann wird erneut geschossen. Und das Ganze dann halt mit 2x36 Pfeilen in zwei Durchgängen sozusagen. Und danach werden in den Klassen die Meister ermittelt.
1: Neben einem sicheren Schussablauf und guter Technik waren vor allem Konzentration und Ausdauer über den gesamten Wettkampftag hinweg gefragt. Aufgeteilt in zwei Gruppen stellten sich die Teilnehmenden der Herausforderung, insgesamt 72 Pfeile konzentriert ins Ziel zu bringen. Trotz des sportlichen Ehrgeizes stand auch der Spaß am Bogensport für alle im Vordergrund.
2: Es hat ja was mit Disziplin zu tun. Es hat aber auch was damit zu tun, dass wir natürlich dort Körper und Geist wunderbar miteinander vereinen können. Also diese Sportart ist vor allen Dingen gut für den Kopf. Ja, man kann die Gedanken frei kriegen, auch mal sorgenlos werden, weil man sich ja einfach auch nur auf sich selbst fokussiert. Ja, aber für den Körper ist es natürlich auch sehr gut. Viele Muskeln werden beansprucht, und insofern ist es ein gutes Gesamtpaket.
1: Trotz der Wettkampfbedingungen herrschte auf dem Sportgelände eine durchweg freundschaftliche Atmosphäre, die für eine positive Resonanz sorgte. Ein gutes Vereinsklima und starker Zusammenhalt zeichnen den Bogensportclub Dessau ohnehin aus.
2: Also der Bogensportclub Dessau hat aktuell, jetzt muss ich kurz drüber nachdenken, knapp 140 Mitglieder. Wir sind einer der größten bogensporttreibenden Vereine in Sachsen-Anhalt. Ich glaube sogar der zweitgrößte. Und ja, doch sehr viele aktive Mitglieder bei uns. Viele schießen hier heute auch mit.
1: Wer neugierig geworden ist und selbst einmal Pfeil und Bogen ausprobieren möchte, kann beim Bogensportclub Dessau jederzeit im Rahmen eines Schnupperkurses vorbeischauen. Neue Interessierte sind herzlich willkommen.

0: Ich freue mich, dass Sie eingeschaltet haben und damit herzlich willkommen, liebe Zuschauer, zur Montagsausgabe der Zeitnah Nachrichten hier auf RAN 1. Die Stadt Dessau-Roßlau verschärft die bestehende Haushaltssperre für das laufende Haushaltsjahr. Grund sind erwartete Mindereinnahmen bei der Gewerbesteuer von rund 14 Millionen Euro sowie Mehraufwendungen von 9,4 Millionen Euro, unter anderem für Sozial- und Jugendhilfe. Auch für die Jahre 2028 bis 2030 werden weitere Fehlbedarfe erwartet. Künftig dürfen Ausgaben grundsätzlich nur noch für gesetzlich verpflichtende und unabweisbare Aufgaben zur Sicherstellung des laufenden Betriebs sowie für Maßnahmen mit einer Förderquote von mindestens 65% getätigt werden. Neue Stellen werden grundsätzlich nicht geschaffen, Wiederbesetzungen einzeln geprüft. Noch nicht begonnene Investitionen über 600.000 Euro mit einer Förderquote unter 65% werden zunächst gesperrt und wirtschaftlich geprüft. Ausgenommen bleiben unter anderem die gesetzliche Kinderbetreuung, die Förderung gemeinnütziger Vereine, die Budgets der Ortschafts- und Stadtteilbeiräte sowie notwendige Leistungen der städtischen Eigenbetriebe. Vor 125 Jahren wurde das Rathaus in Dessau eröffnet. Zu diesem Anlass findet am 2. Oktober ein Nachmittag der offenen Türen statt. Über das Programm informierte die Stadt am 17. September bei einem Pressegespräch.
1: Am 5. Oktober 1901 wurde das Rathaus auf dem Dessauer Marktplatz eingeweiht. Das stattliche Gebäude ist seither das Zentrum der Stadt. Zum Anlass des Jubiläums öffnet das Rathaus seine Pforten und lädt am 2. Oktober zum Nachmittag der offenen Türen ein. Die Stadt informierte am 17. September bei einem Pressegespräch über das bevorstehende Event.
2: Also das Haus ist schon wirklich toll, aber noch gar nicht so alt, wie manche halt eben immer denken. Das merken wir gerade, wenn so Führungen sind. Da frage ich gerne immer, was meinen Sie, wie lange das Haus hier schon steht? Und da kommen meistens ein paar hundert Jahre zusammen. Aber die Leute sind dann immer sehr erstaunt, wenn ich dann sage, ja, 1901 eröffnet. Und es lohnt sich trotzdem, diese Geschichte des Hauses wahrzunehmen. Und dazu eignet sich so ein Jubiläum ganz gut. Deshalb haben wir gesagt, wir lassen die 125 Jahre nicht ganz sang- und klanglos vorbeigehen. Bei 100 Jahren gab es eine riesengroße Party. So groß machen wir das nicht, aber wir machen einen Nachmittag der offenen Türen, der Bürotüren. Man kann dann tatsächlich nicht nur beim Oberbürgermeister mal reingucken ins Büro, der wird auch da sein. Auch bei den Beigeordneten, die hier im Hause ihre Büros haben, auch die Türen sind nicht verschlossen. Und auch unsere Bürgerbeauftragte wird dabei sein und persönlich und live zu erleben sein. Man kann mit ihr sprechen, also nicht nur per E-Mail, nicht nur per Telefon Kontakt haben, sondern ganz persönlich mal kennenlernen. Ja, dann haben wir auch uns ein paar Gäste mit eingeladen, ein paar Partner. Zum Geburtstag macht man das ja auch gerne mal. Kommen auch einige, also die Abuga Club wird hier vor Ort sein. Die Kita hat gesagt, wir machen mit, wir kümmern uns ein bisschen um die jüngeren Besucherinnen und Besucher. Da wird gebastelt, da wird gemalt, da wird geschminkt. Wäre natürlich schön, vielleicht schminken wir ja mal den Oberbürgermeister. Mal gucken, das ist alles möglich an dem Tag.
1: Die Rathaustüren stehen am 2. Oktober, zwei Tage vor dem eigentlichen Jahrestag der Eröffnung, für interessierte Besucher offen. Wer Lust hat, kann auch an einer Führung teilnehmen oder auf den Rathausturm steigen. Zudem erwartet wissbegierige Gäste eine Ausstellung und eine Präsentation von ganz besonderen Relikten.
2: Ja, Führungen werden stattfinden zu jeder vollen Stunde, 15, 16, 17 Uhr, inklusive natürlich auch die Atombesteigung, die durch die Stadtmarketinggesellschaft passieren wird. Die Führung durchs Haus machen wir selber und besuchen so manchen Ort des Geschehens hier. Auch in diesem Ort, wo wir uns jetzt gerade befinden, in diesem Ort wird es auch was ganz Besonderes geben, was sonst nicht möglich ist, so einfach. Wir ermöglichen durch Kolleginnen des Stadtarchivs einen Einblick in die alten Gäste und goldenen Bücher und Ehrenbücher, die wir hier so haben, auch aus dieser Zeit damals. Das wird bestimmt sehr interessant. Wer uns da alles schon hier beehrt hat, das wird ein interessantes Buddeln.
1: Auch ein Malwettbewerb wurde angekündigt. Unter dem Motto Unser Rathaus Dessau. In 125 Jahren können junge Teilnehmer ihre kreativen Vorstellungen von der Zukunft bis zum 30. September zu Papier bringen. Die kreativste Zukunftsvision wird von einer Jury der Stadtverwaltung ausgewählt. Als Gewinn wartet auf den Sieger und die ganze Familie ein besonderer Rathausbesuch mit Sonderführung und persönlichen Treffen mit dem Oberbürgermeister.
2: Würden uns auch freuen, wenn noch viele an dem begleitenden Malwettbewerb, den wir ausgerufen haben, für Kinder zwischen 8 und 12 Jahren teilnehmen und dann ihre Arbeiten hier bei uns im Bürgerbüro dann abgeben. Dann würden wir da nämlich gerne einen Sieger oder eine Siegerin ermitteln. Jury stellen wir selber hier im Haus. Aber wer dann diesen Wettbewerb gewinnt, der darf nochmal hierher kommen, nämlich direkt zum Oberbürgermeister und dann mit dem zusammen beim Kakao trinken oder sowas mal ein schönes Schwätzchen machen. Also es gibt dann noch eine Sonderführung und. Und man kann dann seine ganze Familie mitbringen als Sieger, Kind oder sogar die Schulklasse. Das vereinbaren wir dann direkt vor Ort.
1: Extra für das Jubiläum wurde eine Sammelpostkartenserie mit historischen Aufnahmen sowie ein begleitender Flyer produziert. Beides kann am Nachmittag der offenen Tür kostenlos mitgenommen werden. Anlässlich des Jubiläums wird außerdem bei uns auf RAN 1 eine Sondersendung über das Rathaus ausgestrahlt. Am 2. Oktober um 19 Uhr sowie am 3. und 4. Oktober jeweils um 15 und 21 Uhr. Schalten Sie also gern wieder ein und feiern Sie mit uns dieses besondere Jubiläum.
0: Neben den ersten beiden ernüchternden Auftritten der deutschen Nationalmannschaft unter Jürgen Klopp gab es in den vergangenen Tagen auch wieder Amateurfußball in der Region zu sehen. Der SV Dessau 05 wollte nach dem Heimsieg gegen den SC Bernburg die nächsten Punkte beim SV Eintracht Emselo holen. Gegen das Team aus dem Landkreis Mansfeld-Südharz taten sich die 05er aber schwer und konnten selber kein Tor erzielen. Ein früher und ein später Treffer der Hausherren sorgte für die zweite Saisonniederlage der Schillerparkkicker. Eine Liga tiefer war der TSV Rot-Weiß Zerbst in Gräfenhainichen gefordert. Nach jeweils einer gelb-roten Karte auf beiden Seiten konnten die Gräfenhainicher das Spiel noch mit der allerletzten Aktion mit 2:1 für sich entscheiden. In der Landesklasse gab es am Samstag gleich drei Spiele gleichzeitig in Dessau zu sehen. Der Dessauer SV 97 verlor knapp mit 3:4 gegen die zweite Mannschaft des 1. FC Bitterfeld-Wolfen. TuS Kochstedt musste sich mit 0:4 gegen den SV Poch-Röser geschlagen geben. Und bei der SG Empor-Waldersee wurde es noch deutlicher. Mit 1:7 verloren die Walderseer gegen den FC Eintracht Köthen. Ein enttäuschender Tag für alle Fußballfans aus der Doppelstadt, denn auch der SV Germania 08 Roßlau verlor auswärts in Jessen mit 2:4. Den einzigen Punktgewinn der Teams aus unserem Sendegebiet konnte der SV Blau-Rot Coswig verbuchen. Zu Hause trennte man sich mit 1:1 vom SV Golpa. Und wir machen gleich weiter sportlich. Denn vor über 1200 Zuschauern empfing der DRHV am vergangenen Samstag den ersten VfL Potsdam zum Derby. Die Brandenburger konnten bisher alle ihre Ligaspiele gewinnen. Für die Biber ging es darum, den zweiten Sieg einzufahren und etwas Abstand auf die Abstiegsplätze zu bekommen.
3: In der 39. Kalenderwoche gab es gleich zwei Heimspiele des DRHVs in der Anhaltung.

0: Halt Arena zu sehen. Am 23. September mussten sich die Biber beim Pokalhighlight gegen die Bundesligisten und European League Teilnehmer aus Gummersbach nach einer ausgeglichenen Anfangsviertelstunde mit 28 zu 38 geschlagen geben. Am 26. September stand nun der erste VfL Potsdam auf dem Parkett in Dessau. Die Brandenburger konnten bis dahin in der Liga sowie im Pokal jedes Spiel gewinnen. Die Biber wollten nach 3 Pflichtspielniederlagen in Folge wieder einen Erfolg verbuchen. In der Anfangsphase sahen die 1229 Zuschauer in der Anhalt Arena einen ausgeglichenen Schlagabtausch. Mal legten die Hausherren vor, mal hatten die Gäste aus Potsdam die Nase vorn. In der 13. Minute sorgte Mika Schüler mit seinem Treffer zum 7:5 erstmals für einen 2-Tore-Abstand der Biber. Anschließend übernahm der VfL aber wieder die Kontrolle und überzeugte durch eine starke Chancenverwertung. Ein 3:0-Lauf brachte den VfL in der 25. Minute mit 3 Toren in Führung. Gegen Ende von Durchgang 1 fanden die Biber zurück in die Partie und verkürzten wieder. Mit einem knappen 12:14 Rückstand ging es schließlich in die Halbzeitpause. Den besseren Start in den zweiten Durchgang erwischten dann aber die Gäste. Vor allem offensiv fanden die Biber nur schwer Lösungen gegen die kompakte Potsdamer Abwehr. Lediglich 4 Treffer gelangen dem DAV in den ersten 15 Minuten der zweiten Halbzeit. Entsprechend wuchs der Rückstand auf 5 Tore an. Die Biber gaben sich jedoch nicht geschlagen und versuchten weiterhin das Derby zu drehen. In der Schlussphase setzte DRHV-Cheftrainer Vanja Radic dann auf den 7. Feldspieler. Die Maßnahme zeigte Wirkung. In der 55. Minute traf Simon Siroth zum 22:24 und brachte die Biber noch einmal in Schlagdistanz. Die Anhalt Arena hoffte nun auf eine spannende Schlussphase. Doch Potsdam ließ sich nicht mehr aus der Ruhe bringen und brachte den Vorsprung über die Zeit. Am Ende mussten sich die Biber im Derby mit 25:29 geschlagen geben. Trotz einer kämpferischen Vorstellung fehlte dem DAV vor allem in der Offensive über weite Strecken die nötige Durchschlagskraft.
1: Zuerst einmal danke für die wunderbare Atmosphäre hier in Dessau. Ich will mir nicht vorstellen, was wäre, wenn diese Halle einmal voll wäre, welcher Druck hier entstehen würde. Und trotzdem war es einfach ein faires und hart umkämpftes Sabberspiel, was wir gesehen haben. Ne? Ich glaube, beide Mannschaften haben alles, was im Tank noch vorhanden ist, nach dieser englischen Woche rausgehauen. Wir haben schon Fehler behaftetes Spiel auf beiden Seiten gesehen. Aber ich glaube, was Leidenschaft angeht, was Bereitschaft angeht, glaube ich, kann man beiden Mannschaften sicherlich keinen Vorwurf machen. Meine Jungs muss ich einfach gratulieren. Sie haben einen Schlüssel gefunden, gerade zweite Halbzeit, über eine richtig gute Abwehr mit einer sehr, sehr guten Torwartleistung im Rücken. Konnten wir ein wenig diesen maximalen Druck, den man normalerweise in Dessau schon spürt, fern von uns halten. Und ich glaube, wenn wir jetzt die 60 Minuten sehen, sind wir schon als verdienter Sieger hier. Werden wir nach Hause fahren, aber trotzdem einfach Hut ab auch vor Dessau, Hut ab vor dem, was Vanja macht mit den Verletzungen und mit den Problematiken, die er dieses Jahr hier hat. Und die Jungs, die Energie und wie viel Leidenschaft die Jungs hier auf der Platte lassen, entspricht einfach nicht den Punkten. Aber ich bin mir sicher, wenn sie so weitermachen, werden sie wieder einfach gewohnte Dessau-Handball präsentieren und die Punkte werden kommen. Von daher wünsche ich euch nur das Beste einmal, dass die Jungs schnell zurückkommen und dass ihr weiter Gas gibt. Vielen Dank.
2: Ja, danke Emil für die netten Worte und Glückwunsch auf jeden Fall für verdienten Sieg. Heute hat man gesehen, warum Potsdam auch ganz vorne ist. Die sind ganz, finde ich, in wichtigen Momenten ruhig mit dem Ball umgegangen und haben das geduldig rausgespielt. Bei uns hat das alles ein bisschen hektisch ausgesehen. Ich habe es auch den Jungs gesagt, wir haben und im Rückraum halt 3, sage ich mal, neue Jungs. Letztes Jahr hat Mika auch nicht zu viel Verantwortung übernommen gehabt. plus Mickey, plus Allen. Das dauert halt seine Zeit, bis sie sich ein bisschen eingespielt haben, bis die Laufwege passen. Und vor allem, was uns auf jeden Fall fehlt, ist die Vorbereitung auf die Spiele in der Woche. Aber wie Emir gesagt hat, das sehe ich genauso. Wir bringen auf jeden Fall 60 Minuten an Leidenschaft. Wir versuchen, wir tun, wir machen. Und es ist nur eine Frage der Zeit, wann wir uns jetzt belohnen. Dafür muss man jetzt geduldig bleiben, weiter so kämpfen und beten halt, dass es keine neue Verletzung dazu kommt. Und da muss man schauen, wann der nächste Sportler gesund wird und wann er uns nächste Sportler ein bisschen mehr helfen kann. Aber da kann ich auch keine Vorwürfe machen an die Mannschaft. Die ganze Woche über, die sind sehr professionell unterwegs, die nehmen die Lage als Herausforderung, was auch nicht so selbstverständlich ist. Das machen die richtig gut und ja, wollen wir weiter so fleißig das machen und das Beste aus dem, was wir gerade oder aus der Situation, die wir haben, machen.
0: Nach 5 Spieltagen stehen die Biber mit nur einem Sieg auf dem 16. Platz in der 2. Handball-Bundesliga. Für die Jungs von Vanja Radic geht es am 4. Oktober zunächst auswärts beim Bundesliga-Absteiger aus Minden weiter. Das nächste Heimspiel findet dann am Sonntag, dem 11. Oktober statt. Um 17 Uhr empfängt der DRV den VfL Lübeck-Schwartau in der Anhalt-Arena.
3: Und dann noch diese Meldung. Vom 28. September bis voraussichtlich 2. Oktober wird die Dorfstraße in Mühlstedt auf Höhe der Hausnummern 6 und 10 im Auftrag des Tiefbauamtes repariert. Dafür wird das vorhandene Natursteinpflaster aufgenommen und neu verlegt. Der betroffene Straßenabschnitt ist während der Bauarbeiten vollgesperrt. Die Grundstücke bleiben nur eingeschränkt erreichbar. Fußgänger und Radfahrer können die Baustelle passieren. Eine Umleitung wird über den Weg nördlich Bergstraße eingerichtet. Die örtliche Beschilderung ist bitte zu beachten. Damit sind wir am Ende unserer Montagsausgabe der Zeitnah Nachrichten. Schauen jetzt noch auf das recht warm daherkommende Wetter und im Anschluss gern noch auf die Meldungen aus der Region. Am Dienstag um 18 Uhr melden wir uns aus der Zeitnah Redaktion wieder. Bis dahin, machen Sie es gut und auf Wiedersehen.
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7: Morgen wird es sonnig und trocken, mit Temperaturen bis zu 26 Grad. Dazu weht ein leichter bis mäßiger Wind aus Südost. Durch die Sonne fühlen sich Temperaturen sogar wie 28 Grad an. Regen ist Licht in Sicht, stattdessen erwartet uns ein warmer und freundlicher Tag.

0: Beim Pressegespräch auf der Festwiese in Köthen ging es heute um die Entwicklung des Landkreises Anhalt-Bitterfeld. Dabei wurde sowohl auf die vergangenen Jahre zurückgeblickt, als auch auf kommende Projekte und Herausforderungen geschaut. Die Themen reichen von Mobilität und Bildung bis hin zur Wirtschaft und Jugend. Ein Thema mit Blick in die Zukunft ist die Mobilität. Besonders das autonome Fahren mit Kleinbussen könnte den Nahverkehr im ländlichen Raum künftig verändern.
1: Mit dem JTF-Projekt, was wir jetzt hier im Landkreis Anhalt-Bitterfeld starten, werden innovative Ansätze in der Region, hier bei uns jetzt im Landkreis Anhalt-Bitterfeld, gefördert. Und für einen Zeitraum von 1,5 Jahren haben wir die Möglichkeit, unterschiedliche für den Bürger

0: spannende Projekte im Rahmen des öffentlichen Personennahverkehrs zu testen. Ganz wesentlich hat sich der Landkreis Anhalt-Bitterfeld für die Projektumsetzung stark gemacht. Dazu sind wir als Verkehrsunternehmen, als regionales Projektpartner, gemeinsam mit der NASA und der Hochschule Anhalt.
1: Der Startschuss ist bereits am 1. August gefallen. Erste Maßnahmen befinden sich schon in der Umsetzung. Offiziell läuft das Projekt bis zum 31. Dezember 2027. Das Ziel ist jedoch, erfolgreiche und praxistaugliche Lösungen und auch darüber hinaus fortzuführen.
0: Ja, ich glaube so ein bisschen, das Leuchtturmprojekt ist das Projekt autonomes Fahren mit Kleinbussen hier bei uns im Landkreis. Hier geht es vor allem darum, dass wir die inzwischen technisch möglichen Umsetzungsprojekte endlich in die Praxis bekommen. Das heißt, wir werden Vorbereitungsarbeiten gemeinsam mit Partnern umsetzen, Kartografien, die da stattfinden müssen, also gewisse Erfassen von Daten. Wir sind ja seit 2023 im On-Demand-Verkehr hier bei uns im Landkreis digital unterwegs und haben ganz, ganz viele Daten, Bewegungsdaten, die wir kennen. Und jetzt geht es darum, wie wir das nutzen können, um dann ab Mitte nächsten Jahres, Ende nächsten Jahres auch tatsächlich mit autonomen Fahrzeugen, am Anfang noch mit Sicherheitsfahrer, hier im Live-Betrieb unterwegs zu sein. Ich glaube, der öffentliche Personennahverkehr ist unheimlich wichtig und das kann mit dem autonomen Fahren ein Gamechanger sein. Denn heute ist immer die Herausforderung, dass natürlich die Verfügbarkeit das große Thema ist. Also ganz oft wird ja gesagt, im ländlichen Raum, da fährt doch eh kein Bus außer dem Schülerverkehr. Das stimmt hier bei uns nicht. Wir haben einen flächendeckenden On-Demand-Verkehr, der bereits zu einem ganz, ganz wesentlichen Umfang jedem Bürger zur Verfügung steht. Aber hier können wir noch mal einen Schritt machen, können noch mehr Verfügbarkeit sicherstellen, sodass wir glauben, dass hier tatsächlich für die Bürgerinnen und Bürger die Möglichkeit besteht, auch wirklich mal darüber nachzudenken, ob das zweite Auto sein muss oder ob nicht die Wege in der Region dann mit einem verlässlichen öffentlichen Personennahverkehr möglich sind.
2: Ja, wir hatten die Möglichkeit, in den JTF-Antrag auf Fördermittel noch einen Baustein mit zu implementieren, der sich mit der Versuchsreihe des autonomen Fahrens beschäftigt. Das heißt, wir sind mit den Verbundpartnern der Hochschule und unserem Dienstleister Vetter, die für den ÖPNV zuständig sind, versuchen wir quasi das autonome Fahren im ÖPNV einzubinden und vor allem die Tests durchzuführen, Sicherheit, Pünktlichkeit und so weiter, in der Hoffnung, dass wir vielleicht zeitnah so praktikabel sind, dass wir tatsächlich es auf die Straße umsetzen könnten, wohl wissend, dass die rechtlichen Grundlagen in Deutschland derzeit noch nicht gegeben sind. Leider. Insbesondere wollen wir damit dann den ländlichen Bereich anbinden, sprich die kleinen Ortschaften, die abgeschnitten sind vom ÖPNV, wo auch der Anrufbus nicht täglich verkehrt, um so die Möglichkeit zu schaffen, auch insbesondere natürlich auch die älteren Menschen dann wieder ein Stück weit mobil zu machen und eine Möglichkeit zu bieten, auch an andere Orte zu gelangen.
1: Auch in die Schulen soll weiterhin investiert werden. Dafür steht dem Landkreis zusätzliche Fördermittel zur Verfügung. Jeder Mensch bleibt eine Herausforderung. Der Landkreis will deshalb die Zusammenarbeit mit Jobcenter und Arbeitsagentur verstärken.
2: Es bestand die Möglichkeit, auf Landesebene Förderanträge zu stellen, um weiterhin an Mittel des Sondervermögens zu kommen. Wir haben etwa 10-12 Anträge gestellt und haben tatsächlich auch 3 Fördermittelbescheide bekommen. Zum einen für die Sanierung der Toilettenanlagen im Heinrich-Heine-Gymnasium in Wolfen. Darüber hinaus für die Sanierung bzw. Neuerrichtung des Chemiekabinetts in der Sekundarschule in Rotsch. Und wir können die Musikschule in Bitterfeld mit Klimatechnik ausstatten. Das ist eine Gesamtsumme von etwa 800.000 Euro, die wir zusätzlich nochmal zur Verfügung haben. Also den ersten Fördermittelbescheid haben wir am Montag übertragen bekommen in der Sekundarschule Rotsch. Und alle 3 Projekte müssen bis zum 31.12.2027 abgeschlossen sein. Darüber hinaus haben wir ja auch noch das Sondervermögen, was allen Kommunen zusteht. Beim Landkreis sind es etwa 49,8 Millionen Euro. Auch davon wollen wir einen Großteil in unsere Schulen investieren. Die ersten Projekte sind mittlerweile auch schon angelaufen.
1: Die Entwicklung hatte sich in den vergangenen Jahren zwar positiv entwickelt, aus Sicht des Landkreises jedoch nicht schnell genug. Noch immer sind es rund 172 Jugendliche unter 25 Jahren arbeitslos gemeldet. Eine Zahl, die deutlich zu hoch ist.
2: Also ich hätte mir natürlich eine Entwicklung vorgestellt, die etwas schneller vonstatten geht. Wir haben derzeit noch etwa 100

0: 172 arbeitslose Jugendliche unter 25. Das ist aus meiner Sicht deutlich zu viel. Wir haben darüber hinaus etwa 1380 Jugendliche unter 25, die irgendwo einen Zuschuss bekommen, die sich also entweder noch in der Schulbildung befinden, aber alleine nicht überlebensfähig sind oder in der Ausbildung und einen Zuschuss entweder vom Jobcenter oder von der Agentur für Arbeit bekommen. Das ist aus meiner Sicht deutlich zu hoch. Deswegen wollen wir hier die Schnittstelle weiter ausbauen zwischen dem Jobcenter, der Agentur für Arbeit und uns als Landkreis, um, wie gesagt, die Arbeitslosenzahl im Bereich U25 deutlich nach unten zu bringen. Also es wird einen Rückblick geben, was ist in den letzten 10 Jahren geschehen, wie war die Entwicklung, und es wird natürlich auch eine Vorausschau geben, wie geht es mit der Jugendberufsagentur weiter. Das muss man jetzt nicht unbedingt an dem Namen Jugendberufsagentur festmachen. Wichtig ist mir, dass das Ziel umgesetzt wird, nämlich, wie gesagt, die Kinder und Jugendlichen in eine Beschäftigung zu bringen, zu einem Bildungsabschluss zu führen, zu einem Berufsabschluss und dann bestenfalls auch in eine geregelte Arbeit zu führen.
1: Der Blick ging deshalb zurück auf 10 Jahre Jugendberufsagentur und zugleich nach vorn mit dem Ziel, noch mehr junge Menschen erfolgreich in Ausbildung und Arbeit zu bringen. Am 12. September füllte sich das Sportgelände des Bogensportclub Dessau in der Walderseestraße mit Vereinen aus ganz Sachsen-Anhalt. Der Dessauer Verein richtete die erste offene Landesmeisterschaft Short Matric aus, eine neue Wettkampfform, die auch für die Organisatoren eine besondere Premiere war.
2: Für unseren Verein hat einen sehr hohen Stellenwert. Wir als Bogensportclub Dessau sind hier heute Ausrichter und Veranstalter ist der Bogensportbund Sachsen-Anhalt, und wir arbeiten für diesen Wettkampf natürlich ganz toll miteinander zusammen.
1: Bei strahlendem Sonnenschein und besten Bedingungen gingen insgesamt 112 Bogenschützen an den Start und gaben ihr Bestes. Dabei mussten sowohl organisatorische als auch sportliche Regeln eingehalten werden.
2: Wenn man jetzt so auf die sportlichen Regeln schaut, dann ist es natürlich ein sehr disziplinierter Sport. Das heißt, wir müssen ja auch sehr auf die Sicherheit achten, dass alle sozusagen sicher aus dem Wettkampf auch wieder rauskommen. Das heißt, es wird nur zu bestimmten Zeiten geschossen, die durch eine Ampelanlage vorgegeben sind. Und dann schießt sozusagen jeder seine Pfeile, und danach werden die Pfeile geholt und dann wird erneut geschossen. Und das Ganze dann halt mit 2x36 Pfeilen in zwei Durchgängen sozusagen, und danach werden in den Klassen die Meister ermittelt.
1: Neben einem sicheren Schussablauf und guter Technik waren vor allem Konzentration und Ausdauer über den gesamten Wettkampftag hinweg gefragt. Aufgeteilt in zwei Gruppen stellten sich die Teilnehmenden der Herausforderung, insgesamt 72 Pfeile konzentriert ins Ziel zu bringen. Trotz des sportlichen Ehrgeizes stand auch der Spaß am Bogensport für alle im Vordergrund.
2: Es hat ja was mit Disziplin zu tun. Es hat aber auch was damit zu tun, dass wir natürlich dort Körper und Geist wunderbar miteinander vereinen können. Also diese Sportart ist vor allen Dingen gut für den Kopf. Ja, man kann die Gedanken frei kriegen, auch mal sorgenlos werden, weil man sich ja einfach auch nur auf sich selbst fokussiert. Ja, aber für den Körper ist es natürlich auch sehr gut. Viele, viele Muskeln werden beansprucht, und insofern ist es ein gutes Gesamtpaket.
1: Trotz der Wettkampfbedingungen herrschte auf dem Sportgelände eine durchweg freundschaftliche Atmosphäre, die für eine positive Resonanz sorgte. Ein gutes Vereinsklima und starker Zusammenhalt zeichnen den Bogensportclub Dessau ohnehin aus.
2: Also der Bogensportclub Dessau hat aktuell, jetzt muss ich kurz drüber nachdenken, knapp 140 Mitglieder. Wir sind einer der größten bogensporttreibenden Vereine in Sachsen-Anhalt. Ich glaube sogar der zweitgrößte. Und ja, doch sehr viele aktive Mitglieder bei uns. Viele schießen hier heute auch mit.
1: Wer neugierig geworden ist und selbst einmal Pfeil und Bogen ausprobieren möchte, kann beim Bogensportclub Dessau jederzeit im Rahmen eines Schnupperkurses vorbeischauen. Neue Interessierte sind herzlich willkommen.

0: Ich freue mich, dass Sie eingeschaltet haben und damit herzlich willkommen, liebe Zuschauer, zur Montagsausgabe der Zeitnah Nachrichten hier auf RAN 1. Die Stadt Dessau-Roßlau verschärft die bestehende Haushaltssperre für das laufende Haushaltsjahr. Grund sind erwartete Mindereinnahmen bei der Gewerbesteuer von rund 14 Millionen Euro sowie Mehraufwendungen von 9,4 Millionen Euro, unter anderem für Sozial- und Jugendhilfe. Auch für die Jahre 2028 bis 30 werden weitere Fehlbedarfe erwartet. Künftig dürfen Ausgaben grundsätzlich nur noch für gesetzlich verpflichtende und unabweisbare Aufgaben zur Sicherstellung des laufenden Betriebs sowie für Maßnahmen mit einer Förderquote von mindestens 65% getätigt werden. Neue Stellen werden grundsätzlich nicht geschaffen, Wiederbesetzungen einzeln geprüft. Noch nicht begonnene Investitionen über 600.000 Euro mit einer Förderquote unter 65% werden zunächst gesperrt und wirtschaftlich geprüft. Ausgenommen bleiben unter anderem die gesetzliche Kinderbetreuung, die Förderung gemeinnütziger Vereine, die Budgets der Ortschafts- und Stadtteilbeiräte sowie notwendige Leistungen der städtischen Eigenbetriebe. Vor 125 Jahren wurde das Rathaus in Dessau eröffnet. Zu diesem Anlass findet am 2. Oktober ein Nachmittag der offenen Türen statt. Über das Programm informierte die Stadt am 17. September bei einem Pressegespräch.
1: Am 5. Oktober 1901 wurde das Rathaus auf dem Dessauer Marktplatz eingeweiht. Das stattliche Gebäude ist seither das Zentrum der Stadt. Zum Anlass des Jubiläums öffnet das Rathaus seine Pforten und lädt am 2. Oktober zum Nachmittag der offenen Türen ein. Die Stadt informierte am 17. September bei einem Pressegespräch über das bevorstehende Event.
2: Also das Haus ist schon wirklich toll, aber noch gar nicht so alt, wie manche halt eben immer denken. Das merken wir gerade, wenn so Führungen sind. Da frage ich gerne immer, was meinen Sie, wie lange das Haus hier schon steht? Und da kommen meistens ein paar hundert Jahre zusammen. Aber die Leute sind dann immer sehr erstaunt, wenn ich dann sage, ja, 1901 eröffnet. Und es lohnt sich trotzdem, diese Geschichte des Hauses wahrzunehmen. Und dazu eignet sich so ein Jubiläum ganz gut. Deshalb haben wir gesagt, wir lassen die 125 Jahre nicht ganz sang- und klanglos vorbeigehen. Bei 100 Jahren gab es eine riesengroße Party. So groß machen wir das nicht, aber wir machen einen Nachmittag der offenen Türen, der Bürotüren. Man kann dann tatsächlich nicht nur beim Oberbürgermeister mal reingucken ins Büro, der wird auch da sein. Auch bei den Beigeordneten, die hier im Hause ihre Büros haben, auch die Türen sind nicht verschlossen. Und auch unsere Bürgerbeauftragte wird dabei sein und persönlich und live zu erleben sein. Man kann mit ihr sprechen, also nicht nur per E-Mail, nicht nur per Telefon Kontakt haben, sondern ganz persönlich mal kennenlernen. Ja, dann haben wir auch uns ein paar Gäste mit eingeladen, ein paar Partner. Zum Geburtstag macht man das ja auch gerne mal. Kommen auch einige, also der Buga-Club wird hier vor Ort sein. Die Kita hat gesagt, wir machen mit. Wir kümmern uns ein bisschen um die jüngeren Besucherinnen und Besucher. Da wird gebastelt, da wird gemalt, da wird geschminkt. Wäre natürlich schön, vielleicht schminken wir ja mal den Oberbürgermeister. Mal gucken, das ist alles möglich an dem Tag.
1: Die Rathaustüren stehen am 2. Oktober, zwei Tage vor dem eigentlichen Jahrestag der Eröffnung, für interessierte Besucher offen. Wer Lust hat, kann auch an einer Führung teilnehmen oder auf den Rathausturm steigen. Zudem erwartet wissbegierige Gäste eine Ausstellung und eine Präsentation von ganz besonderen Relikten.
2: Ja, Führungen werden stattfinden zu jeder vollen Stunde, 15, 16, 17 Uhr, inklusive natürlich auch die Atombesteigung, die durch die Stadtmarketinggesellschaft passieren wird. Die Führung durchs Haus machen wir selber und besuchen so manchen Ort des Geschehens hier. Auch in diesem Ort, wo wir uns jetzt gerade befinden, in diesem Ort wird es auch was ganz Besonderes geben, was sonst nicht möglich ist, so einfach. Wir ermöglichen durch Kolleginnen des Stadtarchivs einen Einblick in die alten Gäste und goldenen Bücher und Ehrenbücher, die wir hier so haben, auch aus dieser Zeit damals. Das wird bestimmt sehr interessant. Wer uns da alles schon hier beehrt hat, das wird ein interessantes Buddeln.
1: Auch ein Malwettbewerb wurde angekündigt. Unter dem Motto Unser Rathaus Dessau. In 125 Jahren können junge Teilnehmer ihre kreativen Vorstellungen von der Zukunft bis zum 30. September zu Papier bringen. Die kreativste Zukunftsvision wird von einer Jury der Stadtverwaltung ausgewählt. Als Gewinn wartet auf den Sieger und die ganze Familie ein besonderer Rathausbesuch mit Sonderführung und persönlichen Treffen mit dem Oberbürgermeister.
2: Würden uns auch freuen, wenn noch viele an dem begleitenden Malwettbewerb, den wir ausgerufen haben, für Kinder zwischen 8 und 12 Jahren teilnehmen und dann ihre Arbeiten hier bei uns im Bürgerbüro dann abgeben. Dann würden wir da nämlich gerne einen Sieger oder eine Siegerin ermitteln. Jury stellen wir selber hier im Haus. Aber wer dann diesen Wettbewerb gewinnt, der darf nochmal hierher kommen, nämlich direkt zum Oberbürgermeister und dann mit dem zusammen beim Kakao trinken oder sowas mal ein schönes Schwätzchen machen. Also es gibt dann noch eine Sonderführung und. Und man kann dann seine ganze Familie mitbringen als Sieger, Kind oder sogar die Schulklasse. Das vereinbaren wir dann direkt vor Ort.
1: Extra für das Jubiläum wurde eine Sammelpostkartenserie mit historischen Aufnahmen sowie ein begleitender Flyer produziert. Beides kann am Nachmittag der offenen Tür kostenlos mitgenommen werden. Anlässlich des Jubiläums wird außerdem bei uns auf RAN 1 eine Sondersendung über das Rathaus ausgestrahlt. Am 2. Oktober um 19 Uhr sowie am 3. und 4. Oktober jeweils um 15 und 21 Uhr. Schalten Sie also gern wieder ein und feiern Sie mit uns dieses besondere Jubiläum.
0: Neben den ersten beiden ernüchternden Auftritten der deutschen Nationalmannschaft unter Jürgen Klopp gab es in den vergangenen Tagen auch wieder Amateurfußball in der Region zu sehen. Der SV Dessau 05 wollte nach dem Heimsieg gegen den SC Bernburg die nächsten Punkte beim SV Eintracht Emselo holen. Gegen das Team aus dem Landkreis Mansfeld-Südharz taten sich die 05er aber schwer und konnten selber kein Tor erzielen. Ein früher und ein später Treffer der Hausherren sorgte für die zweite Saisonniederlage der Schillerparkkicker. Eine Liga tiefer war der TSV Rot-Weiß Zerbst in Gräfenhainichen gefordert. Nach jeweils einer gelb-roten Karte auf beiden Seiten konnten die Gräfenhainicher das Spiel noch mit der allerletzten Aktion mit 2:1 für sich entscheiden. In der Landesklasse gab es am Samstag gleich drei Spiele gleichzeitig in Dessau zu sehen. Der Dessauer SV 97 verlor knapp mit 3:4 gegen die zweite Mannschaft des ersten FC Bitterfeld-Wolfen. TuS Kochstedt musste sich mit 0:4 gegen den SV Poch-Röser geschlagen geben. Und bei der SG Empor-Waldersee wurde es noch deutlicher. Mit 1:7 verloren die Walderseer gegen den FC Eintracht Köthen. Ein enttäuschender Tag für alle Fußballfans aus der Doppelstadt, denn auch der SV Germania 08 Roßlau verlor auswärts in Jessen mit 2:4. Den einzigen Punktgewinn der Teams aus unserem Sendegebiet konnte der SV Blau-Rot Coswig verbuchen. Zu Hause trennte man sich mit 1:1 vom SV Golpa. Und wir machen gleich weiter sportlich. Denn vor über 1200 Zuschauern empfing der DRHV am vergangenen Samstag den ersten VfL Potsdam zum Derby. Die Brandenburger konnten bisher alle ihre Ligaspiele gewinnen. Für die Biber ging es darum, den zweiten Sieg einzufahren und etwas Abstand auf die Abstiegsplätze zu bekommen.
3: In der 39. Kalenderwoche gab es gleich zwei Heimspiele des DRHVs in der Anhalt.

0: Grünwald Arena zu sehen. Am 23. September mussten sich die Biber beim Pokalhighlight gegen die Bundesligisten und European League Teilnehmer aus Gummersbach nach einer ausgeglichenen Anfangsviertelstunde mit 28:38 geschlagen geben. Am 26. September stand nun der erste VfL Potsdam auf dem Parkett in Dessau. Die Brandenburger konnten bis dahin in der Liga sowie im Pokal jedes Spiel gewinnen. Die Biber wollten nach 3 Pflichtspielniederlagen in Folge wieder einen Erfolg verbuchen. In der Anfangsphase sahen die 1229 Zuschauer in der Anhalt Arena einen ausgeglichenen Schlagabtausch. Mal legten die Hausherren vor, mal hatten die Gäste aus Potsdam die Nase vorn. In der 13. Minute sorgte Mika Schüler mit seinem Treffer zum 7:5 erstmals für einen 2-Tore-Abstand der Biber. Anschließend übernahm der VfL aber wieder die Kontrolle und überzeugte durch eine starke Chancenverwertung. Ein 3:0-Lauf brachte den VfL in der 25. Minute mit 3 Toren in Führung. Gegen Ende von Durchgang 1 fanden die Biber zurück in die Partie und verkürzten wieder. Mit einem knappen 12:14 Rückstand ging es schließlich in die Halbzeitpause. Den besseren Start in den zweiten Durchgang erwischten dann aber die Gäste. Vor allem offensiv fanden die Biber nur schwer Lösungen gegen die kompakte Potsdamer Abwehr. Lediglich 4 Treffer gelangen dem DAV in den ersten 15 Minuten der zweiten Halbzeit. Entsprechend wuchs der Rückstand auf 5 Tore an. Die Biber gaben sich jedoch nicht geschlagen und versuchten weiterhin das Derby zu drehen. In der Schlussphase setzte DAV-Cheftrainer Vanja Radic dann auf den 7. Feldspieler. Die Maßnahme zeigte Wirkung. In der 55. Minute traf Simon Siroth zum 22:24 und brachte die Biber noch einmal in Schlagdistanz. Die Anhalt Arena hoffte nun auf eine spannende Schlussphase, doch Potsdam ließ sich nicht mehr aus der Ruhe bringen und brachte den Vorsprung über die Zeit. Am Ende mussten sich die Biber im Derby mit 25:29 geschlagen geben. Trotz einer kämpferischen Vorstellung fehlte dem DAV vor allem in der Offensive über weite Strecken die nötige Durchschlagskraft.
1: Zuerst einmal danke für die wunderbare Atmosphäre hier in Dessau. Ich will mir nicht überhaupt vorstellen, was wäre, wenn diese Halle einmal voll wäre, welche Druck hier entstehen würde, und trotzdem war es einfach ein faires und hart umkämpftes Sabberspiel, was wir gesehen haben. Ne? Ich glaube, beide Mannschaften haben alles, was im Tank noch vorhanden ist nach dieser englischen Woche, rausgehauen. Wir haben schon fehlerbehaftetes Spiel auf beiden Seiten gesehen. Aber ich glaube, was Leidenschaft angeht, was Bereitschaft angeht, glaube ich, kann man beiden Mannschaften sicherlich keinen Vorwurf machen. Meine Jungs muss ich einfach gratulieren. Sie haben einen Schlüssel gefunden, gerade zweite Halbzeit, über eine richtig gute Abwehr mit einer sehr, sehr guten Torwartleistung im Rücken. Konnten wir ein wenig diesen maximalen Druck, den man normalerweise in Dessau schon spürt, fern von uns halten. Und ich glaube, wenn wir jetzt die 60 Minuten sehen, sind wir schon als verdienter Sieger hier. Werden wir nach Hause fahren, aber trotzdem einfach Hut ab auch vor Dessau, Hut ab vor dem, was Vanja macht mit den Verletzungen und mit den Problematiken, die er dieses Jahr hier hat, und die Jungs, also die Energie und wie viel Leidenschaft die Jungs hier auf der Platte lassen, entspricht einfach nicht den Punkten, aber ich bin mir sicher, wenn sie so weitermachen, werden sie wieder einfach gewohnte Dessau-Handball präsentieren und die Punkte werden kommen. Von daher wünsche ich euch nur das Beste einmal, dass die Jungs schnell zurückkommen und dass ihr weiter Gas gibt. Vielen Dank.
2: Ja, danke Emil für die netten Worte und Glückwunsch auf jeden Fall für verdienten Sieg. Heute hat man gesehen, warum Potsdam auch ganz vorne ist. Die sind ganz, finde ich, in wichtigen Momenten ruhig mit dem Ball umgegangen und haben das geduldig rausgespielt. Bei uns hat das alles ein bisschen hektisch ausgesehen. Ich habe es auch den Jungs gesagt, wir haben ja, und im Rückraum halt 3, sage ich mal, neue Jungs. Letztes Jahr hat Mika auch nicht zu viel Verantwortung übernommen gehabt. Plus Miki, plus Allen. Das dauert halt.

0: eine Zeit, bis sie sich ein bisschen eingespielt haben, bis die Laufwege passen. Und vor allem, was uns auf jeden Fall fehlt, ist die Vorbereitung auf die Spiele in der Woche. Aber wie Emre gesagt hat, das sehe ich genauso. Wir bringen auf jeden Fall 60 Minuten an Leidenschaft. Wir versuchen, wir tun, wir machen. Und es ist nur eine Frage der Zeit, wann wir uns jetzt belohnen. Dafür muss man jetzt geduldig bleiben, weiter so kämpfen und beten halt, dass jetzt keine neue Verletzung dazukommt. Und da muss man schauen, wann der nächste Sportler gesund wird und wann er uns nächste Sportler ein bisschen mehr helfen kann. Aber da kann ich auch keine Vorwürfe machen an die Mannschaft. Die ganze Woche über, die sind sehr professionell unterwegs, die nehmen die Lage als Herausforderung, was auch nicht so selbstverständlich ist. Das machen die richtig gut und ja, wollen wir weiter so fleißig das machen und das Beste aus dem, was wir gerade oder aus der Situation, die wir haben, machen.
1: Nach 5 Spieltagen stehen die Biber mit nur einem Sieg auf dem 16. Platz in der zweiten Handball-Bundesliga. Für die Jungs von Vanja Radic geht es am 4. Oktober zunächst auswärts beim Bundesliga-Absteiger aus Minden weiter. Das nächste Heimspiel findet dann am Sonntag, dem 11. Oktober statt. Um 17 Uhr empfängt der DRV den VfL Lübeck-Schwartau in der Anhalt-Arena.
2: Und dann noch diese Meldung. Vom 28. September bis voraussichtlich 2. Oktober wird die Dorfstraße in Mühlstedt auf Höhe der Hausnummern 6 und 10 im Auftrag des Tiefbauamtes repariert. Dafür wird das vorhandene Natursteinpflaster aufgenommen und neu verlegt. Der betroffene Straßenabschnitt ist während der Bauarbeiten vollgesperrt. Die Grundstücke bleiben nur eingeschränkt erreichbar. Fußgänger und Radfahrer können die Baustelle passieren. Eine Umleitung wird über den Weg nördlich Bergstraße eingerichtet. Die örtliche Beschilderung ist bitte zu beachten. Damit sind wir am Ende unserer Montagsausgabe der Zeitnah Nachrichten. Schauen jetzt noch auf das recht warm daherkommende Wetter und im Anschluss gern noch auf die Meldungen aus der Region. Am Dienstag um 18 Uhr melden wir uns aus der Zeitnah Redaktion wieder. Bis dahin, machen Sie es gut und auf Wiedersehen.
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6: Morgen wird es sonnig und trocken, mit Temperaturen bis zu 26 Grad. Dazu weht ein leichter bis mäßiger Wind aus Südost. Durch die Sonne fühlen sich Temperaturen sogar wie 28 Grad an. Regen ist nicht in Sicht, stattdessen erwartet uns ein warmer und freundlicher Tag.

0: Beim Pressegespräch auf der Festwiese in Köthen ging es heute um die Entwicklung des Landkreises Anhalt-Bitterfeld. Dabei wurde sowohl auf die vergangenen Jahre zurückgeblickt, als auch auf kommende Projekte und Herausforderungen geschaut. Die Themen reichen von Mobilität und Bildung bis hin zur Wirtschaft und Jugend. Ein Thema mit Blick in die Zukunft ist die Mobilität. Besonders das autonome Fahren mit Kleinbussen könnte den Nahverkehr im ländlichen Raum künftig verändern.
1: Mit dem JTF-Projekt, was wir jetzt hier im Landkreis Anhalt-Bitterfeld starten, werden innovative Ansätze in der Region, hier bei uns jetzt im Landkreis Anhalt-Bitterfeld, gefördert. Und für einen Zeitraum von 1,5 Jahren haben wir die Möglichkeit, unterschiedliche für den Bürger

0: spannende Projekte im Rahmen des öffentlichen Personennahverkehrs zu testen. Ganz wesentlich hat sich der Landkreis Annabitterfeld für die Projektumsetzung stark gemacht. Dazu sind wir als Verkehrsunternehmen, als regionales Projektpartner gemeinsam mit der NASA und der Hochschule Anhalt.
1: Der Startschuss ist bereits am 1. August gefallen. Erste Maßnahmen befinden sich schon in der Umsetzung. Offiziell läuft das Projekt bis zum 31. Dezember 2027. Das Ziel ist jedoch, erfolgreiche und praxistaugliche Lösungen und auch darüber hinaus fortzuführen.
0: Ja, ich glaube, so ein bisschen das Leuchtturmprojekt ist das Projekt autonomes Fahren mit Kleinbussen hier bei uns im Landkreis. Hier geht es vor allem darum, dass wir die inzwischen technisch möglichen Umsetzungsprojekte endlich in die Praxis bekommen. Das heißt, wir werden Vorbereitungsarbeiten gemeinsam mit Partnern umsetzen, Kartografien, die da stattfinden müssen, also gewisse Erfassen von Daten. Wir sind ja seit 2023 im On-Demand-Verkehr hier bei uns im Landkreis digital unterwegs und haben ganz, ganz viele Daten, Bewegungsdaten, die wir kennen. Und jetzt geht es darum, wie wir das nutzen können, um dann ab Mitte nächsten Jahres, Ende nächsten Jahres auch tatsächlich mit autonomen Fahrzeugen, am Anfang noch mit Sicherheitsfahrer, hier im Live-Betrieb unterwegs zu sein. Ich glaube, der öffentliche Personennahverkehr ist unheimlich wichtig und das kann mit dem autonomen Fahren ein Gamechanger sein. Denn heute ist immer die Herausforderung, dass natürlich die Verfügbarkeit das große Thema ist. Also ganz oft wird ja gesagt, im ländlichen Raum, da fährt doch eh kein Bus außer dem Schülerverkehr. Das stimmt hier bei uns nicht. Wir haben einen flächendeckenden On-Demand-Verkehr, der bereits zu einem ganz, ganz wesentlichen Umfang jedem Bürger zur Verfügung steht. Aber hier können wir noch mal einen Schritt machen, können noch mehr Verfügbarkeit sicherstellen, sodass wir glauben, dass hier tatsächlich für die Bürgerinnen und Bürger die Möglichkeit besteht, auch wirklich mal darüber nachzudenken, ob das zweite Auto sein muss oder ob nicht die Wege in der Region dann mit einem verlässlichen öffentlichen Personennahverkehr möglich sind.
2: Ja, wir hatten die Möglichkeit, in den JTF-Antrag auf Fördermittel noch einen Baustein mit zu implementieren, der sich mit der Versuchsreihe des autonomen Fahrens beschäftigt. Das heißt, wir sind mit den Verbundpartnern der Hochschule und unserem Dienstleister Vetter, die für den ÖPNV zuständig sind, versuchen wir quasi das autonome Fahren im ÖPNV einzubinden und vor allem die Tests durchzuführen, Sicherheit, Pünktlichkeit und so weiter, in der Hoffnung, dass wir vielleicht zeitnah so praktikabel sind, dass wir tatsächlich es auf die Straße umsetzen könnten. Wohl wissend, dass die rechtlichen Grundlagen in Deutschland derzeit noch nicht gegeben sind. Leider. Insbesondere wollen wir damit dann den ländlichen Bereich anbinden, sprich die kleinen Ortschaften, die abgeschnitten sind vom ÖPNV, wo auch der Anrufbus nicht täglich verkehrt, um so die Möglichkeit zu schaffen, auch insbesondere natürlich auch die älteren Menschen dann wieder ein Stück weit mobil zu machen und eine Möglichkeit zu bieten, auch an andere Orte zu gelangen.
1: Auch in die Schulen soll weiterhin investiert werden. Dafür steht dem Landkreis zusätzliche Fördermittel zur Verfügung. Jeder Mensch bleibt eine Herausforderung. Der Landkreis will deshalb die Zusammenarbeit mit Jobcenter und Arbeitsagentur verstärken.
2: Es bestand die Möglichkeit, auf Landesebene Förderanträge zu stellen, um weiterhin an Mittel des Sondervermögens zu kommen. Wir haben etwa 10, 12 Anträge gestellt und haben tatsächlich auch drei Fördermittelbescheide bekommen. Zum einen für die Sanierung der Toilettenanlagen im Heinrich-Heine-Gymnasium in Wolfen. Darüber hinaus für die Sanierung bzw. Neuerrichtung des Chemiekabinetts in der Sekundarschule in Rotsch. Und wir können die Musikschule in Bitterfeld mit Klimatechnik ausstatten. Das ist eine Gesamtsumme von etwa 800.000 Euro, die wir zusätzlich nochmal zur Verfügung haben. Also den ersten Fördermittelbescheid haben wir am Montag übertragen bekommen in der Sekundarschule Rotsch. Und alle drei Projekte müssen bis zum 31.12.2027 abgeschlossen sein. Darüber hinaus haben wir ja auch noch das Sondervermögen, was allen Kommunen zusteht. Beim Landkreis sind es etwa 49,8 Millionen Euro. Auch davon wollen wir einen Großteil in unsere Schulen investieren. Die ersten Projekte sind mittlerweile auch schon angelaufen.
1: Die Entwicklung hatte sich in den vergangenen Jahren zwar positiv entwickelt, aus Sicht des Landkreises jedoch nicht schnell genug. Noch immer sind es rund 172 Jugendliche unter 25 Jahren arbeitslos gemeldet. Eine Zahl, die deutlich zu hoch ist.
2: Also ich hätte mir natürlich eine Entwicklung vorgestellt, die etwas schneller vonstatten geht. Wir haben derzeit noch etwa 100

0: Jugendlichen in eine Beschäftigung zu bringen, zu einem Bildungsabschluss zu führen, zu einem Berufsabschluss und dann bestenfalls auch in eine geregelte Arbeit zu führen.
1: Der Blick ging deshalb zurück auf 10 Jahre Jugendberufsagentur und zugleich nach vorn mit dem Ziel, noch mehr junge Menschen erfolgreich in Ausbildung und Arbeit zu bringen.
2: Am 12. September füllte sich das Sportgelände des Bogensportclub Dessau in der Walderseestraße mit Vereinen aus ganz Sachsen-Anhalt. Der Dessauer Verein richtete die erste offene Landesmeisterschaft Short Metric aus. Eine neue Wettkampfform, die auch für die Organisatoren eine besondere Premiere war.
3: Für unseren Verein hat einen sehr hohen Stellenwert. Wir als Bogensportclub Dessau sind hier heute Ausrichter und Veranstalter ist der Bogensportbund Sachsen-Anhalt und wir arbeiten für diesen Wettkampf natürlich ganz toll miteinander zusammen.
2: Bei strahlendem Sonnenschein und besten Bedingungen gingen insgesamt 112 Bogenschützen an den Start und gaben ihr Bestes. Dabei mussten sowohl organisatorische als auch sportliche Regeln eingehalten werden.
3: Wenn man jetzt so auf die sportlichen Regeln schaut, dann ist es natürlich ein sehr disziplinierter Sport. Das heißt, wir müssen ja auch sehr auf die Sicherheit achten, dass alle sozusagen sicher aus dem Wettkampf auch wieder rauskommen. Das heißt, es wird nur zu bestimmten Zeiten geschossen, die durch eine Ampelanlage vorgegeben sind. Und dann schießt sozusagen jeder seine Pfeile und danach werden die Pfeile geholt und dann wird erneut geschossen. Und das Ganze dann halt mit 2x36 Pfeilen in 2 Durchgängen sozusagen und danach werden in den Klassen die Meister ermittelt.
2: Neben einem sicheren Schussablauf und guter Technik waren vor allem Konzentration und Ausdauer über den gesamten Wettkampftag hinweg gefragt. Aufgeteilt in 2 Gruppen stellten sich die Teilnehmenden der Herausforderung, insgesamt 72 Pfeile konzentriert ins Ziel zu bringen. Trotz des sportlichen Ehrgeizes stand auch der Spaß am Bogensport für alle im Vordergrund.
3: Es hat ja was mit Disziplin zu tun, es hat aber auch was damit zu tun, dass wir natürlich dort Körper und Geist wunderbar miteinander vereinen können. Also diese Sportart ist vor allen Dingen gut für den Kopf. Ja, man kann die Gedanken frei kriegen, auch mal sorgenlos werden, weil man sich ja einfach auch nur auf sich selbst fokussiert. Ja, aber für den Körper ist es natürlich auch sehr gut. Viele Muskeln werden beansprucht und insofern ist es ein gutes Gesamtpaket.
2: Trotz der Wettkampfbedingungen herrschte auf dem Sportgelände eine durchweg freundschaftliche Atmosphäre, die für eine positive Resonanz sorgte. Ein gutes Vereinsklima und starker Zusammenhalt zeichnen den Bogensportclub Dessau ohnehin aus.
3: Also der Bogensportclub Dessau hat aktuell, jetzt muss ich kurz drüber nachdenken, knapp 140 Mitglieder. Wir sind einer der größten bogensporttreibenden Vereine in Sachsen-Anhalt. Ich glaube sogar der zweitgrößte und doch sehr viele aktive Mitglieder bei uns. Viele schießen hier heute auch mit.
2: Wer neugierig geworden ist und selbst einmal Pfeil und Bogen ausprobieren möchte, kann beim Bogensportclub Dessau jederzeit im Rahmen eines Schnupperkurses vorbeischauen. Neue Interessierte sind herzlich willkommen.